0: uns mit allen Mitteln und also sind wir auch bereit, auch alle Mittel einzusetzen.
1: Mit Schleyers Entführung will man im Gefängnis sitzende RAF-Mitglieder freipressen. Doch die Bundesregierung lehnt die Forderung ab. Die RAF erschießt Schleyer und legt ihn in einem Kofferraum in Frankreich ab. Meyer-Witt übermittelt telefonisch einer Zeitung ein Statement.
2: Wir haben nach 43 Tagen Hans-Martin Schleyers klägliche und korrupte Existenz beendet.
1: Als die RAF 1979 in Zürich eine Bank überfällt und eine unbeteiligte Passantin erschossen wird, steigt Meyer-Witt aus. Mit Hilfe der Stasi taucht sie in der DDR unter, lebt dort unter falschen Identitäten, zum Beispiel als Sylvia Bayer. 1990 wird sie festgenommen, später zu 10 Jahren Haft verurteilt. Heute bereue sie ihre Taten. Und doch kann sie sich vorstellen, warum es junge Menschen immer wieder in den Extremismus zieht.
0: Also einfach auch aus dem Frust raus, weil was kann ich denn tun? Was will ich? Ich will was tun. Ich will unbedingt was tun. Und dann kommt dann so ein Angebot, ja, dann schlagen wir die zusammen oder sonst irgendwas oder dann machen wir was Extremes. Ich habe ja erst später für mich dann irgendwo gesehen, ja gut, dass das überhaupt gar nichts nützt, ja, und dass die moralische Schuld, die man auf sich lädt, die ist viel größer und die ist zerstört das eigene Leben viel mehr als das, was man dann an Zielen da erreichen kann, ja.
3: Der letzte Mord durch Linksterroristen ist über 30 Jahre her. Jetzt wird vor allem die Infrastruktur angegriffen. Damals wie heute wichtig, die Bekenner schreiben. Zentral, um eine Tat zu begründen. Auch bei den Vulkangruppen. Zusammen mit der forensischen Linguistin Ulrike Preis nehmen wir die Texte unter die Lupe. Analysieren die Ideologie hinter jedem einzelnen Anschlag.
4: 13 Anschläge, 13 Bekennerschreiben. Sind das jetzt 13 verschiedene Gruppen?
5: Ich würde nicht sagen, dass es 13 komplett unterschiedliche Gruppierungen sind. Ich würde aber schon sagen, dass die Unterschiede zwischen den Texten so deutlich sind, dass man zumindest von mehreren unterschiedlichen Gruppen ausgehen kann. Zumindest den Kerngruppen, die hierfür verantwortlich sind, die sich dann zusammengefunden haben.
3: Die Schreiben unterscheiden sich deutlich. Stilistisch, aber auch in der Motivation der Täter. Das zeige sich im Zeitverlauf.
5: Der Anlass für die Aktionen, die wir in den früheren Texten sehen, ist mit einem stärkeren Fokus auf dem Kriegsgeschehen, auf Bundeswehreinsätzen. Das hat sich dann eben ausgeweitet. Mit Krieg hängt die Zerstörung des Planeten zusammen.
3: In den Bekennerschreiben der letzten Vulkangruppen nimmt der Klimawandel eine immer größere Rolle ein.
5: Mit der fossilen Energiegewinnung steht ganz viel anderes im Zusammenhang. Alles, was sozusagen mit der Ausbeutung der Welt, der Ausbeutung des Planeten zu tun hat, Ausbeutung aber auch bestimmter Menschengruppen. Es geht gegen den Kapitalismus, gegen die Machthaber. Und es wird zwischen allem irgendwie eine Verbindung hergestellt.
3: Bei der Vulkangruppe aus dem Januar 26 klingt das so.
6: In der Gier nach Energie wird die Erde ausgelaugt, ausgesaugt, verbrannt, geschunden, niedergebrannt, vergewaltigt, zerstört. Jene, die uns Ökoterroristen nennen, sind selbst die wahren Ökoterroristen.
3: Die neueren Texte der Vulkangruppen erinnern stark an eine andere Protestgruppe. An die Klimabewegung. In der Berliner Hasenheide treffen wir uns mit einem Klimaaktivisten der ersten Stunde, mit Taccio Müller. Schon vor mehr als 15 Jahren übt er mit anderen, wie man ein Gleisbett für den Atommülltransport, den Castor, unpassierbar macht.
7: Wir werden relativ viele Leute brauchen. Aber wir haben jetzt schon bei der Unterstützerinnenliste über 52 Organisationen und über 53 Einzelpersonen. Und wir sind überzeugt davon, dass wir das schaffen werden im November.
3: Und er ist Mitgründer von Ende Gelände. Eine Bewegung, die mit zivilem Ungehorsam gegen fossile Energien protestiert. Hier besetzen die Aktivisten einen Kohlebagger bei Leipzig. Die Gruppe gilt als

0: als linksextremistischer Verdachtsfall.
1: Ich habe selbst irgendwann mal gesagt, eigentlich wäre das friedliche Sabotieren von fossilen Infrastrukturen unsere verdammte Pflicht in dieser Frage.
0: Müller warnte bereits vor Jahren öffentlich vor einer Radikalisierung in der Klimabewegung, vor einer grünen RAF. Eine Aussage, die er heute bereut.
1: Ich hatte vergessen, dass die Bedeutung des Symbols RAF in Deutschland nicht nur eine allgemeine Radikalisierung ist, sondern eben Gewalt gegen Menschen.
0: Wir möchten wissen, was sagt er zu den Texten rund um die Vulkangruppen?
2: Ich lese dir mal einen Absatz daraus vor.
1: Ja.
2: Da steht: Wir werden die Klimakatastrophe nicht verhindern können, da wir uns schon mittendrin befinden. Dies zuzugeben, ganz ohne Weltuntergangspathos, lähmt uns nicht. Im Gegenteil, es sollte für uns und unsere Zusammenhänge die Frage öffnen, wie unser Leben und unsere revolutionären Kämpfe zukünftig aussehen können.
1: Meine These ist, dass in den Sachen, die diese verschiedenen Vulkangruppen geschrieben haben, da steckt so viel Wahres drin, was die Gesellschaft normalerweise nicht anerkennt. Wie zum Beispiel, der Kapitalismus macht die Welt kaputt. Und darauf reagieren die mit so einem, ja, dann muss man das halt irgendwie kaputt machen. Das ist eine Art, finde ich, also teilweise ein bisschen hilfloser Versuch, in einer kollabierenden Welt Handlungsfähigkeit oder Selbstwirksamkeit zu finden.
0: Tachio Müller lebt mit seinem Partner in Berlin-Neukölln. Mit zwei Katzen aus der Ukraine. Er selbst bezeichnet sich inzwischen nicht mehr als Klimaaktivist, meint, die Bewegung hätte ihren Kampf für mehr Klimaschutz verloren.
1: Wir scheitern damit mit dem größten Versprechen, das wir je gegeben haben. Hey Welt, wir machen dich nicht kaputt. Wir sind am Klimaschutz gescheitert. Wir haben es versprochen, wir haben es nicht getan.
0: Der 49-Jährige ist heute promovierter Politologe und schreibt derzeit ein Buch über das Scheitern der Klimabewegung und darüber, was daraus Neues entsteht. Mehr Militanz, glaubt er, sei nicht die Antwort.
1: Die Klimabewegung war nie eine Militante. Wir wussten immer, dass wir die Guten waren und dass wir Recht hatten mit dem, was wir gesagt haben. Wir haben ja auch Ende Gelände, hat ja nie sich mit der Polizei angelegt und irgendwie gesagt, so, wir vermöbeln jetzt mal ein paar Cops, damit wir zu den Baggern kommen. Wir hatten immer so, wir fließen durch die durch, wir rennen an denen vorbei. Und sozusagen dieser Schritt zu so, ich gehe jetzt nachts irgendwo hin und brenne da irgendwas ab, der ist zu weit. Also das heißt einfach sozusagen eine Militanz, die Menschen verletzt und massenhaft in Gefahr bringt, ist einfach nichts, womit die Linke, wie ich sie heutzutage kenne, was anfangen kann. Also die meisten von uns.
0: Und doch gibt es in der Szene immer wieder Zuspruch für militante Sabotage. Das zeigt der Fall Tesla in Grünheide. Im Frühjahr 2024 werden nahe der Gigafactory Bäume besetzt und ein Protestmarsch organisiert. Da war auch Tachio Müller dabei. Für die Aktivisten steht Tesla-Boss Elon Musk für globalen Turbokapitalismus, Überwachung und Ausbeutung. In den frühen Morgenstunden geht nur wenige Kilometer vom Protestcamp entfernt ein Strommast in Flammen auf. Die Folge: ein Blackout und kompletter Produktionsstopp. Der Schaden: laut Unternehmen hunderte Millionen Euro. Auch hier taucht ein Bekennerschreiben einer Vulkangruppe auf. Darin ein Zitat, was uns immer wieder begegnet.
3: Switch off für die Gier nach Energie. Switch off für die digitale Verwaltung des Lebens. Switch off für den Fortschritt der Zerstörung.
4: Switch off, also abschalten. Was steckt dahinter? Wir finden eine gleichnamige Internetplattform. Es geht um Sabotage, um ideologische Manifeste und Bekennerschreiben. Sogar Tatvideos werden gezeigt, mit Musik unterlegt. Sieben LKW der Bundeswehr werden mit Brandsätzen außer Gefecht gesetzt. Kaum zu glauben, für solche Brandsätze mit Zeitzünder finden wir hier Bauanleitungen, detailgenau dargestellt. Das Handwerkszeug für Sabotage, frei zugänglich im Internet. Das lässt uns keine Ruhe.
5: Das, was wir jetzt vorhaben, das haben wir lange diskutiert, auch innerhalb der Redaktion. Denn wir wollen schauen, ob diese Bauanleitungen wirklich funktionieren.
4: Ist es wirklich so einfach, einen Brandsatz mit Zeitzünder selbst zu bauen? Und wird er auch Starkstromkabel zerstören? Wir fahren nach Borna. Hier hat die Feuerwehr des Landkreises Leipzig ein Übungszentrum. Mai Köhler vom Kreisfeuerwehrverband will uns bei diesem Experiment helfen.
6: Wenn Sie das jetzt sehen, grob, aus welch einfachen Mitteln das gebaut wird.
7: sehr beängstigend, ja, dass man das so einfach im Internet findet, um quasi die Leute zu animieren, das nachzubauen, um eventuell eine kritische Infrastruktur zum Wanken zu bringen. Ja, das ist sehr beängstigend, muss man ehrlich sagen.
4: Die Kosten für die notwendigen Materialien nur 5 Euro. Wir verzichten bewusst darauf, hier Details zu zeigen. Nach rund 10 Minuten ist unser selbstgebauter Brandsatz fertig.
8: Glauben Sie, dass das funktionieren kann?
7: Ich glaube schon, dass das funktioniert. Also ja? Ich denke, da kann viel Energie freigesetzt werden. Ja, und so ein Kabel ist halt nun mal mit einem Kunststoff ummantelt und bei hoher Energie löst sich das auf bzw. fängt an zu brennen. Ich kann mir das gut vorstellen, dass das funktioniert.
8: Okay, na dann.
4: Doch welchen Schaden richtet unser Brandsatz wirklich an? In einem Brandcontainer hat Mike Köhler Starkstromkabel ausgelegt. Genau die sind ja immer wieder Ziel der Täter.
7: Aus einem Kraftwerk, Solarpark oder Windkraftanlagen gehen solche ähnlichen Kabel raus. Die können unter Umständen größer sein, aber grundsätzlich sind das Kabel, wo man viel Schaden damit anrichten kann, wenn die zerstört sind.
4: Dann starten wir den Zeitzünder.
7: Perfide? Schon. Ja, das ist echt schon ausgeklügelt.
4: Jetzt heißt es abwarten. Und tatsächlich, nach etwa 5 Minuten zündet der Brandsatz. Das Feuer greift schnell auf die Kabel über. Beißende Dämpfe breiten sich aus.
7: Tut sich eine Nummer. Also ich gehe davon aus, dass in kurzer Zeit hier ein Kurzschluss entsteht und somit die Stromverbindung unterbrochen ist.
4: Es entstehen Temperaturen bis zu 1000 Grad, sagt Mike Köhler. Er beendet unser Experiment schließlich mit einem Feuerlöscher. Das Ergebnis?
8: Komplett durchgeschmort.
2: Ja, alle.
8: Krass. Also ich bin ehrlich, das, was passiert, dachte ich mir schon, aber dass das jetzt so eine starke Wirkung hat, das finde ich schon echt beeindruckend im negativen Sinn.
4: Wir fragen uns, ist die kritische Infrastruktur in Deutschland ausreichend geschützt?
7: Also ich glaube, man kann die mit Sicherheit besser schützen. Die Frage ist, wo fängt man an, wo hört man auf? Weil wir haben ganz viele Kabeltrassen, die sich durch Deutschland ziehen. Wie will man die schützen?
4: Und was sagt eigentlich Dirk Peglow vom Bund Deutsche Kriminalbeamte zu den Sabotagebauanleitungen?
9: Früher gab es ein Heft, das hieß Yps. Da waren immer so lustige Dinge, die man dann irgendwie zusammenbasteln konnte. Das hat so mutet so ein bisschen an, ja, als ob das so der Wochenend-Freizeits-Bastelspaß wäre und wir basteln uns jetzt mal einen Sprengsatz. Das ist schon natürlich erschreckend, aber letztlich müssen wir damit klarkommen, dass es sowas gibt.
4: Gibt es wirklich keine Möglichkeiten, solche Webseiten vom Netz zu nehmen?
9: Das ist jetzt immer die Frage, wo jetzt das Unternehmen sitzt, das ist die Seite oder den Server, wo der Server steht. Das sind alles Fragestellungen, wo eben möglicherweise der deutsche Rechtsraum überhaupt nicht betroffen ist. Das heißt, wir müssten dann mit Rechtshilfe, mit sehr aufwendigen Maßnahmen und selbst das wird schwierig.
0: Unser Fazit: Seit 15 Jahren verüben Vulkangruppen immer wieder Anschläge. Verhaftungen? Bislang keine. Auch die Belohnung von 1 Million Euro hat daran bisher nichts geändert. Und die Kabelbrücke in Berlin? Die wird noch immer repariert. Lahmgelegt mit einfachsten Mitteln, der Schaden dafür maximal.
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21: Guten wunderschönen guten Abend und herzlich willkommen zu unserer Premiere Dein Ort, deine Themen. Wir haben heute das Studio verlassen und sind mit Mann und Maus hierher nach Pirna gekommen, auf den historischen Marktplatz. Denn wir wollen mit den Menschen ins Gespräch kommen. Wir wollen zuhören, wir wollen wissen, was ihnen wichtig ist. Und wo könnte das besser funktionieren als mitten im Herzen der Stadt? Was wir hier alles erlebt haben, das zeigen wir Ihnen natürlich auch. Aber wir wollen auch bei Ihnen so ein kleines bisschen die Lust wecken auf die Region und vor allem auf Pirna, denn an diesem Wochenende erleben Sie noch viel, viel mehr als sonst. Vor einer knappen Stunde ist hier nämlich das Stadtfest eröffnet worden. Und das bedeutet, dass hier jetzt 3 Tage lang gefeiert wird. Das Programm, das ist so vielfältig wie ein bunter Sommertag. Und mal ganz ehrlich, wer könnte besser darüber schwärmen als derjenige, dessen Profession es ist, die Pirna und ihre Gäste glücklich zu machen, nämlich der Geschäftsführer der Kultur- und Tourismusgesellschaft in Pirna. Und ich habe ihn vor dem Trubel hier kurz in der Stadt getroffen. Christian Schmidt-Doll, Sie haben viel um die Ohren. Schön, dass Sie sich die Zeit für uns nehmen. Worauf können sich denn die Pirna und ihre Gäste jetzt am Wochenende freuen?
22: Auf 3 tolle Tage hier in dieser wunderschönen Stadt mit einem Programm, das für jeden etwas bereithält.
21: Ganz konkret, was sind so Ihre persönlichen Tipps? Wo werden Sie in jedem Fall hingehen?
22: Wir feiern viele Jubiläen. Marquez feiert mit uns und bei uns das 20. Bühnenjubiläum. Olaf Berger sein 40. Bühnenjubiläum. Wir haben eine Premiere mit Greta Heimann, die Pirna-Finalistin der Voice of Germany. Und die geliebte WGP-Lounge, der Ort für Hip-Hop und Elektro, feiert das 20. Jubiläum.
21: Also Musik tatsächlich für jeden Geschmack etwas dabei. Schöne Mischung.
22: Nicht nur Musik, wir haben Schaustellerei, eine Riesenmeile hier. Wir haben die Meile an der Elbe, da steht der Sport im Vordergrund. Und dort natürlich Public Viewing beim Spiel Deutschland gegen die Elfenbeinküste.
21: Okay, nun ist aber Pirna ja nicht nur an diesem Wochenende eine Reise wert. Also schiel so ein bisschen über Pirna hinaus, auch ja was die Regionen betrifft. Was sind so schöne und spezielle Angebote vielleicht auch mit Blick auf die kommenden Ferien?
22: Pirna ist ein Geheimtipp und mancher, der sich Dresden erschließen will, nimmt Quartier in Pirna, weil er genauso schnell in der Sächsischen Schweiz, an der Felsenbühne oder an der Bastei ist. Und Pirna hat ein reiches kulturelles Leben und Pirna hat als eine der wenigen Städte in der Bundesrepublik einen nahezu geschlossenen Renaissancekern aufs Feinste zubereitet.
21: Nun gibt es auch Angebote, habe ich gehört, die vor allem in Sachen Fußball und Sport Leckerbissen zu sein scheinen.
22: Ja, wir freuen uns, dass wir am 17. Juli Ralf Minge hier begrüßen dürfen. Wir haben in den Museen attraktive Ausstellungen und wir haben in den Ferien für die Kinder und für die Familien spezielle Programme.
21: Wir danken Ihnen recht herzlich und wünschen Ihnen ein tolles Stadtfest und eine coole Party.
22: Ich danke und ich hoffe, das Wetter tut das Seinige, dass es genauso werden möge.
21: Bin mir sicher. Dankeschön. Ja, dein Ort, deine Themen, das ist ja das Motto, unter dem der MDR gewohnte Pfade verlässt, um eben draußen vor Ort an verschiedenen Stellen mit den Menschen ins Gespräch zu kommen. Die ganze Woche über waren ja die Kolleginnen und Kollegen von der MDR um 4 hier auf dem Marktplatz zu Gast, haben wunderschöne Geschichten erzählt und viel berichtet aus Pirna. Und wir binden quasi heute mit unserem Live-Sachsen-Spiegel so ein bisschen den Sack zu, beenden quasi diese Dialogform. Und ich kann jetzt schon an dieser Stelle sagen, auch die Kollegen haben sich absolut wohl hier gefühlt. Und was ich auch sagen kann, bevor wir unsere Sendung 19 Uhr ganz offiziell eröffnet haben, war es für das Team von MDR Sachsen ein ziemlich turbulenter Tag.
23: Von Anfang an dicht umlagert der Stand von Susanne Langhans. Und das nicht nur, weil die Wettermoderatorin den Sommer gleich mitgebracht hat nach Pirna.
24: Unsere liebe Wetterfee hier, wie die Sonne selber. Eine Sonne. Sonne im Herzen.
23: Gleich nebenan auf dem Marktplatz von Pirna freut sich Sachsenradio-Moderatorin Elena Pelzer, mal die zu sehen, die sie sonst eher nur hören.
25: Das ist natürlich auch einfach toll, wenn man dann auch mal ein Gesicht von der anderen Seite so kennt und eine Vorstellung hat. Und dann natürlich die Standardfrage ist immer, wie geht's den Kindern und wann stehen sie eigentlich morgens auf? Und das ist mir fast immer ein bisschen unangenehm, weil ich stehe tatsächlich erst um 3:45 auf und muss um 3:45 eigentlich schon im Sender sein, so ungefähr.
23: Die Macher von MDR Sachsen, sie sind einen ganzen Tag lang mit den Leuten im Gespräch. Ob Radio, Online oder Fernsehen. Ob Sachsen-Update-Präsenterin Christine Pesch oder Biwakmacher Thorsten Kutschke.
1: Wir gehen ja mit Biwak eigentlich immer dorthin, wo keiner ist. Ne? Also weil wir gerne mal so unsere Ruhe haben oder weil wir einfach auch neue Sachen ausfindig machen wollen, um die Leute so ein bisschen anzustupsen. Geht da auch mal hin, rennt nicht alle auf die Bastei. Es gibt noch andere schöne Ecken. Und dann mal hier so auf dem Marktplatz zu stehen und wirklich mal Kontakt zu haben zu den Leuten und mal zu wissen, wie die so ticken, was die cool finden. Wenn du zum Beispiel hörst, wir finden es immer cool, dass ihr auch zeigt, wie eure Kameraleute da die Wand hochkommen. Ne? Andere Bergfilme zeigen das nicht, wir machen das. Und da mal so ein Feedback zu bekommen, was bei den Leuten ankommt und was sie vielleicht auch eher langweilig finden, das nehmen wir schon mit in die Arbeit. Das ist schon cool.
23: Und das Zuhören, das Austauschen, es geht noch weiter. Das Motto, dein Ort, deine Themen.
2: Wir wollen raus zu den Leuten. Wir wollen nicht nur senden, wir wollen auch empfangen. Wir wollen die Geschichten der Menschen erzählt bekommen. Wo drückt der Schuh? Wo läuft was gut? Und das erfahren wir besser, wenn wir draußen bei den Leuten sind und vor Ort die Leute sehen, mein MDR ist hier für mich da. Und das ist die Idee dahinter.
23: Den nächsten MDR Sachsen Dialogtag, den gibt's schon in 3 Wochen. Am 11. Juli in Zittau.
21: Ja, so schön Pirna auch ist, es gibt natürlich aber auch hier Themen, die die Menschen umtreiben und verärgern. Und ich glaube, ganz oben auf der Liste steht da die Verkehrssituation. Entlastung sollte ja die Südumfahrung bringen. Die sollte schon längst fertig sein, 2022. Veranschlagt waren ursprünglich 97 Millionen Euro. Aber inzwischen haben sich die Baukosten verdreifacht. Und fertig ist sie immer noch nicht.
3: Täglich 32.000 Autos, meist Stop and Go. Wer auf der B172 durch Pirna fährt, braucht starke Nerven. Schon seit 2017 wird deshalb an der Südumfahrung gebaut. Sie soll künftig den Verkehr, der von der Autobahn A17 oder aus Richtung Dresden in die Sächsische Schweiz rollt, um die Stadt herumführen.
5: Seit Anfang der 90er Jahren wird daran gearbeitet. Seitdem kämpft die Stadt, die früheren Oberbürgermeister immer wieder dafür, dass die Südumfahrung kommt. Und jetzt stehen wir kurz vor dem Ziel. Und da ist natürlich auch eine demütige, freudige Erwartungshaltung da.
3: Vergangenen Herbst wurde schon der Kohlberg-Tunnel fertig, auch eher deutlich später und teurer als geplant. Im November begannen die Bauleute auf der fast 1000 Meter langen Gottleuba-Talbrücke die Fahrbahn zu betonieren. Eine unerwartete 6-wöchige Frostpause sorgte im Winter für Verzögerungen. Deshalb soll die Südumfahrung statt im Oktober erst Ende des Jahres fertig sein.
6: Grundsätzlich ist es natürlich auch für die Touristen, die Besucher der Stadt eine Entlastung. Und die Innenstadt allgemein wird sich beruhigen und wir werden dadurch Möglichkeiten haben, die Stadt, die durch die 172 alte regelrecht zerschnitten ist, vielleicht doch ein bisschen wieder zusammenrücken zu lassen.
3: Die vielbefahrene B172 teilt die Stadt. Wenn der Verkehr künftig woanders fließt, soll Pirna zur Ruhe kommen, wünschen sich besonders die Anwohner.
5: Wir machen uns natürlich schon Gedanken, wie kann man den Verkehrsraum dann künftig auch anders gestalten, innerstädtischer gestalten, die jetzige Barriere B172 ein Stück weit leichter überwindbar zu machen, sodass auch die Stadtteile da besser zusammenwachsen.
3: Vielleicht verzögert sich die Fertigstellung des 280 Millionen Euro Projekts nochmals, denn die bundeseigene Fernstraßengesellschaft Deges hatte bei einer Prüfung festgestellt, dass Betonarbeiten an der Brücke nicht fachgerecht ausgeführt wurden. Ende Juli soll die Öffentlichkeit erfahren, wie es weitergeht. Die Pirner müssen weiter Geduld haben.
21: Im Auge behalten. So, und jetzt haben wir eine andere Besonderheit für Sie und die muss buchstäblich entdeckt werden. Es ist die Pine. Sie wissen nicht, was die Pine ist? Nun, das ist verständlich, denn um die zu entdecken, muss man offenen Auges durch die Altstadt spazieren. Pine ist ein großer Spaß und damit wir sie jetzt entdecken, heften wir uns quasi an die Fersen von Stadtführerin Susanne Jentsch. Also dann lassen Sie uns Pine suchen und finden.
8: Das Stadtmarketing nennt sie Pirna Knirpse. Der Knirps ist ein Mädchen. Genannt Pine, Pine für Pirna, logisch.
26: Die Pine-Figur ist eigentlich das Pirnaer Maskottchen, eine kleine 12-jährige freche Göre. Und die gibt's online, die hat ihren Blog, da schreibt die Notizen rein.
8: Susanne Jentsch begegnet Pine auf Schritt und Tritt. Die Stadtführerin auf Bronzespur. Die Idee ist abgekupfert, zumindest ein wenig.
26: Also wir haben uns ein bisschen was abgeschaut. In Breslau sind es die Zwerge und wir haben jetzt hier in Pirna die Pine-Figuren. Wir sind bei mittlerweile 20 Stück, aber das können gerne mehr werden.
8: Hier wird Pine gemacht, in der Kunstgießerei Ihle Dresden. Der Chef heißt Thomas Ihle.
0: Das heiße Metall hier rein, wie gesagt, diese 1180 Grad, unsere Speziallegierung. Dann haben wir ein reichliches Stündchen Zeit, bis das runter ist auf 800 Grad. Und auspacken ist eigentlich erst nach 24 Stunden die Regel.
8: Weil so ein Bronzeknirps ewig halten soll, wird jede Pine in etlichen Einzelteilen hergestellt. Das nimmt Spannungen aus der Figur, verleiht ihr mehr Stabilität.
0: Dann haben wir eine Figur, eine Pine vielleicht aus 4, 5, 6, 7 Einzelteilen.
8: Jetzt wird ziseliert, also mit dem Schleifgerät das Detail herausgearbeitet und Grate, Wulste geglättet und poliert.
0: Das ist die Schweißnaht. Warum ist das so? Die Mütze ist hier oben extra aufgesetzt. Das ist also doch noch ein Teil mehr als vorne gesagt. Hut extra, Körper extra. Die Hand war wohl mit dran.
8: Pine kommt als Datensatz aus Pirna nach Dresden. Diesmal eine kleine Hexe. Der Computer visualisiert, hilft dem Gießer, Schwachstellen auszumachen.
0: Speichern das auch brav ab in unserem digitalen Formlager, sodass man eventuell 2, 3 Jahre später nochmal nachsetzen kann und eine Reparatur ausführen kann.
8: Viele Arbeitsschritte, bis Pine Elbeluft in Pirna schnuppern darf. Eine Favoritin hat die Stadtführerin Susanne Jentsch natürlich auch.
26: Ja, ich habe eine Lieblingspine, das ist die Kulturpine an der Stadtbibliothek. Ich liebe Lesen und die sitzt auf dem Stapel Bücher. Was Besseres kann es gar nicht geben, die Pine und Bücher.
4: Ja, die Pine hat viele Fans und er gehört mit Sicherheit dazu. Der Geschäftsführer der Stadtentwicklungsgesellschaft Pirna, Christian Flörke. Was ist denn Ihre Lieblingspine?
7: Meine Lieblingspine steht im Schlosspark, sozusagen unterhalb der Schlossparktreppe. Das ist die Jugend- und Sportpine. Die ist ganz dynamisch auf einem Skateboard und ja, verinnerlicht diese Figur einfach.
4: Sie rufen ja mit der Pine quasi zum Suchspiel durch Pirna auf. Aber das ist, glaube ich, nicht nur was für die Kleinen, sondern es fasziniert auch wirklich die Großen, haben wir so beobachtet. Stimmt das so?
7: Ja, man kann sich so durch die Stadtgeschichten und kleinen Abenteuer und Storys in Pirna durchhangeln. Anhand eines Rundweges findet man die jetzt aufgestellten 20 Pinen und kann dann seine ganz eigenen Geschichten dort lesen.
4: 20 sind's? Wie viele sollen's noch werden? Gibt's mal irgendwann ein Ende?
7: Ein Ende wird's nicht geben, hoffentlich. Und wir haben jetzt 37 in Vorbereitung, also mit den 20, jetzt kommen noch 17 ungefähr dazu. Aber die Kunstgießerei in Dresden hat schon angezeigt, dass sich das jetzt ein bisschen mehr hinziehen muss, weil sie einfach nicht mehr nachkommen.
4: Nun gibt's an jener Pine auch so einen QR-Code. Was entdeckt man denn damit?
7: Ja, dort versteckt sich in der Regel erstmal der Stifter und Spender dahinter und seine Geschichte seines Unternehmens oder seiner Privatperson. Jeder kann mitmachen, auch jeder Verein, alle machen mit und erzählen erstmal ihre Story. Und dann erfahren sie eben noch ein bisschen was über diese spezielle Idee dieser einzelnen Pine.
4: Nun ist sie ja ganz süß, zweifellos, die Pine, aber warum sind es nur Frauen? Gab es da nicht noch mal eine Idee, vielleicht einen Mann, einen kleinen Knirps dazu zu gesellen?
7: Ja, die Pine existiert schon etwas länger, das ist seit 2019. Sie ist eine Geschichtenerzählerin, sie ist unsere Markenbotschafterin und da macht es einfach Sinn, dass wir die Pine genommen haben und wir haben sie auch ein Stück weit bewusst Pirna Knirpse genannt. Wenn man in den Duden schaut, Knirpse sind Männlein und Weiblein, also wir sind da auch ganz geschlechterneutral unterwegs.
4: Was sind denn so die Reaktionen? Wenn Sie sagen, es gucken viele und es freuen sich viele, aber Sie wissen bestimmt auch, was da so für einen Rücklauf kommt. Also wie reagieren die Leute?
7: Ja, ich kann das wunderbar aus meinem Fenster beobachten. Wir als SEP haben natürlich auch eine eigene Pine direkt vor der Haustür hier an der Breiten Straße. Und dort ist es herrlich zu beobachten. Gerade Kinder springen total drauf an, weil sie in der Regel auch so ein bisschen auf der Augenhöhe im Bereich der Kinder stehen. Die gucken, Mama, guck mal hier und da. Und aber auch Erwachsene bücken sich, gucken die Details an und machen Fotos. Also es ist immer herrlich zu beobachten, die Reaktion.
4: Christian Flörke, ich wünsche Ihnen noch eine schöne Pienwanderung durch Pirna und vielen Dank, dass Sie sich die Zeit genommen haben.
7: Herzlichen Dank, sehr gern.
21: ja, da alle Stadtverantwortlichen quasi unterwegs sind während des Stadtfestes, haben wir dieses Gespräch auch kurz vor unserer Sendung aufgezeichnet. Aber kurz machen wir jetzt einen kurzen Sprung von der kleinen Pine, die die Menschen begeistert, zu jungen Athletinnen, die das Wort Begeisterung wahrlich leben. Die Arrows Pirna sind Cheerleader und sie lieben nicht nur ihren Sport, sondern sie betreiben ihn auf ganz, ganz hohem Niveau. Und das hat zur Folge, dass einige von ihnen nicht beim Stadtfest an diesem Wochenende dabei sein können, denn sie treten an bei der Europameisterschaft in Portugal und wir haben sie auf den letzten Metern der Vorbereitung begleitet. 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
9: sponsored fierce and glow and grow, Marco Leo, let it show. Woo! Motivation zu Beginn des Trainings der Cheerleaderinnen in Pirna. Heute liegt hier etwas mehr Anspannung in der Luft. Es ist das vorletzte Training vor der Europameisterschaft in Lissabon am Wochenende.
10: Wir starten in der Kategorie U18 Level 3. Also Level 3 ist quasi das Level. Wir haben Level 0 bis Level 7. Und Level 3 ist da so ein guter Mittelweg. Da haben wir uns auch letztes Jahr qualifiziert.
9: Doch bevor wir hier gleich exklusiv Teile der Europameisterschaftschoreografie zeigen dürfen, erstmal ein bisschen Erklärung. Wir sind also bei den Arrows in Pirna. So heißt der Cheerleading-Verein hier. Seit mehr als 20 Jahren gibt es ihn. Cheerleading wird hier als Wettkampfsport betrieben. Die Arrows Pirna bestehen aber nicht nur aus einer Gruppe, sondern aus 10 Teams mit insgesamt 280 Mitgliedern. Von ganz klein bis zu den Erwachsenen, unterteilt zusätzlich nach Schwierigkeitsgraden.
10: Wir haben auf jeden Fall sehr, sehr viele Kinder und auch Jugendliche in unserem Verein und ja auch Erwachsene, logischerweise, die aber auch nicht nur aus Pirna kommen. Also wir haben auch ganz viele aus Dresden, die zum Beispiel extra zu uns fahren, um bei uns zu trainieren. Und das erfüllt einen schon mit Stolz.
9: Die Teams hier tragen klangvolle Namen wie Shooting Arrows und Funky Arrows. Und hier trainieren auch die Athletinnen der Arrows Infinity, des Wettkampfteams, noch einmal intensiv mit, bevor es zur Europameisterschaft am Wochenende in Lissabon geht. Trainerin Emily weiß, welcher Einsatz und welche Entschlossenheit hinter so einer Leistung stehen.
10: Das ist zeitaufwendig, es ist verletzungsanfällig. Man muss es wollen als Athlet. Man hat die Schule nebenbei, dann haben wir, wenn wir Wettkampf haben, dreimal in der Woche Training.
9: Die 17-jährige Lina trainiert seit 10 Jahren hier im Verein. Cheerleading für sie quasi alles.
12: Ich habe sehr viele Freundschaften gefunden und auch der Teamsport macht mir sehr viel Spaß. Und deswegen, ich glaube, das ist ein großer Teil, warum ich hier bleibe und hier bleiben möchte.
9: Rosa hat den Weg in den Verein bereits mit 3 gefunden, also vor 14 Jahren. Und ist seitdem mit Begeisterung dabei.
13: Die Freundschaften, die man hier findet, den Zusammenhalt und das Gefühl einer zweiten Familie. Auch wenn man zu Hause vielleicht mal die ein oder anderen Streitigkeiten hat, kann man hierher kommen, auch mal mit nicht so guter Laune. Und man geht immer wieder mit positiven Gefühlen, guter Laune aus dem Training raus.
9: Die beiden blicken mit Vorfreude auf die Europameisterschaft.
12: Ich freue mich natürlich auch sehr dolle, mit den Menschen auf die Matte zu gehen und unser Bestes zu geben und einfach zu zeigen, was wir können.
13: Mit dem Team zusammen diese Experience spürt und einfach ganz viel Freude hat.
9: Jetzt wird's ernst. Hauptprobe. Noch einmal umgezogen und dann Meisterschaftschoreo. Alles geglückt. Ziemlich gute Chancen also in Lissabon.
15: Das war mega. Ich hab so Gänsehaut.
21: Tja, also Daumen drücken ist Pflicht, würde ich sagen, nicht nur in Pirna. Ja, und auch wenn unsere Sachsenspiegelmusik heute in Pirna spielt, gibt es natürlich auch noch andere Themen aus Sachsen, die wichtig sind und über die werden wir jetzt berichten. Und sie beginnen mit dem Nachrichtenüberblick und Dirk Döbrich.
16: Flugzeug mit Triebwerksausfall. Bei der Notlandung eines Ultraleichtflugzeugs in Hohenstein in der Sächsischen Schweiz ist gestern Abend der 50 Jahre alte Pilot schwer verletzt worden. Laut Polizei musste er wegen eines defekten Triebwerks auf einem Feld notlanden. Der Mann wurde mit einem Rettungshubschrauber ins Krankenhaus gebracht. Nach ersten Erkenntnissen entstand ein Sachschaden von rund 50.000 Euro. Entlaufenes Tier erlegt. In Klipphausen im Landkreis Meißen ist ein Ochse heute Morgen kurz vor seiner Schlachtung ausgebrochen. Das Tier lief dabei über mehrere Straßen. Polizei und Feuerwehr sicherten das Gebiet ab. Der Ochse wurde nach mehreren Stunden Flucht an einem Feldrand von einem Jäger erlegt. Bessere Arbeitsbedingungen. Mit einem Tag der offenen Tür ist am Klinikum in Mittweida eine neue Rettungswache eingeweiht worden. Wie das Krankenhaus mitteilte, dauerte die Bauzeit 2 Jahre. Der Neubau bietet für Rettungssanitäter und Ärzte sowie für 7 Einsatzfahrzeuge mehr Platz. Insgesamt wurden 5,3 Millionen Euro investiert. Neue Ausstellung. Im Museum für Druckkunst Leipzig werden seit heute rund 50 Werke des Tiefdrucks gezeigt. Die Ausstellung unter dem Motto »Gespiegelt – Perspektiven zeitgenössischer Radierung« beleuchtet die reiche Tradition der Druckgrafik in Deutschland. Die Arbeiten von Studenten und Lehrkräften der Kunsthochschulen in Braunschweig, Berlin und Leipzig sind bis Ende August zu sehen.
21: Ja, hoch hinaus, tief gefallen. Und wenn dazwischen noch herzhaftes Kreischen und Lachen zu hören ist, dann liegt die Vermutung nahe, dass wir im Vogtland sind. Ganz konkret im Freizeitpark Plon. Der wird ja 30 Jahre und hat sich zum Geburtstag und vor allem seinen Gästen ein ziemlich großes Geschenk gemacht, nämlich die, nach eigenen Angaben, größte Investition der Parkgeschichte. Und wenn die dann auch noch Donnerwind heißt, dürfte klar sein, dass das ein ziemlicher Knaller ist.
11: Festhalten!
14: Das erste Mal spüre ich die Beschleunigung von Donnerwind aus dem Stand direkt auf 53 km/h. Freizeitparkchef Jan Völkel ist in den vergangenen Wochen unzählige Male mit dem Boot auf der Schiene und im Wasser unterwegs gewesen.
17: Macht es dir immer noch Spaß zu fahren?
11: Auf jeden Fall, jede Runde lohnt sich. Ein mega Spaß und vor allem bei den Temperaturen eine absolute Erfrischung.
17: So, jetzt nochmal. Jetzt kommt gleich wieder Wasser, oder?
11: Ja.
17: Hoi! Hoi! Oh, das tut wirklich gut bei dem Wetter. Das ist wirklich. Angenehm. Hast heute viel prominenten Besuch gehabt, ne?
11: Ja.
17: Wie fühlt sich das an, wenn du weißt, es ist eine Attraktion, die eine Weltneuheit ist und alle kommen nur deswegen?
11: Das macht einen schon enorm stolz, das Ganze. Das hatten wir vorher ja gar nicht so auf dem Schirm, als wir die ganze Geschichte geplant haben, was das dann doch letztendlich für einen riesen Hype auslösen würde.
14: Nicht nur viele Freizeitpark-Influencer sind ins Vogtland gekommen, auch Roland Mack, der Chef des Europaparks Rust und ein weltweit bedeutender Hersteller von Achterbahnen. Im Freizeitpark Plon hat er die inzwischen 5. Achterbahn gebaut.
18: Ja, ist natürlich auch eine tolle Plattform, dass dieser Park A dieses Risiko übernommen hat, einen Prototypen zu bauen. In der Regel baut der Europapark den Prototyp. Und in der Regel bekommt dann der Kunde das bessere Prototyp. Ja, man lernt natürlich mit einem Prototypen, aber ich glaube, hier ist auch so viel Erfahrung dabei.
19: 3, 2, 1.
14: Am Nachmittag wird mit einem symbolischen Hammerschlag Donnerwind eingeweiht. Eine Achterbahn, die nicht sehr hoch ist und trotzdem richtig Fahrt aufnimmt. Durch lineare Magnetmotoren, wie sie bei modernen Achterbahnen bereits seit Jahren verwendet werden. Zum ersten Mal weltweit funktioniert die Beschleunigung durch Induktion nun auch im Wasser.
17: Jetzt kommt diese Weltneuheit. Ne? Hier drunter sind jetzt Magnetmotoren.
11: Genau, und die beschleunigen einen mit einem Katapultstart aus dem Wasser heraus.
17: So, jetzt geht's los hier. Oh! Das ist der Katapultstart.
14: Eine Erfahrung, die auch die Ehrengäste gemeinsam machen.
20: Wo man im Grunde genommen sich nicht traut, einen Föhn ins Wasser zu werfen, gehen wir hier mit 1600 PS aus dem Wasser mit dem Zug heraus und erreichen über 50 km/h. Sensationell.
14: Mit 13 Millionen Euro hat der Freizeitpark Plon die bisher teuerste Achterbahn in der 30-jährigen Freizeitparkgeschichte gebaut. Knapp 3 Millionen Euro hat der Freistaat beigesteuert, um den Tourismus im Vogtland zu fördern.
22: Eine spektakuläre Bahn. Es macht richtig Laune. Dieser Antrieb ist sowas von besonders. Das hat man noch nicht erlebt. Und es ist etwas für die ganze Familie, kann ich nur bestätigen.
14: Kinder ab 1,10 Meter größer, also ab etwa 5 Jahren, dürfen schon mitfahren. Die nächste Achterbahn mit der bisher weltweit einmaligen Technologie wird übrigens dann in Amerika gebaut.
21: Ja, was den Vogtländern der Nerven kitzle, ist den Einwohnern von Sermuth, das ist ein Ortsteil von Colditz, die Freude an rhythmischer Bewegung sein. Denn dort gibt es einen legendären Club, das ist der Rock'n'Roll Club Caddy. Und wenn der zur Party einlädt, dann hält es wirklich niemanden mehr auf seinem Sitz. Und das gilt nicht nur für die Party selbst, sondern auch für die Vorbereitungen.
1: Das rockt und rollt doch schon mal ganz ordentlich. Wenn der Rock'n'Roll Club Caddy in Sermuth Geburtstag feiert, tanzt das ganze Dorf mit. Schon beim Aufbau des Festzelts auf dem Anger an der Parkstraße. Das ist echte Vereinsarbeit.
2: Wir haben 25 Trainer im Verein, die alle dafür sorgen, dass die Kinder und die Jugend immer wieder mit rangeführt und trainiert wird. Und dann entsteht Zusammenhalt. Der überträgt sich aufs ganze Dorf. Wir erfahren auch hier jetzt, wo wir das Fest machen, sehr viel Unterstützung von allen. Und alle freuen sich auf unser Fest.
1: Das Fest, der 40. Geburtstag. Jede Aufbaupause wird genutzt, um für die Show-Einlagen zu trainieren. Den Club gegründet hat Inge Möbius, 76 Jahre jung.
6: Das waren junge Leute, die wollten einfach mal Rock'n'Roll tanzen. Sie haben sich da so mal bei der Tanzstunde den Rock'n'Roll-Schritt mal so angeschaut. Und ja, es war so in der tiefsten DDR-Zeit. Ne? Da gab es ja auch keine Musik, keine Broschüren, überhaupt nichts. Das war also ganz schlimm. Es war ja auch dieser Rock'n'Roll war ja auch so ein rebellischer Tanz.
1: Es fehlte Musik. Inges Vater durfte als Rentner hin und wieder in den Westen.
6: Und hat uns dann eine Schallplatte mitgebracht, eine Rock'n'Roll-Schallplatte und Broschüren. Und dann haben wir uns damit eine Choreografie selbst zusammengestellt.
1: Viele Tänzerinnen und Tänzer pendeln in diesen Tagen zwischen dem Festzelt und dem Vereinshaus direkt an der Mulde hin und her. Raus aus den Arbeitsklamotten, rein in die Kostüme, denn sie wollen ordentlich liefern beim großen Fest am Wochenende.
19: Ich tanze mein Leben lang schon Rock'n'Roll, das ist meine Leidenschaft und der Zusammenhalt, dann auch das Tanzen an sich.
23: Ich bin ja schon seit ich 6 Jahre alt bin hier, also schon bald 19 Jahre. Dasselbe Auftritte, macht Riesenspaß.
24: Wenn man sich trifft, ist man eine Familie und das ist das Schöne daran.
1: Über 150 Mitglieder gehören zur Familie, 3 sind die Jüngsten, über 70 die Ältesten.
6: Hätte ich nie gedacht, wenn man sagt, mit 4 Paaren sind wir da immer durch die Gegend gefahren. Jetzt haben wir 150, 160 Mitglieder. Das ist ja bald zu viel. Das muss man ja auch erst mal handeln.
1: Doch im Verein, in der Gemeinschaft klappt es. Am Wochenende wird nun groß gefeiert. Hier im Festzelt gibt es Filmvorführungen, verschiedene Shows. Und natürlich können die Gäste auch selbst eine flotte Sohle aufs extra verlegte Parkett zaubern.
21: Tja, entsprechend beschwingt und mit Tanzlaune wollen wir uns für heute aus Pirna verabschieden. Wir sagen Danke an alle, die das Gespräch mit uns gesucht haben. Vielen Dank auch für die Gastfreundschaft, die uns hier entgegengeschlagen ist. Und vielleicht haben Sie ja Lust bekommen, hier beim Stadtfest selbst mal dabei zu sein. Die Einladung steht. Es lohnt sich in jedem Fall. Und es gibt jetzt auch noch den entsprechenden Service von Susanne Langhans, nämlich die speziellen Wetteraussichten. Dein Ort, deine Themen gibt es das nächste Mal vom Sachsenspiegel aus am 11. Juli. Da sind wir in Zittau zu Gast. Auch da freuen wir uns natürlich auf die Begegnungen mit Ihnen. In diesem Sinne wünschen wir Ihnen einen schönen Abend, ein tolles Wochenende, vielleicht hier in Pirna. Und wir sehen uns. Bis bald, machen Sie es gut. Tschüss.

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Buddha-Statuen. Vor 1500 Jahren aus dem Felsen geschlagen. In den Wolkengrat-Grotten am Rande der mongolischen Steppe, 400 Kilometer nordwestlich von Peking. Hier erfährt der indische Buddhismus seine Wandlung zur chinesischen Volksreligion. Ende des 4. Jahrhunderts. China ist zersplittert. Das Nomadenvolk der Toba erobert und eint Nordchina und gründet die Wei-Dynastie. Als in Wirtschaft und Verwaltung unerfahrenes Reitervolk sind die Toba auf chinesische Hilfe angewiesen. Sie siedeln 30.000 kundige Beamte aus anderen Provinzen in ihre Hauptstadt, das heutige Datong, um. Ihre Wagen haben tiefe Spuren im Stein hinterlassen. Auch 3000 Mönche aus den ersten buddhistischen Klöstern an der Seidenstraße haben die Wei-Kaiser in ihren Dienst gestellt. Wenn ein Volk an den friedfertigen Buddhismus glaubt und sich durch gute Werke Erlösung aus dem Jammertal der Welt erhofft, so glauben die Herrscher, ist es leichter regierbar. Der Buddhismus wird Staatsreligion. Aus politischen Gründen. Der Mönch Tan Yao, Berater und Baumeister des Kaisers, lässt 460 die ersten riesigen Höhlen in die Felswand schlagen. Der Kaiser ist weise und liebt den Buddhismus. Ist er nicht der lebende Buddha? So huldigt er dem Herrscher. Mit dieser raffinierten Verknüpfung von göttlichem und weltlicher Macht sichert er die Zustimmung der Chinesen zur neuen Dynastie.

Und so verehren die Gläubigen im 5. Jahrhundert, wenn sie zu den monumentalen Skulpturen aufblicken, nicht nur Buddha, sondern zugleich ihre Herrscher. Denn in den 5 ältesten Höhlen sind die Buddha-Gesichter Porträts der ersten Wei-Kaiser. Eine Periode des Friedens ist angebrochen. Hier sieht man noch, dass der Buddhismus als Fremdreligion aus Indien kam. Die Jünger haben spitze Gesichter und lange Nasen. Die Heiligen sind in indische Saris gehüllt.

Überlegene Ruhe strahlt der Erleuchtete im schlichten Mönchsgewand aus. Noch ist der Buddhismus eine weltabgewandte Erlösungslehre. Von Jahr zu Jahr aber findet er mehr Anhänger. Der Kult wird immer volksnäher, vermischt sich mit Überlieferungen aus dem chinesischen Daoismus. Heute trifft man nur noch selten Gläubige an den Yungang-Grotten, die den Buddha des grenzenlosen Lichts anrufen. Der Buddhismus hat schon seit Jahrhunderten keine große Bedeutung mehr in China. Bereits 35 Jahre nach dem Bau der ersten Höhlentempel verlegen die Wei ihre Hauptstadt weiter nach Westen, nach Luoyang. Damit werden auch die Yungang-Grotten allmählich vergessen. In der ersten Hälfte des 20. Jahrhunderts rauben Plünderer und Kunstdiebe aus aller Welt mehr als 1000 Reliefs und Heiligenköpfe. Vieles, was hier fehlt, findet man heute in angesehenen Museen und Sammlungen in Japan, Amerika und Europa. Reliefs von mehr als 10.000 Bodhisattvas schmücken die Wände dieser Höhle. Sie erinnern den Gläubigen an das buddhistische Paradies. Ehe das glückliche Zeitalter beginnt, werden 1000 Erleuchtete auf Erden erscheinen, den Erlösungsweg zu predigen. Wind und Sickerwasser können jahrhundertelang ungehindert ihr Zerstörungswerk verrichten. Denn die Region hat nur noch als Kohlerevier Bedeutung. Den Menschen, die in den Kohleminen gegenüber arbeiten, dienen die Buddha-Höhlen als Lagerschuppen und Viehställe. Erst 1950 werden die noch erhaltenen 53 Höhlen unter staatlichen Schutz gestellt. Und die Siedlungen an und oberhalb der Höhlen abgerissen. Die größte Höhle von Yungang wird im 5. Jahrhundert, zur Zeit der Wei-Kaiser, aus dem Sandstein gemeißelt. Sie ist unvollendet geblieben. Der Buddha mit erhobener rechter Hand in der Geste der Ermutigung und des Schutzgewährens wird erst 200 Jahre später geschaffen. In den Löchern steckten einst Holznägel, um eine Schicht aus Stroh und Lehm zu halten, die als Grundlage für die Bemalung diente. Das sanfte Gesicht des Bodhisattva entspricht dem chinesischen Schönheitsideal der Tang-Zeit, vor 1300 Jahren. Die Natur holt sich die Kunst zurück. Der Bodhisattva geht allmählich ein ins Nirvana des Steins. Ursprünglich schützten hölzerne Tempelbauten die Buddha-Höhlen. Die Berge sind geöffnet. Im Osten liegt ein Männerkloster, groß genug, um 3000 Leute zu beherbergen. Im Westen ein Nonnenkloster. Das steile Kliff ist eine Bienenwabe von Nischen und Höhlen. Im Weihrauchdunst schauen die Tempel einander an. So eine Beschreibung Yungangs aus dem 6. Jahrhundert. Doch die meisten hölzernen Tempel fallen Bränden zum Opfer. Dass die Wei-Herrscher ihre eigenen Traditionen abgelegt und die chinesische Kultur ganz übernommen haben, sieht man in den späteren von ihnen gestifteten Höhlen. Chinesische Dächer zieren die 16 Meter hohe, von 4 Buddhas gekrönte Pagodensäule. Den Buddhismus zu verbreiten, Buddha-Statuen zu stiften, gilt als gutes Werk, das das eigene Karma, die Abfolge der Wiedergeburten, positiv beeinflussen kann. Die Höhle ist für das Volk ein steinernes Bilderbuch der Geschichte des Buddhismus. Wie in allen Religionen wird das Leben des Religionsstifters nachträglich verklärt.
So soll Buddha wundersam aus der Achselhöhle seiner Mutter geboren sein. Seine Eltern, das indische Königspaar, reiten dann mit dem Neugeborenen zu einem Weisen, der die Zukunft des Prinzen vorhersagt.

Er wird als Erwachsener Palast und Familie verlassen, Krüppeln, Kranken und Sterbenden begegnen und dann durch Meditation einen Weg aus dem ewigen Leid der Menschen finden. Ursprünglich gibt es im Buddhismus keine figürlichen Darstellungen, sondern nur Symbole. Es ist ein geistiger Weg. Dass aber Gläubige Bilder für ihre Verehrung brauchen, sie sich das Göttliche begreifbar in menschlichen Dimensionen erklären müssen, zeigt sich in dieser überreich geschmückten Höhle. Die Gläubigen können von unten anbeten und staunen. Der Blick in Buddhas Gesicht aber blieb den Mönchen vorbehalten, die im hölzernen Tempelvorbau auch nach oben gehen durften. In den ersten 5 Kaiserhöhlen thronen die Buddha-Statuen in einer engen Felsgrotte, blicken aus der oberen Öffnung in die Ferne. Die späteren Höhlen liegen hinter einer aus dem Fels geschlagenen Säulenvorhalle. Es sind Felsentempel. Dem Vorbild der Kaiser eifern die Adligen nach. Über und neben den Haupthöhlen lassen sie hunderte von Nischen in die Felswand schlagen. Von den einst mehr als 100.000 Skulpturen sind heute noch 51.000 erhalten. Diese Figur, die die segnende Hand Buddhas stützt, ist 2 Meter hoch. In 486 befiehlt der Wei-Kaiser, dass alle am Hof chinesische Kleidung tragen sollen und nicht mehr die Trachten der Toba-Nomaden. Die Steinstatuen werden mit einer bemalten Lehmschicht ummantelt. Auch der Stil der Statuen wird immer chinesischer. Statt des schlichten Pilgergewands tragen die Heiligen jetzt die aufwendige Kleidung chinesischer Beamten mit Unter- und Obergewand, Schleifen und Überwurf. Der Buddhismus hat seine weltabgewandte Strenge verloren. Er wird bunter, ist jetzt Volksreligion. Die Götter werden menschlicher, die Statuen kleiner, eleganter mit wehenden Gewändern und sanften Gesichtszügen. Das buddhistische Pantheon ist bevölkert von Apsaras, himmlischen fliegenden Wesen und einer unüberschaubaren Zahl von Heiligen für alle Anliegen. Die himmlischen Musiker spielen auf Instrumenten, die über die Seidenstraße nach China kamen. Der alte Geisterglaube und die Götter des Daoismus. Alle haben ihren Platz im chinesischen Buddhismus gefunden. Doch Yungangs Blütezeit währt nur wenige Jahrzehnte. Nordchina ist immer wieder Schlachtfeld. Die Tempel vor den Grotten werden viele Male abgebrannt. Doch gläubige Herrscher lassen sie wenigstens teilweise wieder restaurieren. Die Würdenträger der Qing-Dynastie, die 1651 die Höhle des größten Buddha wieder mit einem Holztempel versehen hat, haben sich in der Vorhalle selbst ein Denkmal gesetzt. Der 17 Meter hohe, in Meditationshaltung sitzende Buddha ist aus einem Stein gemeißelt. Schon sein Mittelfinger misst mehr als 2, sein Ohr über 3 Meter.

nicht mehr unnahbar entrückt, sondern freundlich wohlwollend lächelt er. In Yungang hat der Buddhismus sein chinesisches Gesicht bekommen.

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4: Oh, ich habe mehrere Orakel heute bei mir, Diana, ganz genau. Nämlich bei mir ist unter anderem Ex-Nationalspieler Kakao. Mit ihm zusammen fiebern wir dem Spiel entgegen, gegen die Elfenbeinküste. Kakao, was würden Sie sagen? Was ist das für eine Mannschaft?

0: Wäre auch gut.
1: Dann würde man auch Brasilien vergessen.
0: Okay. Sie wohnen ja in einem kleinen Ort im Remstal in Korb. Da kennt Sie wahrscheinlich auch jeder. Und wenn Sie da in die Bäckerei gehen, da sind Sie wahrscheinlich selber das Orakel immer, oder? Da kommen auch immer alle und sagen, Kakao, und wie geht's aus? Wie ist das Spiel, oder? Ist es so?
1: Ja, viele wollen es wissen. Einige trauen sich nicht, andere mehr, und fragen, wie sieht's aus, wie wird das Spiel ausgehen, wie ist gerade die Stimmung dort. Das kommt oft vor.
0: Aber sind Sie so einer, der dann auch mit den Leuten da auch so ins Gespräch kommt und so immer wieder auch über Fußball gerne redet? Oder?
1: Ja, ich bin offen dafür. Natürlich, manchmal sind Fragen, die nicht so toll sind. Wiederum gibt es halt andere Fragen, die interessant sind. Und da redet man gerne mit den Leuten.
0: Wenn man sich mal jetzt auch so das letzte Spiel nochmal anguckt, also und den Dennis Undaf so sieht, also viele haben da Parallelen zu ihrer Karriere entdeckt, Sie auch?
1: Ich habe tatsächlich auch gesehen, schon vor der Nominierung, als Undaf hier in Stuttgart getroffen hat und eigentlich sein Ticket gebucht hat. Damals ging es mir ähnlich, ich hatte eine sehr gute Phase. Nur der Umgang vom Bundestrainer war eine andere, aber das ist schon abgearbeitet.
0: Ja, ja. Ja, aber er ist spät berufen sozusagen, wie Sie damals auch. Er hat eine Joker-Funktion gehabt, wie Sie damals auch, und er hat gleich ein Tor geschossen, als er eingewechselt wurde. Wir können uns das mal angucken. Wir haben den Vergleich direkt, Ihr Tor und das Tor dann von Undaf. Und ich finde, man sieht eigentlich kaum einen Unterschied von der Athletik und von allem. Wir gucken mal rein. Ja, ich finde schon.
2: Schöner Pass vom Barstuber, wenn er mit nach vorne geht. Özil Kakao, gerade reingekommen.
0: Das hätte jetzt auch 2026 sein können. Mir ist aufgefallen, ich habe dieses Trikot, das habe ich. Genau.
1: Ja, ich sehe das Tor dann auch immer mit großer Stolz und Freude.
0: Großartig.
1: Bis heute Gänsehautgefühl.
0: Ja, ist auch sofort. Ich kriege bei sowas auch immer sofort Gänsehaut. Und wenn man natürlich selber noch derjenige ist, der es geschossen hat, und dann hier auch, zack.
2: Undaf lässt durch, Kimmich. Nochmal quer, Undaf.
0: Auch ein cooles
1: steht,
0: Tor.
1: Ja, steht gut. Ist er sofort im Spiel, da kann man ja schon gute Parallelen ziehen.
0: Aber, also wirklich, was mir auch auffällt, man hätte jetzt ja meinen können, dazwischen liegen jetzt ja 16 Jahre. Man hätte ja meinen können, da hat sich auch in der Athletik was verändert, aber ich meine, Sie waren damals auch ganz schön schnell.
1: Ja,
0: wenn man das zusammenschneidet, da könnte man nicht meinen, dass da 16 Jahre dazwischen liegen. Also der Fußball hat sich da ja eigentlich kaum verändert, oder?
1: Ja, also da hatten wir tatsächlich eine gute Mannschaft. Wir waren auch sehr gut trainiert, wir waren fit. Mhm. Und ich war auch Feuer und Flamme, das Tor zu machen. Deswegen habe ich dann auch einen extra Sprint hingelegt. Aber in der Tat, damals haben wir auch sehr von der Physis und von den vielen Bewegungen gelebt.
0: Ja. Und was man auch, wer genau hingehört hat, gehört hat, waren diese Vuvuzelas, dieses Tuten 2010, das geht mir nicht aus dem Ohr. Wenn ich das jetzt wieder höre, dann fällt uns allen das, glaube ich, wieder ein, wie diese Tröten genervt haben. Oder?
1: Leider muss ich sagen, weil dadurch hat man die Fans, die Atmosphäre in den Stadion gar nicht so mitbekommen, weil die ganze Zeit so laut war. Wir haben auch miteinander nicht so wirklich reden können. Das ist das Einzige, wo ich sage, das vermisse ich nicht bei der WM.
0: Aber das war wirklich crazy. Da gab es sogar dann auch einen Film drüber. Ich glaube, wir gucken mal rein. Das war schon auch wirklich ein Aufreger, über den wirklich alle sauer waren.
1: Ja. Heute würde ich ja fast sagen, hätte man ja verbieten müssen,
0: schon
1: mit ins Stadion zu nehmen.
0: Sogar Netzer fand es witzig. Und war genervt davon.
1: Ich habe es probiert.
0: Und Sie auch, haben es auch probiert. Haben Sie den Ton rausgekriegt?
1: Ich glaube ja, damals.
0: Haben Sie eigentlich noch Kontakt, wenn man so 2010 sowas zusammen erlebt hat? Ich meine, Sie sind immerhin Dritter geworden, Spiel um dritten Platz. Haben Sie noch Kontakt zu den Spielern noch von damals, von der Mannschaft?
1: Ja, nicht bewusst. Also man trifft sich im Laufe der Jahre, ob es Euro hier in Stuttgart damals oder bei Länderspiel. Man freut sich, sich wieder zu sehen. Vor kurzem habe ich Marcel Janssen zum Beispiel nach langer Zeit wieder gesehen und man spricht sich. Mit Sam ist derjenige, mit dem ich mehr Kontakt habe, aber es ist nichts, was man dann so bewusst aussucht.
0: Wenn man jetzt das Foto hier sieht, da sind noch welche dabei, der Neuer ist noch

0: tatsächlich immer noch dabei. Aktiv, unglaublich, ja. Eigentlich nach all der Zeit.
1: Thomas ist auch noch.
0: Ja, und der Thomas, ja, genau, Thomas Müller, den man kaum erkennt, so jung war der damals. Also schon auch cool, oder? Dass da noch tatsächlich welche heute noch spielen.
1: Ja, da fühle ich mich dann auch nochmal jung oder zu alt, wie auch immer. Aber es war eine schöne Zeit mit tollen Spielern und tolle Typen, die man auch gern zusammengekickt hat.
0: Wir haben noch Zeit zu plaudern, es wird noch viel passieren. Nachher noch auch die Orakel werden uns auch noch beschäftigen. Da werden wir auch noch dann miteinander drüber orakeln, wie es wohl ausgeht. Kakao heute bei uns. Und wir blicken jetzt aber erstmal aufs Wetter. Und da war es heute vor allem eins: heiß. Die Hitzewelle ist da und wie sie da ist. Sonne satt. Heute sind alle Sonnenfans absolut auf ihre Kosten gekommen. Also zumindest diejenigen, die gut mit Hitze klarkommen. Wer heute im Freien arbeiten musste, der hatte ganz schön zu kämpfen. So wie hier in Walldorf bei Heidelberg. Da sind die Felder und Wälder knochentrocken. Aber auch 1000 Stadtbäume müssen da extra bewässert werden. Wir von der Landesschau waren mit dabei, als es hieß Wassermarsch für die Bäume. Und wenn man das hier so sieht, da hat man eigentlich Lust, selbst sich drunter zu stellen. Nachher also mehr noch zum Wetter. Und wir sind jetzt wieder mit Pierre M. Krause unterwegs, mit seiner Kurzstrecke. Da trifft er ja immer auf spannende Menschen und begleitet die dann ganz persönlich und privat. Heute bin ich besonders gespannt, denn ich bin ein großer Fan von Johannes Oerding, dem Sänger. Und die beiden sind heute bei Oerdings Mama und beim Bruder. Der ist gleichzeitig auch noch sein Hausarzt. Also das wird sicher sehr witzig und wir sind ganz nah dran. Krauses Kurzstrecke.
2: Ich glaube, ich kann auch laufen. Nicht wahr?
3: Dank mir.
2: Ja, ich weiß. Es ist schön, dass wir uns haben.
3: Küss mich.
2: Das ginge zu weit.
3: Küss mich.
2: Nein.
3: Küss mich.
2: Johannes!
4: Hallo!
2: Du rennst nicht aus einer guten Situation. Jetzt ist das schön.
4: Hallo, sehr. Geht's dir gut?
2: Alles okay?
4: Wie gut du aussiehst.
2: Dankeschön.
4: Wie gut du riechst.
2: Ja, herzlich willkommen hier, guck mal, in unserem Golddorf 2011. Es ist so schön, ich habe auch gerade eben dieses Geschäft hier so gelobt. Das ist ja wirklich ein Lebensmittelgeschäft. Ja. Ich dachte, es sei so ein Museum, aber es ist noch in News.
4: Da haben wir früher immer unsere kleinen bunten Tüten gekauft. Und das ist auch ein Grund, warum ich dann immer gerne hierher komme. Einmal alles abzuklappern. Ich bin ja gerade auf Tour.
2: Ja.
4: Ich spiele heute Abend in Köln. Das ist von hier eine Stunde entfernt. Und eigentlich ist das Tagesprogramm dann immer einmal Mama besuchen, so Kaffee trinken, was essen. Und meistens gehe ich dann noch zu meinem Bruder, der ist hier der Landarzt, der Dorfarzt. Was? Lass mir Blut abnehmen.
2: Wirklich?
4: Ja, ja.
2: Der checkt deine Gesundheitszustand.
4: Der checkt, das ist mein Hausarzt und der guckt dann, ob alles in Ordnung ist. Also bislang ging's noch.
5: Hallo.
2: Süß. Ja. Wer ist sie? Sie ist ja wirklich super süß.
4: Das ist Frau, ich kann es von ihr nicht erkennen, aber die sitzt schon länger am Fenster dann.
2: wenn man sich so das Kissen so zurechtlegt,
4: ja, und
2: so
4: gucken,
2: wer da so parkt.
4: Aber so stelle ich mir eigentlich auch mein Alter vor irgendwann.
2: Voll, voll.
4: Einfach so schön Kissen, dann die Skateboardfahrenden Kinder ein bisschen anpöbeln.
2: So nämlich. Ja, so. All die Dinge, die man früher total uncool fand, finde ich heute ehrlich gesagt recht attraktiv als Ausblick fürs Alter. So, dazu gehört genau das.
4: Ja, absolut. Ja. Du hast auch den richtigen Stock.
2: Genau, ich habe schon den Stock dafür.
4: Immer einen mitgeben, wenn die vorbeifahren.
2: Ich übe schon, dass die Jugendlichen ihre Füße von den Bänken nehmen und so. Toll. Möchtest du einen richtigen Ton haben, damit man deine schöne Stimme noch klarer hört?
4: Ja, das machen wir.
2: Oder? Komm. Ich freue mich auch so, dass du uns sozusagen hierher lässt. Weil das ist ja auch so schön, was wirklich sehr persönlich ist. Ne? So.
4: Ja, total. Haben wir auch noch nicht so oft gemacht, aber deshalb, meine Mutter ist natürlich hochgradig aufgeregt.
2: Wir gehen zu deiner Mutter später.
4: Ja, wir gehen ist zu meiner
2: toll?
4: Mama. Meine Mutter hat die sogenannte niederrheinische Kaffeetafel vorbereitet. Brunch.
2: Ja, geil.
4: Wurst und Brot, eigentlich so. Aber sie war ganz schön, ich habe auch Spargelröllchen gemacht, hat sie gesagt. So. Weil wir sind natürlich hier auch Spargelregion.
5: Hallo.
2: Das ist ja wirklich, wie freundlich.
4: So, hier sind wir. Jetzt meine Mutter wird sich...
2: Ist das
4: so eine Mischung aus, sie freut sich und muss das sein, Junge.
2: Wirklich? Oh Gott, es tut mir so leid, aber ich hoffe, dass die Freude
4: mir nicht. Ich liebe das. Ich komme öfter mal hier vorbei mit ein paar Leuten, da kommt sie schon.
2: Vorsicht, umwerfender Hund.
6: Hallo.
2: Hallöchen.
6: Wir kaufen nichts an der Tür.
4: Ja.
2: Ach so, können wir Ihnen was verkaufen?
6: Ja, da kommen Sie erstmal rein.
2: Sie können uns was verkaufen.
4: Das ist der Pierre, den kennst du ja.
6: Schlecht.
2: Ich putze mir, soweit ich das kann.
6: Wir haben einen Hund.
2: Es ist mir eine große Freude. Frau Oerding, Hallöchen.
4: Hallo.
7: Das ist
4: Hallo.
7: Ja, du bist hey. Ja ein sympathischer großer Hund.
4: Komm rein. Wo muss hin?
8: Alexa, aus.
7: Wow.
4: So heißt meine Schwester. So, Mama, komm zu uns.
8: Ja, ich wollte nur fragen.
7: Ist das der Stammplatz hier?
8: Nein, mein Stammplatz ist, okay? ist da vorne. Ich bin der Chef hier.
7: Das habe ich überhaupt nicht angezweifelt.
4: Kaffee? Wollen wir schnell
8: ja,
4: Kaffee?
8: Ich wollte nämlich fragen, ob ich jetzt eben Kaffee schnell holen soll. Dann haben wir Säfte.
7: Können wir, und damit meine ich die, Ihnen dabei helfen?
8: Nein.
7: Nein, ich würde auch natürlich selbstverständlich auch helfen. Ich habe immer
8: Nein, eine Hand. Nein, ich habe alles fertig. Ich brauche alles nur auf den Tisch stellen.
7: Das ist ganz
8: klar. Alles ist fertig.
4: Machen wir schnell.
8: Unterhaltet ihr euch mal nicht.
7: Also wir können auch helfen. Oder andere hier. Ich habe ein ganz schlechtes Gewissen, das macht die Mama alles.
4: Das ist die, es gibt ja so Menschen, die wollen das nicht, die lassen das nicht zu, dass ihnen geholfen wird.
7: Ja.
4: Ich fürchte auch, das habe ich ein bisschen in mir.
7: Ja.
4: Es geht einher mit auch nicht gut abgeben können.
7: Ja. Nicht gut Hilfe annehmen können, ist auch was, habe ich zumindest.
4: Genau, und das lernt man, glaube ich, erst mit dem Alter hoffentlich.
7: Also wenn man lernt,
4: ich bin besser geworden.
7: Das geht mir gut. Ich muss jetzt Hilfe annehmen. Mhm. Deswegen musste ich das lernen, aber es fällt mir immer noch total schwer. Mhm. Also ich sage, nee, komm, ich mach das.
4: Ja.
7: Hinfall, Knochen brechen. Nee, geht schon. Ich glaube,
4: lass mich ruhig hier liegen.
7: Es ist wirklich
4: ich könnte
7: so.
4: Weiterreiten.
7: Ich würde, glaube ich, wenn ich angefahren werde von dem Auto, würde ich mich bei dem Fahrer entschuldigen, dass ich gerade im Weg stand. So, ja. So ist es.
4: Ja, okay, das ist. Oh, jetzt geht's los. Oh, guck mal hier.
8: Ta-ta-ta-ta.
4: Es ist Spargelzeit.
7: Ist das etwa?
8: Es ist Spargelzeit.
7: Oh, du schöne.
4: Du siehst, meine Mutter hat mit mehr Leuten gerechnet.
7: Ja, genau.
8: Ja, das ist alles satt werden.
7: Sie haben fürs Team mitgedacht. Das ist total nett. Oder erwarten Sie noch Besuch und das Team?
8: Nein, alles gut.
7: Sabbat sozusagen.
8: Nein, alles gut. Das machen wir nicht.
7: Wird gleich enttäuscht.
4: Ja.
8: Das machen wir nicht.
7: Vielen Dank. Ich bin ganz
8: gerne.
7: Und war das, also ist das so eine Kindheit mit hier draußen spielen, bis es dunkel wird, im Bach und versinkt mir ja nicht im Torf?
4: Wir haben draußen gespielt, dahinter ist mein Fußballplatz gewesen, der Tennisplatz, die Grundschule und die Schulen sind alle nicht weit von entfernt, du kannst alles fußläufig machen. Draußen, man war draußen, ne?
7: Und haben Sie festgestellt, das hält den nicht hier, der muss raus?
8: Johannes war immer...
7: Ja.
8: Derjenige, der immer unterwegs war.
4: Alte Jückfurt hieß das bei uns.
8: Ja, ja.
4: Wie? Eine Jückfurt.
7: Eine Jückfurt?
4: Also immer auf Tralafitti.
8: Immer auf Tralafitti.
7: Auf Tralafitti. Tralafitti ist ein schönes Wort. Das nehme ich mir auf ein T-Shirt.
4: Eine Jückfurt. Hat Hummeln im Arsch so.
7: Also. Ah, okay.
4: Jückfurt.
8: Ja, gut, er hatte ja auch einen großen Bekanntenkreis, ne? Viele Freunde und war immer was los. Also kann ich nicht anders sagen.
7: Und
8: Wochenenden
7: jetzt?
8: Waren immer.
7: Also partymäßig sozusagen.
8: Auch.
7: Ja.
8: Auch.
7: Ja. Aber natürlich auch die Musik.
8: Aber auch Musik und auch sportlich eben halt unterwegs. Es war ja auch so.
7: Und jetzt ist der im ganzen Land berühmt. Der ist jetzt ein Superstar und sie sehrten sich abends durchs lineare Fernsehprogramm und plötzlich, ach, den mit dem Hut, den kenne ich doch. Der hat doch hier mal lange gewohnt.
4: Ich sage ja immer Bescheid. Mama oder
7: genau,
4: Abend.
7: Ja, genau.
4: Heute Abend Quiz mit Kai Pflaume.
7: Guck so. Mal genau.
8: Dann kann doch schon mal sein, dass ich zurückschreibe. Langweilig.
7: Ja. Ah, das heißt, sie kommentieren dann auch schon das Schaffen?
8: Ja, schon.
4: Und nee, sagen, die anderen, mich findest du immer gut.
8: Ja,
4: die anderen
8: immer. Ja, die anderen auch.
4: Der Dieter Bohlen, das ist aber auch ein komischer, ne?
7: So ja.
8: Nein, oder? Das
7: ist aber auch viel Licht im Gesicht bei Dieter Bohlen.
8: Ja,
7: ja. Ja, okay.
8: Nein, ich würde ihn nicht kritisieren. Wir sagen immer positiv. Einfach super,
7: aber weil
8: du warst
7: auch
8: super
7: finden.
8: Und so. Ja, natürlich.
7: Ja.
8: Ja, natürlich.
7: Zu fragen, ob Sie stolz sind, ist ja völlig,
8: klar kann man sich ist man sparen. Stolz. Aber ich muss immer dazu sagen, ich habe ja nicht nur den einen. Ich muss das ja gleichmäßig auch so ein bisschen verteilen. Ich kann nicht immer nur auf einen schauen.
7: Nein. Das, ich glaube, das sieht er auch.
4: Warum eigentlich nicht?
7: Warum eigentlich nicht?
8: Ich habe gestern Abend noch Stuten gebacken.
7: Ehrlich?
4: Nee.
8: Wer ist da? Stuten?
7: Vielen Dank. Stutenappetit.
8: Stutenappetit.
7: Vielen, vielen Dank.
8: Ja, dann
7: das ist so lieb. Das gab's noch nie, glaube ich. Also wir essen irgendwie an der Autobahnraststätte mal so eine Currywurst und die teilen wir uns dann alle.
8: Ja.
7: Das war heute wirklich, Sie haben... Lecker. Vielen, vielen Dank.
8: Gerne, gerne.
7: Große Freude.
8: Freut mich.
4: Tschüss.
8: Und,
4: tschüss.
8: Wir sehen uns ja.
4: Ich melde mich.
8: Ja. Bald und dann meldest du dich.
7: Ja, ich melde mich auch.
8: Danke.
7: Und frag noch mal das Stutenrezept ab.
8: Ja, genau.
7: Ja.
4: das ist nämlich jetzt hier die Praxis quasi. Wir sind einfach nur ins Haus rumgelaufen und hier hat ja mein Bruder Matthias diesen Job meines Vaters übernommen.
7: Ist das praktisch? Ist der jetzt da?
4: Ja, der müsste da sein. Ich hab eigentlich gesagt, dass...
7: Ist er Allgemeinarzt?
4: Der ist allgemein...
7: Es ist so schwer, überhaupt einen Termin zu bekommen beim Arzt.
4: Ja, bist du privat versichert? Dann kannst du reingehen, bitte.
7: Ich bin leider gesetzlich. Hallöchen.
4: Hallo, guten Tag. Du hast ja gar keinen Kittel angezogen.
7: Ja, was ist denn? Das ist kein echter Arzt.
4: Matthias, das. Pierre.
7: Er trägt gar kein Stethoskop. Das kann kein Arzt sein.
9: Hallo, Pierre.
4: Hallo, hey. Hallo. Hier wird auch überall Johannes Oerding gespielt. Da hinten sitzt auch die CD. Ist ganz wichtig.
7: Die werden sehr gut.
4: Das hat mein Vater damals eingeführt. Man kriegt hier nur ein Rezept, wenn man auch eine CD mitnimmt. Das ist einfach so. Wenn ich dann in Hamburg doch mal zu so Fachärzten gehe, keine Ahnung, und dann kriege ich da die Ergebnisse und dann double-checke ich die nochmal mit Mathis und dann sagt er, so einen Schwachsinn brauchst du nicht. Genau. Und das ist schon mal gut zu wissen, wenn du dann auch noch einen vom Fach hast. Ne?
9: Vor allem, wenn es der Urologe ist. Dann.
7: Ja. Ist das jetzt die Richtung, in die es geht? Also wollt ihr einen kurzen Check-up machen und wir sollen mal kurz die Kamera ausmachen? Oder,
4: ich wollte Blut abnehmen.
7: Wirklich?
4: Weil das habe ich schon länger nicht mehr gemacht. Und,
9: das wäre mal wieder eine Zeit,
4: ich fühle mich gerade nüchtern.
7: Und diese halbe Stunde müssen wir ausnutzen.
4: Diese halbe Stunde. Was noch ganz lustig ist hier, das könnten wir vielleicht auch noch gleich mitnehmen in der Praxis. Mein Vater war ja so, immer wenn wir selber was hatten, wenn wir uns verletzt haben, dann wurden wir auch hier gleich genäht. Wir haben einen kleinen OP, einen uralten OP-Saal unten im Keller, den können wir uns gleich mal angucken.
7: Bitte unbedingt.
4: Und dann wurden, keine Ahnung, sag mal hier als Beispiel, ich habe hier so eine Narbe, da sieht man, dass mein Vater die genäht hat, weil das konnte er nicht ganz so gut. Ein bisschen krumm und schief.
7: Genau. Und wenn wir das große Blutbild haben, dann gehen wir noch in ein Geschäft und suchen einen Rahmen dafür.
4: Das Ergebnis kriegen wir sowieso erst.
7: Genau, das kriegen wir erst.
4: Das ist dann der zweite Teil von der Kurzstrecke. Dann
7: aber so auf sich sah gut aus.
4: Johannes hat es nicht geschafft.
9: Keine handwerklichen Fehler.
7: Mein Blut sah gut aus.
4: Ich drücke jetzt deshalb nur drauf, weil
9: es gibt einen blauen Fleck.
4: Kann passieren, dass du sonst einen großen blauen Fleck kriegst. Und den will man jetzt ja nicht so irgendwie auf der Kamera haben, heute Abend bei den Shows oder sonst
7: ja,
4: so.
7: Ja, da sagst du einfach, da hat wieder die Praktikantin tätowiert und
9: so. Und mein Bruder, der Stümper.
4: Wollt ihr nochmal den guten OP sehen?
7: Ich würde gerne diesen. Ja? Okay. Ich habe ja so ein Faible für
4: Bisschen groß, ist auch
7: ein bisschen
4: gruselig.
7: Ich weiß gar nicht, ob ich die Antwort wissen will, aber wann wurde hier zuletzt jemand operiert und war das freiwillig?
9: Freiwillig bestimmt, aber ich denke, es ist schon 10 Jahre her.
7: Gott sei Dank.
4: Okay. Wirklich?
7: Aber das ist eher so sozusagen ein mit Erinnerungen besetztes Exponat.
9: Genau. Ja. Also das hat mein Vater irgendwo im Krankenhaus, wo es schon damals in den 80ern ausrangiert wurde, hat das sozusagen abgestaubt. Denn man hat natürlich versucht, aus kleinen Mitteln diese Praxis aufzubauen. Und der ist uns erhalten geblieben. Den will ich auch niemals abgeben. Der hat ja schon antiquarischen Wert.
7: Es hat auch eine Ästhetik irgendwie. Ne? Es könnte auch so irgendwie so ein Colani-eskes Möbelstück sein.
9: Ja, der Tisch kann auch mehr. Also hier sind auch Enddarmspiegelungen durchgeführt worden. Rektoskopien hat mein Vater gemacht und so weiter.
7: Ja, komm, jetzt bist du schon mal hier.
4: Na gut.
9: Zehennägel musste ich zugucken. Als Student hat er mir gezeigt, wie man Zehennägel entfernt.
7: Da wieso sollte man das denn tun?
9: Ja, wenn die eingewachsen sind.
7: Hässlich
9: oder
7: sind.
9: Eingewachsen sind, also so ein Großzehennagel, der entzündet hat oder ähnliches. Die wurden früher schneller entfernt als heute. Und beim Zugucken kräuseln sich da einem wirklich die Fußnägel.
7: Und aber wie alt waren Sie, als Sie das beobachtet haben?
9: Ja, schon im Studentenalter. Nein, schon im Studentenalter.
7: Also okay, Gott sei Dank.
9: 20. Ja, ja,
7: Gott sei Dank. So, Kinder, kommt alle mit.
9: Sonst hätte
7: wir machen eine Vasektomie. Ihr sollt was lernen.
4: Ja, das war schon wirklich lustig. Also ich habe hier und da... Manchmal produziert der Körper ja Dinge und man weiß nicht, was es ist. Hier, ich weiß nicht, ob das, da warst du auch dabei, hatte ich hier irgendwie so eine Knubbel unter der
9: Hand.
4: Wie?
9: Ein Grützbeutel oder Atherom. Ja.
4: Lecker. Und dann haben wir einfach aufgeschnitten, rausgeholt und dann saßen die beide. Guck mal, das ist das Ding. Ja, so sieht das aus, Mathis. Und dann haben die sich erstmal über das Exponat so gefreut und beobachtet. Ja. Und ich saß so, mal zumachen, Mama.
7: Ja, genau. Und wie war das denn, als, also irgendwann ist ja der Moment, wenn man, ich weiß, für jeden Musiker ist es immer irgendwie gleich und doch besonders anders, wenn man seinen eigenen Song irgendwann mal im Radio. Heute ist es nicht mehr so besonders, weil das Radio nicht mehr so eine Rolle spielt. Ja. Aber bei dir war das noch so. Da war das auf einmal in den Airplays und so. Und dann war das natürlich ein großer Moment. Aber für so ein Familienmitglied, wie ist das denn, wenn man auf einmal den Bruder, den man ja kennt, in jedweder Situation schon erlebt hat, den man schon Blut genommen hat?
9: Und meistens strafft man sich dann und denkt, habt ihr es alle gehört? Also doch, das macht einen schon stolz.
7: Ja,
9: dann guckt man schon. Und kassiert auch hier das Lob ja dann ein. Also ich bin ja viel unterwegs hier im Dorf.
4: Ja, das stimmt, das muss nervig sein, oder?
9: Nee, nervig kann man nicht sagen. Aber
4: ich spreche ja alle, ich weiß ja, er kommt ja auch zu mir, sagt, dann können wir heute nochmal zum Kloster St. Bernhardin fahren, zu den alten,
9: ein Wohnheim für 150 geistig und körperlich behinderte Menschen betreuen wir hier mit. Ein ehemaliges Kloster, wunderschöne Anlage von der Caritas. Und die leben dort und die besuche ich jetzt gleich auch wieder. Freitags Nachmittags ist da große Visite und die sind
4: alle Fans.
9: Durch die Bank weg, alle Fans.
4: Muss natürlich
9: und
4: mal hin.
9: Das Konzert, was vor drei Jahren hier in Kapellen stattgefunden hat, auf besagtem Sportplatz, das war für die ein Highlight.
7: Ach, toll.
9: Und, wenn man denen jetzt irgendwann sagt, er kommt vielleicht bald wieder, dann können die ein Jahr lang nicht schlafen. Also ist für die ein Riesenerlebnis.
7: Und Sie sind jetzt auch sozusagen ein Prominenter. Das werden Sie auch so wahrscheinlich ohne, ne? Aber jetzt auch so, noch mehr.
9: Ein Mini-Prominenter hier.
7: Ja, Bauch, genau.
4: Ja. Aber Spoiler, die werden sich freuen, weil ich habe auf jeden Fall vor, jetzt nochmal auf unserem Sportplatz hier ein schönes Konzertchen zu spielen. Und weil das letzte Mal so gut war.
7: Schön.
4: Da musst du ran, ne?
9: Zweimal, dann geht der Anrufbeantworter an.
7: Ist das jetzt wirklich dieses, ich möchte ein Spiel spielen? Ich gehe da nicht ran. Wir gehen jetzt. Gehen Sie ruhig da ran. Ich gehe da nicht ran. Ich habe Angst.
9: Hey, gut, komm. Da hat sich jemand in der Zeit vertan.
4: So.
9: So weit, so gut.
7: So, man fühlt sich immer irgendwie so ein bisschen gesünder, wenn man Arztpraxis hat.
4: Ja, absolut.
7: Herr Doktor, vielen herzlichen Dank.
9: Sehr gerne, sehr gerne.
7: Das war ein großes Vergnügen.
9: Bis bald. Ciao, ciao.
4: Ciao, ciao.
7: Und alles Gute.
9: Gute Heimfahrt.
7: Dankeschön.
9: Das Ergebnis reden wir später.
7: Ja, bitte. Genau. Schick die mir auch gerne noch mit.
9: Ja, mache ich.
7: Damit ich da mal ein Auge drauf werfe.
9: Guten Tag. Tschö.
7: So, wo lasse ich dich jetzt alleine? Du gehst wahrscheinlich nochmal zu Mama, ne?
4: Ja, ich glaube, ich gehe nochmal zu Mama.
7: Ja, und ich gehe, ich werde mir jetzt hier irgendwo, irgendjemand wird doch hier wohl ein Pferd besitzen, mit dem ich nach Hause reiten kann.
4: Wir sind bekannt für auch eine Pferderegion zu sein.
7: Also, dann mach ich das. Lass dich tun. Wenn dann richtig. Nein, du hast eine große, für jedes Mal eine große Freude, dich zu treffen. Und jetzt viel Spaß in der Lanxess Arena. So, das Kontrastprogramm.
4: Jetzt bin ich wieder Popstar.
7: Genau, so natürlich.
4: Hey, ist da eine Kamera?
7: Ja.
4: Gut, alles klar, ciao, ciao.
7: Bis bald.
4: Tschüss zusammen.
7: Tschüss.
0: Ja, und ich habe Pierre dann noch fortreiten sehen auf dem Pferd, ja. Und schauen Sie mal hier. Also das hier, das ist nicht die Golden Gate Bridge in San Francisco, falls Sie das denken, sondern die Brücke zwischen Konstanz und Meersburg. Ja, die war mal geplant. So, in den 60er Jahren, über den Bodensee. Tunnelversion gab's auch. Zwischen 100 und 600 Millionen Mark hätte das Projekt damals gekostet und wurde Gott sei Dank aus Kostengründen verworfen und aus Liebe zur Umwelt. Zum Glück, denn sonst gäb's die hier nicht mehr. Ja, die Autofähre. Wäre doch schade drum. Und dass die mehr ist als nur eine Verkehrsverbindung, sondern auch eine schwimmende Brücke in eine andere Welt, das zeigen wir Ihnen diese Woche ja. Und heute am Beispiel von zwei Pendlern.
10: Jetzt gucken wir mal, ob hier ein paar Marder uns entgegenkommen. Heute Morgen hatte ich schon einen.
11: Morgens um 3:30 geht Janette in Konstanz auf eine magische Reise.
10: Ich fahre mit der Fähre jeden Morgen, quasi Pendler. Und da die Zugverbindung zum einen erst ab um 4:30 aus Konstanz rausgeht, mit Verbindung nach Überlingen, und ich ein kleines Falt-E-Bike mir gekauft habe, um auch ein bisschen zu trainieren und ein bisschen die Landschaft zu genießen, zu entspannen, fahre ich jeden Morgen mit dem Fahrrad. Pendel über die Fähre und fahre dann von Meersburg nach Überlingen. Ungefähr 10, 11 Kilometer, dauert dann ungefähr so 20, 25 Minuten. Ist natürlich ungünstig mit dem Nebel heute, oder? Obwohl, es ist auch ein bisschen mystisch. Fähre kommt gerade.

0: am Morgen die Ruhe, dann der Sonnenaufgang später, die frische Luft, guten Morgen, die freundlichen Kollegen. Ja, und einfach dieses Freiheitsgefühl, über den See zu fahren. Guten Morgen. Helm aus und dann geht's los zum Frühstücken. Also ich habe Fruchtbuttermilch, die mache ich selber. Einfach Buttermilch mit frischen Früchten und dann einfach gemixt. Eine klassische Vesperbox, wie man sie kennt von früher. Obst, Gemüse, selbstgebackenes Brot, ein paar Landjäger. Ja, es reicht fürs erste und fürs zweite Frühstück, weil ich bin immer etwas hungrig.
1: Grüße dich. Dass du da bist.
0: Gleich bald. Hey. Hab einen schönen Tag.
1: Ja, ebenso.
0: Überlingen-Mers, Überlingen-Nussdorf, Kaufland. Ja. Danke, gleichfalls.
2: Das heißt, man kennt seine Fahrgäste, oder?
3: Ja, vom Sehen her auf alle Fälle. Ja, ja. Wenn man jeden Abend fährt oder jeden Morgen, jeden Tag, ist so.
0: Man lernt mit Menschen mehr und entsprechend gelassener umzugehen, weil man hat jeden Tag unterschiedliche Menschen drauf.
4: Mit Schiffsführer Detlef teilt sie die Liebe zum Bodensee.
5: Ob ich den See bei Nebel schön finde? Ja, hat was. Was Mystisches.
4: Entsprechend wird bei Sauwetter nicht gekniffen.
0: Bei schlechtem Wetter fahre ich natürlich auch. Also als überzeugter Radfahrer hat man dann natürlich die komplette Ausrüstung von Gummistiefel über Regenhose, Regenjacke, Handschuhe, Mütze. Und das sehe ich dann immer so als so mentale Herausforderung, weil ich finde, das stärkt das Mentale. Wenn man sich da dann durchbeißt, morgens dunkel, kalt, Wind und Regen, das macht was mit dir, weil wenn du sagst, hey, ich schaffe das, ich komme da durch, ich gebe nicht auf, ich fahre da durch, auch wenn ich nass bin, bis fast auf die untersten Schichten, und du es trotzdem gemacht hast, dann hast du einfach ein gutes, positives Gefühl.
5: Und als Frau keine Angst, so allein in der Nacht?
0: Nein, gar nicht. Also man begegnet außer Tieren niemandem. Also gesundes Selbstbewusstsein und Gottvertrauen, da passiert schon nichts.
4: Jeanette ist schon längst bei der Arbeit in Überlingen, als sich von dort Berufsschullehrer Albrecht in der Gegenrichtung auf den Weg zur Arbeit macht.
6: Radle sehr gerne, schon seit Jugend auf. Es entspannt vor der Arbeit, es erleichtert nach der Arbeit. Die Hülle drauf, kurzer Check der Rückspiegel. Und Abfahrt.
4: 20 Kilometer pro Weg von Überlingen nach Konstanz mit purer Muskelkraft.
6: Der Kick kommt manchmal eher drauf aus der Geschwindigkeit. So bin ich gleich schnell wieder Linienbus zur Fähre oder eben nicht. Oder habe ich jetzt die Beine, um mit dem Motorroller mitzuhalten oder eben auch nicht.
4: Die Fahrt auf der Fähre, eine poetische Pause.
6: Immer ein Stück Urlaub. Entspannung, den See sehen, in allen Wetterlagen. Einfach ein schönes Erlebnis.
5: Wie hat sich die Fahrt jetzt angefühlt?
6: Herrlich heute bei diesem Wetter.
4: 3000 Euro Spritgeld hat er in den vergangenen 4 Jahren als Velopendler gespart. Doch eigentlich geht's um die Fitness und den Fahrgenuss. Wie bei Jeanette, die auf der Heimfahrt wieder in Meersburg auf die Fähre geht.
5: Wäre es jetzt mit dem Auto nicht viel gemütlicher?
0: Nein, auf gar keinen Fall. Der Blick, die Berge, die Wolken, nicht mit dem Auto, auf gar keinen Fall. Ich habe noch nicht mal einen Führerschein. Servus. Bisschen kaputt vom Kopf her, aber ansonsten geht alles noch.
4: Pendeln auf dem Bodensee, eine kleine Reise, die sie bereichert.
0: Die Dankbarkeit und die Wertschätzung im Leben, dass man wirklich nach dem Arbeiten fährt man diesen Weg von Überlingen nach Meersburg. Man fährt den See, die Berge und denkt, es ist wirklich schön, wo man wohnt. Und man kann dankbar sein für das, was man hat und kommt entspannt wirklich nach Hause. Man schaltet komplett ab und man hat sehr viel Positivität auch in sich. Das macht das Leben am See, glaube ich, aus.
7: Die Sonne kommt durch und wärmt mein Gesicht.
8: Es war der 25. September letztes Jahr. Da ist das Lebenswerk von Harald Sieder in Flammen aufgegangen. Sein Seegugger. Sein Biergarten am Epplesee in Rheinstetten komplett abgebrannt. Das ganze Lokal zerstört. Aber nach dem ersten Schock war klar, er will alles wieder aufbauen. Und das hat er auch gemacht. Mit viel Einsatz und viel Improvisation. Jetzt war wieder Eröffnung. Obwohl gar nicht ganz klar ist, wie es überhaupt mit dem Seegugger weitergeht.
9: Ein Prost auf den Neustart beim Seegugger. Harald Sieder, den alle nur Harry nennen, hat seinen Biergarten am Epplesee in Rheinstetten wieder aufgemacht. Ein Comeback nach ganz schweren Monaten für Harry. Endlich wieder Glücksgefühle für die Gastrolegende vom Epplesee.
10: Es ist hervorragend. Ich liebe es. Es ist seit 40 Jahren mein Terrain hier. Es ist einfach geil.
9: Ganz anders die Gefühlslage des Seegugger-Wirtes nach dem verheerenden Brand Ende September des letzten Jahres. Das Lebenswerk zerstört. All die Arbeit, all die Investitionen in den Biergarten weggebrannt. Ein technischer Defekt in der Küche, Schuld an dem Inferno. Die Spuren bis heute sichtbar.
11: Hier bei den Damen, da ging es noch einigermaßen. Da sieht man, wie heiß es hier war. Selbst diese Alubögen, die haben sie alle, das hat sie alles verbogen. Nachts um 2:30 hat es da gebrannt. Ich war geschockt damals. Ich habe 2 Monate gebraucht, bis ich das überhaupt registriert habe.
9: In den letzten Wochen hat Harry Sieder den Seegugger mit seinen Mitarbeitern wieder aufgebaut. Nicht mehr das volle Programm mit Pizzeria und Strandbar. Aber verhungern und verdursten muss niemand, dank der mobilen Buden im Seegugger.
12: Gleich kleiner geworden jetzt hier, aber trotzdem, man kriegt was zum Trinken, das ist mal wichtig. Man kann eine Kleinigkeit essen so und Leute sind auch da, wo man erkennt. Früher war es halt schon ein bisschen gewaltig größer.
9: Bemerkenswert, dass der 70-Jährige die Mühen des Wiederaufbaus auf sich genommen hat nach dem schlimmen Brand. Denn nach diesem Sommer endet sein Pachtvertrag mit der Stadt Rheinstetten. Das wissen auch die Badegäste im FKK-Bereich, der nur ein paar Meter vom Seegugger entfernt ist. Uschi und Hans, die sich extra was übergeworfen haben, sind Harry jedenfalls dankbar.
13: Dann kriegst du Currywurst,
14: Getränke, Pommes, alles ist wieder da. Also ich finde es toll, dass er es wieder aufgebaut hat. Zwar provisorisch, weil er nicht weiß, wie es weitergeht, aber toll, dass er für seine Gäste oder für seine Freunde da ist.
15: Also ich finde es wahnsinnig toll, was er gemacht hat. Ich war gerade eben oben und habe es auch denen gesagt, dass ich es richtig schön finde.
9: Harry Sieder, der den Seegugger seit Jahrzehnten betreibt, ihn zu einem Kultbiergarten gemacht hat, hätte nach dem Brand auch sagen können, jetzt reicht's. Vor allem, weil der 70-Jährige auch noch viele andere Hobbys hat und gerne um die Welt reist.
10: Der Grund, weshalb ich jetzt überhaupt nochmal aufgemacht habe, war die Resonanz nach dem Brand. Die Unterstützung. Wenn ich überlege, wie viele Leute da bei mir auf dem Handy angerufen haben, wie viele WhatsApps, wie viel auf dem... Überall habe ich Zuschriften gekriegt. Die haben Unterschriftensammlungen gemacht. Da sind über 1400 Unterschriften zusammengekommen. Allein dafür habe ich gesagt, da rentiert es sich.
9: Und so ganz hat er die Hoffnung noch nicht aufgegeben, dass die Stadt Rheinstetten sein Aus am Ende des Jahres noch mal überdenkt.
10: Für mich steht es einfach fest. Ich wollte immer weitermachen und will immer noch weitermachen. Wenn die Stadt sagt, mach das, mache ich's.
9: Das wird die Stadt Rheinstetten Stand jetzt nicht tun. Sie will einen neuen Pächter für den Seegugger, der dann aber anders heißen wird. Denn die Namensrechte für den Biergarten, die liegen bei Harry Sieder.
8: Wir sind mittendrin in der Fußball-Weltmeisterschaft. Und morgen ist ja das 2. Spiel der deutschen Mannschaft gegen die Elfenbeinküste. Ja. Und die Fans, die sind bereit. Und das soll man auch von Weitem schon sehen. Und wenn es sein muss, mit einer Deutschlandfahne, die größer ist als beim Berliner Reichstag, zu sehen in Schorndorf-Middelsbach.
16: Die Fan-Euphorie? Gigantisch groß. In Middelsbach, ein Ortsteil von Schorndorf, weht seit ein paar Tagen diese Deutschlandflagge. Und mit ihr die Hoffnung auf den WM-Titel. Im ganzen Tal fast nicht zu übersehen. Die Idee zu dem Fangruß in Schwarz-Rot-Gold hatte die Freiwillige Feuerwehr, nachdem der große Baumstamm als Maibaum ausgedient hatte.
17: Haben wir dann hochgeschaut und gesagt, warum bauen wir denn eigentlich ab? So eine Gelegenheit haben wir nicht mehr kurz vor der WM. Und dann haben wir natürlich handwerklich geschickte Kameraden, haben uns noch was einfallen lassen, wie wir die Halterung machen und das dann relativ schnell umgesetzt.
16: Damit die Flagge so schön weht, haben sich die Feuerwehrmänner beim Anbringen viel Mühe gegeben. Und das zahlt sich jetzt aus.
18: Als ob sie gewusst hat, dass sie heute ins Fernsehen kommt. Wunderbar, der Wind heute.
16: Die Chancen, dass auch die Nationalmannschaft von der Aktion erfährt, stehen gar nicht so schlecht. Denn die Flagge könnte mit ihren 29 Metern die höchste in ganz Deutschland sein. Zum Vergleich, die Flagge der Einheit in Berlin ist nur 28,5 Meter hoch. Und das sorgt für Aufsehen.
17: Eigentlich war es mehr für uns hier im Ort, dachten wir, kommen eine schöne Geste, unsere Jungs in Amerika zu unterstützen. Aber das ist überwältigend. Also die ganze Presse, das ist ja deutschlandweit, geht das überall durch die Presse, was wir Anfragen bekommen.
16: Die Aktion war eine Überraschung für die Miedelsbacher. Nur der Ortsvorsteher war eingeweiht und gleich begeistert.
19: Ich habe das natürlich sehr gerne unterstützt, weil Miedelsbach natürlich, wenn man auch ein bisschen zurückblickt durch das Hochwasser, schon manchmal getrübte Stimmung immer noch da ist und durch solche Aktionen der Ort wieder ein bisschen lebendiger wird. Und man merkt letztendlich aus den Reaktionen, dass die Leute begeistert sind und sich über sowas richtig freuen.
16: Kein Wunder, bei so viel wehender Unterstützung.
20: Ich finde es ganz toll. Ich finde es immer toll, wenn die Leute kreativ sind, wenn sie sich was einfallen lassen. Und wenn jetzt die Fußball-Weltmeisterschaft ist, passt doch das super, finde ich. Die
21: Feuerwehr hat auch immer großen Punkt bei uns gehabt. Und wenn die jetzt sowas machen und dadurch irgendwie Zusammenhalt zeigen, finde ich, ist einfach eine coole Sache.
16: Die Fahne soll wehen, bis Deutschland Weltmeister geworden ist. Oder zumindest, bis diese Weltmeisterschaft vorbei ist.
22: Wem drücken Sie denn jetzt die Daumen bei der WM?
20: Das ist doch keine Frage, oder? Deutschland natürlich.
23: Aber echt, was für eine Frage. Und bei mir ist ja Ex-Nationalspieler Kakao. Da brauchen wir auch nicht fragen, für wen er ist. Und Kakao, was bekommen Sie denn eigentlich mit so von der Begeisterung von den Fans? Also ist es so wie damals beim Sommermärchen? Ich habe das Gefühl, man sieht noch nicht so viele Flaggen überall.
24: Ja, also vor der WM war wenig bis gar nichts los. Und jetzt langsam nach dem ersten Spiel habe ich die ersten Deutschlandfahne gesehen, bei mir draußen, was mich freut. Und schön zu sehen, was da sie da in Schondorf gemacht haben. Und das muss man auch spüren, zeigen,
23: finde ich
24: dass
23: auch,
24: man
23: oder?
24: Für Deutschland ja, ist.
23: Ja, auf ja, jeden auch so Fall. Mit Trikots und das Anmalen und so beim Public Viewing. Ich finde, das muss
24: ja,
23: dann schon
24: unbedingt.
23: So langsam losgehen, oder? Kakao, wissen Sie noch, wer Paul war?
24: Ja, irgendwann waren Octopus oder
23: ja,
24: sowas?
23: Ja, genau, ein Orakel war. Also er war eigentlich das beste Orakel, was wir je hatten. Es war nämlich bei Ihrer WM 2010, da war Paul ganz aktiv.
24: Ja.
23: Das Kraken-Orakel, er hat, glaube ich, alle deutschen Spiele richtig vorhergesagt.
24: Lebt er noch?
23: Nee, Paul ist leider kurz nach der WM damals auch gestorben.
24: Also, ist geopfert für
23: ja, er hat sich komplett verausgabt für die richtigen Prognosen. Aber es gibt jetzt wieder neue Orakel. Das abgefahrenste, glaube ich, ein Bakterien-Orakel. Da rümpft er die Nase. Doch, tatsächlich. Guck mal, erst haben sie sich im Warmen ordentlich vermehrt, hier die Bakterien. Und dann gab es aber eine Pause im Kühlschrank. Mikrobiologe Markus Egert von der Hochschule Furtwangen und sein Team, die haben da ganz harmlose Darmbakterien angelegt. Und wie ist die Prognose jetzt?
25: Man sieht 5 Kolonien im deutschen Strafraum, 6 Kolonien im Strafraum der Elfenbeinküste. Das spricht für einen knappen Sieg der deutschen Mannschaft. Hier fallen mehr Tore, hier fallen ein bisschen weniger Tore. Also 0-0 wird es nicht werden.
23: Ja, oder?
24: Kakao. Ja, man kann auch so auslegen, wie man will.
23: Ne? Ich finde, es war schon ein sehr, sehr gutes Orakel, sehr treffsicher. Oder sind Sie eigentlich auch so irgendwie abergläubisch oder haben Sie so Rituale gehabt, so während Ihrer Fußballzeit?
24: Nee, aber glaube nicht, aber man hat einen Ablauf, ja, den man dann auch braucht vorm Spiel. Mhm. Man hat einen bestimmten Zeitpunkt, wo man anfängt, sich umzuziehen. Ich habe dann auch immer um den Fuß rum so Tapes gemacht.
23: Waren immer die gleichen Tapes wahrscheinlich, immer das
24: gleiche? Ja, immer mit dem gleichen Physio dann auch, weil das passte dann auch gut und immer so zu den wichtigen Zeitpunkt, also damit man im Rhythmus kommt.
23: Das ist witzig, dass das aber wirklich gerade bei Sportlern extrem verbreitet ist, solche Rituale, dass man so Abläufe hat, die immer gleich sind, wenn die einmal funktioniert haben?
24: Ja, also nicht nur bei einem Sieg. Also wir haben auch schon Spiele verloren, aber das ist im Kopf drin. Man kommt an, man liest mal eine Zeitschrift und sitzt dann da, fängt an, sich umzuziehen, aufzuwärmen. Man geht dann auch immer zu einem Zeitpunkt dann auch auf den Platz und aufwärmen. Mhm. Und da will man dann schon bereit sein, wenn man irgendwie in eine Hektik kommt, dann ist das nicht gut.
23: Aber wissen Sie, wer unsere neuen Stars hier sind, also was die Orakel angeht? Nee. Stinktiere. Ja, wir haben Stinktiere aus dem Heidelberger Zoo. Die haben neulich auch das Spiel gegen Curaçao treffsicher vorhergesagt. Und die sind jetzt auch wieder aktiv. Können wir jetzt mal gucken. Hier, David, erstmal wieder. Die Klingelstinktieren-Dame Prada steuert erstmal direkt auf Deutschland zu. Hier sieht man es deutlich, oder doch nicht. Also kurz sieht es für die Elfenbeinküste besser aus, aber dann holt Deutschland auf. Ja, man sieht's. Pradas Stinktier-Baby will sich das Orakel auch auf keinen Fall entgehen lassen. Und für Pradas Schwester Eve steht der Sieger auch eindeutig fest. Ein klares 2:1 für Deutschland. Also damit ist eigentlich schon klar, das wird ein Sieg für die deutsche Mannschaft. Und die überprüfen es immer noch. Guck mal, die gucken dann auch noch, ob ihre Orakel auch eingetroffen sind und gucken dann auch noch das Spiel an und checken das noch. Also die machen das schon sehr, sehr gewissenhaft. So, jetzt wollen wir aber wissen, Kakao, ihr Tipps. Weil wir haben vorhin nur so drüber geredet, so ein bisschen vage, aber was denken Sie, wie wird es ausgehen?
24: Also Wunschergebnis, so ein 2-0 wäre gut. Okay. Ich glaube aber, dass es gefährlicher wird für Deutschland, okay, und tippe sehr vorsichtig auf ein 1-1.
23: 1-1?
24: Mhm. Also jetzt aus einfach, weil ich Elfenbeinküste dann auch ihre Stärke gesehen habe und okay, weiß, dass Deutschland dann auch immer wieder so auch anfällig ist. Es wird härte Test sein für Deutschland. Wir hatten damals 2010 auch 4-0 gegen Australien gewonnen, Euphorie war groß, Deutschland ist da. Dann haben wir gegen Serbien verloren, 1-0, Miro Klose hat eine rote Karte bekommen. Auf einmal hatten wir damals Druck gehabt beim letzten Gruppenspiel. Ja. Deswegen sage ich immer, also das zweite Spiel, vor allem gegen stärkeren Gegner, ist immer schwieriger als ein Start, obwohl da die Nervosität da ist.
23: Okay, ja, das ist eine gute Analyse. Ich meine, dafür haben wir ja den Experten ja auch schließlich hier. Der muss es ja wissen. Also wir gucken uns das morgen mal in Ruhe an. Aber jetzt gucken wir natürlich auch nochmal, was die Menschen auf der Straße gesagt haben. Wir haben uns in Tübingen umgehört.
1: Ich sage auf jeden Fall Deutschland. 4-1.
2: Ich sage 2-1 für Deutschland.
3: 2-2.
4: Da gewinnen wir. Das ist ganz klar. Ja. 4-2.
5: Also ich schätze, dass das Spiel knapp zugunsten von Deutschland ausgeht. Also ich schätze mal, so ein 2-1 müsste drin sein.
6: Ja, natürlich Deutschland. Das sind wahrscheinlich schon die Besseren, denke ich mal. Aber beim letzten Spiel fand ich so wundervoll, wie das eine Tor, wie die sich gefreut haben. Ich glaube, die hatten mehr Freude als Deutschland mit 7 Spielen, also mit 7 Tore. Und das fand ich so richtig aus dem Herzen. Einfach dabei sein ist doch das Wichtigste. Wer gewinnt schlussendlich, ist Nebensache.
23: Das hat sie jetzt aber schön gesagt. Und egal, wie das Spiel ausgehen wird, heiß wird es auf jeden Fall am Wochenende. Und man muss sich gut überlegen, wo man zum Beispiel mit seinen Kindern auch hingeht. Nur in der Wohnung hocken ist ja jetzt auch keine Lösung. Wir zeigen jetzt was, da kommen groß und klein auf ihre Kosten und das sogar für wenig Geld. Wir haben eine Familie im Südschwarzwald begleitet. Dort gibt es in Ühlingen-Birkendorf Angebote, wo es sich auch an heißen Tagen gut aushalten lässt.
26: Da kommt sie rausgeschossen. Drei grüne.
27: Statt Kaugummi Kugeln aus Holz. Der Eingang zum Kugelwaldpfad von Ühlingen-Birkendorf.
26: Ja. Probier's mal, die Mama, und guck, ob sie es kann.
27: Fürs Toreschießen ist Vincent noch ein wenig zu klein. Dafür sind Mama Nadine und Papa Thomas Erne zuständig.
28: Oh. Hier kommt runter.
26: Da kommt die Murmel rein. Ja. Schub sie mal noch. Ja, guck mal, jetzt holt sie. Ah, nach vorne. Ja, dann mal los.
6: Jawohl.
27: Vincent rennt mit seiner Kugel um die Wette. Richtig platziert macht sie sogar Musik. Heiße Sommertage, hier im Wald ist davon nichts zu spüren.
0: Man genießt ja mit der Familie den Urlaub, die Zeit zusammen. Und dementsprechend muss man alles andere oder sollte das zur Seite stellen.
3: Das ist einfach ein guter Zufluchtsort. Wenn es so heiß ist, kann man sagen, da gehen wir jetzt mal hin. Kugelwaldpfad ist für die Kinder optimal. Es gibt für Kleine und Große was.
27: Die Runde für die Kleinen ist 600 Meter lang. Die größere Runde hat etwa 2 Kilometer. Der Wald, ein riesiger Spielplatz für alle.
7: Sehr gut gefällt mir, das ist für die Mamas wahrscheinlich wichtig, ein Weg im Schatten.
11: Eine schöne Runde mit Kind, die Kinder haben Spaß.
12: Ich finde es einfach cool, weil man das hier nicht so oft findet. Ja, und ich hätte es auch nicht erwartet.
27: An jeder Station gibt es etwas anderes zu entdecken. Und Mama Nadine ist begeistert, was ihr 2-jähriger Sohn nebenher so alles lernt.
3: Ich meine gerade so jetzt im Sinne von der Feinmotorik, die Handhabung der Kugel. Wie muss ich was reinlegen? Wie hört sich was an? Also gerade so ein bisschen so die Sinne kommen da ja auch total zum Zuge, weil man ja dieses Glockenspiel zum Beispiel hatte und dann kann man ja vielleicht auch die Melodie erkennen.
27: Der Kugelwaldpfad liegt mitten in einem Wandergebiet. Wichtiger Tipp, Badesachen einpacken, denn am Ende des Pfads liegt versteckt im Tal ein Naturbad. Zum Glück gibt es hier genügend Schattenplätze. Und die dürfen an einem solchen Tag natürlich auch nicht fehlen. Schwimmbadpommes für alle. Wer mehr Auswahl mag, 2 Kilometer weiter stehen in der Tannenmühle von Grafenhausen Variationen von frischer Forelle auf der Speisekarte. Die werden hier in den Teichen rund um die Tannenmühle gezüchtet. Die Familie Baschnagel betreibt die Forellenzucht mit Hotel und Restaurant bereits in der 3. Generation.
13: Das sind schon die Familien, die das Ganze hier genießen mit dem ganzen Spielplatz und Kinder und Tiere, aber schon auch die Leute, die gut essen wollen und die Frische von der Forelle genießen.
27: Die Lage am Ende des Tals ist ideal. Die Kinder können herumlaufen und sich auf den Spielplätzen austoben oder Tiere füttern, denn zur Tannenmühle gehört ein großer Streichelzoo. Wer in der Tannenmühle wohnt, darf den Tieren auch ganz nahe kommen und auf Anfrage sogar bei der Tierpflege mithelfen. Zurück im Naturbad, frisch gestärkt und ausgeruht, geht's ab ins Wasser. Auch hier gibt es für den kleinen Vincent viel zu entdecken. Und für die Mama?
3: Bei dem Wetter genau die richtige Entscheidung, ins Wasser zu gehen. Man sieht auch, Vincent hat richtig Spaß. Ich selber sitze auch gerade gerne im Kühlen nass. Ist alles super.
27: Vor allem Familien schätzen die Ruhe in dem kleinen, abgelegenen Bad, mitten im Grünen. Früher war hier ein normales Schwimmbad, jetzt ist hier ein Naturbad. Ein bisschen Action ist trotzdem erlaubt. Der Naturena Badesee in Birkendorf kommt ganz ohne Chlor aus. Das Wasser wird über einen zweiten Teich mit Kiesfilter und durch Pflanzen gereinigt. Für Vincent, Nadine und Thomas ein gelungener Ferientag. Sie genießen die Auszeit zu dritt.
3: Also ich würde es weiterempfehlen, weil es halt einfach doch auch ein bisschen so abgelegen ist. Man steht so komplett im Stadtgebiet drin, es ist nicht so voll, wie man es sonst kennt.
27: Auf 800 Metern Höhe lassen sich in Uehlingen-Birkendorf zwischen Bäumen und Badesee auch heiße Sommertage entspannt genießen.
23: Ja, aber wo Bäume in der Nähe sind, da sollte man ein bisschen die Augen offen halten. Es kann auch mal so aussehen. Kahl gefressen und eingesponnen. Viele Bäume, Sträucher und Büsche in Baden-Württemberg sehen gerade gespenstisch aus. Die Gespinstmotte hat Hochsaison. Vor allem im Himbachtal im Landkreis Tübingen. Aber die Frage ist, warum macht die Gespinstmotte sowas hier? Und welcher Sinn steckt dahinter? Und ist das Tier vielleicht sogar gefährlich? Gut zu wissen.
14: Was manch einer vielleicht als unangenehm empfindet, macht Joachim Löckelt gar nichts aus. Tübingens Kreisobstbaumeister hat Gespinste in den Schlehen gesichtet. Im Himbachtal bei Unterjesingen gibt es sie überall. Wer macht diese Nester? Die Gespinstmotte. Das hier ist sie aber nicht.
15: Da ist er.
14: Nur rund 20 mm groß sind die Insekten.
8: Ah, da ist auch noch einer.
14: Aber trotzdem extrem gefräßig.
8: Da, wo das Gespinst ist, da bewegen sie sich auch. Ja? Und das ist alles weggefressen. Im Sinne von dem ganzen Volumen, was wir hier sehen, ist das nicht viel. Aber wenn das ständig kommt, dann haben die Pflanzen richtige Schwierigkeiten.
14: Wie von Christo eingehüllt. Warum machen sich die Insekten diese Mühe? Entomologe Robert Trusch aus dem Naturkundemuseum Karlsruhe kennt die Überlebenskniffe der kleinen Motte.
9: Die Gespinste sind letztendlich ein Schutz der Art in ihrer Entwicklung als Raupe. Da ist sie ja sozusagen am angreifbarsten, am empfindlichsten, am gefährdetsten. Und wenn da eben ein Netz drüber hängt, was aus menschlicher Sicht ja auch ein bisschen eklig ist. Also das finden ja nicht nur wir Menschen unangenehm, sondern auch vielleicht Vögel, die da nicht reinfliegen können. Das ist ja auch ziemlich zäh. Und insofern sind die einfach eine Strategie, wie eine Art überleben kann.
14: Wer gerne in der Natur unterwegs ist, kann draußen diesem Gesellen begegnen. Dem Eichenprozessionsspinner. Hier ist Obacht geboten. Denn die Haare des Eichenprozessionsspinners sind giftig. Wer sich sorgt, dass das auch für die Gespinstmotte oder ihr Gespinst gelten könnte, kann aber aufatmen.
9: Also die Gespinstmotten sind einfach nur faszinierend. Sie sind überhaupt nicht gefährlich. Sie sind sicherlich ein bisschen unangenehm, wenn man direkt mit diesen Büschen zu tun hätte im Garten. Also, aber ansonsten schadet das überhaupt nicht.
14: Der Mensch ist also sicher. Für den Apfelbaum gilt das allerdings nicht. Hier hat die Apfelbaumgespinstmotte ganze Arbeit geleistet. Kreisobstbaumeister Löckelt sieht das mit Besorgnis.
8: Habe ich wenig Wasser und es kommt noch die extreme Hitze dazu. Und ich habe noch hier diesen Fraß. Dann ist das für einen Baum vielleicht im ersten Jahr noch in Ordnung. Im zweiten Jahr wird es schwierig und im dritten Jahr wird er dann absterben.
14: 2010 war Löckelt zum ersten Mal wegen der Gespinstmotte im Einsatz. Nur ein kurzes Gastspiel der Motte? Irrtum.
8: Das ist eine Erscheinung, die kommt, bleibt ein, zwei Jahre, verschwindet wieder. Und wie wir hier sehen, ist das aber geblieben. Mal stärker, mal weniger stark.
14: Wie können die Obstbauern Gespinstmotten zu Leibe rücken? Gift hilft allerdings nicht.
8: Jetzt, in dem Stadium, ist eigentlich alles schon rum. Ich komme mit Spritzmittel hier nicht mehr ran. Und selbst wer spritzt schon eine Streuobstwiese? Solange die Raupen hier leben, habe ich einen Schaden. Den Schaden, der wirkt sich dann auf den ganzen Baum aus und auch auf meinen Ertrag. Ich muss also, wenn ich diese Verraupen hier sehe, mich trauen reinzugreifen und holt die komplett raus. Das Ganze möglichst nicht fallen lassen, denn die könnten sozusagen wieder zum Baum zurückkrabbeln und hochgehen.
14: Präventiv empfiehlt Löckelt auch einen Schnitt des Baumes im Winter, um die Eier der Gespinstmotte zu entfernen. Faszinierend sind die Gespinste aber dennoch. Gleiches gilt auch für die Nester des Wollafter. Auch seine Werke lassen sich aktuell in Baden-Württemberg bewundern. Echte Architekturkünstler der Natur.
10: Was gibt's bei Ihnen eigentlich so zu essen, wenn es so heiß ist? Also, wenn Sie irgendwas mit Hackfleisch machen, dann müssen Sie auf alle Fälle aufpassen, wie Sie den Einkauf gut und sicher nach Hause bringen. Also in dem Fall mal gut gekühlt. Denn Hackfleisch ist super empfindlich, was Hitze angeht. Wie es richtig geht, unser Tipp des Tages.
15: Abgepacktes Fleisch in der Regel ein paar Tage haltbar, wenn man die Hinweise auf der Verpackung einhält. Es sollte idealerweise bei 2 Grad aufbewahrt werden und ganz wichtig, die Kühlkette muss eingehalten werden. So zu lesen auf der Rückseite der Verpackungen. Sollte die Kühlkette unterbrochen sein, müsse das Fleisch noch am selben Tag verbraucht werden. Doch mal ganz ehrlich, wie werden empfindliche Lebensmittel in warmen Jahreszeiten oft nach Hause transportiert?
17: Ganz normale Sporttasche. Die benutze ich zum Einkaufen und zu vielen anderen Sachen.
18: Ich pack's in den Rucksack, gehe nach Hause und denk, es passt schon.
15: Was passiert mit Hackfleisch, wenn es eine ungekühlte Heimreise hinter sich hat? Wir gehen einkaufen, 5-mal abgepacktes Hackfleisch, das sich noch 5 Tage halten soll, landet ungekühlt im Kofferraum. Jetzt nur noch schnell was anderes erledigen. Etwa eine Stunde später messen wir bei einer Kontrollpackung die Temperatur des Fleisches. Etwa 16 Grad hat es jetzt. die Kühlkette definitiv unterbrochen. Die unbeschädigten Packungen kommen nun in den Kühlschrank. 5 Tage später am Verbrauchsdatum wird das Fleisch gekühlt, in einem Speziallabor für Lebensmittelmikrobiologie getestet.
1: Wir haben bei allen Produkten Richtwertüberschreitungen festgestellt. Bei der Gesamtkeimzahl, das sind die Verderbermikroorganismen, das ist zum Teil sehr deutlich überschritten. Die Koloniezahl für Pseudomonaden, für Enterobacteriaceae waren deutlich erhöht. Und da rate ich eindeutig von dem Verzehr dieser Produkte ab.
15: Nur eine Kühltasche mit Akkus garantiert, dass das Fleisch nicht verdirbt. Zu Hause gilt dann:
16: Der beste Platz für Hackfleisch im Kühlschrank ist entweder ein 0-Grad-Fach. Wenn ich das nicht habe, dann unten auf der Glasplatte über dem Gemüsefach, denn kalte Luft geht nach unten. Insofern ist es da der kühlste Bereich.
15: Wer sich an diese Tipps hält, kann auch im Sommer Hackfleisch sicher essen.
10: Also aufpassen bei der Hitze. Ich weiß nicht, ob Sie schon gemerkt haben, dass wir mittendrin sind in der Hitzewelle. Ganz Baden-Württemberg ist ein einziger Backofen. In der Rheinebene hier rund um Waldorf bei Heidelberg, da war es heute mit bis zu 37 Grad am heißesten. Für Mensch, Tier und Natur eine echte Belastungsprobe. Damit nicht alles vertrocknet und kaputt geht, wird diese Woche intensiv bewässert. Unser Wetterreporter Michael Kögel war in der Früh beim Wassermarsch in seiner Heimatstadt mit dabei.
19: Wassermarsch heißt es für Hans-Peter Baumann andauernd. Von April bis September bewässert der Landwirt im Auftrag der Stadt Waldorf gut 1000 Bäume. Die zweite Hitzewelle des Jahres hat den Südwesten geflutet. Das spüren wir schon heute Morgen. Die Luft in meiner Heimatstadt Waldorf ist unglaublich drückend. Obwohl erst Mitte Juni ist, sehen die Felder und Wiesen aus wie im Hochsommer.
20: Oh, Hans-Peter.
21: Morgen, morgen.
20: Ja, als hätten wir uns abgestimmt, oder?
21: Ja, so sehen wir da gut aus.
20: Sag mal, die erste Hitzewelle ist schon noch nicht lang her und jetzt kommt die zweite richtig fett hinterher. Was sagst du dazu?
21: Ja, das wird heftig jetzt bei uns. Ich habe heute Morgen gerade in die Zeitung geguckt, habe den Wetterbericht durchgelesen. Da habe ich gesehen, dass ein Antal ja nicht so warm ist wie in der Kurpfalz. Und deswegen sind wir ja so viel unterwegs mit unseren Wasserfässern, um die Bäume am Leben zu erhalten. Und jetzt sind wir erst einmal am Anfang. Wir sind wieder Ende Juni erst da. Und so eine Hitzewelle war ja noch nie da im Juni. Das müssen wir erst einmal verkraften.
20: Also, dann gehen wir mal ans Werk.
21: So, dann fahren wir mal an den Heidrand. Gucken mal, ob es noch Wasser gibt.
20: Und dein Lehrling begleitet dich heute.
21: Super, heute kriegst du Arbeit.
19: Von morgens bis abends ist der Landwirt mit seinem Traktor in der Astorstadt unterwegs. Bäume, Hecken, Grünanlagen, alles lechzt nach Wasser. Lange speichern können die Sandböden das Wasser in der Rheinebene nicht. An den diversen Hydranten im Stadtgebiet holt er darum Wasser. 8 Minuten dauert es, bis der 6000 Liter Tank voll ist.
20: Ist voll, Hans-Peter.
21: Ja.
20: Wie ist es jetzt mit dem Wasserverbrauch?
21: Ja, der Wasserverbrauch, der ist jetzt gestiegen ein bisschen. Wir haben 2019 haben wir angefangen zu dokumentieren. Und da waren wir bei 1000 Kubik ungefähr im Jahr, nur Baumbewässerung und Hecke. Und über die Jahre bis jetzt, bis 2025, die letzte, da sind wir bei 2000 Kubik. Wir haben jetzt praktisch den doppelten Wasserverbrauch. Aber wir haben auch eine Anzahl Bäume mehr gepflanzt in Waldorf. Und das finde ich ja gut so. Und bei dem wird es jetzt auch bleiben, da wird es sich auch einpendeln bei der Kubikzahl. Und wenn es jetzt weiterhin so heiß bleibt, weiß nicht, ob es noch stetig nach oben geht.
19: Die Experten rechnen damit, dass die aktuelle Hitzewelle locker 2 Wochen andauern könnte. Das gab es bei uns im Juni noch nie. Gut, dass viele Bäume einen Sonnenschutz und Hans-Peter haben.
20: Seit 20 Jahren bist du jetzt der Wassermann von Waldorf, so der gute Engel sozusagen. Wie fühlt sich das auch?
21: Ja, gut, ich fühle mich gut an. Ich tue was Gutes bei Waldorf. Und ich versuche alles grün zu halten. Es gibt auch viele Leute, die sind dankbar, wenn ich komme und sie sehen, ihren Baum wird gegossen vom Haus. Und viel Daumen hoch, wie ich auch in Waldorf. Doch.
19: Von Januar bis heute kamen in Waldorf an 181 Tagen nur 146 Liter Regen pro Quadratmeter vom Himmel. Viel zu wenig, sagt Hans-Peter Baumann. Und morgen wird's noch heißer. In der Landesmitte heizt sich die Luft auf gut 37 Grad hoch. Der Planet brennt gnadenlos. Auch rund um Waldorf im Nordwesten wird's mit bis zu 38 Grad schweißtreibend. Selbst auf den Bergen ist es heiß. Am Abend besteht ein kleines Gewitterrisiko. Im Nordosten gibt's den nächsten Hitzetag bei 33 bis 37 Grad. Perfektes Badewetter im Südosten. Bitte Sonnenschutz nicht vergessen. Zudem drohen einzelne Hitzegewitter. Auch im Südwesten ist die Hitzebelastung sehr hoch. Hans-Peter Baumann, der Walldorfer Wassermann. Seit 20 Jahren sorgt er dafür, dass hier alles grün und saftig bleibt. Die zweite Hitzewelle des Jahres wird ihm alles abverlangen, denn gestern und heute waren erst der Anfang. Bis Mitte nächster Woche könnten die Temperaturen rekordverdächtig werden. Ein Ende der Hitzewelle ist nicht abzusehen. Ich sage jedenfalls schon mal stellvertretend für alle Walldorfer, danke, Wassermann. Das habe ich mir heute verdient.
2: Herrlich, diese Dusche und diese Erfrischung. So kann man es aushalten. Schönes Wochenende.
10: Ja, und jeder, der einen eigenen Garten hat, der

0: Keiner weiß das besser als Martin Wünsche und Stefan Lipka. Wir sind aber nicht zu Besuch wegen ihrer kleinen Destillerie, sondern wegen ihres Gartens, wegen ihrer Rosen.
1: Die beiden sind ja gleich.
0: Die beiden leben mitten in Schopfloch auf der Schwäbischen Alb. Morgens scheint die Sonne in ihrem Vorgarten. Mittags ist es am schönsten im Garten hinterm Haus.
2: Das ist eine aufgepropfte Remplerrose. Die haben wir durch Zufall beim Gartenmarkt entdeckt in Reutlingen. Und die hat uns so gefallen, weil die einfach auch so wunderschön so die Krone bildet und nach unten geht. Man bleibt relativ schnell dran hängen beim Unkrautjäten.
3: Hat sie fiese Dornen?
2: Ja, die hat fiese Dornen.
0: Ein Duft von Zitrus und frischem Grün zieht durch den Garten. Ein ganz feiner Rosenduft.
4: Bei den Remplern sind wir natürlich, sind unsere Lieblingsrosen, weil die einfach in diese Bäume hochwachsen. Und unter dem Walnussbaum kann man ja kaum was anpflanzen. Die Gerbsäure verträgt sich schlecht mit den meisten Pflanzen, die Walnussblätter dann freisetzen, wenn die dann verrotten. Und deshalb haben wir geschaut, dass wir unten Schattenstauden haben, aber in den Baum dann eben Rosen hineinwachsen lassen. Und dieses Rosa und das helle Rosa ist wunderschön.
0: Ganz versteckt unter dem Baum im Schatten noch eine Kletterrose. Eine Wildrose, wie Stefan Lipka uns erklärt. Und direkt unterhalb ein künstlich angelegtes Bächlein.
2: Haben ein bisschen dran rumgebastelt, bis er wirklich dicht war. Aber das haben wir jetzt auch geschafft. Da haben wir ungefähr 2 Jahre dazu gebraucht.
0: Seit 2008 sind Martin Wünsche und Stefan Lipka hier zu Hause. Damals wuchs hier noch ein bisschen Gemüse und es gab ein paar Sträucher. Und die Vorbesitzerin hatte Hühner gehalten.
2: Das Tolle war auch am Anfang, wo wir den Garten eingerichtet haben, so als Neuzugang aus Stuttgart. Die waren alle total neugierig, wie wir unseren Garten einrichten. Und was da jetzt noch alles kommt und welche Idee da jetzt noch kommt, so inklusive dem Posaunenbrunnen vorne. Das war also schon, das war Neugier, aber gute Neugier.
0: Und was haben die beiden wohl in den Posaunenbrunnen gepflanzt? Natürlich Brunnenkresse. Und sonst so? Ja, nicht zu vergessen die Kräuter. Die brauchen sie für ihren Absinth und den Gin, den sie brennen. Woher aber all das Wissen?
2: Ich bin gelernter Drogist, also daher habe ich schon immer irgendwie seit der Lehrzeit, seitdem ich...
4: Ach, du hast dieses Herbarium machen müssen, wo man die Pflanzen presst und dann bestimmen muss und dazu schreiben, wie Wirkstoffe, der lateinische Name, wie sich die Blätter, wann sie, man sie ernten muss.
2: Ja, genau. Ich musste auch noch bei der Prüfung 100 Kräuter, also Drogen, erkennen.
0: Deshalb macht Ihnen bei den vielen verschiedenen Kräutern keiner so leicht was vor.
4: Also ganz typisch für den Wermut sind eigentlich die gefiederten Blätter und häufig so eine silbergrau-grüne Farbe. Hier ist der Walliser Wermut. Dann geht es hier weiter. Diese Polsterraute, die hat auch dieses bläulich-silbrige. Man merkt dann bei den Beifußsorten, die haben ganz andere Blätter. Die sind wesentlich breiter, größer, gefiederter. Beim afrikanischen Wermut sieht man auch wieder diese gefiederten Blätter. Sehr fein gefiedert.
0: Ich dachte, Sie seien Kirchenmusiker. Warum kennen Sie es so gut aus?
4: Weil mich das schon immer interessiert hat. Das waren meine Hochstunden in der Biologie, wenn der Lehrer den Blumenstrauß, den er am Feldrand gepflückt hat und gezeigt hat, was es hier alles gibt. Da war ich immer vorne mit dabei.
0: Und das praktische Wissen, das es braucht, um nachher was Trinkbares ins Glas zu bekommen, das haben sich die beiden Gärtner und Brennmeister im Laufe der Jahre selbst beigebracht.
5: Ja, und wie gesehen, manchmal sind die spannendsten und interessantesten Orte quasi vor der Haustür. Genau das zeigen uns ja auch immer wieder die Kolleginnen und Kollegen von Expedition in die Heimat. Heute Abend ist Annette Krause in Basel unterwegs und das ist unser Programmtipp.
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5: Was haben Sie denn so für tierische Besucher manchmal in Ihrem Garten? Also vielleicht Spatzen, Amseln, Rotkehlchen. Also bei mir schaut ab und zu mal ein Igel vorbei. Aber bei Thomas Wurst in seinem Garten, da ist nicht nur ein Storchenpaar zu Hause, sondern auch Merino-Schafe. Jedes Jahr ist der Nachwuchs der Tiere was ganz Besonderes für ihn. Seine Schafe und Störche gehören schon fast zur Familie.
6: Das sind Gertrud und Heinrich. Seit 15 Jahren ist der Garten von Thomas Wurst ihr Zuhause. Gemeinsam mit Störchen und Schafen genießt er hier die Idylle.
7: Weg vom Lärm, weg von der Menschen, einfach Ruhe. Vögelgezwitscher, Schafgeblöke, Storchengeklapper, alles dabei.
6: Das Geklapper wurde in den vergangenen Wochen immer lauter. Denn es gab Nachwuchs, 3 Jungstörche. Das freut den Vogelliebhaber.
7: Die Faszination Vögel, ich glaube, die habe ich schon von Kindestages an. Und wir haben hier in der Natur sehr, sehr viel Artenvielfalt an Kleinvögeln. Und der Storch ist immer schon bei uns gewesen, also im angrenzenden Land- und Naturschutzgebiet. Und haben sich auch manchmal verirrt bis zu uns her.
6: Heute kommt Besuch zu Gertrud und Heinrich. Im Auftrag des Naturschutzes werden die 3 Jungstörche beringt. Nicht nur bei den Storcheneltern sorgt das für Aufregung.
7: Wenn die Storchen, die Kleinen, nachher unten sind und ich weiß, hat jetzt alles geklappt, sind sie gegangen wieder rauf und die Altstochen auch wieder ins Nest kommen. Und ja, und alles war und sicherlich nicht nur für mich Nervosität, es ist für die Kleinen natürlich auch eine Herausforderung. Die wissen jetzt nicht, was passiert.
6: Erstmal geht's mit dem Kükenaufzug runter.
7: Oh, der ist schwerer.
6: Thomas Wurst ist schon gespannt, was die Kleinen auf die Waage bringen.
8: Oha, du beißt mich, Herzele.
6: Dabei hilft ihm die Storchenbetreuerin Ira Gemmeke.
9: Der hat 3,4 Kilo. Das ist ganz normal. Die sind 7 Wochen alt ungefähr. Dann habe ich bei dem Großen schon mal so ein bisschen die Federn angeschaut. Das sieht eigentlich, also da ist ein bisschen zerflattert, aber das sieht insgesamt ganz gut aus. So, und dann habe ich in die Schnäbel schon geschaut, weil wenn die irgendwie Dreck in den Schnäbeln haben, dann hole ich das raus mit so einem Spachtel hier. Genau, und jetzt kriegen sie ihre Ringe gleich dran.
6: Bei Stress verharren die kleinen Störche in einer Art Schockstarre. Das macht immerhin das Beringen deutlich leichter.
5: Ja, ist zu, ist richtig zu. Gut.
9: Ja, schau zu.
7: Ja, ich bin jetzt natürlich schon beruhigt, dass alles gut gegangen ist, dass sie also sauber sind. Keiner hat einen Flügelschaden. Das verfetzte Federn da, das ist ganz normal. Das kann sich jetzt nur ausbilden. Und jetzt schauen wir auf die nächste Woche.
5: So,
9: das sind aber 2 rein.
7: Das war's.
6: Zurück ins warme Nest. Und dann ist das Familienglück wieder komplett. Beringen bedeutet gleichzeitig auch Abschied nehmen.
7: Traurig wird es wirklich erst, und da wird es auch wieder langweilig in dem Storchenjahr, wenn sie dann so Mitte August das Nest verlassen. Also wenn sie dann mal ihre erste Jungfernflüge macht. Letztes Jahr zum Beispiel, da haben wir alle 3 Jungstorche gesehen. Jungfernflug, der erste Flug, und das ist toll.
6: Umso dankbarer ist Thomas Wurst, dass er seine Merino-Schafe und Lämmer hat. Die dürfen direkt unterm Storchenhorst von Gertrud und Heinrich grasen.
7: Wenn ich da am Abend im Schatten liege vom Alltag und die Schafe um sich herum grasen, sie sind alle ja zutraulich, weil man sie in der kleinen Herde haltet. Und dann ist das was Schönes. Also man kann da wirklich richtig abschalten.
6: Und wenn er mal nicht in den Garten kann, bei schlechtem Wetter vielleicht, dann hat er auch im Wohnzimmer den perfekten Blick auf Gertrud und Heinrich und ihre kleine Familie.
5: 1, 2, 3. Alle da.
7: Ja, das ist der Platz, einer der wenigen Plätze, wo ich vom Haus aus direkt in Storchhorst reinsehe. Von der Brut, vom Eierlegen, bis zum Schlüpfen, bis zum Füttern, bis zum Flügelwerden. Alles ist da drinnen.
6: Nächstes Jahr will Thomas Wurst wieder Gastgeber für Gertrud und Heinrich sein, mit blökenden Lämmern und vielen kleinen Storchenküken.
5: Mein heutiger Gast, der weiß, wie eine Fußball-Weltmeisterschaft von innen aussieht und auch so eine Mannschaft. Er hat selber mitgespielt. 2010 bei der WM in Südafrika. Ein Tor hat er auch geschossen. Insgesamt 6 für Deutschland. Kakao. 15 Jahre lang war er Fußballprofi, der heute 46-Jährige. Ehemaliger Stürmerstar des VfB, der kam als Spätberufener in die Nationalmannschaft. 2010 reiste er aus seinem Heimatort Korb mit zur WM nach Südafrika im Alter von 29. Damals schafften die deutschen Kicker den Einzug ins Halbfinale, wurden am Ende Dritter. Kakao kam meist von der Bank als sogenannter Joker. Beim Auftaktspiel gelang ihm ein Treffer für Deutschland. Gänsehaut. Bejubelt auch in seiner alten Heimat Brasilien. Und Freunden und Verwandten. Dann aber auch ein bitterer Rückschlag, eine Muskelverletzung und Halbfinale und Spiel um Platz 3 konnte er daher nur von außen anschauen. Kakao, wie hart war das damals, draußen stehen zu müssen und nicht auf dem Platz sein zu können?
0: Ja, ich habe damals leider ein Spiel gegen Ghana, hat sich am Ende herausgestellt, dass letzte Rippe gebrochen war.
5: Oh, sogar gebrochen.
0: Und das hat man während der WM nicht feststellen können. Mhm. Also der Schmerz wäre nicht weg, aber das wäre nicht so gefährlich. Ja. Das heißt, ich hätte mit einer oder anderen Spritze vielleicht vor allem das Spiel im Halbfinale spielen können. Aber ja, das war schon hart. Die Top-Spiele habe ich allesamt nicht gespielt gegen England, gegen Argentinien und gegen Spanien. Schade. Aber Spiel um Platz 3 durfte ich dann doch gegen Uruguay spielen. Das war besonders, meine Familie war im Stadion, meine Frau Tamara und meine Eltern und Geschwister. Ja. Das war dann auch ein besonderer Augenblick.
5: Aber das muss man, glaube ich, schon auch lernen als Fußballprofi. Man hat ja immer wieder mal mit Verletzungen zu tun, dass man mit sowas halt auch gut umgeht, mit so Frust und mit so Rückschlägen, oder?
0: Ja, das ist die größte Herausforderung. Man merkt auch heutzutage, auch bei den jungen Spielern, man will immer spielen und man spielt auch mit Schmerzen, man will weitermachen. Ich habe gelernt mit Situationen dann auch, man muss damit umgehen, man muss akzeptieren und je schneller man das macht, desto schneller kommt man dann auch wieder zurück. Man muss viel Geduld mitbringen und es bleibt dann nicht aus. Gott sei Dank bin ich verschont in meiner Karriere, aber es gab, wie jetzt bei der WM, schon Augenblicke, die man dann auch verpassen musste.
5: Aber Geduld war sowieso ein Freund von Ihnen, weil Sie mussten bis 28 warten, bis 28 Jahre, bis der Anruf kam von Jogi Löw für die Nationalmannschaft. Der war das damals, ne, Jogi?
0: Richtig.
5: Hat er persönlich angerufen?
0: Ja, man muss dazu sagen, ich habe mich 2008 beziehungsweise 2009 habe ich meine Staatsangehörigkeit beantragt beziehungsweise bekommen und ein paar Monate später, obwohl das gar nicht der Grund war, war es dann nicht im Zusammenhang, haben wir ein Spiel hier in Stuttgart gehabt gegen Wolfsburg, wo ich und zwei Kollegen, damals glaube ich Christian Gentner und Christian Tresch, waren in der Loge, wo Jogi Löw uns persönlich mitgeteilt hat, dass er überlegt, uns mitzunehmen.
5: Also das war damals auch persönlich noch so, das ist ja noch besser. Also der Trainer ist ja eigentlich der absolute Chef, aber er hat ja immer ganz viel zu tun, das ist auch jetzt wieder so, mit erwachsenen Spielern, mit reifen Spielern teilweise, welche, die auch schon sehr, sehr viel Erfahrung haben. Ist es so ein Miteinander oder ist Chef immer der Trainer und der hat immer das letzte Wort? Das würde mich mal interessieren, wie das so abgeht.
0: Also ich kenne es nur so, obwohl ich schon ein bisschen die Zeit erlebt habe, wo man über diese flache Hierarchie gesprochen hat. Aber der Trainer hat immer das Sagen. Natürlich hat er seine Führungsspieler, mit denen er redet und abstimmt, aber am Ende trifft er die Entscheidung, so war es damals bei Jogi auf jeden Fall.
5: Okay, und es war auch immer dann okay so. Dann hat man es als Team halt einfach hinnehmen müssen.
0: Ja, es ist auch immer die Frage, wie er es schafft. Und ich muss sagen, Jogi war ein Meister in Kommunikation. Der hat es wirklich geschafft, sowohl die immer gespielt haben, als auch die nicht so oft eingesetzt wurden wie bei mir, sie auch nicht nur bei Laune zu halten, sondern wirklich motiviert zu sein und alles zu geben. Und das macht dann auch viel aus und man hat dann dadurch deutlich mehr Respekt.
5: Und wer kam auf den Spitznamen Helmut bei Ihnen?
0: Ja, als ich damals einen deutschen Pass sozusagen bekommen habe, hatten wir so Ludo Meyer, war Mitspieler, der immer witzig war. Sie sagt, wenn du einen deutschen Pass hast, brauchst du auch einen deutschen Namen. Und so ist er auf Helmut gekommen.
5: Sehr Kakao ist aber besser. Aber Kakao ist ja auch schon eigentlich ein Spitzname, oder? Das war der Kosename ihrer Mama.
0: Ja, ich heiße eigentlich Claudemir. Und als ich klein war, habe ich meinen Namen falsch ausgesprochen. Ich habe Kakaodemir gesagt. Und seitdem wurde ich dann immer Kakao genannt.
5: Ist ja auch süß eigentlich. Das passt gut. Und ich glaube, Sie waren der erste deutsche Spieler, der mit seinem Spitznamen auf dem Trikot dann war. Ne?
0: Auch das darf ich auch sagen, finde ich gut.
5: Ja, finde ich super. Ja. Finde ich super. Und überhaupt, wie ist es? Also dann stellt man sich ja da so hin und dann ist Aufstellung und dann kommt die Nationalhymne. Haben Sie immer mitgesungen bei der Nationalhymne auf dem Platz?
0: Das war, als ich eingeladen wurde für die Nationalmannschaft, war das Erste, was ich gelernt habe oder lernen wollte.
5: Okay.
0: Und ich wollte mitsingen. Ich habe immer mitgesungen, weil ich finde, es ist eine Zeit, wo die Spieler mit den Fans sozusagen wird. Mhm. Ja, wo man das mitsingt und spürt, dass die Fans dann auch mit dabei sind. Und das habe ich auch immer mit Freude erlebt, damals schon in Brasilien. Und als ich dann deutscher Nationalspieler wurde, durfte ich auf dem Platz das erleben.
5: Cool. Machen Sie heute noch so übrigens. Wir können es uns mal angucken mit der Familie zusammen. Singt er die Nationalhymne? Hier, bitte.
0: Ja, das ist echt schön, weil meine Jungs sind absolute Deutschland-Fans.
5: Fans sind ja cool. Und ich finde es super. Also
0: ja, das
5: einfach miteinander
0: gehört
5: so
0: sich und
5: Stimmung ist doch großartig.
0: Bis auf die Stimme ist alles gut.
5: Kakao, es ist die größte WM, die es je gegeben hat. Mit den teuersten Ticketpreisen, den meisten Mannschaften, den meisten Spielen. Wie finden Sie diese Entwicklung so generell?
0: Ich würde unterteilen. Am Anfang war ich sehr, sehr skeptisch aufgrund der vielen Spiele und vielen Mannschaften. Mhm. Man muss sagen, es sind ja zu viele Spiele auch für Spieler, die Champions League auch mitspielen.
5: Ja, ja.
0: Das häuft sich auch Verletzungen und so weiter. Deswegen finde ich das nach wie vor bedenklich. Auf der anderen Seite, wenn man sieht, wie in Curaçao, wie die sich freuen, die Spieler, auch die Fans, mit dabei zu sein. Und der Cap Verde, die schafften unentschieden gegen Spanien, außer Favorit.
5: Ja. Ja, genau.
0: Und dadurch dann auch ein Erlebnis haben bei ihren ersten WM und so weiter und so fort. Deswegen finde ich das positiv. Mhm. Natürlich, die Top-Spiele werden erst eher Richtung Achtelfinale kommen. Es kann gut sein, dass deutlich mehr Überraschungen kommen, als man gewohnt ist, dass einige große Nationen dann vielleicht Achtel-, Viertelfinale nicht mehr dabei sind, was sonst oft der Fall war. Das ist das eine. Natürlich, Fußball ist grundsätzlich teuer geworden. Mhm. Und so eine WM bleibt auch nicht erspart. Ich glaube, die Leute, die sich dann auch angemeldet haben und die normale Ticketpreise dann auch gezahlt haben, waren noch im Rahmen für so ein Turnier, ne, wie eine WM. Natürlich, wenn man das wieder weiterverkauft oder verkaufen darf, ich habe vor kurzem mitbekommen, dass,
5: Schwarzmarkt und so,
0: dass man dann das sogar offiziell machen darf.
5: Okay.
0: Und dadurch werden die Preise dann auch umso höher und sind viele bereit, den Preis zu zahlen.
5: Mhm. Ja, es ist halt so. Aber dennoch finde ich, Fußball schafft es wie keine andere Sportart, die Menschen zu vereinen. 80 Millionen Bundestrainer gibt es gerade wieder.
0: Ich finde großartig. Das sind also Freunde von mir, die sonst nie so fußballaffin sind. Auch meine Tochter, die nicht wirklich Fußball mag, ist dabei, fragt
5: Der
0: WM, wer ist dieser Spieler? Und das macht es dann auch aus.
5: Ja,
0: und man sieht
5: auch
0: die Stadien, die Atmosphäre ist einfach besonders.
5: Kakao, vielen herzlichen Dank für den Besuch hier bei uns in der Landesschau. Am Montag ist Guido Buchwald da, da freuen wir uns auch schon sehr. Der Kollege sozusagen auch aus der Veteranenmannschaft vom VfB. Vielen, vielen Dank.
0: Danke euch.
5: Dass Sie da waren, Kakao. Alles Gute. Und wir drücken natürlich die Daumen für die deutsche Mannschaft. Das war's für diese Woche. Am Montag ist meine Kollegin Jana Kübel für Sie da. Hier geht's jetzt weiter mit SWR Aktuell. Und Georg Bruder und Sven Rex, schönes Wochenende Ihnen und viel Spaß beim Fußball morgen Abend und immer schön viel trinken. Also kein Bier, alkoholfrei. Schönes Wochenende.
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13: Ein Termin an einer der vornehmsten Adressen in München. 13 Jahre lang arbeitete er in Kalifornien als Investor. Zurück in Deutschland muss er sich an so manches erst wieder gewöhnen.
14: Also es hat buchstäblich Monate gedauert, um für unseren Venture-Fonds ganz normale Bankkonten zu haben. Was man, durch welche Ringe man da springen muss, das ist wirklich schon, war eine sehr erstaunliche Erfahrung, wo ich auch gemerkt habe, ich bin wieder in Deutschland angekommen.
13: Mit dem Hightech-Zentrum Silicon Valley in Kalifornien bleibt er eng verbunden. Gleich will er mit einem Gründer sprechen, der wie er aus Deutschland stammt.
14: Ja, das ist er ja schon.
15: Ja, moin.
16: Grüß dich.
14: Schönen guten Morgen nach San Francisco.
13: Christian Bützer hat dort 2 Tage vor dem Gespräch eine neue Firma gegründet. Mit Hilfe von künstlicher Intelligenz will er veraltete Software modernisieren.
14: Darf ich dich fragen, wie lange hat das gedauert, die Firma zu starten bzw. eintragen zu lassen?
15: Ja, das ist so eine Form, was man ausfüllt, ne? Also das ist eine halbe Stunde und dann hat man halt seine GmbH sozusagen
14: hier, ja, in den, ja,
15: USA. Das ist schon echt ein Riesenvorteil, ne? Dass man nicht zum Notar rennen muss, dass man das einfach alles online machen kann.
13: Kurz nach der Gründung haben schon erste Investoren Geld überwiesen.
15: Die wichtige Frage ist dann immer am Ende, Bernie, investierst du bei uns?
13: Das verrät er noch nicht. San Francisco. Früher Hippie-Metropole, heute Schlagader der Hightech-Industrie. Im nahen Silicon Valley verändern in den 70er Jahren Technik-Freaks die Welt. Sie kommen zu ungeheurem Reichtum. Ihre Vision? Computer und Internet für jedermann.
17: Jetzt kann man von seinem Gerät aus andere Menschen erreichen, zum Beispiel durch E-Mail, elektronische Post also und durch unser Microsoft Network.
18: Und wir nennen es iPhone.
13: Ein Boom ohne Ende? US-Chip-Hersteller Nvidia machte im ersten Quartal einen operativen Gewinn von rund 46 Milliarden Euro. In etwa so viel wie die 40 größten deutschen Unternehmen zusammen, die an der Börse gehandelt werden. Insgesamt waren diese Unternehmen zuletzt rund 2,1 Billionen Euro wert. Nvidia alleine doppelt so viel. Nimmt man nur 8 weitere US-Tech-Giganten dazu, ist der Börsenwert mehr als 10-mal so hoch. Ein Grund für den Erfolg? Die Mentalität der Gründer.
14: Einfach mal machen und nicht immer nur jammern und sich beschweren. Weil das wird man im Silicon Valley nie treffen. Ja, wenn die auf Widerstand stoßen, dann gehen die halt rechts oder links rum und halten sich gar nicht damit auf, jetzt irgendwie groß rumzujammern und zu lamentieren.
13: Jahrzehntelang setzte Exportweltmeister Deutschland stark auf Autos. Mit Erfolg. Zukunftstechnologien made in Germany gab es hingegen viel zu wenig. Gründer Peter Triebelhorn ist vor kurzem aus den USA zurückgekehrt. Auch er arbeitete lange im Silicon Valley. Warum jetzt der Neustart in Berlin?
19: Der große Nachteil, in San Francisco zu gründen, ist eben, dass der Markt gerade jetzt eben sehr überhitzt ist sozusagen. Also ich meine, es sind sehr viele AI-Startups und die wollen natürlich alle Leute einstellen. Und das führt dann am Ende dazu, dass die Gehälter eben sehr, sehr, sehr stark steigen.
13: Deutschland, ein Niedriglohnland? Triebelhorns Firma hat aktuell 5 Mitarbeiter. Gerade führt er ein Vorstellungsgespräch mit einem neuen Entwickler aus Polen. Für ihn ist Deutschland eine Chance, auch weil
19: der Zugang zu Kapital deutlich besser geworden ist. Und ich glaube, vor 20 Jahren war die Szene noch deutlich weniger fortgeschritten.
13: Aber wann zahlt sich das aus? 1990 lagen Deutschland und die USA beim Bruttoinlandsprodukt pro Kopf gleich auf. Aber allein seit 2020 wuchs die US-Wirtschaft um 14, die deutsche nur um knapp 3%. Investor Bernhard Gold glaubt an Deutschlands Comeback. Gleich will er sich eine Drohnenfirma im Innovationszentrum der Bundeswehr bei München ansehen. Ein spannender Termin?
16: Der ist super spannend. Ich informiere mich natürlich immer so, was das Neueste technologisch ist, was da gerade passiert, um natürlich auch andere Startups generell besser bewerten zu können.
13: Mit seinem neuen Fonds will er gezielt in Startups im Militärbereich investieren.
20: Hi, grüß dich, servus.
21: Super, servus, freut mich. Servus.
20: Schön, dich zu treffen.
21: Das ist die Grille, Rettungsdrohne. Mhm. Ja. Die Bundeswehr hat sich eine fliegende Krankentrage gewünscht.
13: Die Drohne soll verletzte Soldaten bergen. Autonom. Aber wäre es nicht einfacher, so eine Tech-Firma im Silicon Valley aufzubauen?
21: Ich spreche mal für mich persönlich, nein. Würde ich so nicht sehen. Also ich bin stolzer Bayer, Deutscher und Europäer. Ich fühle mich hier wohl. Und München ist im Endeffekt was wie so ein kleines Silicon Valley, zumindest für Defense Tech.
13: Aktuell sucht die Firma keinen Investor. Schade eigentlich, findet Bernhard Gold.
16: Also fand ich wirklich spannend. Gutes Team aus der TU München. Ja, werde ich auf jeden Fall weiter verfolgen.
13: Währenddessen geht das Raumfahrtunternehmen SpaceX von Elon Musk in den USA an die Börse und macht ihn zum ersten Billionär der Welt.
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29: Pack die Badehose ein, nimm dein kleines Schwesterlein und dann nischt wie raus zum Gramka Sportpark See. Einer der Sehnsuchtsorte heute in Bremen bei mehr als 30 Grad. Surfen, Suppen, Sonnenbaden oder auch nur Baden. Alles möglich dort. Alternativ fällt mir nur ein runtergekühltes Fernsehstudio ein, wo es sich noch gut aushalten lässt. Und von dort begrüße ich Sie nun ganz herzlich. Moin. Früher hat man ja auch hier ordentlich geschwitzt unter den vielen Scheinwerfern, aber die Zeiten sind vorbei. Das sind unsere Themen heute. Dicke Luft, Bremen und die Hitze. Finale Entscheidung, Lange Markstraße bleibt. Und langer Rücken, Dackeltreffen an der Kunsthalle. So, Langschläfer sind heute Morgen womöglich nicht von ihrem Wecker, sondern von der Warn-App aus dem Schlaf gerissen worden. 9.24 Uhr ging die los mit einer Hitzewarnung des Deutschen Wetterdienstes für das Stadtgebiet Bremen. In der Nacht haben auch schon erste Hitzegewitter gewütet. Auf der Bahnstrecke Hamburg-Bremen ist der Blitz in ein Stellwerk eingeschlagen. Da ging eine Weile nichts. Wer heute tagsüber eine Abkühlung wollte, musste aber selbst dafür sorgen. Nils Braunöhler und Lea Reinhardt.
0: Pommes schmecken auch bei Unwetterwarnung. Bremen geht heute erstmal baden. Im Freibad Grünhöfe in Bremerhaven haben sie sich auf einen besonders großen Andrang vorbereitet. Wer ins Wasser wollte, sollte sein Ticket möglichst vorher online buchen, damit die Menschen nicht zu lange in der Schlange brutzeln. Am Café Sand suchen viele die Abkühlung in der Weser. Andere haben sich einen Platz im Schatten gesichert. Doch während viele den Sommertag genießen, beobachten Meteorologen aufmerksam die Wetterdaten. Denn es droht Unwetter.
1: Also wir haben tatsächlich eine ungewöhnlich frühe, ausgewachsene Hitzewelle. Und mit dieser Hitze kommt auch viel Luftfeuchtigkeit dazu. Das ist quasi der Treibstoff für die schweren Gewitter, Hitze und Blitze. Das ist so das Typische. Und hat man eigentlich in dieser extremen Form eher im Hochsommer zwischen Mitte Juli und Mitte August. Jetzt im Juni ist es eigentlich fast ein bisschen zu früh dafür.
0: Den ersten Vorgeschmack, den gab es in der vergangenen Nacht. Und das könnte es diesen Sommer häufiger geben. Und sogenannte Tropennächte, wenn die Temperaturen nachts nicht unter 20 Grad fallen.
1: Das ist natürlich für die Schlafqualität ein Problem. Und das ist auch ein bisschen auch ein Problem für die Wärmebelastung. Nicht nur die nachmittäglichen Hitzespitzen sind da bedeutend, sondern auch die Länge der Hitzewelle und eben die lauen Nächte. Da erholt man sich nicht so gut und das belastet den Kreislauf dann auch zusätzlich.
0: Wer jetzt auf die Warnmeldungen schaut, könnte vermuten, dass bei Feuerwehr und Rettungsdienst Hochbetrieb herrscht. Doch in der Leitstelle ist die Lage heute überraschend entspannt.
2: Jetzt am Freitag gibt es vereinzelt Menschen, die dann eben aufgrund der Hitze kollabieren. Aber wir haben keine super stark ansteigenden Einsatzzahlen. Glaube ich auch, weil tatsächlich ja weit im Vorhinein mindestens 24, 36 Stunden vor diesem Hitzepeak, sage ich mal, auch die Bevölkerung gewarnt wurde.
0: Ja. Zwar rücken Einsatzkräfte auch heute aus, außergewöhnlich viele wetterbedingte Notfälle waren bis zum Nachmittag allerdings nicht. Damit das so bleibt, gibt's Tipps.
2: Die Regeln kennt jeder. Sich nicht unter Bäume stellen, sich nicht unnötigerweise draußen aufhalten. Trügerisch ist natürlich, dass bei der Wärme einige vielleicht dann eben auch den Regen als Abkühlung nutzen. Wenn der aber einhergeht mit einem kräftigen Gewitter, also mit Blitzschlag, mit Sturm, dann ist diese Abkühlung auch gleichzeitig lebensgefährlich.
0: Wetterwarnung ja, Ausnahmezustand nein. Bislang ist dieser heiße Tag in Bremen vor allem eins, ein ganz normaler Sommertag.
29: Es gibt Diskussionen, die sind schon 100-mal geführt worden und trotzdem kann man sie jedes Mal wieder neu aufmachen, weil es das eine klare, einzig richtige Ergebnis dazu einfach nicht gibt, sondern gleichwertige Pros und Kontras, die man immer wieder austauschen kann. Irgendwann muss dann halt mal eine Entscheidung her und genau die hat der Beirat jetzt für die Langemarkstraße in der Bremer Neustadt getroffen. Die bleibt auch eine Langemarkstraße, wird also nicht umbenannt. Über diesen Beschluss und den Weg dorthin, Annalena Borchert.
3: Die Erwartungen an diesen Abend sind nicht besonders groß beim Herrn im gestreiften Hemd. Jürgen Mali selbst hatte seinen Antrag zur Umbenennung der Langemarkstraße zurückgezogen, nach monatelangen hitzigen Debatten.
4: Da stimme ich traurig, weil letztendlich haben dann einige wenige Menschen, die teilweise auch stark gepöbelt haben, dafür gesorgt, dass dieser Straßenname reine Nazi-Propaganda, Kriegsverherrlichung von 1937 aufrechterhalten bleibt.
3: Rückblick. Fast 4 Jahre ist es her, dass der Neustädter Beirat auf seine Initiative entscheidet, die Langemarkstraße soll zukünftig Georg-Elser-Allee heißen. Denn die Nazis hatten der Straße ihren Namen gegeben. Als Erinnerung an eine blutige Schlacht im Ersten Weltkrieg bei Langemark, einem Ort in Belgien. 2000 Soldaten starben oder wurden verwundet. Trotzdem wurde Langemark zum Heldenepos für die Opferbereitschaft junger Soldaten und von den Nazis zu Propagandazwecken missbraucht. In der Bremer Neustadt erinnert ein umgestürztes Mahnmal daran. Doch das reicht aus Sicht von Jürgen Mali nicht aus. Er empfiehlt, die Straße braucht einen neuen Namen, schlägt den Widerstandskämpfer und Hitler-Attentäter Georg Elser vor. Eine Idee, die im Beirat und der Baudeputation Unterstützer findet, doch einige Anwohner und Unternehmer in der Straße missfällt.
5: Also ich kenne die Problematik. Für mich heißt das eigentlich nur, wir brauchen einen neuen Stempel, wir brauchen neue Visitenkarten. Weiß ich nicht, ob man da Steuergelder nicht sinnvoller einsetzen kann.
6: Ich wohne 74 Jahre in dieser Straße und ich finde, die Langemarktstraße sollte so bleiben.
3: Es rumort im Stadtteil. Anwohner starten eine Petition gegen die Umbenennung. Der Senat schaltet sich ein und trägt im Beirat auf, die Bürger stärker zu beteiligen. Zwei Versammlungen folgen mit extra engagiertem Prozessbegleiter und vielen Gesprächen. Die Stimmung aufgeheizt. Und nun? Der Neustädter Beirat steht unter Druck, nimmt die Entscheidung zurück, auch weil sich die Gemeinde Langemark eingeschaltet hat.
7: Beirat Neustadt nimmt Abstand von der Umbenennung der Langemarkstraße und beschließt, den Namen als Ort der kritischen und aktiven Erinnerungskultur dauerhaft umzuwidmen und zu erhalten.
8: Das, was uns als Beirat nochmal besonders überzeugt hat, ist die Tatsache, dass es in Langemark und drumherum ein großes transnationales Gedenken gibt. Mit vielen Menschen aus unterschiedlichsten Nationen, die sich zwar vor allem auf die Gräuel des Ersten Weltkrieges erinnern, aber die uns auch dazu aufgefordert haben, sich diesem Gedenken anzuschließen.
3: Jürgen Mali hat genug gehört. Und doch hofft er, dass seine Arbeit der letzten 4 Jahre nicht umsonst war.
9: Keine Energie geht irgendwo verloren. Und das, was hier reingesteckt worden ist, das wird auch irgendwelche weiteren Folgen haben.
3: Vermutlich wird er recht behalten. Der Beirat kündigt an, einen Erinnerungsprozess zu starten mit Städtepartnerschaft und Jugendprojekten.
29: Und nun weitere Nachrichten im Buten und Binnen Kompakt.
11: Der Skandal um den zu teuer geratenen Kreativraum beim Jobcenter hat weitere Konsequenzen. Eine knappe 1 Million Euro hat der Ausbau gekostet. Der Leiter musste bereits seinen Posten räumen. Nun entziehen Arbeitsagentur und Sozialressort dem Jobcenter seine finanziellen Befugnisse.
12: Das heißt konkret, die Bewirtschaftungsbefugnis geht wieder auf die Bundesagentur für Arbeit über. Und von dort werden dann größere Ausgaben auch dann bewilligt und muss denn zugestimmt werden.
11: Außerdem wird von der Trägergesellschaft des Jobcenters, bestehend aus Arbeitsagentur und der Stadt Bremen, ein Team aus der Zentrale in Nürnberg beauftragt, den Vorwürfen weiter nachzugehen.
15: Wir sind in sehr enger Abstimmung mit der Bundesagentur für Arbeit. Ich habe einen Videocall mit Andrea Nahles gehabt und wir sind uns einig, dass wir die Vorgänge sehr transparent und gut aufklären wollen und dass wir da gerne ein spezielles Team haben würden, das sich mit derartigen Vorfällen, wie sie jetzt um den Kreativraum laufen, auskennt.
11: Für die kommende Woche hat die Trägerversammlung angekündigt, weitere Maßnahmen zu ergreifen. Auch eine neue Leitung könnte dazugehören. In der Grundschule Schönebeck ist Plattdeutsch ganz lebendig. Dafür hat sie heute einen der Preise bei Best of Platt bekommen. Für Verdienste zur Förderung der niederdeutschen Sprache. Die Schulleiterin legt Wert darauf, die Sprache zu erhalten.
17: Das hat in Bremen so eine tolle Tradition oder in Norddeutschland. Und wir sind da ein bisschen missionarisch unterwegs.
11: Für den Preis haben sich die Kinder mit solchen Kurzvideos beworben.
18: Das Wort Arschtüch hält auf Hochdüsch. Ungeziefer!
11: Vergeben wird der Preis vom Länderzentrum Niederdeutsch und der Bremischen Bürgerschaft.
30: Plattdeutsch ist ja sehr in den Hintergrund gedrungen. Vor 50 Jahren haben in Bremen ganz viele Menschen noch platt gesnackt. Heute leider nicht mehr. Und wir wollen das sichtbar machen. Wo kommen Straßennamen wie Schnurr her zum Beispiel?
11: Für die Grundschule Schönebeck hat sich die Teilnahme auf jeden Fall gelohnt. Darüber freut sich die Schulleiterin riesig oder wie sie auf Platt sagt...
30: Ich freue mich so bannig über diesen Preis. Ja, das ist wunderbar.
11: Der Preis ist mit insgesamt 6.000 Euro dotiert.
29: 78.000 pilgern an diesem Wochenende an den Eichenring in Schesel zum Hurricane Festival. Nur eine nicht, die muss nicht pilgern, die ist nämlich schon da. Erika Müller lebt am Eichenring und so kommt das Festival quasi zu ihr. Bleibt noch die Frage, wie findet sie das denn, plötzlich vom Festivalgelände umschlossen zu sein? Diese Art von Nachbarschaft ist ja schon speziell. Julia Köhn hat sie gefragt.
31: Eine von viel in deiner Vitrine. Nein, nein, ich werd
13: Donnerstag, 21.15 Uhr. Paula Carolina tritt als eine der ersten Artists auf dem Hurricane auf und sorgt für ordentlich Stimmung. Ein paar hundert Meter vom Festivalgelände entfernt lässt Erika Müller sich davon nicht stören.
14: Die roten Geranien, die blühen bis zum ersten Frost, dann gehen sie langsam kaputt.
13: Wenn man den Garten der 86-Jährigen betritt, sieht man auf den ersten Blick, die Frau ist nicht nur Festivalnachbarin, sie ist auch Festivalfan.
14: Ich liebe das Hurricane, das ist bald für mich für Weihnachten. Und wenn sie heute oder jetzt die letzten Jahre auch, jetzt dieses Jahr besonders, viele, viele helle, helle Lampen, Scheinwerfer, da ein Scheinwerfer, da ein Scheinwerfer. Also ich brauche bei mir fast im Haus gar kein Licht anmachen.
13: Ihr Grundstück befindet sich nicht weit von der Bühne entfernt, zwischen zwei Campingplätzen. Nur der Bauzaun trennt die Rentnerin von Szenen wie dieser.
14: Und dann sage ich auch noch Bekannte Bescheid. Ich bin ja dann noch im alten Nachmittag. Ihr könnt auch noch zum Käffchen kommen und so weiter. Oh ja, gerne und gerne. Und
13: das heißt, wenn da Festival ist, ja, dann sitzen Sie hier und trinken Kaffee?
14: Ja, das muss sein.
13: Seit mehr als 40 Jahren wohnt die gebürtige Schäselerin am Eichenring. Ärger mit den Festivalgästen hatte sie mit ihrer Familie nie.
14: Die Leute, die hier rumgegangen sind, wieder einen Platz gesucht haben oder mal gefragt haben, kann ich mal Wasser haben oder kann ich mal zur Toilette? Ja, komm rein und komm rein.
13: Im Gegensatz zu damals ist es heute sehr viel organisierter auf dem Campingplatz. Da muss niemand mehr bei Erika Müller klingeln. Und auch vom Festivallärm bekommt sie wenig mit. Zu wenig.
14: Ich hab mich schon gewartet. Ich denke, Mensch, das muss doch schon heute da drüben losgehen. Aber ist ja alles ruhig da drüben.
13: Ruhig ist es tatsächlich, obwohl sie nicht mal 50 Meter weiter Flunkyball spielen. Das Festivalgelände ist längst mit zehntausenden Besucherinnen und Besuchern gefüllt. Erika Müller ist jedenfalls sowas von bereit.
14: Es kann sein, wenn ich hier morgen noch mehr Besuch kriege. Es haben sich noch einige angesagt, dass ich manchmal noch sogar bis 30 Leute hier auf dem Hof habe. Dann gehe ich auch mit rüber, denn Bändchen habe ich ja dann auch und so weiter. Tschüss!
13: Mit 86 Jahren ist Erika Müller noch kein bisschen festivalmüde.
16: Na dann bis nächstes Jahr. Von Erika kommen wir jetzt zu Ursula, zur heiligen Ursula. Die hängt als Gemälde im Bremer Ludwig-Roselius-Museum und das schon seit 90 Jahren. Aber zu Unrecht, wie sich im Zuge der Provenienz, also der Herkunftsforschung herausgestellt hat, die Nazis hatten es einem jüdischen Kunsthändler weggenommen. Dennoch darf es bleiben, denn das Museum hat das mehr als 500 Jahre alte Bild nun offiziell gekauft. Anna Berghut.
19: Dieses Treffen ist eine kleine Sensation. Die Erben reicher und bekannter Sammler und Kaufmannsfamilien, Historiker und Forscher, sie alle sind zusammengekommen für dieses Gemälde. Von 1520, Titel Aufbruch der heiligen Ursula, Maler unbekannt. Die eigentliche Sensation ist nicht das Ölbild selbst, es ist dessen Herkunft. Ein Forschungsprojekt ergab eindeutig, das Gemälde gehört der jüdischen Familie Rosenthal aus München. Es ist NS-Raubkunst. Der Bremer Kaufmann Ludwig Roselius ersteigerte es 1936 für 1200 Reichsmark.
20: Durch die annotierten Kataloge, also sprich, dass man sehen kann, wer war der Einlieferer, wer war der Käufer, war die Spur zu Ludwig Roselius quasi klar gegeben.
19: Dem Ehepaar Jack und Emma Rosenthal gehörte das Bild. Eine hoch angesehene jüdische Antiquarsfamilie aus München. Die Nazis verfolgten die Familie und zwangen sie, tonnenweise ihrer Kunst zu verkaufen. Emma Rosenthal finanzierte damit die Flucht in die Schweiz. Heute sehen die Urenkel das Bild zum ersten Mal. Sie sind extra aus England und den USA angereist.
21: Sogar nach 90 Jahren hat das Bild die Kraft der Wiedergutmachung und Freundschaft.
22: Ja, und es ist auch sehr emotional für mich. Ich versuche auch nachträglich ein bisschen wie ein kleines Taschentuch die Tränen der Urgroßmama zu trocknen.
19: Das Gemälde, so wollen es die Erben, soll hier im Museum bleiben. Um das Bild kaufen zu können, legten die Kulturstiftung der Länder, die Stadt Bremen und die Enkelin von Ludwig Roselius zusammen. Die Summe wollen sie für sich behalten. Auch die Enkelin ist heute extra gekommen und trifft auf die Erben, ein Symbol der Versöhnung.
22: Für mich war es einfach eine Verpflichtung, dass ich gerade meinen Großvater, dass eben die Versöhnung, wie Sie sprachen, dass das zustande kommt.
19: Auch die Kuratorin des Museums freut sich, dass die heilige Ursula bleiben darf.
0: Für mich in meiner Laufbahn bis jetzt ist es das erste Mal, dass so ein Prozess gelungen ist, was das heute auch zu einem ganz besonderen und berührenden Tag macht.
22: Das wegzunehmen und dann zwischen 9 Erben zu teilen, ist überhaupt kein Thema. Also das gehört hier, das war hier und die Geschichte erneut sich, aber das bleibt, wo es ursprünglich war, im Kern der Sammlung des großen Sammlers Ludwig Hoselius.
19: Die gesamte Geschichte des Gemäldes, vom Ursprung bis zum Ankauf, ist ab jetzt Teil der Ausstellung.
16: In unserer Wochenserie Liebe ist haben wir jetzt 4 völlig verschiedene Konstellationen kennengelernt. Ein frisch verliebtes Paar, ein lange verheiratetes, eine Familie und ein Geschwisterpaar. Die hatten aber alle eins gemeinsam, die lebten alle zusammen oder hingen zumindest ständig aufeinander. Das ist heute anders. Heute geht es um die Liebe auf Distanz. Annelie Eckert lässt Ute und Kai von ihrer Fernbeziehung erzählen.
1: Liebe ist wie ein spontan improvisiertes Jazzstück, wo sich Lebenswirklichkeiten spontan zusammenfügen.
2: Das kann ich fühlen, aber erklären kann ich es nicht.
1: Tomatoes?
2: Ja, bitte.
1: Die packe ich hier mit drauf.
2: Was möchtest du für einen Tee? Ich arbeite hier in Bremen und weil Kai in Kiel wohnt, fahre ich da quasi fast jedes Wochenende hin. Ich habe schon mal in Kiel gelebt und wir haben uns kennengelernt über eine Freundin von mir aus der Zeit, die hat mich auf eine Party eingeladen und auf der Party war Kai.
1: Das Kennenlernen war kompliziert, da ich noch in einer Beziehung war und Ute relativ frisch verheiratet.
2: War ja.
1: Und wir haben uns als Mittelpunkt Hamburg ausgedacht und dort uns erst einmal lose getroffen. Also wir haben uns eigentlich schon auf der Party verliebt, aber
2: es gab dann trotzdem Hindernisse.
1: Ja, aber das Treffen hat nochmal diese Verliebtheit sehr intensiv bestätigt. Beiderseitig.
2: Ja.
1: Und wir sind dann dabei geblieben. Über die Entfernung. Also für mich war Kiel der Fixpunkt, weil ich zum einen Kinder habe und meine Mädels, die waren damals noch kleiner. Daher war es völlig klar, dass ich in Kiel wohnen bleibe.
2: Ich arbeite hier in Bremen in der Hochschule für Künste und leite die Keramikwerkstatt. Und es macht mir auch echt sehr viel Spaß. Also so da zu arbeiten, das ist schon das Richtige. Nee, ich hatte vorher noch nie so eine richtige, ernsthafte Fernbeziehung. Insofern hat mir keine Angst gemacht.
1: Ich hatte auch noch nie eine Fernbeziehung und dennoch hatte ich große Angst davor. Wir vermissen uns schon, also die körperliche Nähe vermissen wir dann natürlich unter der Woche. Dann, ja, ist es manchmal eben schwer.
2: Tatsächlich finde ich es manchmal abends nach Feierabend ganz gut, wirklich alleine zu sein, weil ich laufe den ganzen Tag durch die Hochschule und muss ständig das machen, was die Studierenden von mir wollen. Und dann bin ich abends auch mal gerne alleine. Und das ist dann ganz praktisch. Ich glaube, wichtig ist die Haltung, die man dazu hat, dass man eben das akzeptiert, sich eben nicht jeden Tag sieht.
1: Und wir lassen eben auch nichts liegen, wenn wir uns dann mal streiten. Das ist ja auch wichtig. Dass einer dann abreist mit einem unruhigen Gefühl, das kommt dann nicht vor.
2: Nee. Also der Plan für unsere Beziehung ist, dass wir, sobald wir beide in Rente gehen, dass ich hier die Wohnung auflöse und nach Kiel ziehe.
1: Da freuen wir uns drauf. Also ich freue mich sehr und Ute auch. Und fiebern dem auch ein bisschen entgegen tatsächlich. Mhm.
16: Knappe 5 Jahre noch, die vergehen doch wie im Flug. Morgen kommt die Philosophin Dagmar Borchers ins Studio und dann lüften wir hier das Geheimnis der Liebe. Zumindest ist das der Plan. 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
16: Was haben Pablo Picasso, Andy Warhol, Willy Brandt und Kaiser Wilhelm II. Gemeinsam? Sie alle waren große Dackelliebhaber. Auch Napoleon und Queen Victoria sollen sich gerne mit welchen umgeben haben. Und die Beliebtheit dieses Jagdhundes, in Fachkreisen auch Dachshund oder Teckel genannt, reißt nicht ab. Das zeigt das heutige Dackeltreffen vor der Kunsthalle. 2 Tage vor dem Tag des Dackels und ein paar Monate vor der geplanten Dackelausstellung. Annelie Eckert.
10: Süß ist er ja. Die Schlappohren, der Bart, der lange Rücken. Der Dackel ist einer der beliebtesten Hunde in Deutschland. Klar, dass hier dann alle heute hinkommen. 80 Dackelbesitzer mit 90 Dackeln. Zum Dackeltreff vor die Kunsthalle. Dackelrüde Kenzo ist mit Frauchen Claudia Martens extra aus Oldenburg angereist.
23: Kenzo habe ich auf die Welt gebracht, als Dackelhebamme. Eine ältere Freundin ist Witwe und bat mich oder jemanden zu helfen, wenn der Geburt stattfindet. Und dann bin ich mit dem Fahrrad hin, bei eises Kälte, es war echt saukalt, und habe 2 Welpen auf die Welt mitgebracht.
10: Eine Herzensbindung, diese Dackelliebe. 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Aber natürlich gibt's für die Dackelliebe auch ganz rationale Gründe.
23: Er ist klein und schön kompakt, hat seinen eigenen Kopf, ist sehr gelehrig.
10: Und diesem gelehrigen Hund wird Ende Oktober eine ganze Ausstellung in der Kunsthalle gewidmet. Eine Ikone geht Gassi.
24: Es ist der Wahnsinn, wie viele Ideen von Menschen, wie viele Bilder von selber kommen, wie viele Zuschriften wir bekommen und wie viel Lust auch der Dackel und Dackelbesitzerin mit dem Hund zu kommen. Also es wird uns jetzt schon unglaublich viel entgegengebracht. Das habe ich als Kuratorin einer Ausstellung so in dem Maß noch nicht erlebt.
10: Der Dackel ist ein Star. Er hat Fans und zwar richtig viele. Man braucht nur auf Social Media schauen. Auch da geht der Dackel viral. Zum Beispiel der Account Dackeler Pro Max. Mehrere Millionen Aufrufe kriegt dieser Berliner Dackel.
25: Was guckst du mich an, Mann? Pasa, Gringo. Ich sag dir nur mal zur Info.
10: Kleiner Hund, großer Hype. Genau deshalb gibt's auch Fanartikel für jede Situation. Buch lesen, Dackel. Romantik mit Dackel. Nach Hause kommen, Dackel. Das richtige Outfit für die Kids, mit Dackel. Viel Tamtam um diesen Hund. Und die Dackelbesitzer lieben es.
23: Das gehört doch dazu. Bisschen schräg kann man ja sein, oder?
10: Am Sonntag feiern alle Dackelbesitzer Weltdackeltag.
16: Eine Dackelausstellung in der Kunsthalle, die wäre auch unter ihrem ehemaligen Direktor Wulf Herzogenrath durchaus denkbar gewesen. Der hat ja auch gerne mal was ausprobiert, vor allem wenn es darum ging, Kunst einem breiteren Publikum näher zu bringen. 17 Jahre lang hat er die Bremer Kunsthalle geleitet und sie buchstäblich größer gemacht. Jetzt ist Wulf Herzogenrath im Alter von 82 Jahren gestorben. Ein Nachruf von Jonas Fronner und Martina Falkenberg.
26: Als Wulf Herzogenrath 1994 als neuer Direktor in die Bremer Kunsthalle kam, hatte er jede Menge Erfahrung aus renommierten Häusern im Gepäck. Nationalgalerie Berlin, Folkwang Museum oder Documenta. Und er hatte Visionen für Bremen.
27: Das Konzept soll so eigentlich sichtbar werden, dass aus dem Museum heraus, aus den Schätzen dieses Hauses, sehr viel mehr Aktivität herauskommt.
26: Gleich zu Anfang zielte er mit John Lennon auf ein möglichst junges Publikum neben dem bestehenden. Und er schenkte Medienkunst schnell eine besondere Aufmerksamkeit. Werke des Koreaners Nam June Paik, Pionier der Videokunst, holte er nach Bremen. Herzogenrath machte die Kunsthalle damit international bekannt. Es folgten Publikumsmagneten wie der Blaue Reiter, Van Gogh und 2005 dann Camille und Monet. Bremens Kulturstaatsrätin Carmen Emichholz würdigte ihn heute. Professor Herzogenrath hat die Kunsthalle einem breiten Publikum geöffnet und damit die Kunst für viele Bevölkerungsschichten zugänglich gemacht. Moderner und größer hat er das Museum gemacht. In seine Zeit als Direktor fiel die Entscheidung für den Erweiterungsbau. Und den konnten Gäste bei der Eröffnung 2011 ganz und gar leer besichtigen.
3: Immer wird erstmal gesagt, och, ist ja schlecht, weil keine Bilder. Oder es ist ja schlecht, weil irgendwas ist. Aber dass man sozusagen den Gedanken weiter denkt und sagt, ich sehe eigentlich Architektur besser, wenn nichts an den Wänden hängt, ist ja fast ein intellektueller Anspruch. Und der geht voll durch.
26: Die Senatsmedaille bekommt der 1944 in Rathenow geborene Kunsthistoriker, weil er den Kulturstandort Bremen maßgeblich geprägt hat. Seine Familie, zitiert der Tagesspiegel heute, sein Wirken sei von intellektueller Neugier geprägt und der Fähigkeit, Menschen für Kunst und deren gesellschaftliche Bedeutung zu begeistern. Gestern starb Wulf Herzogenrath im Alter von 82 Jahren in Berlin nach kurzer, schwerer Krankheit.
29: Und damit lassen wir es für heute gut sein. Das Wetter kommt jetzt noch, beziehungsweise die Wetteraussichten von Anastasia Hill. Denken Sie dran, was die Feuerwehr gesagt hat. Also passen Sie ein bisschen auf sich auch heute Nacht. Ich wünsche Ihnen noch einen schönen Abend und einen guten Start ins Wochenende. Machen Sie das Beste draus. Tschüss.
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9: Sie sind wütend wie lange nicht mehr. Seit einer Woche drängen tausende Menschen auf die Straße, werfen der Regierung unter Ministerpräsident Rama vor, ihr Land an Großinvestoren zu verscherbeln. Arilda Leschi ist eine der Organisatorinnen. Sie ist jeden Tag hier. Ich war nur eine halbe Stunde auf den Protesten und als ich mich umdrehte, waren Tausende hinter mir. Jeder Tag ist eine Überraschung. Man sieht, dass es eine Volksrevolution ist und auch heute wird es massiv werden. Alles begann mit ihnen, den Flamingos. Ihr Lebensraum, die geschützte Viosa Narta Lagune im Südwesten des Landes, ist in Gefahr. Denn die Trump-Familie mit Schwiegersohn Kushner will hier bauen. Einen Yachthafen und Luxusunterkünfte nahe der geschützten Lagune und auf der Insel gegenüber. Es ist eine unglaublich schöne 1400 Hektar große Privatinsel mitten im Mittelmeer. Wir schwammen zur Insel, wanderten barfuß bis nach oben und waren einfach überwältigt und sind es immer noch. Vor wenigen Tagen dann die ersten Bagger im Naturparadies. Bürger versammeln sich am Zaun. Es kommt zu Zusammenstößen mit Polizei und Sicherheitsdienst. Seitdem richtet sich ihre Wut auch gegen Ministerpräsident Rama. Doch der will an dem 4,5 Milliarden Euro Projekt festhalten. Albaniens Wirtschaft brauche Investoren. Es gibt keine Chance, dass dieses Investment gestoppt wird, solange ich da bin. Für Naturschützer und Albanien-Kenner Uli Eichelmann hat die Verbauung in Albanien längst alarmierendes Ausmaß erreicht.
12: Also in Albanien explodiert gerade was, was schon lange unter Druck war. Was in den letzten 5-6 Jahren da passiert ist, habe ich noch nie gesehen, sowas. Eine Zerstörungswut in einem Ausmaß, das ist verrückt. Und jetzt scheint aber so zu sein, dass die Leute sagen, jetzt reicht's.
9: Arilda und die Demonstrierenden werfen der Regierung vor, Kushner in einem intransparenten Verfahren Privilegien eingeräumt zu haben. Inzwischen ermittelt sogar die Sonderstaatsanwaltschaft für Korruption. Ministerpräsident Rama müsse gehen. Es ist eine Revolte gegen die 13-jährige Herrschaft dieser Regierung. Diese Regierung ist kriminell und oligarchisch. Dann, an einer Polizeiabsperrung, zielen Einsatzkräfte mit Wasserwerfern auf Arilda und die Demonstrierenden. Doch davon lassen sie sich nicht abschrecken. Ihre Revolution soll weitergehen, bis das Luxusprojekt gestoppt wird. Das Vertrauen in die Regierung haben die Menschen hier verloren. Sie sind erst zufrieden, wenn sie zurücktritt.
0: Die einzige Droge, bei der man sich rechtfertigen muss, wenn man sie nicht konsumieren will.
11: Alkohol.

0: 38 Grad heute, zum Beispiel in Südhessen. Wetterwarnung für alle Kreise in Hessen und Gefahr vor Hitzegewittern, Abkühlung kaum in Sicht. Alle müssen da auf sich achten, viel trinken, kühles Plätzchen suchen und auch mal Entspannung. Und damit herzlich willkommen zu dieser Hitze-Hessenschau. Ich hoffe, Ihnen geht's gut und Sie haben ein einigermaßen erfrischendes Plätzchen gesucht und gefunden, zu Hause oder von wo auch immer Sie uns gucken. 37,3 Grad wurden heute im Wetterpark Offenbach gemessen und jetzt geht's nach und nach auch mit den Gewittern los. Sie sehen das an unserer Unwetterwarnung hier in diesem Fernsehfenster. Derzeit Warnungen für Limburg-Weilburg und den Rheingau-Taunus-Kreis und ganz aktuell für den Kreis Gießen und Darmstadt. Wir haben live unsere Reporter im Hessenland unterwegs. Isabel Kramer auf dem Hessentag in Fulda. Isabel, normalerweise hast du einen ganz anderen Job, sogenannter Publikumsdialog mit einem heißen Käffchen. Ich würde mal sagen, heute geht das nicht ganz so gut. Und Bernd Arnold ist live für uns im Freibad in Nidderau. Das ist frisch saniert worden und das ist ja auch schön so. Wir schalten heute gleich noch im Laufe unserer Sendung live zu dir. Isabel, Hessentag in Fulda, Osthessen. Normalerweise ist das ein bisschen kühler als im Rhein-Main-Gebiet. Wie fühlt sich das gerade bei dir an?
1: Jetzt gerade wird es kühler. Es ist so schön. Wir haben uns ja jetzt hier ein schattiges Plätzchen gesucht. Und jetzt merkt man auch, dass die 3 Kilometer lange Hessentagstraße sich langsam wieder füllt. Aber man muss wirklich sagen, diese Temperaturen sind brutal. Also wir hatten heute so um die 33, 34 Grad. In einzelnen Zelten sind die Leute kollabiert. Die Retter hier sind permanent im Einsatz und haben gut zu tun. Das werden wir später auch noch in der Hessenschau sehen. Und dann steht ja am Sonntag noch der große Umzug an und es wird nicht kälter, wie ich vorhin aber erfahren habe. Die Fuldaer Stadt ist gut vorbereitet. Dominik Höhe, Sie sind einer der Hessentagsbeauftragten der Stadt Fulda. Jetzt soll es am Sonntag pünktlich zum Umzug immer noch brutal heiß werden. Wie reagieren Sie darauf?
2: Ja, es wird heiß und wir reagieren mit Wasser drauf. Also wir haben zusätzlich Wasser bestellt, wir haben zusätzliche Trinkwasserbrunnen installiert und geben Informationen dazu, wie man sich mit Hitze umgeht in dem Zusammenhang mit. Freuen uns natürlich aber auch auf den Umzug natürlich, den wir haben.
1: 50.000 Besucherinnen und Besucher werden erwartet, ganz zu schweigen von den ganzen Menschen, die sich seit Monaten auf diesen Umzug freuen. Also fassen Sie das nochmal zusammen. Wie viel Wasser haben Sie denn jetzt geordert für all diese Menschen, die da auftauchen werden?
2: Genau, das sind 18 Paletten Wasser, die wir bekommen haben. Das ist so ein ganzer Sattelzug, den wir haben mit. Und das wollen wir natürlich an die Teilnehmer des Umzuges mitverteilen, als auch die Gäste, damit alle noch einen kühlen Kopf bewahren können am Sonntag.
1: Vielleicht noch zu guter Letzt einen ganz kleinen Geheimtipp von Ihnen persönlich als Hessentagsbeauftragter. Wie kühlen Sie sich ab?
2: Gute Frage. Ich trinke natürlich auch sehr viel mit, versuche die Schattenplätze, ich mache so Schattenhopping. Das ist eine gute Idee immer, die ich eigentlich mache. Ja? Und ich denke mal, wir haben von den Auen bis zur Innenstadt viele Schattenplätze und da springe ich immer von einem Schattenplatz zum nächsten.
1: Werde ich mir merken. Dankeschön. Also Schattenhopping ist auf jeden Fall angesagt. Das kann ich wirklich sehr empfehlen, habe ich jetzt heute auch gemacht und mir sehr zu Herzen genommen. Die Stadt Fulda hat ungefähr 700.000 Besucherinnen und Besucher erwartet. Also und die letzten Tage haben wir jedes Mal hier die 100.000 Besucher geknackt. Also ich gehe mal davon aus, oder viele gehen davon aus, dass die 1-Million-Marke noch geknackt wird. Also die Leute trotzen dem Wetter. Und ich habe jetzt hier auch gesehen, unser Friso vom Campingcheck ist auch hier vor Ort. Und trotz der Sonne, Friso, ich will dich nicht lange aufhalten. Er ist hier jeden Tag im Gespräch mit allen möglichen Menschen. Du hast aber ein tolles Gerät, das will ich mir ausleihen.
3: Ja, gerne. Das ist mein Nackenventilator. Da sind 2 Ventilatoren drin. Und da pustet dir das hier so an den Schlagader vorbei.
1: Los, zieh auf,
3: du kostest 15 Euro. Und wie ist es?
1: Ah, herrlich. So, und damit ziehen wir jetzt weiter und trotzen hier der Hitze, wie alle anderen Menschen übrigens auch. Also noch bis Sonntag wird es ordentlich heiß. Viel Wasser trinken.
0: Herzlichen Dank, live vom Hessentag, Isabel. Und Friso Richter, der weiß einfach ans Camper, was man da braucht bei dieser Hitze. Ja, Isabel hat die vielen Ehrenamtlichen am Hessentag schon erwähnt und es kommen noch mal mehr an diesen Hitzetagen, weil einfach ihre Hilfe so dringend gebraucht wird.
4: Es ist heiß in Fulda. Richtig heiß. 33 Grad hat es am Nachmittag. Und das merkt man. Auf dem Hessentag sind deutlich weniger Gäste als sonst. Dafür umso mehr Rettungskräfte. Das DRK hat wegen der Hitze über 100 zusätzliche Leute angefordert.
5: Meine Aufgabe ist, als Sanitäter die Patienten zu betreuen, die hier vielleicht mal ein Kreislaufproblem kriegen bei den Temperaturen oder auch einfach nur ein Pflaster brauchen, eine Beratung möchten. Wir sind da, wenn

0: Was ist?
1: Und das ist wichtig, wenn Tausende durch die Hitze flanieren, auch wenn sie nicht ganz unvorbereitet sind.
2: Natürlich mit Sonnencreme, das Ganze dann auch mit Mütze, Kappe versehen, dass die Kinder auf jeden Fall bei den Temperaturen und bei der Hitze damit auch klarkommen können.
3: Mit kühlen Getränken, dünnes Outfit, Fächer, geht das.
4: Füße ins kalte Wasser behalten, denke ich. So werden wir den Tag meistern.
5: Wir haben uns vorgestellt, heute Morgen ein bisschen früher zu gehen, weil es war noch ein bisschen angenehmer. Jetzt wird es schon sehr, sehr warm. Und naja, Sie sehen ja, wir haben uns ein schattiges Plätzchen gesucht und trinken erstmal was in Ruhe.
6: Und Prost!
1: Außerdem stehen hunderte Ehrenamtlerinnen und Ehrenamtler den Gästen mit Rat und Tat zur Seite. Bei Orientierungsproblemen, Hunger, Durst und natürlich auch bei Hitze.
7: Das ist natürlich auch ein bisschen anstrengend, aber ansonsten hat es mir richtig gut gefallen und die Menschen sind auch gut drauf. Also sie sind freundlich und haben Spaß, hierher zu kommen.
1: Anstrengend, aber lohnenswert. Das finden auch die Sanitäterinnen und Sanitäter des DRK.
0: Es gibt viel zurück, wenn die Leute dankbar sind, egal ob Kind oder Rentner, egal. Es ist breites Spektrum an Aufgaben und jedes hat irgendwie seinen Reiz und es ist sehr abwechslungsreich. Man trifft jedes Mal neue Leute, neue Situationen, es ist nichts gleich und die Abwechslung und halt auch die Dankbarkeit der Leute.
1: Aus allen Ecken Hessens kommen Menschen freiwillig nach Fulda, damit die Hessinnen und Hessen unbeschwert feiern können. Sie machen dem Titel Landesfest wirklich alle Ehre.
8: Ja, danke schon mal für diesen Einsatz an all die vielen Ehrenamtlichen auf dem Hessentag in Fulda. Dort ist es heiß, aber was machen wir hier in der Stadt? Beton und Asphalt, die tragen nochmal dazu bei, dass die Hitze nochmal unerträglicher wird. Im Deutschen Architekturmuseum gibt es gerade eine aktuelle Ausstellung. Da werden Antworten auf diese Hitzefragen gegeben und Frankfurt bietet die beste Vorlage im Moment dazu.
9: Die Suppe läuft. Bereits 34 Grad um 11 Uhr vormittags. Brütende Hitze. Zentrale Orte wie der Rathenauplatz oder der Goetheplatz galten lange als steinerne Hitzeinseln. Das hat sich geändert. Die Stadt bricht die Betonwüsten Schritt für Schritt auf, pflanzt Bäume, installiert Sitzbänke und schafft dringend benötigte Schattenplätze. Zusätzlich gibt es mobile grüne Wände. Dass dieser Wandel sein muss, verdeutlicht das Deutsche Architekturmuseum in seiner neuen Ausstellung Too Hot. Die Architekten und Planer zeigen hier Lösungen aus ganz Europa, wie zum Beispiel aus Paris.
10: Entsiegeln, begrünen, das sind zwei Faktoren, die das Leben in der Stadt kühler machen, aber auch dafür sorgen, dass Wasser zum Beispiel bei Starkregenereignissen schneller versickern kann, dass das aber auch genutzt werden kann, um unsere Vegetation in der Stadt zu bewässern.
9: Auch Frankfurt ist Teil der Ausstellung, mit seinem Grüngürtel, den Hitze-Hotspots und Projekten.
10: Die Stadt rüstet auf und zwar mit Trinkbrunnen, also dass man schnell auch im öffentlichen Raum an Wasser kommt, um den Durst zu löschen oder sich abzukühlen bei Hitze.
9: Auf dem Paul-Arnsberg-Platz im Ostend wurde im Zuge seiner klimaangepassten Umgestaltung ein neuer Trinkbrunnen aufgestellt, finanziert durch Preisgelder des städtischen Förderprogramms Frankfurt frischt auf. Insgesamt gibt es im Stadtgebiet mittlerweile 26 Trink- und 23 Erfrischungsbrunnen. Kühles Wasser, mehr Pflanzen und Schatten statt Beton. Nur so wird die Hitze erträglicher.
8: Ja, und noch besser ist es dann, wenn man an so einem Tag in einem Freibad ist. Bernd, du bist wirklich ein Glücklicher, denn heute ist das frisch sanierte Freibad in Nidderau wieder eröffnet worden. Andere Schwimmbäder machen zu, die Nidderauer haben das irgendwie anders gemacht. Haben die sich auch schon mal beim Wettergott bedankt dafür heute?
11: Naja, beim Wettergott konnte man sich bedanken, konnte in der Vergangenheit, denn im Moment regnet es. Also ein Gewitter ist aufgezogen und innerhalb von kürzester Zeit war das Becken leer. Heute Nachmittag waren 1500 Leute da und der Herr Palitsch hat eine Durchsage gemacht und die meisten waren gehorsam. Wie ist es normalerweise? Wie lange hat es tatsächlich gedauert, bis der Letzte draußen war? Und gibt es da auch mal ein paar Hartnäckige, die sie maximal rausholen müssen?
12: Ja, zehn Minuten maximal hat alles gedauert, aber es klappt meistens immer gut, also ohne Probleme.
11: Das ist schön, wir unterhalten uns gleich noch weiter. Wir haben ja gesagt, es wurde investiert in dieses schöne Bad, 600.000 Euro. Andere Kommunen sagen, das Geld haben wir nicht. Sie investieren das. Was kriegen Sie zurück für diese Investition?
13: Naja, viele strahlende Gesichter. Das Nidderbad ist ein ganz wichtiger Teil unserer Stadt. Es ist ein Lernort. Kinder aus der ganzen Region lernen hier schwimmen und es ist auch ein Begegnungsort. Und gerade wichtig für die Familien, die im Sommer nicht verreisen können.
11: Also ich kann es bestätigen, tatsächlich, ich war ja heute Nachmittag auch schon da. Ganz viele Schüler, junge Leute und das sieht so aus wie vor 50 Jahren schon. Die blödeln natürlich rum, die springen vom Beckenrand rein, was natürlich verboten ist. Die spritzen sich nass und der Herr Palitsch kommt wieder ins Spiel. Wie ist denn das so mit der Gehorsamkeit der jungen Leute, die da reinspringen? Beckenrand ist verboten, ne? Habe ich sie auch ein paar Durchsagen hören sehen.
12: Ja, also manche sind gehorsam und die anderen nicht. Dann werden die halt rausgeschmissen. Manchmal ist es halt so.
11: Da muss man streng sein. Auf was achten Sie besonders bei der Hitze?
12: Naja, dass die sich beim, also wenn die sich beim Dreier aufstellen und nicht gegenseitig auf den anderen springen. Oder halt, dass keiner ertrinkt, am besten Falle, an erster Linie.
11: Dann hoffen wir, dass keiner ertrinkt. Und was wünschen Sie sich am meisten? Ich meine, letztendlich, Sie haben gesagt, es wird auch für uns einen Warntag geben. Wir werden auch nochmal das Schwimmbad demonstrativ zumachen.
13: Am Montag, genau, werden wir zeigen, wenn die Kommunen finanziell nicht gut ausgestattet werden in Zukunft, dann droht ein weiteres Bädersterben, auch hier bei uns in Nidau. Das wollen wir nicht. Wir investieren in Sabad, aber jetzt sind Bund und Land in der Pflicht, uns zu helfen.
11: Aber an diesem schönen Wochenende können Sie hierher kommen. Ich habe mich mal informiert, 3000 Leute passen hier rein. Wenn mehr kommen, dann müssen wir sagen, okay, bitte draußen bleiben. Aber der bisherige Rekord war 2700 Menschen. Also es wurde bisher noch niemand nach Hause geschickt und es wird wohl an diesem Wochenende so bleiben.
8: Ja, danke schön. Bernd Arnold live aus dem neu eröffneten Freibad in Nidau. Heute Nachmittag waren da über 1000 Leute, jetzt zur Hessenschau Gewitter. Ganz schön wenig los, aber ist ja auch gut so, wenn es gefährlich wird. Wir haben auf hessenschau.de für Sie noch Tipps, wie warm es in den Badeseen in Hessen ist, zum Beispiel in Hainburg. Schauen Sie einfach mal rein. Dann gibt es Extremwanderer, die ausgerechnet an diesem Wochenende innerhalb von 48 Stunden 150 Kilometer wandern, 3400 Höhenmeter. Wie machen die das? Okay, zur Verteidigung von Karin Rühl, die wir hier heute sehen, die hat sich noch mal gefilmt, ist zwischen Rehna und Schweinsbühl unterwegs, also zwischen Diemelsee und Korbach. In dieser Hitze extremes Wandern. Ihr Kollege, der Daniel, der kann dann nicht mehr mithalten, Herr Mandler, bei dem Wetter. Der hinkt ein bisschen hinterher, hat aber auch für uns heute noch Bilder gedreht. Und wir haben sie gestern beim Start von dieser Extremwanderung auch begleitet.
9: Extremwandern, das ist genau ihr Ding. In den nächsten 48 Stunden warten über 150 Kilometer auf die Wanderer. Es geht vom Diemelsee bis nach Willingen und wieder zurück. Die Wanderfreunde Karin Rühl und Daniel Mandler aus Gießen haben den Sport vor einigen Jahren für sich entdeckt.
6: Ich war vorher eigentlich eher joggen als wandern und habe dann mit dem Rauchen aufgehört und wurde dann entsprechend ein bisschen kupulenter, sagen wir es mal so. Ja, und dann habe ich eben mit dem Wandern angefangen. Ne? Erst, weiß ich nicht, 20 Kilometer, 30 Kilometer. Ich gedacht, ach, da geht doch noch mehr. Ne? Machen wir so. Und ja, jetzt sind wir Langstreckenwanderer.
14: Bei mir ist es immer so, zwischen 2 und 5 Uhr nachts, irgendwann habe ich ein großes Tief, wo eigentlich der Körper und Kopf sagt, hier, du gehörst ins Bett und nicht auf die Gasse.
6: Ja.
14: Und dann muss man die Zeit irgendwie überbrücken und dann geht er die Sonne am nächsten Tag auf und dann kommt wieder die Kraft zurück.
9: Außerdem laufen die beiden für den guten Zweck. Sie sammeln Spenden für die Obdachlosenhilfe und krebskranke Kinder. Insgesamt sind mehr als 200 Läuferinnen und Läufer beim sogenannten Extrem-Extrem-Wander-Event dabei. Sie kommen nicht nur aus Hessen, sondern aus ganz Europa. Die meisten sind gut vorbereitet, doch die Hitze in diesen Tagen schlaucht.
15: Hallo ihr drei.
16: Hi.
15: Wie kommt ihr klar mit der Hitze?
17: Kein Problem. Deswegen immer kühlen.
18: Das ist, ich habe auch noch eine Kappe mit, wenn es dann nachher noch schlimmer wird oder morgen vor allen Dingen. Das ist dann nämlich ein Thema, wo man aufpassen muss.
19: Ich bin tatsächlich Typ, Hitze ist gar nicht meins, aber ist halt die Wandersaison. Hitze ist dann normal. Ich freue mich aber, wenn die Nacht anbricht und es dann langsam kühler wird.
14: Es geht, könnte schlimmer sein.
15: Fenster.
14: Also, die ganze Zeit jetzt im Wald war es schön luftig.
15: Mir reicht's.
9: Falls es gar nicht mehr geht, muss niemand weiterwandern. Es gibt extra einen Fahrdienst für den Notfall. Zudem warten auf der Strecke immer wieder Verpflegungsstationen auf die Wanderer. Alle kämpfen sich hier von Etappe zu Etappe. Die Männer mit dem Bananenshirt sind vorne dran. Sie wollen spätestens nach 26 Stunden im Ziel sein.
20: Das wird irgendwann ab 100 Kilometer ein bisschen wehtun und da muss man durchziehen. Das ist super für den Geist.
21: Genau, und man findet immer wenig Bekloppte im Leben, die sowas mitmachen. Ich bin froh, dass ich da meinen Seelenverwandten Olli gefunden habe.
9: Und zur Belohnung gibt's tolle Ausblicke.
15: Total schön ist es. Also eigentlich müssten wir überall mal stehen bleiben, sich hinsetzen, gucken. Das ist einfach, die Blicke sind einmalig.
2: Einmalig ist auch die Strecke über den Skywalk in Willingen bei Nacht. Eine gute Motivation, denn vor allem die Nächte sind bei der Extremwanderung die größte Herausforderung.
16: Es ist eine Kopfsache. Es ist gar nicht mehr der Körper, der dann irgendwann sagt, ich will nicht mehr, sondern es ist eine reine Kopfsache, diese zweite Nacht auch durchzuwandern.
2: Erst nach Mitternacht erreichen die Ersten den Skywalk. Karin Rühl und Daniel Mantler kommen in den Morgenstunden dort an. Ein epischer Moment für Daniel. Karin hingegen hat mit Höhenangst zu kämpfen.
22: Nee, das ist gar nichts. Das ist gar nichts für mich.
2: Mit dem Aufgang der Sonne und neuer Kraft geht es für die beiden weiter. Rund 100 Kilometer fehlen den Wanderfreunden noch bis zum Ziel.
8: Tja, wir drücken die Daumen, dass alles gut klappt. Und hier sehen Sie die Fahrbahndecke der B45 in Bad Königzell. Hitzewelle im Mai, alles aufgebrochen. Und ab jetzt wird diese Fahrbahndecke saniert. Und jetzt gibt's auch wieder eine Hitzewelle.
23: Schmelzender Asphalt, verklebte Reifen und eine Straße, die der Hitze nicht mehr standhielt. Ende Mai gibt der Helmertweg in Bad Königzell nach. Die wichtige Ortsdurchfahrt im Odenwald plötzlich lahmgelegt.
24: Das hat man schon an den Fahrzeugen gesehen, dass da zum Teil Fahrzeuge verspritzt waren.
25: Der Asphalt ist an unseren Rädern kleben geblieben. Das war echt Katastrophe. Und da haben die uns dann so Gutscheine gebracht zum Reinigen, aber das hat dann auch nichts, bringt auch nichts mehr.
23: Die geschmolzene Straße bleibt unbefahrbar, die Ortsdurchfahrt gesperrt. Seit dieser Woche wird die Straße nun abgetragen, ihre oberste Schicht Asphalt langsam abgefräst. Für die Straßenbauer eine große Sanierung, immerhin ist die Strecke 1,5 Kilometer lang.
26: Hier einzubauen bis zu den Bahnschranken vor, das ist jetzt, denke ich mal, knapp ungefähr ein Kilometer, das sind um die 500 Tonnen, wo wir einbauen müssen. Ich denke mal, so kommt es auch ungefähr hin, dass wir das rausfräsen müssen, so ungefähr die Tonnenanzahl.
23: Zentimeter für Zentimeter schlagen scharfkantige Hartmetallmeißel den Asphalt auf und tragen das Material ab. Jeden gefahrenen Kilometer muss die Fräse dann wieder neu betankt werden.
26: Die Maschine frisst 3000 Liter Wasser. Das ist jetzt aber auch schon das dritte Mal, wo wir tanken heute. Also die schluckt schon einiges. Mit so einer riesen Trommel, wo 1,50 Meter breit ist, mit vielen Zähnen drin, braucht es schon ordentlich Wasser.
23: Bis zu 15.000 Fahrzeuge haben die Ortsdurchfahrt, die eigentlich kommunale Straße inmitten einer Nachbarschaft, tagtäglich belastet. Umgeleiteter Verkehr nach der Brückensprengung auf der B45. 2025 werden dann Risse in der Fahrbahn mit einem Bindemittel, also eine Art Kleber, behandelt, das sich jetzt unter Hitzeeinwirkung möglicherweise wieder gelöst habe.
27: Das ist grundsätzlich eine Vorgehensweise, die auch sich bewährt hat an anderer Stelle. Warum das hier nicht so funktioniert hat und sich diese Oberflächenbehandlung aufgeweicht hat, wird noch untersucht. Das Material wurde beprobt und wird derzeit eine Untersuchung durchgeführt. Ergebnisse liegen hier noch nicht vor. Möglicherweise oder wahrscheinlich lag es hier entsprechend am Mangel des Materials.
23: Für die bereits belasteten Bewohner der Ortsdurchfahrt ist die geschmolzene Straße ein neues Übel von vielen. Die Nerven liegen blank, genauso wie der Asphalt.
28: Man ist genervt. Man kann nicht weg, wie man will. Ich hoffe nur, dass das Jahr bald rum ist. Ne?
25: Ich finde es auch irgendwie nach einer Zeit jetzt nicht mehr so toll, hier zu wohnen. Bin ich ganz ehrlich, wie an der Bundesstraße hier.
23: Gedulden müssen Sie sich noch bis Mitte 2027. Erst dann soll die neue Zellerbrücke stehen. Autofahrer wiederum werden derzeit weiträumig über ländliche Straßen umgeleitet. Bis zu den Sommerferien soll die Ortsdurchfahrt jedoch wieder befahrbar sein und die Straße repariert und hitzeresistent.
8: Ja, anderes Thema jetzt. Bei einem Brand in Wetzlar diese Woche gibt es neue Erkenntnisse. Nachrichten jetzt mit dir, Claudia.
29: Ja, eine Pizzeria in der Wetzlar Innenstadt war in der Nacht zum Dienstag komplett niedergebrannt. Die Ermittler gehen mittlerweile von vorsätzlicher Brandstiftung aus. Das Feuer war gegen 2 Uhr in der Nacht ausgebrochen. Auslöser war wohl eine Explosion im Inneren des Gebäudes. Durch die Wucht der Explosion wurden alle Fenster zerstört. Den Schaden schätzt die Polizei auf rund 1 Million Euro. Wegen versuchten Mordes hat die Staatsanwaltschaft Frankfurt einen ehemaligen Altenpfleger angeklagt. Der 38-Jährige hatte in einem Heim in Bad Vilbel in der Wetterau gearbeitet und soll laut Staatsanwaltschaft 5 Heimbewohnern Insulin gespritzt haben, obwohl das medizinisch nicht nötig war und tödlich sein kann. Bei den Opfern kam es zu einem Blutzuckerabfall. Das Motiv ist unklar. Gestern wäre er 97 Jahre alt geworden. Zu Ehren des Philosophen Jürgen Habermas gab es heute in der Frankfurter Paulskirche eine Gedenkveranstaltung. Die Gedenkrede hielt Bundespräsident Frank-Walter Steinmeier. Er stand bis zuletzt in engem Kontakt zu Habermas. Der Philosoph war im März gestorben. Er hatte lange in Frankfurt gelehrt und gewirkt. Immer wieder stieß er wichtige Debatten in der Bundesrepublik an und plädierte leidenschaftlich für die Einigung Europas, den demokratischen Rechtsstaat und eine solidarische Weltgesellschaft. Die hessische Landesregierung will bis zu 40% der Jungwölfe schießen lassen. Das geht aus dem neuen Wolfsmanagementplan hervor. Der Entwurf dazu liegt dem HR exklusiv vor. Der Abschussplan ist damit eine erhebliche Richtungsänderung in der hessischen Wolfspolitik. Denn der Wolf war lange streng geschützt. Die EU stufte aber kürzlich seinen Schutzstatus herunter. Natur- und Tierschutzverbände lehnen den pauschalen Wolfsabschuss strikt ab. Im Kreis Bergstraße dürfen Mähroboter nicht mehr nachts durch den Garten fahren. Der Kreis hat ein Verbot erlassen, um Igel zu schützen. Denn die sind nachts unterwegs und werden immer wieder von Mährobotern verletzt oder sogar getötet. An anderen Stellen in Hessen wurde das Verbot schon eingeführt, zum Beispiel im Kreis Gießen. Mit Sonnenstrom einen 40-Tonner Laden. Das klingt irgendwie noch nach Zukunftsmusik, ist es aber nicht. Seit heute gibt es in Niestetal direkt an der A7 einen neuen Ladepark für Elektro-Lkw. Hier können drei Laster gleichzeitig und in kurzer Zeit mit bis zu 1 Megawatt geladen werden. Der Strom kommt aus einer Photovoltaikanlage vor Ort und einem Batteriespeicher. Es ist die erste Megawatt-Ladestation für schwere E-Lkw in ganz Nordhessen. Und das war's von Nachrichten, Christine.
8: Ja, herzlichen Dank, Claudia. Werner Reinke wird heute 80 Jahre. Wir haben eine Miniserie hier in der Hessenschau anlässlich seines Geburtstages, haben schon über ihn gelernt, dass er irgendwas mit Holz gemacht hat und gar nicht irgendwas mit Medien am Anfang. Und jetzt sind wir im Jahr 1989 angekommen. Da macht er eine Radiopause und bleibt doch ziemlich aktiv.
0: Hitparade International, sie resultiert aus den Postkartenzuschriften, die von Ihnen kommen und die wir auswerten und daraus die Hitparade machen. Und da geht's also gleich los.
1: Im Sommer 89 kehrt Werner Reinke dem Radio erstmal den Rücken.
0: Wir vom Hitparadenteam gehen jetzt auch alle ein bisschen feiern und dann werde ich einen langen Urlaub antreten. Einen sehr langen, in dem ich ein bisschen übers Radio nachdenken werde.
1: Nach seiner Zeit beim Radio ist Werner Reinke aber immer noch als DJ gefragt. Und so kommt er zum American Football.
3: Das wäre eine gute Idee, wenn der Reinke da sozusagen eine Rockparty draus macht, weil Rockmusik passt gut zum American Football, wenn die breiten Jungs da aufeinander losstürzen. Und so kam ich zu der Rolle des Partydirektors vor dem Footballspiel.
4: Musst du nur noch einmal drehen.
1: Und was bei keiner Powerparty fehlen darf, ist Alice, der Kulte der Galaxy-Fans. Das Radio ist mittlerweile im Fernsehen angekommen und Werner ist weit weg. Wobei seine Ehefrau und Musikredakteurin Lydia Antonini spürt, ganz erloschen ist die Radioliebe noch nicht.
5: Da und dort wollte er dann schon was hören. Zum Beispiel als die Eagles Health Reasons Over 94 kamen, da war er voll dabei. Und da hast du gemerkt, eigentlich würde er jetzt gerne was machen, aber er ist nicht auf dem Sender, ja.
3: Ja, 2002 kam dann das 30-jährige Jubiläum von HR3 und der HR3-Chef Jörg Bombach war der Meinung, es sollten noch die alten Campen, die 72 begonnen hatten mit HR3, soweit sie noch da waren, an diesem Jubiläum teilnehmen. Ich nahm auch daran teil mit 4 Sendungen Mittagsdiskotheke und die hatten dann zur Folge, dass meine Überlegung, ich könne jetzt wieder gehen, grundlos wurden.
7: Mahlzeit allerseits.
3: Und da schrieben so viele Hörer und riefen so viele Hörer an, dass weder der Hessische Rundfunk noch ich daran vorbeigehen konnten. Und dann haben wir gesagt, na gut, dann machen wir jetzt eine regelmäßige Sendung.
1: Ob HR3 oder später HR1, seine Freude gepaart mit hintergründigem Musikjournalismus sorgt dafür, dass sie alle kommen. Tom Jones, Sting, Peter Maffay oder Cliff Richard.
10: And now we're on. You won't believe how much I love having you here.
11: Oh, thank you.
10: This is a dream come true for me.
11: Well, it's nice for me too. Thank you. I feel very honored.
1: Diese einfühlsame Art zu moderieren sorgt dann auch 2012 hierfür.
4: Der Deutsche Radiopreis für den besten Moderator geht an HR1, Reinke am Samstag mit Werner Reinke.
3: Wenn es sorgfältig begründet ist, warum ich den Preis bekomme und mit einer Leistung begründet ist, dann macht einen das natürlich ein bisschen stolz. Aber das führt in keinem Fall dazu, dass ich jetzt anfange durchzudrehen.
6: Hier ist HR1. Reinke am Samstag.
3: Moin allerseits.
1: Viel lieber versammelt er Samstag für Samstag seine Hörerinnen und Hörer vor dem Radio. Denn er weiß genau, auf sein Publikum ist Verlass.
3: So, und jetzt bedanke ich mich herzlich bei allen, die die Aktion Reinke Ukraine unterstützt haben, seit dem Ende der letzten Sendung. Und das waren eine Menge Menschen. Wir unterstützen ja die Kriegsopfer in der Ukraine. Und es sind inzwischen 2,3 Millionen Euro zustande gekommen. Das machen die alle trotz ihres Samstagsablaufs, den sie haben.
1: Und auch jetzt mit 80 wird er weitermachen. Solange die Gesundheit mitspielt, die Hörer und natürlich
3: Lydia und ich, das Redaktionsteam von Reinke am Samstag. Und wir haben unverändert einen Riesenspaß.
1: Der Hit Nummer 1. Von der Hitparade über die Mittagsdiskotheke bis Reinke am Samstag. Auch nach fast 60 Jahren Radio wird Werner Reinke kein bisschen leise.
8: Ja, alles gut, Werner, zum Geburtstag auch von deiner Hessenschau. Und wenn Sie Lust bekommen haben, den langen Film über Werner Reinke, können Sie auch in unserer ARD-Mediathek sehen. Und an dem bislang heißesten Tag heute, den es in Hessen gibt, da wollen wir noch mal was für Abkühlung sorgen. Wir zeigen Ihnen wunderbare Winterbilder vom Feldberg. Lohnt sich da mal drauf zu schauen heute? Ist das nicht schön? Wir haben fast 37, fast 38 Grad in Südhessen am Feldberg. Ach, was ist das für eine Abkühlung. Wie gerne wäre ich jetzt auf dem Schlitten oder auf dem Ski unterwegs da oben. Das tut richtig, richtig gut. Zumindest mal für ein paar Sekunden am Ende dieser Hitze-Hessenschau. Ja, und damit sagen wir auf jeden Fall, Claudia und ich, schon mal einen schönen Abend. Wann kommt die Hessenschau wieder?
29: 21:45 nochmal.
8: Perfekt. Also morgen kommt Martin Würsing an dieser Stelle. Machen Sie es gut. Tschüss.
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0: Guten Abend, herzlich willkommen zum aktuellen Bericht am Freitag. An diesem heißen Tag beginnen wir mit einer guten Nachricht. Auf dem Gelände des ehemaligen Kraftwerks in Ensdorf soll es jetzt eine neue Ansiedlung geben, aber es gibt noch ein paar Hürden. Das CISPA soll möglicherweise gefährliche Kontakte nach China unterhalten. Jetzt wehrt sich das Forschungszentrum gegen den Vorwurf. Und schweißtreibende Proben für das letzte Tanzstück dieser Ballettsaison im Staatstheater. Die Hoffnungen waren groß für das alte Kraftwerksgelände in Ensdorf. Die amerikanische Firma Wolfspeed wollte dort eine Chipfabrik bauen. Sogar der damalige Bundeskanzler war 2023 dabei, als die Pläne verkündet wurden. Die Landesregierung bereitete alles vor. Das Kraftwerk wurde abgerissen, das Gelände bebauungsreif gemacht. Aber dann ging Wolfspeed in die Insolvenz und sagte die Ansiedlung ab. Jetzt könnte aus dem alten Kraftwerksgelände ein neues Kraftwerksgelände werden. Statt Chipfabrik soll jetzt ein großes Gaskraftwerk kommen. Lars Ohlinger erklärt, was genau geplant ist und woran es noch scheitern könnte.
1: Vor 2 Jahren wurden der große Kühlturm und die beiden über 100 Meter hohen Schornsteine vom Steinkohlekraftwerk Ensdorf gesprengt. In den kommenden Jahren soll nun ein kleineres, aber leistungsstärkeres Kraftwerk auf rund 8 Hektar des Geländes entstehen. Unter mehreren Bewerbern wurde das französische Energieunternehmen Engie dafür ausgewählt und erhält dafür per Erbbaurecht rund die Hälfte der Fläche der einst erhofften Chipfabrik.
2: Ein Gaskraftwerk dieser Größenordnung ist eine Milliardeninvestition. Das ist in dieser Dekade wahrscheinlich eine der größten Einzelinvestitionen nach der Stahlindustrie, die wir hier sehen werden. Es geht perspektivisch auch darum, dass wir Wertschöpfung in diesem Land generieren, nicht immer nur in Abhängigkeit von Arbeitsplätzen.
1: Vor allem in der Bauphase könnten mehrere hundert Personen beschäftigt sein, langfristig im Kraftwerk dann wohl deutlich weniger. Auch die Industrie- und Handelskammer sieht das neue Kraftwerk positiv. Aber damit der Bau überhaupt beginnen kann, muss Engie bei anstehenden Ausschreibungen zur Kraftwerkstrategie in Deutschland auch einen Zuschlag erhalten. Die Bundesregierung will damit den Bau neuer Gaskraftwerke fördern.
3: Mit Blick auf die Energieversorgungssicherheit ist es für die Saarwirtschaft natürlich ein zentraler Standortvorteil und Faktor, wenn Sie hier eine sichere Energieversorgung haben. Wir sind ein Industrieland und wir haben zahlreiche energieintensive Branchen, insbesondere auch die Stahlindustrie. Und deswegen brauchen wir auch verlässliche Kapazitäten der Energieerzeugung, gerade auch in Zeiten, in denen die Sonne nicht scheint, der Wind nicht weht, in den sogenannten Dunkelflauten.
1: Damit die Klimabilanz stimmt, soll im neuen Gaskraftwerk statt Erdgas in einigen Jahren dann Wasserstoff eingesetzt werden. Das letzte Bauwerk vom Steinkohlekraftwerk Ensdorf fiel im Mai vergangenen Jahres. Im Oktober war dann endgültig klar, dass der Traum von einer Chipfabrik in sich zusammenfällt. Für das neue Kraftwerk in Ensdorf sind aber auch noch einige schwierige Hürden zu meistern.
0: Es sind schwere Vorwürfe, die das Handelsblatt gestern gegen das CISPA-Helmholtz-Zentrum für Informationssicherheit in Saarbrücken erhoben hat. Nach Recherchen der Zeitung könnten sensible Daten und Know-how in den Bereichen KI und Cybersicherheit nach China abfließen. Neben der Staatskanzlei hat sich nun auch das CISPA selbst zu den Vorwürfen geäußert. Peter Sauer über den aktuellen Stand.
4: Ende April war die Stimmung noch sehr gut. Der Grundstein für den CISPA-Campus in St. Ingbert wurde gelegt. In einem Bericht hat das Handelsblatt jetzt schwere Vorwürfe erhoben. Zahlreiche Forschende mit chinesischer Staatsbürgerschaft sollen demnach vom CISPA in sensiblen Forschungsbereichen beschäftigt werden. Außerdem seien auch Forschungsgelder aus China an Projekte geflossen, an denen das CISPA mitgearbeitet habe. Das CISPA erklärte nun auf SR-Anfrage: Die uns vorliegenden Darstellungen im Handelsblatt enthalten Aussagen, die wir in weiten Teilen für nicht zutreffend halten. Den Eindruck eines naiven Umgangs mit dem Thema Forschungssicherheit weisen wir entschieden zurück. Forschungssicherheit war und ist für das CISPA ein zentraler Bestandteil verantwortungsvoller Forschung und fest in unserer Strategie und Strukturen verankert. Was das konkret in Bezug auf die Forschenden und ihre Verbindungen nach China bedeutet, blieb jedoch zunächst unklar. Eine von der Geschäftsleitung eingesetzte Taskforce soll die Vorwürfe jetzt transparent aufarbeiten, so das CISPA. Bund und Land sind die Gesellschafter der gemeinnützigen Bundesforschungseinrichtung. Beide sind auch im Aufsichtsrat vertreten. Die Staatskanzlei erklärte auf SR-Anfrage, dass dringende Aufklärung und entsprechende Schlussfolgerungen notwendig seien, sollten sich die im Raum stehenden Vorwürfe möglicher Kofinanzierungen von China für gemeinsame Forschungsprojekte mit dem CISPA bewahrheiten. Bund und Land hatten demnach die CISPA-Geschäftsführung angewiesen, eine stichhaltige Forschungssicherheitsstrategie zu entwickeln. Diese sei mittlerweile erstellt und vom Aufsichtsrat auch beschlossen worden. Das Bundesforschungsministerium hat eine SR-Anfrage nicht beantwortet und angekündigt, mehr Zeit für eine Antwort zu benötigen.
0: Vor 35 Jahren, nach dem Brandanschlag auf ein Asylbewerberheim in Saarlouis, pfiffen es angeblich die Spatzen von den Dächern, dass Rechtsextreme dahinter steckten und auch wer. Aber trotzdem wurde der Täter erst 30 Jahre später gefasst und verurteilt. Warum wurde bei der Tat damals nur oberflächlich ermittelt? 3 Jahre lang hat sich ein Untersuchungsausschuss des Landtags mit dieser Frage beschäftigt. Nun haben die Landtagsfraktionen ein Fazit gezogen. Barbara Spitzer über ihren Abschlussbericht.
5: Der Tatort, ein Flüchtlingsheim in Saarlouis in den 90er Jahren. Es ist längst abgerissen. Über 30 Jahre hat es gedauert, bis dort eine Gedenktafel an den ausländerfeindlichen Brandanschlag erinnert, bei dem Samuel Yeboah starb. Der Brandstifter, ein damals stadtbekannter Neonazi, wurde erst 32 Jahre nach der Tat wegen Mordes verurteilt. Warum erst zu spät? Das hat der Untersuchungsausschuss 3 Jahre lang versucht zu klären. Das Fazit der SPD-Fraktion?
6: Es gab Hinweise, denen man gerade mit Blick auf das Motiv nicht ordentlich nachgegangen ist, aber dass zum Beispiel ein strukturelles Verharmlosen rechter Gewalt dahinter steckt, das konnten wir an der Stelle nicht nachweisen.
5: So habe es bei Polizei, Staatsanwaltschaft und Politik aus Sicht der SPD-Fraktion im Fall Yeboah zwar kein aktives Wegschauen gegeben, aber dennoch Fehler.
6: Auch wenn man natürlich sagen muss, dass an vielen Stellen fälschlicherweise verharmlost wurde, dass man das Ganze angesehen hat als Schildbürgerstreiche, was natürlich nicht der Fall ist. Es war eine akute Gefahr für Menschen vor Ort, die vom Rechtsextremismus ausging, damals so wie heute.
5: 36 Zeugen wurden im U-Ausschuss gehört, um herauszufinden, was damals zur Verharmlosung der Spur in die rechtsextreme Skinhead-Szene geführt hat. Die CDU sieht wie die SPD, dass Fehler bei den Ermittlungen gemacht wurden. Aber auch sie hält politische Gründe für nicht nachweisbar.
7: Es wurde in Anführungsstrichen unsauber gearbeitet, Fehleinschätzungen getroffen, Spuren und Hinweisen wurde nicht in der notwendigen Konsequenz nachgegangen. Aber dass man jetzt sagen kann, die Polizei war auf dem rechten Auge blind, das hat sich nicht belegen lassen.
5: Warum die Ermittlungen zu dem Brandanschlag nach knapp einem Jahr eingestellt wurden, für die CDU-Fraktion bleibt das offen. Die SPD sieht hier zumindest Imagegründe im Hintergrund.
6: Wir haben ein Umfeld gehabt wie Hoyerswerda oder andere rechtsextreme Angriffe in ganz Deutschland. Und man hat hier in Saarlouis versucht zu verharmlosen, dass auch hier ein solcher Schwerpunkt besteht.
5: Die AfD-Fraktion hält es für nicht angemessen, sich überhaupt längere Zeit mit einer Tat vor 35 Jahren zu befassen. Ihr Fazit zu den Gründen für die schnell eingestellten Ermittlungen nach dem ausländerfeindlichen Brandanschlag?
8: Das ist normales menschliches Versagen. Das kommt heute auch vor. Es werden nicht alle Vergehen und Verbrechen aufgeklärt. Und manchmal dauert es länger und manchmal werden sie nie aufgeklärt.
5: Nächste Woche wird der Bericht des U-Ausschusses in den Landtag eingebracht. Zu erwarten ist eine spannende Debatte über den Umgang mit Ausländerhass und seinen Folgen. Ab nächster Woche soll der Bericht auf der Website des Landtags abrufbar sein.
0: Ein 250.000-Euro-Kredit, das ist auch für eine Gemeinde wie Wadgassen kein Pappenstiel. Vor 2 Jahren sollte der Bäderbetrieb das Geld bekommen. Die Verwaltung beantragte das Geld bei der Saar-LB. Die Gemeinde wollte dafür bürgen. Aber die Kommunalaufsicht hatte der Gemeinde vorher schon untersagt, für neue Kredite Ausfallbürgschaften zu übernehmen. Wadgassen macht das trotzdem. Der Kredit musste daraufhin zurückbezahlt werden. Und das verursachte nicht nur einen finanziellen Schaden. Marco Karp dröselt uns den Fall auseinander.
9: Es ist ein eher seltener Vorgang. Die Kommunalaufsicht untersagt der Gemeinde Wadgassen, eine Ausfallbürgschaft für einen 250.000-Euro-Kredit zu übernehmen. Der war vorgesehen für den Bäderbetrieb, der unter anderem das Freibad der Gemeinde betreibt. Aus internen Dokumenten, die dem SR vorliegen, geht hervor, das Platzen des Kredits wäre vermeidbar gewesen. Es ist auch ein finanzieller Schaden von rund 14.000 Euro entstanden. Mehrere Stellen innerhalb der Verwaltung, darunter der Kämmerer, weisen bereits kurz nach Kreditaufnahme auf ein Schreiben der Kommunalaufsicht hin. Zur Begrenzung und Minimierung des von der Gemeinde eingegangenen Haftungsrisikos werden sie gebeten, von der Übernahme weiterer Ausfallbürgschaften so lange abzusehen, bis sich der derzeitige Bestand deutlich verringert hat. Das heißt so viel wie keine neuen Bürgschaften mehr. Aber auch auf Betreiben von Bürgermeister Greiber hielt die Gemeinde trotzdem weiter am Kredit fest.
10: Zu diesem Zeitpunkt gab es die einstimmigen Beschlüsse in unseren Gremien. Es gab Rückfragen, die es zu beantworten gab. Und wenn Jahre, Jahrzehnte vorher in solchen Fällen dann immer am Ende eine Bürgschaftsgenehmigung kommt, gerade bei einem vergleichsweise überschaubaren Betrag von rund 250.000 Euro, wenn andere Kreditsummen oft in die Millionen geht, wo die Bürgschaften hinten dran steht, war es dann doch überraschend, dass das hier nicht möglich war.
9: Offenbar soll die Gemeinde Wattgassen wegen des Vorfalls Probleme bei weiteren Kreditaufnahmen gehabt haben, sagen interne Quellen. Der Gemeinderat hatte dem Kredit im Jahr 2023 zugestimmt. Der sei aber nicht notwendig gewesen, heißt es aus internen Quellen. Der Bäderbetrieb habe damals über 1 Million Euro an Eigenmitteln zur Verfügung gehabt.
10: Wir waren uns alle einig, dass das zukünftig eben nicht mehr passieren darf, dass eine entsprechende externe Finanzierung hinten dran stehen muss, damit das eben auch in den Bilanzen unserer Betriebe ordentlich dargestellt wird und nicht wie früher über die laufenden Einnahmen gemacht wird, was ja auch oft zu Schwierigkeiten geführt hatte in der Vergangenheit. Und demnach war das hier Konsens unter allen Beteiligten, auch der Gremien.
9: Die größte Oppositionsfraktion im Gemeinderat, Wir für Wattgassen, kritisiert Greibers Vorgehen.
11: Der Schaden ist für mich jetzt mal sekundär. Ja, aber immer diese permanenten Ausrutscher in seine eigene Welt. Also das kann mittlerweile auch keiner mehr hören und keiner mehr nachvollziehen.
9: Nach SR-Informationen liegt eine Beschwerde zu diesem Vorgang beim Landesverwaltungsamt vor. Der zufolge soll die Kommunalaufsicht eine Suspendierung Greibers prüfen.
0: Natürlich gab es auch Blumenschmuck, als heute die Jury für Unser Dorf hat Zukunft in Reisbach unterwegs war und sich fleißig Notizen macht. Der Saarwellinger Ortsteil ist Landessieger in dem Wettbewerb und macht sich jetzt Hoffnungen auf einen Bundessieg. Dafür reichen aber nur die Blumen nicht. Was die Reisbacher sonst noch alles zu bieten haben, das zeigen wir Ihnen nach den Nachrichten. Und die hat heute Eva Miewes für Sie.
12: Guten Abend. Die saarländische AfD-Landtagsfraktion will einen Untersuchungsausschuss zur Kommunalwahl beantragen. Hintergrund ist der Ausschluss der Partei bei den Wahlen zur Regionalversammlung und zum Stadtrat Saarbrücken im Jahr 2024. Beide Entscheidungen hatte das Oberverwaltungsgericht gekippt und Neuwahlen angeordnet. Streitpunkt war, dass die AfD jeweils 2 Listen mit Kandidaten eingereicht hatte. Über den Antrag zum Untersuchungsausschuss wird in der Sitzung des Landtages in der kommenden Woche entschieden. Die Saarländische Armutskonferenz fordert mehr Hitzeschutz für Armutsbetroffene. Nötig seien unter anderem öffentliche Wasserspender, Schattenplätze und leicht zugängliche kühle Aufenthaltsorte. Besonders ältere und mobilitätseingeschränkte Menschen seien betroffen. Zudem fordert die Konferenz ein Verbot von Energie- und Wassersperren sowie stärkere Maßnahmen gegen Energiearmut. Die geplante Schließung der Kita St. Erasmus in Heusweiler-Eiweiler Ende Juli ist wohl vorerst abgewendet. Das Bistum Trier teilte mit, dass der Mietvertrag um ein weiteres Jahr verlängert werde. Die Betriebserlaubnis liege bereits vor und gelte bis zur Fertigstellung des geplanten Kita-Neubaus. Dafür sei der Bauantrag gestellt, die Planungen liefen.
13: Im Saarland kann es ab dem letzten Juniwochenende vermehrt zu Staus kommen. Davor warnt die Autobahn GmbH. Grund dafür sind die am nächsten Wochenende beginnenden Sommerferien im Saarland, Rheinland-Pfalz und Hessen. Bereits ab kommenden Freitag erwartet die Autobahn GmbH volle Straßen. Besonders viel Verkehr wird auf der A1 von Saarbrücken Richtung Frankreich und zwischen Bischmisheim und St. Ingbert West erwartet, sowie auf der A8 an der Grenze zu Luxemburg Richtung Perl. Auch auf der A8 im Raum Neunkirchen könnte es zu mehr Staus kommen. Die Autobahn GmbH empfiehlt allen Autofahrern, sich vor der Fahrt über Sperrungen und Baustellen zu informieren und genügend Zeit einzuplanen.
12: Ab sofort können Vorschläge für den diesjährigen Kulturpreis für Kunst des Regionalverbandes Saarbrücken eingereicht werden. Nach Angaben des Regionalverbandes werden Künstlerinnen und Künstler gesucht, die sich aktiv mit der Entwicklung der Region auseinandersetzen. Sowohl Städte, Gemeinden und Vereinigungen als auch Bürger des Regionalverbandes können bis zum 17. August Vorschläge einreichen. Voraussetzung ist, dass die vorgeschlagenen Personen im Regionalverband Saarbrücken wohnen. Am Kaiserslauterer Hauptbahnhof ist in der Nacht ein Mann mit einer abgebrochenen Glasflasche verletzt worden. Wie die Polizei mitteilte, erlitt er eine Schnittverletzung im Gesicht und wurde in ein Krankenhaus gebracht. Ein 17-jähriger Tatverdächtiger sei festgenommen worden. Er sei bereits der Polizei bekannt. Zudem sei er stark alkoholisiert gewesen. Soweit die regionalen Nachrichten. Um 9:45 fassen wir den Nachrichtentag bei SR Info nochmal für Sie zusammen. Und hier geht's weiter mit Sonja.
0: Vielen Dank, Eva. Früher hieß der Wettbewerb mal, unser Dorf soll schöner werden. Da wurden Blumen gepflanzt und das Dorfgemeinschaftshaus neu gestrichen. Heute geht's ein bisschen weiter. Es heißt, unser Dorf hat Zukunft und da erzählt nicht nur das Äußere. Reisbach, ein Ortsteil von Savellingen, ist der aktuelle Landessieger und damit qualifiziert für den Bundeswettbewerb. Heute hat die Jury das Dorf unter die Lupe genommen. Jürgen Rinner war mit der Kamera dabei.
4: Die Jury kommt. Reisbach legt sich ins Zeug. Im Akazienhaus oberhalb des Dorfes geht's los. Hier wird ein Naturprojekt vorgestellt. Artenschutz und nachhaltiger Umgang mit Flora und Fauna sind wichtige Bewertungskriterien. Reisbach hat 25 aktive Vereine und die spielen hier eine große Rolle. Insgesamt besucht die Jury 10 Stationen in Reisbach, die einen Einblick in das dörfliche Leben zeigen. Ein potemkinsches Dorf, also reine Fassade, würde die Jury sicher erkennen.
14: Wir haben 3 Fachbereiche mit Experten besetzt und durch das, dass wir so viele Dörfer bereisen, wir merken das relativ schnell, wenn uns etwas vorgespielt wird. Und letztendlich sind hier Siegerdörfer aus den Landeswettbewerben, da gibt es schon eine große Vorauswahl.
4: Die Reisbacher Kirche steht komplett auf Federpaketen, wegen des Bergbaus, der unter dem Dorf durchging. Kurioses schlägt vielleicht nicht direkt zu Buche, aber es zeigt den Umgang mit dem Strukturwandel. Wirtschaft und Perspektiven für junge und ältere Menschen sind bei der Bewertung zentrale Aspekte. Und Kultur und Brauchtum dürfen nicht fehlen. Da kommt der KV Rot-Weiß zum Zuge. Eine Etappe wird auf dem Prunkwagen zurückgelegt. Landrat und Ortsvorsteher sind stolz, was die Reisbacher auf die Beine gestellt haben.
15: Es ist schwierig, aber es ist machbar, wie man sieht. Man muss viel miteinander reden, die Gruppen zusammennehmen, sich an den Tisch setzen, miteinander reden. Und es geht immer nur miteinander. Und wenn man dann den Erfolg an oberste Priorität stellt, den Zusammenhalt dokumentiert und dann, ja, schafft man das.
16: Das zeigt, dass auch ein Verdichtungsraum wie der Kreis Saarlouis sehr, sehr attraktive ländliche Räume schaffen kann. Mit starken Dorfgemeinschaften, die mit ihrer ungeheuren Energie ganz viele mitreißen.
4: Am 1. Juli wird der Bundessieger von Unser Dorf hat Zukunft bekannt gegeben.
17: Unser Dorf hat Zukunft! Reisbach gewinnt!
0: Sehr hoffnungsfroh. Ein Abend in der Uniklinik, das ist für die meisten, die nicht dort arbeiten, keine besonders verlockende Vorstellung. Aber heute strömen die Besucherinnen und Besucher nur so auf den Campus. Denn bei der langen Nacht der Wissenschaft gibt es einiges zu entdecken. Vor allem, aber nicht nur, für die Jüngeren. Herbert Mangold war schon dort.
18: Alles klar. Das erste Medikament hat der Patient jetzt bekommen. Das ist ein starkes Schmerzmittel.
4: Im Schulungsbereich der Uniklinik Homburg demonstrieren Mediziner an einer Simulationspuppe, wie ein Patient vor einer Operation in Narkose versetzt wird. Doch bei der langen Nacht der Wissenschaften geht es nicht nur um Krankheiten und deren Behandlung. Ebenso im Fokus steht das Thema Prävention.
19: Es ist zwar sehr vieles bekannt über die Risikofaktoren, die es gibt für Herz-Kreislauf-Erkrankungen. Nichtsdestotrotz gibt es immer noch sehr viel Verbesserungspotenzial. Jeder kann an seinen Risikofaktoren noch arbeiten. Und das wollen wir natürlich hier der Bevölkerung auch vermitteln, was jeder Einzelne tun kann, um gesünder zu bleiben und es zu vermeiden, dass man vielleicht bei uns stationär behandelt werden muss.
4: Ein Highlight sind das Simulationskrankenhaus und das zentrale Hörsaalgebäude mit seinen digitalen Angeboten. Zusätzlich gibt es im Foyer ein rund 2 Meter großes begehbares Herzmodell.
20: Ja. Und dann geht das in den Blutkreislauf. Und das Blut, wenn der Herzmuskel sich zusammenzieht, dann zischt das hier raus.
21: Aber das ist eine künstliche Herzklappe.
4: Bei der Ultraschallstation kann man selbst seine eigenen Organe in Augenschein nehmen. Gerade diese Mischung aus Information und Mitmachprogramm kommt an.
22: Es ist wirklich schön, was hier für die Kinder geboten wird.
23: Wir sind halt auch immer medizinisch interessiert
1: Und unsere Erfahrung der letzten Jahre hat gezeigt, dass die Vorträge vor allen Dingen sehr spannend sind.
2: Ich überlege hier ab Oktober anzufangen und deswegen dachte ich, es ist eine gute Möglichkeit, das heute mal anzuschauen.
4: Mit mehr als 60 Angeboten zeigt die Lange Nacht der Wissenschaften in Homburg, wie Forschung, Lehre und medizinische Versorgung zusammenwirken. Noch bis 22 Uhr können Besucherinnen und Besucher auf dem Campus hinter die Kulissen blicken, selbst experimentieren und Wissenschaft aus nächster Nähe erleben.
0: Also, auf nach Homburg. Als Tänzer oder Tänzerin, da tanzt man in der Regel die Choreografien, die sich ein anderer ausgedacht hat. Beim Ballettensemble des Staatstheaters kommen einmal im Jahr auch die Mitglieder selbst an die Reihe. Bei Substanz machen einige von ihnen die Choreos und studieren sie zusammen mit den anderen Kolleginnen und Kollegen ein. Morgen ist Premiere. Resignazi war bei den Proben dabei.
4: Moderner Tanz in all seiner Vielfalt. Mal mit Energie und Dynamik in der Gruppe, mal als zärtlicher Paartanz. Die Tänzerinnen und Tänzer gehen hier die ersten Schritte vom Parkett auf die nächste Ebene. Kompaniechef Stane Celius lässt ihnen alle Freiheiten.
3: Ich finde das ganz, ganz wichtig, dass die Tänzer sich auch erstmal in diese Rahmen, den für sie bekannt ist, erstmal diesen ersten Schritt wagen, weil wir sie dann auch entsprechend begleiten können. Das ist auch wirklich eine große Chance, auch nochmal die Bandbreite, künstliche Bandbreite der Kompanie zu entdecken.
4: Und die ist offensichtlich groß, gerade auch was die Themen betrifft. Im Stück Lama Sabachthani von Mark Sayakasu geht es um Vielfalt. Sean Throop setzt sich mit inneren Konflikten auseinander im Stück The Sax. In Beyond von Federico Moyana geht es um eine fiktive Lebensgeschichte einer Frau. Für den Tänzer ist es seine zweite Choreografie. Er schätzt, dass er sich hier ausprobieren darf.
23: Was Schönes für mich zu choreografieren ist, das Konzept zu kreieren. Ich mag selbst auch die Kostüme suchen. Also ich suche selbst die Kostüme durch den Hilfe von auch Kostümbildern von Theater auch. Aber es gefällt mir auch, dass die Musik, eine Recherche zu machen und ein Thema finden, die mir gut passt.
4: Der Abend ist groß inszeniert. Hier Videokunst von Michael Koop. Ein sehenswerter Blick in die Welt der kommenden Choreografie-Generation.
0: Wir alle wünschen Ihnen einen kühlen Kopf. Tschüss.

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3: Hallo Berlin! Heute unser großes Opening. Intersport und Adidas verschenken über 3500 Bälle.
4: 70 Jahre Intersport. Vor wenigen Tagen feierte der größte Verbund im weltweiten Sporthandel sich und die WM.
5: Wir haben es vor 2 Jahren erst erlebt. Das war ein fantastisches Jahr und wir haben tolle Umsätze gemacht mit den Trikots insbesondere. Wir haben jetzt hier die Bälle und deswegen natürlich ist es auch für uns ein wichtiger Umsatzfaktor.
4: Damit die Fußball-Weltmeisterschaft der Männer tatsächlich eine Erfolgsgeschichte wird, muss erstens die Stimmung da sein und zweitens auch die Kauflust.
6: Freuen Sie sich denn schon auf die WM?
7: Ja, sehr.
8: Tolles Ereignis.
7: Voll.
9: Eigentlich noch gar nicht. Für so eine Jacke 120 Euro finde ich das jetzt okay. Wenn man überlegt, was andere Jacken kosten.
4: Viel Geld und dennoch sind Sie hier bereit, das zu zahlen. Warum das so ist, damit hat sich Professor Herbert Woracek von der Uni Bayreuth beschäftigt, genauer mit der Wertschöpfung im Sport. Dass teuer gekauft wird, ist auch ein Marketing-Coup.
10: Je mehr Artikel ich davon besitze, ich kenne Leute, die haben eine ganze Garage voll, ja, umso süchtiger werden sie danach, die werden noch stärker identifiziert, weil sie ja auch ihren Konsum oder ihr Fantum durch den Ball, durch die Fantrikots, durch Manschettenknöpfe oder sonst was auch zeigen können und das verstärkt die Identifikation.
4: Im Trailer wirbt der Weltfußballverband FIFA mit den ganz großen Emotionen und hofft auf Big Business. Genauso wie der deutsche Einzelhandel. Es wird ein Milliardengeschäft, so die Prognosen. Und wer kann, der will verdienen. Intersport Deutschland hat klare Vorstellungen.
5: Also wir gehen in der Regel bei Intersport von 10-15% mehr Umsatz aus und freuen uns, wie gesagt, jetzt auf die nächsten 6 Wochen.
4: Adidas wohl noch mehr. Der weltweit zweitgrößte Sportartikelhersteller engagiert sich mehrfach. Als Noch-Ausrüster der deutschen Nationalmannschaft, was den DAX-Konzern jedes Jahr 50 Millionen Euro kosten soll. Dazu kommen Kosten für die Sponsorenschaft. Inklusive prestigeträchtigem WM-Ball, dem Trionda.
10: Also ich finde ihn wunderschön. Mir gefällt auch der Name Trionda, weil er die 3 Länder verkörpert, in denen das Event stattfindet.
5: Inzwischen 30 und 150 Euro kann man für so einen Ball investieren.
10: Es gibt natürlich auch begrenzte Budgets, die dazu führen, dass ich mir nicht immer den teuersten Ball kaufen kann. Und deswegen macht es Sinn, da verschiedene Bälle auch anzubieten in verschiedenen Qualitätsstufen.
4: Produziert werden die Bälle nicht hier, sondern in Pakistan. Obwohl das Land noch nie an einer Fußball-WM teilgenommen hat, stammen 70% der weltweit hergestellten Bälle aus Sialkot, einer Industriestadt im Nordosten Pakistans. Zum Beispiel vom örtlichen Unternehmen Vision Technologies. Zunächst wird die Außenhaut, bestehend aus unterschiedlichen Schichten, laminiert. Danach kommt das Stanzen. Dabei sind die Designs so unterschiedlich wie die Auftraggeber. Hier lässt Adidas aktuell nicht produzieren. Aus 32 Teilen besteht der klassische Fußball. Er wird mit festem Garn und Know-how vernäht, und zwar von innen. Dafür sind hunderte Näherinnen im Einsatz. 40 Bälle etwa näht Vasha Murat pro Tag zusammen, und das seit 11 Jahren.
11: Als ich hier angefangen habe, erhielt ich 9.000 Rupien. Weil meine Arbeit immer besser wurde, stieg auch mein Lohn. Inzwischen verdiene ich 50.000 Rupien pro Monat.
4: Erst umgerechnet 30 und nunmehr knapp 160 Euro Monatslohn. Fast so viel wie ein Trionda-Ball im Handel kostet. Ob das eine faire Bezahlung ist, von der pakistanische Näherinnen und Näher leben können, ordnet Benjamin Salsa ein. Er arbeitet für Sport handelt fair, ein Zusammenschluss von fast 70 Sportvereinen, NGOs, aber auch Kommunen, die sich für nachhaltige sowie faire Produktionsbedingungen einsetzen.
12: Das sind 10.000 pakistanische Rupien über dem Mindestlohn, was wir natürlich sehr, sehr gut finden. Allerdings liegt ein existenzsichernder Lohn irgendwo zwischen 50 und 70.000 Rupien. Das heißt, unserer Meinung nach müsste der Ball nicht viel teurer sein, wenn er unter Fairtrade-Bedingungen hergestellt werden würde.
4: Dazu schreibt Adidas auf Anfrage, das verfügbare Einkommen der ArbeiterInnen in unseren Zulieferbetrieben liegt in aller Regel deutlich über dem jeweiligen gesetzlichen Mindestlohn. Weniger als 1% der weltweit hergestellten Bälle werden laut Zeise fair gehandelt. Aber dank Lieferkettengesetz hätten sich die Produktionsbedingungen insgesamt verbessert, sagt er. Und Adidas schreibt uns, durch rund 1200 Betriebsprüfungen pro Jahr überprüfen und bewerten wir die Einhaltung unserer Arbeitsplatzstandards. Bei Verstößen gegen unsere Standards gibt es einen Sanktionsmechanismus bis hin zur Beendigung der Geschäftsbeziehung. Auch der WM-Ball, der Trionda von Adidas, wird in Sialkot hergestellt. Und zwar hinter diesen Mauern, im pakistanischen Unternehmen Forward Sports. Eine Drehanfrage hat Adidas abgelehnt. Auch zu Themen wie den Produktionskosten hält sich der deutsche Konzern zurück. Dafür hat sich der Chef von Forward Sports unseren Fragen gestellt. CEO Masoud Akhtar Khawaja. Über Adidas speziell darf er nicht reden, aber über den Trionda-Ball, der erstmalig aus nur 4 Teilen besteht, sagt er.
13: Durch die neue Technik haben wir einen großartigen Ball geschaffen, der insgesamt weicher, dynamischer und schneller ist. Ich denke, dass Forward Sports rund 20-25% aller Bälle in Sialkot produziert.
12: Ja, also Adidas verdient pro Ball ca. 20-30%.
4: Wir haben mal auf Grundlage der vergangenen Weltmeisterschaften hochgerechnet. Wenn Adidas tatsächlich 10 Millionen Fußbälle produzieren ließe und sie für durchschnittlich 60 Euro mit jeweils 20% Marge verkaufen würde, dann wäre das ein Gewinn von 120 Millionen Euro. Wer Geld verdienen will, der muss auch seine Käufer finden. Und zwar nicht nur für den Ball, sondern auch für Schuhe, Trikots oder Hosen.
6: Freut ihr euch denn schon auf die WM?
14: Ja klar, wir fliegen sogar hin in der Gruppe zu 6.
15: Ich denke, die riesen Zuschauerzahlen werden ausbleiben, aufgrund auch von den nicht so schönen Spielzeiten.
16: Die noch sehr blöden Zeiten, aber wir werden uns trotzdem irgendwie ansehen.
17: Das kommt schon noch, ja. Wenn das Wetter besser wird und man dann grillt und ein bisschen Fernsehen draußen schaut und die ersten Spiele anlaufen.
4: Trotz der widrigen Umstände scheinen doch alle Lust auf den Anpfiff zur WM zu haben. In einer aktuellen Umfrage des Meinungsforschungsinstituts YouGov heißt es, dass 42% der Weltbevölkerung, also unglaubliche 3,5 Milliarden Menschen, die WM verfolgen werden. Und fast jeder Zweite, der heiß auf die WM ist, der mag auch die Sponsoren, zu denen eben auch Adidas gehört. Hauptsponsor und zusätzlich Ausrüster von insgesamt 14 Teams bei der WM.
10: Kein Mensch kann Ihnen genau den Wert für Sponsoring ermitteln. Wir wissen, dass es wirkt und dass es bei Adidas funktioniert, ja. Das wirklich in Euro auszurechnen, was ist die eingesetzte Marke, hätte ich fast gesagt, was ist der eingesetzte Euro dann was kommt da hinten raus, das können wir nicht mit Sicherheit sagen.
4: Als Weltkonzern wird Adidas seinen Schnitt machen. Nur wenn die deutsche Nationalelf früh aus dem Turnier fliegt, sieht's für den deutschen Einzelhandel kritischer aus, oder?
5: Ein gewisses Risiko ist immer dabei, das kalkulieren wir mit ein. Aber wir sind grundsätzlich Optimisten und gehen davon aus, dass sie weit kommen.
4: Prinzip Hoffnung? Wir fragen die Fußballfans nach ihrer Prognose.
6: Wie weit kommt denn Deutschland?
18: Ich hoffe natürlich bis zum Finale, aber

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0: Moin, das Studio, das muss heute nochmal ohne uns auskommen. Deswegen haben wir diese Sendung bereits nachmittags für Sie aufgezeichnet. Der NDR-Streik, der dauert an. Schön, dass Sie dabei sind zu Schleswig-Holstein, 18 Uhr. Nochmal unter freiem Himmel und nochmal von der Kieler Förde. Die Ostsee, die dient diese Tage ja eher als Kulisse für die Kieler Woche, für das größte Segel-Event der Welt. Heute richtet sich in Kiel der Blick aber nochmal auf das Thema Sicherheit im Ostseeraum. Denn der Ukraine-Krieg und Cyberangriffe und Sabotage haben die Sicherheit Lage in Europa deutlich verändert. Welche Antworten Europa darauf findet und wie Sicherheit zukünftig organisiert werden muss, darüber beraten heute Militärs, Politiker und Sicherheitsexperten auf der Kiel Security Konferenz.
1: Gut 2500 Soldaten sind in diesem Jahr als Besatzungen von NATO-Schiffen bei der Kieler Woche zu Gast. Es gab Jahre, da waren es 6000. Viele Schiffe, die früher herkamen, werden woanders gebraucht, sind zum Teil in Einsätzen. Auch auf der Ostsee. Die wird strategisch immer wichtiger, betont auch Außenminister Johann Wadephul. Für die baltischen Staaten wie auch für Russland sei die mittlerweile eine Konfliktzone.
2: Wir merken das jeden Tag. Insbesondere in den baltischen Staaten, mit hybriden Angriffen, mit Grenzverletzungen des Luftraums und auch der Seewege durch Russland. Und deswegen ist es gut, dass wir hier diese Themen erneut miteinander diskutieren.
1: Zeitgleich mit dem Beginn der Kieler Woche geht das NATO-Manöver Baltops auf der Ostsee zu Ende. Das gibt es seit mittlerweile 55 Jahren. Aufgrund der angespannten Lage geht auch der Außenminister davon aus, dass sich auch künftig amerikanische Schiffe daran beteiligen werden. Die Geschlossenheit der NATO sei wichtiger denn je.
0: Für manche Kinder ist Schulbegleitung kein Extra, sondern Voraussetzung, um überhaupt am Schulunterricht teilnehmen zu können. Im Zuge einer großen Reform der Kinder- und Jugendhilfe steht genau dieses System jetzt auf dem Prüfstand und das sorgt bei uns für Diskussion.
3: Noch läuft Schulbegleitung hier an der Geesdörfer Grundschule in Burg im Kreis Dithmarschen so wie an den meisten anderen Schulen im Land. Jedes Kind mit anerkanntem Unterstützungsbedarf bekommt einen persönlichen Schulbegleiter, der sich nur um dieses Kind kümmert. An einigen Schulen im Land ist das bereits anders. Dort ist ein Schulbegleiter für alle da, je nachdem, wo gerade Hilfe nötig ist. Das Land will, dass dieses Pooling-Modell noch häufiger zum Einsatz kommt. An der Grundschule in Burg geht es nach den Sommerferien los. Doch dabei bleibt es nicht. An der Grundschule wird ein weiteres Vorhaben des Landes für ganz Schleswig-Holstein getestet. Die verschiedenen Helfenden an der Schule sollen besser zusammenarbeiten.
4: Wir haben an den einzelnen Schulen eine Vielfalt an Träger, die für Schulsozialarbeit zuständig sind, für den offenen Ganztag, im Moment ja auch in den Einzelfallhilfen, dann für den Einzelfall. Und damit werden auch unterschiedliche Interessen verfolgt. Und diese Menschen mit den unterschiedlichen Arbeitgebern sitzen aber am Ort Schule und sollen gemeinsam arbeiten.
3: Ziel ist es, diese Anstellungsverhältnisse zu bündeln. Die Modellphase dauert 2 Jahre. Nach dem Kreis Dithmarschen starten auch Versuche im Kreis Pinneberg und in Kiel. Bei Elternbeiräten und Sozialverbänden sorgen die Pläne für gemischte Reaktionen. Gerade die Abkehr von der Einzelfallhilfe sorgt für Kritik.
0: Für viele Familien geht es dabei nicht um Bürokratie oder Zuständigkeiten, sondern um die ganz praktische Frage, bekommen unsere Kinder künftig noch die Schulbegleitung, die sie brauchen? Darüber spreche ich jetzt mit Michael Seidner vom Paritätischen Wohlfahrtsverband. Herr Seidner, zum Beispiel für eine Mutter oder einen Vater von einem Kind mit ADHS oder Autismus, was bedeuten diese Pläne konkret?
5: Zunächst, glaube ich, bedeutet das eine Verunsicherung und die wollen wir auflösen, die müssen wir alle zusammen auflösen. Es bedeutet konkret, dass wir, wenn wir es richtig gut machen, wenn wir Schulbegleitung neu organisieren, dass es dann am Ende für die betroffenen Kinder, aber auch für alle anderen Kinder in der Klasse eine gute Lösung sein kann.
0: Hinter den Kulissen haben uns die Träger von Schulbegleitung von Sorgen berichtet. Vor der Kamera wollte jedoch keiner mit uns sprechen. Was hören Sie aus den Einrichtungen?
5: Es gibt noch eine große Unsicherheit, wie genau die Modelle ausgestaltet sein werden, wie genau die Vergaben erfolgen.

0: Deswegen kann ich verstehen, dass Schuldurchführungsträger sich im Moment nicht öffentlich positionieren wollen. Aber dafür haben sie uns als Verbände, und wir achten natürlich gemeinsam mit den Kostenträgern darauf, dass ganz faire, transparente Vergabebedingungen bestehen bleiben.
1: Welcher Punkt der Reformpläne ist der, der Sie am meisten stört, den Sie ändern würden?
0: Mich stört am meisten, dass wir nur aus einer Kostenbrille da drauf gucken. Und das darf es eigentlich nicht sein. Denn wir müssen doch dafür sorgen, dass sich nicht unsere Kinder verändern müssen, sondern wir das System verändern. Und zwar aus fachlichen Gründen und nicht allein aus einem Spardruck heraus.
1: In den vergangenen 10 Jahren hat sich die Schulbegleitung, die Kosten für Schulbegleitung, mehr als verfünffacht für die Träger. Ist das überhaupt noch ein System, was denn künftig bestehen könnte?
0: Jedes System muss immer wieder überarbeitet werden, und so gilt das auch für die Schulbegleitung. Wir haben den hinzukommenden Ganztag, also den Nachmittagsbereich. Wir müssen aber vor allem darauf gucken, dass die Kolleginnen und Kollegen gut verdienen, gute Arbeit machen, denn am Ende ist doch Ziel, dass es unseren Kindern in unseren Schulen gut geht, dass sie dort gut begleitet werden, dass sie gut lernen zusammen mit allen. Das muss das Ziel sein, und natürlich muss das auch alles am Ende wirtschaftlich und bezahlbar sein. Dazu kann eine Poollösung ein guter Schritt in die Richtung sein, aber wir müssen das gemeinsam machen, verantwortlich zwischen allen Beteiligten.
1: Woran würden wir in 10 Jahren merken, ob diese Reform gelungen oder gescheitert ist?
0: Ich glaube, Eltern und Kinder, alle in der Schule merken das, wenn unsere Kinder gerne in die Schule gehen, wenn sie dort gut lernen, wenn sie in Ruhe lernen können, wenn es in der Klasse eine gute Atmosphäre gibt, wenn Lehrkräfte und Schulassistenzen entlastet sind. Und dann, glaube ich, wäre das ein Erfolg.
1: Ob unsere Kinder noch künftig die Schulbegleitung bekommen, die sie brauchen, Einschätzung von Michael Seidner. Vielen Dank für das Gespräch.
0: Sehr gerne, vielen Dank.
1: Und wir bleiben beim Staat und seiner Verantwortung, diesmal allerdings mit dem Blick auf die Menschen, die künftig für ihn arbeiten wollen. Die Landesregierung will Bewerber für den Staatsdienst künftig standardmäßig vom Verfassungsschutz überprüfen lassen. Betroffen wären dann zum Beispiel angehende Richter oder Beamte. CDU und Grüne sagen dazu, wer den Staat ablehnt, soll nicht in seinem Auftrag arbeiten. Und von der Frage, wer für den Staat arbeiten darf, schauen wir einmal nach Westerland auf Sylt, wo die meisten wahrscheinlich gerade am liebsten Urlaub machen würden. Dort ist jetzt klar, warum Anfang Juni am Haus Atlantik ein rund 30 Meter langes Betondach einfach abgebrochen ist. Nach Angaben der Immobilienverwaltung war zu wenig stabilisierender Stahl verbaut. Das Gebäude war erst vor wenigen Jahren saniert worden. Verletzt wurde damals zum Glück niemand. 3 Millionen Menschen. Noch kann man sich das ja gar nicht vorstellen, dass so viele Besucher entlang der Kiellinie hier auf der Kieler Woche entlang strömen sollen. Das sind ja jetzt erstmal nur 2, aber 3 Millionen, das macht deutlich, das braucht Organisation. Und während wir dabei eher an Buden und Fahrgeschäfte denken, laufen hinter den Kulissen Planung, Absprachen und ganz viel Organisation ab, damit das Ganze auch für uns alle angenehm, sicher und entspannt abläuft.
2: Wir gucken jetzt, justieren jetzt einmal die Kamera, die an der Hirn ist. Und ich habe Stefan hier, dann gucken wir gleich mal Richtung Asmus-Bremer-Platz, weil Willi hat jetzt aufgebaut.
3: In den letzten Stunden vor der Eröffnung hat er noch mal richtig zu tun. Daniel Lorenzen vom Kieler Woche-Team kümmert sich unter anderem um die Sicherheit. Heißt auch, Besucherströme zu lenken, wenn es voll wird.
2: Die Kamera muss hier drüber sein, dass wir aber eben den Vorplatz haben. Du kannst
4: die Kamera.
2: Genau, die Position, die möchte ich eigentlich so haben, wie sie,
4: okay,
2: wie sie ist.
3: Das passiert über Kameras wie diese. Durch sie kann das Sicherheitsteam sehen, wenn es sich zum Beispiel an dieser Brücke knubbelt. Dann wird daraus eine Einbahnstraße. Lorenzen hat auch den Überblick über alle Eventareale auf der Kieler Woche. Eines davon ist der Ocean Fun Park im Bootshafen mit einem kommerziellen Betreiber. Auch für ihn muss Lorenzen jederzeit erreichbar sein. Kurz vor der Eröffnung proben sie ihre Showacts und testen ihre Ausrüstung.
5: Das ist echt einfach so wie Fahrradfahren. Also wenn man es einmal gecheckt hat, dann kann man es einfach. Es ist einfach so im Kopf drin.
3: Schon seit Anfang Juni bauen 35 Mitarbeiter allein dieses Eventareal auf.
6: Wir haben aufblasbare Spielsachen in China organisiert. Und die Seefracht ist im Moment ja ein bisschen problematisch durch die geopolitische Situation. Und deshalb hing unser Schiff vor Rotterdam 2 Wochen auf dem Wasser fest. Und jetzt haben wir 1 statt 3 Teile. Aber wir versuchen das gerade noch zu kompensieren mit dem Anbieter in Deutschland.
7: 1, 2 und los!
3: Die neue Rutsche hat es immerhin rechtzeitig nach Kiel geschafft.
5: Jetzt einfach mal der TÜV, würde ich mal sagen. Ich habe die Rutsche auf jeden Fall freigegeben. Die ist ein bisschen steiler als letztes Jahr. Ist auf jeden Fall, ich würde sagen, ein Upgrade.
3: Ortswechsel zum Ehrenamt ein paar Straßen weiter. Der Muddimarkt am kleinen Kiel.
8: Und dann würde ich auch noch eine Couch mit hier reinstellen.
3: 150 Mitglieder des Vereins haben Konzerte und einen Flohmarkt organisiert.
4: Ja, die sind alle on fire. Wir arbeiten ja das ganze Jahr darauf hin, dass wir hier eine geile Killerwoche für die Leute machen können. Und natürlich gibt es immer kleine Stellschrauben, die wir noch nachjustieren müssen, die wir vorher nicht bedacht haben. Aber das macht es auch so spannend.
2: Wir müssen mal gucken, dass ihr nicht beide Seiten schon festmacht, sondern jetzt peu à peu in die Richtung spannt.
3: Daniel Lorenzen hilft allen beim Aufbau und packt auch selbst mit an. Bedeutet 12-Stunden-Tage und wenig Schlaf.
9: 144 andere waren es bis 11. Ich glaube, die gleiche Anzahl ist jetzt noch mal bis 1 dazugekommen. Aber das gehört ja dazu. Und das ist auch das Schöne, dieses Prickelnde, dass man weiß, alle sind in Aufregung, alle sind in froher Erwartung, die Spannung steigt und wir haben alle Bock auf die Kieler Woche.
3: Weniger wird die Arbeit für Lorenzen in den nächsten 10 Tagen bestimmt nicht. Die Veranstalter rechnen wieder mit etwa 3 Millionen Besucher.
1: Ja, wir wollen alle sicher durch die Kieler Woche kommen und jetzt erstmal sicher durchs Wochenende. Deswegen an dieser Stelle einmal der Rat der DLRG. Nicht einfach schnell kopfüber vom Handtuch ins Wasser, sondern ganz langsam reingehen. Viele unterschätzen bei dieser großen Hitze die Auswirkungen auf den Kreislauf. Ob wir am Wochenende wirklich nur ins Schwitzen oder sogar ins Schmelzen geraten, mehr dazu jetzt von Maike im Wetter.
10: Ja, zumindest aus Wettersicht kann ich heute schon mal den Startschuss zur Kieler Woche geben. Offizielle Eröffnung ist morgen ab 19 Uhr hier ein Stück hinter mir am Kieler Rathaus. Und so abwechslungsreich wie das Programm der Kieler Woche wird, so werden auch die nächsten Tage wettertechnisch bei uns in Schleswig-Holstein. Der heutige Tag hat eigentlich schon mal ein gutes Bild gezeichnet. Angefangen mit Gewittern, dann Schauern, dann gab es dickere Wolken. Jetzt scheint aktuell die Sonne und diesen Mix wird es auch die nächsten Tage bei uns geben. In den nächsten Stunden zieht erstmal Tief Valea vom Ärmelkanal zu uns rein. Dieses Tief bringt nochmal Wolkenfelder und auch schwülwarme Luft mit und damit steigt auch wieder das Regen- und Gewitterrisiko. In die kommende Nacht geht es erstmal locker bewölkt, später kommen dann aber besagte Wolkenfelder rein und dann gibt es eben auch schon punktuell die ersten Schauer und Gewitter. Dazu wird die Nacht aber sehr warm bei 18 bis 21 Grad in Südholstein. Das heißt, dort bekommen wir eine tropische Nacht. Und wir sprechen von tropischer Nacht, wenn die Temperaturen nicht unter 20 Grad sinken. Ja, auch morgen geht es mit dieser schwülwarmen Luft durch den Tag. Dann kann es zum Teil kräftige Schauer und Gewitter geben. Die haben dann auch mal Starkregen, Hagelschauer oder Sturmböen im Gepäck. Aber auch die Sonne wird sich zeigen, 6 bis 10 Stunden morgen. Am meisten Sonne gibt es auf Sylt. Und wenn die Sonne scheint, dann ist die UV-Belastung auch stark. Ja, abgesehen von Schauern und Gewittern spielt der Wind morgen eher eine untergeordnete Rolle. Weht schwach aus Süd, später aus West und die Tageshöchstwerte erreichen 21 Grad auf den Inseln und bis zu 32 Grad im Lauenburgischen. Das Wasser von Nord- und Ostsee hat angenehme 16 bis 17 Grad. Der Trend für die nächsten Tage, Sonntag und Montag, ist es schön sonnig, die Luft wird angenehmer bei 25 Grad und am Dienstag gibt es wieder deutlich höheres Schauer- und Regenrisiko und auch die Temperaturen steigen wieder an. Kommen Sie gut ins Wochenende und bis morgen.
1: Lübeck hat ja einiges zu bieten. Marzipan, viele Kirchtürme, noch mehr Touristen und neuerdings auch eine ganze Pinguininvasion.
11: Ein kleiner Luftzug reicht aus und die Pinguine werden lebendig. Gefüllt sind die Ballons mit Helium, nur die kleinen Füßchen aus Pappe verhindern, dass sie abheben.
12: Das Schöne an der Installation ist, dass es eine interaktive Arbeit ist. Das heißt, man darf in das Kunstwerk reingehen, man darf damit in Berührung kommen. Und es funktioniert so, dass man als Besucherin durch die Arbeit durchgeht und dadurch diese ganz leichten Luftballons in Bewegung geraten.
11: Die Künstlerin Benedikte Bier will mit ihrer Installation auf den Klimawandel aufmerksam machen. Vor allem Kaiserpinguine sind vom Schmelzen der Eisflächen bedroht, gelten seit 2 Monaten als gefährdete Art. Durch das Foyer in St. Annen watscheln sie noch bis Ende Oktober.
1: Beim Wort Chippen denken viele wahrscheinlich erstmal an Golf, an den kurzen Schlag in Richtung Grün. Mit Golfen hat das allerdings gar nichts zu tun, mit Bewegung dafür umso mehr. Mit der Sportart Chip haben 3 Kieler eine ganz neue Sportart überhaupt erfunden.
13: Das Runde muss ins Runde. Das ist Chip. Wenn's nach den Kieler Erfindern geht, bald die neue Trendsportart schlechthin. 8 Jahre haben sie dazu am passenden Ring getüftelt, in den der Ball soll. Wie die neue Sportart aus Schleswig-Holstein funktioniert, das erfahren Sie heute um 19.30 Uhr im Schleswig-Holstein-Magazin.
1: Wenn Sie am Wochenende auch sportlich unterwegs sind, dann denken Sie lieber an die Trinkflasche als an die persönliche neue Bestzeit. Ich wünsche Ihnen ein schönes Wochenende. Machen Sie es gut. Bis bald.

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3: Soundcheck in einem Club in Manchester. Die Punkband Witch Fever will hier das Finale ihrer Großbritannien-Tour feiern. Seit einigen Jahren stehen sie bei einem großen Label unter Vertrag. Um auch international bekannter zu werden, touren sie bald durch einige EU-Länder. Doch der Brexit macht ihnen und der ganzen britischen Musikszene das Leben schwer. Vor dem Brexit konntest du einfach so in den Van springen und auf Tour gehen. Man musste sich eigentlich um nichts kümmern. Du hast einfach Merch wie T-Shirts mitgenommen und los. Damit verdienen wir Bands ja das meiste Geld. Du bist gefühlt eine glorifizierte T-Shirt-Firma. Aber seit dem Brexit kannst du keine Ware mitnehmen, ohne Abgaben zu bezahlen, auf dem Hinweg und zurück. Hier in Großbritannien können sie problemlos T-Shirts, Platten, Aufnäher verkaufen. Das bringt das nötige Geld, das Witch Fever braucht. Trotz Labelvertrag haben alle von ihnen noch Nebenjobs, um sich ihre Leidenschaft zu finanzieren. Vor 10 Jahren beim Brexit-Referendum waren 3 von ihnen gerade alt genug und stimmten für den EU-Verbleib. Eine war zu jung und durfte nicht abstimmen. Mit der Brexit-Entscheidung und ihren Folgen müssen sie leben, wie alle jungen Briten. Einige Tage später geht es los für Witch Fever Richtung Europa. Laut britischer Musikgewerkschaft sind EU-Touren für 59% der Bands seit dem Brexit nicht mehr profitabel. Auch Sängerin Amy macht sich Sorgen um die Miete ihres WG-Zimmers. Wenn man auf Tournee geht, dann sind die Kosten leider sehr, sehr hoch. Verrückt hoch. Und die Gagen, die wir für Auftritte bekommen, gleichen das niemals aus. Sie wagen es trotzdem. Eine lange Fahrt liegt vor ihnen. Erst einmal rund 500 Kilometer von Manchester bis ins südenglische Dover. Von dort dann mit der Fähre nach Frankreich. Und sie fragen sich, wie es drüben wohl wird. Wir sind völlig abgetrennt. Früher habe ich immer gesagt, Großbritannien liegt in Europa. Wir gehören zu Europa. Aber seit dem Brexit ist klar, das ist vorbei. Wir sind raus. Vielleicht auch, weil wir eine Insel sind. Nach rund 6 Stunden Fahrt im Süden von England treffen sie Tourmanager James. Und die Band bekommt das wichtige Carnet. Das Zolldokument führt alle Instrumente und technischen Gegenstände auf, die sie mitnehmen. Ein Carnet ist aufwendig, teuer und seit dem Brexit nötig. Wir konnten früher einfach Konzerte in Europa spielen und umgekehrt. Man musste nicht diesen ganzen Verwaltungskram erledigen und noch dazu viel Geld für diese Bürokratie bezahlen. Außerdem dauert das Überqueren der Grenze länger, was bedeutet, dass man genügend Zeit für die Grenzübertritte einplanen muss und all sowas. Ich würde nicht sagen, dass es für den kulturellen Austausch gut ist. Überhaupt nicht gut. Morgens um 6:15 geht es auf die Fähre. Weg aus Großbritannien. Und die Bandmitglieder sind ganz offenbar nicht traurig drum. Sie hadern mit ihrer Heimat und trauern der Freizügigkeit nach. Innerhalb der EU zu leben und zu arbeiten, auch für sie ist das vorbei. Wenn du jung bist, ist Großbritannien gerade kein guter Ort zum Leben. In Europa ist es besser, glaube ich. Aber dahin zu ziehen, ist seit dem Brexit so viel schwieriger. Ich würde so gern auf einem Boot in Spanien leben. Aber ich fürchte, dieser Traum wird nicht wahr. Ihr erstes Konzert haben sie im niederländischen Nijmegen. Ihre Sorgen, dass der Club halb leer sein würde, unbegründet. Trotz Soundproblemen ziehen sie durch und überzeugen das Publikum. Auch am Merchstand ist es voll. Wie läuft der Verkauf? Nicht schlecht, ein bisschen weniger als sonst, so 600 Euro. Nach den Niederlanden geht es in 10 weitere europäische Länder. Dass sie dieses Mal wohl draufzahlen werden, damit haben sie sich abgefunden.
4: Ja, und dann
3: bei der nächsten Tour sind die Konzerte dann hoffentlich größer, es kommen mehr Leute und irgendwann macht man dann Gewinn. Dieses Mal investieren wir eben die Gewinne unserer Großbritannien-Tour. Ein Bandleben ohne Brexit-Bürokratie. Für Witch Fever wäre das einfacher und lukrativer.
5: Kartons über Kartons, einer wie der andere. Hier läuft Kartoffelpüree vom Band. Das Unternehmen Muslin stellt es seit den 60er Jahren her. Generationen französischer Kinder sind damit groß geworden. Legendäre Werbespots, die Melodie haben bis heute viele im Kopf. In den 70ern kocht sie. Quand je fais de la purée mousseline. Vor ein paar Jahren übernimmt er den Kochlöffel. Mousseline geht mit der Zeit. Das Unternehmen gehört zu den wenigen, die schon seit längerem auf transparente Gehälter setzen. Nicht selbstverständlich in Frankreich.
6: Wir denken hier nicht darüber nach, weil es uns normal erscheint, dass alle gleich bezahlt werden sollten.
5: Ist es aber nicht. Mousseline ist da eher ein Vorreiter. In der Kartoffelstampfhalle ist es heiß, der Job körperlich schwer. Hier in der Halle arbeiten ausschließlich Männer. Seit kurzem ist Tatjana Lassus Produktionschefin. Dass die Gehälter hier transparent sind, findet sie gut.
7: Ich habe den Eindruck, dass das Thema Gehalt in Frankreich immer noch tabu ist. Es ist nichts, worüber wir untereinander sprechen. Ich denke, jetzt werden einige Unternehmen dazu gezwungen, gleiche Bezahlung einzuführen.
5: Bis vor 3,5 Jahren gehörte das Unternehmen zur Nestlé-Gruppe. Philippe Fardel kaufte es dann aus dem Riesenkonzern heraus. Seitdem ist Mousseline mit 180 Mitarbeitern unabhängig. Ganz wichtig, die Strukturen für transparente Bezahlung haben sie quasi geerbt.
6: Man geht ja nicht zur Arbeit, um Ruhm zu erlangen. Wir arbeiten für ein Gehalt, das ist die Grundlage. Aber dann gibt es noch die Atmosphäre. Es kommt auf viele Dinge in einem Unternehmen an.
5: Im Eingang hängt die Tabelle mit den unterschiedlichen Gehaltskategorien ohne Namenszuordnung. Aber jede und jeder weiß, wer in welchem Segment ist. Bei Mousseline sind fast gleich viele Männer und Frauen beschäftigt. Diese beiden Angestellten arbeiten an neuen Rezepten für die Kartoffelpüree-Sorten. Beide finden die neue europäische Richtlinie wichtig.
7: Dies ist das erste Unternehmen, in dem ich arbeite, in dem die Gehaltstabellen mit allen Koeffizienten aushängen und für alle einsehbar sind. In den Unternehmen, in denen ich zuvor gearbeitet habe, gab es das nicht.
5: Die Kartoffeln kommen alle aus der Umgebung. Für die Bauern aus der Picardie im Norden Frankreichs ist die Püreefabrik eine wichtige Einnahmequelle. Auch in landwirtschaftlichen Betrieben ist die Gleichstellung von Frauen und Männern ein Thema.
6: Es gibt Jobs in der Landwirtschaft, die früher Männern vorbehalten waren, heute von Frauen ausgeübt werden. Aber gleiche Bezahlung, ich weiß nicht. Aber zumindest Gleichstellung bei verantwortungsvollen Positionen.
5: Mousseline-Chef Fardel ist froh, dass er die Entgelttransparenzrichtlinie nicht neu einführen musste, sondern auf die bestehenden Strukturen eines Konzerns zurückgreifen konnte. Er weiß, welche bürokratischen Hürden damit verbunden sind.
6: Für Unternehmen, die dies jetzt umsetzen müssen, besteht ein Risiko für soziale Spannungen. Zuerst muss man alles in Kategorien einordnen, sei es nach Geschlecht, Alter, Erfahrung oder was auch immer. Das ist nicht immer einfach.
5: Auch hier sei nicht immer alles rosig, meint der Chef, aber im Großen und Ganzen doch im grünen Bereich. Gutes Arbeitsklima, faire Bezahlung und vor allem für alle transparent nachvollziehbar.
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17: Vermüllte Städte, hallo zu Max. Jetzt im Sommer, da fällt es ja ganz besonders auf. Sobald mehr los ist auf den Straßen, in den Parks, ist sie besonders sichtbar, diese Vermüllung. Über die Gründe zu spekulieren, ja, schlechte Kinderstube, was auch immer, das regt einen ja nur auf. Städte und Kommunen müssen jedenfalls damit klarkommen. Denn alle wollen es ja auch jeden Tag wieder schön sauber haben. Gibt's da überhaupt Lösungen?
18: Ob Zigarettenkippen, alte Sofas oder Staubsauger, die illegalen Müllberge wachsen.
19: Alles, was praktisch draußen ist, interessiert mich nicht mehr.
20: Wenn man mal das Handy-Display vor der Nase wegnimmt und auf den Boden schaut, dann sieht man, was man hier hinterlassen hat.
18: Die Kosten steigen, die Umwelt leidet und Kommunen suchen nach Lösungen.
21: Natürlich auch drastisch dagegen vorzugehen, durch Bußgelder, durch Sonderkontrollen.
18: Max will wissen, welche Kosten verursachen Hessens Müllberge und wie gehen Städte und Gemeinden dagegen vor? Frühmorgens in Wiesbaden. Frank Fischer von den Entsorgungsbetrieben der Landeshauptstadt ist auf Sperrmülltour. Viermal im Jahr kann jeder hier seinen Sperrmüll kostenfrei anmelden und abholen lassen. Doch das reicht offenbar nicht. Kaum eine Tour vergeht ohne nicht angemeldete Funde.
22: Man stellt seinen Sperrmüll raus, macht ein Schild dran zu verschenken und denkt, damit ist man dann auch unabhängig vom Termin einfach schon gut dran. Meistens ist aber das, was da zu verschenken ist, nicht wert, dass es verschenkt wird.
18: Möchte keiner das Geschenk, wird daraus ebenfalls eine illegale Müllablagerung. Die Folgen tragen die Städte, die Kosten wir alle.
22: Die Kosten belaufen sich so auf 30 bis 50 Euro pro Station, die wir anfahren. Im Jahr sind es ungefähr 14.000 gemeldete illegale Ablagerungen.
18: 14.000 Einsätze allein in Wiesbaden, nur für illegal abgestellten Müll. Jeder einzelne kostet Personal, Fahrzeuge und Zeit. Besonders problematisch, immer mehr Bürger verlassen sich darauf, dass die Stadtreinigung kommt, sobald sie ihren Müll herausstellen.
22: Wir hatten mal so ein Modellrevier, wo wir in einer Straße halt regelmäßig gekommen sind. Und dann war es halt so, die Fahrer sind hochgefahren, haben den Sperrmüll auf der einen Seite eingeladen, sind wieder runtergekommen und dann war schon wieder auf der Seite, wo sie gerade geladen haben, neuer Sperrmüll.
18: Solche Stellen gibt es im Wiesbadener Rheingauviertel zahlreiche. Hier räumte das Sperrmüllfahrzeug am Donnerstag auf. Kurz darauf füllte sich der Platz immer. Am Samstag dieses Bild, am Sonntag kam noch ein ausrangierter Weihnachtsbaum hinzu, bevor der nicht angemeldete Müll am Montag erneut abgeholt wurde. Doch kurz darauf begann das Ganze von vorn.
19: Ich wohne jetzt seit ca. 7 Jahren hier, dass keiner Hemmungen hat, egal was rauszustellen. Es fängt bei Matratzen an, über Türen, über Staubsauger, Elektromüll.
23: Also es ist mehr als traurig. Im Vergleich zu den 90er Jahren ist es schon schmutziger geworden, das muss man eindeutig so festhalten.
18: Ein Problem nicht nur für die Landeshauptstadt. Illegaler Müll kostet eine Menge Geld. 20.000 Euro in Groß-Gerau, 55.000 Euro in Bensheim, 35.000 in Marburg, 250.000 in Wiesbaden, 100.000 Euro in Hanau, Kassel 105.000 Euro und in Lauterbach 3.500. Auch in Hanau kämpfen die Entsorgungsbetriebe gegen illegal entsorgten Müll. Dabei gibt es auch hier keinen Grund. Auf diesen Wertstoffhof können Hanauer nahezu alles bringen. Sperrmüll wird ebenfalls kostenlos zu Hause abgeholt. Doch das reicht nicht, sagt Stadträtin Isabel Hemsley.
21: Allein personaltechnisch könnten wir hier nochmal einen kompletten Trupp anstellen, der wirklich, und nicht nur einen, sondern mehrere, die den ganzen Tag nur 24/7 rumfahren und Müll einsammeln. Und da müssen wir uns als Gesellschaft, jeder einzelne von uns, schon die Frage stellen, wo soll das denn hingehen? Und wie können wir der gesamten Thematik Herr werden, weil es ist halt nicht damit getan, dass wir mehr Personal einstellen, weil wir bräuchten es gar nicht, wenn sich die Menschen einfach mal an die Grundregeln halten würden.
18: Riesige Sauberkeitskampagnen helfen ebenso wenig wie höhere Strafen. Für Zigarettenkippen oder Kaugummis fallen 120 Euro an, Hundekot 400 bis 600 Euro. Illegal entsorgter Sperrmüll kostet ab 1000 Euro Strafe. Doch nicht nur Sperrmüll bereitet Probleme. Fastfood-Verpackungen, Einwegbecher oder Zigarettenkippen, das sogenannte Littering, nimmt ebenfalls zu. In Heusenstamm wollen sie das ändern. Einmal im Monat ziehen die Naturengel durch die Stadt. Ausgerüstet mit Müllgreifern und blauen Säcken sammeln sie Abfälle ein, die andere achtlos zurückgelassen haben. Initiatorin Julia Weitzel weiß allerdings, das eigentliche Problem lösen sie damit nicht.
1: Dieses Müllsammeln ist der Tropfen auf dem heißen Stein. Also damit, wir werden ja nie erreichen, dass der Müll weg ist dadurch. Wir sind eher so, ja, so ein bisschen das schlechte Gewissen, wo so ein bisschen der Schuh drückt, immer wieder pieksen. Wir sind halt einfach da.
18: Ein großes Problem, Einwegverpackungen. Ihre Forderung, stärkere finanzielle Anreize gegen diese Wegwerfprodukte.
2: Das nervt mich, dieses Durstlöscher oder sowas. Kaffeebecher sowieso. Und ich würde auch auf Zigarettenkippenpfand nehmen. Habe ich sogar schon mal geschrieben ans Umweltministerium. Aber dann kam natürlich so eine Antwort, nicht machbar.
18: Doch einige Städte und Gemeinden haben die Einwegverpackungen bereits im Visier. Diskutiert wird die Verpackungssteuer. Damit würden 50 Cent für Einwegbecher oder Pappteller fällig, 20 Cent für Einwegbesteck. Doch Gastronomen wie Predrag Prodanovic sehen die Pläne kritisch.
3: 50 Cent bei einem Essen ist natürlich wieder fast 10% von dem Essenswert. Das ist einfach zu hoch.
18: Er betreibt Restaurants in Darmstadt, Griesheim, Frankfurt und Mörfelden-Walldorf. Da die Verpackungssteuer auf kommunaler Ebene geregelt wird, könnte es ein Flickenteppich werden.
3: Müsste man individuell immer jemanden haben, der dann individuell das im Standort dann auch so pflegt, wie das gefordert wird, weil es keine allgemeine Lösung gibt.
18: Unser Fazit, einfache Lösungen gibt es nicht. Klar ist jedoch, illegale Müllablagerungen und achtlos weggeworfener Abfall kosten Hessen Städte jedes Jahr Hunderttausende Euro Geld, das an anderer Stelle fehlt.
17: Hunderttausende von Euro, Wahnsinn, oder? Ja, einmal ein schlechtes Image, wenn der Ruf verhagelt ist, dann wird es wirklich schwer, das zu verändern. Was wurde nicht alles über Offenbach gesagt? Der arme Nachbar von Frankfurt, Lederindustrie weg, hohe Kriminalität, was will man da überhaupt? Jahrzehntelang ging es offenbar überhaupt nicht gut. Aber jetzt hat Offenbach die Wende geschafft. So, und genau das Gegenteil kann man auch in Hessen finden. Rüsselsheim, denen ging es jahrzehntelang gut. Jetzt aber geht's dort eher abwärts. Was hat Offenbach, was andere nicht haben?
7: Offenbach, die hässliche Schwester von Frankfurt, verwandelt sich gerade in einen Schwan.
24: Das Lebensgefühl hier in Offenbach ist auf jeden Fall ein sehr, sehr positives.
7: Die Autostadt Rüsselsheim hingegen fährt gefühlt voll gegen die Wand.
25: Es geht alles bergab, weil es ist nicht mehr so wie früher.
7: Max will wissen, was ist das Geheimrezept für Offenbachs Aufstieg und kriegt die Opelstadt Rüsselsheim doch noch die Kurve? Offenbach hat lange mit seinem schlechten Image gekämpft, aber heute wächst die Stadt schneller als viele andere Kommunen in Hessen. Neue Unternehmen wie Samsung, BYD und Lorenz siedeln sich an, Start-ups kommen, ehemalige Industrieflächen werden entwickelt.
26: Neubaugebiete hier am Main. Und auch so der Markt hier, den besuchen wir gerne. Und ansonsten denke ich schon, dass die Offenbacher glücklich sein können über die Entwicklung.
7: Offenbach in Zahlen. Rund 145.000 Einwohner, mehr als 11.000 Unternehmen, starke Kreativ- und Dienstleistungswirtschaft, hohe Gründungsdynamik.
27: Die Situation kann man in zwei Zahlen ganz besonders gut beschreiben im Moment. Im Jahr 2024 hatten wir einen Zuwachs von 9% Arbeitsplätzen und damit waren wir auf Platz 1 in ganz Deutschland. Das heißt, in keiner anderen Stadt sind verhältnismäßig mehr neue Arbeitsplätze entstanden. Und mit den jetzt aktuell verfügbaren Zahlen Mitte 2025 ist, wenn man auf uns guckt, die Zahl der Arbeitsplätze so hoch wie seit 51 Jahren nicht mehr bei uns.
18: Nach außen hin verbindet sich der Erfolg mit einem einzigen Mann, Offenbachs Oberbürgermeister Felix Schwenke. Doch er sagt, nur als Team gewinnt man.
27: Alle 14 Tage sitzen alle wesentlichen Fachämter, also auch Umweltamt, Bauaufsicht, Stadtplanung, nicht allein die Wirtschaftsförderung und die politischen Kollegen, auch hier keine One-Man-Show, wer für Umwelt zuständig ist, wer für Bauen zuständig ist, mit mir am Tisch. Und wir besprechen, wo stehen wir in den wesentlichen Vorhaben? Welche Probleme gibt es und wie können wir die lösen?
18: Felix Schwenke ist es auch gelungen, den reichen Nachbarn Frankfurt mit ins Boot zu holen. Der frankfurteigene Immobilienkonzern ABG macht aus dem jahrzehntelangen Offenbacher Schandfleck Kaiserlei ein neues Stadtviertel, lobt Hanno Kempermann von IW Consult, die jährlich ein Regionalranking erstellt.
5: Offenbach profitiert auch wahnsinnig von der Lage in der Nähe von Frankfurt. Das ist wirklich nochmal ein Solitär für Offenbach, was sie in den letzten Jahren viel besser genutzt haben als in den Jahrzehnten davor, in denen Offenbach auch durchaus mit sozialen Problemen zu kämpfen hatte. Und das ist deswegen so gut gelungen aus unserer Analyse, weil Offenbach wirklich den Dreh dazu gekriegt hat, die Wirtschaft mit offenen Armen zu empfangen.
18: Allerdings, der Aufschwung ist bei den Offenbachern selbst noch nicht angekommen. Das Realeinkommen gehört mit rund 21.000 Euro zu den niedrigsten in Deutschland. Da gibt's also auch in Offenbach noch einiges zu tun. Während Offenbach auf Vielfalt setzt, war Rüsselsheim jahrzehntelang eng mit einem einzigen Namen verbunden, Opel. Die Automobilindustrie hat die Stadt reich gemacht, macht ihr heute aber auch Sorgen. Opel und der Mutterkonzern Stellantis bauen seit Jahren Stellen ab. Von ehemals 40.000 gibt es nur noch rund 6.000 Opel-Arbeitsplätze.
6: Rüsselsheim kämpft wie viele andere Automobilstandorte mit einem extremen Wandel gerade. Die Frage, wie stellt sich eine ehemalig prosperierende Autoindustriestadt für die Zukunft auf? Das ist eine der ganz großen Fragen, Infrastrukturfragen, die wir schon beantwortet haben, die wir jetzt noch zukunftsfähig aufstellen wollen. Wir kämpfen mit der finanziellen Ausstattung, aber auch das ist momentan ein Thema für viele Kommunen.
18: Der Niedergang macht sich auch im Stadtbild bemerkbar. Klassische Einkaufsmöglichkeiten gibt es kaum noch. Die Innenstadt verödet, wird gefährlicher.
8: Letztens gab es hier eine Messerstecherei im Restaurant zum Beispiel.
9: Und vor allen Dingen habe ich vor kurzem hier am helllichten Tag auf dem Löwenplatz Drogendealer gesehen. Das habe ich zu meinem Sohn gesagt. Dann hat er gesagt, Mama, wo lebst du denn? Das gibt's schon lange hier.
10: Wir haben kein Schuhgeschäft mehr. Das letzte hat jetzt letztes Jahr zugemacht. Es verschwindet so viel hier.
18: Rüsselsheim in Zahlen. Rund 67.000 Einwohner, Opel Stellantis weiterhin größter Arbeitgeber, die Arbeitslosenquote liegt bei 6,8% und 82 Millionen Rekorddefizit im Haushalt. Die große Hoffnung im Rathaus, neue Arbeitsplätze und neue Unternehmen. Rüsselsheim verfügt ähnlich wie Offenbach über viele Gewerbeflächen, ein echtes Pfund.
6: Wir entwickeln mitten im Rhein-Main-Gebiet aktuell 200.000 Quadratmeter. Die nächsten 70.000 Quadratmeter sind die Flächen, die Opel jetzt freigegeben hat. Dort entsteht gerade der Green Campus. Dort wird aber noch viel mehr entstehen. Und wir müssen es jetzt schaffen, von der Monostruktur Automobil, das ist es nicht nur, aber sehr, sehr, sehr intensiv natürlich, hin zu einer diversen Aufstellung im Bereich der Wirtschaft. Das ist jetzt die große Herausforderung.
5: Flächen gibt es ganz, ganz rar gesät in ganz Deutschland mittlerweile nur noch. Und dieses Flächenpfund muss man jetzt verknüpfen mit Wissenschaft, mit Forschung, um dort dann den Unternehmen es schmackhaft zu machen, nach Rüsselsheim zu kommen.
18: Zwei Städte, zwei unterschiedliche Wege. Was soll am Ende stehen?
6: Wir sind eigentlich der ideale Standort im Rhein-Main-Gebiet für wasserstoffaffine Wirtschaftszweige. Das sind so die Bereiche, wo wir uns jetzt drauf konzentrieren, neben den klassischen Dingen, die es natürlich auch geben wird. Wir sind Industriestadt.
27: Mein Hauptziel ist, aus Offenbach wieder eine normale Stadt zu machen. Als Symbol dafür würde vielleicht stehen, dass diese 140.000 Einwohnerstadt eines Tages mal wieder ein Hallenbad haben könnte.
18: Fazit: Offenbach muss seinen wirtschaftlichen Aufschwung in mehr Wohlstand für die Bürger übersetzen. Rüsselsheim muss den Wandel der Autoindustrie bewältigen und neue Perspektiven schaffen.
17: Die Hitzewelle ist im Anmarsch und spätestens jetzt sollten wir alle Sonnenschutz benutzen. Wir wollen ja im Gesicht nicht als Backpflaume enden. Was aber ja noch hinzukommt zur vermeintlichen Bräune, sind ja diese unschönen braunen Verfärbungen, Pigmentflecke. Und die sind so lästig, die bleiben und die wollen wir gar nicht erst im Gesicht haben. Und weil es viele gibt, die so denken, hat die Kosmetikindustrie zufälligerweise genau dafür etwas im Angebot. Und wir fragen uns, bringen diese Cremes denn nun was oder nicht?
0: Diese Tuben versprechen längst mehr als nur Sonnenschutz. Glow, weniger Flecken, bessere Haut. Klingt fast wie Magie.
4: Bisschen wie eine Elefantenhaut.
11: Ich spüre so einen Hauch Brennen auf der Haut.
0: Wir machen den Realitätscheck. 4 Menschen, 4 Produkte, 4 Wochen.
12: Der Bleicheffekt ist eingetreten.
0: Und diese 4 Produkte kommen auf die Haut. Das Anti-Dark-Spot-Serum der DM-Eigenmarke Sundance. 11,90 Euro pro 100 Milliliter. Von Rossmann, Eigenmarke Sun Ozon. Das Anti-Pigment-Flecken-Sonnenfluid für 11,98 Euro. Ein Sonnenfluid vom Klassiker Nivea. 43,63 Euro. Und eins von La Roche-Posay, Dermokosmetik, für stolze 71,58 Euro. Das teuerste kostet fast 6-mal so viel wie das günstigste. Gemeinsam haben sie alle Lichtschutzfaktor 50+. Und große Zusatzversprechen. Doch was wirkt wirklich? Unser Alltagscheck geht los. Zu Beginn schaut die bekannte Dermatologin Jael Adler auf die Haut. Denn Pigmentflecken können ganz unterschiedliche Ursachen haben.
13: Manchmal passiert das einfach veranlagungsmäßig, weil man Hormone, weibliche Hormone in sich hat. Außerdem gibt es Menschen, die haben einfach Sommersprossen, haben sehr helle Hauttypen und andere haben einfach zu viel Sonne bekommen, sodass die Haut quasi ein bisschen in die Grätsche geht.
0: Bei Katja erkennt sie ein sogenanntes Melasma, hormonell bedingt.
13: Der Klassiker ist auch, dass die Stirn betroffen ist. Da gibt es ein Areal, das ist heller und dann gibt es diese landkartenförmige Bräunung. Und auf der Oberlippe haben das viele auch und nennen das dann Kakaobärtchen. So doll ist es jetzt, finde ich, bei Ihnen aber nicht sichtbar.
14: Es wird jetzt im Sommer immer schlimmer und also ich muss auf jeden Fall Sonnenschutz tragen.
0: Bei Dirk erkennt die Hautärztin, nicht alles sind klassische Pigmentflecken. Viele Stellen sind erhaben.
13: Und das sieht man auch im Mikroskop, dass da eben kein Pigmentnetz ist, sondern Hornmassen, die braun angemalt sind und sozusagen die Farbe des Körpers eingelagert haben.
0: Diese 3D-Flecken lassen sich nicht bleichen, weil hier nicht nur Farbe in der Haut steckt, sondern verdickte Hornschichten. Anders bei Martina und bei Ariane. Ihre Flecken sind flach. Für die beiden geht es während der 4 Wochen nach Südfrankreich und nach Indien. Wichtig für alle 4, jeden Tag eincremen und zwar ausreichend. Denn den versprochenen Lichtschutzfaktor 50+ gibt's nur, wenn genug auf der Haut landet.
13: Am besten 2 Fingerlängen voll Creme für ein Gesicht. Oder wenn man rausgeht, der ganze Körper, der braucht 1,5 bis 2 Schnapsgläser voll Creme.
0: Doch bei Dirk gibt's ein Problem. Seine Haut reagiert auf Rossmanns Sonnenfluid.
11: Also es ist ein bisschen fettig. Und ich habe so einen Hauch, spüre so einen Hauch Brennen auf der Haut.
0: Das Brennen hält mehrere Stunden an. Testabbruch. Rossmann schreibt uns, dass das Anti-Pigment-Fleckenfluid vor Markteinführung an 100 Personen getestet wurde. Auch an Menschen mit sensibler oder allergischer Haut. Reaktionen habe es keine gegeben.
15: Trotz aller Sorgfalt bei der Rezepturentwicklung und Testungen können wir nicht ausschließen, dass es in seltenen Fällen zu individuellen Hautreaktionen kommen kann.
0: Für Dirk heißt das Neustart. Weil seine Haut besonders empfindlich reagiert, rät die Dermatologin jetzt zu einem etablierten Apothekenprodukt für sensible Haut. Unsere Wahl fällt auf Eucerin für 41,80 Euro pro 100 Milliliter. Auch dieses Sonnenfluid verspricht 50+, weniger Flecken, stärkt die Hautbarriere. Diesmal kein Brennen.
11: Als Sonnenschutz finde ich das sehr angenehm. Ist nicht so fettig und hat einen sehr angenehmen Geruch.
0: Beim Sonnenschutz kommt es auf 2 Arten von UV-Strahlen an. UVB-Strahlen verursachen Sonnenbrand. UVA-Strahlen dringen tiefer, bis in die Lederhaut und fördern Hautalterung und Pigmentflecken. Gerade bei Anti-Pigmentflecken-Produkten ist guter UVA-Schutz entscheidend. Und genau den überprüft die Stiftung Warentest.
16: Wir sehen auch immer wieder, dass Produkte in unseren Tests durchfallen und dann auch die Gesamtnote mangelhaft erhalten, weil sie einfach das, was auf der Verpackung versprochen wird, in Sachen UV-Schutz nicht einhalten.
0: Gut getestete Sonnenmilch gibt's schon ab 1,73 Euro pro 100 Milliliter. Heißt, vor dem Kauf genau informieren.
16: Und auch wenn ich einmal die Erfahrung gemacht habe, ein Produkt war zuverlässig von einer bestimmten Marke, dann heißt das nicht per se, dass jedes andere Produkt dieser Marke in unseren Tests genauso abschneiden würde.
0: Wichtig. Die EU empfiehlt, dass der UVA-Schutz mindestens 1/3 des UV-Schutzes beträgt. Erfüllt ein Produkt das, darf es das UVA-Siegel im Kreis tragen. Doch was bringen die Zusatzversprechen in unserem Check tatsächlich? Professorin Martina Meinke erforscht seit Jahren an der Charité Berlin, wie Sonnenschutz und Hilfsstoffe in der Haut wirken.
1: Erstmal möchte ich sagen, jeder Sonnenschutz ist eine Verhinderung von Pigmentflecken. Wenn Sie jetzt Zusatzstoffe drin haben, die sorgen grundsätzlich dafür, ob mit einem Sonnenschutz oder nicht, dass das Melanin in solchen Pigmentflecken im Prinzip nicht so stark gebildet wird. Oder dass es, wenn es mal gebildet wird, wird es abgefangen. Oder dass die Verteilung reduziert wird.
0: Aber das braucht Zeit.
1: Die Haut erneuert sich alle, sag ich mal, 28 Tage, ungefähr einen Monat. Das heißt, frühestens werden Sie Ergebnisse haben nach 4 Wochen, in der Regel nach 12 Wochen.
0: Nivea verspricht sichtbare Ergebnisse nach 4 Wochen. Doch bei Katja und ihrem Melasma keine sichtbare Veränderung.
13: Sie sind ein bisschen brauner geworden, sind auch ein dunkler Typ. Das passiert bei Ihnen wahrscheinlich sehr schnell. Mhm. Ihr Melasma hat sich jetzt nicht verabschiedet, das ist immer noch da.
2: Auch dieser Fleck hier, der auch ein Referenzfleck ist, ne, der ist ja auch noch genauso da.
0: Der Hersteller Beiersdorf schreibt uns:
15: In einer klinischen Studie konnten wir zeigen, dass sonnenbedingte Pigmentflecken nach 4-wöchiger Anwendung signifikant reduziert werden und deren Neuentstehung vermindert wird.
0: Ideal sei es, das Produkt über 12 Wochen anzuwenden. Auch bei Lichtschutzfaktor 50+ biete es keinen vollständigen UV-Schutz. DM wirbt mit 5% Niacinamid und Glow. Bei Martina erkennt die Dermatologin eine leichte Aufhellung. Doch vor dem Abschluss reist sie nach Cannes. Schon nach wenigen Minuten reagiert ihre Haut in der französischen Sonne.
3: Ich bin ein bisschen rot geworden.
13: Also der Bleicheffekt ist eingetreten. Ich sehe auch, dass das Hautbild fein ist, also die Grobporigkeit, Fettigkeit oder so ist nicht stärker geworden. Dieser Glow-Effekt ist deutlich.
0: DM schreibt uns, in eigenen Prüfverfahren zur Verträglichkeit wurden keine Hautreaktionen festgestellt.
15: Grundsätzlich können Hautreaktionen auf kosmetische Produkte jedoch vielfältige Ursachen haben, sodass wir in einem Einzelfall keine abschließende Einschätzung zur Ursache geben können.
0: Manche Hersteller werben sogar mit patentierten Wirkstoffen. Bei La Roche-Posay etwa Melasyl. Klingt exklusiv, aber heißt das auch besser?
1: Also patentiert heißt, dass die Firma das in der Regel erfunden hat oder von irgendjemand anders, der es erfunden hat, gekauft hat. Also dass dieser Wirkstoff noch geschützt ist. Ob er besser oder schlechter ist, sagt das eigentlich erstmal nicht aus.
0: Ariane testet für uns La Roche-Posay, auch als Reiseleiterin in Indien. Leicht und gut vertragen.
19: Ich war den ganzen Tag auf Safari, also man muss sich vorstellen, im Jeep, aber oben offen. Und bei über 40 Grad und mega Sonneneinstrahlung ist das schon ein Härtetest auf jeden Fall. Also den hat die Creme auf jeden Fall bestanden.
0: Im Gesicht sieht die Dermatologin keine Bräune. Und mehrere Pigmentflecken sind heller geworden.
20: Ist noch da, aber nicht mehr so stark sichtbar. Ich finde, dass er heller wirkt.
0: Im Alltagscheck zeigt sich bei Ariane das deutlichste Ergebnis mit dem teuersten Produkt in unserer Stichprobe, La Roche-Posay. Dirks Hautbild hat sich mit Eucerin hingegen kaum verändert.
13: Bei Kosmetikartikeln ist es oft so, dass die Versprechen größer sind als das, was dann tatsächlich gehalten wird. Es gibt gute Produkte und die können auch unterstützend sein. Wunder sollte man aber nicht erwarten.
0: Fazit: Zusatzversprechen können helfen. Wie gut, hängt vom Hauttyp und der Anwendung ab. Entscheidend bleibt guter Sonnenschutz und den gibt's schon deutlich günstiger.
17: Auf dem Erdbeer- oder ja auch Spargelfeld ist ja klar, da kann der Bauer so viel ernten, wie er will. Beim Holz sieht das komplett anders aus. Und wenn Sie nicht gerade einen Wald besitzen, dann werden Sie das vielleicht wahrscheinlich noch nicht gehört haben, dass es Nachhaltigkeitssiegel für Wälder gibt. Und dass Hessen bundesweit neben Bayern ganz weit vorne damit liegt. Ein Großteil der Waldfläche ist PEFC zertifiziert und das wird auch kontrolliert.
21: Waldbesitzer Franz Braun hat heute eine Kontrolle am Hof mit einem Vertreter von PEFC Bayern. Die zuständige Försterin ist auch dabei. Es geht um Franz Brauns PEFC-zertifizierten Wald. Denn PEFC steht für eine besonders nachhaltige Waldbewirtschaftung. Braun kennt den Termin seit Monaten. Er hat sich gut vorbereitet.
22: Es wird so sein, dass geprüft wird, ob die Unternehmen, die bei mir arbeiten, die Zertifikate haben. ob ich selber die persönliche Schutzausrüstung habe und dann im Wald draußen halt, dass die Forstwege benutzt werden und die Rückegassen und keine flächige Befahrung stattfindet.
21: PEFC gibt vor, strengere Regeln zu haben, als das Waldgesetz vorschreibt. Zuerst Kontrolle der Schutzausrüstung. Franz Braun hat schon alles bereitgestellt.
7: Motorsägen und Freischneider, jeweils die Kraftstoffe.
8: Also dieser Schnittschutz, der drin ist, einfach nicht angeschnitten ist.
21: Schnittschutzkleidung, Standard für jeden Waldbewirtschafter.
8: Gut, wenn wir gerade schon da sind, will ich noch einmal kurz die Betriebsstoffe anschauen.
21: Eigentlich bekannt, PEFC fordert Bioöl. Also
8: in dem Fall jetzt kein Bioöl, sondern ein ganz normales mineralisches Öl.
21: Braun hat nur Mineralöl. Das gibt einen Vermerk. Nun die Papiere. Max Dosch prüft, woher stammen die Forstpflanzen? Werden Pflanzenschutzmittel im Wald benutzt? Das sind Punkte, die PEFC vom Gesetz abheben. Für den Landwirt ist es die erste PEFC-Kontrolle. 10 Mitglieder der Waldbesitzervereinigung Freising wurden ausgelost. Als Mitglied einer WBV ist Franz Braun automatisch PEFC-zertifiziert, ohne dass er je etwas nachweisen musste. Bis heute. Ob er die PEFC-Standards einhält? Das will sich Max Dosch jetzt im Wald anschauen.
8: Gerne eine Fläche, wo sie jetzt die letzten 2-3 Jahre was gemacht haben, sei es Holzeinschlag, sei es Pflege oder Pflanzung.
21: Franz Braun besitzt 30 Hektar Wald. Hier war neulich ein Harvester-Einsatz, akuter Käferbefall. Den frischen Hieb will der Prüfer begutachten und einige Punkte dabei durchgehen.
8: Also einerseits geht es hier um die Rückegasse an und für sich. Also flächige Befahrung sollte halt nicht stattfinden. Der Waldbesitzer oder der Unternehmer muss eben auf den Gassen bleiben. Ein weiterer Punkt, den man natürlich hier anschauen kann, ist es dann die Verjüngung. Aber da werden wir jetzt noch ein bisschen rumschauen, wie das dann ausschaut mit der Verjüngung, ob die recht verbissen ist.
21: PEFC wurde in den 1990er Jahren von der Forstbranche gegründet. Das Ziel, nachhaltige Waldbewirtschaftung weltweit. Vom Baum über Sägewerk bis zum fertigen Holzprodukt. Das System der flächendeckenden Zertifizierung hat funktioniert. Heute sind 90% der bayerischen Wälder PEFC zertifiziert. Die Folge: Ohne das Siegel kann WBV-Försterin Laura Pöhn kein Stück Holz mehr verkaufen.
9: Dementsprechend, wenn jetzt ein Waldbesitzer sich weigert, eben bei PEFC mitzumachen, dann ist der Absatz über die WBV eben nicht möglich.
21: PEFC wirbt mit nachweislich hohen ökologischen Standards. Umweltorganisationen wie Greenpeace sehen das anders. Zitat: PEFC erfüllt kaum mehr als Minimalstandards. Tatsächlicher Schutz und ein Erhalt gesunder Wälder wird nicht umgesetzt. Für Franz Braun wird's nun spannend. Hat der Prüfer bei ihm was zu bemängeln?
8: Wenn man jetzt das Protokoll oder die Kriterien nochmal durchgeht, Einsatz von Pflanzenschutzmitteln gab es keinen. Eine flächige Befahrung konnte jetzt auch nicht festgestellt werden.
21: Eine Sache hat er gefunden, das fehlende Bioöl. Das wird Franz Braun in den nächsten Tagen kaufen.
17: Aber das klingt doch grundsätzlich eigentlich erstmal so überzeugend. Aber ist es das auch? Fragen wir jetzt unsere Nachhaltigkeitsexpertin Professor Erika Graf. Hallo Frau Graf.
10: Hallo.
17: Was halten Sie denn davon, von diesem Siegel PEFC?
10: Ja, grundsätzlich sind Siegel ja dazu da, etwas über Nachhaltigkeit auszusagen. Und das zeigt der Beitrag ja auch recht deutlich. Jetzt ist PEFC nicht das einzige Siegel, was es gibt. Es gibt noch weitere, die dann jeweils auch strenger sind und die stärker von Greenpeace auch dann nach vorne gebracht werden.
17: Stärker heißt dann also gar keine Pflanzenschutzmittel. Hier ist begrenzt ja bei PEFC.
10: Nachhaltigkeit ist ja so ein Oberbegriff, der wirtschaftliche Aspekte mit ökologischen, also Umweltaspekten und sozialen Aspekten verbindet. Und das gilt es eben auszutarieren. Und bei den strengeren sind die Umweltaspekte stärker gewichtet.
17: Ah, und das ist das, wo Greenpeace sagen, also wenn, dann muss es diese ganz starke, durchsetzungsfähige Siegel sein. Aber wenn ich jetzt durch den Wald gehe und dieses Schild sehe, was ich gerade eben auch gesehen habe, ist es grundsätzlich doch ein ganz gutes Zeichen.
10: Ist es auf jeden Fall. Wir haben es ja gehört, es ist stärker als das, was das Gesetz vorschreibt.
17: Na, immerhin. So, jetzt gibt es ja nicht nur Siegel, sondern auch Bezeichnung umweltfreundlich, nachhaltig, klimaneutral. Da hat die EU ja jetzt gehandelt und hat gesagt, Leute, ihr könnt das nicht mehr einfach so benutzen und auf eure Produkte packen. Was hat sich da verändert?
10: Ja, das ist die Green Claim Directive, also eine grüne Aussagenregelung, die getroffen werden soll, die im September in Deutschland auch in Kraft tritt. Und da werden solche pauschalen Aussagen wie klimafreundlich oder nachhaltig, die man ja auch in seiner Gänze gar nicht wirklich belegen kann, untersagt. Was immer noch erlaubt ist, sind sehr konkrete Aussagen, dass ich zum Beispiel sage, wir haben 80% mehr Recyclingmaterial in einem Produkt verwendet oder wir haben 30% im Vergleich zum Vorgängerprodukt die CO2-Emissionen reduziert. Das kann ich immer noch machen, aber ich muss es von einer dritten, unabhängigen, externen Institution prüfen und belegen lassen.
17: Okay, also wenn auf der Butter steht klimaneutral und wenn das nicht so ist, was passiert dann? Wird das geahndet?
10: Also kommt auf jeden Fall mal eine Abmahnung, genau, und eine Unterlassung wird angemahnt und im allerschlimmsten Falle vielleicht auch eine Schadensersatzklage, wobei da immer die Frage ist, welcher Schaden sich dann nachweisen ließe.
17: Okay, aber es tut sich auch da was. Ein großer Kaffeekapselnhersteller wirbt ganz offensiv mit einer hohen Recyclingfähigkeit. Auch interessant, darüber sprechen wir gleich.
5: Sie sind klein, praktisch und Ihr Kaffee schmeckt auch noch lecker. Kaffeekapseln aus Aluminium.
6: Mit so einer Kapsel kaufe ich nicht nur Kaffee ein, sondern ich kaufe auch ein Stück weit einen Lebensstil ein.
5: Der Marktführer wirbt auf seiner Webseite damit, dass die Herstellung der Originalkapseln mit 80% recyceltem Aluminium und der meisten Vertuo-Kapseln mit 85% recyceltem Aluminium erfolgt.
6: Fakt ist, in der Praxis, wir können das Aluminium, das hier verarbeitet worden ist, nicht zu 100% wieder nutzen. Es sind Legierungen, die hier genutzt werden, also Verbindung von Metall mit Aluminium. Es ist Kunststoff, der dahin verknüpft ist, der beim Aufbereiten verbrennt und dann das Aluminium auch abwertet.
5: Eine hohe Recyclingfähigkeit wäre ja gut, denn wir Deutschen verbrauchen rund 2,8 Milliarden Kaffeekapseln pro Jahr. Macht 10.000 Tonnen Müll extra, nur durch Kaffeekapseln. Und die zu recyceln ist gar nicht so einfach, denn bei jeder Kapsel muss die durchlöcherte Folie ab. Und der Kaffeesatz muss ja auch noch raus. Ein komplexes Verfahren. Genau dafür hatte der Recyclingdienstleister Remondis diese spezielle Reinigungsanlage entwickelt, an der deutsch-niederländischen Grenze. Der Prozess? Aufwendig und teuer. Das Unternehmen meldet, es habe sich nicht gerechnet. Außerdem fehle ein einheitliches Sammelsystem mit Folgen für diese besondere Anlage. Remondis schreibt uns:
18: Die Anlage wurde geschlossen, da wir zuletzt keine ausreichenden Mengen an Kaffeekapseln mehr erhalten haben. Nun wurde uns die Partnerschaft mit entsprechendem Rücknahmesystem gekündigt. Als Begründung wurden hier zu hohe Preise für die Verwertung genannt.
5: Also, aus alten Kapseln werden keine neuen. Es gibt allerdings Alternativen, Refill-Kapseln aus Plastik oder aus Edelstahl.
23: Das ist eine wiederverwendbare Kaffeekapsel aus Edelstahl. Ich zeige jetzt einmal, wie einfach es ist, die zu befüllen und zu benutzen als Alternative, wenn man selber schon eine Kaffeekapselmaschine zu Hause hat, weil dadurch natürlich viel weniger Müll entfällt. Zack.
5: Und fertig. Anschließend kann der Kaffeesatz im Biomüll entsorgt werden. Nachdem die Refill-Kapsel ausgespült wurde, ist sie wieder einsatzbereit. Doch leider wird sie kaum genutzt. Sie ist zu wenig bekannt.
17: Ja, was wäre zumindest eine Alternative? Warum setzt sich sowas nicht durch? Woran liegt's?
10: Ja, das ist zum einen Teil natürlich Gewohnheit, vielleicht auch Preis. Oder auch der Geschmack, der dann letztlich darüber entscheidet, ob das vom Konsumenten angenommen wird oder nicht.
17: Aber eine Nische?
10: Es ist absolut ein Nischenprodukt, ja, wir haben es ja gehört, kaum verbreitet.
17: Ja. Weil es auch zu kompliziert wahrscheinlich für die meisten wirkt. Recyclingfähig, ist das jetzt eine schlaue Formulierung? Wir hatten ja eben das umweltverträglich, nachhaltig und so weiter, ja schon die EU schon drauf schaut. Mhm. Klima, recyclingfähig, ist das jetzt schlau? Das so zu formulieren?
10: Also Grundsätzlich, glaube ich, sollte man davon ausgehen, dass Unternehmen solche Aussagen nicht nur machen, um irgendwie verkaufsfördernd zu sein, sondern dahinter steckt in vielen Fällen auch wirklich ein Bemühen, sich in der Richtung zu entwickeln. Sie müssen ja auch mit ihren ESG-Berichten darüber berichten, was da tatsächlich passiert in diesen Aspekten. Und dann ist es naheliegend, auch wenn man hier Schritte unternommen hat, das tatsächlich auch zu kommunizieren.

0: Also gut, das ganze, die ganze Kreislaufwirtschaft ist natürlich der zweite Schritt. Der erste Schritt ist immer zu überlegen, ob es vielleicht auch ohne, also ohne dass Abfall bleibt, verwenden könnte. Ich glaube, wir sind weit davon entfernt, dass wir über Kaffeekapseln nachdenken, die irgendwie am Ende auf Biomüll verwertbar sind. Aber ist jetzt in diesem einen Fall sicherlich so, dass man überlegen müsste, was könnte eigentlich das Unternehmen tun, um die Kapseln einzusammeln. Also es gab Versuche auch von anderen Unternehmen, dass man die zurücksendet oder dass es in den Geschäften Möglichkeiten gibt, die Kapsel eben dort zurückzugeben. Das ist auch für den Verbraucher wieder sehr aufwendig und kompliziert und daher ist es einfach schwierig umsetzbar.
1: Dann fassen wir mal zusammen. Also Massenware, Aluminiumkapseln, so wie das umgesetzt wird, habe ich jetzt verstanden, ist das ein Ansatz in Richtung Recycling, Wirtschaft und Kreislauf. Nachhaltigkeitssiegel für Wälder. Jedes Siegel schaut auf ein so ein bestimmtes Thema. PEFC steht auf jeden Fall für Wälder, die verantwortungsvoll ökologisch genutzt werden. Dann gibt es noch andere Siegel, die sind stärker, dann härter ausgelegt. Kann aber eben dieses eine Siegel nicht alles abdecken. Viel erfahren. Bis zum nächsten Mal. Dankeschön.
0: Danke auch.
1: Und wenn Sie das ein oder andere vielleicht nochmal nachschauen wollen, wie war das denn jetzt ganz genau? Das Gespräch, wie die ganze Sendung, gibt es auch in der ARD-Mediathek. Ein großes Apothekensterben ist da draußen im Gange. Vielleicht wird es etwas gelindert durch die geplante Apothekenreform. Apotheken sollen ja mehr Leistungen anbieten können, impfen zum Beispiel, dazu wohl auch bald mehr abrechnen können pro Medikament. Aber eine grundsätzliche Frage wird es nicht beheben. Die Frage nämlich nach einem Nachfolger. Aber auch da gibt es Optionen, wie es gehen könnte.
2: Wir sind in Schönenberg-Kübelberg, einer Kleinstadt zwischen Saarbrücken und Kaiserslautern. 5.700 Einwohner, 6 Ärzte, 2 Apotheken. Eine davon ist die Blumenapotheke. Wir treffen Jörg Schulze. 33 Jahre lang war das seine Apotheke.
3: Die Apotheke macht um 8 auf, macht abends um 7 zu. Ich war oft eine Stunde vorher da und eine Stunde später bin ich erst nach Hause gekommen. Und das über lange, lange Jahre sogar. Dass das einfach, man war an seiner Grenze. Man war wirklich körperlich an seiner Grenze, dass man sagt, ich kann nicht mehr.
2: Jörg Schulze hat plötzlich Sorge, was aus seiner Apotheke wird, wenn er nicht mehr kann.
3: Ich habe in der Apotheke in den letzten Jahren sehr viel investiert, was mich persönlich sehr viel Kraft gekostet hat und Energie gekostet hat. Die Willkür der Politik, die überbordete Bürokratie, noch ein Formular, noch ein Formular. Und das dient nicht dem Patienten oder der meiner Arbeit, sondern das ist einfach nur frustrierend.
2: Er entscheidet sich, seine Apotheke abzugeben und holt sich professionelle Hilfe von einem Apothekenvermittler. Wir fahren nach Fürth in Bayern. Dort sitzt die Firma, die Apotheker wie Jörg Schulze beim Verkauf unterstützt. Rund 100 bis 120 Apotheken nehmen die Berater jedes Jahr in die Vermittlung auf. Geschäftsführer Ralf Weigel sagt, jeder dritte Apotheker wolle unter anderem aus Unzufriedenheit mit der Politik verkaufen.
4: Viele sind erschöpft. Von den letzten Jahren, die Corona-Pandemie hat ihre Spuren hinterlassen bei den Apothekern mit der ständigen Präsenz, die in der Apotheke vorzuweisen war.
2: Der stationäre Handel spürt die zunehmende Konkurrenz von Online-Apotheken. Die sitzen im Ausland, dürfen Rabatte geben, wofür deutsche Apotheker eine Preisbindung gilt. Auch die Apothekenvermittlung bemerkt diesen Effekt. Für Käufer ist aber entscheidend, wo die Apotheke liegt.
4: Die Lage bei der Apothekenvermittlung ist äußerst wichtig. Es gibt Teile in Deutschland, die sind strukturschwach. Da finden Sie in der Regel per se keinen Nachfolger für eine Apotheke, weil der Käufer dort nicht hingehen möchte. Es gibt aber auch Teile in Deutschland im ländlichen Bezirk, die sind von der Infrastruktur her vollständig gegeben. Und die Bevölkerungsanzahl wäre auch ausreichend, um einen Apothekenstandort dort zu betreiben. Dennoch sind die Vorstellungen der Käufer meistens so, dass sie sagen, ich möchte in den städtischen Bezirk hineinziehen und möchte mich dort mit meiner Familie platzieren und eher weniger im ländlichen Bereich.
2: So sieht das oft erwähnte Apothekensterben in Zahlen aus. 2015 waren es bundesweit noch 20.200 Apotheken. 10 Jahre später sind es noch 16.600. Aber was bedeutet diese Entwicklung für die Erreichbarkeit der Apotheken? Das Thünen-Institut, das die Bundesregierung berät, hat ermittelt, wie viele Menschen innerhalb von 15 Minuten eine Apotheke erreichen können. Das sind die Zahlen für den ländlichen Raum. 99% schaffen es mit dem Auto. 77% von ihnen könnten alternativ auch ihr Fahrrad nehmen. Gut 50% der Menschen erreichen die nächste Apotheke zu Fuß in 15 Minuten. Diese Zahlen haben sich in den letzten Jahren nicht groß verändert. Auch in Schönenberg ändern sich die Wege erstmal nicht. Erstens, weil es hier noch eine weitere Apotheke gibt.

0: Zweitens, weil Hasan Abbas die Blumenapotheke übernommen hat. Der 34-jährige Syrer kommt eigentlich aus dem 100 Kilometer entfernten Mannheim. 2 Jahre lang hat er nach der passenden Apotheke gesucht und ist hier auf dem Land fündig geworden.
1: Es gibt viele Stammkunden, die jahrelang stark gebunden an diese Apotheke. Ich hatte so eine Sorge gemacht am Anfang, dass sich so ein bisschen bewegt oder sich ändert. Aber nee, also die Obertragung, sag ich mal, war ganz leicht und schön. Und die Kunden haben das gut gefunden, dass die Apotheke weiter steht, dass die Apotheke nicht stirbt, wie viele anderen.
0: Wir besuchen Gesundheitsökonom David Matusiewicz. Er sagt, stationäre Apotheken müssen neue Wege einschlagen, damit sie wettbewerbs- und zukunftsfähig bleiben.
2: Wieso denken wir nicht ein bisschen kreativer? Wieso kann vielleicht in Zukunft dann auf dem Marktplatz einmal die Woche ein Apothekenwagen, ein LKW vorbeifahren, die Türen öffnen und sagen, so, hier 2.500 Arzneimittel im Hintergrund, Apothekenschrank und jetzt versorgen wir euch auf dem Marktplatz, wie Gemüse holen. Wieso kann man nicht drüber nachdenken, dass Apotheken gute Botendienste haben, um da sozusagen die Versorgung sicherzustellen? Da wünsche ich mir mehr pharmazeutische Dienstleistungen, kreative Konzepte, um dann eben den Apothekenberuf und die stationäre Apotheke in die Zukunft zu entwickeln.
0: Durch diese pharmazeutischen Dienstleistungen sollen sich Apotheken mehr spezialisieren können. Seit Sommer 2022 können Apotheken schon 5 Dienstleistungen anbieten, die die Krankenkassen zahlen. Risikoerfassung bei Bluthochdruck, Üben der Inhalationstechnik, Medikationsberatung bei Polymedikation, Betreuung bei der Einnahme von Krebsmedikamenten und Beratung nach Organtransplantation. Aber nur etwas mehr als die Hälfte der Apotheken bietet sie an. Die Apothekervereinigung ABDA sagt, dass die pharmazeutischen Dienstleistungen, kurz PDL, auch Probleme mit sich bringen. Sie seien zeitintensiv und ließen sich neben dem normalen Geschäft schwer umsetzen.
3: Wir haben ein großes Problem bei den PDLs, dass sie eben nicht ausreichend vergütet werden. Deshalb ist es auch nicht so einfach für jede Apotheke, diese Leistung zu erbringen. Deshalb hat der Deutsche Apothekerverband auch die Verträge mit den Krankenkassen erst kürzlich gekündigt. Es werden neue Preise verhandelt. Und da gehen wir ganz stark davon aus, dass die auskömmlicher, wirtschaftlich attraktiver werden. Und dann werden noch mehr Apotheken das Thema pharmazeutische Dienstleistungen aufgreifen.
0: In der Blumenapotheke werden die Extraberatungen jetzt schon angeboten zu Bluthochdruck, Polymedikation und Inhalation. Durch die Apothekenreform sind jetzt noch mehr Vorsorgeleistungen und neben Corona und Grippe auch weitere Impfungen möglich. Eine gute Idee, sagt David Matusiewicz. In Zukunft könnten Apotheken nämlich viel mehr sein als reine Umschlagplätze für Medikamente.
2: Heute ist die Apotheke eher ein Ort der Kuration. Patient, Kunde kommt mit einem Rezept, bekommt ein Arzneimittel. Morgen ist es die Tankstelle der Gesundheit, wo im Bereich der Prävention viel gemacht wird. Das heißt, ich will erst gar nicht krank werden. Ich möchte lange gesund, leistungsfähig bleiben. Auf der einen Seite, auf der anderen Seite die Themen Longevity. Ich möchte noch mal 10 Jahre mein Leben verändern. Also 2 riesige Milliardenmärkte, die da sind, wo die Apotheke sich nach vorne dehnen und nach hinten dehnen kann. Das sehe ich auch als große Chance.
0: Auch Hasan Abbas hat schon Pläne.
1: Die Zukunft für mich selbst jetzt hier in der Apotheke, dass man wirklich seine Apotheke vielfältig macht und alles Mögliche dann in der Apotheke anbietet. Vielleicht KI-versteuerte Bestellungen, das kann man auch machen in Zukunft. Vielleicht auch kann man in der Apotheke mit der Reichweite vom Versand ein bisschen größer machen. Dann deckt alle Dörfer ab, die keine Apotheke vor Ort haben.
0: Ob das klappt? Der neue Inhaber ist zuversichtlich, dass die stationären Apotheken überleben werden.
1: Ich mag meinen Beruf, deswegen habe ich 5 Jahre studiert. Und dann hier hat auch lange gedauert, bis ich dann die Approbation bekommen habe. Und das gibt dann positive Motivation, dass man dann weiter das macht. Und wir sind dann immer für die Menschen da. Da kommt der Kunde rein, holt dann eine Beratung ohne Papierkram. Ohne Bürokratie, da muss er kein Formular ausfüllen. Die kriegt sofort Hilfe und dann geht wieder raus. Und das ist eigentlich, was die Menschen hier brauchen.
0: Jörg Schulze wird seinen Nachfolger mit Rat und Tat unterstützen. In die Zukunft führen muss Hasan Abbas seine Apotheke aber alleine.
4: Mittendrin Flughafen Frankfurt gibt's jetzt das große Krabbeln. Insektenalarm beim Zoll. Bis nächste Woche, sage ich, denn Mittwoch ist ja Max-Tag und ich freue mich auf Sie.
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9: Die nächstgrößere Stadt. Oh, jetzt ist schon eine Patientin, tut mir leid. Ja, Tschütschel?
10: Guten Morgen. Silvia, ich sollte dich an den Medikamentenplan erinnern.
9: Ja, ich mach das. Ich bring dir den heute Nachmittag. Der Medikamentenplan kommt. Bis dann. Tschüss. Tschüss.
10: Tschüss.
9: Ich habe einen Sicherstellungsauftrag und der beinhaltet, dass ich meine Patienten versorgen muss.
10: Die Schmerzen. Wenn ich gehen tue, dann sind die Schmerzen da.
11: Die Schwestern haben gesagt, die Füße sind zu dick. Herr Kussmann, was tut Ihnen denn jetzt weh?
9: Aber wenn ich zum Beispiel Urlaub nehmen möchte, da könnte ich meine Praxis nicht zuschließen, weil ich muss immer jemanden haben, der mich vertritt.
12: Wir wüssten nicht, was wir hier machen würden, wenn es Frau Dr. Tschöschel nicht gäbe.
9: Und dadurch, dass meine Praxis so abgelegen ist, können natürlich die Kollegen in der Stadt uns nicht vertreten. Und ich habe wirklich von Anfang an junge Kollegen gesucht, die mit mir gemeinsam das machen. Ich war viele Jahre allein. Ja, ich bin jetzt nicht mehr allein.
13: Hausbesuche, Bereitschaftsdienste, Landarztpraxis.
9: Ich komme von hier. Ich bin hier geboren und hier aufgewachsen. Ich bin hier zu Hause. Ich finde, zu Hause ist schön. Ja, zum Beispiel saßen da gerade Gänse auf der kleinen Wasserpfütze. Und wir haben ganz viele Kraniche auf den Feldern. Und die schreien jetzt morgens, jeden Morgen.
13: In 20 Minuten öffnet ihre Praxis. Die einzige Landarztpraxis in der Region.
9: Der nächstgrößere Ort ist 11 Kilometer entfernt von meiner Praxis. Das wäre Demmin in Vorpommern. Das ist jetzt schon das Dorf meiner Kindheit und das Dorf, in dem ich meine Praxis habe, Borrentin.
13: Gut 800 Menschen wohnen hier in Borrentin. Silvia Churchill ist hier aufgewachsen. Schon ihr Vater war ja Hausarzt. Genau wie sie im Erdgeschoss des Neubaublocks.
9: Wunderschönen guten Morgen, die Herrschaften.
13: Wenn sie ausfällt, stehen hier 1500 Menschen ohne Hausärztin da.
9: Herr Tammerl, bitte in Sprechzimmer 3. Setzen Sie sich mal bitte.
14: Kleinen Moment.
9: Ja, immer langsam, nicht so.
13: Rund 29% der Menschen in der Region sind über 65.
9: Na, was kann ich denn für Sie tun?
14: Ich habe da Schwierigkeiten mit meinem rechten Bein und das wird immer schlimmer. Die Schmerzen gehen vom Rücken rüber in die Hüfte und dann runter bis in den großen Zeh.
9: Waren Sie denn schon mal bei einem Orthopäden?
14: Ja, vor 50 Jahren.
9: Oh, wo waren Sie denn beim Orthopäden?
14: In Stralsund, in der Poliklinik damals noch.
9: Wenn ich hier so rauf drücke, tut das weh?
14: Nein, die andere Seite ist das.
9: Nee, und diese, da tut's weh.
14: Ja.
9: Sie können den Arm nicht so rutschen, mal ein bisschen mehr darauf. In die Mitte. Hier tut's weh.
14: Ja.
9: Und wenn ich jetzt das Bein so anhebe, tut das auch weh? Kopf wieder runter?
14: Weiter geht's nicht.
9: Aber wenn ich so mache und nach außen,
14: nein.
9: Das tut nicht weh?
14: Nein.
9: Und dann setzen Sie sich mal hin.
14: Meine Frau hat sich am Freitag die Haxen gebrochen.
9: Oh je.
14: Und früh war es oben auch so ein bisschen abgetaut.
9: Ach so.
14: Und dann geht das ein kleines Stück, nicht viel, runter vom Hof, schräg. Und sie natürlich in Latschen, ohne Profil-Slicks. Okay. Und waren die Beine oben, hat sie nur noch gebrüllt und das Bein guckte in die verkehrte Richtung. Und muss ich die ganze Versorgung übernehmen. Und ich bin doch kein Hausmann.
9: Oh.
14: Ich muss erst üben.
9: Ja, für den haben Sie jetzt Gelegenheit, das alles hinzukriegen.
14: Das Ganze riecht mich aber auch
9: auf. Ja, das glaube ich Ihnen. Ich gebe Ihnen jetzt mal eine Überweisung zu Frau Dr. Ohl.
14: Ja.
13: Seit fast 13 Jahren ist Hans-Jürgen Tammert Patient in dieser Praxis. Er kommt aus einem Dorf 9 Kilometer weiter.
14: Sie können ja hingehen, wo Sie wollen. Sie können ja auch nach Staffenhagen gehen, aber da nimmt Sie keiner. Die sind voll. Das sind die letzten Jahre einige in Rente gegangen, die geschlossen haben. Da ist kein Ersatz. Und die anderen Praxen haben die aufgefangen irgendwie, aber jetzt geht nichts mehr.
15: Was
14: die sind voll.
15: Wo müsste man dann zum Arzt gehen?
14: Ja, in die Notaufnahme zum Krankenhaus. Was anderes bleibt ihnen nicht. Sie kommen nirgendwo anders ran.
13: Praxen schließen, Nachfolger fehlen. Die ärztliche Versorgung in der Region wird schlechter.
14: Es passt nicht da. Ja. Überhaupt nicht.
13: Für viele Patienten ist diese Praxis mehr als eine Versorgungseinrichtung. Sie ist eine Konstante.
14: Für sich bin ich kein Arztgänger. Ich lebe nach der Devise, jeden Tag ein Apfel hält den Arzt vom Leib, man muss nur richtig zielen. Schönen Tag für Sie, danke.
9: Dankeschön. Tschüss, Herr Tammert.
14: Tschüss.
9: Liebe Grüße an die Frau.
14: Ja, richtig aus.
9: Frau Schoknecht, bitte.
13: Der Alltag in der Praxis, dicht getaktet, unvorhersehbar, selten pünktlich Feierabend.
16: Frau Simon, worum geht's denn?
17: Am 17.02. ist das passiert.
18: Mir geht's gar nicht gut. Ich habe Fieber gehabt letzte Nacht von 39,5. Heute Morgen um 8, 38,3.
9: Aha.
18: Toll gemacht.
9: Du machst das richtig super.
13: Ihre 1500 Patienten hat Sylvia Churchill jahrelang allein versorgt.
9: Danke. Sie sehen aber sehr gut aus.
19: Ja, danke schön. Das kann ich auch.
9: Das kann ich auch. Sehr schick.
19: Aber ich habe auch meine Tabletten heute Morgen noch nicht genommen.
9: Warum nicht? Vergessen, veraufgenommen?
19: Einfach vergessen, jo.
9: Tatsächlich.
19: Na?
9: 197.
19: Jo.
9: Zu 96. Ja. Naja, dann nehmen Sie die gleich, wenn Sie zu Hause sind.
19: Genau.
9: Sie,
17: genau. Und dann eine Frage, Fitnessstudio, wäre das für meine Mutter auch was? Also jetzt hinsichtlich Spinalkanal.
9: Trauen Sie sich, ja, aber es ist nicht gut, wenn wir sagen, wie alt Sie sind, ne?
19: Warum nicht?
9: Sie ist nämlich eine besondere.
19: Ich bin stolz, dass ich schon so das Alter erreicht habe.
17: Jetzt hättest du es auch sagen können.
19: Was?
17: Deine 85.
19: Ja, 85.
9: Wahnsinn, oder?
17: Ich finde das ganz, ganz sensationell, die Praxis. Die Werte meiner Mutter waren wirklich ganz schlecht vom Eisenwert her, ja. Dann auf dem Sonnabend auf meinem Handy einen Anruf von Frau Dr. Churchill. Ich mache mir Sorge, die Blutwerte sehen nicht gut aus. Wir müssen da mal überlegen, wo blutet das ein? Muss man noch mal eine Magen-Darm-Spiegelung, was auch immer, überlegen? Ja, jetzt sind die Werte, ja, unterstützend mit Magnesium- und Eisentabletten, aber wieder so, dass meine Mutter, wie sie möchte, 105 werden kann. So. Und das ist, ja, sagt sie ja immer.
19: Ja,
17: und das ist wirklich toll. Das ist toll zu merken, man wird ernst genommen, ja, man beschäftigt sich mit demjenigen.
16: Ich mache das sehr gerne. Ich kriege so viel zurück, das haben Sie ja gerade gesehen. Ne, das ist so, die Leute sind so dankbar dafür. Die Patienten kennen mich alle. Viele sagen du, weil sie mich schon kennen, als ich ein kleines Kind war, als ich noch Säugling war. Ich bin ja von hier und deshalb liebe ich das hier und ich liebe diesen Job.
9: Das ist doch richtig cool.
17: Ja,
13: hier geht es um mehr als nur Medizin. Es geht um persönliche Beziehungen, um Vertrauen. Gewachsen über Jahre. Die beiden wohnen nur ein paar hundert Meter neben der Praxis. Sowas gibt's eigentlich nicht mehr in Mecklenburg-Vorpommern. In immer mehr Regionen fehlen Ärztinnen und Ärzte. Fast der Hälfte der kassenärztlichen Planungsregionen in Mecklenburg-Vorpommern droht Unterversorgung. Auch in der Gegend hier um Dermin. Schon in 5 Jahren werden hier mehr als die Hälfte der Ärztinnen und Ärzte 65 oder älter sein.
16: Also die ganze Woche vertreten.
13: Auch Sylvia Churchill unten im Plattenbau. Sie ist 60.
16: Ja, okay. Also und du vertrittst Herrn Hinninger und ich soll dann jetzt dich und Herrn Hinninger vertreten. Ja, oh Gott, na gut. Das schaffen wir schon. Ja, ja, ich hatte Influenza und Corona gleichzeitig. Ja, das war ganz... Ja. Alles klar, na dann gute Besserung, Andreas. Tschüssi, gute Besserung, tschüss. Wusste ich doch, wenn der anruft, will er immer Vertretung. Aber wenn er krank ist, geht es ja nur wirklich nicht anders. Das ist ja lebenswichtig, dass man auch mal eine Vertretung braucht. Nicht nur, wenn man krank ist, sondern wenn man was hat. Also wenn man mal, das Kind wird eingeschult oder man will zu einer Weiterbildung oder man hat irgendwelche privaten, man hat Urlaub. Man braucht immer eine Vertretung und ohne Vertretung darf man nicht schließen. Das ist das mit dem Sicherstellungsauftrag. als ich früher krank war, ich habe mich gar nicht getraut, zu Hause zu bleiben. Dann hätte ich ja alle Patienten absagen müssen. Das ging gar nicht, wenn ich krank arbeiten gegangen, was ja eigentlich wirklich Raubbau ist. Ja. Deshalb war es für mich so wichtig, junge ärztliche Kolleginnen zu finden, die mit mir zusammen hier das machen wollen.
13: Johanna Schramm wollte raus aus Berlin am Ende ihres Medizinstudiums. Da hatte sie schon zwei Kinder und brauchte Platz.
20: Gut, tief Luft holen, die Luft anhalten.
13: Der große Garten, die Seen, perfekt für ihre Familie mit mittlerweile drei Kindern.
20: Und wieder ausatmen. So ist jetzt auch kein Druckschmerz da an der Stelle, finde ich. Okay.
13: Eine Bekannte hatte ihr vor ein paar Jahren von Borentin erzählt. Da gäbe es eine richtig schöne Praxis. Okay, das ist in Ordnung. Die müsse sie sich mal ansehen. Das ist jetzt 4 Jahre her.
20: Ich hatte auch ab und zu schon mal auf der Homepage so geguckt und fand das alles sympathisch und habe sie dann angerufen. Und dann war sie schon am Telefon so begeistert, dass ich gedacht habe, naja gut, ich fahre mal vorbei und gucke mir das alles an. Und als ich hier ankam, habe ich direkt gedacht, das ist cool. Also auch diese Begeisterung, man hat ja oft im Gesundheitssystem schon, dass ja, häufig sind die jungen Leute irgendwie noch so begeistert und dann nimmt das immer weiter ab und viele schimpfen ja auch ganz viel. Das fand ich hier so schön, dass der Grundtonus einfach dieses Positive ist und diese Freude und diese Begeisterung. Man hat so viel Gestaltungsmöglichkeiten hier vor Ort, also Dinge umzusetzen, wo man Lust drauf hat, die umzusetzen, sich Strukturen anzugucken in der Praxis, ne, dass wir zusammen überlegen, wie können wir Sachen besser organisieren, wie können wir machen, dass die Wartezeiten runtergehen.
13: Über solche Themen sprechen sie einmal die Woche. Eine Schwester hat vorgeschlagen, die Wartezimmer neu aufzuteilen.
16: Ja, dann hat jeder sein eigenes Wartezimmer.
20: Ja, weil letzten Endes siehst du ja dann auch nur gut, also das allgemeine Wartezimmer, da sitzen ja dann alle drin. Und du musstest ja dann gucken, wie viel sind bei dir noch oder bei mir, damit man weiß, wie voll ist es eigentlich bei mir dann. Weil man ja dann zugeordnet arbeitet. Von daher ist es eigentlich nicht schlecht, wenn man ein eigenes hätte. Ne? Vielleicht.
13: Ein neuer Besprechungsraum fürs Team, ein zusätzliches Wartezimmer für Patienten, ein neues Sonographiegerät. Das kostet. Aber Silvia Tschötschel ist offen für Ideen.
16: Oh, ich bin einfach nur dankbar, dass Johanna jetzt da ist, dass ich nicht mehr allein bin. Man kann ja alles teilen, man kann auch die Verantwortung teilen und die Sorge um Patienten. Also mir macht es wirklich Spaß, mit jungen Leuten zusammenzuarbeiten. Alleine immer nur sein eigenes Süppchen zu kochen, ist langweilig.
20: Jonathan, ich würde jetzt Bürgermüse auffüllen, ne?
13: Auch Sophia Römer ist Teil des neuen Praxisteams. Studium in Rostock, Kinderarztpraxis in Berlin. Und jetzt Vorpommern, Dorf.
21: Wir machen gerade die Frühstücksvorbereitung für die Kinder, für uns, für den Tag. Dass die Brotdosen gepackt sind für die Kinder, die in die Schule gehen, dass alle schon mal was gefrühstückt haben. Mein Bruder hatte das mal vorgeschlagen, ob wir nicht so ein Mehrgenerationenwohnen starten wollen. Und da war ich gleich Feuer und Flamme dafür. Mein Mann arbeitet in Berlin, deswegen haben wir Berliner Umfeld geschaut. Mein Bruder und meine Schwägerin sind aus der Nähe von Leipzig. Und auch da haben wir geguckt und tatsächlich bin ich aber froh, dass es Mecklenburg-Vorpommern geworden ist, weil ich ursprünglich von hier komme. Und das mein Zuhause ist sozusagen die Region, in der wir jetzt gelandet sind.
13: Zwei Familien wohnen hier im Haus. 10 Personen.
20: Ich würde mal jetzt unsere Schale.
13: Und draußen die Tiere.
22: 5 Katzen, 7 Schafe und 2 Meerschweinchen.
13: In Berlin-Spandau hatten sie eine Wohnung im 5. Stock unterm Dach. Hier in Vorpommern ist deutlich mehr Platz.
21: In Berlin war, da konntest du nicht den ganzen Tag mit den Jungs rumtollen durchs Haus und durch den Garten und auf dem Trampolin.
23: Ja, weiß ich. Aber wir hatten da einen Balkon.
21: Aber hier haben wir einen riesen Garten. Guck mal, da sind die Schafe schon. Die mögen gerne Brot. Bleib mal stehen, Junge. Mach langsam.
13: Das Grundstück hier ist groß. 8500 Quadratmeter.
0: Wir können eben in Spandau in der 5. Etage im Dachgeschoss, da konnten wir keine Schafe halten. Ne? Und da haben wir schon über die Katze nachgedacht, ob wir das machen oder nicht. Genau, jetzt ungefähr so ein bisschen oberhalb von dem Schafstall wird wahrscheinlich auch der Hühnerstall dann sein. Das ist der Grund, warum ich hergezogen bin. Also damit vor allem auch er alle Möglichkeiten hat, wie das Landleben so bietet. Ne?
13: Sophia Römer ist schwanger. Bald wird ihr Sohn Jonathan großer Bruder.
0: Wartet auf das Geschwisterchen, das er dann bestaunen kann, mit dem er dann hoffentlich auch in ein, zwei Jahren hier rumtoben kann. Noch.
13: Mit dem Auto zur Landarztpraxis sind es 20 Minuten. Sie arbeitet 40 Stunden die Woche.
0: Ich genieße ja schon die Fahrt zur Arbeit, muss ich sagen. Ich bin halt so ein kleines Nordlicht. Ich stehe voll auf plattes Land. Gerade wenn jetzt so im Frühjahr dann die Rapsblüte kommt, das ist für mich total Lebensgefühl. Tatsächlich habe ich eine Einzelpraxis für mich von vornherein ausgeschlossen. Man ist wirklich immer in der Verpflichtung, die kompletten Sprechstunden selber zu bespielen, den kompletten Papierkram selber zu machen, die Verantwortung alleine zu tragen. Das, was mich besonders angezogen hat in der Praxis von Frau Dr. Churchill, dass sie eben schon zu zweit waren. Es sind mehrere, die sich miteinander absprechen können, wo es auch kein Drama ist, wenn das Kind mal krank ist und man zu Hause bleiben muss.
1: Juckt es auch. Hast du mal das Gefühl, du musst da kratzen, ne?
2: Ja.
1: Andere Seite sieht auch so aus.
2: Nicht so doll.
1: Nicht ganz so doll, ne? Genau. Ja, das geht so in Richtung atopisches Ekzem. Das heißt, das ist wie so eine Trockenheitsdermatitis. Und dafür ist tatsächlich das Cremen das Allerbeste, was wir machen können, genau. Bei meinem Sohn ist das auch, der hat auch so Stellen und der findet das mit dem Eincremen auch total furchtbar. Und mittlerweile haben wir es aber, wir haben eine Creme, da sagt er, die riecht nach Gummibärchen. Deswegen findet er die cool, er ist noch ein bisschen kleiner als du.
20: Wir spezialisieren mich so ein bisschen auf das Hautthema, weil wir hier in der Region eben keine Hautärzte mehr haben und die Patienten alle weit fahren müssen.
3: Tja, Greifswald, Neubrandenburg, Schwerin, jede Stadt, die alles im Umkreis von 1,5 Stunden machen die Leute in der Umgebung, ja.
13: Diesmal brauchen sie nicht zu fahren, dank Sophia Römer. Mit ihr hat die Landarztpraxis nun schon 3 Ärztinnen.
0: Sind Tassen drüben? Ja.
13: Ihre Chefin Silvia Tschötschel hat Anzeigen geschaltet, um junge Kollegen zu finden. Die Praxis ist Ausbildungspraxis der Uni Greifswald. Doch von den Praktikanten ist noch niemand zurückgekommen. Sophia Römer und Silvia Tschütschel lernten sich über einen gemeinsamen Bekannten kennen. Beim Mittagessen.
0: Als ich dich getroffen habe, warst du mir sofort sympathisch. Und es hat einfach total gut funktioniert, glaube ich, von Anfang an. Ne? Mhm. Dass aber auch ganz klar ist, dass wir zeigen, dass wir Vielfalt leben und das auch nach außen tragen. Dass sich das im Team widerspiegelt.
24: Wann ist dein CT-Termin?
17: Morgen.
24: Morgen.
17: Darum komme ich ja.
24: Dann muss er kommen. Wir müssen Blut abnehmen.
17: Ja, er ist draußen, dann hole ich ihn rein.
24: Ja. Es ist eine sehr aufgeschlossene Praxis. Vor allem, dass wir uns alle auf Augenhöhe sehen. Auch die Ärzte. Es ist nicht so, dass natürlich haben wir die Chefin da. Aber wir können mit ihr über alles reden. Ich bin hier zufrieden. Also ich kann mir nicht vorstellen, in der Stadt zu leben, muss ich ehrlich zugeben.
25: Name brauche ich nochmal?
26: Gold Sister.
25: Alles klar. Sie dürfen sich aber das Thema lassen. Einmal bitte.
26: Ja, genau. Ne? Ja. Ich darüber. Ne? Alles klar.
25: Also das Praxisteam sind sehr nett. Frau Doktor auch. Die Patienten sind auch hier lieb. Die haben also, wie soll ich das sagen, also kein Problem mit meiner Religion oder mit meinem Kopftuch oder so. Also ja.
13: Gute 2000 Kilometer fährt Silvia Churchill im Monat. 150 Hausbesuche im Quartal. Dazu Bereitschaftsdienste an den Wochenenden.
16: Guten Tag.
2: Hallo.
4: Die Schmerzen. Wenn ich gehen tue, dann sind die Schmerzen da.
2: Die Schwestern haben gesagt, die Füße sind zu dick. Bärbelchen, zeig mal nochmal her. Herr Kussmann, was tut Ihnen denn jetzt weh?
5: Seitdem ich nicht mehr so tief runter sitze.
2: Ist es besser?
5: Viel besser.
2: Das ist aber schön. Wunderschönen guten Tag, die Dame.
13: Lungenfibrose. Anita Matthews bekommt nur ganz schlecht Luft.
2: Nicht so
13: Sylvia Churchill ist regelmäßig hier.
6: Normalerweise bräuchte sie eine neue Lunge. Das wäre toll.
7: Ja, ich weiß ja nicht, Roland Kaiser. Ja, aber was soll
6: das
7: ich machen?
6: Das neue Medikament hat ja jetzt gar nicht geholfen.
7: Nee, also das Medikament hätte ich mir sparen können. Und das Geld dafür auch. Okay. Hat ja nichts gebracht, im Gegenteil. Es ist, wie es ist. Ich kann es nicht mehr ändern. Aber manchmal denke ich, könnte ich auch sonst wohin.
6: Wollen wir das mit der Reha jetzt eigentlich beantragen?
7: Von mir aus gerne.
6: Ja, dann würde ich das jetzt mal los.
7: Ja, und wenn es geht, Ostsee.
6: Ostsee.
7: Anders nicht. Okay. Dann können Sie sich schenken.
6: Dann schreibe ich das auch
7: rein. Vielleicht machen Sie aber, was wollen Sie mit zum alten Weib noch? Die geht doch nicht mehr arbeiten, dann braucht die noch nichts mehr.
6: Quatsch.
7: Ja, das ist so.
6: Ach, nicht daran, Quatsch.
7: Na, warte mal. Danke.
6: Du meinst, die werden das nicht genehmigen,
7: die werden das nicht genehmigen, ja.
6: Das wollen wir doch mal sehen. Dann gehen wir in Widerspruch.
7: Ja, ja, wollen wir schauen.
6: Okay.
7: Und...
13: Hausbesuche konnte sie bisher nur machen, wenn in der Praxis Mittagspause war. Oder abends. Mittlerweile teilt sie sich die Fahrerei mit den jungen Ärztinnen. Eine Entlastung. Denn es gibt immer mehr alte Patienten, die ihre Wohnung nicht mehr verlassen.
8: Wenn man alleine wäre und diese ganzen vielen Hausbesuche schaffen müsste zwischen den Sprechstunden oder dann abends noch, dann gerät man natürlich sehr unter Druck und hat keine Zeit mehr. Also man muss ganz schnell, schnell, schnell. Das ist viel, viel besser geworden.
13: Das Team von Sylvia Churchill ist gewachsen. Das stellt alle vor neue Herausforderungen. Mehr abstimmen.
10: Ela hat auch was mitgebracht.
13: Miteinander reden. Das ist ihnen wichtig. Mindestens einmal im Monat sitzen sie so zusammen.
27: Wir frühstücken aber ganz oft, weil uns das Spaß macht so. So lecker zu essen, wir haben ja auch Hunger mittags.
28: Wir finden einfach immer wieder einen Grund, warum wir frühstücken müssen. Genau.
29: Büro.
30: Guten Appetit.
31: Danke. Schön, dass ihr alle so tolle Sachen mitgebracht habt.
13: Am Anfang waren sie hier zu dritt. Mittlerweile hat Sylvia Churchill 14 Mitarbeiterinnen und einen Mitarbeiter.
32: Ja, hier, ich habe auch mal überhaupt.
33: Also einen der Thunfischsalate haben, bitte.
6: Schwester Britta ist am längsten mit mir dabei. Dann ist Schwester Kerstin dazugekommen, seit 6 Jahren dabei. Das ist anderes, alles junges Gemüse. Frau Schramm, seit 3,5 Jahren.
28: Zusammen mit Elaf, ja, ne? Wir kamen zusammen.
6: Elaf wurde ja hier ausgebildet zur MFA. Maria ist Azubi im ersten Ausbildungsjahr. Zara ist die, du bist die Allerjüngste, definitiv, seit 2 Wochen.
28: Genau.
6: Studentin, Blockpraktikantin der Universität Greifswald.
28: Ja.
6: Lele ist Azubi im 2. Lehrjahr. Kusch hat vorher im Krankenhaus der Nie gearbeitet und dann ist er zu uns gekommen. Frau Römer seit 1,5 Jahren.
28: Oh Gott, jetzt auch schon
6: 2 Jahre. Und Anna ist seit Oktober letzten Jahres.
28: Genau.
6: Frau Hesse seit Januar.
13: Noch eine Ärztin, Jenny Hesse, Fachärztin für innere Medizin. Damit arbeiten jetzt 4 Ärztinnen in dieser Landarztpraxis.
34: Wohnen ja auch auf dem Land. Und ich finde schon, dass es wichtig ist, dass die Versorgung hier gewährleistet wird. Ja, ich mag einfach die Dynamik. Na, also das Miteinander, die Praxisdynamik. Ich fühle mich hier unfassbar wohl.
13: Ein junges, buntes Team mit Ideen. Und mit Kraft für Neues. Mitten auf dem Dorf. Sie behandeln immer mehr Patienten. Mittlerweile sind es fast 2000. Und nicht nur hier im Borrentin. Die Chefin hat neue Ideen nach 15 Jahren im Plattenbau.
6: Ich möchte nicht so eine privilegierte Praxis sein, wo nur Leute mit einem Pkw hinkommen können. Und ich möchte eben auch gern für Patienten aus der Stadt
0: erreichbar sein und vor allen Dingen für ältere Patienten, die kein Auto haben, die mit dem Rollator oder mit dem Rollstuhl kommen müssen, für ganz junge Patienten, so Schüler, die noch kein Auto haben. Und jetzt mache ich Borontin und Demi. Bin sozusagen vom Dorf in die Stadt gegangen, um die hausärztliche Versorgung in der Stadt zu sichern.
1: Wir fangen mal hier an beim Tresen. Also hier kommt man ja rein. Da sitzt dann normalerweise auch jemand. Hier haben wir unser Labor. So. Hallo, guten Morgen.
3: Morgen.
1: Erstes Sprechzimmer. Hier ist das zweite Sprechzimmer. Dann haben wir hier das dritte Sprechzimmer, was kleiner ist.
13: 4 Jahre lang waren keine Patienten in dieser Praxis.
9: Rezepte, ne?
11: Ja.
9: Die Tabletten, die ich mir... Ja. Die musste er 4x2 nehmen. Ne?
13: Die Ärztin, die hier vorher war, fand keinen Nachfolger.
3: Alles auf der Karte
9: wunderbar.
3: Drauf.
9: Alles klar, schönen Dank.
12: Das ist natürlich für viele der Mine auch ein Vorteil, ne? Dass jetzt wieder einer mehr da ist. Mhm. Weil jetzt auch in naher Zukunft ja auch wieder mehr schließen werden. Gehen ja wieder auch wieder in Rente.
14: Unsere hörte auf, er hat keinen Arzt, hat einen genommen.
9: Man hat ja auch... Panik, naja, Panik, was heißt hier Panik? Aber man denkt, mein Gott, man kommt nirgendwo mehr ran.
13: Hier kommt sie dran, zum Check-up, bei einer Medizinstudentin im Blockpraktikum. Kein Zufall. Die Praxis braucht Nachwuchs und fördert ihn ganz bewusst.
3: Hier ist Platz, da können Sie sich gerne hinsetzen. Danke. Mein Name ist Sarah Kuhlmann, ich bin die Medizinstudentin und würde erstmal mit der Gesundheitsuntersuchung starten und wir lassen Frau Schramm nachher nochmal raufgucken, ja?
9: Okay. Seit 2 Tagen total wieder Ischias. Mhm. Nerv, ne? Hab jetzt schon ein Tablettenbissen genommen und...
3: Was nehmen Sie da?
9: Ich habe nur Ibo. Ich bin so auch ein bisschen, eigentlich dürfte ich die auch nicht nehmen, ich bin so auch ein bisschen Magenpatientin.
3: Ja. Ibo hilft gut, Wärme tut gut.
9: Mhm.
3: Kommst du kurz dazu?
9: Ja.
3: So, guten Tag.
9: Hallo.
3: Also, Blutwerte habe ich ja ausgedruckt, weil sie noch einen Facharzttermin hat, wo sie das mit hinnehmen möchte. Und da würde ich jetzt zum Auswerten, wollte ich dich dazu holen, damit wir einmal zusammen rüber gucken.
9: Ja.
3: Die Leberwerte sind völlig in Ordnung.
9: Ja.
3: Die Langzeitzuckerwerte sind in Ordnung.
13: Sarah Kuhlmann ist fast fertig mit ihrem Medizinstudium.
3: Ich würde gerne hier in der Gegend bleiben. Ich bin im Koroher See aufgewachsen und würde gerne irgendwann eine eigene Praxis haben tatsächlich. Ob das nachher so klappt, weiß man natürlich nicht, aber Unterstützung erfahre ich auf jeden Fall. Auch hinsichtlich Fachweiterbildung und Co. wurde ich schon angesprochen, ob ich das nicht gerne hier weitermachen möchte.
9: Und ich wünsche ihr, dass sie hier in unseren Regionen hier Wurzeln schlägt. Alles Gute, dass Sie das packen und dass Sie dann zu uns hier kommen und bleiben.
3: Oh Gott, ist ja bald Ostern. Ich habe hier das Ding, dass Sie jetzt auch noch danke schön.
9: Kaffee.
3: So, ja.
9: Ja.
0: Ich wäre schon über eine einzige Kollegin unglaublich froh gewesen.
3: Mal tief Luft holen, die Luft anhalten.
0: Dass das jetzt so gekommen ist, da... staune ich eigentlich, ehrlich gesagt, auch immer noch drüber, dass wir jetzt so viele Leute hier sind. Wir waren ja am Anfang, Britta, wir waren zu dritt. Zwei Schwestern in Teilzeit und ich. Und ganz, also es war wirklich, man hatte so das Gefühl, ja, hier auf dem Dorf verloren zu sein. So viele Patienten, die alle zu uns kommen wollten. Und wir mussten sagen, oh nee, wir können das nicht schaffen. Wir können das einfach nicht schaffen. Ja, und jetzt ist es viel besser.
13: Was Sylvia Tschütschel aufgebaut hat, ist keine klassische Landarztpraxis mehr. Hier teilen sie sich die Arbeit und auch die Verantwortung. Dadurch haben sie nicht nur mehr Zeit für die Patienten, sondern auch für sich.

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7: Die Deutschen springen noch sorglos in etwa 2,2 Millionen private Pools. In Ländern wie Frankreich ist das Befüllen in Trockenzeiten oft schon verboten. Hierzulande sind die Auftragsbücher von Poolbauern voll.
8: Wie schnell sind wir?
7: Doch auch in Teilen Deutschlands wird das Wasser knapp. Grundwasserspiegel sinken.
9: Hoffen wir mal auf mehr Regen, dass sich das wieder nach oben korrigiert.
7: Landwirte brauchen neue Lösungen, wenn die Niederschläge fehlen.
10: Wasser ist das A und O.
7: Wie gehen wir mit schrumpfenden Wasserreserven um? Wie lange können wir uns noch Wasserluxus leisten?

0: Es ist Frühling 2025. Für Andrea Münnich beginnt der geschäftigste Teil des Jahres. Sie ist Chefin einer Poolbaufirma in Thüringen.
1: Also wir fahren jetzt zu einem privaten Schwimmbecken, das, was eigentlich so bei uns das häufigste ist, Beckengröße so 8x4 Meter, mit entsprechender Abdeckung bzw. Überdachung. Das ist eine Familie, die das auch für die Kinder logischerweise macht, die da immer am meisten Spaß haben und das glücklicherweise auch am meisten nutzen.
0: Ein Mitarbeiter ist schon vor Ort. Drei Poolbauer arbeiten bei Andrea und eine Poolbauerin, sie selbst. Als Chefin der Firma packt sie mit an, Fachkräfte sind rar. Bei Manuel Kelm in Braunsroda gibt es eine Besonderheit. Er baut vieles am Pool selbst. Für die Planung und die Schwimmbadtechnik holt er sich Andreas Expertise. Die heißen Sommer der vergangenen Jahre haben den IT-Dienstleister von der Bademöglichkeit im eigenen Garten überzeugt.
2: Naja, wir haben uns gesagt, wir haben drei Kinder und wenn alle Kinder nachher dann schwimmen können und jetzt gibt's keine Ausrede mehr, also Poolbau. Viele Gründe natürlich, Pool ist einfach auch was Schönes, dass man dann doch mal vom Büro mal schnell reinspringen kann oder eben doch nicht bis zum Schwimmbad jedes Mal fahren muss, weil Apolda, Bad Sulza, das sind halt dann doch 15, 20 Kilometer und das läppert sich halt auch, wenn man da jedes Mal hinfahren will.
0: Ein klassischer Pool aus Beton und Folie entsteht. Manuel Kelm hat mit Freunden und Familie vorgearbeitet.
2: Und hier machen wir dann den dritten, so ein bisschen, damit man halt doch rüber gucken kann. Meine Frau ist ja nicht ganz so groß, dass wir vielleicht hier an der Seite noch wie so einen kleinen Trempel machen, auch eine Steinreihe oder so. Dass man, ich meine, ich kann mich hier hinstellen, ist kein Problem, hier rausgucken.
1: Ja.
2: Aber für meine Frau wäre das dann wahrscheinlich so. Und das muss nicht sein.
0: Andrea ist seit 2011 Chefin der Poolbaufirma Wölk aus Buttstedt in Thüringen.
1: Den Boden nehmen wir hier geradeaus rum, gleich so weit, so tief wie es geht. Ja?
3: Genau.
1: Gut, so machen wir's.
0: Sie übernahm den Betrieb ihres Vaters. Er hatte 1993 angefangen, Pools zu bauen.
3: Ich habe auch noch eine Kiste im Auto, so ist es nicht.
0: Poolbauerin ist kein Ausbildungsberuf. Er erfordert ein TÜV-Zertifikat. Andrea wuchs durch die Familie in die Branche und ist als Frau auf Baustellen oft eine Ausnahme.
1: Der eine oder andere hat mich schon mal als Azubi wahrgenommen, was dann meine Jungs dann manchmal so halb belächelnd mal weggeschoben haben. Ja, das passiert, das ist aber, nehme ich nicht für ernst. Also, ich glaube, ich weiß, was ich kann und die meisten auf der Baustelle wissen es dann auch. Da gibt es dann eigentlich keine Diskussion.
3: Also, nehmen wir die kurzen.
1: Wir nehmen die kurzen.
0: Heute verrohren die beiden. Das heißt, die Grundlage für die Wasserzu- und Ableitungen wird gelegt. Der Pool soll beheizt werden mit Solarenergie und Wärmepumpe. Und er wird in Zeiten, wenn er nicht gebraucht wird, abgedeckt, um die Verdunstung zu reduzieren. In den Pool muss, aus hygienischen Gründen, Trinkwasser. 43 Kubikmeter Wasser werden hineinpassen. So viel verbraucht mancher Einzelhaushalt im Jahr.
2: Super.
0: Manuel hat sich deshalb bei der Ortsfeuerwehr erkundigt und war erleichtert über die Antwort. Pools dienen im Notfall generell als Löschwasserreserve.
4: Badeschaum.
2: Kein Badeschaum.
4: Schade.
2: Ist zwar ein Pool, aber es ist kein Badeschaum.
4: Tada!
0: Am Ende des Sommers schon mal anzubaden, das wäre perfekt.
2: Also ich habe mir schon vorgenommen, ich möchte als erstes reinspringen. Ansonsten machen wir das auf jeden Fall, dass alle Helfer mit dabei sind und wir auch das öfters mal nutzen.
0: Doch wenn der Sommer trocken wird, kann eine Befüllung des Pools untersagt werden. Darüber entscheiden die Wasserzweckverbände. Andreas Stausberg und Mario Barth arbeiten beim Wasser- und Abwasserzweckverband Saalfeld-Rudolstadt. Ihre Aufgabe? Die Wasserversorgung für rund 80.000 Haushalte sicherstellen. Dazu kommen Abnehmer aus Industrie und Landwirtschaft. Mario ist Wassermeister. Sein Chef Andreas Stausberg lässt sich mindestens einmal pro Woche über die Lage in der Region informieren.
5: Die letzte Zeit war ja doch ein bisschen extrem. Extrem in der Hinsicht, dass es im Winter überhaupt nicht mehr geregnet hat und auch das Frühjahr relativ trocken war.
0: In der vergangenen Woche hat es im Frühjahr erstmals ausgiebig geregnet.
5: Das Quellgebiet ist soweit okay.
6: Für die Grundwasseranreicherung waren die Mengen bei weitem noch nicht ausreichend. Mhm. Also da sind wir schon noch in einem richtigen Defizit drin, was die Grundwasserneubildungsrate angeht.
5: Ja.
6: Also von der Seite wird es interessant.
5: Okay.
0: Wie sieht der Grundwasserspiegel nach dem Regen aus? Die Wasserwirtschaftler schauen wie jede Woche vor Ort nach. Ihre erste Station, das Quellgebiet im Aumühlental. Den Wäldern sieht man die Dürre der vergangenen Jahre an. Auch hier sterben die Fichten. Im Tal stehen die Kontrollschächte, in denen das Wasser der Quellen zusammenläuft. Schon mit bloßem Auge lässt sich der Zustand der Grundwasserreserven erkennen. Ideal wären über 10 Kubikmeter Wasser pro Stunde für die Grundwasserneubildung.
6: So, hier sehen wir jetzt die ca. 12 Kubikmeter pro Stunde Schüttungskapazität der Quellen.
5: Ja, wie war es vor ungefähr 3 Wochen? Da hat es ja lange Zeit nicht geregnet.
6: Ja, da sind wir bis auf 6,5 Kubikmeter pro Stunde gefallen gewesen.
5: Also die Hälfte?
6: Die Hälfte, genau. Mhm. Genau. Wir sind nie wieder in diesen Überschuss gekommen, wie wir vielleicht vor 10, 15 Jahren gehabt haben.
5: Mhm. Und zuletzt war es dann 2020. Da hatten wir ein massives Versorgungsproblem, weil 3 aufeinander folgende Jahre sehr, sehr trocken waren und hier die Versorgung derart zurückgegangen ist, dass wir dann sogar Wasserwagen einsetzen mussten.
6: Es gab nie wieder einen Großbergauf, immer nur die letzten 10 Jahre. Es wird immer schwieriger, die Wasserversorgung aufrechtzuerhalten.
0: Noch weiß keiner, wie der Sommer wird. Kommt wieder die große Hitze und kein Regen? Im Wasserversorgungsgebiet von Saalfeld sind hunderte Landwirte auf den Regen angewiesen. Seit 1991 bewirtschaftet Familie Sallach in Ullstedt-Kirchhasel einen Hof mit Feldern und Vieh. In den vergangenen Jahren waren die Ernten mager, der Regen fehlte. Auch dieses Jahr war der März zu trocken. Doch jetzt gibt es endlich anhaltenden Frühlingsregen. Landwirt Frank Sallach bereitet sich schon auf eine trockene Zukunft vor. 200 Haselnussbäumchen wachsen auf seinem Land. Trotz des Tritts von einer Kuh humpelt Frank Sallach mit Lehrling Jakob durch die Plantage. Die Bäumchen sind etwas Besonderes und Jakob soll die Besonderheiten kennenlernen.
7: Gucken mal, es wird eine super Ernte dieses Jahr.
8: Wachsen gut.
7: Die Bäume hängen voll, gell? Haben gut angesetzt, schön viele Nüsse dran. Die müssen grün aussehen, die dürfen keine braunen Flecken und keine braunen Punkte haben.
0: Die Haselnussbäume sind Teil eines Modellprojektes der Thüringer Landesanstalt für Landwirtschaft. Diese Bäumchen könnten zukunftsweisend sein.
7: Die Haselnuss gehört zu Weihnachten mit auf den Tisch, bei vielen, ganz vielen Leuten, ne? Und warum soll die nicht aus Thüringen kommen? Warum soll die nicht aus Deutschland kommen? Warum muss die über viele Kilometer aus der Türkei oder aus Kalifornien kommen? Muss doch nicht sein. Also haben wir das mal versucht.
0: Der Versuch verlangt besondere Methoden. 2018 legte der Landwirt die Plantage an und schuf aus 2 Haselnusssorten eine neue.
7: Wir haben die Edelhaselnüsse auf einen Stamm veredelt, der heißt Baumhasel. Baumhasel ist ein Baum, der kommt aus Südeuropa, hat ganz mini kleine Haselnüsse dran, ist aber auch mit der Haselnuss verwandt. Und der hat den großen Vorteil, dass dieser Baum eine Fallwurzel hat. Und das ist in Zeiten der Trockenheit von unschätzbarem Wert, weil sich der Baum dann das Wasser aus der Tiefe holen kann. Und nicht bloß auf das Oberflächenwasser angewiesen ist, was unsere Haselnusssträucher nutzen. Ja? Das ist der Trick. Man kann das nur erkennen, welche Bäume das sind, weil die Rinde der Bäume ist etwas anders strukturiert als die von der ganz normalen Haselnuss. So, ihr seht, dass der Unterteil des Stammes heller ist. Ja? Das ist die Baumhasel. Und dann kommt die Verdickung, das ist die Veredelungsstelle. Ja? Und obendrauf, das ist die Gustav-Zeller-Nuss. Durch eine deutsche Züchtung, die drauf veredelt wurde. Das ist eine längliche Nuss, keine runde Nuss, sondern eine längliche Nuss. Gell? Und ja, mal gucken. Ne? Also so wie es aussieht, überall Nüsse dran, also scheint zu funktionieren. Ne? Da sind sogar 5 Stück drin in dieser Traube. Eine Traube ist das, sagt man dazu. Ne?
0: Unweit von Landwirt Sallach setzen Andreas Stausberg und Mario Barth ihren Kontrollgang durch das Aumühlental fort. Es regnet, wie schon an den vergangenen Tagen. Ihre zweite Station, das Pumpwerk. Es liegt gut versteckt im Wald in der Nähe der Kontrollschächte. Hier wird das Wasser vom Quellgebiet gesammelt und zur Wasseraufbereitung weitergepumpt. In Hochbehälter und zu den Gemeinden, die es brauchen.
8: Hört sich alles gut an, so beläuft. Schauen wir mal, was die Förderung macht.
0: Hier können die beiden genau prüfen, ob ihre Schätzung am Kontrollschacht stimmte.
8: Er springt gleich um auf dem Modus rum. Ja. Und jetzt stehen 11,97.
9: Also 12.
8: Also 12. Ich würde sagen, perfekt. Können, kann ich richtig schätzen.
0: Ein gutes Tagesergebnis. Doch das reicht noch lange nicht, um gut durch den Sommer zu kommen. Bei den Haselnussbäumen lernt Jakob, dass einige Flachwurzeln haben und andere Pfahlwurzeln. Und alle benötigen, besonders in den ersten Jahren, ausreichend Wasser.
7: Wir haben eine unterirdische Bewässerungsanlage. Die Schläuche sind dicht am Stamm eingegraben und pro Baum sind 2 Tropfer installiert. Und die geben tröpfchenweise das Wasser ab. Ja? Und sind so eingestellt, dass jeder Baum pro Tag ca. 5 Liter Wasser bekommt. Ja, und es ist wichtig, dass wir das Gras hier bis an den Wurzelbereich wegnehmen.
10: Ja.
7: Gell? Damit das Gras nicht die Feuchtigkeit wegnimmt, die der Baum braucht. Ja.
0: Jakobs heutige Aufgabe, er mulcht behutsam zwischen den Bäumen. Im Mai ist das noch sein Job. Ab August sollen dann Gänse das Gras kurz halten. Jakob kontrolliert auch den Wasserstand im 78.000 Liter Regentank, den Frank Sallach neu installiert hat. Das Regenwasser der umliegenden Wirtschaftsgebäude wird gesammelt. Heute ist der Tank zu 3/4 voll.
10: Die Trockenheit kommt ja immer mehr. Das merkt man ja auch. Und da, ich glaube, da tut jeder irgendwas suchen, um Wasser aufzufangen und ja, für die Tiere und Pflanzen, alles Mögliche.
0: Leitungswasser kommt für die Bewässerung nicht in Frage. Landwirte nutzen hauptsächlich Grundwasser. Dazu noch Oberflächenwasser und natürlich Regenwasser. Viel Wasser wird auch hier gebraucht. Im Luxus-Spa-Hotel Schindelbruch im Harz. Heute ist Andrea Münnig auf dieser außergewöhnlichen Poolbaustelle. Wo sonst Ruhe pur herrscht, dominiert jetzt Baulärm für einen riesigen Granitpool. Neben Privatpools plant und baut Andrea Münnig auch Schwimmbecken für Bäder und Hotels, wie hier.
1: Das ist total spannend, weil letztlich arbeiten wir auf plus minus 2 mm. Das muss dann alles auch wirklich passen.
0: Über 100 Tonnen heimischer Granit werden in den nächsten beiden Tagen verbaut. Solche Pools entstehen heute nur noch selten.
11: Lukas, mal kurz draufschlagen. Jetzt geht's schon, passt, hat schon.
0: Mit Stefanie Schreiter arbeitet Andrea oft zusammen, wenn es um Granitbecken geht. Die Familienfirma Kusser aus Niederbayern hat sich auf den heimischen Abbau und Bearbeitung dieses Steines spezialisiert.
11: Wenigstens passt das Wetter.
1: Ich habe extra Sonne mitgebracht.
0: Aus 9 Teilen wird der Pool zusammengefügt. Jedes Teil wiegt über 10 Tonnen.
11: Messt mal kurz, 80, wo das ist. Das ist der Pool und ihr habt 80 reingemessen, oder? Oder? 80 habt ihr gemessen.
0: Geht heute etwas schief, ist es schwer zu korrigieren.
1: Also das erste Teil wird jetzt wirklich auf das Maß gesetzt, was wir brauchen. Und deswegen geht das da wirklich nach Millimetern. Und wenn der Kran den großen, also nur mal leichten Hub macht, dann sind das aber meistens schon Zentimeter. Das heißt, es dauert halt wirklich lange. Ganz, ganz viel Geduld, das, was ich eigentlich nicht habe. Aber das ist einfach notwendig, weil wenn jetzt hier an der Stelle was schief geht, kostet es halt einfach meistens ganz viel Geld und in einer Masse auch noch Zeit.
11: Jetzt kommt im Prinzip 7-mal das Gleiche.
1: Ja. Und dann wieder das Letzte, was dann auch nochmal Spaß
11: macht.
1: Sogar,
11: wenn alles klappt, wenn der LKW gut durchkommt, machen wir heute sogar 6.
1: Na, das wäre super.
0: Die nächsten Teile treffen pünktlich ein. Und der Auftraggeber, Baron Dr. Clemens Ritter von Kemski, besucht die Baustelle.
9: Ach, hier habe ich auch noch nicht gesehen.
0: Seit 2003 verwandelt Baron von Kemski ein ehemaliges DDR-Ferienobjekt in ein Luxus-Spa-Ressort mit großem ökologischen Engagement.
9: Ja, sensationell, sensationell. Ich bin da sehr, sehr zufrieden, was ich jetzt auf dem Spontan sehe.
11: Genau, wir haben Adern drin, also es ist von allen ein bisschen was Wolken.
9: Ja.
11: Die Einschlüsse, die ganz natürlich sind, Adern. Ja. Genau, das ist die eine. Der dritte Modul hat schöne Wolkenbildung.
9: Ja, technologisch eine unglaubliche Herausforderung.
0: 2 Millionen Euro investiert der Baron in diesen Pool.
11: Also 25 Meter ist auf jeden Fall eine tolle Länge.
9: Ja, 25, ja, das
11: können dann die ganzen Triathleten hier trainieren.
9: Genau,
11: die können Radl fahren im Harz und dann kommen
9: sie. Mein ältester Sohn ist Triathlet und der zweitälteste macht jetzt auch seinen ersten Triathlet. Und die haben gesagt, Papi, 25 Meter, ist doch klar.
11: Kein Problem.
0: 169.000 Liter Wasser wird der Pool fassen. Viel Wasser, welches hier mitten im Landschaftsschutzgebiet besonders wertvoll ist.
9: Das Wasser spielt für uns eine ganz große Rolle, weil wir sind hier zurzeit nicht angeschlossen an die Trinkwasserversorgung, an die öffentliche, sondern wir gewinnen unser Wasser selber. Und das machen wir auf zwei Wegen. Einerseits, indem wir Oberflächenwasser sammeln, das lebensmittelgerecht aufbereiten und dann auch in diesen Pool zur Verfügung stellen werden. Und wir haben einen Brunnen, wo wir Wasser ziehen dürfen, in einer bestimmten Menge. Und auch dies wird von uns aufbereitet und geht in den Pool.
0: Einige Wochen später. Der Sommer hat begonnen. Es ist Juli. Im Wasserzweckverband Saalfeld-Rudolstadt besprechen Andreas Stausberg und Mario Barth die aktuelle Lage. Auf der Internetseite des Verbandes gibt es seit einigen Jahren eine sogenannte Wasserampel. Grün, Gelb, Rot. Grün heißt keine Einschränkungen. Gelb, Warnstufe 1, bedeutet Verzicht auf Poolbefüllung. Und Rot?
6: Ja, bei Rot, also bei Warnstufe 2 heißt das nur noch Wasser für den menschlichen Gebrauch. Essen, Kochen, Toilette, Körperpflege. Alles andere soll dann nicht mehr, also soll das Wasser nicht mehr für andere Zwecke benutzt werden.
0: In den vergangenen Jahren stand die Ampel mehrfach auf Rot. In diesem Sommer ist bislang nur eine Ortslage betroffen.
6: Seit dem 1. Juli diesen Jahres fahren wir in der Ortslage Schloss Kulm, im Versorgungsgebiet Schloss Kulm, wieder Wassertransporte. Das heißt, dort haben wir ein Defizit von 2 bis 3 Kubikmetern pro Tag.
0: Das bedeutet, dass ein LKW mit 13 Kubikmetern Fassungsvermögen

0: Befüllen von Pools ist in dieser Ortslage untersagt. Die beiden Wasserwerker sind wieder unterwegs. Andreas Stausberg hat kürzlich an einer Konferenz teilgenommen, wo es auch um Klimazwillinge ging.
1: Erfurt in den Jahren 2071 bis 2100 wird dann so sein wie heute Toulouse in Südfrankreich. Also eine ganz spannende Situation, die auf uns zurollt.
2: Und Erfurt ist nicht weit weg von uns.
1: Genau, Erfurt ist nicht weit weg von uns und da wird möglicherweise Lavendel viel mehr wachsen statt Raps oder Olivenbäume statt Kartoffeln.
0: In einigen Teilen Frankreichs dürfen Pools in Trockenzeiten übrigens nicht mehr befüllt werden. Dort ist es sogar verboten, neue Pools zu bauen.
1: Ja, hier hat KI ein Bild geschaffen, wo man sich vorstellen kann, wie es möglicherweise dann aussieht. Also ich bin davon überzeugt, es wird sich eine Veränderung einstellen, die wir ja auch heute schon erleben. Ja, es sieht schon schaurig aus hier, ne? Wenn man so um die Wälder reinschaut.
2: Hier,
1: ne?
2: Hier drüben auch auf der linken Seite.
1: Es gibt noch grüne Bäume, ja, aber das südliche Verbandsgebiet sieht noch krasser aus.
0: Unweit vom südlichen Verbandsgebiet hat es im Juli 2025 gebrannt. Etwa 270 Hektar Wald fielen den Flammen zum Opfer. Die Saalfelder halfen mit ihren Tankwagen, Löschwasser für die Feuerwehr und Trinkwasser für die Helfer. Waldbrände und Baumsterben haben fatale Folgen für das Grundwasser. Der Schatten fehlt, der Boden erwärmt sich stärker. Die Verdunstung steigt, der Regen fließt zu schnell ab. Für die Grundwasserneubildung bleibt nur wenig übrig. Auch im Quellgebiet des Aumühlentales sind Veränderungen sichtbar, die vermutlich unumkehrbar sind.
2: Vor 20, 30 Jahren waren das hier richtige Nasswiesen. Je weiter wir runter zum Pumpwerk kommen, war es schon fast Sumpflandschaft, Teiche. Da war kein Hinkommen mit dem Fahrzeug. Dann haben wir auch kleine Stege gebaut, damit wir überhaupt in unsere Pumpwerke gekommen sind. Also so viel Wasser war hier. Ja, wenn ich jetzt noch mal 30 Jahre weiter vielleicht hochrechnen möchte, keine Ahnung, ob hier noch Wasser läuft, in welchen Mengen läuft noch Wasser, wie sieht die Vegetation aus, gibt es den Wald noch, haben wir noch eine grüne Wiese oder ist ja alles kahl? Wir wissen es nicht.
0: Und wie steht es jetzt im Juli 2025 um die Menge des Quellwassers? Müssen vielleicht weitere Orte mit Wasserwagen versorgt werden? Im Pumpwerk gibt es täglich die genauen Werte.
2: Oben am Gerinne sah es ja schon aus, dass es weniger ist. Der Wasserzähler wird es uns jetzt gleich noch mal ganz genau sagen. Wir haben 7,5 Kubikmeter pro Stunde.
1: Ja. Und im Mai hatten wir?
2: 12,0 Kubikmeter pro Stunde. Jetzt sind wir bei 7,5.
1: Also 4,5 Kubikmeter weniger.
2: Wir haben jetzt noch ca. 100.
1: Pro Stunde?
2: Pro Stunde, genau so ist es. Mhm. Aber wenn sich das jetzt nochmal in den nächsten 6 Wochen um diese 4 Kubikmeter reduzieren sollte, dann kommen wir schon in den Bereich, dass wir Warnstufe 1 bzw. vielleicht sogar Warnstufe 2 ausrufen müssten.
0: Ende August. Bei Landwirt Frank Sallach ist der Weizen geerntet. Das Feld wird für die Rapssaat vorbereitet. Seit etwa 10 Jahren verwendet er eine wassersparende Methode. Als Bauer fühlt er sich mitverantwortlich für den Wasserhaushalt in seiner Region und sucht nach neuen Strategien.
3: Wir haben die Möglichkeit, den Grundwasserspiegel weiter zu stabilisieren, weil ja in unseren urbanen Zentren in Europa immer mehr Wasser verbraucht wird, müssen wir Landwirte gucken, wo wir das Wasser herkriegen.
0: Lehrling Jakob pflügt nicht, er grubbert.
3: Die Grubbertechnik mischt den oberen Bereich des Feldes, mischt die Erntereste ein, zusammen mit der Erde und verhindert so eine Verdunstung der Bodenwasservorräte um mindestens 50%. Der Sommer war schön. Es war für die Landwirtschaft fast optimal gewesen. Es ist eigentlich, sagen wir mal so, ein normales Jahr, wie wir es eigentlich gewöhnt sind von früher. Früher war der Juli einer der regenreichsten Monate im Sommermonate. Ja. Und es wäre schön, wenn es wieder so werden würde. Wir werden sehen, wie sich die ganze Geschichte entwickelt.

0: Den Haselnüssen geht es gut. Zumindest hier. In der Türkei erfroren in diesem Frühjahr die Blüten. Bauer Salah hofft, seine Ernte zu einem guten Preis verkaufen zu können. Geerntet wird von Mitte September bis November.
1: Raus mit euch aus der Plantage. Ja, ich weiß schon. Alle Mann raus.
0: 900 Gänse haben bereits alles Gras zwischen den Bäumchen abgeknabbert. Bevor sie anfangen, die Stämme anzunagen, sollen sie sich auf den immer noch grünen Wiesen der Salachs satt fressen. Bis November, dann gibt es Gänsebraten mit Thüringer Haselnüssen. Der Bau des Familienpools bei Manuel Kelm in Braunsroda ist Ende August weit fortgeschritten. In den nächsten beiden Tagen will Andrea Münnich ihn mit ihrem Team so weit fertigstellen, dass der erste Wassertest beginnen kann. Monatelang hat Manuel Kelm nach Feierabend verfugt, betoniert, gespachtelt. Freunde und Familie haben geholfen. Heute darf er zuschauen.
2: Es ist interessant, also auch mal zu sehen, wie es dann eigentlich auch wirklich gemacht wird. Also ich bin ja Laie, was es angeht. Und also alle Schritte hätte ich jetzt so gar nicht gedacht, dass man die so braucht oder machen muss. Aber es ist schon, hat schon alles Hand und Fuß.
0: Das Vlies ist verklebt. Jetzt kommt der nächste wichtige Moment.
3: Nee. So rum. Rundherum. Wir wollen jetzt hier die Folie reinmachen, damit wir letztlich dann Wasser reinlassen können und gebadet werden darf.
0: Die Poolfolie muss dicht sein. Sonst wäre monatelange Arbeit umsonst. Andreas Stausberg und Mario Barth sind Ende August wie jede Woche im Quellgebiet unterwegs. Die Wiesen sind überraschend grün geblieben. Der regenreiche Sommer hat den Quellen gut getan. Doch ein regenreiches Jahr allein reicht nicht aus.
4: Wir waren es immer gewohnt, dass Wasser immer 24 Stunden, 365 Tage aus dem Wasserhahn läuft, in einer guten Qualität, mit einem ordentlichen Versorgungsdruck. Aber das ist in anderen Bereichen auf dieser Welt nicht so. Und ich denke mal, auch wir müssen uns langsam Gedanken machen, dass wir bewusst, einfach wirklich bewusst mit dem Trinkwasser umgehen. Dann würde ich sagen, dann ist auch in der Zukunft doch noch eine gute Wasserversorgung hier in unseren Bereichen möglich.
0: In Braunsroda wird ungeduldig der Wassertest erwartet. 50 Meter Rohr, 100 Quadratmeter Vlies und Folie, 35 Tonnen Beton, ca. 20 Tonnen Schotter. 4 Monate Arbeit. Der Moment steht bevor, auf den sie so lange hingearbeitet haben.
3: Also das ist eigentlich das, worauf man hinarbeitet. Und wenn man dann merkt, dass der Rest hummelt, damit er endlich rein kann, das ist eigentlich so das Schönste.
0: Heute wird es noch keinen Kopfsprung ins kalte Nass geben. Wenn alles dicht ist, kann der Pool bald ganz befüllt werden. In Deutschland gibt es schätzungsweise 2,2 Millionen private Pools.
5: Mit.
6: Hier ist kalt, kaltes Wasser.
0: Jedes Jahr kommen über 9.500 neue dazu. Wie dieser, ein Familienpool.
2: Gefällt's dir, Maria? Lilly? Gefällt's euch? Na dann, da kann die Badesaison beginnen, würde ich sagen.
0: Die Auftragsbücher der Poolbauer in Deutschland sind voll. Wie lange das noch so weitergehen kann, wird auch vom verantwortungsvollen Umgang mit dem kostbaren Gut Wasser abhängen.
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5: Es ist so heiß, das geht auf keine Kuhhaut. Selbst hier im Schwarzwald um 7:45 abends noch Temperaturen an die 30 Grad. Hier auch bei Gerda. Die Kühe kommen da ins Schwitzen. Zur Sache Baden-Württemberg heute live vom Seitenhof in Baiersbronn. Im Schwarzwald sind wir da. Von solchen Höfen kommen viele unserer Lebensmittel aus dem Land. Und die, die unsere regionalen Produkte herstellen, die haben es nicht nur idyllisch. Die stehen auch vor großen Herausforderungen. Was kann da die Politik, was können die Bauern, was können wir alle da tun? Bauern am Limit, wer sorgt künftig für unser Essen? Das ist die Frage, zu der wir uns hier heute in Baiersbronn versammelt haben. Schönen guten Abend und willkommen Ihnen zu Hause. Schön, dass Sie dabei sind und natürlich ein herzliches Willkommen hier im kuscheligen, lauschigen Biergarten im Seitenhof in Baiersbronn im Schwarzwald. Herzlichen Dank schon mal an die Gastgeberfamilie, da könntet ihr mal kurz applaudieren. Die Zimmermanns haben uns eingeladen. Ich setze mich erstmal zu euch. Guten Abend. Cornelia, Mario, die Chefs hier, wobei ich fange bei der Dame an, wenn es erlaubt ist. Ja. Ist es so, die Frau ist die Chefin auf dem Hof, Cornelia?
11: Naja, vorne rum schon, aber am Abendsbrottisch ist dann der Mann wahrscheinlich der Chef.
5: 7. Generation.
11: Ja.
5: Es geht zurück, eure Geschichte bis ins 16. Jahrhundert. Ihr habt es hinten auf euren T-Shirts drauf, 1555. War das für Sie immer klar, das mache ich weiter?
11: Nein. Also tatsächlich als Jugendliche war das für mich nicht vorstellbar tatsächlich. Ich habe auch noch 4 Geschwister, also da hätte es noch andere Optionen gegeben, sag ich mal. Und tatsächlich spielt einfach der Partner auch eine große Rolle. Und ja, der hat mir dann die Liebe zur Landwirtschaft beigebracht, sage ich mal.
5: Oh, ja. Oh, das ist ja, geht mit der Liebeserklärung gleich los. Eine Liebeserklärung an den Partner und die Landwirtschaft. Dabei sind Sie ein Zurkreuzer.
12: Ja. Woher? Also ich bin Freistaat Thüringen.
5: Hört man ja ganz deutlich.
12: Genau. Genau.
5: Und wie war das Thema Liebe zur Landwirtschaft und dann eine Bäuerin finden? War dann sofort klar, Hof will ich machen im Vollerwerb?
12: Nein. Also ich komme aus dem Handwerk und irgendwann so nach 12 Monaten hier habe ich dann gesagt, nee, ich wechsle. Ja.
5: Und dann?
12: Habe ich gewechselt. Ausbildung gemacht, mich so in dem Milieu dann so langsam eingearbeitet und habe dann richtig Spaß dran gefunden und habe dann gemerkt, es ist schon meine Berufung und will hier mein Leben verbringen. Ja.
5: Ich meine, es ist eine traumhafte Landschaft, in der wir hier sind. Ist es ein traumhafter Job auch für Sie?
12: Der Job ja, aber das Drumherum ist eine Katastrophe.
5: Okay, dann nehmen wir das erstmal so mit. Es sind auch verschiedene Themen, die wir heute bearbeiten. Die ganze Familie sitzt da. Das Mikro gebe ich jetzt nicht rum, aber wenn Sie kurz sagen, da sitzt der Herr Schwiegervater, nehme ich mal an.
12: Genau.
5: Machen Sie die Vorstellungsrunde komplett kurz.
12: Das ist der Schwiegervater, der Bernhard Seid, der Altbauer. Dann daneben Oma, Doris Seid. Dann hinten ist der Lukas Finkbeiner. Das ist der Freund von unserer großen Tochter. Dann kommt die große Tochter, das ist die Johanna. Und unsere kleine Lina.
5: Wie ist die Aufgabenverteilung? Also jetzt über die ganze Familie?
12: Also erstmal wir zwei, aha, dann die Senioren, wie sie Lust haben,
5: ah,
12: und die Jungen, wie sie Zeit haben.
5: Sehr gut. Das Thema Generation, verschiedene Generationen, ist auch sicherlich eins in der Landwirtschaft. Aber natürlich ist auch das Thema, und es sind nicht nur Landwirtinnen und Landwirte heute da, sondern auch viele Menschen, die die Produkte haben wollen, die ihr herstellt, unter anderem auf einem Hof wie diesen eben, wie ich vorhin schon sagte, regional, saisonal, manche sagen auch gerne Bio vor der Haustür. Mal Hand heben, wer kauft denn gerne regional, also sprich vor der Haustür ein? Einfach mal melden. Wer macht das? Gut, oh, wow, einige Hände. Ich mache mal einen langen Weg erstmal. Komme ich mal zu euch dahinter. Schönen guten Abend. Wer sind Sie?
13: Ich bin der Ferdi.
5: Ja.
13: Ich bin gleich nebendran Nachbar von
5: ach
13: hier,
5: so,
13: von Mario. Und wir kommen ganz gern hierher zum Eierkaufen. Super Fleisch hat er, super Gulasch, super zart. Und wir sehen halt, wie die Kühe hier aufwachsen. Denen geht's gut hier, den Hühnern geht's gut. Und das sind einfach tolle Lebensmittel, die er macht.
5: Und die Gretchenfrage des Preises?
13: Ist natürlich ein bisschen mehr, aber es ist eine Frage der Wertschätzung. Und wir sind bereit, da ein bisschen mehr dafür auszugeben. Und dann halt woanders ein bisschen weniger.
5: An meiner Linken sitzt einer, den kenne ich schon eine Weile. Nico Sackmann vom gleichnamigen Hotel, Familienhotel, unweit hier in Baiersbronn. Sternegastronomie macht ihr. Gemeinsam mit dem Papa. Mittlerweile auch selbst einen Stern erkocht. Erstmal Glückwunsch dazu. Und Die regionalen Produkte von hier, was für eine Rolle spielen die bei euch?
14: Die spielen eine ganz große Rolle bei uns. Vor allen Dingen, weil wir sehr, sehr viel regional einkaufen. Nicht nur auch vor Ort, sondern auch weitläufig in Baden-Württemberg auch viele regionale Konsumenten und aber auch viele hier aus dem Tal.
5: Wird es gewertschätzt von euren Kunden?
14: Man muss es natürlich auch dementsprechend bewerben und auch ansprechen, sodass der Kunde auch das weiß. Und dann funktioniert das auch sehr gut, ja.
5: Und privat, wenn ihr privat einkaufen geht, Hand ja. aufs Herz, auch regional oder geht es da auch mal in den Supermarkt und du nimmst halt einfach mit, was da so rumsteht?
14: Du, das ist immer ganz unterschiedlich. Ja, also natürlich gerne regional. Wir gehen auch gerne mal auf die Höfe und schauen uns einfach mal Produkte an oder nehmen einfach was mit. Mhm. Aber na gut, wir sind auch eine Familie, Kinder sind da, es muss auch manchmal schnell gehen, dann gibt es auch mal was Schnelles auf die Hand. Ja, es ist immer unterschiedlich.
5: Was für eine Rolle generell würdest du sagen, spielen die Höfe wie der hier, der Seitenhof, für die ganze Region?
14: Ich denke, dass es ein ganz wichtiger Stellenwert ist und dass es wichtig ist, dass sowas gefördert wird und dass halt auch die Region davon auch profitieren kann.
5: Jetzt ist es so, wir sind in einer superschönen Landschaft. Hier nebeneinander sind die Höfe. Wir haben schon gesehen, es ist einfach traumhaft, es ist eine Idylle. Aber es gibt eben doch so einige Knackpunkte oder Herausforderungen, die die Landwirte haben. Die wollen wir hier heute besprechen. Wir haben auch hier drüben hinter mir, da sitzt ein, ich sag mal, Politikerin und Politikertisch. Schönen guten Abend. Von der EU, aus dem Land, vom Landkreis und natürlich auch hier direkt vor Ort. Der Bürgermeister von Baiersbronn ist ebenfalls da. Also die Fragen, die hier die Landwirte haben, aber auch die, ja, ich nenne mal uns alle Verbraucher, die werden wir adressieren können. Bevor wir damit loslegen, schauen unsere Reporter Lukas Föhr und Jürgen Rose mal, wo die Probleme, die Herausforderungen der hiesigen Landwirtschaft sind.
15: Mario Zimmermann findet die Zufriedenheit heute hier am Hühnerstall, denn seine Legehennen waren wieder fleißig.
16: Also es sind im Moment so 200, ja, und da hat man halt natürlich in der Regel abends hole ich die jeden Tag ein Erfolgserlebnis und das ist toll.
15: Eier, nur ein Produkt des Biohofs mit eigener Schlachtung, Wurst und Fleisch. Die gibt es samt Gemüse, hausgemachtem Eis und Co. nebenan im Biergarten. Ein Hof mit vielen Standbeinen, krisenfest, das ist Mario Zimmermann wichtig. Er muss weiter, zu seinen Kühen ein paar Felder entfernt. Zimmermann ist froh um jede Minute, die er draußen verbringt. Immer öfter findet sein Job nämlich im Büro statt.
16: Ja, Landwirt ist schon mein Traumberuf, auf jeden Fall. Aber mittlerweile, was alles damit zusammenhängt, angefangen von irgendwelchen komischen Vorschriften und Ideen von Gesetzesgebern, kann es einem mit der Zeit schon vergehen. Oh ja, Moment. Komm.
15: Es sind Verordnungen wie diese, die Zimmermann zweifeln lassen. Der Hang, auf dem seine Kühe stehen, ist eine Wiese, für die eine sogenannte Flora-Fauna-Habitat-Richtlinie der EU gilt. Deshalb darf er nicht düngen und auch nichts anpflanzen, was seine Kühe viel lieber fressen würden als das Gras auf dieser Magerwiese. Auch einen Unterstand für Rinder darf er nicht bauen.
16: Die Gäste, die wo spazieren laufen, die wo sich einfach an Ausblick und Natur erfreuen, die partizipieren davon. Und wir Landwirte haben nur das Geschäft und kriegen noch vorgeschrieben, wie wir es zu machen haben. Am Ende sollen sie froh sein, dass es überhaupt noch Leute gibt wie uns, Landwirte, die sich das antun. Weil wirtschaftlich für mich ist das überhaupt nicht.
15: Nicht nur Biobauern kämpfen, auch konventionelle Landwirte. Kühnles Kühe nennt Karl-Eugen Kühnle seinen Hof. Daneben prangerte bis vor wenigen Tagen das Logo des Erzeugerverbands Bioland. Für den hat Kühnle mit seinen 53 Kühen Biomilch produziert und war darauf durchaus stolz.
17: Ich bin der einzigste Biobetrieb gewesen der Stadt Ulm. Der einzigste Biobetrieb mit Milchviehhaltung der Stadt Ulm und war aus dem Markt gekickt, weil ich die Weide nicht einhalten kann. Ich kann's nicht.
15: Deshalb arbeitet er jetzt wieder konventionell. 15 Jahre hat er Bio produziert, investierte viel Geld. Auch wenn seine Kühe keine Weide haben, geht es ihnen gut, da ist er sich sicher. Doch durch eine EU-Verordnung wird die Weide für Biobetriebe zur Pflicht.
17: Das ist praktisch die Weide am Hof. Ich weiß nicht, ein paar hundert oder sind es 2000 Quadratmeter. Und das ist das Maximum, wo ich hier am Hof habe. Und die nächste Weide wäre durch das Ort 3,5 Hektar. Ein Kilometer vom Hof entfernt. Aber genau auf der anderen Seite vom Ort. Das sind die eigenen Flächen und wäre eine Weide. Andere Möglichkeit habe ich im Moment nicht.
15: Für Kühnle, dessen Hof mitten im Ort liegt, ein Problem. Ohne Straßensperrung könnte er die Tiere dort nicht hinbringen. Unrealistisch. Bislang konnte er mit einer Ausnahmegenehmigung auch ohne Weide Biomilch produzieren. Doch das geht nicht mehr, sagt Bioland. Statt 65 Cent als Biobauer verdient er aktuell nur noch 38 Cent pro Liter Milch, obwohl sie von den gleichen Kühen stammt. Dafür macht er die Politik verantwortlich und wünscht sich Unterstützung.
17: Diese Politik, wo praktisch auf die bäuerliche Landwirtschaft, auf die flächendeckende Landwirtschaft, auf die gesellschaftsverträgliche Landwirtschaft schwört. Und wenn es darum geht, lassen Sie uns im Regen sitzen.
15: Zurück im Schwarzwald auf dem Biohof von Mario Zimmermann, der die Agrarpolitik auch oft nicht versteht. Für ihn wirken viele Regelungen realitätsfern. Deshalb hat er einen Vorschlag für Politiker.
16: Kommt auf den Betrieb, aber nicht, wenn es Häppchen gibt, sondern vielleicht, wenn es regnet, wenn es richtig Arbeit gibt, wo dann die Gesetze, wo die Vorschriften, wo der Mehraufwand, die Bürokratie, was zu schreiben ist, dann aufploppt, dann einfach dabei sein und mal drüber nachdenken, ob das Sinn macht oder nicht.
15: Zu tun gibt es jedenfalls genug auf dem Seitenhof.
5: Ja, ich habe mich hier an den Tisch gesetzt, da habe ich gemerkt, da ist während des Films recht oft genickt worden. Weil zur Sache Baden-Württemberg sind wir jetzt live auf dem Seitenhof in Baiersbronn. Herr Kühnle, was wir da gerade eben gesehen haben und die Frage, schmeckt Ihre Milch jetzt anders als vorher?
18: Also ich kann das ja nicht objektiv beurteilen, aber ich würde sagen nicht, weil ich meine Kühe genauso gleich füttere wie vorher auch.
5: Was hindert Sie daran, wirtschaftlich zu arbeiten?
18: Das ist eine große Frage. Was mich daran hindert im Moment, sind das die EU-Vorschriften für Biobetriebe mit der allgemeinen Weidepflicht.
5: Wenn Sie jetzt hier drüben, haben wir den Politikertisch, da wechsle ich gleich dann noch rüber, adressieren würden, was würden Sie sich wünschen? Was könnten die für Sie tun?
18: Ja, ich so wie es im Beitrag schon gekommen ist, bei Stammtischreden wird immer gesagt, toll, wir brauchen die bäuerliche Landwirtschaft, wir wollen die gesellschaftsverträgliche Landwirtschaft, wir wollen den bäuerlichen Familienbetrieb. Und wenn es wirklich darum geht, speziell jetzt in meinem Fall, über die Weidepflicht gibt es keine Ausnahmen. Das ist ja nicht so, dass ich das nicht machen will. Ich kann es nicht aus historischen Gründen.
5: Wie ist das bei Ihnen? Sie haben auch ein paar Mal genickt, während der Beitrag lief. Wo haben Sie Ihren Hof?
19: Ich bin hier im Landkreis Reutestadt daheim, habe da einen Gemischtbetrieb, bin ja nebenher noch der Vorsitzende des Bauernverbandes. Wir machen konventionelle Landwirtschaft, wir haben auch Milchkühe, wir haben Mastschweine, wir haben Biogasanlage, also wir sind sehr breit aufgestellt. Und ja, so wie das so angeklungen ist, wie das der Mario Zimmermann auch sagt, also die Vorgaben, die uns heute gemacht wurden, sind eigentlich nicht mehr zu erfüllen. Ich möchte eigentlich, ich weiß nicht, ob ich nochmal das Rederecht habe, ich möchte eigentlich Ihre Überschrift von dem heutigen Abend, wer die Lebensmittel in Zukunft erzeugt, hier nehmen. Und die Vorgabe, die wir haben, die führen dazu, dass immer weniger Lebensmittel erzeugt werden, weil es einfach nicht mehr stimmig ist.
5: Vorgaben nehme ich auf jeden Fall mit. Sie haben etwas vor sich liegen. Schönen guten Abend. Wer sind Sie? Haben Sie auch einen Hof oder was ist Ihr Thema?
20: Ja, ich bin Frau Brockhaus-Hensler und komme aus dem Landkreis Esslingen. Und ich habe hier liegen die landwirtschaftliche Familienberatung in Baden-Württemberg. Ich arbeite beim katholischen Landvolk als Honorarkraft und begleite Familien, landwirtschaftliche Familien in schwierigen Situationen. Sei es Generationenkonflikte, Hofübergaben, manchmal läuft es auch super, aber leider sehr, sehr viele auch, wo psychische Erkrankungen stark im Vordergrund stehen, wo Landwirte nicht mehr in der Lage sind, ihre Tiere zu versorgen. Wenn dann geschimpft wird in der Gesellschaft, was der mit seinen Tieren macht, das macht niemand mit Absicht, sondern der kann nicht mehr. Der Druck ist, wie die Vorredner auch gesagt haben, so groß, Bürokratie, fehlende gesellschaftliche Anerkennung, keine Wertschätzung, sonntags will man spazieren gehen, da darf doch bitte kein landwirtschaftlicher Betrieb noch arbeiten. Ja, da wird vergessen, dass Landwirte vom Wetter abhängig sind. Ja, und du sitzt halt da, wie Herr Zimmermann auch gesagt hat, und fragst dich, was bin ich? Bin ich ein Bürohengst oder bin ich Landwirt? Und dann wird der Druck immer größer. Landwirte können ganz lange verdrängen. Die haben eine ganz hohe Leidensfähigkeit, sage ich mal, ja, und können das viele Jahre aushalten. Aber irgendwann ist der Ofen aus und dann wissen sie nicht, was sie machen sollen. Und dafür gibt es die landwirtschaftliche Familienberatung. Die gibt es in ganz Deutschland, aber auch in Baden-Württemberg ist sie sehr präsent. Und da kriegt man relativ schnell Unterstützung, wenn man möchte.
5: Also Druck wirklich, der so groß wird, dass es auf die Gesundheit, auf die seelische Gesundheit auch schlägt. Das ist hier ein Thema. Die Vorschriften, ich wandere mit eurer Erlaubnis rüber zum Politikertisch und frage mal, Sie haben zugehört. Schönen guten Abend erstmal. Ich beginne die Runde mal. Die Dame möge verzeihen beim hiesigen Bürgermeister. Ich grüße Sie. Was, wenn Sie die Landwirte hier aus der Region hören, mit den Sorgen, aber auch natürlich mit den Forderungen an die Politik, Herr Ruf, was würden Sie sagen, ist handelbar für die Politik?
1: Also vieles, was natürlich aus Brüssel kommt, von der EU, was als Vorgaben von oben kommt, können wir auf der kommunalen Ebene gar nicht regeln, dann können wir gar nicht erträglich machen. Aber wir auf der kommunalen Ebene versuchen, unseren Landwirten dementsprechend Unterstützung zu geben, dass in dem Wust, in dem sie sich befinden, wenigstens mit kleinen Projekten, mit kleinen Maßnahmen Hilfestellung geleistet werden, dass eine Wirtschaftlichkeit entstehen kann, dass dieses Arbeiten hier vorangehen kann.
5: Herr Bloß, Abgeordneter aus dem EU-Parlament, wenn Sie sich das hier anhören, es geht um Vorschriften und Vorschriften und um Druck. Was sind Ihre Antworten für die Landwirte, die Sie gerade eben gehört haben?
21: Es ist erstmal wirklich gut für mich hier zu sein, wichtig zuzuhören und auch den Druck hier zu spüren. Ich glaube, es gibt immer Vorschriften aus Brüssel und wir sind auch gerade dabei, bei denen sozusagen auszumisten. Wir haben jetzt gerade ein, das heißt Omnibusgesetz gemacht, gerade für die Landwirtschaft. Da war nicht alles gut daran. Es gibt aber natürlich auch Sachen, wo man sagen muss, es kommt nicht alles aus Brüssel. Also sozusagen in manchen Ländern wird es auch anders umgesetzt. Das ist auch dann manchmal sozusagen die Bundesregierung, wie die es umsetzt. Ich glaube aber, wo ich mir Sorgen mache, ist eher die Frage, wie geht es jetzt eigentlich weiter? Weil wenn wir schauen, wir planen gerade den nächsten mehrjährigen Finanzrahmen und da gibt es auch wieder Kürzungen, 20% beim landwirtschaftlichen Budget. Und wie wird es dann verteilt? Und für mich ist so die Geschichte, ich glaube, wir müssen das Geld, was wir haben, ist ja viel, ja, sozusagen 380 Milliarden, was da verteilt wird.
5: Wir kommen noch darauf zu sprechen, wie viele Subventionen es gibt und wie viel davon in Baden-Württemberg in den Betrieben ankommt.
21: Genau. Und ich glaube, wir müssen es so verteilen, dass es wirklich bei den Kleinbauern, im europäischen Vergleich sind ja die meisten baden-württembergischen Bauern Kleinbauern, da muss es ankommen, nicht bei den riesengroßen Industriebetrieben, die sowieso viel Geld machen, weil hier ist es ja wirklich Landschaftserhalt, hier ist es auch Naturschutz, hier ist es sozusagen so schön, wie es hier ist, ist es nur wegen den Bäuerinnen und Bauern hier. Und das muss erhalten bleiben und wir wollen keine riesengroßen landwirtschaftlichen Flächen, wo alles gleich aussieht und es nicht mehr schön ist.
5: Frau Schindele, Sie saßen von der CDU, jetzt im Landtag, Sie saßen bei den Koalitionsverhandlungen mit am Tisch. Welche Rolle haben die Bauern gespielt? Was können Sie den Herren und Damen, die gerade eben gesprochen haben, sagen? Was kann das Land, was kann die Landesregierung tun?
22: Genau, natürlich eine sehr große Rolle. Wenn man aus dem ländlichen Raum kommt, sieht man ja jeden Tag, was unsere Landwirte leisten. Wir haben einen Punkt Ernährungssouveränität mit rein verhandelt, weil wir einfach sehen, die Fläche sind ganz arg unter Druck.
5: Erklären Sie kurz, was ist Ernährungssouveränität?
22: Genau, also dass wir natürlich in Baden-Württemberg in manche Bereiche gar nicht mehr 100% produzieren. Und das ist natürlich schon was, wo man auch einen Blick auf die geopolitische Lage schon einfach stark im Blick haben muss. Und das ist, glaube ich, was, wo man auf Landessicht, wir möchten sind also auch verankern gesetzlich, wirklich ein Statement aussetzen können, dass es uns für die Landwirtschaft sehr wichtig ist, dass auch die Fläche vorhanden sind, um überhaupt produzieren zu können.
5: Das ist natürlich ein schönes Vorhaben, aber es gibt so, ich habe mir das mal notiert, so verschiedene Bereiche, also Äpfel machen wir mehr, als wir selber essen können in Baden-Württemberg. Ich glaube, beim Wein sind wir auch gar nicht so schlecht aufgestellt, machen mehr, als wir in Baden-Württemberg trinken. Aber schon beim Thema Obst und Gemüse und so weiter. Also ich glaube, bei dem Thema liegen wir irgendwo bei 30%. Das heißt, 2/3 importieren wir. Ja. Da sind Sie noch wirklich sehr weit entfernt davon. Herr Jund, Landrat hier, wenn Sie sich das anhören, sowohl von den Bauern, aber auch was die Kollegen hier gesagt haben, beispielsweise Herr Bloß von der EU. Sie sehen, die Bauern sind unter Druck und denen geht es tatsächlich schon an die Psyche.
23: Ja, also das sehen wir ganz klar. Wir sind auch im Austausch mit den Landwirten in gemeinsamen Veranstaltungen, aber auch vor Ort auf Höfen, so wie heute, um das zu sehen. Und unsere Region, die Landschaftspflege, da steckt so viel drin von den Landwirten. Und wenn wir regional kaufen wollen, dann brauchen wir Landwirte regional. Und wir brauchen aber auch eins, es hilft nichts, die Probleme der Landwirte zu bestaunen, sondern wir brauchen Lösungen. Wir brauchen Lösungen, die wir umsetzen, wo wir Spielraum bekommen vor Ort, um die individuellen Situationen entsprechend zu gestalten.
5: Hier drüben gab es relativ klar eigentlich die Aussage, Lösungen heißt für uns weniger Regeln. Weniger Regeln, lasst uns selber schaffen, dann kriegen wir das hin. Ist das denn so schwer, Herr Bloß, wenn Sie mit Ihren Kolleginnen und Kollegen von der EU zusammensitzen, zu sagen, hey, einfach weniger Regeln?
21: Ja, wie gesagt, so ein bisschen weniger Regeln haben wir jetzt gemacht und das ist auch die Idee, dass man weniger Regeln macht. Manche Regeln, ja, die braucht man natürlich auch. Also es ist, wie gesagt, ein Haufen Geld und das gibt man nicht nur einfach so her, sondern da muss man vielleicht auch ein bisschen was dafür tun. Und wenn ich das jetzt höre, ist natürlich tragisch, dass er seinen Biobau oder sozusagen sein Biosiegel hat aufgeben müssen, weil er sozusagen dort keine Weidehaltung haben kann. Und diese Regel gibt es schon immer, ne? Es ist dann schon immer klar, dass Biobetrieb bedeutet, auch Weide bereitzustellen. Das wurde jetzt in Deutschland nicht umgesetzt. Gab's eine Ausnahme. Man kann
5: sagen, verpennt die EU-Regelung, gibt es seit 2009, seit 2025 erst in Deutschland umgesetzt.
21: Richtig, genau. So, aber das ist natürlich so, dass auch Verbraucherinnen und Verbraucher wahrscheinlich erwarten, wenn sie ein Bio-Milch oder ein Bio-Fleisch haben, dass die Kühe dann auch mal auf der Weide stehen. Und ich glaube, da muss man sagen, ist es genug, was dort zur Verfügung steht oder nicht? Das kann ich gar nicht beurteilen. Ja, dafür bin ich nicht genug in der Bio- oder in der Tiermedizin drin. Aber so ein bisschen Standards muss man natürlich schon haben, wenn man sozusagen auch noch so einen Siegel haben möchte.
5: Sie haben es vorhin angesprochen, es gibt viele Milliarden an Subventionen, die in die Bundesrepublik, ins Land, in die Region kommen. Wollen wir uns mal anschauen, wer sozusagen wie viel jeweils in die Landwirtschaft an Subventionen, wie viel Geld da reingeschoben wird.
2: Landwirte in Baden-Württemberg werden jedes Jahr mit mehreren hundert Millionen Euro gefördert. Aus der EU kommt der größte Teil, durchschnittlich 530 Millionen Euro jährlich. Davon fast drei Viertel Direktzahlungen für ein gewisses Grundeinkommen der Landwirte. Weitere gut 140 Millionen gehen in regionale Förderprogramme, vor allem für Klimaschutz und um das Tierwohl zu stärken. Die werden von Bund und Land kofinanziert. Aus dem Bund flossen 2025 insgesamt um die 124 Millionen Euro nach Baden-Württemberg. 60% davon kommen über Programme, die auch die EU fördert. Der Rest kommt aus bundeseigenen Fördertöpfen. Die landeseigenen Fördermittel lagen 2025 bei weiteren gut 125 Millionen Euro. Ein Teil geht ebenfalls in die EU-geförderten Projekte. Hinzu kommen landeseigene Förderprojekte. Nimmt man die Förderprogramme von EU, Bund und Land zusammen, bekam jeder landwirtschaftliche Betrieb im vergangenen Jahr durchschnittlich knapp 21.000 Euro, wenn alle Förderungen ausgeschöpft wurden.
5: Herr Kühle, 21.000 Euro pro Betrieb hört sich doch gut an. Kriegen Sie die?
3: Nicht mehr.
5: Wie viel kriegen Sie?
3: Wie jeder Landwirt die gute 200 Euro pro Hektar und die FAK-Prämie über das Land Baden-Württemberg, die Bio-Prämie, fällt weg.
5: Reicht es?
3: Es muss reichen, ganz einfach.
5: Was macht Ihnen da schlaflose Nächte dann?
3: Ja, wenn ich drüber nachdenke, wenn ich den Bio-Status halten könnte, was das an mir an weniger Einnahmen ausmacht.
5: Es gibt ja auch welche hier am Tisch, die haben es vorhin schon angesprochen, die konventionell wirtschaften. Und bei dem Thema, was, sage ich mal, wir jetzt gerade eben gesehen haben, die vielen Milliarden, ne, wird ja in der Gesellschaft dann auch wieder immer gesagt, Mensch, die kriegen einen Haufen Geld. Wie fühlt sich das? Jetzt nochmal zurück zu Herrn Zimmermann. Sind Sie noch bei uns? Ja, ja, genau. Ich komme noch mal rüber zu Ihnen. Wie fühlt sich das eigentlich an? Wir haben vorhin gesehen, wie Sie auf dem Hof wirtschaften und schaffen die ganze Zeit, wenn Sie letzten Endes ohne Subvention gar nicht mehr klarkommen könnten. Ist das ein unangenehmes Gefühl, so nach dem Motto, ja, ohne Unterstützung wird es unwirtschaftlich?
4: Ja, ich stelle mir halt die Frage, was ist es der Bevölkerung wert, unsere Arbeit? Weil es wird ja uns nicht vergütet, dieses Allgemeingut zu pflegen. Und deswegen bin ich ganz klar dafür, das muss bezahlt werden. Ich habe manchmal so einen Vergleich, das fühlt sich an wie Sterbehilfe. Man kriegt was hingeschmissen und ein Angebot gemacht, wenn du das und das und das einhältst, dann kriegst du XYZ. Und weil man es braucht, stürzt man sich drauf, aber spätestens dann hat es sich schon erledigt, weil man dann in der Spule drin hängt und gar nicht mehr rauskommt.
5: Wie könnte man das anders in der Gesellschaft verankern? Jetzt sind ja hier auch nicht nur Landwirtinnen und Landwirte, sondern auch, ich habe es vorhin mal so genannt, Verbraucher, also alle die, die eure Produkte haben wollen.
4: Gut, ich denke, da gibt es verschiedene Ansätze. Das Allereinfachste wäre es, man würde es über den Preis machen. Mhm. Überhaupt keine Subventionen, keine Förderungen, alles weg. Und der Verbraucher würde uns das bezahlen, was wir brauchen. So wie ich heute für Unternehmer XY je Stunde bezahlen muss für seine Leistung, ist es doch nicht mehr wie gerecht, uns für unsere Arbeit über das Produkt zu bezahlen. Aber dann kann das sein, kostet das Fleisch das Vierfache. Und man muss den Daimler verkaufen, fertig.
5: Frage ich mal hier in die Runde hinten rein an Tische, wo vielleicht keine Landwirte sitzen. Wer würde da mitgehen? Der Vorschlag von Herrn Zimmermann, einfach die Subvention weg. Lasst alle Produkte so viel kosten, wie sie halt kosten. Macht mal Handmeldung. Wer würde sagen, hey, das könnte ich irgendwie bezahlen, das würde ich bezahlen. Oder wer sagt, nee, das wird so nicht funktionieren. Mal Handmeldung. Wer traut sich? Entschuldigung.
0: Vielleicht auch noch was dazu sagen. Und zwar, man darf ja eins nicht vergessen, dieses Geld, wo wir vom Staat kriegen, das müssen wir ja versteuern. Da geht ja ein Drittel direkt wieder zurück. Und der nächste Gedanke ist, wenn wir pro Hektar Weizen als Beispiel 200 Euro kriegen, und wir ernten 70 Doppelzentner, das sind 7 Tonnen pro Hektar, dann sind es pro 100 Kilo 3 Euro. Das macht einmal wirklich keine 5 Cent aus. Nicht einmal 5 Cent, 0,3 Cent macht das einmal wirklich aus. Interessiert überhaupt nicht. Das hat einen ganz anderen Grund, warum die Gelder nicht abgeschafft werden. Der eine Punkt ist, wenn man natürlich das als Landschaftspflege braucht, und das wird, sollte man auch nicht als Subventionen titulieren, weil der Straße, der wo die Straße pflegt, da heißt auch nicht, du kriegst Subventionen, sondern einen Lohn. Das ist ja erstmal der Punkt. Und das andere Geld, wo EU, da verdient so ein Haufen Leute drumherum, 40% von diesen Geldern gehen in die Verwaltung. Wenn wir das nicht mehr kriegen, zum Beispiel im Ackerbau, macht das einmal wirklich 0,3 Cent aus. Wen juckt das? Das macht gar nicht so viel aus. Aber drumherum verdienen einfach so wahnsinnig viele da dran. Und das ist auch der Punkt, warum das nicht abgeschafft wird. Und der Druck auf die Landwirtschaft ist natürlich auch enorm, weil es immer heißt, ja, wenn du nicht duschst, ziehe ich mir das Geld wieder ab. Dann musst du zurückzahlen, dann musst du das machen. Aber ein Drittel Holzfinanzamt sowieso schon wieder. Und das ist auch der Punkt, wo man da immer unterschätzt. Da heißt, man kriegt 500 Millionen in Baden-Württemberg, aber 150 Millionen kriegt der Staat als Steuer direkt wieder zurück.
5: Ich habe hier hinter mir, Entschuldigung, dass ich den Rücken so zugewandt habe, aber so das eine gehört. Wer möchte dazu noch was sagen? Die Damen vielleicht? Ja, guten Abend.
6: Guten Abend, Sonja Reis aus Lauterbach. Also ich sehe es ehrlich gesagt ein bisschen anders. Die Sache ist die Landwirtinnen und Landwirte, die kümmern sich ja um ein ganz wertvolles Gut. Und zwar
5: sind Sie Landwirtin selber auch?
6: Nein, ich bin keine Landwirtin, aber ich habe eine solidarische Landwirtschaft gegründet, zusammen mit ein paar anderen. Mhm. Deswegen bin ich eigentlich hier. Jetzt rede ich halt zu dem Thema. Genau, also die Landwirtinnen und Landwirte kümmern sich um unsere Böden, die kümmern sich um unsere Natur. Und ich finde schon, dass man das nicht direkt umrechnen kann in irgendwelche Brötchen dann, weil die einen riesen Job machen, den sie auch vergütet bekommen müssen. Das finde ich super wichtig. Und da kann man die Lebensmittel nicht so hochschrauben, um das alles zu bezahlen. Von daher finde ich es schon in Ordnung, wenn die da Geld dafür bekommen. Problem ist natürlich Riesenbürokratie. Es ist sehr kompliziert. Und wie viel dann aus Brüssel kommt, ist natürlich auch für manchen vielleicht eine Wundertüte, das weiß ich nicht so genau.
5: Das klang ja gerade eben auch an bei dem, was Sie gesagt haben. Nur ganz kurz noch, weil Sie hatten auch genickt gerade eben dazu.
7: Ja, ich gebe hier meiner Vorrednerin vollkommen recht. Ich sehe das ganz genauso.
5: Selber Landwirtin?
7: Nein, Verbraucherin.
5: Okay, Sie wollten noch was?
0: Du hast da vollkommen recht mit dem, was du sagst, aber das sind dann keine Subventionen, sondern das ist ein Geld zum Beispiel für die Hangabmäher, das ist Landschaftspflege. Und das ist ein ganz anderer Punkt, das hat mit Subventionen dann gar nichts zu tun, das ist eine Entschädigung für eine gebrachte Leistung, das ist auch vollkommen in Ordnung. Diese Hänge hier, wo wir hier hin zum Beispiel, die kann man nie wirtschaftlich pflegen, das geht nicht. Und da braucht man aber Geld und das ist auch vollkommen richtig. Ja. Aber sagen wir, die große Ackerbaubetriebe im Osten, wo das doch gar keine Rolle spielt, die 3 Euro pro 100 Kilo Weizen, das merkt man gar nicht den Markt. Wo der Dings war, die Corona-Geschichte war, war der Weizen bei 40 Euro. Jetzt sind wir wieder bei 16, 17 Euro. Das spielt doch gar keine Rolle. Aber wir müssen das anders titulieren, nicht als Subvention, sondern als Zahlung für geleistete Arbeit.
5: Das und dann ist das auch in Ordnung. Das ist ein konkreter Vorschlag. Ich würde ganz gerne, Maria, geht auch mit dem Mikrofon nochmal zu dem Politikertisch, Politikerinnen und Politikertisch herüber. Wer mag denn dazu genau Stellung nehmen? Weil hier wurde ja letzten Endes ein relativ konkreter Vorschlag gemacht, dass es unterschieden werden muss, was sind Subventionen, was ist aber Lohn für Arbeit? Ich sage jetzt mal an uns allen, an der Gesellschaft.
23: Ja, das sehen wir schon auch so. Also wir sehen die Landschaftspflege ganz klar, das muss man trennen. Die Landschaftspflege ist wichtig, sonst hätten wir hier zugewachsene Hänge. Wir müssen aber dann wieder aufpassen, da kommen wir wieder ins EU-Recht rein, dass wir keine Doppelförderung machen, wieder Doppelsubventionen. Da geht es dann wieder in die komplette Rechtsmaterie rein. Und das macht es uns wieder schwer vor Ort. Wir versuchen in extremen Fällen, wo wir die Leistung erbringen, gibt es auch punktuell, dass wir, früher gab es öfter so ein Mähgeld, weil man reduzieren musste, weil einfach das gleichzeitig auch EU-Flächen waren. Und von daher, ja, da bin ich dabei, das müsste man im Endeffekt trennen. Ganz klar, weil die Flächen hier, wenn man überlegt, was ein Mähwerk an Wiese mäht, das können die Landwirte besser sagen wie ich, aber ich glaube so in einer Stunde 10 Hektar sind machbar mit dem großen Mähwerk. Und wenn wir den Hang hier sehen, mit der von Hand zu arbeiten, mit speziellen Handmähern, da komme ich nie auf 10 Hektar in der Stunde, nicht mal annähernd. Und wenn man rein den Stundensatz reinrechnen würde, kann das nie wirtschaftlich sein. Von dem her muss man das trennen, ganz klar.
5: Eine Frage vielleicht noch an Herrn Bloss. Ich sage jetzt mal von der EU, aber Sie sitzen im EU-Parlament, sind dort zuständig auch für die Lebensmittelsicherheit, jetzt nicht originär für die Landwirtschaft, aber trotzdem können Sie uns vielleicht mal eine Idee geben. Wenn wir das hier so erleben, und der Herr hat es gerade eben angesprochen, es gibt große Unterschiede zwischen den Betrieben hier im Südwesten von Deutschland. Sie haben große Betriebe angesprochen in ganz anderen Gegenden. Warum wird da alles, ich sage jetzt mal, über einen Kamm geschert und diese Differenzierung nicht gemacht?
21: Ja, also ehrlich gesagt, wir machen ja eine Differenzierung. Wir haben eine erste Säule und eine zweite Säule. Die erste Säule, da geht das Geld sozusagen für die Fläche, das ist die Subvention. Die zweite Säule, da geht es dann sozusagen für Sachen wie zum Beispiel den Landschaftsschutz, den Umweltschutz, Bodenschutz, all diese Geschichten. Und ich würde sagen, diese zweite Säule, das müsste der Lohn sein, so wie Sie das sagen. Aber wir haben jetzt eine Situation, alle kämpfen für die erste Säule. Die zweite Säule, die wird jetzt sozusagen freiwillig gemacht. Und was bedeutet das dann? Wir haben zum Beispiel der größte Bauernhof, sozusagen Bauernhof, Anführungszeichen, ist in Rumänien, der hat viermal die Fläche von Paris. So, wir haben Familien, die Herrschaftsfamilie von den Vereinigten Arabischen Emiraten, denen gehört extrem viel Land in Europa. Die haben, das ist die zweitreichste Familie der Welt. Die haben im letzten Jahr 71 Millionen Euro Subventionen bekommen. Also das ist, was ich vorhin gesagt habe, wäre eine unglaubliche Ungleichverteilung. Die riesigen Höfe, die bekommen extrem viel Geld, auch wenn sie es nicht brauchen, während das, was wichtig ist für die Gesellschaft, was wichtig ist für die Kultur, was wichtig ist für den ländlichen Raum, das Leben im ländlichen Raum, nämlich die Bäuerinnen und Bauern, die hier sitzen, die Landschaft pflegen, die bekommen weniger. Und das ist das Problem. Und deswegen sage ich, es ist ein Verteilungsproblem, wie wir das machen. Wir können jetzt natürlich drüber streiten, was da jetzt irgendwie sozusagen für welchen Umweltschutz man wie viel Geld bezahlt wird. Aber eigentlich muss es sein, es muss viel mehr Geld sozusagen für das, was Sie machen, bezahlt werden und viel weniger einfach nur für die Fläche.
5: Wenn wir schon beim Thema Geld sind, schauen wir jetzt mal auf uns alle, die wir auch oder einige sind auch da, nicht Landwirte sind, sondern eben Kundinnen und Kunden, also sprich Verbraucher, wie es immer so schön heißt. Wir wollen ja eure Produkte haben. Wie schaut es denn dann aber, wenn wir in den Laden gehen, wenn wir die Produkte kaufen, beim Thema Kaufverhalten aus bei uns allen? Was ist da entscheidend? Ist es regional und vielleicht bio oder geht es am Ende doch nur um den Preis? Nathalie Akbari hat sich da in Mannheim umgeschaut.
8: Die Schwetzinger Vorstadt in Mannheim, ein sozial gemischter Stadtteil. Im Supermarkt an der Hauptstraße gibt es Produkte aus aller Welt und auch aus der Region. Wir wollen wissen, wo greifen die Kunden eher zu?
9: Die Gurke kommt hier aus der Gegend, würde ich mal behaupten. Von den Tomaten würde ich auch behaupten, dass die auch.
10: Wollen wir mal gucken zusammen?
9: Ja, super.
10: Danke. Sehen auch noch gut aus, ne?
9: Und aus Baden-Württemberg.
10: Müssen Sie dann schon auch den einen oder anderen Euro mehr hinlegen für regionale Produkte?
9: Ja, aber das ist mir dann auch wert.
11: Deutsche Erdbeeren, ja, sind von hier aus der Region.
10: Warum ist Ihnen das wichtig?
11: Regional zu unterstützen und auch, ich finde einfach die Qualität.
24: Ich weiß nie, was im Ausland erlaubt ist an Pestiziden. Das sehe ich ja immer, ne, was da draufsteht. Also da bin ich mir nie so sicher. Aber hier, denke ich, in Deutschland wird es mir kontrolliert.
8: Qualität ist vielen hier wichtig, aber sie hat ihren Preis. Lebensmittel sind in den letzten 5 Jahren deutlich teurer geworden.
24: Bis 21 habe ich so 200 Euro im Monat nur für Lebensmittel gebraucht. Jetzt brauche ich 400. Und ich kaufe fast kein Fleisch. Also wirklich nur Gemüse, Obst, Salat, Nudeln.
10: Und obwohl es so viel teurer geworden ist, sagen Sie, regional ist mir wichtig?
24: Ja, auf jeden Fall. Ja, ich will gesund bleiben, ich will gesund alt werden.
8: Regionale Produkte sind besser, das sagen fast alle hier. Aber nicht jeder kann oder will sich diese Qualität leisten.
25: Ich bin Student,
12: Da achtet man auf jeden Cent. Und gerade so Sachen, die aus Spanien, Marokko kommen, wenn ich da an Tomaten denke, die sind da deutlich günstiger als die regionalen Bio-Tomaten.
13: Wenn man denkt, dass eine Gurke inzwischen über 1 Euro kostet, weiß ich nicht.
5: Ja, weiß ich nicht. Der Student, der gerade eben gesprochen hat, der spricht vielleicht doch einigen aus dem Herzen. Ich habe hier in Bayersbronn auf dem Seitenhof mal den Tisch gewechselt, nicht die Seiten, und meine, bei einem Metzger zum Sitzen gekommen zu sein, der Herr Koch heißt. Schönen guten Abend.
14: Hallo.
5: Erstmal.
14: Hallo.
5: Wenn Sie sich das anschauen, was Sie gerade eben erlebt haben, erleben Sie das auch bei Ihnen an der Fleisch- und Wursttheke?
14: Ja, selbstverständlich. Durch die ganze gestiegene Kosten, die wir in den letzten Jahren auch hatten, also Energiekosten, und das Ganze, die sozialen Nebenkosten, die sich alle erhöht haben. Und das, deswegen wird unsere Marge auch immer weniger.
5: Kommen die Kunden rein und gucken ganz speziell nach günstigerem?
14: Also jetzt zur Zeit gerade durch die Spritpreise und die ganze Geschichte schaut sich schon mehr aufs Angebot. Wobei ich mich nicht beklagen darf. Ich habe sehr gute Kundschaft und auch aus dem weiteren Umkreis, die immer wöchentlich zu mir kommen und die Sau wertschätzen, dass wir alles selber produzieren und selber herstellen, zu 98%.
5: Frau Hagmann sitzt hier drüben bei uns auch am Tisch, Geschäftsführerin des Handelsverbandes Baden-Württemberg. Guten Abend. Sie haben die Zahlen. Kaufen die Menschen gerne billig oder kaufen sie Qualität und kommen dann ausgesucht beispielsweise auch in Geschäfte wie von dem von Herrn Koch? Was ist da Ihre
16: Erfahrung? Also grundsätzlich ist es tatsächlich so, dass viele Menschen sagen, uns ist regional wichtig, wir würden auch mehr bezahlen. Und am Ende ist es dann doch so, dass ganz viele Menschen sich dann entscheiden, dafür doch billig zu kaufen. Aus Gründen, manchmal ist das Geld da, man versucht trotzdem den Groschen zusammenzuhalten sozusagen. Vielleicht ist es auch ein bisschen schwäbisch, aber ich glaube eigentlich eher nicht. Ich glaube auch, dass es in anderen Bundesländern so ist. Der Mensch guckt aufs Geld. Es ist auch, das verfügbare Einkommen ist ja auch geschrumpft. Ne? Man gibt für Benzin, für Miete immer mehr aus. Und daher reduziert man seine Ausgaben beim Konsum.
5: Die Produzenten, die wir hier haben an den Tischen, die stehen unter Druck. Gibt dieser Druck oder gibt der Handel den Druck an die Produzenten weiter? Das hören wir ja auch oft.
16: Ja, das hört man oft. Das ist aus unserer Sicht nicht richtig. Man muss ja sehen, der Handel, der macht ja im Normalfall keine direkten Verträge mit der Landwirtschaft, sondern er macht die Verträge mit den Molkereien, mit den Schlachtereien etc. Dort werden die Verträge geschlossen. Manchmal macht man Exklusivverträge. Bei diesen Exklusivverträgen, nehmen wir mal Edeka, dann wird immer mehr Geld bezahlt als sonst. Aber man muss einfach mal sehen, das kam auch jetzt mehrfach in dem einen oder anderen Beitrag ins Gespräch. Die Preise sind Weltmarktpreise. Der Professor Hess von der Universität Hohenheim hat bei den Bauernprotesten hat er ein Statement abgegeben und das lautete so, das fand ich sehr interessant. Er sagte, der Lebensmitteleinzelhandel in Deutschland ist mächtig, aber so mächtig ist er nicht, dass er die Preise bestimmen kann.
5: Frau Hagmann, da genau, da würde ich gerne die Landwirte fragen, ob die das auch so sehen. Ich komme noch mal zu Ihnen.
17: Das sehen wir und ich im Speziellen ganz anders. Also definitiv war es jetzt zum Beispiel letzter Herbst so, dass noch kein Überangebot in Milch da war und deshalb hat Lidl mit aller Gewalt die Butter auf 99 Cent runterdrückt und da war keine Notwendigkeit da und seither hat sie zwar mal wieder hoch, ist schon wieder hochgegangen, ist aber wieder zurückgegangen. Der Butter ist da das Objekt, wo man mit dem man spielt. Und der Lebensmitteleinzelhandel in Deutschland ist der Hauptgrund für das, dass die Landwirtschaft nichts verdient.
5: Ja, bitte. Oder hier gab es eine Meldung.
25: Maria, also da würde ich doch sagen, die Macht liegt bei dem Verbraucher mit seinen Füßen und an der Entscheidung an der Theke. Ja, und da ist es aber so, er kann ja zum Hofladen gehen, er kann SolarWie unterstützen, er hätte die Möglichkeiten, aber viele sagen in Umfragen, ja, würde ich gerne und nachher ist doch was anderes in der Tasche.
17: Wenn halt Lebensmitteleinzelhandel letztendlich die Produkte so billig anbietet, dass der Verbraucher ja der wäre ja fast blöd, wenn er es anders machen würde. Also ich habe vor Jahren, wo die Milch letztendlich auf 20 Cent runtergegangen ist, mal an einem Tag in Erlin Lebensmitteleinzelhandel Milchprodukte gekauft. Da sind alle auf 45 Cent der Liter runter. Dann habe ich das mit einem Kartellamt besprochen. Die sagen, da kann man nichts machen. Wenn die alle zusammen runtergehen, dann gehen sie halt zusammen runter.
5: Jetzt würde ich ganz gerne dann doch mal wissen, liebe Verbraucherinnen und Verbraucher oder Nicht-Landwirte hier, fühlen wir uns da ertappt bei dem, was wir da gerade eben erlebt haben? Wer möchte da mal ehrlich voran? Also Thema Preis. Ich komme gleich zu Ihnen, aber erstmal komme ich hier hinten rund. Schönen guten Abend, hallo. Guten Abend. So, hallo.
1: Karl-Heinz Rechtle, mein Name. Ich komme hier aus Lösterreichenbach und ich kaufe Bioprodukte und kaufe im Verbrauchermarkt. Und ich denke, da ist fast jeder drauf angewiesen, hier eine Mischkalkulation zu machen. Und ich denke, was verschiedene bei uns jetzt angefangen haben, war diese örtlichen Produkte auch in die Supermärkte zu tragen. Ich denke, auch hier werden unsere Landwirte gefragt, einfach neue Vertriebsmethoden anzuwenden. Hier der Nachbar hat hier Milchautomaten aufgestellt zum Beispiel oder ein Obstbauer bietet seine Produkte im Supermarkt an. Klar zahlt dort auch mehr, aber der Verbraucher kann sich dann aus Bequemlichkeit dort komplett eindecken. Und fährt nicht extra wegen einem Bioprodukt auf den Hoflader.
5: Da drüben gab es noch eine Meldung. Dankeschön dafür. Hier drüben, Sie hatten sich gemeldet zum Thema, was die Verbraucher tun können oder wie Ihr Einkaufsverhalten ist.
15: Also mein persönliches Einkaufsverhalten ist, ich kaufe durchaus auch Bioprodukte. Ich finde es eine Frage der Wertschätzung. Ich selbst bin der zuständige Gewerkschafter für die Landwirtschaft und möchte nochmal sagen, dass in Baden-Württemberg 127.000 Menschen tätig sind und mehr als die Hälfte sind Arbeitnehmer und Arbeitnehmerinnen, Großteil Saisonarbeitskräfte. Und es ist auch eine Frage der Wertschätzung, dass dementsprechend Löhne bezahlt werden. Und natürlich endet das am Ende bei dem Verbraucher, aber oftmals, da bin ich etwas anderer Meinung, sind natürlich die Handelsketten diejenigen, die dann, also der Einzelhandel, der die Preise bestimmt. Und
5: Ich möchte zum Schluss unserer Sendung, weil die Zeit schon wieder uns wegrennt, nochmal hier rüber. Ich glaube, da sitzen dann doch ein paar Junglandwirte noch. Ist es so richtig? Ja. Ihr habt jetzt, also bei all den, sage ich mal, Herausforderungen und Problemen, die wir gehört haben, trotzdem nochmal die Chance zu sagen, hey, es ist trotzdem gut. Leute, geht in die Landwirtschaft. Oder liege ich da jetzt völlig falsch, wenn ich euch das so vorhalte?
18: Nein, also natürlich, wir brauchen Leute in der Landwirtschaft. Und ich selber...
5: Haben Sie schon einen eigenen Hof?
18: Ich bin im ersten Lehrjahr, aber ich habe einen Familienbetrieb zu Hause tatsächlich. Mhm. Und ich finde, wir junge Leute sollten gerade eben unsere Höfe unterstützen und mehr helfen, mehr Saisonarbeiter vielleicht auch anwerben, die dann den Höfen helfen natürlich. Ich finde das wichtig und richtig, dass junge Leute in der Landwirtschaft tätig sind.
5: Wie ist es bei Ihnen?
19: Ja, bei mir ist es eigentlich genauso. Ich bin im dritten Lehrjahr zur Landwirtin. Ich habe jetzt dann Abschlussprüfung und bin dann fertig. Ich habe selber einen kleinen Betrieb daheim, hier in Röth, ist auch Gemeinde Bayerisch-Bronn. Ich finde es wichtig, dass man in dem Beruf arbeitet und das ist eine Leidenschaft. Viele sagen, du verdienst ja nichts, du kriegst ja kein Geld da dabei, mach das nicht, mach was Sinnvolles. Aber es hat einen hohen Wert und die Wertschätzung, die fällt zwar manchmal ein bisschen, aber ich finde, man muss versuchen, dass man die Wertschätzung wieder kriegt. Und gerade wir junge Leute haben die Zukunft eigentlich in der Hand. Und wir müssen da dafür sorgen, dass wir die Wertschätzung wieder kriegen und müssen den Beruf irgendwie weiterführen. Und es soll ja eine Zukunft haben, weil ohne Landwirtschaft funktioniert unsere Gesellschaft und unser Leben eigentlich gar nicht.
5: Wie ist es bei Ihnen?
20: Ja, also mir macht die Landwirtschaft unheimlich Spaß.
5: Auch eigener Hof oder,
20: ich hab Landwirtschaft, in der Ausbildung? Ich bin Tim Schäfer, ich habe Landwirtschaft studiert, bin jetzt auf dem Familienbetrieb zu Hause. Und ja, ich kann mir nichts Schönes vorstellen. Ich arbeite lieben gern mit Tieren, mit Pflanzen, mit Technik. Und es ist nicht mehr der Bauer mit der Mistgabel wie früher vielleicht, oder wie es vielleicht in manchen Verbraucherkopf noch drin ist. Wir arbeiten mit hochkomplexen Prozessen, mit richtig digitaler Technik und so weiter. Und der Beruf macht einfach riesig Spaß. Aber wenn man dann während dem Studium sich doch die Gedanken macht, ja, viele Betriebe hören auf jetzt mit der Landwirtschaft in Deutschland. Wir wollen eigentlich unsere regionalen Produkte hier in Deutschland halten, nicht, dass es ins Ausland geht. Da macht man sich schon die Gedanken, kann ich später mal wirklich, wenn ich den Betrieb übernehme, eine Familie damit ernähren? Ist das wirklich das, was ich möchte? Es liegt meine Leidenschaft drin und das bricht mich manchmal vielleicht auch selber, dass die Leidenschaft leider kein Geld verdient oft oder wenig Geld verdient. Und ja, ich kann nur motivieren, in Landwirtschaft zu gehen. Wir brauchen die deutsche Landwirtschaft auf jeden Fall. Und ja, es ist ein toller Beruf.
5: Und das ist ein tolles Schlussplädoyer. Ich danke Ihnen ins Besonderen, dass Sie das weitermachen und hoffentlich die Zukunft der Landwirtschaft sind, die so wichtig für uns alle ist. Vielen Dank an diesen Tisch, aber auch vielen Dank an alle anderen Tische, die heute Abend hier auf den Seitenhof nach Baiersbronn im Schwarzwald gekommen sind. Dankeschön. Sie dürfen sich gerne selber mal applaudieren und jetzt wieder auch tief durchatmen. Auch wenn das Thema nicht einfach ist, geht es uns eben alle an. Das ist, glaube ich, wichtig und das ist rübergekommen bei uns. Zur Sache Baden-Württemberg gibt es natürlich wie immer bei uns in der ARD-Mediathek zum Nachschauen. Und nächste Woche wieder live um 20.15 Uhr. Dann geht es um das Thema Schule.

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0: Der Samstag oder Sonnabend, ganz wie Sie mögen, hier bei Tagesschau 24, dem Nachrichtensender der ARD. Herzlich willkommen. Kalendarisch beginnt der Sommer zwar erst morgen, aber die Ventilatoren, die haben vermutlich schon jetzt viele Menschen aufgestellt und auch die ganze Nacht durchlaufen lassen, denn ganz Europa wird gerade von einer Hitzewelle geplagt. In Frankreich warnen Meteorologen vor extremen Temperaturen, aber auch hier in Deutschland war es gestern schon ungewöhnlich warm. In Kitzingen in Bayern lag die Höchsttemperatur bei 38,5 Grad. Mitte Juni ist das zwar kein neuer Rekordwert, durch den Klimawandel werden solche Hitzewellen aber häufiger und intensiver.
1: Der Englische Garten in München. Für viele Einwohner der Stadt gestern ein willkommener Ort zum Abkühlen bei Temperaturen über 34 Grad. Die einen genießen das Wetter, für andere ist es eine echte Herausforderung.
2: Nee, ist problematisch. Ich habe kleine Kinder, die leiden drunter. Meine Eltern leiden drunter. Also ich würde sagen, 25 bis 30 Grad wäre besser, aber ab 30, 35 Grad wird es sehr schwer.
1: Und auch in Berlin haben viele bei Temperaturen von bis zu 35 Grad und schwülheißer Luft gestern eine schnelle Abkühlung gesucht. Aber nicht nur in Deutschland hat die Hitze das Leben der Menschen derzeit im Griff. In Spanien sind für die kommenden Tage Temperaturen von bis zu 39 Grad vorhergesagt. Wie hier in Madrid sind Ventilatoren in vielen Städten gerade besonders gefragt. Und auch wenn Spanierinnen und Spanier Hitze gewohnt sind, für viele sind diese Temperaturen Mitte Juni dann doch etwas zu viel. Vergangene Nacht hatte ich das Gefühl, es sei heißer als je zuvor und es soll noch viel schlimmer werden. In Frankreich ist mehr als die Hälfte der Bevölkerung von der zweithöchsten Hitzewarnstufe betroffen. Die Hitzewelle werde flächendeckend, langanhaltend und intensiv, warnte der französische Wetterdienst. Der Höhepunkt mit Temperaturen von bis zu 40 Grad wird zwischen Sonntag und Dienstag erwartet. In mehreren Orten wurde das für Sonntag geplante traditionelle Musikfest Fête de la Musique bereits wegen der Hitze abgesagt und in vielen Schulen fiel der Unterricht aus.
0: Wegen der Hitze ist es heute Nacht bundesweit auch zu starken Gewittern gekommen. Vielerorts kam es zu Überschwemmungen und Bränden. In Rastatt in Baden-Württemberg schlug ein Blitz inmitten eines Zeltlagers ein. Insgesamt wurden 9 Menschen verletzt, einer von ihnen schwer. Sie hatten die Zelte nach einem Handballfest auf einem Sportplatz aufgeschlagen. Feuerwehr, Rettungsdienst und Polizei versorgten die Betroffenen. Empfänger von Wohngeld müssen damit rechnen, dass ihnen die Leistungen gekürzt oder ganz gestrichen werden. Das kündigte Bundesbauministerin Huberts in der Rheinischen Post an. Geplant seien Einschnitte in Höhe von insgesamt 2 Milliarden Euro. Es ist sehr bitter, aber nicht anders machbar, sagte die SPD-Politikerin der Zeitung weiter. Aktuelle Wohngeldbescheide, die stets befristet erteilt werden, sollten bis zu ihrem Auslaufen ihre Gültigkeit behalten. Mit der Wahl einer neuen Doppelspitze setzt Die Linke heute ihren Parteitag in Potsdam fort. Beworben haben sich die bisherige Co-Vorsitzende Schwertner und der Bundestagsabgeordnete Pantisano, der Jan van Aken nachfolgen will. Beim Streitthema Nahost konnten sich die Delegierten am späten Abend nach hitziger Debatte auf einen Antrag einigen. Demnach bezeichnet die Partei das israelische Vorgehen im Gazastreifen nun offiziell als Völkermord. Im Beschluss enthalten ist auch ein Bekenntnis zum Existenzrecht des Staates Israel. Das Memorandum über ein Ende des Krieges ist unterzeichnet. Nun läuft der weitere Aushandlungsprozess für ein mögliches Abkommen und ein Atomabkommen vor allen Dingen zwischen Iran und den USA. So hat sich US-Unterhändler Witkoff laut US-Medien auf dem Weg in die Schweiz gemacht. Sein Kollege Kushner ist schon vor Ort. Auch Irans Außenminister Araghchi plane heute anzureisen. Erste Gespräche waren eigentlich für gestern angesetzt. Sie wurden allerdings wegen gegenseitiger Angriffe der israelischen Armee und der radikal-islamischen Hisbollah-Miliz im Libanon abgesagt. Ob heute nun ein Gespräch stattfinden wird, ist unklar. Polen hat dem ukrainischen Präsidenten Selenskyj den höchsten Orden des Landes aberkannt. Hintergrund ist ein Streit um die Umbenennung einer Militäreinheit in der Ukraine.

0: 1,5 Millionen Menschen sind alleine aus dem Sudan in den Großraum Kairo geflüchtet. Lange waren sie dort geduldet. Doch unter anderem unter dem autoritären Regime von Präsident al-Sisi droht die Stimmung nun zu kippen.
1: Ein Treffpunkt für Geflüchtete. Zum Tee gibt es Neuigkeiten aus der Heimat. Alle hier sind vor dem Krieg im Nachbarland Sudan nach Kairo geflohen. Ashket verdient sich als Kellnerin ein bisschen Geld. Andere Einnahmequellen hat sie nicht. Und die Lage werde immer schwieriger, sagt sie. Die Kunden haben Angst vor den Razzien. Vor kurzem haben sie hier im Café wieder mehrere junge Männer mitgenommen, etwa 12 Leute. Das macht den Menschen Angst. Immer wieder gibt es Berichte über willkürliche Verhaftungen und Abschiebungen von Geflüchteten. Ashket und ihre Familie fühlen sich hier in Ägypten nicht mehr sicher. Mehr als 1,5 Millionen Menschen sind vor dem Krieg im Sudan hierher geflohen. Viele von ihnen Frauen und Kinder. Ägypten hat sie aufgenommen. Dabei leidet das Land selbst unter einer Schuldenkrise und hoher Inflation. Die EU zeigt sich erkenntlich, hat Ägypten mehr als 7 Milliarden Euro Finanzhilfen zugesagt. Auch für das sogenannte Migrationsmanagement. Der ägyptische Staat setzt zunehmend auf Härte gegen Geflüchtete. Ein Verwandter von Ashket wurde schon verhaftet und in den Sudan abgeschoben. Er kam heimlich zurück, möchte nicht erkannt werden. Ich kann nicht mehr aus dem Haus. Wenn ich auf die Straße gehe, werden sie mich wieder schnappen. Nur selten traue ich mich raus und vorher schaue ich immer aus dem Fenster. Wenn es sicher scheint, gehe ich nur bis zum Anfang der Straße und zurück. Er überlegt nun, nach Europa weiter zu flüchten. Viele seiner Freunde haben das bereits getan. Er müsse dafür nur genug Geld zusammenbekommen, sagt er.
0: In München sind in der Nacht zwei Waggons eines Güterzuges von einer Brücke gestürzt. Nach Angaben der Polizei wurde dabei eine Person lebensgefährlich verletzt. Was der Zug geladen hatte, ist unklar. Laut Polizei handelt es sich aber nicht um Gefahrengut. Das Unglück soll sich bei einer Rangierfahrt ereignet haben. Einschränkungen im Regional- oder Fernverkehr gibt es nicht, weil die Strecke nur von Güterzügen genutzt wird. Auch nördlich von London hat es gestern ein schweres Zugunglück gegeben. Dabei kam ein Mensch ums Leben. Mehr als 80 wurden verletzt, viele von ihnen schwer. Bei dem Unglück im Raum Bedford stießen zwei Personenzüge zusammen. Wie es dazu kommen konnte, das wird noch ermittelt. Die betreffende Bahnstrecke wurde gesperrt. Er ist der unumstrittene König des Pop-Arts Andy Warhol. Eines seiner Markenzeichen, die serielle Wiederholung ein und desselben Motivs. Seine bunten Porträtreihen berühmter Stars und Persönlichkeiten, die gingen in die Kunstgeschichte ein. Genau wie zum Beispiel die Tomatendosen, mit denen der exzentrische US-Künstler ein banales Massenprodukt zur Kunst erhoben hat. 120 von Warhols Werken sind jetzt in Saarbrücken zu sehen, in der Schau Ikonen.
2: Poppige Porträts gehören zu Andy Warhols Markenzeichen. Dass er ganz anders angefangen hat, wissen viele nicht. Vor seiner Weltkarriere hat er als Werbegrafiker gearbeitet. Die moderne Galerie des Saarland-Museums zeigt auch diese frühen Arbeiten. Auftragsillustrationen etwa für Glückwunschkarten und Werbekampagnen.
3: Wir zeigen hier mit diesen Zeichnungen aus den 50er Jahren Warhol vor Warhol, also wirklich als angewandter Illustrator, als Werbegrafiker, und zeigen, wo Warhol herkam, bevor er zu dieser Ikone wurde, wie wir ihn heute kennen.
2: Dabei entwickelte er eine klare Linienführung, die auch in vielen seiner späteren Kunstwerke noch zu erkennen ist. Einen Namen gemacht hat sich Warhol vor allem durch seine konsumkritischen Arbeiten und mit Pop-Art-Kunst, die Persönlichkeiten wie Marilyn Monroe zeigt.
4: Andy Warhol ist natürlich eine der wichtigsten Positionen des ausgehenden 20. Jahrhunderts, weil er sich eben insbesondere mit der Werbekultur auseinandergesetzt hat und der hyperkapitalistischen Gesellschaft, die sich nach dem Zweiten Weltkrieg ausbreitet.
2: Andy Warhol zählt zu den prägendsten Künstlern seiner Zeit. Mit seinen ikonischen Werken will die moderne Galerie in Saarbrücken auch Publikum aus dem benachbarten Luxemburg und Frankreich anziehen. Die Ausstellung zeigt rund 120 Werke und läuft bis Mitte Oktober.
0: Das Wetter bringt heute im Norden und Osten eine Mischung aus Sonne und Wolken mit Schauern und Gewittern. Lokal sind Unwetter möglich. Im Süden und Westen Deutschlands oft sonnig, im Verlauf einzelne Hitzegewitter. Dort bis zu 38 Grad, auf den Nordseeinseln um die 24 Grad.

0: So, es ist soweit bei der Fußballweltmeisterschaft, steht für das deutsche Team heute das zweite Gruppenspiel an. In Toronto trifft die Mannschaft von Bundestrainer Nagelsmann auf die Elfenbeinküste. Nach dem deutlichen 7:1 im ersten Spiel gegen Curaçao erwartet die DFB-Elf nun den ersten Härtetest bei dieser WM.
1: Seit 17 Jahren zieht Manuel Neuer für Deutschland die Torwarthandschuhe an und das mit Leidenschaft. Nach seinem Rücktritt vom Rücktritt will er den maximalen Erfolg bei seinem letzten großen Turnier für das deutsche Team. Die Elfenbeinküste ist die zweite Herausforderung bei dieser WM.
2: Ich glaube, dass uns jetzt da vielleicht auch noch ein bisschen mehr erwarten wird aufgrund der Schnelligkeit des Speedes des Gegners. Die langen Bälle vielleicht auch auf die Außenspieler werden kommen und wir sind aber darauf vorbereitet. Wir müssen in der Restverteidigung einfach gut stehen.
1: Das Team der Elfenbeinküste ist deutlich stärker einzuschätzen als der deutsche Auftaktgegner Curaçao. Nach dem Sieg gegen Ecuador will es jetzt in der Gruppe E an der deutschen Mannschaft vorbeiziehen. Bundestrainer Julian Nagelsmann ist gefordert.
3: Also ich glaube, dass sich jeder weiterentwickelt und das hat Julian auch gemacht. Die Analyse, die Besprechungen sind so klar für uns, dass wir dann auch wirklich zielstrebig in die Partien gehen können. Und das ist für mich ein sehr gutes Zeichen.
1: Betont unaufgeregt gibt sich Manuel Neuer bei seiner 5. Weltmeisterschaft. Er vertraut auf seine Erfahrung. Die hat er reichlich.
2: Ich glaube, man muss einfach cool bleiben, in seiner Routine bleiben, zu versuchen, der Mannschaft einfach Stabilität zu geben. Und dieses Zusammenspiel muss einfach mit der Defensive gut funktionieren.
1: Für Manuel Neuer wird es das 126. Länderspiel.
0: Die Türkei hat auch ihr zweites Spiel bei der Fußball-WM verloren und scheidet damit nach der Vorrunde aus. Das Team unterlag Paraguay trotz langer Überzahl mit 0:1. Ebenfalls ausgeschieden ist Haiti, das sich Brasilien 0:3 geschlagen geben musste. Zuvor hatte Marokko 1:0 gegen Schottland gewonnen. Co-Gastgeber USA ist durch ein 2:0 gegen Australien eine Runde weiter. Porto de Galinhas im Nordosten Brasiliens ist berühmt für seine Naturpools und Korallenriffe. Doch die Riffe sind in Gefahr und sterben ab, weil sich das Meer immer stärker erwärmt. Ein Expertenteam in der Region setzt sich für die Rettung der Korallen ein und sammelt kleine, noch lebende Stücke, um sie dann im Meer wieder großzuziehen, mit der Hilfe und dem Geld der vielen Touristen vor Ort.
4: So unfassbar schön. So unglaublich lebendig. Das Korallenriff hier im Nordosten Brasiliens hat einzigartige Naturpools geschaffen. Und weil sie so schön sind, ist jeder Quadratmeter im Porto de Galinhas heiß umkämpft. Carla Benedetti und ihre Familie tauchen da lieber ab. Sie haben eine durchaus lebenswichtige Mission gebucht. Sie wollen das Riff retten und sind bereit, dafür zu zahlen. In der Schule lernen wir viel Theorie über den Schutz der Korallen und so. Ich finde es super, das jetzt gleich in der Praxis zu erleben. Ich bin sehr gespannt. Der Anfang der Mission. Die Erkundung. Das Korallenriff steht unter Druck. Vor 2 Jahren erhitzt sich das Wasser hier auf fast 31 Grad. Etwa 80% der Korallen sterben. Unweit davon letzte Vorbereitungen. Der Ingenieur Ruda Fernandes wollte eigentlich Fischfutter entwickeln. Stattdessen ist er nun Riffretter. Sein Team hat Korallenbruchstücke eingesammelt, um das Riff wieder aufzuforsten. Mit dem Geld und den helfenden Händen von Touristen. Ein Geruch von Fisch liegt in der Luft. Wir lieben und kümmern uns nur um das, was wir kennen. Deshalb ist die größte Herausforderung für Korallenriffe, dass die Menschen verstehen, dieser Geruch nach Fisch, den du gerade riechst, zeigt dir, das hier ist kein Stein, sondern ein Lebewesen wie wir. Nur bewegt es sich nicht. Am Korallenkindergarten kann Carla sehen, dass bereits heranwächst, was ihre Vorgänger gepflanzt haben. Zwischen 60 und 190 Euro pro Kopf kostet das Erlebnis von etwa 3 Stunden. Das Geld finanziert die Arbeit der Biologen, die die Korallen sammeln, pflegen und ihre Gesundheit überwachen. Korallenriffe sind eine Kinderstube des Meeres, in der 25% der Arten Schutz suchen, um sich fortzupflanzen, sich zu ernähren, zu wachsen und später ins offene Meer hinauszugehen. Und die lokalen Fischer sind auf diese natürlichen Becken angewiesen, um zu fischen. Es ist etwas ganz anderes, das persönlich zu erleben. Ich spüre vor allem eine Riesendankbarkeit, dass es solche Projekte gibt. Es ist toll, dieses Meeresleben so nah zu sehen. Ich finde es super. An der Flohstation ist das Highlight angerichtet. Selbst Hand anlegen, 60 Korallen retten. Die Stücke sollen ab heute wieder im Meer wachsen, gut behütet, bis sie stark genug sind, um in ein paar Jahren am Riff befestigt zu werden. Seit einiger Zeit schon setzt die Familie nicht allein auf Öko, sondern auf regenerativen Tourismus. Das heißt, tu was, damit es der Natur besser geht als vor deinem Besuch. Ich glaube, dass wir oft denken, dass wir einen eher negativen Einfluss auf unsere Umwelt haben. Und hier ist der Einfluss positiv. Daher ist es ein wirklich sehr gutes Gefühl. Der Schutz der Korallen, eine der dringendsten Aufgaben des Jahrhunderts. In etwa 25 Jahren könnte durch die Erderwärmung 90% der Korallen weltweit verschwinden und mit ihnen ganze Ökosysteme. Mit Unterstützung von Wissenschaftlern der örtlichen Universität testet Rudin, ob Korallen von Wind und Wetter geschützt schneller wachsen als im Meer. Das Ergebnis noch unklar. Familie Benedetti arbeitet an der Zukunft. Könnte man statt 60 täglich 180 Korallenstückchen verpflanzen, wäre das optimal, meint Rudin. Dafür müssten nur die anderen Touranbieter mitmachen. Das Potenzial an helfenden Händen ist riesig. Und es wäre ein Gewinn für alle. Die Natur, die Fischer, die Touristen. Ich erfülle meine Pflicht, so sehe ich das. Und ich denke schon weiter. Was können wir noch alles anbieten? Wie weiter verbreiten? Wie weiter verbessern? Carla und ihre Familie sind jetzt offiziell Patentanten und Onkel ihrer Korallen. Regelmäßig werden sie Fotos erhalten, sehen, wie ihre Korallenstücke gedeihen, die heute erstmal auf Tauchstation gehen.
0: Einen schönen guten Tag, hier ist die Tagesschau in 100 Sekunden. Unwetter richten bundesweit Schäden an. In Wuppertal schlug ein Blitz in den Dachstuhl eines Mehrfamilienhauses ein. Er brannte vollständig aus. In Rastatt-Niederbühl schlug ein Blitz auf einem Zeltplatz ein. 9 Menschen wurden verletzt, einer von ihnen schwer. In Niedersachsen und in Nordrhein-Westfalen kam es aufgrund von Starkregen zu lokalen Überschwemmungen. Linke nennt Gaza-Krieg offiziell Völkermord. Einen entsprechenden Antrag verabschiedeten die Delegierten auf dem Parteitag in Potsdam. Er enthält auch ein Bekenntnis zum Existenzrecht des Staates Israel. Heute wählt die Linke eine neue Doppelspitze. Parteichefin Schwertner tritt erneut an, Kurchef van Aken nicht. Der Bundestagsabgeordnete Pantisano kandidiert als Nachfolger. Polens Präsident entzieht Selenskyj höchsten Orden. Der ukrainische Präsident habe eine Militäreinheit nach der ukrainischen Aufstandsarmee UPA benannt. Die sei für Verbrechen an Polen im Zweiten Weltkrieg verantwortlich, so der polnische Präsident Nawrocki. Deswegen widerrufe er den Orden des Weißen Adlers, den Selenskyj 2023 erhalten hatte. Güterzug stürzt in München von Brücke. Nach Polizeiangaben wurde dabei ein Mensch lebensgefährlich verletzt. Was der Zug geladen hatte, ist unklar. Laut Polizei handelt es sich aber nicht um Gefahrgut. Einschränkungen im Regional- oder Fernverkehr gibt es nicht, weil die Strecke nur von Güterzügen genutzt wird. Und die Ergebnisse der Fußball-Weltmeisterschaft. Die USA besiegten Australien mit 2:0. Damit ist der Co-Gastgeber eine Runde weiter. Marokko gewann gegen Schottland mit 1:0. Brasilien setzte sich klar gegen Haiti mit 3:0 durch. Die Türkei verlor mit 0:1 gegen Paraguay und ist damit bereits ausgeschieden. Und das Wetter heute im Norden und Osten Deutschlands. Eine Mischung aus Sonne und Wolken mit Schauern und Gewittern. Lokal sind Unwetter möglich. Im Süden und Westen oft sonnig, im Verlauf einzelne Hitzegewitter, verbreitet sehr heiß mit bis zu 38 Grad im Südwesten, auf den Nordseeinseln um die 24 Grad. Zeit für unser Update hier bei Tagesschau 24. Da schauen wir auf einige der wichtigen Themen an diesem Nachrichtensamstag oder Sonnabend, wie Sie mögen. Dazu spreche ich mit meinem Kollegen Felix Eliha. Felix, Tag 2 des Bundesparteitags der Linken in Potsdam. 3 Tage lang insgesamt wird da über die politische Linie verhandelt. Wie ist da der aktuelle Stand?
5: Ja, beim Thema Neuostkonflikt, Nahostkonflikt gab es eine Neuausrichtung der Partei. Am Freitagabend beschloss man einen Antrag zu Konflikten im Nahen Osten. Und dieser Antrag, der macht sich den Begriff des Völkermords für das israelische Vorgehen im Gazastreifen zu eigen. Israel selbst weist eine solche Wertung ja strikt zurück. Und bei den Linken ist dieser Nahostkonflikt ja ohnehin ein großes Streitthema. Die Linke sieht sich auch immer mit Antisemitismusvorwürfen konfrontiert, immer wieder. Und es hat ja aber auch in der Vergangenheit auch schon antisemitische Äußerungen gegeben, beispielsweise aus der Jugendorganisation der Partei. Im Beschluss verurteilt die Partei aber auch Antisemitismus und bekennt sich zum Existenzrecht Israels. Und gleichzeitig bekennt sie sich aber auch zum Existenzrecht eines palästinensischen Staates.
0: Sicherlich geht es ja nicht nur um Außenpolitik. Welche Inhalte werden noch besprochen beim Parteitag?
5: Ja, im Entwurf des Leitantrags geht es unter anderem auch um Umverteilung. Superreiche, die sollen stärker belastet werden, beispielsweise durch eine Vermögensteuer, aber auch eine Reform der Erbschaftssteuer. Auch eine Abschaffung der Schuldenbremse wird darin gefordert und beispielsweise aber auch eine Verstaatlichung von Unternehmen in einigen Bereichen, beispielsweise Energie, Gesundheit und Wohnen.
0: Und neben den Inhalten, wie immer bei solchen Parteitagen, geht es natürlich auch um Personen. Noch Linken-Chef Van Aken tritt ja nicht nochmal an.
5: Richtig, Jan van Aken, der möchte nicht noch einmal antreten. Der hat die Partei ja bisher geführt in der Doppelspitze mit Ines Schwertner. Er möchte aus gesundheitlichen Gründen nicht mehr kandidieren, sagte er. Auf Jan van Aken soll Luigi Pantisano folgen, Bundestagsabgeordneter aus Baden-Württemberg. Ines Schwertner, die stellt sich zur Wiederwahl. Und ob das Ganze klappt mit dieser neuen Doppelspitze aus Schwertner und Pantisano, das wird sich heute zeigen.
0: Wir schauen jetzt nach München. Da haben uns ungewöhnliche Bilder erreicht, weil ein Güterzug von einer Brücke gestürzt ist. Die liegen da jetzt verkeilt auf der Straße. Was ist da der Stand? Was da passiert?
5: Genau, André, ich habe uns die Bilder mal mitgebracht. Wir sehen zwei Güterwaggons, die auf der Straße liegen. Halb auf der Straße, halb auf einer Eisenbahnbrücke hängen sie noch. Und laut Einsatzkräfte stießen eben zwei Güterzüge beim Rangieren auf der Brücke zusammen. Und durch die Kollision fielen dann zwei Waggons auf die Straße herunter. Das Ganze soll sich gegen 1.40 Uhr ereignet haben im Münchner Stadtteil Milbertshofen. Eine Person soll dabei schwer verletzt worden sein. Um wen es sich dabei genau handelt, das ist noch nicht klar. Die Ermittlungen laufen.
0: In der Tagesschau in 100 Sekunden hieß es gerade, wir wissen noch nicht genau, was der Güterzug geladen hatte. Gibt es da einen neuen Stand und wie geht es denn da jetzt weiter an der Unfallstelle?
5: Ja, da gibt es mittlerweile einen neuen Stand. Die Polizei sagt, dass die Güterwaggons tatsächlich unbeladen gewesen sein sollen. Das heißt, es besteht sowieso auch keine Gefahr für die Bevölkerung. Vorher wusste man noch nicht genau, was drin war. Jetzt wissen wir es. Es war nichts drin. Aktuell läuft noch die Unfallaufnahme. Bis zur Bergung kann es laut Polizei aber noch dauern. Die betroffene Straße ist gesperrt. Möglicherweise sogar auch noch bis Sonntag, hieß es. Einschränkungen im Regional- und Fernverkehr seien aber nicht zu erwarten.
0: Dann lass uns jetzt noch mal auf das Thema an diesem Wochenende, glaube ich, für viele Menschen schauen. Das Wetter, es bleibt weiterhin sehr heiß. Viele, die uns gerade zugucken, haben wahrscheinlich eine schlaflose Nacht hinter sich oder nur sehr wenig geschlafen. Bleibt es denn so heiß und wo?
5: Ja, tatsächlich heute zumindest bleibt es noch so heiß, unter anderem auch in Berlin und in einigen Regionen Brandenburgs. Da hat auch der Deutsche Wetterdienst eine Wetterwarnung ausgesprochen. Es gibt Höchsttemperaturen von 32 bis 35 Grad, aber auch in NRW warnt der Deutsche Wetterdienst vor Hitze. Temperaturen, die steigen dort in einigen Regionen auf bis zu 35 Grad. Deshalb unbedingt natürlich viel trinken, Wege möglichst in die frühen Morgen oder Abend oder in die späten Abendstunden verlegen. Und in einigen Regionen kommt es gleichzeitig aber auch zu Schauern und Gewittern.
0: Genau, das bringt ja diese Extremhitze dann auch immer so mit sich. Wir haben die Meldung gehabt, dass bei einem Sportfest in Baden-Württemberg 9 Menschen durch einen Blitzeinschlag verletzt wurden. Was wissen wir da an Infos?
5: Das Ganze hat sich in Rastatt ereignet während eines Sportfestes. Da haben mehrere Menschen in der Nacht gezeltet auf einem Sportplatz. Und dann zog ein Gewitter auf und ein Blitz schlug ein. 9 Menschen wurden verletzt, 6 mussten ins Krankenhaus gebracht werden. Aber in Lebensgefahr soll keine Person schweben, immerhin.
0: Dankeschön, Felix, bis hierher für dieses Update.
5: Gerne.
6: Musik. Hallo und herzlich willkommen zum Kinoressort bei Tagesschau 24. Mit dem Kultfilm La Boom startete in den 80er Jahren die Karriere von Sophie Marceau als Teenager in den Wirren der ersten Liebe und im Dauerkonflikt mit den Eltern. Als die Komödie LOL vor 18 Jahren herauskam, wirkte der Film wie eine inoffizielle Fortsetzung, diesmal mit Sophie Marceau in der Mutterrolle. Mit LOL 2.0 gibt's nun die Fortsetzung der Fortsetzung. Und in der nimmt Marceau die nächste Stufe der familiären Evolution in Angriff als angehende Großmutter. Ein weiteres Thema ist die seit La Boom doch deutlich veränderte Datingkultur, nicht nur für Teenager, sondern auch für junggebliebene Erwachsene.
7: Wohlfühlkino aus Frankreich.
8: Louise, es stinkt.
9: Du was? Ich bin nicht mehr das Dienstmädchen für niemanden. Ich kümmere mich ab jetzt nicht mehr um deine Wäsche oder kaufe für dich ein. Geschweige denn sauge ich in deinem Zimmer, in diesem Saustall.
10: Niemand verlangt.
7: Die alleinlebende Anne alias Sophie Marceau ist eigentlich froh, alle Kinder aus dem Haus zu haben. Doch plötzlich steht Tochter Louise nach einer Trennung vor der Tür.
11: Es gibt ja nichts Schöneres, als wieder bei Mama einzuziehen.
12: Wie deine Schwester damals.
11: Ich habe doch wohl noch das Recht, mich hier zu Hause zu fühlen.
13: Welcome back.
14: Runter, hey!
13: Ich habe einen Mann kennengelernt. Mit Hund.
15: War's auch sehr erfreut.
13: Sieht gut aus.
16: Das Herrchen oder der Hund?
7: Nun folgen alle möglichen Irrungen und Wirrungen in Sachen Herz.
17: Es wäre doch blöd, die Liebe vorbeiziehen zu lassen.
7: Und ein Enkelkind von Sohn Theo ist auch noch unterwegs.
18: Eva ist schwanger.
13: Von wem denn?
18: Von mir, denke ich mal, Mama.
13: Wirklich? Ich werde Großmutter. Schätzt sie das vielleicht?
18: Das ist sexy.
7: Die Geschichte, eine Fortsetzung der Erfolgskomödie LOL. Vor 18 Jahren in den Kinos. Dieser zweite Teil, selbsterklärend.
13: Zu meiner Zeit versuchte man, sich ein Leben aufzubauen. Ihr hättet am liebsten 1000.
7: Die ewig junge Sophie Marceau hier die Hauptattraktion.
13: Selber schuld, wenn du mich Madame nennst.
19: Die jungen Leute sind spannend.
7: Ein harmloser Generationenspaß.
20: Fang jetzt bloß nicht mit meiner Mutter an.
21: Sie war nun mal mein erster feuchter Traum einer MILF, sorry.
22: Hallo, alle zusammen.
23: Hey, Tante Ann.
13: Mein süßes Vögelchen.
6: Pünktlich zum Beginn der diesjährigen Ausgabe des Münchner Filmfests startet ein Film in den Kinos, der im letzten Jahr dort hoch gehandelt und mit Preisen ausgezeichnet wurde. 6 Wochen Amt. Dabei hatten etliche Förderanstalten das Projekt zuvor abgelehnt. Letztlich hat Regisseurin Jacqueline Jansen die 96.000 Euro für ihr Spielfilmdebüt selbst aufgetrieben. Eine lachhafte Summe im heutigen Filmbusiness. Umso erstaunlicher sind die emotionale Tiefe und der ungeschönte Realismus des Dramas.
24: Bestattungsinstitut Göppers-Paten, guten Morgen.
25: Guten Morgen, Lore Meyer.
24: Morgen, Frau Meyer. Wie kann ich Ihnen weiterhelfen?
25: Meine Mutter ist gestern Nacht verstorben und wir würden sie sehr gerne mit der Bestattung beauftragen.
24: Mein Beileid.
26: Mitten in der Corona-Pandemie ist Lore in ihre rheinische Heimat zurückgekehrt, um ihre Mutter zu beerdigen. Vor ihr liegt eine Zeit der Erinnerung und der Trauer bis zum 6-Wochen-Amt einer traditionellen Totenmesse und Titel dieses Spielfilmdramas. Es basiert auf eigenen Erfahrungen der Filmemacherin Jacqueline Jansen.
25: Meine Mama möchte eingeäschert und verstreut werden.
27: Nee, und was sagst du, die Lüd?
28: Der wahre Kern dieses Projektes ist, dass meine Mama zu Beginn der Corona-Pandemie verstorben ist. Und diese Frage, wie trauert man richtig, das war meine Ausgangsfrage für diesen Film.
26: 6 Wochen Amt ist das Spielfilmdebüt von Jacqueline Jansen und vielfach preisgekrönt. Bereits 2025 wurde Hauptdarstellerin Magdalena Laubisch beim Förderpreis Neues Deutsches Kino mit dem Darstellerpreis ausgezeichnet. Jacqueline Jansen, die ohne Filmförderung und mit einem kleinen Budget auskommen musste, erhielt den Förderpreis für die beste Produktion. Der Film zeigt, wie Trauer sich auf den engsten Familienkreis auswirkt, verbindet, aber auch spaltet.
25: Wann kommst denn du?
29: Du hast doch alles im Griff.
26: Von ihrer Schwester fühlt sich Lore im Stich gelassen.
25: Also ich verstehe nicht, wie dir das alles so am Arsch vorbeigehen kann.
29: Mir geht das nicht am Arsch vorbei.
25: Aber so wirkt's. Ich kann's nicht anders sagen, aber also du bist eine feige Ratte.
28: So trauert du, so trauer ich, es gibt diese Regel nicht. Ich glaube, das muss jeder für sich entdecken. Ich denke immer, es ist gut, wie so Tiere abzuschütteln und es möglichst durchzuleben, als jetzt das wegzusperren. Aber wenn das gerade nicht geht, wenn man auch Verantwortung vielleicht übernehmen muss, dann ist es so.
26: Die Auflösung des Hausstands, der Kampf mit der Bürokratie, der Tod zieht für die Hinterbliebenen viel Organisatorisches nach sich. Und dann ist da noch die Isolation der Betroffenen während der Corona-Pandemie.
28: Also eine Trauerrednerin hat zu mir gesagt, früher hat ein Kollektiv ein Individuum verloren und in der Pandemie hat plötzlich das Individuum ein ganzes Kollektiv verloren, weil alle irgendwie ja, viel um sich selbst gekreist sind.
26: 6 Wochen Amt. Ein persönlicher und tief berührender Film über das Abschiednehmen. Ein leises Kinodebüt, das lange nachwirkt.
0: Herzlichen Glückwunsch, Mama.
1: Kalendarisch beginnt der Sommer zwar erst morgen, aber die Ventilatoren, die haben vermutlich schon jetzt viele Menschen aufgestellt und auch die ganze Nacht durchlaufen lassen, denn ganz Europa wird gerade von einer Hitzewelle geplagt. In Frankreich warnen Meteorologen vor extremen Temperaturen, aber auch hier in Deutschland war es gestern schon ungewöhnlich warm. In Kitzingen in Bayern lag die Höchsttemperatur bei 38,5 Grad. Mitte Juni ist das zwar kein neuer Rekordwert, durch den Klimawandel werden solche Hitzewellen aber häufiger und intensiver.
2: Der Englische Garten in München. Für viele Einwohner der Stadt gestern ein willkommener Ort zum Abkühlen bei Temperaturen über 34 Grad. Die einen genießen das Wetter, für andere ist es eine echte Herausforderung.
3: Nee, ist problematisch. Ich habe kleine Kinder, die leiden drunter, meine Eltern leiden drunter. Also ich würde sagen, 25 bis 30 Grad wäre besser, aber ab 30, 35 Grad wird es sehr schwer.
2: Und auch in Berlin haben viele bei Temperaturen von bis zu 35 Grad und schwülheißer Luft gestern eine schnelle Abkühlung gesucht. Aber nicht nur in Deutschland hat die Hitze das Leben der Menschen derzeit im Griff. In Spanien sind für die kommenden Tage Temperaturen von bis zu 39 Grad vorhergesagt. Wie hier in Madrid sind Ventilatoren in vielen Städten gerade besonders gefragt. Und auch wenn Spanierinnen und Spanier Hitze gewohnt sind, für viele sind diese Temperaturen Mitte Juni dann doch etwas zu viel. Vergangene Nacht hatte ich das Gefühl, es sei heißer als je zuvor und es soll noch viel schlimmer werden. In Frankreich ist mehr als die Hälfte der Bevölkerung von der zweithöchsten Hitzewarnstufe betroffen. Die Hitzewelle werde flächendeckend, langanhaltend und intensiv, warnte der französische Wetterdienst. Der Höhepunkt mit Temperaturen von bis zu 40 Grad wird zwischen Sonntag und Dienstag erwartet. In mehreren Orten wurde das für Sonntag geplante traditionelle Musikfest Fête de la Musique bereits wegen der Hitze abgesagt und in vielen Schulen fiel der Unterricht aus.
1: Wegen der Hitze ist es heute Nacht bundesweit auch zu starken Gewittern gekommen. Vielerorts kam es zu Überschwemmungen und Bränden. In Rastatt in Baden-Württemberg schlug ein Blitz inmitten eines Zeltlagers ein. Insgesamt wurden 9 Menschen verletzt, einer von ihnen schwer. Sie hatten die Zelte nach einem Handballfest auf einem Sportplatz aufgeschlagen. Feuerwehr, Rettungsdienst und Polizei versorgten die Betroffenen. Empfänger von Wohngeld müssen damit rechnen, dass ihnen die Leistungen gekürzt oder ganz gestrichen werden. Das kündigte Bundesbauministerin Huberts in der Rheinischen Post an. Geplant seien Einschnitte in Höhe von insgesamt 2 Milliarden Euro. Es ist sehr bitter, aber nicht anders machbar, sagte die SPD-Politikerin der Zeitung weiter. Aktuelle Wohngeldbescheide, die stets befristet erteilt werden, sollten bis zu ihrem Auslaufen ihre Gültigkeit behalten. Mit der Wahl einer neuen Doppelspitze setzt Die Linke heute ihren Parteitag in Potsdam fort. Beworben haben sich die bisherige Co-Vorsitzende Schwertner und der Bundestagsabgeordnete Pantisano, der Jan van Aken nachfolgen will. Beim Streitthema Nahost konnten sich die Delegierten am späten Abend nach hitziger Debatte auf einen Antrag einigen. Demnach bezeichnet die Partei das israelische Vorgehen im Gazastreifen nun offiziell als Völkermord. Im Beschluss enthalten ist auch ein Bekenntnis zum Existenzrecht des Staates Israel. Das Memorandum über ein Ende des Krieges ist unterzeichnet. Nun läuft der weitere Aushandlungsprozess für ein mögliches Abkommen und ein Atomabkommen vor allen Dingen zwischen Iran und den USA. So hat sich US-Unterhändler Witkoff laut US-Medien auf dem Weg in die Schweiz gemacht. Sein Kollege Kushner ist schon vor Ort. Auch Irans Außenminister Araghchi plane heute anzureisen. Erste Gespräche waren eigentlich für gestern angesetzt. Sie wurden allerdings wegen gegenseitiger Angriffe der israelischen Armee und der radikal-islamischen Hisbollah-Miliz im Libanon abgesagt. Ob heute nun ein Gespräch stattfinden wird, ist unklar. Polen hat dem ukrainischen Präsidenten Selenskyj den höchsten Orden des Landes aberkannt. Hintergrund ist ein Streit um die Umbenennung einer Militäreinheit in der Ukraine. Selenskyj habe sie nach der Aufstandsarmee UPA benannt, kritisierte Polen-Staatschef Narocki. Diese sei im Zweiten Weltkrieg für Verbrechen an polnischen Bürgern verantwortlich gewesen. Die ukrainische Regierung bezeichnete die Aberkennung als strategischen Fehler. Selenskyj hatte den Orden des Weißen Adlers vor 3 Jahren von Narockis Amtsvorgänger Duda erhalten, unter anderem für seine Verdienste um die polnisch-ukrainischen Beziehungen. Ende des vergangenen Jahres waren laut UN fast 118 Millionen Menschen weltweit auf der Flucht. Die meisten werden von den Nachbarländern in den betroffenen Regionen aufgenommen, etwa Ägypten. Und 1,5 Millionen Menschen sind alleine aus dem Sudan in den Großraum Kairo geflüchtet. Lange waren sie dort geduldet, doch unter anderem unter dem autoritären Regime von Präsident al-Sisi droht die Stimmung nun zu kippen.
0: Ein Treffpunkt für Geflüchtete. Zum Tee gibt es Neuigkeiten aus der Heimat. Alle hier sind vor dem Krieg im Nachbarland Sudan nach Kairo geflohen. Ashket verdient sich als Kellnerin ein bisschen Geld. Andere Einnahmequellen hat sie nicht. Und die Lage werde immer schwieriger, sagt sie. Die Kunden haben Angst vor den Razzien. Vor kurzem haben sie hier im Café wieder mehrere junge Männer mitgenommen, etwa 12 Leute. Das macht den Menschen Angst. Immer wieder gibt es Berichte über willkürliche Verhaftungen und Abschiebungen von Geflüchteten. Ashket und ihre Familie fühlen sich hier in Ägypten nicht mehr sicher. Mehr als 1,5 Millionen Menschen sind vor dem Krieg im Sudan hierher geflohen. Viele von ihnen Frauen und Kinder. Ägypten hat sie aufgenommen. Dabei leidet das Land selbst unter einer Schuldenkrise und hoher Inflation. Die EU zeigt sich erkenntlich, hat Ägypten mehr als 7 Milliarden Euro Finanzhilfen zugesagt. Auch für das sogenannte Migrationsmanagement. Der ägyptische Staat setzt zunehmend auf Härte gegen Geflüchtete. Ein Verwandter von Ashket wurde schon verhaftet und in den Sudan abgeschoben. Er kam heimlich zurück, möchte nicht erkannt werden. Ich kann nicht mehr aus dem Haus. Wenn ich auf die Straße gehe, werden sie mich wieder schnappen. Nur selten traue ich mich raus und vorher schaue ich immer aus dem Fenster. Wenn es sicher scheint, gehe ich nur bis zum Anfang der Straße und zurück. Er überlegt nun, nach Europa weiter zu flüchten. Viele seiner Freunde haben das bereits getan. Er müsse dafür nur genug Geld zusammenbekommen, sagt er.
1: In München sind in der Nacht 2 Waggons eines Güterzuges von einer Brücke gestürzt. Nach Angaben der Polizei wurde dabei eine Person lebensgefährlich verletzt. Was der Zug geladen hatte, ist unklar. Laut Polizei handelt es sich aber nicht um Gefahrengut. Das Unglück soll sich bei einer Rangierfahrt ereignet haben. Einschränkungen im Regional- oder Fernverkehr gibt es nicht, weil die Strecke nur von Güterzügen genutzt wird. Auch nördlich von London hat es gestern ein schweres Zugunglück gegeben. Dabei kam ein Mensch ums Leben. Mehr als 80 wurden verletzt, viele von ihnen schwer. Bei dem Unglück im Raum Bedford stießen 2 Personenzüge zusammen. Wie es dazu kommen konnte, das wird noch ermittelt. Die betreffende Bahnstrecke wurde gesperrt. Er ist der unumstrittene König des Pop-Arts Andy Warhol. Eines seiner Markenzeichen, die serielle Wiederholung ein und desselben Motivs. Seine bunten Porträtreihen berühmter Stars und Persönlichkeiten, die gingen in die Kunstgeschichte ein. Genau wie zum Beispiel die Tomatendosen, mit denen der exzentrische US-Künstler ein banales Massenprodukt zur Kunst erhoben hat. 120 von Warhols Werken sind jetzt in Saarbrücken zu sehen, in der Schau Ikonen.
4: Poppige Porträts gehören zu Andy Warhols Markenzeichen. Dass er ganz anders angefangen hat, wissen viele nicht. Vor seiner Weltkarriere hat er als Werbegrafiker gearbeitet. Die moderne Galerie des Saarland-Museums zeigt auch diese frühen Arbeiten. Auftragsillustrationen etwa für Glückwunschkarten und Werbekampagnen.
5: Wir zeigen hier mit diesen Zeichnungen aus den 50er Jahren Warhol vor Warhol, also wirklich als angewandter Illustrator, als Werbegrafiker, und zeigen, wo Warhol herkam, bevor er zu dieser Ikone wurde, wie wir ihn heute kennen.
4: Dabei entwickelte er eine klare Linienführung, die auch in vielen seiner späteren Kunstwerke noch zu erkennen ist. Einen Namen gemacht hat sich Warhol vor allem durch seine konsumkritischen Arbeiten und mit Pop-Art-Kunst, die Persönlichkeiten wie Marilyn Monroe zeigt.
8: Andy Warhol ist natürlich eine der wichtigsten Positionen des ausgehenden 20. Jahrhunderts, weil er sich eben insbesondere mit der Werbekultur auseinandergesetzt hat und der hyperkapitalistischen Gesellschaft, die sich nach dem Zweiten Weltkrieg ausbreitet.
4: Andy Warhol zählt zu den prägendsten Künstlern seiner Zeit. Mit seinen ikonischen Werken will die Moderne Galerie in Saarbrücken auch Publikum aus dem benachbarten Luxemburg und Frankreich anziehen. Die Ausstellung zeigt rund 120 Werke und läuft bis Mitte Oktober.
1: Das Wetter bringt heute im Norden und Osten eine Mischung aus Sonne und Wolken mit Schauern und Gewittern. Lokal sind Unwetter möglich. Im Süden und Westen Deutschlands oft sonnig, im Verlauf einzelne Hitzegewitter. Dort bis zu 38 Grad, auf den Nordseeinseln um die 24 Grad. So, es ist soweit bei der Fußballweltmeisterschaft, steht für das deutsche Team heute das zweite Gruppenspiel an. In Toronto trifft die Mannschaft von Bundestrainer Nagelsmann auf die Elfenbeinküste. Nach dem deutlichen 7:1 im ersten Spiel gegen Curaçao erwartet die DFB-Elf nun den ersten Härtetest bei dieser WM.
9: Seit 17 Jahren zieht Manuel Neuer für Deutschland die Torwarthandschuhe an und das mit Leidenschaft. Nach seinem Rücktritt vom Rücktritt will er den maximalen Erfolg bei seinem letzten großen Turnier für das deutsche Team. Die Elfenbeinküste ist die zweite Herausforderung bei dieser WM.
10: Ich glaube, dass uns jetzt da vielleicht auch noch ein bisschen mehr erwarten wird. Aufgrund der Schnelligkeit des Speedes des Gegners, die langen Bälle vielleicht auch auf die Außenspieler werden kommen. Und wir sind aber darauf vorbereitet. Wir müssen in der Restverteidigung einfach gut stehen.
9: Das Team der Elfenbeinküste ist deutlich stärker einzuschätzen als der deutsche Auftaktgegner Curaçao. Nach dem Sieg gegen Ecuador will es jetzt in der Gruppe E an der deutschen Mannschaft vorbeiziehen. Bundestrainer Julian Nagelsmann ist gefordert.
11: Also ich glaube, dass sich jeder weiterentwickelt und das hat Julian auch gemacht. Die Analyse, die Besprechungen sind so klar für uns, dass wir dann auch wirklich zielstrebig in die Partien gehen können. Und das ist für mich ein sehr gutes Zeichen.
9: Betont unaufgeregt gibt sich Manuel Neuer bei seiner 5. Weltmeisterschaft. Er vertraut auf seine Erfahrung. Die hat er reichlich.
10: Ich glaube, man muss einfach cool bleiben, in seiner Routine bleiben, zu versuchen, der Mannschaft einfach Stabilität zu geben. Und dieses Zusammenspiel muss einfach mit der Defensive gut funktionieren.
9: Für Manuel Neuer wird es das 126. Länderspiel.
1: Die Türkei hat auch ihr zweites Spiel bei der Fußball-WM verloren und scheidet damit nach der Vorrunde aus. Das Team unterlag Paraguay trotz langer Überzahl mit 0:1. Ebenfalls ausgeschieden ist Haiti, das sich Brasilien 0:3 geschlagen geben musste. Zuvor hatte Marokko 1:0 gegen Schottland gewonnen. Co-Gastgeber USA ist durch ein 2:0 gegen Australien eine Runde weiter. Porto de Galinhas im Nordosten Brasiliens ist berühmt für seine Naturpools und Korallenriffe. Doch die Riffe sind in Gefahr und sterben ab, weil sich das Meer immer stärker erwärmt. Ein Expertenteam in der Region setzt sich für die Rettung der Korallen ein und sammelt kleine, noch lebende Stücke, um sie dann im Meer wieder großzuziehen, mit der Hilfe und dem Geld der vielen Touristen vor Ort.
12: So unfassbar schön. So unglaublich lebendig. Das Korallenriff hier im Nordosten Brasiliens hat einzigartige Naturpools geschaffen. Und weil sie so schön sind, ist jeder Quadratmeter im Porto de Galinhas heiß umkämpft. Carla Benedetti und ihre Familie tauchen da lieber ab. Sie haben eine durchaus lebenswichtige Mission gebucht. Sie wollen das Riff retten und sind bereit, dafür zu zahlen. In der Schule lernen wir viel Theorie über den Schutz der Korallen und so. Ich finde es super, das jetzt gleich in der Praxis zu erleben. Ich bin sehr gespannt. Der Anfang der Mission. Die Erkundung. Das Korallenriff steht unter Druck. Vor 2 Jahren erhitzt sich das Wasser hier auf fast 31 Grad. Etwa 80% der Korallen sterben. Unweit davon letzte Vorbereitungen. Der Ingenieur Ruda Fernandes wollte eigentlich Fischfutter entwickeln. Stattdessen ist er nun Riffretter. Sein Team hat Korallenbruchstücke eingesammelt, um das Riff wieder aufzuforsten. Mit dem Geld und den helfenden Händen von Touristen. Ein Geruch von Fisch liegt in der Luft. Wir lieben und kümmern uns nur um das, was wir kennen. Deshalb ist die größte Herausforderung für Korallenriffe, dass die Menschen verstehen, dieser Geruch nach Fisch, den du gerade riechst, zeigt dir, das hier ist kein Stein, sondern ein Lebewesen wie wir. Nur bewegt es sich nicht. Am Korallenkindergarten kann Carla sehen, dass bereits heranwächst, was ihre Vorgänger gepflanzt haben. Zwischen 60 und 190 Euro pro Kopf kostet das Erlebnis von etwa 3 Stunden. Das Geld finanziert die Arbeit der Biologen, die die Korallen sammeln, pflegen und ihre Gesundheit überwachen. Korallenriffe sind eine Kinderstube des Meeres, in der 25% der Arten Schutz suchen, um sich fortzupflanzen, sich zu ernähren, zu wachsen und später ins offene Meer hinauszugehen. Und die lokalen Fischer sind auf diese natürlichen Becken angewiesen, um zu fischen. Es ist etwas ganz anderes, das persönlich zu erleben. Ich spüre vor allem eine Riesendankbarkeit, dass es solche Projekte gibt. Es ist toll, dieses Meeresleben so nah zu sehen. Ich finde es super. An der Flussstation ist das Highlight angerichtet. Selbst Hand anlegen, 60 Korallen retten. Die Stücke sollen ab heute wieder im Meer wachsen, gut behütet, bis sie stark genug sind, um in ein paar Jahren am Riff befestigt zu werden. Seit einiger Zeit schon setzt die Familie nicht allein auf Öko, sondern auf regenerativen Tourismus. Das heißt, tu was, damit es der Natur besser geht als vor deinem Besuch. Ich glaube, dass wir oft denken, dass wir einen eher negativen Einfluss auf unsere Umwelt haben. Und hier ist der Einfluss positiv. Daher ist es ein wirklich sehr gutes Gefühl. Der Schutz der Korallen, eine der dringendsten Aufgaben des Jahrhunderts. In etwa 25 Jahren könnte durch die Erderwärmung 90% der Korallen weltweit verschwinden und mit ihnen ganze Ökosysteme. Mit Unterstützung von Wissenschaftlern der örtlichen Universität testet Rudin, ob Korallen von Wind und Wetter geschützt schneller wachsen als im Meer. Das Ergebnis noch unklar. Familie Benedetti arbeitet an der Zukunft. Könnte man statt 60 täglich 180 Korallenstückchen verpflanzen, wäre das optimal, meint Rudin. Dafür müssten nur die anderen Touranbieter mitmachen. Das Potenzial an helfenden Händen ist riesig. Und es wäre ein Gewinn für alle. Die Natur, die Fischer, die Touristen. Ich erfülle meine Pflicht, so sehe ich das. Und ich denke schon weiter. Was können wir noch alles anbieten? Wie weiter verbreiten? Wie weiter verbessern? Carla und ihre Familie sind jetzt offiziell Patentanten und Onkel ihrer Korallen. Regelmäßig werden sie Fotos erhalten, sehen, wie ihre Korallenstücke gedeihen, die heute erstmal auf Tauchstation gehen.
1: Einen schönen guten Tag, hier ist die Tagesschau in 100 Sekunden. Unwetter richten bundesweit Schäden an. In Wuppertal schlug ein Blitz in den Dachstuhl eines Mehrfamilienhauses ein. Er brannte vollständig aus. In Rastatt-Niederbühl schlug ein Blitz auf einem Zeltplatz ein. 9 Menschen wurden verletzt, einer von ihnen schwer. In Niedersachsen und in Nordrhein-Westfalen kam es aufgrund von Starkregen zu lokalen Überschwemmungen. Linke nennt Gaza-Krieg offiziell Völkermord. Einen entsprechenden Antrag verabschiedeten die Delegierten auf dem Parteitag in Potsdam. Er enthält auch ein Bekenntnis zum Existenzrecht des Staates Israel. Heute wählt die Linke eine neue Doppelspitze. Parteichefin Schwertner tritt erneut an, Co-Chef van Aken nicht. Der Bundestagsabgeordnete Pantisano kandidiert als Nachfolger. Polens Präsident entzieht Selenskyj höchsten Orden. Der ukrainische Präsident habe eine Militäreinheit nach der ukrainischen Aufstandsarmee UPA benannt. Die sei für Verbrechen an Polen im Zweiten Weltkrieg verantwortlich, so der polnische Präsident Nawrocki. Deswegen widerrufe er den Orden des Weißen Adlers, den Selenskyj 2023 erhalten hatte. Güterzug stürzt in München von Brücke. Nach Polizeiangaben wurde dabei ein Mensch lebensgefährlich verletzt. Was der Zug geladen hatte, ist unklar. Laut Polizei handelt es sich aber nicht um Gefahrgut. Einschränkungen im Regional- oder Fernverkehr gibt es nicht, weil die Strecke nur von Güterzügen genutzt wird. Und die Ergebnisse der Fußball-Weltmeisterschaft. Die USA besiegten Australien mit 2:0. Damit ist der Co-Gastgeber eine Runde weiter. Marokko gewann gegen Schottland mit 1:0. Brasilien setzte sich klar gegen Haiti mit 3:0 durch. Die Türkei verlor mit 0:1 gegen Paraguay und ist damit bereits ausgeschieden. Und das Wetter heute im Norden und Osten Deutschlands. Eine Mischung aus Sonne und Wolken mit Schauern und Gewittern. Lokal sind Unwetter möglich. Im Süden und Westen oft sonnig, im Verlauf einzelne Hitzegewitter, verbreitet sehr heiß mit bis zu 38 Grad im Südwesten, auf den Nordseeinseln um die 24 Grad.
6: Hallo und herzlich willkommen zum Kinoressort bei Tagesschau 24. Mit dem Kultfilm La Boom startete in den 80er Jahren die Karriere von Sophie Marceau als Teenager in den Wirren der ersten Liebe und im Dauerkonflikt mit den Eltern. Als die Komödie LOL vor 18 Jahren herauskam, wirkte der Film wie eine inoffizielle Fortsetzung, diesmal mit Sophie Marceau in der Mutterrolle. Mit LOL 2.0 gibt's nun die Fortsetzung der Fortsetzung. Und in der nimmt Marceau die nächste Stufe der familiären Evolution in Angriff als angehende Großmutter. Ein weiteres Thema ist die seit La Boom doch deutlich veränderte Dating-Kultur. Nicht nur für Teenager, sondern auch für junggebliebene Erwachsene.
7: Wohlfühlkino aus Frankreich.
14: Louise, es stinkt.
15: Du was? Ich bin nicht mehr das Dienstmädchen für niemanden. Ich kümmere mich ab jetzt nicht mehr um deine Wäsche oder kaufe dich ein. Geschweige denn sauge ich in deinem Zimmer, in diesem Saustall.
14: Niemand verlangt.
7: Die alleinlebende Anne alias Sophie Marceau ist eigentlich froh, alle Kinder aus dem Haus zu haben. Doch plötzlich steht Tochter Louise nach einer Trennung vor der Tür.
14: Es gibt ja nichts Schöneres, als wieder bei Mama einzuziehen.
15: Wie deine Schwester damals.
14: Ich hab doch wohl noch das Recht, mich hier zu Hause zu fühlen. Welcome back.
16: Hey.
14: Ich habe einen Mann kennengelernt. Mit Hund.
16: War es auch sehr erfreut.
14: Sieht gut aus.
15: Das Herrchen oder der Hund?
7: Nun folgen alle möglichen Irrungen und Wirrungen in Sachen Herz.
16: Es wäre doch blöd, die Liebe vorbeiziehen zu lassen.
7: Und ein Enkelkind von Sohn Theo ist auch noch unterwegs.
16: Eva ist schwanger.
14: Von wem denn?
16: Von mir, denke ich mal, Mama.
14: Wirklich? Ich werde Großmutter.
16: Das ist sexy.
7: Die Geschichte, eine Fortsetzung der Erfolgskomödie LOL. Vor 18 Jahren in den Kinos. Dieser zweite Teil, selbsterklärend.
14: Zu meiner Zeit versuchte man, sich ein Leben aufzubauen. Ihr hättet am liebsten 1000.
7: Die ewig junge Sophie Marceau hier die Hauptattraktion.
14: Selber schuld, wenn du mich Madame nennst.
17: Junge Leute sind spannend.
7: Ein harmloser Generationenspaß.
18: Fang jetzt bloß nicht mit meiner Mutter an.
17: Sie war nun mal mein erster feuchter Traum einer MILF, sorry.
18: Hallo, alle zusammen.
17: Hey, Tante Ann.
14: Mein süßes Vögelchen.
6: Hugh Jackman hätte beste Voraussetzungen, eine vielleicht gealterte, aber doch romantische Version des legendären Volkshelden Robin Hood zu spielen. Charisma und Physis qualifizieren ihn seit Jahren zum Helden in zahllosen Filmen. The Death of Robin Hood ist aber ein ganz anderer Film geworden. Hier ist der Rächer der Enterbten ein gnadenloser Killer, der vor kaum einer Schandtat zurückschreckt. Eine komplette Kehrtwende gegenüber Abenteuerfilmen wie mit Kevin Costner oder Errol Flynn und Komödien wie von Disney oder Mel Brooks. Für etliche Zuschauer dürfte diese blutige Abrechnung mit einem Mythos aber eine deutlich zu harte Gangart anschlagen.
19: Soll ich euch ein Geheimnis verraten? Die Menschen reden über Robin Hood, erzählen sich Geschichten. Lügengeschichten. Er war kein Held. Er war ein Räuber und Mörder.
7: Das hier wohl die brutalste Filmversion über den legendären Robin Hood. Ein gealterter, desillusionierter Verbrecher, der von seinen zahlreichen Feinden gejagt wird.
20: Du hast meine Söhne ermordet und meinen Enkel. Als Blutgeld dafür nehme ich dein Leben. Und das Leben von deiner Tochter.
7: Nach dem gnadenlosen Auftakt darf man sich im Kinosessel wieder entspannen. Denn nun geht es um die Läuterung des Killers aus dem Sherwood Forest. Schwer verletzt findet er in einem abgelegenen Kloster ungewollte Rettung.
21: Ich muss euch um Entschuldigung bitten.
13: Ihr habt mich angefleht, euch sterben zu lassen. Ich helfe jenen, die auf diese Insel kommen. Und sie schlagen dann neue Wege ein.
19: Ich habe so viele getötet, ich könnte euch keine Zahl nennen.
7: Hollywood-Star Hugh Jackman gelingt es, die letzten Reste von Menschlichkeit in diesem verrohten Robin Hood zum Vorschein zu bringen.
21: Könnt ihr mir einen machen?
19: Ich soll dir einen Bogen machen. Einverstanden.
7: Das Drehbuch hat leider wenig dazu zu sagen, wie Robin so werden konnte. Dafür erzählt es am Ende berührend über Schuld und Vergebung. Nichts für schwache Nerven, diese heftige Demontage eines Leinwandhelden.
19: Ich beschütze dich. Ich beschütze dich.
6: Praktisch ohne Budget startete Kane Parsons 2019 mit YouTube-Clips ein Horror-Franchise, das er seitdem permanent mit neuen Folgen erweiterte und so mehrere hundert Millionen Klicks generierte. Für die Kinofassung von Backrooms bekam er nun rund 10 Millionen Dollar spendiert und mittlerweile spielte der Film mehr als das 20-fache davon ein. Vergleichbar ist das nur mit viralen Hits wie The Blair Witch Project oder Paranormal Activity.
2: Seine Frau hat ihn verlassen und beruflich ist er auch auf einem Tiefpunkt. Mittlerweile lebt Möbelverkäufer Clark sogar in seinem heruntergekommenen Laden. Das alles gerät aber in den Hintergrund, als er im Keller seines Geschäfts einen mysteriösen Durchgang findet.
22: Ich habe was gefunden.
14: Okay. Was haben Sie gefunden?
22: Einen Ort.
2: Auf der anderen Seite des Portals verbirgt sich ein schier endloses Labyrinth aus Gängen, Räumen und Treppen, in denen die Gesetze der Logik nicht zu gelten scheinen. Wie besessen erforscht Clark die surreale Unterwelt, in der unheimliche Dinge vor sich gehen, die sich jeder Erklärung verweigern. Auch Clarks Therapeutin ist skeptisch.
22: Ich weiß, wie das klingt, aber Sie müssen verstehen, es ist riesig da drin.
14: Ich sage nicht, dass ich Ihnen nicht glaube.
22: Okay, ich komme wieder. Mit Beweisen.
23: Gut, filmst du?
24: Ja.
23: Folgt mir.
25: Clark, was ist das?
23: Genau das will ich rausfinden.
2: Regisseur Kane Parsons hat den M.C. Escher-ähnlichen Look seiner Webserie weitgehend kopiert und verlässt sich allein auf deren albtraumhafte Atmosphäre und die exzellenten Schauspieler Chiwetel Ejiofor und Renate Reinzwe, die uns immer weiter in den Kaninchenbau führen.
22: Was hast du gesehen?
23: All diese Räume. Dieser Ort erschafft sie.
2: Die Kulissenbauer und Soundtechniker durften sich hier so richtig austoben, was leider auch phasenweise zu Leerlauf bei der Handlung führt.
22: Manchmal habe ich Angst, verloren zu gehen.
2: Fürs Horrorgenre typisch wird am Ende auch noch die Tür weit aufgestoßen zur unvermeidlichen Fortsetzung eines der außergewöhnlichsten Horrortrips der letzten Jahre.
22: Es ist wunderschön. Habe ich recht?
25: Hallo?
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0: Fühlt sich an wie August, ist aber der 20. Juni 2026 und hier ist Ihr Nachrichtensender Tagesschau 24. Herzlich willkommen. Mit der Wahl einer neuen Parteispitze setzt Die Linke heute ihren Parteitag in Potsdam fort. Beworben haben sich die bisherige Co-Vorsitzende Schwertner und der Bundestagsabgeordnete Pantisano, der Jan van Aken nachfolgen will. Beim Streitthema Nahost konnten sich die Delegierten am späten Abend nach hitziger Debatte auf einen Antrag einigen. Demnach bezeichnet die Partei das israelische Vorgehen im Gazastreifen nun offiziell als Völkermord. Im Beschluss enthalten ist auch ein Bekenntnis zum Existenzrecht des Staates Israel. Und damit zu Mario Kubina in Potsdam. In der Debatte hat sich die Linkspartei darauf verständigt, offiziell von Völkermord in Gaza zu sprechen. Warum stand ausgerechnet das Thema eigentlich gleich als wichtigstes zum Start des Parteitags auf der Tagesordnung?
1: Das liegt daran, dass das, was im Gazastreifen passiert ist und immer noch passiert, natürlich eine linke Partei an der Basis bewegen muss. Das ist immer noch ihrem Selbstverständnis nach eine Friedenspartei und deswegen kam das nicht ganz überraschend, dass der Parteivorstand versucht hat, dieses kontroverse Thema gleich zu Beginn dieses Parteitags hier in Potsdam abzuräumen. Und ich finde, sie haben ja auch ganz klug agiert, denn am Anfang der Nahost-Debatte gestern Abend, da stand der Auftritt einer israelischen Friedensaktivistin, die Enkelin von Holocaust-Überlebenden, wie sie sagt, ihre Mutter kam bei einem Selbstmordanschlag in Jerusalem ums Leben. Und die hat hier eine Rede gehalten, die viele Delegierte der Linken bewegt hat. Die hat die Delegierten aufgerufen, Brücken zu bauen, wenn sie sich mit diesem Nahostkonflikt befassen politisch. Und wer das nicht tun könne, Brücken zu bauen, der solle auch die Finger von diesem Konflikt lassen, so ihr Aufruf. Und dafür gab es hier wirklich viel Applaus. Und das hat auch so ein bisschen den Ton gesetzt. Also klar, es ging dann kontrovers zu in der Debatte über den Nahen Osten und den Umgang der Partei mit den Geschehnissen im Gazastreifen. Aber ich würde sagen, aus dem Ruder gelaufen ist diese Debatte hier in Potsdam nicht.
0: Und lässt sich zusammenfassen, wie dann in der Diskussion begründet wurde, dass man jetzt als Partei offiziell von Völkermord in Gaza spricht?
1: Also der Parteivorstand hätte diesen Begriff Völkermord oder Genozid sicher nicht unbedingt gebraucht. In einer ursprünglichen Version war davon die Rede, dass es zu diesem Begriff und ob er zutrifft auf das Grauen im Gazastreifen, dass es dazu tatsächlich auch unterschiedliche Einschätzungen gibt, durchaus auch auf wissenschaftlicher Ebene und im politischen Raum ohnehin. Jetzt war es aber so, dass der Druck von der Basis schon enorm war, dass die Partei als Ganzes sich diesen Begriff zu eigen macht. Und deswegen hat er dann auch Eingang gefunden in den Kompromissantrag. Also die Linke spricht jetzt klar von Völkermord im Gazastreifen. Aber sie sagt auch, es gibt natürlich ein Existenzrecht des Staates Israel und es gibt ein Recht auch der Palästinenser auf einen Staat. Also sie versucht da auch die Balance zu halten und sich nicht unnötig dem Vorwurf auszusetzen, das Ganze einseitig zu betrachten.
0: Jetzt wird der Begriff Völkermord aber für Union und wahrscheinlich auch die SPD ein weiteres Argument sein, warum die Linke nicht an einer Regierung beteiligt werden kann. Ist der Partei das egal?
1: Ja, abzusehen ist, dass natürlich politische Gegner der Linken auch das verwenden werden, um zu sagen, die Linke sei ein unsicherer Kantonist, mit der könne man nicht regieren. Aber gerade in Sachsen-Anhalt stellt sich ja auch gar nicht unbedingt die Frage, ob eine Landesregierung unter linken Beteiligung zustande kommt, sondern da reden wir dann eher über mögliche Duldungsmodelle. Jetzt brandet hier im Hintergrund Applaus auf, deswegen wird es zumindest für mich gerade etwas laut. Jedenfalls, Regierungsbeteiligungen stehen nicht so sehr im Fokus im Moment für die Linke. Es geht erst einmal darum, wie die Parteiführung hier immer und immer wieder mantraartig betont, die AfD von den Schalthebeln der Macht in den Ländern fernzuhalten. Das ist das oberste Ziel. Dafür will man Sandsäcke stapeln von Rostock bis in den Harz, wie es Ines Schwertner, die Co-Vorsitzende, gestern formuliert hat. Also Wahlkampf ist jetzt angesagt und solche strategischen Erwägungen, die werden zunächst mal hintangestellt.
0: Du hast es jetzt schon angerissen. Die Parteien der Mitte, die haben seit Jahren große Probleme. Dafür wachsen der rechte und auch der linke Rand. Mit welchen Themen will denn die Linke jetzt vielleicht auch unzufriedene Menschen für sich gewinnen, die bisher vielleicht AfD wählen?
1: Ja, ganz klar mit Brot- und Butter-Themen. Das sind ja auch die Themen, mit der die Linke im Wahlkampf ihren großen Überraschungserfolg letztes Jahr bei der Bundestagswahl erzielen konnte. 8,8%. Das hatte ihr vorher kaum jemand zugetraut. Und ein Grund für diesen Erfolg war der klare Fokus auf niedrigere Mieten, insgesamt auf niedrige

0: Der ja auf Jan van Aken folgen soll, der aus gesundheitlichen Gründen abtritt. Pantisano ist ein Bundestagsabgeordneter aus Baden-Württemberg, ist erst seit letztem Jahr im Bundestag, hat sich aber in Berlin schon recht schnell einen Namen gemacht als versierter Verkehrspolitiker, ist inzwischen auch stellvertretender Fraktionsvorsitzender der Linken im Bundestag. Und das betont er selbst immer wieder, er ist ein Kind von Gastarbeitern. Seine Eltern, die sind in den 60er Jahren nach Deutschland gekommen und haben dann eben hier malocht, wie Linke selbst sagen würden. Luigi Pantisano selbst hat dann über den zweiten Bildungsweg sein Studium der Architektur gemacht. Also ein klassischer linker Bildungs- und Karriereweg. Und damit will er punkten. Das findet er, ist seine Glaubwürdigkeit, dass er eben auch im Gespräch mit Arbeiterinnen und Arbeitern sagen kann, ich bin einer von euch.
1: Mario Kubina, danke nach Potsdam. Kalendarisch beginnt der Sommer zwar erst morgen, aber die Ventilatoren, die haben vermutlich schon jetzt viele Menschen aufgestellt und auch die ganze Nacht durchlaufen lassen, denn ganz Europa wird gerade von einer Hitzewelle geplagt. In Frankreich warnen Meteorologen vor extremen Temperaturen, aber auch hier in Deutschland war es gestern schon ungewöhnlich warm. In Kitzingen in Bayern lag die Höchsttemperatur bei 38,5 Grad. Mitte Juni ist das zwar kein neuer Rekordwert, durch den Klimawandel werden solche Hitzewellen aber häufiger und intensiver.
2: Der Englische Garten in München. Für viele Einwohner der Stadt gestern ein willkommener Ort zum Abkühlen bei Temperaturen über 34 Grad. Die einen genießen das Wetter, für andere ist es eine echte Herausforderung.
3: Nee, ist problematisch. Ich habe kleine Kinder, die leiden drunter, meine Eltern leiden drunter. Also ich würde sagen, 25 bis 30 Grad wäre besser, aber ab 30, 35 Grad wird es sehr schwer.
2: Und auch in Berlin haben viele bei Temperaturen von bis zu 35 Grad und schwülheißer Luft gestern eine schnelle Abkühlung gesucht. Aber nicht nur in Deutschland hat die Hitze das Leben der Menschen derzeit im Griff. In Spanien sind für die kommenden Tage Temperaturen von bis zu 39 Grad vorhergesagt. Wie hier in Madrid sind Ventilatoren in vielen Städten gerade besonders gefragt. Und auch wenn Spanierinnen und Spanier Hitze gewohnt sind, für viele sind diese Temperaturen Mitte Juni dann doch etwas zu viel. Vergangene Nacht hatte ich das Gefühl, es sei heißer als je zuvor und es soll noch viel schlimmer werden. In Frankreich ist mehr als die Hälfte der Bevölkerung von der zweithöchsten Hitzewarnstufe betroffen. Die Hitzewelle werde flächendeckend, langanhaltend und intensiv, warnte der französische Wetterdienst. Der Höhepunkt mit Temperaturen von bis zu 40 Grad wird zwischen Sonntag und Dienstag erwartet. In mehreren Orten wurde das für Sonntag geplante traditionelle Musikfest Fête de la Musique bereits wegen der Hitze abgesagt und in vielen Schulen fiel der Unterricht aus.
1: Wegen der Hitze ist es heute Nacht bundesweit auch zu starken Gewittern gekommen. Vielerorts kam es zu Überschwemmungen und Bränden. In Rastatt in Baden-Württemberg schlug ein Blitz inmitten eines Zeltlagers ein. Insgesamt wurden 9 Menschen verletzt, einer von ihnen schwer. Sie hatten die Zelte nach einem Handballfest auf einem Sportplatz aufgeschlagen. Feuerwehr, Rettungsdienst und Polizei versorgten die Betroffenen. Empfänger von Wohngeld müssen damit rechnen, dass ihnen die Leistung gekürzt oder ganz gestrichen wird. Das kündigte Bundesbauministerin Huberts in der Rheinischen Post an. Geplant sind demnach Einschnitte in Höhe von insgesamt 2 Milliarden Euro. Es ist sehr bitter, aber nicht anders machbar, sagte die SPD-Politikerin der Zeitung weiter. Aktuelle Wohngeldbescheide, die ja stets befristet erteilt werden, sollten bis zu ihrem Auslaufen ihre Gültigkeit behalten. Mit der Wahl der neuen Doppelspitze setzt die Linke heute ihren Parteitag in Potsdam fort. Beworben haben sich die bisherige Co-Vorsitzende Schwertner und der Bundestagsabgeordnete Pantisano, der Jan van Aken nachfolgen will. Beim Streitthema Nahost konnten sich die Delegierten am späten Abend nach hitziger Debatte auf einen Antrag einigen. Demnach bezeichnet die Partei das israelische Vorgehen im Gazastreifen nun offiziell als Völkermord. Im Beschluss enthalten ist auch ein Bekenntnis zum Existenzrecht des Staates Israel. Das Memorandum über ein Ende des Krieges ist unterzeichnet. Jetzt läuft der weitere Aushandlungsprozess für ein mögliches Atomabkommen zwischen Iran und den USA an. So hat sich US-Unterhändler Witkoff laut US-Medien auf den Weg in die Schweiz gemacht. Sein Kollege Kushner ist schon vor Ort. Auch Irans Außenminister Araghchi plane heute anzureisen. Erste Gespräche waren ja eigentlich für gestern angesetzt. Sie wurden allerdings wegen gegenseitiger Angriffe der israelischen Armee und der radikal-islamischen Hisbollah-Miliz im Libanon abgesagt. Ob heute nun ein Gespräch stattfinden wird, ist unklar. Polen hat dem ukrainischen Präsidenten Selenskyj den höchsten Orden des Landes aberkannt. Hintergrund ist

0: ein Streit um die Umbenennung einer Militäreinheit in der Ukraine. Zelensky habe sie nach der Aufstandsarmee UPA benannt, kritisierte Polens Staatschef Nawrocki. Diese sei im Zweiten Weltkrieg für Verbrechen an polnischen Bürgern verantwortlich gewesen. Die ukrainische Regierung bezeichnete die Aberkennung als strategischen Fehler. Zelensky hatte den Orden des Weißen Adlers vor 3 Jahren von Nawrockis Vorgänger Duda erhalten, unter anderem für seine Verdienste um die polnisch-ukrainischen Beziehungen. In München sind in der Nacht 2 Waggons eines Güterzuges von einer Brücke gestürzt. Nach Angaben der Polizei wurde dabei eine Person lebensgefährlich verletzt. Das Unglück soll sich bei einer Rangierfahrt ereignet haben. Die Waggons waren dabei unbeladen. Einschränkungen im Regional- oder Fernverkehr gibt es infolge des Unfalls nicht, weil die Strecke nur von Güterzügen genutzt wird. Auch nördlich von London hat es gestern ein schweres Zugunglück gegeben. Dabei kam ein Mensch ums Leben. Mehr als 80 wurden verletzt, viele von ihnen schwer. Bei dem Unglück im Raum Bedford stießen 2 Personenzüge zusammen. Wie es dazu kommen konnte, das wird noch ermittelt. Die betreffende Bahnstrecke wurde gesperrt. Ende des vergangenen Jahres waren laut UN fast 118 Millionen Menschen weltweit auf der Flucht. Die meisten werden von den Nachbarländern in den betroffenen Regionen aufgenommen, etwa Ägypten. Und 1,5 Millionen Menschen sind alleine aus dem Sudan in den Großraum Kairo geflüchtet. Lange waren sie dort geduldet, doch unter anderem unter dem autoritären Regime von Präsident al-Sisi droht die Stimmung nun zu kippen.
1: Ein Treffpunkt für Geflüchtete. Zum Tee gibt es Neuigkeiten aus der Heimat. Alle hier sind vor dem Krieg im Nachbarland Sudan nach Kairo geflohen. Ashket verdient sich als Kellnerin ein bisschen Geld. Andere Einnahmequellen hat sie nicht. Und die Lage werde immer schwieriger, sagt sie. Die Kunden haben Angst vor den Razzien. Vor kurzem haben sie hier im Café wieder mehrere junge Männer mitgenommen, etwa 12 Leute. Das macht den Menschen Angst. Immer wieder gibt es Berichte über willkürliche Verhaftungen und Abschiebungen von Geflüchteten. Ashket und ihre Familie fühlen sich hier in Ägypten nicht mehr sicher. Mehr als 1,5 Millionen Menschen sind vor dem Krieg im Sudan hierher geflohen. Viele von ihnen Frauen und Kinder. Ägypten hat sie aufgenommen. Dabei leidet das Land selbst unter einer Schuldenkrise und hoher Inflation. Die EU zeigt sich erkenntlich, hat Ägypten mehr als 7 Milliarden Euro Finanzhilfen zugesagt. Auch für das sogenannte Migrationsmanagement. Der ägyptische Staat setzt zunehmend auf Härte gegen Geflüchtete. Ein Verwandter von Ashket wurde schon verhaftet und in den Sudan abgeschoben. Er kam heimlich zurück, möchte nicht erkannt werden. Ich kann nicht mehr aus dem Haus. Wenn ich auf die Straße gehe, werden sie mich wieder schnappen. Nur selten traue ich mich raus und vorher schaue ich immer aus dem Fenster. Wenn es sicher scheint, gehe ich nur bis zum Anfang der Straße und zurück. Er überlegt nun, nach Europa weiter zu flüchten. Viele seiner Freunde haben das bereits getan. Er müsse dafür nur genug Geld zusammenbekommen, sagt er.
0: Aufgrund der Hitze ist es heute Nacht bundesweit zu starken Gewittern gekommen. Vielerorts gab es Überschwemmungen und Brände. In Rastatt in Baden-Württemberg schlug ein Blitz in ein Zeltlager ein. Insgesamt wurden da 9 Menschen verletzt, einer von ihnen schwer. Sie hatten die Zelte nach einem Handballfest auf einem Sportplatz aufgeschlagen. Feuerwehr, Rettungsdienst und Polizei haben die Betroffenen versorgt. Er ist der unumstrittene König der Pop-Art, Andy Warhol. Eines seiner Markenzeichen, die serielle Wiederholung desselben Motivs. Seine bunten Porträtreihen berühmter Stars und Persönlichkeiten gingen ja in die Kunstgeschichte ein. Genauso wie zum Beispiel die Tomatendosen, mit denen der exzentrische US-Künstler ein banales Massenprodukt zur Kunst erhoben hat. 120 von Warhols Werken sind jetzt in Saarbrücken zu sehen in der Schau Ikonen.
2: Poppige Porträts gehören zu Andy Warhols Markenzeichen. Dass er ganz anders angefangen hat, wissen viele nicht. Vor seiner Weltkarriere hat er als Werbegrafiker gearbeitet. Die moderne Galerie des Saarland-Museums zeigt auch diese frühen Arbeiten. Auftragsillustrationen etwa für Glückwunschkarten und Werbekampagnen.
3: Wir zeigen hier mit diesen Zeichnungen aus den 50er Jahren Warhol vor Warhol, also wirklich als angewandter Illustrator, als Werbegrafiker und zeigen, wo Warhol herkam, bevor er zu dieser Ikone wurde, wie wir ihn heute kennen.
2: Dabei entwickelte er eine klare Linienführung, die auch in vielen seiner späteren Kunstwerke noch zu erkennen ist. Einen Namen gemacht hat sich Warhol vor allem durch seine konsumkritischen Arbeiten und mit Pop-Art-Kunst, die Persönlichkeiten wie Marilyn Monroe zeigt.
4: Andy Warhol ist natürlich eine der wichtigsten Positionen des ausgehenden 20. Jahrhunderts, weil er sich eben insbesondere mit der Werbekultur auseinandergesetzt hat und der hyperkapitalistischen Gesellschaft, die sich nach dem Zweiten Weltkrieg ausbreitet.
2: Andy Warhol zählt zu den prägendsten Künstlern seiner Zeit. Mit seinen ikonischen Werken will die Moderne Galerie in Saarbrücken auch Publikum aus dem benachbarten Luxemburg und Frankreich anziehen. Die Ausstellung zeigt rund 120 Werke und läuft bis Mitte Oktober.
0: Das Wetter bringt heute im Norden und Osten eine Mischung aus Sonne und Wolken mit Schauern und Gewittern. Lokal sind Unwetter möglich. Im Süden und Westen Deutschlands oft sonnig, im Verlauf einzelne Hitzegewitter. Dort bis zu 38 Grad, auf den Nordseeinseln um die 24 Grad. So, es ist soweit bei der Fußballweltmeisterschaft, steht für das deutsche Team heute das zweite Gruppenspiel an. In Toronto trifft die Mannschaft von Bundestrainer Nagelsmann auf die Elfenbeinküste. Nach dem deutlichen 7:1 im ersten Spiel gegen Curaçao erwartet die DFB-Elf nun den ersten Härtetest bei dieser WM.
5: Seit 17 Jahren zieht Manuel Neuer für Deutschland die Torwarthandschuhe an und das mit Leidenschaft. Nach seinem Rücktritt vom Rücktritt will er den maximalen Erfolg bei seinem letzten großen Turnier für das deutsche Team. Die Elfenbeinküste ist die zweite Herausforderung bei dieser WM.
6: Ich glaube, dass uns jetzt da vielleicht auch noch ein bisschen mehr erwarten wird. Aufgrund der Schnelligkeit des Speedes des Gegners, die langen Bälle vielleicht auch auf die Außenspieler werden kommen. Und wir sind aber darauf vorbereitet. Wir müssen in der Restverteidigung einfach gut stehen.
5: Das Team der Elfenbeinküste ist deutlich stärker einzuschätzen als der deutsche Auftaktgegner Curaçao. Nach dem Sieg gegen Ecuador will es jetzt in der Gruppe E an der deutschen Mannschaft vorbeiziehen. Bundestrainer Julian Nagelsmann ist gefordert.
7: Also ich glaube, dass sich jeder weiterentwickelt und das hat Julian auch gemacht. Die Analyse, die Besprechungen sind so klar für uns, dass wir dann auch wirklich zielstrebig in die Partien gehen können. Und das ist für mich ein sehr gutes Zeichen.
5: Betont unaufgeregt gibt sich Manuel Neuer bei seiner 5. Weltmeisterschaft. Er vertraut auf seine Erfahrung. Die hat er reichlich.
6: Ich glaube, man muss einfach cool bleiben, in seiner Routine bleiben, zu versuchen, der Mannschaft einfach Stabilität zu geben. Und dieses Zusammenspiel muss einfach mit der Defensive gut funktionieren.
5: Für Manuel Neuer wird es das 126. Länderspiel.
0: Die Türkei hat auch ihr zweites Spiel bei der Fußball-WM verloren und scheidet damit nach der Vorrunde aus. Das Team unterlag Paraguay trotz langer Überzahl mit 0:1. Ebenfalls ausgeschieden ist Haiti, das sich Brasilien 0:3 geschlagen geben musste. Zuvor hatte Marokko 1:0 gegen Schottland gewonnen. Co-Gastgeber USA ist durch ein 2:0 gegen Australien eine Runde weiter. Porto de Galinhas im Nordosten Brasiliens ist berühmt für seine Naturpools und Korallenriffe. Doch die Riffe sind in Gefahr und sterben ab, weil sich das Meer immer stärker erwärmt. Ein Expertenteam in der Region setzt sich für die Rettung der Korallen ein und sammelt kleine, noch lebende Stücke, um sie dann im Meer wieder großzuziehen, mit der Hilfe und dem Geld der vielen Touristen vor Ort.
8: So unfassbar schön. So unglaublich lebendig. Das Korallenriff hier im Nordosten Brasiliens hat einzigartige Naturpools geschaffen. Und weil sie so schön sind, ist jeder Quadratmeter im Porto de Galinhas heiß umkämpft. Carla Benedetti und ihre Familie tauchen da lieber ab. Sie haben eine durchaus lebenswichtige Mission gebucht. Sie wollen das Riff retten und sind bereit, dafür zu zahlen. In der Schule lernen wir viel Theorie über den Schutz der Korallen und so. Ich finde es super, das jetzt gleich in der Praxis zu erleben. Ich bin sehr gespannt. Der Anfang der Mission. Die Erkundung. Das Korallenriff steht unter Druck. Vor 2 Jahren erhitzt sich das Wasser hier auf fast 31 Grad. Etwa 80% der Korallen sterben. Unweit davon letzte Vorbereitungen. Der Ingenieur Rudolf Fernandes wollte eigentlich Fischfutter entwickeln. Stattdessen ist er nun Riffretter. Sein Team hat Korallenbruchstücke eingesammelt, um das Riff wieder aufzuforsten. Mit dem Geld und den helfenden Händen von Touristen. Ein Geruch von Fisch liegt in der Luft. Wir lieben und kümmern uns nur um das, was wir kennen. Deshalb ist die größte Herausforderung für Korallenriffe, dass die Menschen verstehen, dieser Geruch nach Fisch, den du gerade riechst, zeigt dir, das hier ist kein Stein, sondern ein Lebewesen wie wir. Nur bewegt es sich nicht. Am Korallenkindergarten kann Carla sehen, dass bereits heranwächst, was ihre Vorgänger gepflanzt haben. Zwischen 60 und 190 Euro pro Kopf kostet das Erlebnis von etwa 3 Stunden. Das Geld finanziert die Arbeit der Biologen, die Korallen sammeln, pflegen und ihre Gesundheit überwachen. Korallenriffe sind eine Kinderstube des Meeres, in der 25% der Arten Schutz suchen, um sich fortzupflanzen, sich zu ernähren, zu wachsen und später ins offene Meer hinauszugehen. Und die lokalen Fischer sind auf diese natürlichen Becken angewiesen, um zu fischen. Es ist etwas ganz anderes, das persönlich zu erleben. Ich spüre vor allem eine Riesendankbarkeit, dass es solche Projekte gibt. Es ist toll, dieses Meeresleben so nah zu sehen. Ich finde es super. An der Flussstation ist das Highlight angerichtet. Selbst Hand anlegen, 60 Korallen retten. Die Stücke sollen ab heute wieder im Meer wachsen, gut behütet, bis sie stark genug sind, um in ein paar Jahren am Riff befestigt zu werden. Seit einiger Zeit schon setzt die Familie nicht allein auf Öko, sondern auf regenerativen Tourismus. Das heißt, tu was, damit es der Natur besser geht als vor deinem Besuch. Ich glaube, dass wir oft denken, dass wir einen eher negativen Einfluss auf unsere Umwelt haben. Und hier ist der Einfluss positiv. Daher ist es ein wirklich sehr gutes Gefühl. Der Schutz der Korallen, eine der dringendsten Aufgaben des Jahrhunderts. In etwa 25 Jahren könnte durch die Erderwärmung 90% der Korallen weltweit verschwinden und mit ihnen ganze Ökosysteme. Mit Unterstützung von Wissenschaftlern der örtlichen Universität testet Rudin, ob Korallen von Wind und Wetter geschützt schneller wachsen als im Meer. Das Ergebnis noch unklar. Familie Benedetti arbeitet an der Zukunft. Könnte man statt 60 täglich 180 Korallenstückchen verpflanzen, wäre das optimal, meint Rudin. Dafür müssten nur die anderen Touranbieter mitmachen. Das Potenzial an helfenden Händen ist riesig. Und es wäre ein Gewinn für alle. Die Natur, die Fischer, die Touristen. Ich erfülle meine Pflicht, so sehe ich das. Und ich denke schon weiter. Was können wir noch alles anbieten? Wie weiter verbreiten? Wie weiter verbessern? Carla und ihre Familie sind jetzt offiziell Patentanten und Onkel ihrer Korallen. Regelmäßig werden sie Fotos erhalten, sehen, wie ihre Korallenstücke gedeihen, die heute erstmal auf Tauchstation gehen.
0: Willkommen hier bei Tagesschau 24 und auch an diesem heißen Samstag schauen wir auf die wichtigsten Nachrichtenthemen in unserem Update. Heute mit meinem Kollegen Felix Edeha. Felix, Tag 2 des Bundesparteitags der Linken in Potsdam und insgesamt 3 Tage lang wird ja die neue politische Linie neu ausgehandelt, oder?
9: Richtig, und diese Neuausrichtung dieser politischen Linien, die ist in vollem Gange, unter anderem auch beim Thema des Nahostkonflikts. Am Freitag beschloss man einen Antrag, der sich den Begriff des Völkermords für das israelische Vorgehen im Gazastreifen zu eigen macht. Israel selbst weist eine solche Wertung ja strikt zurück und der Nahostkonflikt ist bei den Linken ja ohnehin ein großes Streitthema. Immer wieder gibt es Antisemitismusvorwürfe gegen die Partei, unter anderem ja auch, weil es eben antisemitische Äußerungen beispielsweise aus der Jugendorganisation gegeben hat. Im Beschluss steht nun, dass die Linken Antisemitismus verurteilen und sich zum Existenzrecht Israels bekennen, gleichzeitig aber auch zum Existenzrecht eines palästinensischen Staates.
0: Mhm. Um welche weiteren Inhalte geht es noch beim Parteitag?
9: Ja, im Entwurf des Leitantrags geht es unter anderem auch um Umverteilung. Superreiche, die sollen stärker finanziell belastet werden, beispielsweise durch eine Vermögensteuer, aber auch durch eine Reform der Erbschaftssteuer. Ja, und auch eine Abschaffung der Schuldenbremse wird gefordert und außerdem beispielsweise auch noch eine Verstaatlichung von Unternehmen in einigen Bereichen, beispielsweise in den Bereichen Energie, Wohnen, aber auch Gesundheit.
0: Bei Parteitagen geht es natürlich nicht immer nur um Inhalte, sondern auch um Personen. Also wer soll es am Ende umsetzen und die Themen nach außen verkaufen? Und noch Linken-Chef Jan van Aken, der will das ja in Zukunft nicht mehr machen.
9: Richtig, van Aken hat schon bekannt gegeben, dass er die Partei nicht mehr in der Doppelspitze mit Ines Schwertner zusammen führen möchte. Aus gesundheitlichen Gründen möchte er nicht mehr kandidieren, sagte er. Auf Jan van Aken soll nun Luigi Pantisano folgen. Das ist ein Bundestagsabgeordneter aus Baden-Württemberg. Ines Schwertner, die stellt sich zur Wiederwahl für die Doppelspitze. Und ob das klappt, das sehen wir heute. Gewählt werden soll heute.
0: Wir schauen jetzt auf ein ungewöhnliches Ereignis in München, denn da ist in der Nacht ein Güterzug von einer Brücke auf eine Straße gestürzt. Wie ist da der Stand der Dinge?
9: Ja, André, du sagst es, ich habe uns die Bilder mal mitgebracht aus München. Wir sehen dort zwei Güterwaggons, die halb auf der Straße liegen, halb von einer Eisenbahnbrücke hängen. Ja, und laut Einsatzkräften stießen zwei Güterzüge beim Rangieren auf der Brücke zusammen. Warum sie beim Rangieren auf der Brücke zusammenstießen, das ist gerade noch unklar. Klar ist aber, dass es durch die Kollision dazu kam, dass zwei Waggons eines Zuges auf die Straße fielen gegen 1.40 Uhr im Münchner Stadtteil Milbertshofen. Eine Person wurde laut Polizeiangaben schwer verletzt. Um wen es sich dabei genau handelt, ist noch unklar. Die Ermittlungen laufen.
0: Mhm. Hast vorhin schon gesagt, die Güterzüge oder die Waggons waren zum Glück unbeladen, auch kein Gefahrgut an Bord. Wie geht's denn da jetzt weiter?
9: Ja, erst wurde die Unfallaufnahme getätigt. Jetzt haben die Bergungsarbeiten mittlerweile begonnen, sagt die Polizei. Wie lange die dauern werden, das ist gerade noch unklar. Die Polizei hat die betroffene Straße gesperrt, bis auf Weiteres. Einschränkungen im Regional- und Fernverkehr sind aber nicht zu erwarten.
0: Und gerade eben, höre ich, bekommen wir die offizielle Bestätigung, dass es bei dem Unfall einen Toten gegeben hat. Wir wechseln das Thema. Ein Thema, das wahrscheinlich sehr, sehr viele Menschen an diesem Wochenende beschäftigt. Man kommt nicht drum rum. Es ist wahnsinnig heiß und das für Juni. Und es soll auch erstmal so heiß bleiben. Wo denn ganz besonders, Felix?
9: Du sagst es noch, ist kein Ende der Hitzewelle in Sicht. Ich habe uns beispielsweise mal Bilder aus Nürnberg mitgebracht. Da werden heute beispielsweise Temperaturen von etwa 33 Grad erwartet. Wir sehen Leute, die sich mit einem Regenschirm vor der Sonne schützen, aber beispielsweise auch die Abkühlung mit einem Eis suchen. Ja, auch in Berlin und Brandenburg zum Beispiel. Aber auch in NRW warnt der Deutsche Wetterdienst vor extremer Hitze. Und am Sonntag, also morgen, dem längsten Tag des Jahres, liegen die Höchstwerte in Deutschland voraussichtlich zwischen 30 und 39 Grad. Gleichzeitig kommt es in vielen Regionen ja aber auch zu starken Schauern und Gewittern.
0: Ja, und da sind bei einem Sportfest in Baden-Württemberg 9 Menschen verletzt worden bei einem Blitzeinschlag. Was wissen wir darüber?
9: Richtig, dieser Blitzeinschlag, der hat sich in Rastatt ereignet während eines Handballfestes. Mehrere Menschen haben in der Nacht auf einem Sportplatz gezeltet. Dann zog ein Gewitter auf, ein Blitz schlug ein und 9 Menschen wurden verletzt. 6 wurden in ein Krankenhaus gebracht. Über die Schwere der Verletzungen gibt es keine Details. Aber in Lebensgefahr schwebt keines der Opfer, immerhin.
0: Felix EDH, vielen Dank für dieses Update.
9: Gerne.
0: Einen schönen guten Tag, hier ist die Tagesschau in 100 Sekunden. Unwetter richten bundesweit Schäden an. In Wuppertal schlug ein Blitz in den Dachstuhl eines Mehrfamilienhauses ein. Er brannte vollständig aus. In Rastatt-Niederbühl schlug ein Blitz auf einem Zeltplatz ein. 9 Menschen wurden dort verletzt, einer von ihnen schwer. In Niedersachsen und Nordrhein-Westfalen kam es aufgrund von Starkregen zu lokalen Überschwemmungen. Linke nennt Gaza-Krieg offiziell Völkermord. Einen entsprechenden Antrag verabschiedeten die Delegierten auf dem Parteitag in Potsdam. Er enthält auch ein Bekenntnis zum Existenzrecht des Staates Israel. Heute wählt die Linke eine neue Doppelspitze. Parteichefin Schwertner tritt erneut an, Co-Chef van Aken nicht. Der Bundestagsabgeordnete Pantisano kandidiert als Nachfolger. Polens Präsident entzieht Selenskyj höchsten Orden. Der ukrainische Präsident habe eine Militäreinheit nach der ukrainischen Aufstandsarmee UPA benannt. Die sei für Verbrechen an Polen im Zweiten Weltkrieg verantwortlich, so der polnische Präsident Nawrocki. Deswegen widerrufe er den Orden des Weißen Adlers, den Selenskyj 2023 erhalten hatte. Güterzug stürzt in München von Brücke. Nach Polizeiangaben kam dabei ein Mensch ums Leben. Das Unglück ereignete sich bei einer Rangierfahrt. Die Waggons waren dabei unbeladen. Einschränkungen im Regional- oder Fernverkehr gibt es nicht, weil die Strecke nur von Güterzügen genutzt wird. Ein Mensch kam bei dem Unglück ums Leben. Ergebnisse der Fußball-Weltmeisterschaft. Die USA besiegten Australien mit 2:0. Damit ist der Co-Gastgeber eine Runde weiter. Marokko gewann gegen Schottland mit 1:0. Brasilien setzte sich klar gegen Haiti mit 3:0 durch. Die Türkei verlor 0:1 gegen Paraguay und ist damit bereits ausgeschieden. Das Wetter im Norden und Osten Deutschlands, Sonne und Wolken mit Schauern und Gewittern. Lokal sind Unwetter möglich. Im Süden und Westen des Landes oft sonnig. Im Verlauf auch dort einzelne Hitzegewitter. Bis zu 38 Grad auf den Nordseeinseln um die 24. Mit der Wahl einer neuen Parteispitze setzt Die Linke heute ihren Parteitag in Potsdam fort. Beworben haben sich die bisherige Co-Vorsitzende Schwertner und der Bundestagsabgeordnete Pantisano, der Jan van Aken nachfolgen will. Beim Streitthema Nahost konnten sich die Delegierten am späten Abend nach hitziger Debatte auf einen Antrag einigen. Demnach bezeichnet die Partei das israelische Vorgehen im Gazastreifen nun offiziell als Völkermord. Im Beschluss enthalten ist auch ein Bekenntnis zum Existenzrecht des Staates Israel. Und damit zu Mario Kubina in Potsdam. In der Debatte hat sich die Linkspartei darauf verständigt, offiziell von Völkermord in Gaza zu sprechen. Warum stand ausgerechnet das Thema eigentlich gleich als wichtigstes zum Start des Parteitags auf der Tagesordnung?
10: Das liegt daran, dass das, was im Gazastreifen passiert ist und immer noch passiert, natürlich eine linke Partei an der Basis bewegen muss. Das ist immer noch ihrem Selbstverständnis nach eine Friedenspartei. Und deswegen kam das nicht ganz überraschend, dass der Parteivorstand versucht hat, dieses kontroverse Thema gleich zu Beginn dieses Parteitags hier in Potsdam abzuräumen. Und ich finde, sie haben ja auch ganz klug agiert. Denn am Anfang der Nahost-Debatte gestern Abend, da stand der Auftritt einer israelischen Friedensaktivistin, die Enkelin von Holocaust-Überlebenden, wie sie sagt, ihre Mutter kam bei einem Selbstmordanschlag in Jerusalem ums Leben. Und die hat hier eine Rede gehalten, die viele Delegierte der Linken bewegt hat. Die hat die Delegierten aufgerufen, Brücken zu bauen, wenn sie sich mit diesem Nahostkonflikt befassen politisch. Und wer das nicht tun könne, Brücken zu bauen, der solle auch die Finger von diesem Konflikt lassen, so ihr Aufruf. Und dafür gab es hier wirklich viel Applaus. Und das hat auch so ein bisschen den Ton gesetzt. Also klar, es ging dann kontrovers zu in der Debatte über den Nahen Osten und den Umgang der Partei mit den Geschehnissen im Gazastreifen. Aber ich würde sagen, aus dem Ruder gelaufen ist diese Debatte hier in Potsdam nicht.
0: Und lässt sich zusammenfassen, wie dann in der Diskussion begründet wurde, dass man jetzt als Partei offiziell von Völkermord in Gaza spricht?
10: Also der Parteivorstand hätte diesen Begriff Völkermord oder Genozid sicher nicht unbedingt gebraucht. In einer ursprünglichen Version war davon die Rede, dass es zu diesem Begriff und ob er zutrifft auf das Grauen im Gazastreifen, dass es dazu tatsächlich auch unterschiedliche Einschätzungen gibt, durchaus auch auf wissenschaftlicher Ebene und im politischen Raum ohnehin. Jetzt war es aber so, dass der Druck von der Basis schon enorm war, dass die Partei als Ganzes sich diesen Begriff zu eigen macht. Und deswegen hat er dann auch Eingang gefunden in den Kompromissantrag. Also die Linke spricht jetzt klar von Völkermord im Gazastreifen. Aber sie sagt auch, es gibt natürlich ein Existenzrecht des Staates Israel und es gibt ein Recht auch der Palästinenser auf einen Staat. Also sie versucht da auch die Balance zu halten und sich nicht unnötig dem Vorwurf auszusetzen, das Ganze einseitig zu betrachten.
0: Jetzt wird der Begriff Völkermord aber für Union und wahrscheinlich auch die SPD ein weiteres Argument sein, warum die Linke nicht an einer Regierung beteiligt werden kann. Ist der Partei das egal?
10: Ja, abzusehen ist, dass natürlich politische Gegner der Linken auch das verwenden werden, um zu sagen, die Linke sei ein unsicherer Kantonist, mit der könne man nicht regieren. Aber gerade in Sachsen-Anhalt stellt sich ja auch gar nicht unbedingt die Frage, ob eine Landesregierung unter linken Beteiligung zustande kommt, sondern da reden wir dann eher über mögliche Duldungsmodelle. Jetzt brandet hier im Hintergrund Applaus auf, deswegen wird es zumindest für mich gerade etwas laut. Jedenfalls Regierungsbeteiligungen stehen nicht so sehr im Fokus im Moment für die Linke. Es geht erst einmal darum, wie die Parteiführung hier immer und immer wieder mantraartig betont, die AfD von den Schalthebeln der Macht in den Ländern fernzuhalten. Das ist das oberste Ziel. Dafür will man Sandsäcke stapeln von Rostock bis in den Harz, wie es Ines Schwertner, die Co-Vorsitzende, gestern formuliert hat. Also Wahlkampf ist jetzt angesagt und solche strategischen Erwägungen, die werden zunächst mal hintangestellt.
0: Du hast es jetzt schon angerissen. Die Parteien der Mitte, die haben seit Jahren große Probleme. Dafür wachsen der rechte und auch der linke Rand. Mit welchen Themen will denn die Linke jetzt vielleicht auch unzufriedene Menschen für sich gewinnen, die bisher vielleicht AfD wählen?
10: Ja, ganz klar mit Brot- und Butter-Themen. Das sind ja auch die Themen, mit der die Linke im Wahlkampf ihren großen Überraschungserfolg letztes Jahr bei der Bundestagswahl erzielen konnte. 8,8%, das hatte ihr vorher kaum jemand zugetraut. Und ein Grund für diesen Erfolg war der klare Fokus auf niedrigere Mieten, insgesamt auf niedrigere Lebenshaltungskosten und der Einsatz für Arbeitnehmerrechte. Das will die Linke fortsetzen, damit will sie punkten. Sie will rein in die Betriebe, ran an die Werkstore und damit eben auch wieder Teile der Arbeiterschaft für sie zurückgewinnen, die ja im Moment jedenfalls in großen Teilen AfD wählt.
0: Auf jeden Fall läuft man sich schon richtig gut warm musikalisch im Hintergrund. Ich hoffe, du kannst meine Frage verstehen. Mit welchem Personal an der Spitze, Mario, will die Linkspartei denn ins Rennen gehen?
10: Also ein Teil der Doppelspitze wird nach wie vor sein, aller Voraussicht nach Ines Schwertner als Co-Vorsitzende. Und dann tritt jetzt neu zur Wahl an Luigi Pantisano, der ja auf Jan van Aken folgen soll, der aus gesundheitlichen Gründen abtritt. Pantisano ist ein Bundestagsabgeordneter aus Baden-Württemberg, ist erst seit letztem Jahr im Bundestag, hat sich aber in Berlin schon recht schnell einen Namen gemacht als versierter Verkehrspolitiker, ist inzwischen auch stellvertretender Fraktionsvorsitzender der Linken im Bundestag. Und das betont er selbst immer wieder, er ist ein Kind von Gastarbeitern. Seine Eltern, die sind in den 60er Jahren nach Deutschland gekommen und haben dann eben hier malocht, wie Linke selbst sagen würden. Luigi Pantisano selbst hat dann über den zweiten Bildungsweg sein Studium der Architektur gemacht. Also ein klassischer linker Bildungs- und Karriereweg. Und damit will er punkten. Das findet er, ist seine Glaubwürdigkeit, dass er eben auch im Gespräch mit Arbeiterinnen und Arbeitern sagen kann, ich bin einer von euch.
0: Mario Kubina, danke nach Potsdam. Kalendarisch beginnt der Sommer zwar erst morgen, die Ventilatoren, die haben aber vermutlich schon jetzt Großeinsatz, denn ganz Europa wird gerade von einer Hitzewelle geplagt. In Frankreich warnen Meteorologen vor extremen Temperaturen, aber auch hier in Deutschland war es gestern schon ungewöhnlich warm. In Kitzingen in Bayern zum Beispiel lag die Höchsttemperatur bei 38,5 Grad. Für Mitte Juni ist das zwar kein neuer Rekordwert, aber durch den Klimawandel werden solche Hitzewellen häufiger und intensiver ausfallen.
11: Der Englische Garten in München. Für viele Einwohner der Stadt gestern ein willkommener Ort zum Abkühlen bei Temperaturen über 34 Grad. Die einen genießen das Wetter, für andere ist es eine echte Herausforderung.
12: Nee, ist problematisch. Ich habe kleine Kinder, die leiden drunter. Meine Eltern leiden drunter. Also ich würde sagen, 25 bis 30 Grad wäre besser, aber ab 30, 35 Grad wird es sehr schwer.
11: Und auch in Berlin haben viele bei Temperaturen von bis zu 35 Grad und schwülheißer Luft gestern eine schnelle Abkühlung gesucht. Aber nicht nur in Deutschland hat die Hitze das Leben der Menschen derzeit im Griff. In Spanien sind für die kommenden Tage Temperaturen von bis zu 39 Grad vorhergesagt. Wie hier in Madrid sind Ventilatoren in vielen Städten gerade besonders gefragt. Und auch wenn Spanierinnen und Spanier Hitze gewohnt sind, für viele sind diese Temperaturen Mitte Juni dann doch etwas zu viel. Vergangene Nacht hatte ich das Gefühl, es sei heißer als je zuvor und es soll noch viel schlimmer werden. In Frankreich ist mehr als die Hälfte der Bevölkerung von der zweithöchsten Hitzewarnstufe betroffen. Die Hitzewelle werde flächendeckend, langanhaltend und intensiv, warnte der französische Wetterdienst. Der Höhepunkt mit Temperaturen von bis zu 40 Grad wird zwischen Sonntag und Dienstag erwartet. In mehreren Orten wurde das für Sonntag geplante traditionelle Musikfest Fête de la Musique bereits wegen der Hitze abgesagt und in vielen Schulen fiel der Unterricht aus.
0: Infolge der Hitze hat es vergangene Nacht bundesweit starke Gewitter gegeben. Vielerorts kam es zu Überschwemmungen oder Bränden. In Rastatt in Baden-Württemberg schlug ein Blitz in ein Zeltlager ein. Insgesamt wurden 9 Menschen verletzt, einer von ihnen schwer. Sie hatten die Zelte nach einem Handballfest auf einem Sportplatz aufgeschlagen. Feuerwehr, Rettungsdienst und Polizei versorgten die Betroffenen. Empfänger von Wohngeld müssen damit rechnen, dass ihnen die Leistung gekürzt oder ganz gestrichen wird. Das kündigte Bundesbauministerin Huberts in der Rheinischen Post an. Geplant sind demnach Einschnitte in Höhe von insgesamt 2 Milliarden Euro. Es ist sehr bitter, aber nicht anders machbar, sagte die SPD-Politikerin der Zeitung weiter. Aktuelle Wohngeldbescheide, die ja stets befristet erteilt werden sollten, bis zu ihrem Auslaufen ihre Gültigkeit behalten. Mit der Wahl der neuen Doppelspitze setzt die Linke heute ihren Parteitag in Potsdam fort. Beworben haben sich die bisherige Co-Vorsitzende Schwertner und der Bundestagsabgeordnete Pantisano, der Jan van Aken nachfolgen will. Beim Streitthema Nahost konnten sich die Delegierten am späten Abend nach hitziger Debatte auf einen Antrag einigen. Demnach bezeichnet die Partei das israelische Vorgehen im Gazastreifen nun offiziell als Völkermord. Im Beschluss enthalten ist auch ein Bekenntnis zum Existenzrecht des Staates Israel. Das Memorandum über ein Ende des Krieges ist unterzeichnet. Jetzt läuft der weitere Aushandlungsprozess für ein mögliches Atomabkommen zwischen Iran und den USA an. So hat sich US-Unterhändler Witkoff laut US-Medien auf den Weg in die Schweiz gemacht. Sein Kollege Kushner ist schon vor Ort. Auch Irans Außenminister Araghchi plane heute anzureisen. Erste Gespräche waren ja eigentlich für gestern angesetzt. Sie wurden allerdings wegen gegenseitiger Angriffe der israelischen Armee und der radikal-islamischen Hisbollah-Miliz im Libanon abgesagt. Ob heute nun ein Gespräch stattfinden wird, ist unklar. Polen hat dem ukrainischen Präsidenten Selenskyj den höchsten Orden des Landes aberkannt. Hintergrund ist ein Streit um die Umbenennung einer Militäreinheit in der Ukraine. Selenskyj habe sie nach der Aufstandsarmee UPA benannt, kritisierte Polens Staatschef Nawrocki. Diese sei im Zweiten Weltkrieg für Verbrechen an polnischen Bürgern verantwortlich gewesen. Die ukrainische Regierung bezeichnete die Aberkennung als strategischen Fehler. Selenskyj hatte den Orden des Weißen Adlers vor 3 Jahren von Nawrockis Vorgänger Duda erhalten, unter anderem für seine Verdienste um die polnisch-ukrainischen Beziehungen. Auch nördlich von London hat es gestern ein schweres Zugunglück gegeben. Dabei kam ein Mensch ums Leben. Mehr als 80 wurden verletzt, viele von ihnen schwer. Bei dem Unglück im Raum Bedford stießen 2 Personenzüge zusammen. Wie es dazu kommen konnte, das wird noch ermittelt. Die betreffende Bahnstrecke wurde gesperrt. Ende des vergangenen Jahres waren laut UN fast 118 Millionen Menschen weltweit auf der Flucht. Die meisten werden von den Nachbarländern in den betroffenen Regionen aufgenommen, etwa Ägypten. Und 1,5 Millionen Menschen sind alleine aus dem Sudan in den Großraum Kairo geflüchtet. Lange waren sie dort geduldet, doch unter anderem unter dem autoritären Regime von Präsident al-Sisi droht die Stimmung nun zu kippen.
1: Ein Treffpunkt für Geflüchtete. Zum Tee gibt es Neuigkeiten aus der Heimat. Alle hier sind vor dem Krieg im Nachbarland Sudan nach Kairo geflohen. Ashket verdient sich als Kellnerin ein bisschen Geld. Andere Einnahmequellen hat sie nicht. Und die Lage werde immer schwieriger, sagt sie. Die Kunden haben Angst vor den Razzien. Vor kurzem haben sie hier im Café wieder mehrere junge Männer mitgenommen, etwa 12 Leute. Das macht den Menschen Angst. Immer wieder gibt es Berichte über willkürliche Verhaftungen und Abschiebungen von Geflüchteten. Ashket und ihre Familie fühlen sich hier in Ägypten nicht mehr sicher. Mehr als 1,5 Millionen Menschen sind vor dem Krieg im Sudan hierher geflohen. Viele von ihnen Frauen und Kinder. Ägypten hat sie aufgenommen. Dabei leidet das Land selbst unter einer Schuldenkrise und hoher Inflation. Die EU zeigt sich erkenntlich, hat Ägypten mehr als 7 Milliarden Euro Finanzhilfen zugesagt. Auch für das sogenannte Migrationsmanagement. Der ägyptische Staat setzt zunehmend auf Härte gegen Geflüchtete. Ein Verwandter von Ashket wurde schon verhaftet und in den Sudan abgeschoben. Er kam heimlich zurück, möchte nicht erkannt werden. Ich kann nicht mehr aus dem Haus. Wenn ich auf die Straße gehe, werden sie mich wieder schnappen. Nur selten traue ich mich raus und vorher schaue ich immer aus dem Fenster. Wenn es sicher scheint, gehe ich nur bis zum Anfang der Straße und zurück. Er überlegt nun, nach Europa weiter zu flüchten. Viele seiner Freunde haben das bereits getan. Er müsse dafür nur genug Geld zusammenbekommen, sagt er.
0: Er ist der unumstrittene König der Pop-Art Andy Warhol. Eines seiner Markenzeichen, die serielle Wiederholung desselben Motivs. Seine bunten Porträtreihen berühmter Stars und Persönlichkeiten gingen ja in die Kunstgeschichte ein. Genauso wie zum Beispiel die Tomatendosen, mit denen der exzentrische US-Künstler ein banales Massenprodukt zur Kunst erhoben hat. 120 von Warhols Werken sind jetzt in Saarbrücken zu sehen in der Schau Ikonen.
2: Poppige Porträts gehören zu Andy Warhols Markenzeichen. Dass er ganz anders angefangen hat, wissen viele nicht. Vor seiner Weltkarriere hat er als Werbegrafiker gearbeitet. Die moderne Galerie des Saarlandmuseums zeigt auch diese frühen Arbeiten. Auftragsillustrationen etwa für Glückwunschkarten und Werbekampagnen.
3: Wir zeigen hier mit diesen Zeichnungen aus den 50er Jahren Warhol for Warhol, also wirklich als angewandter Illustrator, als Werbegrafiker, und zeigen, wo Warhol herkam, bevor er zu dieser Ikone wurde, wie wir ihn heute kennen.
2: Dabei entwickelte er eine klare Linienführung, die auch in vielen seiner späteren Kunstwerke noch zu erkennen ist. Einen Namen gemacht hat sich Warhol vor allem durch seine konsumkritischen Arbeiten und mit Pop-Art-Kunst, die Persönlichkeiten wie Marilyn Monroe zeigt.
4: Andy Warhol ist natürlich eine der wichtigsten Positionen des ausgehenden 20. Jahrhunderts, weil er sich eben insbesondere mit der Werbekultur auseinandergesetzt hat und der hyperkapitalistischen Gesellschaft, die sich nach dem Zweiten Weltkrieg ausbreitet.
2: Andy Warhol zählt zu den prägendsten Künstlern seiner Zeit. Mit seinen ikonischen Werken will die moderne Galerie in Saarbrücken auch Publikum aus dem benachbarten Luxemburg und Frankreich anziehen. Die Ausstellung zeigt rund 120 Werke und läuft bis Mitte Oktober.
0: Das Wetter bringt heute im Norden und Osten eine Mischung aus Sonne und Wolken mit Schauern und Gewittern. Lokal sind Unwetter möglich. Im Süden und Westen Deutschlands oft sonnig, im Verlauf einzelne Hitzegewitter. Dort bis zu 38 Grad, auf den Nordseeinseln um die 24 Grad. So, es ist soweit, bei der Fußballweltmeisterschaft steht für das deutsche Team heute das zweite Gruppenspiel an. In Toronto trifft die Mannschaft von Bundestrainer Nagelsmann auf die Elfenbeinküste. Nach dem deutlichen 7:1 im ersten Spiel gegen Curaçao erwartet die DFB-Elf nun den ersten Härtetest bei dieser WM.
5: Seit 17 Jahren zieht Manuel Neuer für Deutschland die Torwarthandschuhe an und das mit Leidenschaft. Nach seinem Rücktritt vom Rücktritt will er den maximalen Erfolg bei seinem letzten großen Turnier für das deutsche Team. Die Elfenbeinküste ist die zweite Herausforderung bei dieser WM.
6: Ich glaube, dass uns jetzt da vielleicht auch noch ein bisschen mehr erwarten wird aufgrund der Schnelligkeit des Speedes des Gegners. Die langen Bälle vielleicht auch auf die Außenspieler werden kommen. Und wir sind aber darauf vorbereitet. Wir müssen in der Restverteidigung einfach gut stehen.
5: Das Team der Elfenbeinküste ist deutlich stärker einzuschätzen als der deutsche Auftaktgegner Curaçao. Nach dem Sieg gegen Ecuador will es jetzt in der Gruppe E an der deutschen Mannschaft vorbeiziehen. Bundestrainer Julian Nagelsmann ist gefordert.
7: Also ich glaube, dass sich jeder weiterentwickelt und das hat Julian auch gemacht. Die Analyse, die Besprechungen sind so klar für uns, dass wir dann auch wirklich zielstrebig in die Partien gehen können. Und das ist für mich ein sehr gutes Zeichen.
5: Betont unaufgeregt gibt sich Manuel Neuer bei seiner 5. Weltmeisterschaft. Er vertraut auf seine Erfahrung. Die hat er reichlich.
6: Ich glaube, man muss einfach cool bleiben, in seiner Routine bleiben, zu versuchen, der Mannschaft einfach Stabilität zu geben. Und dieses Zusammenspiel muss einfach mit der Defensive gut funktionieren.
5: Für Manuel Neuer wird es das 126. Länderspiel.
0: Die Türkei hat auch ihr zweites Spiel bei der Fußball-WM verloren und scheidet damit nach der Vorrunde aus. Das Team unterlag Paraguay trotz langer Überzahl mit 0:1. Ebenfalls ausgeschieden ist Haiti, das sich Brasilien 0:3 geschlagen geben musste. Zuvor hatte Marokko 1:0 gegen Schottland gewonnen. Co-Gastgeber USA ist durch ein 2:0 gegen Australien eine Runde weiter. Porto de Galinhas im Nordosten Brasiliens ist berühmt für seine Naturpools und Korallenriffe. Doch die Riffe sind in Gefahr und sterben ab, weil sich das Meer immer stärker erwärmt. Ein Expertenteam in der Region setzt sich für die Rettung der Korallen ein und sammelt kleine, noch lebende Stücke, um sie dann im Meer wieder großzuziehen, mit der Hilfe und dem Geld der vielen Touristen vor Ort.
8: So unfassbar schön. so unglaublich lebendig. Das Korallenriff hier im Nordosten Brasiliens hat einzigartige Naturpools geschaffen. Und weil sie so schön sind, ist jeder Quadratmeter im Porto de Galinhas heiß umkämpft. Carla Benedetti und ihre Familie tauchen da lieber ab. Sie haben eine durchaus lebenswichtige Mission gebucht. Sie wollen das Riff retten und sind bereit, dafür zu zahlen. In der Schule lernen wir viel Theorie über den Schutz der Korallen und so. Ich finde es super, das jetzt gleich in der Praxis zu erleben. Ich bin sehr gespannt. Der Anfang der Mission. Die Erkundung. Das Korallenriff steht unter Druck. Vor 2 Jahren erhitzt sich das Wasser hier auf fast 31 Grad. Etwa 80% der Korallen sterben. Unweit davon letzte Vorbereitungen. Der Ingenieur Ruda Fernandes wollte eigentlich Fischfutter entwickeln. Stattdessen ist er nun Riffretter. Sein Team hat Korallenbruchstücke eingesammelt, um das Riff wieder aufzuforsten. Mit dem Geld und den helfenden Händen von Touristen. Ein Geruch von Fisch liegt in der Luft. Wir lieben und kümmern uns nur um das, was wir kennen. Deshalb ist die größte Herausforderung für Korallenriffe, dass die Menschen verstehen, dieser Geruch nach Fisch, den du gerade riechst, zeigt dir, das hier ist kein Stein, sondern ein Lebewesen wie wir. Nur bewegt es sich nicht. Am Korallenkindergarten kann Carla sehen, dass bereits heranwächst, was ihre Vorgänger gepflanzt haben. Zwischen 60 und 190 Euro pro Kopf kostet das Erlebnis von etwa 3 Stunden. Das Geld finanziert die Arbeit der Biologen, die die Korallen sammeln, pflegen und ihre Gesundheit überwachen. Korallenriffe sind eine Kinderstube des Meeres, in der 25% der Arten Schutz suchen, um sich fortzupflanzen, sich zu ernähren, zu wachsen und später ins offene Meer hinauszugehen. Und die lokalen Fischer sind auf diese natürlichen Becken angewiesen, um zu fischen. Es ist etwas ganz anderes, das persönlich zu erleben. Ich spüre vor allem eine Riesendankbarkeit, dass es solche Projekte gibt. Es ist toll, dieses Meeresleben so nah zu sehen. Ich finde es super. An der Flohstation ist das Highlight angerichtet. Selbst Hand anlegen, 60 Korallen retten. Die Stücke sollen ab heute wieder im Meer wachsen, gut behütet, bis sie stark genug sind, um in ein paar Jahren am Riff befestigt zu werden. Seit einiger Zeit schon setzt die Familie nicht allein auf Öko, sondern auf regenerativen Tourismus. Das heißt, tu was, damit es der Natur besser geht als vor deinem Besuch. Ich glaube, dass wir oft denken, dass wir einen eher negativen Einfluss auf unsere Umwelt haben. Und hier ist der Einfluss positiv. Daher ist es ein wirklich sehr gutes Gefühl. Der Schutz der Korallen, eine der dringendsten Aufgaben des Jahrhunderts. In etwa 25 Jahren könnte durch die Erderwärmung 90% der Korallen weltweit verschwinden und mit ihnen ganze Ökosysteme. Mit Unterstützung von Wissenschaftlern der örtlichen Universität testet Rudin, ob Korallen von Wind und Wetter geschützt schneller wachsen als im Meer. Das Ergebnis noch unklar. Familie Benedetti arbeitet an der Zukunft. Könnte man statt 60 täglich 180 Korallenstückchen verpflanzen, wäre das optimal, meint Rudin. Dafür müssten nur die anderen Touranbieter mitmachen. Das Potenzial an helfenden Händen ist riesig. Und es wäre ein Gewinn für alle. Die Natur, die Fischer, die Touristen. Ich erfülle meine Pflicht, so sehe ich das. Und ich denke schon weiter. Was können wir noch alles anbieten? Wie weiter verbreiten? Wie weiter verbessern? Carla und ihre Familie sind jetzt offiziell Patentanten und Onkel ihrer Korallen. Regelmäßig werden sie Fotos erhalten, sehen, wie ihre Korallenstücke gedeihen, die heute erstmal auf Tauchstation gehen.
13: Hallo und herzlich willkommen zum Kinoressort bei Tagesschau 24. Mit dem Kultfilm La Boom startete in den 80er Jahren die Karriere von Sophie Marceau als Teenager in den Wirren der ersten Liebe und im Dauerkonflikt mit den Eltern. Als die Komödie LOL vor 18 Jahren herauskam, wirkte der Film wie eine inoffizielle Fortsetzung. Diesmal mit Sophie Marceau in der Mutterrolle. Mit LOL 2.0 gibt's nun die Fortsetzung der Fortsetzung. Und in der nimmt Marceau die nächste Stufe der familiären Evolution in Angriff als angehende Großmutter. Ein weiteres Thema ist die seit Laboum doch deutlich veränderte Datingkultur. Nicht nur für Teenager, sondern auch für jung gebliebene Erwachsene.
14: Wohlfühlkino aus Frankreich.
15: Louise, es stinkt.
16: Du was? Ich bin nicht mehr das Dienstmädchen für niemanden. Ich kümmere mich ab jetzt nicht mehr um deine Wäsche oder kaufe dich ein. Geschweige denn sauge ich in deinem Zimmer, in diesem Saustall.
17: Niemand verlangt.
14: Die alleinlebende Anne alias Sophie Marceau ist eigentlich froh, alle Kinder aus dem Haus zu haben. Doch plötzlich steht Tochter Louise nach einer Trennung vor der Tür.
18: Es gibt ja nichts Schöneres, als wieder bei Mama einzuziehen.
19: Wie deine Schwester damals.
18: Ich habe doch wohl noch das Recht, mich hier zu Hause zu fühlen.
20: Welcome back.
21: Hunter, hey!
20: Ich habe einen Mann kennengelernt. Mit Hund.
22: War es auch sehr erfreut.
20: Sieht gut aus.
18: Das Herrchen oder der Hund?
14: Nun folgen alle möglichen Irrungen und Wirrungen in Sachen Herz.
23: Es wäre doch blöd, die Liebe vorbeiziehen zu lassen.
14: Und ein Enkelkind von Sohn Theo ist auch noch unterwegs.
24: Eva ist schwanger.
20: Von wem denn?
24: Von mir, denke ich mal, Mama.
20: Wirklich? Ich werde Großmutter. Stört sie das vielleicht?
24: Das ist sexy.
14: Die Geschichte, eine Fortsetzung der Erfolgskomödie LOL. Vor 18 Jahren in den Kinos. Dieser zweite Teil, selbsterklärend.
20: Zu meiner Zeit versuchte man, sich ein Leben aufzubauen. Ihr hättet am liebsten 1000.
14: Die ewig junge Sophie Marceau hier die Hauptattraktion.
20: Selber schuld, wenn du mich Madame nennst.
25: Die jungen Leute sind spannend.
14: Ein harmloser Generationenspaß.
18: Fang jetzt bloß nicht mit meiner Mutter an.
24: Sie war nun mal mein erster feuchter Traum einer MILF, sorry.
26: Hallo, alle zusammen.
27: Hey, Tante Ann.
26: Mein süßes Vögelchen.
13: Pünktlich zum Beginn der diesjährigen Ausgabe des Münchner Filmfests startet ein Film in den Kinos, der im letzten Jahr dort hochgehandelt und mit Preisen ausgezeichnet wurde. 6 Wochenamt. Dabei hatten etliche Förderanstalten das Projekt zuvor abgelehnt. Letztlich hat Regisseurin Jacqueline Jansen die 96.000 Euro für ihr Spielfilmdebüt selbst aufgetrieben. Eine lachhafte Summe im heutigen Filmbusiness. Umso erstaunlicher sind die emotionale Tiefe und der ungeschönte Realismus des Dramas.
28: Bestattungsinstitut Göppers-Paten, guten Morgen.
29: Guten Morgen, Lore Meyer.
28: Morgen, Frau Meyer. Wie kann ich Ihnen weiterhelfen?
29: Meine Mutter ist gestern Nacht verstorben und wir würden sie sehr gerne mit der Bestattung beauftragen.
28: Mein Beileid.
30: Mitten in der Corona-Pandemie ist Lore in ihre rheinische Heimat zurückgekehrt, um ihre Mutter zu beerdigen. Vor ihr liegt eine Zeit der Erinnerung und der Trauer bis zum 6-Wochen-Amt einer traditionellen Totenmesse und Titel dieses Spielfilmdramas. Es basiert auf eigenen Erfahrungen der Filmemacherin Jacqueline Jansen.
29: Meine Mama möchte eingeäschert und verstreut werden.
31: Nee. Und was sagst du, die lügt?
32: Der wahre Kern dieses Projektes ist, dass meine Mama zu Beginn der Corona-Pandemie verstorben ist. Und diese Frage, wie trauert man richtig, das war meine Ausgangsfrage für diesen Film.
30: 6 Wochenamt ist das Spielfilmdebüt von Jacqueline Jansen und vielfach preisgekrönt. Bereits 2025 wurde Hauptdarstellerin Magdalena Laubisch beim Förderpreis Neues Deutsches Kino mit dem Darstellerpreis ausgezeichnet. Jacqueline Jansen, die ohne Filmförderung und mit einem kleinen Budget auskommen musste, erhielt den Förderpreis für die beste Produktion. Der Film zeigt, wie Trauer sich auf den engsten Familienkreis auswirkt, verbindet, aber auch spaltet.
29: Wann kommst denn du?
33: Du hast doch alles im Griff.
30: Von ihrer Schwester fühlt sich Lore im Stich gelassen.
29: Also ich verstehe nicht, wie dir das alles so am Arsch vorbeigehen kann.
33: Mir geht das nicht am Arsch vorbei.
29: Aber so wirkt's. Ich kann's nicht anders sagen, aber also du bist eine feige Ratte.
32: So trauert du, so trauer ich. Es gibt diese Regel nicht. Ich glaube, das muss jeder für sich entdecken. Ich denke immer, es ist gut, wie so Tiere abzuschütteln und es möglichst durchzuleben, als jetzt es wegzusperren. Aber wenn das gerade nicht geht, wenn man auch Verantwortung vielleicht übernehmen muss, dann ist es so.
30: Die Auflösung des Hausstands, der Kampf mit der Bürokratie, Der Tod zieht für die Hinterbliebenen viel Organisatorisches nach sich. Und dann ist da noch die Isolation der Betroffenen während der Corona-Pandemie.
32: Also eine Trauerrednerin hat zu mir gesagt, früher hat ein Kollektiv ein Individuum verloren und in der Pandemie hat plötzlich das Individuum ein ganzes Kollektiv verloren, weil alle irgendwie ja, viel um sich selbst gekreist sind.
30: 6 Wochen Amt. Ein persönlicher und tief berührender Film über das Abschiednehmen. Ein leises Kinodebüt, das lange nachwirkt.
1: Herzlichen Glückwunsch, Mama.
0: Fühlt sich an wie August, ist aber der 20. Juni 2026 und hier ist Ihr Nachrichtensender Tagesschau 24. Herzlich willkommen. Mit der Wahl einer neuen Parteispitze setzt Die Linke heute ihren Parteitag in Potsdam fort. Beworben haben sich die bisherige Co-Vorsitzende Schwertner und der Bundestagsabgeordnete Pantisano, der Jan van Aken nachfolgen will. Beim Streitthema Nahost konnten sich die Delegierten am späten Abend nach hitziger Debatte auf einen Antrag einigen. Demnach bezeichnet die Partei das israelische Vorgehen im Gazastreifen nun offiziell als Völkermord. Im Beschluss enthalten ist auch ein Bekenntnis zum Existenzrecht des Staates Israel. Und damit zu Mario Kubina in Potsdam. In der Debatte hat sich die Linkspartei darauf verständigt, offiziell von Völkermord in Gaza zu sprechen. Warum stand ausgerechnet das Thema eigentlich gleich als wichtigstes zum Start des Parteitags auf der Tagesordnung?
2: Das liegt daran, dass das, was im Gazastreifen passiert ist und immer noch passiert, natürlich eine linke Partei an der Basis bewegen muss. Das ist immer noch ihrem Selbstverständnis nach eine Friedenspartei und deswegen kam das nicht ganz überraschend, dass der Parteivorstand versucht hat, dieses kontroverse Thema gleich zu Beginn dieses Parteitags hier in Potsdam abzuräumen. Und ich finde, sie haben ja auch ganz klug agiert, denn am Anfang der Nahost-Debatte gestern Abend, da stand der Auftritt einer israelischen Friedensaktivistin. Die Enkelin von Holocaust-Überlebenden, wie sie sagt, ihre Mutter kam bei einem Selbstmordanschlag in Jerusalem ums Leben. Und die hat hier eine Rede gehalten, die viele Delegierte der Linken bewegt hat. Die hat die Delegierten aufgerufen, Brücken zu bauen, wenn sie sich mit diesem Nahostkonflikt befassen politisch. Und wer das nicht tun könne, Brücken zu bauen, der solle auch die Finger von diesem Konflikt lassen, so ihr Aufruf. Und dafür gab es hier wirklich viel Applaus. Und das hat auch so ein bisschen den Ton gesetzt. Also klar, es ging dann kontrovers zu in der Debatte über den Nahen Osten und den Umgang der Partei mit den Geschehnissen im Gazastreifen. Aber ich würde sagen, aus dem Ruder gelaufen ist diese Debatte hier in Potsdam nicht.
0: Und lässt sich zusammenfassen, wie dann in der Diskussion begründet wurde, dass man jetzt als Partei offiziell von Völkermord in Gaza spricht?
2: Also der Parteivorstand hätte diesen Begriff Völkermord oder Genozid sicher nicht unbedingt gebraucht. In einer ursprünglichen Version war davon die Rede, dass es zu diesem Begriff und ob er zutrifft auf das Grauen im Gazastreifen, dass es dazu tatsächlich auch unterschiedliche Einschätzungen gibt, durchaus auch auf wissenschaftlicher Ebene und im politischen Raum ohnehin. Jetzt war es aber so, dass der Druck von der Basis schon enorm war, dass die Partei als Ganzes sich diesen Begriff zu eigen macht. Und deswegen hat er dann auch Eingang gefunden in den Kompromissantrag. Also die Linke spricht jetzt klar von Völkermord im Gazastreifen. Aber sie sagt auch, es gibt natürlich ein Existenzrecht des Staates Israel und es gibt ein Recht auch der Palästinenser auf einen Staat. Also sie versucht da auch die Balance zu halten und sich nicht unnötig dem Vorwurf auszusetzen, das Ganze einseitig zu betrachten.
0: Jetzt wird der Begriff Völkermord aber für Union und wahrscheinlich auch die SPD ein weiteres Argument sein, warum die Linke nicht an einer Regierung beteiligt werden kann. Ist der Partei das egal?
2: Ja, abzusehen ist, dass natürlich politische Gegner der Linken auch das verwenden werden, um zu sagen, die Linke sei ein unsicherer Kantonist, mit der könne man nicht regieren. Aber gerade in Sachsen-Anhalt stellt sich ja auch gar nicht unbedingt die Frage, ob eine Landesregierung unter linken Beteiligung zustande kommt, sondern da reden wir dann eher über mögliche Duldungsmodelle. Jetzt brandet hier im Hintergrund Applaus auf, deswegen wird es zumindest für mich gerade etwas laut. Jedenfalls Regierungsbeteiligungen stehen nicht so sehr im Fokus im Moment für die Linke. Es geht erst einmal darum, wie die Parteiführung hier immer und immer wieder mantraartig betont, die AfD von den Schalthebeln der Macht in den Ländern fernzuhalten. Das ist das oberste Ziel. Dafür will man Sandsäcke stapeln von Rostock bis in den Harz, wie es Ines Schwertner, die Co-Vorsitzende, gestern formuliert hat. Also Wahlkampf ist jetzt angesagt und solche strategischen Erwägungen, die werden zunächst mal hintangestellt.
0: Du hast es jetzt schon angerissen. Die Parteien der Mitte, die haben seit Jahren große Probleme. Dafür wachsen der rechte und auch der linke Rand. Mit welchen Themen will denn die Linke jetzt vielleicht auch unzufriedene Menschen für sich gewinnen, die bisher vielleicht AfD wählen?
2: Ja, ganz klar mit Brot- und Butter-Themen. Das sind ja auch die Themen, mit der die Linke im Wahlkampf ihren großen Überraschungserfolg letztes Jahr bei der Bundestagswahl erzielen konnte. 8,8%, das hatte ihr vorher kaum jemand zugetraut. Und ein Grund für diesen Erfolg war der klare Fokus auf niedrigere Mieten, insgesamt auf niedrigere Lebenshaltungskosten und der Einsatz für Arbeitnehmerrechte.

0: Jetzt neu zur Wahl an Luigi Pantisano, der ja auf Jan van Aken folgen soll, der aus gesundheitlichen Gründen abtritt. Pantisano ist ein Bundestagsabgeordneter aus Baden-Württemberg, ist erst seit letztem Jahr im Bundestag, hat sich aber in Berlin schon recht schnell einen Namen gemacht als versierter Verkehrspolitiker, ist inzwischen auch stellvertretender Fraktionsvorsitzender der Linken im Bundestag und, das betont er selbst immer wieder, er ist ein Kind von Gastarbeitern. Seine Eltern, die sind in den 60er Jahren nach Deutschland gekommen und haben dann eben hier malocht, wie Linke selbst sagen würden. Luigi Pantisano selbst hat dann über den zweiten Bildungsweg sein Studium der Architektur gemacht. Also ein klassischer linker Bildungs- und Karriereweg. Und damit will er punkten, das findet er, ist seine Glaubwürdigkeit, dass er eben auch im Gespräch mit Arbeiterinnen und Arbeitern sagen kann, ich bin einer von euch.
1: Mario Kubina, danke nach Potsdam. Kalendarisch beginnt der Sommer zwar erst morgen, die Ventilatoren, die haben aber vermutlich schon jetzt Großeinsatz, denn ganz Europa wird gerade von einer Hitzewelle geplagt. In Frankreich warnen Meteorologen vor extremen Temperaturen, aber auch hier in Deutschland war es gestern schon ungewöhnlich warm. In Kitzingen in Bayern zum Beispiel lag die Höchsttemperatur bei 38,5 Grad. Für Mitte Juni ist das zwar kein neuer Rekordwert, aber durch den Klimawandel werden solche Hitzewellen häufiger und intensiver ausfallen.
2: Der Englische Garten in München. Für viele Einwohner der Stadt gestern ein willkommener Ort zum Abkühlen bei Temperaturen über 34 Grad. Die einen genießen das Wetter, für andere ist es eine echte Herausforderung.
3: Nee, ist problematisch. Ich habe kleine Kinder, die leiden drunter. Meine Eltern leiden drunter. Also ich würde sagen, 25 bis 30 Grad wäre besser, aber ab 30, 35 Grad wird es sehr schwer.
2: Und auch in Berlin haben viele bei Temperaturen von bis zu 35 Grad und schwülheißer Luft gestern eine schnelle Abkühlung gesucht. Aber nicht nur in Deutschland hat die Hitze das Leben der Menschen derzeit im Griff. In Spanien sind für die kommenden Tage Temperaturen von bis zu 39 Grad vorhergesagt. Wie hier in Madrid sind Ventilatoren in vielen Städten gerade besonders gefragt. Und auch wenn Spanierinnen und Spanier Hitze gewohnt sind, für viele sind diese Temperaturen Mitte Juni dann doch etwas zu viel. Vergangene Nacht hatte ich das Gefühl, es sei heißer als je zuvor und es soll noch viel schlimmer werden. In Frankreich ist mehr als die Hälfte der Bevölkerung von der zweithöchsten Hitzewarnstufe betroffen. Die Hitzewelle werde flächendeckend, langanhaltend und intensiv, warnte der französische Wetterdienst. Der Höhepunkt mit Temperaturen von bis zu 40 Grad wird zwischen Sonntag und Dienstag erwartet. In mehreren Orten wurde das für Sonntag geplante traditionelle Musikfest Fête de la Musique bereits wegen der Hitze abgesagt und in vielen Schulen fiel der Unterricht aus.
1: Infolge der Hitze hat es vergangene Nacht bundesweit starke Gewitter gegeben. Vielerorts kam es zu Überschwemmungen oder Bränden. In Rastatt in Baden-Württemberg schlug ein Blitz in ein Zeltlager ein. Insgesamt wurden 9 Menschen verletzt, einer von ihnen schwer. Sie hatten die Zelte nach einem Handballfest auf einem Sportplatz aufgeschlagen. Feuerwehr, Rettungsdienst und Polizei versorgten die Betroffenen. Empfänger von Wohngeld müssen damit rechnen, dass ihnen die Leistung gekürzt oder ganz gestrichen wird. Das kündigte Bundesbauministerin Huberts in der Rheinischen Post an. Geplant sind demnach Einschnitte in Höhe von insgesamt 2 Milliarden Euro. Es ist sehr bitter, aber nicht anders machbar, so die SPD-Politikerin gegenüber der Zeitung. Aktuelle Wohngeldbescheide, die stets ja befristet erteilt werden, sollen bis zu ihrem Auslaufen ihre Gültigkeit behalten. Das Memorandum über ein Ende des Krieges ist unterzeichnet. Jetzt läuft der weitere Aushandlungsprozess für ein mögliches Atomabkommen zwischen Iran und den USA an. So hat sich US-Unterhändler Witkoff laut US-Medien auf den Weg in die Schweiz gemacht. Sein Kollege Kushner ist schon vor Ort. Auch Irans Außenminister Araghchi plane, heute anzureisen. Erste Gespräche waren ja eigentlich schon für gestern angesetzt. Sie wurden allerdings wegen gegenseitiger Angriffe der israelischen Armee und der radikal-islamischen Hisbollah-Miliz im Libanon abgesagt. Ob heute ein Gespräch stattfinden wird, ist unklar. Polen hat dem ukrainischen Präsidenten Selenskyj den höchsten Orden des Landes wieder aberkannt. Hintergrund ist der Streit um die Umbenennung einer Militäreinheit in der Ukraine. Selenskyj habe sie nach der Aufstandsarmee UPA benannt, kritisierte Polen-Staatschef Nawrocki. Diese sei im Zweiten Weltkrieg für Verbrechen an polnischen Bürgern verantwortlich gewesen. Die ukrainische Regierung bezeichnete die Aberkennung als strategischen Fehler. Selenskyj hatte den Orden des Weißen Adlers vor 3 Jahren von Nawrockis Amtsvorgänger Duda erhalten, unter anderem für seine Verdienste um die polnisch-ukrainischen Beziehungen.

0: In München ist ein Mensch bei einem Zugunglück ums Leben gekommen. Aus bislang ungeklärten Gründen waren in der Nacht zwei Güterzüge beim Rangieren auf einer Brücke zusammengestoßen. Daraufhin stürzten zwei Waggons mehrere Meter in die Tiefe. Die Aufräumarbeiten dauern noch an. Einschränkungen im Regional- oder Fernverkehr gibt es nicht, weil die Strecke nur von Güterzügen genutzt wird. Auch nördlich von London hat es gestern ein schweres Zugunglück gegeben. Dabei kam ein Mensch ums Leben. Mehr als 80 wurden verletzt, viele von ihnen schwer. Bei dem Unglück im Raum Bedford stießen zwei Personenzüge zusammen. Wie es dazu kommen konnte, das wird noch ermittelt. Die betreffende Bahnstrecke wurde gesperrt. Ende des vergangenen Jahres waren laut UN fast 118 Millionen Menschen weltweit auf der Flucht. Die meisten werden von den Nachbarländern in den betroffenen Regionen aufgenommen, etwa Ägypten. Rund 1,5 Millionen Menschen sind alleine aus dem Sudan in den Großraum Kairo geflüchtet. Lange waren sie dort geduldet, doch unter anderem unter dem autoritären Regime von Präsident al-Sisi droht die Stimmung nun zu kippen.
1: Ein Treffpunkt für Geflüchtete. Zum Tee gibt es Neuigkeiten aus der Heimat. Alle hier sind vor dem Krieg im Nachbarland Sudan nach Kairo geflohen. Ashket verdient sich als Kellnerin ein bisschen Geld. Andere Einnahmequellen hat sie nicht. Und die Lage werde immer schwieriger, sagt sie. Die Kunden haben Angst vor den Razzien. Vor kurzem haben sie hier im Café wieder mehrere junge Männer mitgenommen, etwa 12 Leute. Das macht den Menschen Angst. Immer wieder gibt es Berichte über willkürliche Verhaftungen und Abschiebungen von Geflüchteten. Ashket und ihre Familie fühlen sich hier in Ägypten nicht mehr sicher. Mehr als 1,5 Millionen Menschen sind vor dem Krieg im Sudan hierher geflohen. Viele von ihnen Frauen und Kinder. Ägypten hat sie aufgenommen. Dabei leidet das Land selbst unter einer Schuldenkrise und hoher Inflation. Die EU zeigt sich erkenntlich, hat Ägypten mehr als 7 Milliarden Euro Finanzhilfen zugesagt. Auch für das sogenannte Migrationsmanagement. Der ägyptische Staat setzt zunehmend auf Härte gegen Geflüchtete. Ein Verwandter von Ashket wurde schon verhaftet und in den Sudan abgeschoben. Er kam heimlich zurück, möchte nicht erkannt werden. Ich kann nicht mehr aus dem Haus. Wenn ich auf die Straße gehe, werden sie mich wieder schnappen. Nur selten traue ich mich raus und vorher schaue ich immer aus dem Fenster. Wenn es sicher scheint, gehe ich nur bis zum Anfang der Straße und zurück. Er überlegt nun, nach Europa weiter zu flüchten. Viele seiner Freunde haben das bereits getan. Er müsse dafür nur genug Geld zusammenbekommen, sagt er.
0: Er ist der unumstrittene König der Pop-Art Andy Warhol. Eines seiner Markenzeichen, die serielle Wiederholung desselben Motivs. Seine bunten Porträtreihen berühmter Stars und Persönlichkeiten gingen ja in die Kunstgeschichte ein. Genauso wie zum Beispiel die Tomatendosen, mit denen der exzentrische US-Künstler ein banales Massenprodukt zur Kunst erhoben hat. 120 von Warhols Werken sind jetzt in Saarbrücken zu sehen in der Schau Ikonen.
2: Poppige Porträts gehören zu Andy Warhols Markenzeichen. Dass er ganz anders angefangen hat, wissen viele nicht. Vor seiner Weltkarriere hat er als Werbegrafiker gearbeitet. Die Moderne Galerie des Saarland-Museums zeigt auch diese frühen Arbeiten. Auftragsillustrationen etwa für Glückwunschkarten und Werbekampagnen.
3: Wir zeigen hier mit diesen Zeichnungen aus den 50er Jahren Warhol vor Warhol, also wirklich als angewandter Illustrator, als Werbegrafiker und zeigen, wo Warhol herkam, bevor er zu dieser Ikone wurde, wie wir ihn heute kennen.
2: Dabei entwickelte er eine klare Linienführung, die auch in vielen seiner späteren Kunstwerke noch zu erkennen ist. Einen Namen gemacht hat sich Warhol vor allem durch seine konsumkritischen Arbeiten und mit Pop-Art-Kunst, die Persönlichkeiten wie Marilyn Monroe zeigt.
4: Andy Warhol ist natürlich eine der wichtigsten Positionen des ausgehenden 20. Jahrhunderts, weil er sich eben insbesondere mit der Werbekultur auseinandergesetzt hat und der hyperkapitalistischen Gesellschaft, die sich nach dem Zweiten Weltkrieg ausbreitet.
2: Andy Warhol zählt zu den prägendsten Künstlern seiner Zeit. Mit seinen ikonischen Werken will die Moderne Galerie in Saarbrücken auch Publikum aus dem benachbarten Luxemburg und Frankreich anziehen. Die Ausstellung zeigt rund 120 Werke und läuft bis Mitte Oktober.
0: Und im Sport ist das beherrschende Thema natürlich die Fußball-Weltmeisterschaft. Und über die will ich jetzt sprechen mit Patrick Kalatsch aus der Sportredaktion. Patrick, auf das Spiel der deutschen Nationalmannschaft heute Abend kommen wir gleich. Aber lass uns erstmal auf das gucken, was vergangene Nacht bzw. heute früh passiert ist. Der Morgen, der lief ja ziemlich gruselig aus Sicht der Türkei.
5: Ja, das hast du genau richtig formuliert. Das war wirklich gruselig. Das kann man sich kaum vorstellen. Also die Türkei war ja sehr hoch gehandelt, für viele sogar ein Geheimfavorit, in der Heimat hoch gehandelt. Und jetzt das zweite Spiel, die zweite Niederlage, 0-1 gegen Paraguay. Und das heißt, das ist schon das WM-Aus für die Türkei. Die darf natürlich noch weiterspielen. Das ist ja ganz klar. Das dritte Gruppenspiel gibt es also noch gegen die USA. Aber das ist sportlich bedeutungslos geworden. Und das Spiel gegen Paraguay verlief ähnlich wie auch schon das erste gegen Australien. Ganz, ganz viel Ballbesitz, roundabout so 80% für die Türkei. Ganz viele Torchancen, 30 Torschüsse, aber wieder kein Tor erzielt. Und weil es so besonders war und weil es heute auch am ganz, ganz frühen Morgen lief, haben wir uns gedacht, da schauen wir uns jetzt mal eine ganz ausführliche Zusammenfassung an. Und Jon Neumann hat das für uns zusammengefasst.
6: Guten Morgen Deutschland, guten Abend San Francisco. Das Duell der beiden Verlierer in der Gruppe D. Die Türkei in den weißen Trikots gegen Paraguay. Die Türken mit drei Wechseln im Vergleich zur 0-2 Niederlage gegen Australien. Kenan Yildiz unter anderem dabei. Auch die Südamerikaner wechseln zweimal. Zum Beispiel er hier, Matias Galassa. Nach 64 Sekunden geht Paraguay in Front mit dem allerersten Angriff, mit dem allerersten Schuss. Das früheste Tor bei dieser WM stand jetzt. Galassa trifft die Kugel perfekt, flach, hart, genau ins Eck. Und damit tief rein ins türkische Herz. Doch danach übernehmen die Mannen vom Bosporus die totale Kontrolle. Yildiz artistisch. Dieser geniale, junge, wilde Yildiz. Er spielt nur noch die Türkei. Freistoß Çalhanoğlu. Müldür! Irre! Doppel-Alu-Pech, 35. Minute durch den Rechtsverteidiger, der den Vorzug bekommen hat vor Celik. Dieses erste WM-Tor der Türken will einfach nicht fallen. In der Nachspielzeit der ersten Hälfte wird Schiedsrichter Ivan Barton aus El Salvador rausgebeten. Videobeweis: Almiron hält sich die Hand vor den Mund und sagt Müldür ein paar Takte. Neue Regel, die Lex Vinicius Junior sozusagen. Das ist neuerdings verboten. Ergo rot für Almiron. Zweite Hälfte ist klar, wo die Reise hingeht. Die Türkei drückt und presst und macht und tut. Yildiz mit Gefühl für Gül. Kriegt keinen Schmackes hinter die Kugel. One-Way-Football in San Francisco. 26-5 Torschüsse. Wenn die Türken verlieren, wären sie sicher raus. Noch 9 Minuten, zumindest regulär. Da ist Uzun. Auch er schießt vorbei. Das ist der insgesamt 57. türkische Versuch bei dieser WM. In den ersten beiden Spielen immer noch kein Tor. 89. Die Mondsterne müssen alles nach vorne werfen. Das tun sie auch. Barış kommt hinter die Kette. Barış, Uzun, Gül. Dann im Abseits, wie viele Chancen wollen sie denn noch bekommen? Rein in die Nachspielzeit, 7 Minuten obendrauf, auch die fast rum. Jetzt geht's nur noch um ein Unentschieden, ein mögliches. Da ist Demiral. Wieder fehlen nur Zentimeter, unfassbar. 90+9, nochmal Freistoß für die Türken. Gül. Genau zu Çalhanoğlu. Der 34. Abschluss der Türkei in diesem Spiel ohne Worte. Direkt danach ist die Partie vorbei. Paraguay jubelt. Das frühe Tor reicht trotz Unterzahl. Retten sie das 1-0 ins Ziel. Die Türkei weint. Es ist vorbei. Nach nur 2 Spielen keine K.O.-Runde. Trotz zweier guter Auftritte. Das wird sehr lange, sehr wehtun.
5: Ja, total verständlich, unglaublich. Ich habe ja gesagt, eine Menge drin in diesem Spiel. 34 Torschüsse allein. Also mal sehen, ob das überhaupt eine Mannschaft toppen kann. Sehr traurig für die Türkei, die damit eigentlich schon draußen ist.
0: Die Türkei ist ja auch deshalb schon raus, weil die USA zuvor ihre Hausaufgaben gegen Australien erledigt haben.
5: Ja, absolut. Die USA, die entfachen da gerade eine Fußball-Euphorie. Wer hätte das vorher gedacht in den Vereinigten Staaten, wo ganz andere Sportarten ja oben stehen, das 2:0 gegen Australien. Da haben wir jetzt mal nicht so einen langen Spielbericht. Das waren zwei sehr kuriose Tore beim 2:0. Da haben wir uns aber mal die Tore rausgesucht. Das erste war nämlich ein Eigentor der Australier, da schön vorbereitet der Amerikaner über die linke Seite. Und dann ist es der Australier Borges, schon in der 11. Minute, der ins eigene Tor trifft. Das war natürlich sehr unglücklich. Spielte den US-Amerikanern in die Karten kurz vor der Pause. Dann so eine Standardvariante, ist der Ball drin, wurde dann aber erstmal abgepfiffen und minutenlang untersucht. Der VAR hat da eingegriffen und dann galt der Treffer doch. Und dann hatte Schiedsrichter Felix Zweier, der Deutsche, in seinem ersten Spiel den großen Auftritt. So viel Jubel hat er, glaube ich, noch nie bekommen in seiner Karriere für eine Pro-Tor-Entscheidung. Der Jubel der Amerikaner, also zweites Spiel. Die US-Amerikaner sind damit weiter und die Türkei, wie gesagt, letzter.
0: Wir gucken mal auf die Gruppe C. Die ist spannender als gedacht, weil Brasilien ja zum Auftakt gegen Marokko unentschieden nur gespielt hat. Gegen Haiti, da haben die Südamerikaner dann aber geliefert, oder?
5: Ja, ehrlich gesagt mussten sie das auch. Das war zu wenig im ersten Spiel gegen Marokko, obwohl natürlich Marokko eine starke Mannschaft ist. Afrikameister, aber Haiti, das ist nun mal eine ganz andere Hausnummer. Das waren 3:0 sozusagen eine Pflichtaufgabe für die Brasilianer, um dann weiter in diesem Turnier zu bleiben. Und da schauen wir uns die Tore auch gleich nochmal an. Da gab es einen Mann des Spiels, wie schon in der ersten Partie der Brasilianer, hat er gegen Marokko getroffen und war jetzt auch wieder Man of the Match, Vinicius Junior.
1: Brasiliens Vinicius Junior ist der Mann des Spiels gegen Haiti. De Seleção in Blau nach seinem Abschluss frühen Führung. Ex-Bundesliga-Stürmer Matheus Cunha stoppt ab. Beim 2:0 assistiert wieder Vini Junior für Cunha. Das 3:0 macht der Mann von Real Madrid dann selbst. Er ist an allen vier Toren Brasiliens bei dieser WM beteiligt. Haiti nach dem Seitenwechsel mit der Chance zum Ehrentreffer. Brasiliens Torwart Becker verhindert den Einschlag. Und die Seleção gewinnt verdient mit 3:0.
5: Ja, und ist damit natürlich ganz klar auf Kurs 16. Finale.
0: Aber auch Marokko kann die K.O.-Runde ja im Grunde schon planen.
5: Ja, kann man so sagen. Das war das Spiel zweier Sieger zwischen Marokko und Schottland. Das ist ganz knapp ausgegangen. 1:0. Ein einziger Treffer war entscheidend. Den haben wir uns dann natürlich auch nochmal rausgesucht. Nicht nur, weil er schön war, sondern auch, weil er sehr, sehr schnell gefallen war. Wir haben ja eben schon das frühe Tor von Paraguay gesehen. Das hier war nach 71 Sekunden für Marokko durch Sabiri. Der hatte schon gegen Brasilien getroffen. Sabiri, der Name sagt uns was. Das ist der Mann, der aller Voraussicht nach zum FC Bayern München wechselt. Da hoffen wir mal, dass sie sozusagen das Geld da schon mal überwiesen haben. Der wird nämlich mit jedem Tor in diesem Turnier teurer. Also Marokko ebenfalls auf Kurs K.O.-Runde, ja.
0: So, und jetzt letzte Chance, nochmal das 7:1 Deutschlands gegen Curaçao zu benennen. Denn ab heute Abend interessieren sich dann alle nur noch für das Ergebnis gegen die Elfenbeinküste. Deutschland spielt heute Abend. Wie verbringt die Mannschaft denn den Spieltag?
5: Ja, klingt komisch, aber nicht anders wie viele Familien, zum Beispiel in Deutschland auch. Um 9.30 Uhr ist das Frühstück da angesetzt bei der deutschen Mannschaft. Dann geht's zur nächsten Mahlzeit um 12.30 Uhr. Gibt's einen kleinen Spaziergang und dann gibt's eine Taktikbesprechung. Vielleicht gibt's die auch in einer oder anderen Familie, in einem neuen, normalen deutschen Haushalt, um das Spiel schon mal vorab zu besprechen. Und dann geht's eben ab mit dem Bus ins Stadion nach Toronto. Genau, da spielt die deutsche Mannschaft ja heute. Wissen wir ja, ist die WM der kurzen Wege.
0: Genau, Taktikbesprechung ist dann eher so, welche Chips müssen wir noch kaufen und ist noch genug Bier im Kühlschrank? Das Team ist ja gestern schon angereist, dann gab es die offizielle Pressekonferenz mit Trainer Nagelsmann und mit Jonathan Tah und für den Innenverteidiger ist das ja ein ziemlich besonderes Spiel.
5: Ja, absolut. Natürlich ist es immer ein besonderes Spiel für einen deutschen Nationalspieler, bei einer WM auf dieser ganz großen Bühne zu spielen. Für Jonathan Tah natürlich ganz besonders, weil sein Vater gebürtig aus der Elfenbeinküste kommt. Und da wurde er auch auf der Pressekonferenz nachgefragt. Und er hat auch gar nicht lange drumherum geredet, dass es für ihn wirklich was ganz Explizites ist, dieses Spiel heute Abend.
7: Ja, es wird schon sehr besonders für mich sein, morgen gegen die Elfenbeinküste zu spielen. Aber allgemein versuche ich natürlich einfach den Fokus auf die WM, auf unsere Ziele zu legen. Aber ja, es wird definitiv besonderer sein als gegen jeden anderen Gegner.
8: Ja, Spiel zu gewinnen wäre sehr wichtig und würde uns sehr freuen. Klar, wir gehen auch so ein Spiel, dass wir es gewinnen wollen. Und ob wir jetzt was in der Startelf ändern, das habe ich ja schon oft gesagt, ich will jetzt nicht immer alles verraten, aber es gibt jetzt keinen offensichtlichen Grund für uns, für mich, das zu tun. Trotzdem werden wir die Nacht abwarten, gucken, ob morgen alle gesund sind, ob alle fit sind und dann trefft man eine Entscheidung, die ihr dann auch mitkriegt.
5: Ja, sind wir gespannt. Für uns ist die Nacht ja schon vorbei und ich sag mal, zu 99% wird das dieselbe Aufstellung sein. Wie im ersten Spiel, hast du so gesagt, nennen wir es nochmal 7-1 gegen Curaçao.
0: Genau, das behalten wir mal im Hinterkopf und gucken das unter dem Aspekt ganz genau an heute Abend. Danke für das WM-Update, Patrick.
5: Sehr gern.
0: Porto de Galinhas im Nordosten Brasiliens ist berühmt für seine Naturpools und Korallenriffe. Doch die Riffe sind in Gefahr und sterben ab, weil sich das Meer immer stärker erwärmt. Ein Expertenteam in der Region setzt sich für die Rettung der Korallen ein und sammelt kleine, noch lebende Stücke, um sie dann im Meer wieder großzuziehen, mit der Hilfe und dem Geld der vielen Touristen vor Ort.
9: So unfassbar schön. So unglaublich lebendig. Das Korallenriff hier im Nordosten Brasiliens hat einzigartige Naturpools geschaffen. Und weil sie so schön sind, ist jeder Quadratmeter im Porto de Galinhas heiß umkämpft. Carla Benedetti und ihre Familie tauchen da lieber ab. Sie haben eine durchaus lebenswichtige Mission gebucht. Sie wollen das Riff retten und sind bereit, dafür zu zahlen. In der Schule lernen wir viel Theorie über den Schutz der Korallen und so. Ich finde es super, das jetzt gleich in der Praxis zu erleben. Ich bin sehr gespannt. Der Anfang der Mission. Die Erkundung. Das Korallenriff steht unter Druck. Vor 2 Jahren erhitzt sich das Wasser hier auf fast 31 Grad. Etwa 80% der Korallen sterben. Unweit davon letzte Vorbereitungen. Der Ingenieur Ruda Fernandes wollte eigentlich Fischfutter entwickeln. Stattdessen ist er nun Riffretter. Sein Team hat Korallenbruchstücke eingesammelt, um das Riff wieder aufzuforsten. Mit dem Geld und den helfenden Händen von Touristen. Ein Geruch von Fisch liegt in der Luft. Wir lieben und kümmern uns nur um das, was wir kennen. Deshalb ist die größte Herausforderung für Korallenriffe, dass die Menschen verstehen, dieser Geruch nach Fisch, den du gerade riechst, zeigt dir, das hier ist kein Stein, sondern ein Lebewesen wie wir. Nur bewegt es sich nicht. Am Korallenkindergarten kann Carla sehen, dass bereits heranwächst, was ihre Vorgänger gepflanzt haben. Zwischen 60 und 190 Euro pro Kopf kostet das Erlebnis von etwa 3 Stunden. Das Geld finanziert die Arbeit der Biologen, die die Korallen sammeln, pflegen und ihre Gesundheit überwachen. Korallenriffe sind eine Kinderstube des Meeres, in der 25% der Arten Schutz suchen, um sich fortzupflanzen, sich zu ernähren, zu wachsen und später ins offene Meer hinauszugehen. Und die lokalen Fischer sind auf diese natürlichen Becken angewiesen, um zu fischen. Es ist etwas ganz anderes, das persönlich zu erleben. Ich spüre vor allem eine Riesendankbarkeit, dass es solche Projekte gibt. Es ist toll, dieses Meeresleben so nah zu sehen. Ich finde es super. An der Flussstation ist das Highlight angerichtet. Selbst Hand anlegen, 60 Korallen retten. Die Stücke sollen ab heute wieder im Meer wachsen, gut behütet, bis sie stark genug sind, um in ein paar Jahren am Riff befestigt zu werden. Seit einiger Zeit schon setzt die Familie nicht allein auf Öko, sondern auf regenerativen Tourismus. Das heißt, tu was, damit es der Natur besser geht als vor deinem Besuch. Ich glaube, dass wir oft denken, dass wir einen eher negativen Einfluss auf unsere Umwelt haben. Und hier ist der Einfluss positiv. Daher ist es ein wirklich sehr gutes Gefühl. Der Schutz der Korallen, eine der dringendsten Aufgaben des Jahrhunderts. In etwa 25 Jahren könnte durch die Erderwärmung 90% der Korallen weltweit verschwinden und mit ihnen ganze Ökosysteme. Mit Unterstützung von Wissenschaftlern der örtlichen Universität testet Rudin, ob Korallen von Wind und Wetter geschützt schneller wachsen als im Meer. Das Ergebnis noch unklar. Familie Benedetti arbeitet an der Zukunft. Könnte man statt 60 täglich 180 Korallenstückchen verpflanzen, wäre das optimal, meint Rudin. Dafür müssten nur die anderen Touranbieter mitmachen. Das Potenzial an helfenden Händen ist riesig. Und es wäre ein Gewinn für alle. Die Natur, die Fischer, die Touristen. Ich erfülle meine Pflicht, so sehe ich das. Und ich denke schon weiter. Was können wir noch alles anbieten? Wie weiter verbreiten? Wie weiter verbessern? Carla und ihre Familie sind jetzt offiziell Patentanten und Onkel ihrer Korallen. Regelmäßig werden sie Fotos erhalten, sehen, wie ihre Korallenstücke gedeihen, die heute erstmal auf Tauchstation gehen.
0: Guten Tag, hier ist die Tagesschau in 100 Sekunden. Unwetter richten bundesweit Schäden an. In Wuppertal schlug ein Blitz in den Dachstuhl eines Mehrfamilienhauses ein. Er brannte vollständig aus. In Rastatt-Niederbühl schlug ein Blitz auf einem Zeltplatz ein. 9 Menschen wurden verletzt, einer von ihnen schwer. In Niedersachsen und Nordrhein-Westfalen kam es wegen Starkregens zu lokalen Überschwemmungen. Linke nennt Gazakrieg offiziell Völkermord. Einen entsprechenden Antrag verabschiedeten die Delegierten auf dem Parteitag in Potsdam. Er enthält auch ein Bekenntnis zum Existenzrecht des Staates Israel. Heute wählt die Linke eine neue Doppelspitze. Parteichefin Schwertner tritt erneut an, Co-Chef van Aken nicht. Der Bundestagsabgeordnete Pantisano kandidiert als Nachfolger. Polens Präsident entzieht Selenskyj höchsten Orden. Der ukrainische Präsident habe eine Militäreinheit nach der ukrainischen Aufstandsarmee UPA benannt. Die sei für Verbrechen an Polen im Zweiten Weltkrieg verantwortlich, so der polnische Präsident Nawrocki. Deswegen widerrufe er den Orden des Weißen Adlers, den Selenskyj 2023 bekommen hatte. Toter bei Zugunglück in München. In der Nacht waren 2 Güterzüge beim Rangieren auf einer Brücke zusammengestoßen, woraufhin 2 Waggons mehrere Meter in die Tiefe gestürzt sind. Nach Polizeiangaben kam dabei 1 Mensch ums Leben. Einschränkungen im Regional- oder Fernverkehr gibt es nicht, weil die Strecke nur von Güterzügen genutzt wird. Ergebnisse der Fußball-Weltmeisterschaft. Die USA besiegten Australien mit 2:0. Damit ist der Co-Gastgeber eine Runde weiter. Marokko gewann gegen Schottland mit 1:0. Brasilien setzte sich klar gegen Haiti mit 3:0 durch. Die Türkei verlor mit 0:1 gegen Paraguay und ist damit schon ausgeschieden. Das Wetter im Norden und Osten, Sonne und Wolken mit Schauern und Gewittern. Lokal sind Unwetter möglich. Im Süden und Westen Deutschlands oft sonnig. Im Verlauf einzelne Hitzegewitter, dort bis zu 38 Grad. Auf den Nordseeinseln um die 24 Grad. Jetzt kommt das Update hier bei Tagesschau 24 gemeinsam mit meinem Kollegen Felix Edeha. Felix, wir schauen auf den Bundesparteitag der Linken, 2. Tag heute. Bei dem 3-tägigen Parteitag wird ja insgesamt eine neue politische Linie ausgehandelt, oder?
10: Richtig, unter anderem auch beim Thema des Nahostkonfliktes. Gestern am Freitagabend hatte es dort einen Beschluss gegeben, in dem steht unter anderem auch der Begriff des Völkermords in Bezug auf das israelische Vorgehen im Gazastreifen. Israel selbst weist eine solche Wertung ja strikt zurück. Und der Nahostkonflikt, der ist bei den Linken ja ohnehin ein großes Streitthema. Aus der linken Jugendorganisation hatte es zuletzt ja unter anderem auch antisemitische Äußerungen gegeben. In dem Beschluss jetzt steht unter anderem, dass die Partei Antisemitismus verurteilt und sich für das Existenzrecht Israels ausspricht, gleichzeitig aber auch das Existenzrecht eines palästinensischen Staates anerkennen möchte.
0: Natürlich wird es aber auch viel um Innenpolitik gehen. Welche Inhalte werden dann noch besprochen?
10: Ja, unter anderem geht es im Entwurf des Leitantrags vor allem auch um das Thema Umverteilung. Dort geht es zum Beispiel darum, dass Superreiche finanziell stärker belastet werden sollen, beispielsweise durch eine Vermögensteuer, aber auch durch eine Reform der Erbschaftssteuer und auch eine Abschaffung der Schuldenbremse wird gefordert. Außerdem geht es auch darum, dass Unternehmen verstaatlicht werden sollen in einigen Bereichen, beispielsweise in den Bereichen Energie, Gesundheit oder Wohnen.
0: Wer soll dann all diese Themen nach außen verkaufen? Also welche Parteispitze stellt sich zur Wahl?
10: Ja, wir wissen, van Aken, der bisherige Parteichef, der wird es nicht mehr sein. Der hat nämlich bekannt gegeben, dass er sich aus gesundheitlichen Gründen nicht mehr zur Wahl stellen lassen wird. Stattdessen soll Luigi Pantisano folgen, Bundestagsabgeordneter aus Baden-Württemberg. Gemeinsam mit Ines Schwertner möchte er sich zur Wahl stellen. Ja, und ob das klappt, das entscheidet sich dann heute.
0: Wir springen thematisch von Potsdam nach München, denn da ist vergangene Nacht ein Güterzug entgleist, von einer Brücke gestürzt. Wie ist da der Stand der Dinge?
10: Ja, André, ich habe uns mal die Bilder mitgebracht aus München. Wir sehen dort, dass zwei Güterwaggons halb auf der Straße liegen, halb aber auch noch auf einer Eisenbahnbrücke hängen. Laut Einsatzkräften stießen da zwei Güterzüge beim Rangieren aus noch ungeklärter Ursache zusammen auf dieser Brücke. Dadurch kam es zu einer Kollision und zwei Waggons eines Zuges fielen daraufhin auf die Straße gegen 1.40 Uhr im Münchner Stadtteil Milbertshofen. Eine Person kam dabei laut Polizeiangaben auch ums Leben. Und wenn es sich dabei genau handelt, ist noch nicht klar. Die Ermittlungen laufen.
0: Der Güterzug oder diese beiden Waggons zumindest waren ja nicht beladen. Wie geht's da jetzt vor Ort weiter?
10: Ja, die Bergungsarbeiten, die haben laut Polizei bereits begonnen. Wie lange die andauern werden, das ist bisher noch nicht klar. Die Polizei hat die betroffene Straße aber auf jeden Fall gesperrt bis auf Weiteres. Einschränkungen im Regional- und Fernverkehr gäbe es aber nicht.
0: Dann kommen wir jetzt zu dem Thema, das ganz Deutschland an diesem Wochenende beschäftigt, denn es bleibt weiterhin heiß. Der Deutsche Wetterdienst warnt vor extremer Hitze. Wo denn insbesondere?
10: Ja, beispielsweise in Berlin und auch in einigen Regionen Brandenburgs, aber beispielsweise auch in NRW. Und ich habe uns jetzt mal Bilder aus Nürnberg mitgebracht. Auch da ist es sehr heiß. Da gibt es heute Temperaturen beispielsweise von etwa 33 Grad. Menschen haben sich schon gestern dort vor Sonne geschützt, beispielsweise mit Regenschirmen, aber haben sich beispielsweise auch mit Eiskaffees von der Sonne abgekühlt. Und es geht so weiter. Noch ist kein Ende in Sicht. Am Sonntag, dem längsten Tag des Jahres, liegen die Höchstwerte in Deutschland voraussichtlich zwischen 30 und 39 Grad. Und in vielen Regionen kommt es ja aber auch gleichzeitig zu schweren Schauern und Gewittern.
0: Und da ist auch schon Schlimmeres passiert bei einem Sportfest in Baden-Württemberg. Da sind 9 Menschen verletzt worden durch einen Blitzeinschlag. Was genau ist da vorgefallen?
10: Genau, da hat es einen Blitzeinschlag gegeben in Rastatt während eines Handballfestes. Mehrere Menschen haben in der Nacht auf einem Sportplatz gezeltet, dann zog ein Gewitter auf, ein Blitz schlug ein und 9 Menschen wurden verletzt. 6 wurden ins Krankenhaus gebracht. Über die Schwere der Verletzungen gibt es keine Details, aber in Lebensgefahr schwebt nach Angaben der Polizei niemand, immerhin.
0: Soweit das Update bis hierhin. Vielen Dank, Felix.
10: Gerne.
0: Mit der Wahl einer neuen Parteispitze setzt Die Linke heute ihren Parteitag in Potsdam fort. Beworben haben sich die bisherige Co-Vorsitzende Schwertner und der Bundestagsabgeordnete Pantisano, der Jan van Aken nachfolgen will. Beim Streitthema Nahost konnten sich die Delegierten am späten Abend nach hitziger Debatte auf einen Antrag einigen. Demnach bezeichnet die Partei das israelische Vorgehen im Gazastreifen nun offiziell als Völkermord. Im Beschluss enthalten ist auch ein Bekenntnis zum Existenzrecht des Staates Israel. Und damit zu Mario Kubina in Potsdam. Ja, in der Debatte hat sich die Linkspartei darauf verständigt, offiziell von Völkermord in Gaza zu sprechen. Warum stand ausgerechnet das Thema eigentlich gleich als wichtigstes zum Start des Parteitags auf der Tagesordnung?
11: Das liegt daran, dass das, was im Gazastreifen passiert ist und immer noch passiert, natürlich eine linke Partei an der Basis bewegen muss. Das ist immer noch ihrem Selbstverständnis nach eine Friedenspartei. Und deswegen kam das nicht ganz überraschend, dass der Parteivorstand versucht hat, dieses kontroverse Thema gleich zu Beginn dieses Parteitags hier in Potsdam abzuräumen. Und ich finde, sie haben ja auch ganz klug agiert. Denn am Anfang der Nahost-Debatte gestern Abend, da stand der Auftritt einer israelischen Friedensaktivistin, die Enkelin von Holocaust-Überlebenden, wie sie sagt, ihre Mutter kam bei einem Selbstmordanschlag in Jerusalem ums Leben. Und die hat hier eine Rede gehalten, die viele Delegierte der Linken bewegt hat. Die hat die Delegierten aufgerufen, Brücken zu bauen, wenn sie sich mit diesem Nahostkonflikt befassen politisch. Und wer das nicht tun könne, Brücken zu bauen, der solle auch die Finger von diesem Konflikt lassen, so ihr Aufruf. Und dafür gab es hier wirklich viel Applaus. Und das hat auch so ein bisschen den Ton gesetzt. Also klar, es ging dann kontrovers zu in der Debatte über den Nahen Osten und den Umgang der Partei mit den Geschehnissen im Gazastreifen. Aber ich würde sagen, aus dem Ruder gelaufen ist diese Debatte hier in Potsdam nicht.
0: Und lässt sich zusammenfassen, wie dann in der Diskussion begründet wurde, dass man jetzt als Partei offiziell von Völkermord in Gaza spricht?
11: Also der Parteivorstand hätte diesen Begriff Völkermord oder Genozid sicher nicht unbedingt gebraucht. In einer ursprünglichen Version war davon die Rede, dass es zu diesem Begriff und ob er zutrifft auf das Grauen im Gazastreifen, dass es dazu tatsächlich auch unterschiedliche Einschätzungen gibt, durchaus auch auf wissenschaftlicher Ebene und im politischen Raum ohnehin. Jetzt war es aber so, dass der Druck von der Basis schon enorm war, dass die Partei als Ganzes sich diesen Begriff zu eigen macht. Und deswegen hat er dann auch Eingang gefunden in den Kompromissantrag. Also die Linke spricht jetzt klar von Völkermord im Gazastreifen. Aber sie sagt auch, es gibt natürlich ein Existenzrecht des Staates Israel und es gibt ein Recht auch der Palästinenser auf einen Staat. Also sie versucht da auch die Balance zu halten und sich nicht unnötig dem Vorwurf auszusetzen, das Ganze einseitig zu betrachten.
0: Jetzt wird der Begriff Völkermord aber für Union und wahrscheinlich auch die SPD ein weiteres Argument sein, warum die Linke nicht an einer Regierung beteiligt werden kann. Ist der Partei das egal?
11: Ja, abzusehen ist, dass natürlich politische Gegner der Linken auch das verwenden werden, um zu sagen, die Linke sei ein unsicherer Kantonist, mit der könne man nicht regieren. Aber gerade in Sachsen-Anhalt stellt sich ja auch gar nicht unbedingt die Frage, ob eine Landesregierung unter linken Beteiligung zustande kommt, sondern da reden wir dann eher über mögliche Duldungsmodelle. Jetzt brandet hier im Hintergrund Applaus auf, deswegen wird es zumindest für mich gerade etwas laut. Jedenfalls, Regierungsbeteiligungen stehen nicht so sehr im Fokus im Moment für die Linke. Es geht erst einmal darum, wie die Parteiführung hier immer und immer wieder mantraartig betont, die AfD von den Schalthebeln der Macht in den Ländern fernzuhalten. Das ist das oberste Ziel. Dafür will man Sandsäcke stapeln von Rostock bis in den Harz, wie es Ines Schwertner, die Co-Vorsitzende, gestern formuliert hat. Also Wahlkampf ist jetzt angesagt und solche strategischen Erwägungen, die werden zunächst mal hintangestellt.
0: Du hast es jetzt schon angerissen. Die Parteien der Mitte, die haben seit Jahren große Probleme. Dafür wachsen der rechte und auch der linke Rand. Mit welchen Themen will denn die Linke jetzt vielleicht auch unzufriedene Menschen für sich gewinnen, die bisher vielleicht AfD wählen?
11: Ja, ganz klar mit Brot- und Butter-Themen. Das sind ja auch die Themen, mit der die Linke im Wahlkampf ihren großen Überraschungserfolg letztes Jahr bei der Bundestagswahl erzielen konnte. 8,8%, das hatte ihr vorher kaum jemand zugetraut. Und ein Grund für diesen Erfolg war der klare Fokus auf niedrigere Mieten, insgesamt auf niedrigere Lebenshaltungskosten und der Einsatz für Arbeitnehmerrechte. Das will die Linke fortsetzen, damit will sie punkten. Sie will rein in die Betriebe, ran an die Werkstore und damit eben auch wieder Teile der Arbeiterschaft für sie zurückgewinnen, die ja im Moment jedenfalls in großen Teilen AfD wählt.
0: Auf jeden Fall läuft man sich schon richtig gut warm musikalisch im Hintergrund. Ich hoffe, du kannst meine Frage verstehen. Mit welchem Personal an der Spitze, Mario, will die Linkspartei dann ins Rennen gehen?
11: Also ein Teil der Doppelspitze wird nach wie vor sein, aller Voraussicht nach Ines Schwertner als Co-Vorsitzende. Und dann tritt jetzt neu zur Wahl an Luigi Pantisano, der ja auf Jan van Aken folgen soll, der aus gesundheitlichen Gründen abtritt. Pantisano ist ein Bundestagsabgeordneter aus Baden-Württemberg, ist erst seit letztem Jahr im Bundestag, hat sich aber in Berlin schon recht schnell einen Namen gemacht. Als versierter Verkehrspolitiker ist inzwischen auch stellvertretender Fraktionsvorsitzender der Linken im Bundestag. Und das betont er selbst immer wieder, er ist ein Kind von Gastarbeitern. Seine Eltern, die sind in den 60er Jahren nach Deutschland gekommen und haben dann eben hier malocht, wie Linke selbst sagen würden. Luigi Pantisano selbst hat dann über den zweiten Bildungsweg sein Studium der Architektur gemacht. Also ein klassischer linker Bildungs- und Karriereweg. Und damit will er punkten. Das findet er, ist seine Glaubwürdigkeit, dass er eben auch im Gespräch mit Arbeiterinnen und Arbeitern sagen kann, ich bin einer von euch.
0: Mario Kubina, danke nach Potsdam. Kalendarisch beginnt der Sommer zwar erst morgen, die Ventilatoren, die haben aber vermutlich schon jetzt Großeinsatz, denn ganz Europa wird gerade von einer Hitzewelle geplagt. In Frankreich warnen Meteorologen vor extremen Temperaturen, aber auch hier in Deutschland war es gestern schon ungewöhnlich warm. In Kitzingen in Bayern zum Beispiel lag die Höchsttemperatur bei 38,5 Grad. Für Mitte Juni ist das zwar kein neuer Rekordwert, aber durch den Klimawandel werden solche Hitzewellen häufiger und intensiver ausfallen.
12: Der englische Garten in München. Für viele Einwohner der Stadt gestern ein willkommener Ort zum Abkühlen bei Temperaturen über 34 Grad. Die einen genießen das Wetter, für andere ist es eine echte Herausforderung.
13: Nee, ist problematisch. Ich habe kleine Kinder, die leiden drunter. Meine Eltern leiden drunter. Also ich würde sagen, 25 bis 30 Grad wäre besser, aber ab 30, 35 Grad wird es sehr schwer.
12: Und auch in Berlin haben viele bei Temperaturen von bis zu 35 Grad und schwülheißer Luft gestern eine schnelle Abkühlung gesucht. Aber nicht nur in Deutschland hat die Hitze das Leben der Menschen derzeit im Griff. In Spanien sind für die kommenden Tage Temperaturen von bis zu 39 Grad vorhergesagt. Wie hier in Madrid sind Ventilatoren in vielen Städten gerade besonders gefragt. Und auch wenn Spanierinnen und Spanier Hitze gewohnt sind, für viele sind diese Temperaturen Mitte Juni dann doch etwas zu viel. Vergangene Nacht hatte ich das Gefühl, es sei heißer als je zuvor und es soll noch viel schlimmer werden. In Frankreich ist mehr als die Hälfte der Bevölkerung von der zweithöchsten Hitzewarnstufe betroffen. Die Hitzewelle werde flächendeckend, langanhaltend und intensiv, warnte der französische Wetterdienst. Der Höhepunkt mit Temperaturen von bis zu 40 Grad wird zwischen Sonntag und Dienstag erwartet. In mehreren Orten wurde das für Sonntag geplante traditionelle Musikfest Fête de la Musique bereits wegen der Hitze abgesagt und in vielen Schulen fiel der Unterricht aus.
0: Infolge der Hitze hat es vergangene Nacht bundesweit starke Gewitter gegeben. Vielerorts kam es zu Überschwemmungen oder Bränden. In Rastatt in Baden-Württemberg schlug ein Blitz in ein Zeltlager ein. Insgesamt wurden 9 Menschen verletzt, einer von ihnen schwer. Sie hatten die Zelte nach einem Handballfest auf einem Sportplatz aufgeschlagen. Feuerwehr, Rettungsdienst und Polizei versorgten die Betroffenen. Empfänger von Wohngeld müssen damit rechnen, dass ihnen die Leistung gekürzt oder ganz gestrichen wird. Das kündigte Bundesbauministerin Huberts in der Rheinischen Post an. Geplant sind demnach Einschnitte in Höhe von insgesamt 2 Milliarden Euro. Es ist sehr bitter, aber nicht anders machbar, so die SPD-Politikerin gegenüber der Zeitung. Aktuelle Wohngeldbescheide, die stets ja befristet erteilt werden, sollen bis zu ihrem Auslaufen ihre Gültigkeit behalten. Das Memorandum über ein Ende des Krieges ist unterzeichnet. Jetzt läuft der weitere Aushandlungsprozess für ein mögliches Atomabkommen zwischen Iran und den USA an. So hat sich US-Unterhändler Witkoff laut US-Medien auf den Weg in die Schweiz gemacht. Sein Kollege Kushner ist schon vor Ort. Auch Irans Außenminister Araghchi plane, heute anzureisen. Erste Gespräche waren ja eigentlich schon für gestern angesetzt. Sie wurden allerdings wegen gegenseitiger Angriffe der israelischen Armee und der radikal-islamischen Hisbollah-Miliz im Libanon abgesagt. Ob heute ein Gespräch stattfinden wird, ist unklar. Polen hat dem ukrainischen Präsidenten Selenskyj den höchsten Orden des Landes wieder aberkannt. Hintergrund ist der Streit um die Umbenennung einer Militäreinheit in der Ukraine. Selenskyj habe sie nach der Aufstandsarmee UPA benannt, kritisierte Polen-Staatschef Nawrocki. Diese sei im Zweiten Weltkrieg für Verbrechen an polnischen Bürgern verantwortlich gewesen. Die ukrainische Regierung bezeichnete die Aberkennung als strategischen Fehler. Selenskyj hatte den Orden des Weißen Adlers vor 3 Jahren von Nawrockis Amtsvorgänger Duda erhalten, unter anderem für seine Verdienste um die polnisch-ukrainischen Beziehungen. In München ist ein Mensch bei einem Zugunglück ums Leben gekommen. Aus bislang ungeklärten Gründen waren in der Nacht 2 Güterzüge beim Rangieren auf einer Brücke zusammengestoßen. Daraufhin stürzten 2 Waggons mehrere Meter in die Tiefe. Die Aufräumarbeiten dauern noch an. Einschränkungen im Regional- oder Fernverkehr gibt es nicht, weil die Strecke nur von Güterzügen genutzt wird. Auch nördlich von London hat es gestern ein schweres Zugunglück gegeben. Dabei kam ein Mensch ums Leben. Mehr als 80 wurden verletzt, viele von ihnen schwer. Bei dem Unglück im Raum Bedford stießen 2 Personenzüge zusammen. Wie es dazu kommen konnte, das wird noch ermittelt. Die betreffende Bahnstrecke wurde gesperrt. Ende des vergangenen Jahres waren laut UN fast 118 Millionen Menschen weltweit auf der Flucht. Die meisten werden von den Nachbarländern in den betroffenen Regionen aufgenommen, etwa Ägypten. Und 1,5 Millionen Menschen sind alleine aus dem Sudan in den Großraum Kairo geflüchtet. Lange waren sie dort geduldet, doch unter anderem unter dem autoritären Regime von Präsident al-Sisi droht die Stimmung nun zu kippen.
1: Ein Treffpunkt für Geflüchtete. Zum Tee gibt es Neuigkeiten aus der Heimat. Alle hier sind vor dem Krieg im Nachbarland Sudan nach Kairo geflohen. Ashket verdient sich als Kellnerin ein bisschen Geld. Andere Einnahmequellen hat sie nicht. und die Lage werde immer schwieriger, sagt sie. Die Kunden haben Angst vor den Razzien. Vor kurzem haben sie hier im Café wieder mehrere junge Männer mitgenommen, etwa 12 Leute. Das macht den Menschen Angst. Immer wieder gibt es Berichte über willkürliche Verhaftungen und Abschiebungen von Geflüchteten. Ashket und ihre Familie fühlen sich hier in Ägypten nicht mehr sicher. Mehr als 1,5 Millionen Menschen sind vor dem Krieg im Sudan hierher geflohen. Viele von ihnen Frauen und Kinder. Ägypten hat sie aufgenommen. Dabei leidet das Land selbst unter einer Schuldenkrise und hoher Inflation. Die EU zeigt sich erkenntlich, hat Ägypten mehr als 7 Milliarden Euro Finanzhilfen zugesagt. Auch für das sogenannte Migrationsmanagement. Der ägyptische Staat setzt zunehmend auf Härte gegen Geflüchtete. Ein Verwandter von Ashket wurde schon verhaftet und in den Sudan abgeschoben. Er kam heimlich zurück, möchte nicht erkannt werden. Ich kann nicht mehr aus dem Haus. Wenn ich auf die Straße gehe, werden sie mich wieder schnappen. Nur selten traue ich mich raus und vorher schaue ich immer aus dem Fenster. Wenn es sicher scheint, gehe ich nur bis zum Anfang der Straße und zurück. Er überlegt nun, nach Europa weiter zu flüchten. Viele seiner Freunde haben das bereits getan. Er müsse dafür nur genug Geld zusammenbekommen, sagt er.
0: Er ist der unumstrittene König der Pop-Art, Andy Warhol. Eines seiner Markenzeichen, die serielle Wiederholung desselben Motivs. Seine bunten Porträtreihen berühmter Stars und Persönlichkeiten gingen ja in die Kunstgeschichte ein. Genauso wie zum Beispiel die Tomatendosen, mit denen der exzentrische US-Künstler ein banales Massenprodukt zur Kunst erhoben hat. 120 von Warhols Werken sind jetzt in Saarbrücken zu sehen in der Schau Ikonen.
2: Poppige Porträts gehören zu Andy Warhols Markenzeichen. Dass er ganz anders angefangen hat, wissen viele nicht. Vor seiner Weltkarriere hat er als Werbegrafiker gearbeitet. Die moderne Galerie des Saarland-Museums zeigt auch diese frühen Arbeiten. Auftragsillustrationen etwa für Glückwunschkarten und Werbekampagnen.
3: Wir zeigen hier mit diesen Zeichnungen aus den 50er Jahren Warhol for Warhol, also wirklich als angewandter Illustrator, als Werbegrafiker und zeigen, wo Warhol herkam, bevor er zu dieser Ikone wurde, wie wir ihn heute kennen.
2: Dabei entwickelte er eine klare Linienführung, die auch in vielen seiner späteren Kunstwerke noch zu erkennen ist. Einen Namen gemacht hat sich Warhol vor allem durch seine konsumkritischen Arbeiten und mit Pop-Art-Kunst, die Persönlichkeiten wie Marilyn Monroe zeigt.
4: Andy Warhol ist natürlich eine der wichtigsten Positionen des ausgehenden 20. Jahrhunderts, weil er sich eben insbesondere mit der Werbekultur auseinandergesetzt hat und der hyperkapitalistischen Gesellschaft, die sich nach dem Zweiten Weltkrieg ausbreitet.
2: Andy Warhol zählt zu den prägendsten Künstlern seiner Zeit. Mit seinen ikonischen Werken will die moderne Galerie in Saarbrücken auch Publikum aus dem benachbarten Luxemburg und Frankreich anziehen. Die Ausstellung zeigt rund 120 Werke und läuft bis Mitte Oktober.
14: Hallo und herzlich willkommen zum Kinoressort bei Tagesschau 24. Mit dem Kultfilm La Boom startete in den 80er Jahren die Karriere von Sophie Marceau als Teenager in den Wirren der ersten Liebe und im Dauerkonflikt mit den Eltern. Als die Komödie LOL vor 18 Jahren herauskam, wirkte der Film wie eine inoffizielle Fortsetzung, diesmal mit Sophie Marceau in der Mutterrolle. Mit LOL 2.0 gibt's nun die Fortsetzung der Fortsetzung. Und in der nimmt Marceau die nächste Stufe der familiären Evolution in Angriff als angehende Großmutter. Ein weiteres Thema ist die seit La Boom doch deutlich veränderte Dating-Kultur. Nicht nur für Teenager, sondern auch für junggebliebene Erwachsene.
15: Wohlfühlkino aus Frankreich.
16: Louise, es stinkt.
17: Du was? Ich bin nicht mehr das Dienstmädchen für niemanden. Ich kümmere mich ab jetzt nicht mehr um deine Wäsche oder kaufe dich ein. Geschweige denn sauge ich in deinem Zimmer, in diesem Saustall.
18: Niemand verlangt.
19: Die alleinlebende Anne alias Sophie Marceau ist eigentlich froh, alle Kinder aus dem Haus zu haben. Doch plötzlich steht Tochter Louise nach einer Trennung vor der Tür.
20: Es gibt ja nichts Schöneres, als wieder bei Mama einzuziehen.
21: Wie deine Schwester damals.
20: Ich hab doch wohl noch das Recht, mich hier zu Hause zu fühlen.
22: Welcome back.
23: Hunter, hey!
22: Ich habe einen Mann kennengelernt. Mit Hund.
23: War es auch sehr erfreut.
22: Sieht gut aus.
20: Das Herrchen oder der Hund?
19: Nun folgen alle möglichen Irrungen und Wirrungen in Sachen Herz.
23: Es wäre doch blöd, die Liebe vorbeiziehen zu lassen.
19: Und ein Enkelkind von Sohn Theo ist auch noch unterwegs.
24: Eva ist schwanger.
6: Von wem denn?
15: Von mir, denke ich mal, Mama.
6: Wirklich?
18: Ich werde Großmutter. Stört Sie das vielleicht?
15: Das ist sexy.
19: Die Geschichte, eine Fortsetzung der Erfolgskomödie LOL. Vor 18 Jahren in den Kinos. Dieser zweite Teil, selbsterklärend.
21: Zu meiner Zeit versuchte man, sich ein Leben aufzubauen. Ihr hättet am liebsten 1000.
19: Die ewig junge Sophie Marceau hier die Hauptattraktion. Guten Abend,
21: Madame. Selber schuld, wenn du mich Madame nennst.
24: Junge Leute sind spannend.
19: Ein harmloser Generationenspaß.
25: Fang jetzt bloß nicht mit meiner Mutter an.
15: Sie war nun mal mein erster feuchter Traum einer MILF, sorry.
21: Hallo, alle zusammen.
15: Oh, hey, Tante Ann.
21: Mein süßes Vögelchen.
14: Pünktlich zum Beginn der diesjährigen Ausgabe des Münchner Filmfests startet ein Film in den Kinos, der im letzten Jahr dort hoch gehandelt und mit Preisen ausgezeichnet wurde. 6 Wochen Amt. Dabei hatten etliche Förderanstalten das Projekt zuvor abgelehnt. Letztlich hat Regisseurin Jacqueline Jansen die 96.000 Euro für ihr Spielfilmdebüt selbst aufgetrieben. Eine lachhafte Summe im heutigen Filmbusiness. Umso erstaunlicher sind die emotionale Tiefe und der ungeschönte Realismus des Dramas.
26: Bestattungsinstitut Göppers-Paten, guten Morgen.
27: Guten Morgen, Lore Meier.
26: Morgen, Frau Meier. Wie kann ich Ihnen weiterhelfen?
27: Meine Mutter ist gestern Nacht verstorben und wir würden Sie sehr gerne mit der Bestattung beauftragen.
26: Mein Beileid.
28: Mitten in der Corona-Pandemie ist Lore in ihre rheinische Heimat zurückgekehrt, um ihre Mutter zu beerdigen. Vor ihr liegt eine Zeit der Erinnerung und der Trauer bis zum 6-Wochen-Amt, einer traditionellen Totenmesse und Titel dieses Spielfilmdramas. Es basiert auf eigenen Erfahrungen der Filmemacherin Jacqueline Jansen.
27: Meine Mama möchte eingeäschert und verstreut werden.
29: Nee, und was sagst du, die Lüüt?
30: Der wahre Kern dieses Projektes ist, dass meine Mama zu Beginn der Corona-Pandemie verstorben ist. Und diese Frage, wie trauert man richtig, das war meine Ausgangsfrage für diesen Film.
28: 6 Wochen Amt ist das Spielfilmdebüt von Jacqueline Jansen und vielfach preisgekrönt. Bereits 2025 wurde Hauptdarstellerin Magdalena Laubisch beim Förderpreis Neues Deutsches Kino mit dem Darstellerpreis ausgezeichnet. Jacqueline Jansen, die ohne Filmförderung und mit einem kleinen Budget auskommen musste, erhielt den Förderpreis für die beste Produktion. Der Film zeigt, wie Trauer sich auf den engsten Familienkreis auswirkt, verbindet, aber auch spaltet.
27: Wann kommst denn du?
31: Du hast doch alles im Griff.
28: Von ihrer Schwester fühlt sich Lore im Stich gelassen.
27: Also ich verstehe nicht, wie dir das alles so am Arsch vorbeigehen kann.
31: Mir geht das nicht am Arsch vorbei.
27: Aber so wirkt's. Ich kann's nicht anders sagen, aber also du bist eine feige Ratte.
30: So trauert du, so trauer ich. Es gibt diese Regel nicht. Ich glaube, das muss jeder für sich entdecken. Ich denke immer, es ist gut, wie so Tiere abzuschütteln und es möglichst durchzuleben, als jetzt das wegzusperren. Aber wenn das gerade nicht geht, wenn man auch Verantwortung vielleicht übernehmen muss, dann ist es so.
28: Die Auflösung des Hausstands, der Kampf mit der Bürokratie, der Tod zieht für die Hinterbliebenen viel Organisatorisches nach sich. Und dann ist da noch die Isolation der Betroffenen während der Corona-Pandemie.
30: Also eine Trauerrednerin hat zu mir gesagt, früher hat ein Kollektiv ein Individuum verloren und in der Pandemie hat plötzlich das Individuum ein ganzes Kollektiv verloren, weil alle irgendwie ja, viel um sich selbst gekreist sind.
28: 6 Wochen Amt. Ein persönlicher und tief berührender Film über das Abschiednehmen. Ein leises Kinodebüt, das lange nachwirkt.
27: Herzlichen Glückwunsch, Mama.

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1: Guten Tag, ich begrüße Sie zur Tagesschau. Kalendarisch beginnt der Sommer zwar erst morgen, doch schon jetzt wird Europa von einer Hitzewelle geplagt. In Deutschland lag die Höchsttemperatur gestern bei 38,5 Grad, gemessen in Kitzingen bei Würzburg. Nach der Hitze zogen am Abend und in der Nacht schwere Gewitter und Stürme auf. Mehrere Musikfestivals wurden vorübergehend geräumt. Bei einem Blitzeinschlag auf einem Zeltplatz in Rastatt wurden insgesamt 9 Menschen verletzt.
2: Erwachsene und Kinder übernachteten in Zelten bei einem Handballturnier, als sie von einem Gewitter überrascht wurden und auf dem Sportplatz in Rastatt im Ortsteil Niederbühl der Blitz einschlug. 6 der 9 Verletzten wurden anschließend ins Krankenhaus gebracht. Eine Person wurde schwer verletzt, die anderen 8 Menschen nur leicht. Lebensgefahr bestand bei keinem der Betroffenen. In der Nacht und gestern Abend zogen Gewitter von Südwesten und Westen kommend nach Deutschland hinein. Sie brachten Blitze, starken Sturm und heftige Regenfälle. Bei den Feuerwehren gingen viele Notrufe ein. Durch Windböen stürzten immer wieder Bäume um, wie hier in Krefeld, wo die Feuerwehr den ganzen Abend über mit Aufräumarbeiten beschäftigt war. Durch starken Regen wurden Straßen überflutet oder Unterführungen liefen voll, wie beispielsweise hier in Köln, wo die Feuerwehr mit Abpumpen beschäftigt war und verstopfte Gullis freimachte, damit die Fluten wieder ablaufen konnten. Zuvor war es in weiten Teilen Deutschlands extrem heiß geworden. An vielen Orten stiegen die Temperaturen auf mehr als 35 Grad und erreichten für den Juni bereits Spitzenwerte. Zur Freude vieler, die einen schattigen Platz am Wasser hatten. Am Silbersee in Haltern am See konnten sich die Besucher erfrischen. Und auch ohne See. In den Städten zog es alle zum Wasser, wie in Köln auf den Wasserspielplatz im Grüngürtel.
3: Das ist auf jeden Fall sehr cool und ich finde gut, dass die Stadt diesen Wasserspielplatz gebaut hat.
2: Und auch heute soll es wieder ordentlich heiß und schwül werden, sodass sich weitere Gewitter bilden können.
1: Empfänger von Wohngeld müssen damit rechnen, dass ihnen die Leistung gekürzt oder ganz gestrichen wird. Das kündigte Bundesbauministerin Huberts in der Rheinischen Post an. Geplant seien Einschnitte in Höhe von insgesamt 2 Milliarden Euro. Es sei sehr bitter, aber nicht anders machbar, sagte die SPD-Politikerin der Zeitung weiter. Aktuelle Wohngeldbescheide, die stets befristet erteilt werden, sollten bis zu ihrem Auslaufen ihre Gültigkeit behalten. Mit der Wahl einer neuen Doppelspitze setzt die Linke heute ihren Parteitag in Potsdam fort. Beworben haben sich die bisherige Co-Vorsitzende Schwertner und der Bundestagsabgeordnete Pantisano, der Jan van Aken nachfolgen will. Beim Streitthema Nahost konnten sich die Delegierten am späten Abend nach hitziger Debatte auf einen Antrag einigen. Demnach bezeichnet die Partei das israelische Vorgehen im Gazastreifen nun offiziell als Völkermord. Torben Lehning in Potsdam. Wie einig ist sich denn nun die Partei in der Nahostdebatte?
4: Nun, es war tatsächlich überraschend, dass die Linke, die sich in den vergangenen Monaten sehr zerstritten gezeigt hat bei der Nahostfrage, dann gestern doch einen so großen Kompromiss hinkriegen konnte, mit einer großen Mehrheit diesen Kompromiss beschließen konnte, in dem eben gesagt wird, dass ein Völkermord in Gazastreifen stattfinden würde und aber auch, dass man in der Linken für eine Zwei-Staaten-Lösung ist. Auf der anderen Seite kann man aber auch sagen, dass die Gräben noch nicht zugeschüttet sind, die sich in der Partei, die es weiterhin gibt. Auf der einen Seite werden hier Flyer verteilt vor dem Parteitagsgelände, wo dazu aufgerufen wird, man solle Antizionisten in den Parteivorstand wählen. Und auf der anderen Seite gibt es dann aber auch weiterhin Leute, die pro-israelisch in der Partei sind und sagen, dass sie sich bedroht fühlen. Also da gibt es noch viel aufzuarbeiten in der Linken, auch nach dem großen Kompromiss.
1: Luigi Pantisano will die Nachfolge von Jan van Aken antreten. Wofür steht er?
4: Luigi Pantisano ist ein Bundestagsabgeordneter aus Stuttgart, der in sehr große Fußstapfen treten will. Jan van Aken, der Bundesvorsitzende, hat sich hier gerade verabschiedet. Er galt als der große Campaigner in der Linken. Diese Rolle will Luigi Pantisano jetzt übernehmen. Er sagt, er möchte wieder vor die Werkstore, er möchte in die Betriebe und dort Gewerkschaftsarbeit leisten. Und genau das ist der große Anspruch, den die Linke hier erhebt. Sie möchte eine soziale Protestpartei werden. Ob Luigi Pantisano tatsächlich den Zuspruch bekommt, den er sich erhofft, ist abzuwarten. Gestern hat er auf jeden Fall relativ wenig Applaus bekommen für seinen Redebeitrag im Vergleich zu vielen anderen in der Partei.
1: Informationen von Torben Lehning in Potsdam. Vielen Dank. Das Memorandum über ein Ende des Krieges zwischen den USA und Iran ist unterzeichnet. Heute könnten Aushandlungen für ein mögliches Atomabkommen anlaufen. So hat sich US-Unterhändler Witkoff laut US-Medien auf dem Weg in die Schweiz gemacht. Sein Kollege Kushner ist schon vor Ort. Auch Irans Außenminister Araghchi plane heute anzureisen. Erste Gespräche waren eigentlich für gestern angesetzt, wurden aber kurz vorher abgesagt. Ende des vergangenen Jahres waren laut UN fast 118 Millionen Menschen weltweit auf der Flucht. Die meisten werden von den Nachbarländern in den betroffenen Regionen aufgenommen, etwa Ägypten. Rund 1,5 Millionen Menschen sind alleine aus dem Sudan in den Großraum Kairo geflüchtet. Lange waren sie dort geduldet, doch unter dem autoritären Regime von Präsident al-Sisi droht die Stimmung nun zu kippen.
5: Ein Treffpunkt für Geflüchtete. Zum Tee gibt es Neuigkeiten aus der Heimat. Alle hier sind vor dem Krieg im Nachbarland Sudan nach Kairo geflohen. Ashket verdient sich als Kellnerin ein bisschen Geld. Andere Einnahmequellen hat sie nicht. Und die Lage werde immer schwieriger, sagt sie. Die Kunden haben Angst vor den Razzien. Vor kurzem haben sie hier im Café wieder mehrere junge Männer mitgenommen, etwa 12 Leute. Das macht den Menschen Angst. Immer wieder gibt es Berichte über willkürliche Verhaftungen und

0: Ich kann nicht mehr aus dem Haus. Wenn ich auf die Straße gehe, werden sie mich wieder schnappen. Nur selten traue ich mich raus und vorher schaue ich immer aus dem Fenster. Wenn es sicher scheint, gehe ich nur bis zum Anfang der Straße und zurück. Er überlegt nun, nach Europa weiter zu flüchten. Viele seiner Freunde haben das bereits getan. Er müsse dafür nur genug Geld zusammenbekommen, sagt er.
1: Polen hat dem ukrainischen Präsidenten Selenskyj den höchsten Orden des Landes aberkannt. Hintergrund ist ein Streit um die Umbenennung einer Militäreinheit in der Ukraine. Selenskyj habe sie nach der Aufstandsarmee UPA benannt, kritisierte Polens Staatschef Nawrocki. Diese sei im Zweiten Weltkrieg für Verbrechen an polnischen Bürgern verantwortlich gewesen. Die ukrainische Regierung bezeichnete die Aberkennung als strategischen Fehler. Selenskyj hatte den Orden des Weißen Adlers vor 3 Jahren von Nawrockis Amtsvorgänger Duda erhalten, unter anderem für seine Verdienste um die polnisch-ukrainischen Beziehungen. Bei einem Zugunglück in München ist ein Mensch ums Leben gekommen. Aus bislang ungeklärten Gründen waren in der Nacht 2 Güterzüge beim Rangieren auf einer Brücke zusammengestoßen. Daraufhin stürzten 2 Waggons mehrere Meter in die Tiefe. Die Aufräumarbeiten dauern noch an. Einschränkungen im Regional- oder Fernverkehr gibt es nicht, da die Strecke nur von Güterzügen genutzt wird. Auch nördlich von London hat es gestern ein schweres Zugunglück gegeben. Dabei kam ebenfalls ein Mensch ums Leben, offenbar der Lokführer. Mehr als 80 Personen wurden verletzt, viele von ihnen schwer. Bei dem Unglück im Raum Bedford stießen 2 Personenzüge zusammen. Wie es dazu kommen konnte, wird noch ermittelt. Die betreffende Bahnstrecke wurde gesperrt. Er ist der unumstrittene König der Pop-Art, Andy Warhol. Eines seiner Markenzeichen, die serielle Wiederholung desselben Motivs. Seine bunten Porträtreihen berühmter Stars und Persönlichkeiten gingen in die Kunstgeschichte ein, genau wie die Tomatendosen, mit denen der exzentrische US-Künstler ein banales Massenprodukt zur Kunst erhob. 120 von Warhols Werken sind jetzt in Saarbrücken zu sehen, in der Schau Ikonen.
2: Poppige Porträts gehören zu Andy Warhols Markenzeichen. Dass er ganz anders angefangen hat, wissen viele nicht. Vor seiner Weltkarriere hat er als Werbegrafiker gearbeitet. Die moderne Galerie des Saarland-Museums zeigt auch diese frühen Arbeiten. Auftragsillustrationen etwa für Glückwunschkarten und Werbekampagnen.
3: Wir zeigen hier mit diesen Zeichnungen aus den 50er Jahren Warhol vor Warhol, also wirklich als angewandter Illustrator, als Werbegrafiker und zeigen, wo Warhol herkam, bevor er zu dieser Ikone wurde, wie wir ihn heute kennen.
2: Dabei entwickelte er eine klare Linienführung, die auch in vielen seiner späteren Kunstwerke noch zu erkennen ist. Einen Namen gemacht hat sich Warhol vor allem durch seine konsumkritischen Arbeiten und mit Pop-Art-Kunst, die Persönlichkeiten wie Marilyn Monroe zeigt.
4: Andy Warhol ist natürlich eine der wichtigsten Positionen des ausgehenden 20. Jahrhunderts, weil er sich eben insbesondere mit der Werbekultur auseinandergesetzt hat und der hyperkapitalistischen Gesellschaft, die sich nach dem Zweiten Weltkrieg ausbreitet.
2: Andy Warhol zählt zu den prägendsten Künstlern seiner Zeit. Mit seinen ikonischen Werken will die moderne Galerie in Saarbrücken auch Publikum aus dem benachbarten Luxemburg und Frankreich anziehen. Die Ausstellung zeigt rund 120 Werke und läuft bis Mitte Oktober.
1: Bei der Fußball-Weltmeisterschaft steht für das deutsche Team heute das 2. Gruppenspiel an. In Toronto trifft die Mannschaft von Bundestrainer Nagelsmann auf die Elfenbeinküste. Nach dem deutlichen 7:1-Sieg im ersten Spiel gegen Curaçao erwartet die DFB-Elf den ersten Härtetest bei dieser WM.
5: Große Begeisterung in Toronto bei der Ankunft der deutschen Mannschaft. Hunderte Fans feiern am und im Hotel der DFB-Auswahl euphorisch. Rückenwind vor dem 2. Gruppenspiel.
6: Um die Stimmung hochzuhalten, helfen einfach Siege. Und wenn wir so trainieren, haben wir auf jeden Fall eine gute Wahrscheinlichkeit, auch Spiele zu gewinnen.
5: Aller Voraussicht nach wird das DFB-Team mit einer unveränderten Startelf im Vergleich zum 7:1 über Curaçao beginnen. Bedeutet, auch der immer wieder kritisierte Leroy Sané bekommt seine Chance.
6: Ich wüsste jetzt nicht, warum ich ihn nicht spielen lassen soll. Ich bin keiner, der sich treiben lässt von irgendwelchen Meinungen von außen, sondern wir haben eine Meinung im Trainerteam, eine Meinung in der Mannschaft und auch Dinge gesehen auf dem Feld, die sehr gut waren.
5: Mit einer Kapazität von rund 45.000 Zuschauern ist die Arena in Toronto die kleinste der 16 WM-Stadien.

0: Dort geht es um die Vorentscheidung in der Gruppe E. Denn auch die Elfenbeinküste könnte nach dem Erfolg über Ecuador bei einem Sieg über Deutschland vorzeitig mit der K.O.-Runde planen.
1: Sie sind top, wirklich im 1 gegen 1 in der Offensive. Und da dürfen wir ihnen einfach nicht zu viel Raum lassen. Und müssen ihnen diese Stärke nehmen.
0: Manuel Neuer wird am Abend sein 21. WM-Spiel bestreiten. Rekord, denn kein Torhüter kommt auf mehr Einsätze bei Weltmeisterschaften. Damit setzt er einen weiteren Meilenstein.
2: Jubel bei Paraguay, Frust dagegen bei den türkischen Spielern. Nach einer 0:1 Niederlage gegen die Südamerikaner verpasst die Türkei die Zwischenrunde bei der Fußball-WM. Dabei spielte das Team lange Zeit in Überzahl. Zum ersten Mal gab es eine rote Karte gegen einen Spieler, weil er sich bei einer Äußerung die Hand vor den Mund gehalten hatte.
3: Das war's. Eine Fußballnation steht unter Schock. Die Türkei verliert auch ihr zweites WM-Spiel und scheidet aus. Da sind so viele Gedanken in meinem Kopf. Warum ist das so gelaufen? Warum hat es nicht geklappt? In der Kabine sind so unglaublich viele Emotionen. Wir sind so niedergeschlagen. Aber das ist Fußball. Die Türken starten denkbar schlecht, kassieren gegen Paraguay nach 64 Sekunden das schnellste Gegentor ihrer WM-Geschichte. Matias Galassa mit dem 1:0 für die Südamerikaner. Danach kennt die Partie nur eine Richtung. Wie schon gegen Australien zum Auftakt ist die Türkei überlegen, aber trotz bester Chancen geht der Ball einfach nicht rein. Kurz vor der Pause rote Karte gegen Paraguays Miguel Almirón. Er hält sich beim Sprechen die Hand vor den Mund. Um Beschimpfungen zu verhindern, ist das nicht erlaubt. Die Türken können die Überzahl nicht ausnutzen. 50 Minuten mit einem Mann mehr auf dem Platz erspielen sie sich 34:6 Torschüsse. Das Tor wie verhext und vernagelt. Die Bilanz 2 Spiele, 2 Niederlagen, kein Treffer. Gruppenletzter, das tut weh.
2: Und nun die Wetteraussichten. Heute im Norden und Osten eine Mischung aus Sonne und Wolken, lokal Unwetter möglich. Im Süden und Westen oft sonnig, im Verlauf einzelne Hitzegewitter. Wieder sehr heiß mit bis zu 38 Grad. Die Tagesschau meldet sich wieder um 13:45 Uhr. Ich wünsche Ihnen einen schönen Tag.

0: Deutschlands berühmteste Baustelle. Stuttgart 21. Hier sollte eigentlich alles längst fertig sein. Doch nun wurde die Eröffnung verschoben. Zum wiederholten Male.
1: Niemand ist glücklich über diese Situation.
2: Ja, es ist eine deutsche Blamage sozusagen, dass es so lange dauert und immer noch nicht fertig ist.
0: Nur warum dauert das alles so lange? Wir stoßen bei unserer Recherche auf eine Reihe von skandalösen Fehlern. Die machen das Bahnprojekt noch teurer und werden die Eröffnung des Bahnhofs um weitere Jahre verzögern.

0: Wann immer er kann, fährt er nach Stuttgart mit der Regionalbahn. Tübingens Oberbürgermeister Boris Palmer. Wenn der Zug denn fährt.
1: Heute ist ein besonderer Tag, der Abschied von Winfried Kretschmann im neuen Schloss. Hoffen wir mal, dass der Zug mich hinbringt, bevor es anfängt. Von Tübingen aus fährt man eigentlich fast überall hin, die Strecke nach Stuttgart, wenn man mit dem Zug irgendwo hin will. War früher kein Problem, der fuhr immer zur Minute 37 pünktlich weg, war zur Minute 38 in Stuttgart über Jahrzehnte. Und jetzt haben wir seit einiger Zeit ein Chaos, wo du gar nicht weißt, fährt er überhaupt los.
0: Heute kommt der Zug pünktlich. Und damit geht es für Boris Palmer von Tübingen über Wendlingen und Plochingen nach Stuttgart. Eine knappe Stunde ist er unterwegs, wenn alles gut läuft. Zeit genug, um sich mit ihm ein wenig über die wechselvolle Geschichte von Stuttgart 21 zu unterhalten. Palmer verfolgt das Bauprojekt seit der ersten Stunde.
1: Also die Ursünde ist halt die Lügerei am Anfang. Ja, man hat behauptet, das sei das bestgeplante Projekt und es wird für 2,8 Milliarden Euro gebaut. Und das wusste damals jeder, der sich damit beschäftigt, dass das nie und nimmer stimmt.
0: Eigentlich sollte der Zug, in dem Palmer sitzt, längst in den neuen Tiefbahnhof einfahren, wenn sich das Projekt nicht immer wieder verschoben hätte.
2: Wir werden im Jahre 2019 fertig sein.
3: Insgesamt geht die Bahn immer noch von einer Inbetriebnahme 2021 aus.
4: Und streben jetzt einen Inbetriebnahmetermin 2025 an.
5: Ich bleibe bei meinem Spruch, einstweilen wird er im Dezember 2026 in Betrieb genommen. Einstweilen.
0: Und auch dieser Termin wurde wieder kassiert. Und zwar von ihr, Evelyn Paller, der neuen Bahnchefin.
6: Niemand ist glücklich über diese Situation. Mir persönlich ist an dieser Stelle sehr wichtig, dass wir verlässlich und ehrlich sind und nichts versprechen, was wir am Ende eben nicht halten können.
0: Wann genau der neue Bahnhof eröffnet wird, das sagt sie nicht. Und was meint Boris Palmer?
1: Also ich habe nicht Wahrsagerei studiert, deswegen sage ich zu dem Tag, wenn das fertig wird, wirklich nichts.
0: Immerhin, im Sommer 2026 soll es verkündet werden, das neue Datum. Doch warum braucht es überhaupt so lange, einen Bahnknoten wie den in Stuttgart zu bauen? Hans Leistler ist einer der renommiertesten Bahnexperten Deutschlands. Wir treffen ihn in Berlin. Leistler hat mehrere Jahre bei der Deutschen Bahn gearbeitet. Als ehemaliger Konzernbevollmächtigter kennt er das Unternehmen auch von innen.
7: Ich war schon immer Eisenbahnfan, seit ich denken kann. Und bin als Kind schon sehr viel Eisenbahn gefahren. Das hat wahrscheinlich den Virus verursacht, nicht?
0: Deswegen verfolgt er schon immer das Projekt Stuttgart 21. Und die vielen Probleme, die das Bauvorhaben mit sich bringt.
7: Ja, es ist eine deutsche Blamage sozusagen, dass es so lange dauert und immer noch nicht fertig ist.
0: Auch ihn überraschen im Februar 2026 die neuesten Hiobsbotschaften aus Stuttgart.
8: S21 verschiebt sich ein weiteres Mal und damit herzlich willkommen zu diesem SWR-Extra.
9: Teilweise sollen erhebliche Baufehler gemacht worden sein. Insider sprechen von falschen Kabeln, fehlerhaften Kabelschächten.
10: Stuttgart 21 verschiebt sich um mehrere Jahre. Sie haben richtig gehört, nicht noch mal um ein paar Monate, sondern tatsächlich Jahre.
0: Den Hinweisen von angeblich falsch verlegten Kabeln wollen wir weiter nachgehen. Zu diesem Zeitpunkt ahnen wir noch nicht, welche Dimension hinter dieser Entdeckung steckt und was das Ganze mit der erneuten Verschiebung des Eröffnungstermins zu tun haben kann. Was wir bis dahin wissen ist, der neue Bahnknoten kann laut vielen Bahnexperten nur funktionieren, wenn es eine neue, vollumfängliche Digitalisierung gibt. Nur dann können die vielen Züge, die durch den unterirdischen Bahnhof fahren, auch abgefertigt werden. Und genau hier, beim Aufbau einer solchen digitalen Technik, muss es zu gravierenden Fehlern gekommen sein.
7: Ja, das Problem bei Stuttgart 21 ist eigentlich gar nicht so sehr der Tunnelbahnhof selbst und die Verbindung zur Schnellstrecke nach Ulm, sondern die Verbindung der digitalen Technik mit dem restlichen Netz, wo ja auch Züge fahren sollen, die noch nicht mit dem neuen System ausgerüstet sind.
0: Um das zu verstehen, bitten wir Hans Leister, zu uns nach Stuttgart zu kommen. Wir haben jede Menge Fragen rund um den Bahnknoten. Leister selbst betont immer wieder, er sei alles andere als ein Gegner von Stuttgart 21. Unterirdische Bahnhöfe, wie etwa hier in Berlin, würden durchaus Sinn ergeben, wenn sie gut durchdacht und geplant sind.
11: Als man Anfang der 90er Jahre das Bahnnetz Berlin neu geplant hat, war es hoch umstritten, ob man diesen Tunnel bauen soll mit einem Tunnelbahnhof mit 8 Gleisen und oben als Querachse die Stadtbahn oder ob man ein ganz anderes Konzept macht. Heute erinnert sich daran kaum mehr jemand. Es ist völlig selbstverständlich, dass die Züge unten fahren und oben fahren und man nie am Hauptbahnhof umsteigt.
0: Nur mal zum Vergleich, die Bauzeit des Berliner Hauptbahnhofs betrug 11 Jahre. An Stuttgart 21 werkelt die Bahn bereits seit 16 Jahren herum. Und hier sind die oberirdischen Gleise erhalten geblieben. In Stuttgart hingegen sollen sie zugunsten eines neuen Stadtviertels verschwinden. Etwas über 5,5 Stunden wird die Fahrt für Hans Leister dauern. Geislingen an der Steige. Hier bereitet sich Lokführer Onur Tekeci auf seine Fahrt nach Stuttgart vor. Seit 7 Jahren fährt Onur für die private Bahngesellschaft Averio, kennt das Streckennetz rund um die Landeshauptstadt eigentlich nur als Mega-Baustelle.
12: Morgen. Wie sieht's aus mit dem Fahrzeug?
13: Super.
12: Störungsfrei?
13: Nee, das große Klo ist aber irgendwie schon seit Tagen.
12: Okay.
13: Perfekt. Laut Kollege, aber sonst alles gut.
12: Alles klar. Gut. Danke. Bis dann, gell?
0: Für Onur geht es heute früh von Geislingen über Plochingen und Esslingen nach Stuttgart. Für die gut 50 Kilometer braucht er planmäßig 62 Minuten. Doch die Strecke zum Bahnknoten Stuttgart hat es in sich. Es gibt zahlreiche Baustellen und immer wieder Überraschungen. Denn die Baustellen tauchen gerne auch mal unangekündigt auf.
12: Hoffen wir, dass alles in Ordnung bleibt, ohne Probleme. Dann kann man jetzt gleich loslegen.
0: Es ist 8.48 Uhr. Onur verlässt Geislingen pünktlich.
12: Was immer wieder auftritt, zum Beispiel eine Signalanlage ist gestört. Die eingebaute Technik, die noch nicht modernisiert wurde, ist sehr alt. Also 50, 60 Jahre alt. Und da passieren halt so immer Störungen.
0: Noch läuft alles nach Plan. Doch Onur weiß, ab etwa der Hälfte der Strecke beginnt die rote Zone.
12: Ab Plochingen ist es halt so, manchmal kommt es, dass da in der Strecke irgendwas ist und es staut sich alles.
0: ICEs, S-Bahnen, Güterzüge und die Regionalbahnen, alles kommt dann zusammen. Und wie läuft es auf der Strecke von Tübingen nach Stuttgart?
14: Wendlingen.
0: Boris Palmer ist mit einem Fahrgast aus Bayern ins Gespräch gekommen. Der Tübinger Oberbürgermeister scheint die Fahrpläne besser zu kennen als die Online-Auskunft der Deutschen Bahn.
15: Ah ja, also steigt dann Wendlingen aus.
14: Nein, ich fahre bis Stuttgart. Doch. Dann nach Freiweider auf Menge, München. Doch, Bad Tölz.
15: Aber warum dann nicht Wendlingen? Es geht schneller.
14: Geht es schneller?
15: Es geht schneller.
14: Ich habe mich auf den Navigator verlassen.
15: Ich check das mal für sich, aber es sieht wahrscheinlich mit Wendlingen besser drin.
14: Wendlingen?
15: Ja, das ist die Neubaustrecke. Wendlingen-Ulm. Also wenn Sie jetzt so fahren, ne? Wendlingen aussteigen, 10.04 Uhr raus. Das heißt, dann nehmen Sie 10.51 Uhr den ICE nach Ulm. Das heißt, Sie sind eine Stunde länger unterwegs.
14: Dann habe ich keine Sitzplatzreservierung.
0: Geänderte Verbindungen oder monatelange Streckensperrungen. Alltag für Bahnreisende rund um Stuttgart. Ein kurzer Rückblick. Erste Ideen für das Megabauprojekt tauchen bereits in den 1980er Jahren auf. Wenn der Bahnhof nach unten verlegt wird, so der Plan, würden oberirdisch große Flächen frei werden, die man bebauen könnte. 1994 ist es dann soweit. Unter dem Slogan Stuttgart 21 wird die Idee eines Tiefbahnhofs aus der Taufe gehoben.
16: Das ist die Chance für Baden-Württemberg, die Chance für die Landeshauptstadt Stuttgart, die wir auch nutzen müssen.
0: Die Befürworter betonen den Nutzen eines hochmodernen Bahnhofs. Doch die Bevölkerung ist von Anfang an gespalten. Die Gegner bezweifeln, dass 8 unterirdische Gleise ausreichen, um den Zugverkehr der Zukunft zu bewältigen. Von Anfang an gibt es Kritik, dann immer mehr Proteste.
17: Schließt euch fest zusammen! Schließt euch fest zusammen!
0: 2010 eskaliert das Ganze. Rund 100 uralte Bäume will die Bahn fällen. Zahlreiche Bürger, darunter viele Jugendliche, versammeln sich im Park direkt neben dem Bahnhof. Bilder vom sogenannten Schwarzen Donnerstag gehen um die Welt. Und Stuttgart erlebt eine seiner größten Demonstrationen. Nicht nur die Bäume werden gefällt. Auch ein Teil des historischen Bahnhofs wird abgerissen. Die dramatischen Ereignisse von 2010 beschäftigen auch den damals noch jungen Tübinger Oberbürgermeister.
1: Ich bin Eisenbahnfan, mir geht's um guten Bahnverkehr und deswegen musste ich gegen Stuttgart 21 sein, weil wenn du so viel Geld sinnlos vergräbst, fehlt's überall. Sonst, wir hätten in ganz Baden-Württemberg alle Eisenbahnstrecken gut in Schuss bringen können und hätten heute einen zuverlässigen, modernen Bahnverkehr. Wenn man nicht alles in einen Bahnhof vergraben, hätte er nie fertig werden.
0: Der Streit um Stuttgart 21 bewegt die ganze Republik. Eine Schlichtung soll die Wogen glätten, Heiner Geißler zwischen Gegnern und Befürwortern eines unterirdischen Bahnhofs vermitteln.
18: Man kann natürlich die Auseinandersetzung führen. Wollt ihr den totalen Krieg? Wollt ihr den totalen Sieg? Das kann man auch machen. Also wollt ihr die totale Konfrontation? Oder versuchen wir als vernünftige Menschen einen Mittelweg zu finden?
0: Das Ende vom Lied, der neue Bahnknoten wird gebaut. Ein Gutachten bestätigt die Betriebsfähigkeit des Projekts. Doch der Streit, ob 8 unterirdische Gleise tatsächlich ausreichen, den Bahnverkehr der Zukunft aufzunehmen, geht weiter. Tatsächlich wird Stuttgart 21 während der Bauzeit immer wieder verändert. Große Hoffnung setzt die Bahn auf den sogenannten digitalen Bahnknoten. Künftig sollen alle Züge zentral erfasst und mit einem modernen Funksystem gesteuert werden. Das soll nicht nur die Kapazität im Tiefbahnhof verbessern, sondern auch die Diskussion über Sinn und Unsinn eines unterirdischen Bahnhofs beenden.
1: Man baut was, wo man eigentlich nicht sicher ist, ob man es jemals in Betrieb nehmen kann. Deswegen dauert der Kurs ja auch so lang. Aber ja, wenn der digitale Knoten wirklich funktioniert eines Tages, dann gibt es auch Hoffnung, dass der Bahnhof funktioniert.
19: Hoffnung, sagen Sie.
1: Hoffnung. Also wetten würde ich mein Privatvermögen da nicht.
0: Während Boris Palmer, Hans Leister und Uno Tekeci weiter Richtung Stuttgarter Hauptbahnhof fahren, schauen wir uns schon mal um, wie es dort heute aussieht.
20: Vier, drei, zwei, eins, los geht's!
0: Ostern 2026. Wie jedes Jahr gibt es die Tage der offenen Baustelle. 82.000 Besucher kommen allein dieses Mal. Veranstaltet wird das Event vom Verein Bahnprojekt Stuttgart-Ulm. Allesamt große Unterstützer.
21: Wir laufen auf der Baustelle. Das ist eine riesen logistische Herausforderung, die Tage der offenen Baustelle halt über Ostern dann so zu organisieren, denn es wird ja gearbeitet.
0: Bernhard Bauers Team führt heute eine kleine Besuchergruppe über das Gelände. Zunächst geht es ins Wahrzeichen des alten und neuen Bahnhofs, den historischen Bonatzbau.
20: Sind wir wieder alle. Ich habe eigentlich gedacht, dass ihr euch da hinstellt, damit ihr die Flucht gut seht vom Bonatzbau. Das ist der Star dieser Tage der offenen Baustelle, weil natürlich seit 100 Jahren der Bonatzbau das Stadtbild von Stuttgart prägt. Wir laufen jetzt erstmal übers Dach von der Durchgangsstation, um dann später mit einem kleinen Bogen dann auch unten durchzulaufen wieder. Okay?
0: Der alte Kopfbahnhof soll einmal komplett verschwinden.
20: Hier wird ein Rasen sein, damit wir den Anschluss wieder an den mittleren Schlossgarten dann auch haben. Also hier alles wird im Endeffekt angeschüttet sein, sodass das Gelände hier sich wieder an den Bestand in Stuttgart anschließt.
0: Auch Sie wollen sich heute ein Bild von der Baustelle machen. Familie Adamitz aus Stuttgart.
2: Wir hatten angefangen 2010 als Gegner bei den Demos. Ja. Mittlerweile hat sich das gedreht. Also ich sehe schon, dass das Projekt jetzt einfach zum Ende geführt wird. Und ich hoffe, dass es relativ schnell, zügig jetzt zum Ende geführt wird, damit die Kosten nicht weiter anwachsen.
3: Ich bin sozusagen mit der Baustelle aufgewachsen. Bei mir gibt es keinen Bahnhof ohne Baustellenmaterial.
0: Ihr erstes Ziel, die neue unterirdische Bahnhofshalle. Also der Ort, an dem künftig sämtliche Züge fahren sollen.
22: Also, ist ja nicht irgendwie wirklich weiter, gell?
23: Nee, das sah alles letztes Jahr auch so aus, oder? Was hast du für einen Eindruck? Ja. Oh, da spiegelt sich das Gerücht.
3: Ja.
23: Das sieht witzig aus. Wollen wir da vormachen?
22: Ja, gehen wir mal vor.
0: Unter den modernen Lichtaugen die neuen Gleisanlagen.
22: Aber runter wird man nicht, oder?
23: Nee, hier.
22: Super. Hier, mal cool.
23: Die Rolltreppe.
22: Ja. Da sieht man es mal runter. He?
23: Das Tageslicht sieht schön aus.
3: Ja, da braucht man auch so gut wie keine Lampen.
22: Da kann man sich das eigentlich vorstellen, die Bahngleise, oder?
3: Ja, und was ist das da? Das Rote? Ja,
22: irgendein Heber. Aber die Gleise waren letztes Mal nicht.
0: Nur wenige Meter neben der unterirdischen Bahnhofshalle liegt der alte, oberirdische Kopfbahnhof mit seinen 16 Gleisen. Dieses Areal soll einmal Platz machen für ein komplett neues Stadtviertel, das sogenannte Rosensteinquartier, hier grün markiert. Die Züge fahren dann komplett unterirdisch. Die neuen Gleise wurden einfach um 90 Grad gedreht. Dazu kommt eine neue S-Bahn-Haltestelle, ein neuer Abstellbahnhof und ein neuer Bahnhof am Flughafen. Damit die Züge aus allen Richtungen in den Tiefbahnhof fahren können, wurde ein 56 Kilometer langes Tunnelnetz gebaut. Über die Neubaustrecke aus Ulm brauchen Züge dann statt wie früher eine, nur noch eine halbe Stunde nach Stuttgart.
24: Der Fortschritt des Projekts ist enorm und wir erleben nicht nur hier auf den Tag in der offenen Baustelle, sondern vor allem auch in den Führungen fast nur begeisterte Stimmen. Viele Leute, die waren bei uns und sagen, wir waren eigentlich Gegner, aber sie haben uns überzeugt und das, was wir hier sehen, das ist was Wunderbares.
0: Wirklich? Sind alle so begeistert wie die Mitglieder des Vereins Projekt Stuttgart-Ulm?
22: Architektonisch ist sicher nicht eine Leistung, was hier als Bauwerk hingestellt wurde. Ob man das natürlich für einen funktionellen Bahnhof in der Art und Form so braucht, wird sich zeigen. Die Versprechung war, dass man dann früher in Ulm ist. Ja. Mir wird es schon langen, wenn ich pünktlich in Leonberg ankommen würde.
0: Inzwischen ist auch der ICE von Hans Leister in Stuttgart angekommen. Mit 15 Minuten Verspätung. Leister unterstützt uns bei der Suche nach falsch verlegten Kabeln, die ursächlich für die erneute Verschiebung von Stuttgart 21 sein könnten. Doch wie für jeden Fahrgast, der in Stuttgart aus- oder umsteigt, heißt es auch für ihn erstmal laufen, laufen, laufen.
25: Die Wege sind lang, das Umsteigen ist kompliziert. Zur S-Bahn ist es gefühlt ein kilometerlanger Fußmarsch. Also da kann man sich auf nichts mehr verlassen. Das ist immer wieder eine Überraschung hier.
0: Die Fußwege, die um die S21-Baustelle herumführen, sind nicht nur lang, sie ändern sich auch immer wieder. Viele Reisende lernen auf die harte Tour, dass sie genug Zeit einplanen sollten.
26: Heute hat es schon geklappt, aber oft klappt es auch nicht.
27: Ich habe gestern Abend meinen Zug verpasst. Ich wurde von meiner Freundin irgendwie hier oben rausgelassen. Und dann konnte ich damit irgendwie so mittelgut rennen zum Bahnsteig, weil natürlich der S-Bahn Hof irgendwie mit den Ferngleisen nicht verbunden ist. Und dann ist es irgendwie extrem unpraktisch.
0: Eine erneute, jahrelange Verschiebung von Stuttgart 21 könnte auch bedeuten, weiterhin viele lange Laufwege, Streckensperrungen und spontane Zugausfälle. Das weiß auch Hans Leister. Und dennoch geht er davon aus, dass der neue Bahnknoten irgendwann einmal funktionieren wird. Dafür aber muss die Bahn die Technik in den Griff bekommen. Das alte System läuft mit klassischen Signalen. Stattdessen wird der neue Bahnknoten mit einem modernen digitalen Funksystem gesteuert, dem Zugsicherungssystem ETCS. Dafür braucht es dann keine Signale mehr. Doch Überraschung, am Stadtrand von Stuttgart finden wir gleich zwei verschiedene Signaltypen.
25: Also hier kann man wunderschön sehen, die alten Signale, die neuen Signale, der Kabelkanal für die neuen Signale. Versteht man jetzt nicht unbedingt auf Anhieb, warum das so ist.
0: An eines hatte man nämlich nicht gedacht, Güterzüge. Die fahren an den Randbezirken von Stuttgart 21 und sind teilweise noch nicht auf das neue System umgerüstet. Also musste umgeplant werden. Neben der künftigen neuen digitalen Funktechnik mussten, hier rot markiert, auch neue Signale gebaut werden. Eine klassische Doppelausrüstung und der Auftakt für eine fatale Kettenreaktion.
25: Doppelausrüstung ist dann notwendig, wenn nicht rechtzeitig die Verkehrsunternehmen darauf hingewiesen werden konnten, dass eine bestimmte Strecke mit ETCS nur noch befahren werden kann. Da braucht man ungefähr eine 5-Jahres-Frist, damit europaweit die Güterverkehrsunternehmen sich darauf einstellen können.
4: Das heißt, wenn ich Sie richtig verstehe, übersetzt, scheint hier eine Doppelausrüstung deswegen notwendig zu sein, weil die Bahn das nicht rechtzeitig angekündigt hat?
25: Könnte man so ausdrücken. Es ist nicht rechtzeitig angekündigt worden.
0: Doppelte Technik, die auch eine Menge Geld kostet.
25: Doppelausrüstung wird wesentlich teurer und ist wesentlich aufwendiger in der Planung und in der Inbetriebnahme. Ein Signal rechnet man ungefähr mit 100.000 Euro, mit allem drum und dran. Das sind die Kabel, das ist die Planung, das ist der Anschluss zum Stellwerk.
0: 450 Signale wurden wegen der Doppelausrüstung neu aufgebaut. Nach Hans Leisters Rechnung wären das rund 45 Millionen zusätzliche Kosten. Die Bahn will sich zu der Kostenfrage nicht äußern. Doch diese Mehrkosten sind nur Teil eines noch viel größeren Problems. Wir erinnern uns an die falsch verlegten Kabel, die wir im Frühjahr 2026 entdeckt haben. Welche Rolle spielen Sie bei der erneuten Verschiebung der Eröffnung von Stuttgart 21? Ditzingen vor den Toren Stuttgarts. Hier ist der deutsche Firmensitz von Hitachi Rail. Seit Jahrzehnten wird an diesem Standort Zugsicherungstechnik entwickelt und getestet. Auch die Technik zu Stuttgart 21 kommt von hier. Die Ingenieure beschäftigen sich mit der Sicherheit im Bahnverkehr. Das heißt, vor allem jede Art von Kollision muss zwingend ausgeschlossen werden. Daniel Lieb kennt sich wie kaum ein Zweiter mit moderner Digitaltechnik aus. Dazu gehört auch das künftig für ganz Europa geltende ETCS-System. Und was ist der Unterschied von ETCS zur klassischen Signaltechnik?
5: Der Zug fährt klassisch signalgeführt von Lichtsignal zu Lichtsignal, was man hier in dem Schaubild entsprechend sieht. Der Zug fährt von Signal zu Signal anhand der Informationen, die das Signal bereitstellt. Hier, das letzte Signal in dieser Animation, zeigt Halt, also Rot, und der Zug kommt dann dementsprechend zum Stehen.
0: Solche Stopps soll es mit ETCS künftig nicht mehr geben.
5: An der Strecke werden dann keine realen Lichtsignale mehr stehen. Hintergrund ist der, dass die notwendigen Informationen aus der Streckenzentrale per Funk an das Fahrzeug dann übermittelt werden. Und hier in der Animation sieht man wieder, dass der Zug permanent eine Information kriegt, wie die Strecke denn vor ihm aussieht. Das heißt, er wird viel früher über zukünftige Zustände informiert und kann dementsprechend seine Geschwindigkeit dynamisch anpassen. Ein großer Vorteil davon ist, dass sich natürlich halt auch Züge in kürzeren Abständen hintereinander herfahren lassen kann. Im Endeffekt kommt dadurch eine Kapazitätssteigerung bestehender Strecken zustande.
0: ETCS, eine Technik, ohne die der Bahnknoten nicht in Betrieb gehen kann. Und so lässt die Bahn rund um den Stuttgarter Bahnhof kilometerweise Kabel verlegen, ohne zu merken, dass sie sich damit ein Riesenei gelegt hat. Zurück zum Nahverkehrszug von Lokführer Onur auf dem Weg nach Stuttgart. Es ist 9.25 Uhr, gleich kommt er nach Plochingen. Noch ist er pünktlich. Von hier aus dauert es eigentlich nur etwa eine halbe Stunde bis Stuttgart. Allerdings kommen dort gleich mehrere Bahnlinien zusammen. Das sorgt oft für Stau.
6: Sage der Fahrgäste, bitte beachten Sie, in Plochingen haben wir einen planmäßigen Standzeit bis 9.34 Uhr.
0: Die Wartezeit hier ist einkalkuliert. Warum? Wegen ihm hier.
6: Die Züge, die auf der Strecke fahren, die haben eine Rangordnung sozusagen. Die ICEs, die sind ganz weit oben. Und dann kommen ganz am Ende Regionalbahnen oder Güterverkehr, je nachdem.
0: Ärgerlich nur, wenn der ICE, den man vorbeilassen muss, Verspätung hat. So wie jetzt.
6: Ja, wenn gut läuft, können wir 35 abfahren.
0: Doch ganz so schnell geht es leider nicht.
7: Die Leitstelle, Giorgio.
8: Andreas, grüß dich, Giorgio, Leitstelle.
0: In Essingen bei Aalen ist die Leitstelle des Verkehrsunternehmens Arverio, bei dem auch Onur fährt.
8: Mach mir da mal den 303 flott. Super, bis dann, ciao.
0: Baustellen, Verspätungen, Züge und Lokführer organisieren und das oft spontan. Hier ist mächtig viel los. Heute Morgen sieht es auf der Strecke von Onur eigentlich ganz gut aus. Doch das ist nicht immer so.
8: Bei uns sagt man bis zu 4 Minuten Güterzug als pünktlich. Kann natürlich sein, dass der ein oder andere Anschluss gefährdet sein kann. Ja, aber im Großen und Ganzen ist das kein großes Problem. Verspätungen ab 5 Minuten bzw. 10 Minuten sind dann schon ein weitaus größeres Problem.
0: Immerhin, für Onur gibt es heute Entwarnung. Mit nur 3 Minuten Verzug kann er dem verspäteten ICE nach Stuttgart hinterherfahren. Künftig soll es solche Stopps nicht mehr geben. Dann würde die Geschwindigkeit von Onurs Zug über das neue Steuersystem schon lange vor Plochingen automatisch angepasst und mit der Geschwindigkeit anderer Züge abgestimmt werden.
6: Das ist halt auch so eine Sache mit der Stuttgart 21. Ich kann euch gerne das Beispiel von mir erzählen. Ich war einer der ersten in so einem Unternehmen, der das LCCS-Kurs gemacht hat. Und seitdem her bin ich nur sozusagen auf Simulator gefahren, ETCS. Bis jetzt bin ich noch nie auf eine ETCS-Strecke gefahren, weil wir einfach ETCS noch nicht zur Verfügung haben. Und das sind mittlerweile über 2 Jahre.
0: Damit Onur seine ETCS-Lizenz nicht verliert, sind jährliche Nachschulungen notwendig. Auch das kostet. Inzwischen ist sein Zug kurz vor Esslingen und wird erstmal noch von der alten analogen Technik ausgebremst.
6: Jetzt sind wir der ICE aufgelaufen. Das heißt, der Abstand zu dem ICE und zu uns ist geringer geworden.
0: Ausgerechnet der ICE, den Onur in Plochingen vorlassen musste, blockiert jetzt das Gleis.
6: Sehr geehrte Fahrgäste, bitte beachten Sie, wir stehen gerade aktuell vor dem Einfahrsignal von Esslingen. Sobald der Streckenabschnitt vor uns frei wird, dürfen wir auch wieder weiterfahren. Bitte Sie um einen kurzen Geduld.
0: Dann geht es weiter. Der Zug hat schon 4 Minuten Verspätung. Und die nächste Überraschung wartet bereits.
6: Wir dürfen höchstwahrscheinlich über die S-Bahn-Gleise. Im Regelfall würden wir über Ferngleis fahren. Das ist jetzt sozusagen nicht der Regelfall.
0: Und tatsächlich, der Zug wird umgeleitet.
6: Hier sind wir natürlich niedrigere Geschwindigkeiten wegen der S-Bahn-Gleise.
0: Onur weiß, ab jetzt wird er weitere Verspätungsminuten sammeln. Und uns treibt immer noch eine Frage um. Warum kommt die Bahn in Sachen Digitalisierung nicht voran? Könnte der falsch verlegte Kabeltyp etwas damit zu tun haben? Und was bedeutet das für den Starttermin von Stuttgart 21? Um wie viele Jahre könnte sich der verschieben? Normalerweise läuft der Bau eines neuen Stellwerks und der digitalen Technik so ab. Die Bahn bestellt bei der Firma Hitachi für eine Strecke oder einen Bahnknoten ein neues Stellwerk. Hitachi bearbeitet die Bestellung und meldet zurück, wo die Bahn Kabel und Kabelschächte verlegen muss und wo welche Verteilerkästen gebraucht werden. Wenn die Bahn die Kabel verlegt hat, kann Hitachi das neue Stellwerk aufbauen, anschließen und in Betrieb nehmen. Nach unseren Recherchen ist aber Folgendes passiert. Die Bahn bestellt das neue Stellwerk, gibt aber gleichzeitig schon das Verlegen von Kabeln in Auftrag, da bereits Streckensperrungen eingerichtet und Firmen beauftragt sind. Ohne vorherige Prüfungen werden unter Zeitdruck die Standardkabel verlegt. Alle Beteiligten stellen später fest, eine wichtige Zwischenprüfung hat gefehlt. Von über 1000 Kilometer verlegten Kabeln und Kabelschächten muss der Großteil ausgetauscht werden. Ausgerechnet der massive Druck, den Eröffnungstermin einzuhalten, habe zu den Fehlentscheidungen geführt, wodurch sich alles jetzt noch mehr verzögert, berichten uns Insider. Wir zeigen Hans Leister die offenen Kabelschächte entlang der Strecken, auf die wir während unserer Recherchen gestoßen sind. Was hält er davon?
9: Ja, Kabel, das ist etwas, was man eigentlich mit der Digitalisierung zum großen Teil loswerden wollte. Hier sehen wir sicherlich alte Kabel, aber wohl auch neu verlegte. Scheint auch irgendwie nicht so ganz planvoll alles hier abzulaufen. Ja, wenn man sich das so anschaut, das ist keine ordentliche Baustelle, das ist eigentlich ein Saustall.
0: Wie kann es sein, dass bei Stuttgart 21 immer wieder solch gravierende Fehler passieren?
9: Ja, das zieht sich ja durch bei Stuttgart 21, dass man am Anfang und während des Verlaufs mehrfach die Zielsetzung geändert hat. Wenn der Plan aufgegeben wird, ohne Signale zu fahren, heißt das nicht nur Verzögerungen, sondern es heißt auch ein Durcheinander.
0: Wie teuer wird das Debakel? Und wer trägt die Schuld an den falsch verlegten Kabeln? Wir sind noch einmal bei Hitachi in Ditzingen. Die Firma gehört in Sachen Bahndigitalisierung zu den führenden Unternehmen in Deutschland. Doch wie kann es bei solch großen Projekten zu so einer gravierenden Kommunikationslücke wie bei den falsch verlegten Kabeln kommen? Hakt es bei der Zusammenarbeit mit der Bahn?
10: Natürlich, bei so vielen, so großen Projekten gibt es manchmal auch einen Dissens. Aber der wird aus meiner Sicht zielorientiert und partnerschaftlich angegangen und gelöst.
0: Partnerschaftlich? Immer wieder hat die Bahn Hitachi öffentlich für Probleme im Zusammenhang mit Stuttgart 21 verantwortlich gemacht. Hat die Bahn recht?
10: Aus vertraglichen Gründen darf sich zum Projekt Stuttgart inhaltlich nur die PSU äußern. Und das würde ich natürlich jetzt auch respektieren wollen.
4: Das heißt, aus vertraglichen Gründen dürfen Sie sich inhaltlich nicht öffentlich zu Stuttgart 21 äußern?
10: Korrekt.
4: Und ich kann da nicht weiter nachfragen?
10: Leider nein.
0: Wir verlassen Hitachi mit keinem guten Gefühl. Schließlich hängt bei S21 alles davon ab, dass der digitale Bahnknoten am Ende funktioniert. Daran aber gibt es aktuell berechtigte Zweifel. Ortswechsel. Die Riedbahn zwischen Mannheim und Frankfurt. Sie wurde erst vor wenigen Monaten auf das digitale System ETCS umgestellt, mit dem auch der Stuttgarter Bahnknoten ausgerüstet wird. Und auch hier existieren alte und neue Technik parallel. Eine einfache Strecke im Vergleich zum hochkomplexen Knoten Stuttgart 21. Doch auch hier hakt es. Lokführer berichten uns von Problemen. Das System falle immer wieder aus. Zurück nach Stuttgart. Nicht nur die Digitalisierung sorgt für Schlagzeilen. Allein im Tiefbahnhof spricht man von Problemen bei technischen Anlagen, der Notstromversorgung sowie Baumängeln bei den Bahnsteigen. Diese könnten das Bauvorhaben noch erheblich verteuern. Dabei sind die Kosten in den letzten Jahren immer wieder nach oben korrigiert worden. Aktuell liegen sie offiziell bei 11,5 Milliarden Euro. Eigentlich ist bei Stuttgart 21 fast alles fertig gebaut. Eigentlich. Die Tunnel, hier grün markiert, sind gebohrt, die Gleise liegen. Aber viele Folgeprojekte von Stuttgart 21, die über die Bauzeit notwendig geworden sind, fehlen noch. Ein Tunnel, hier rot markiert, ist bereits im Bau. Zwei weitere Tunnel sind lediglich in der Planung. Diese Projekte sind wichtig, um eines Tages den sogenannten Deutschlandtakt fahren zu können. Deutschlandtakt heißt, Fernzüge fahren zwischen den Großstädten dann alle 30 Minuten. Rechnet man die Kosten sämtlicher Folgeprojekte von Stuttgart 21 mit den 11,5 Milliarden für den Bahnknoten zusammen, kommt man auf rund 25 Milliarden Euro. Klar, das sind keine offiziellen Zahlen, aber was sagt die Bahn zu all dem? Wir bemühen uns um ein Interview. Sie wird nicht müde, auf die steigenden Kostenrisiken bei S21 hinzuweisen. Angelika Link. Die frühere Ärztin bereitet sich auf die nächste Demo vor.
11: Wir finden, es lohnt sich auch, wenn jetzt wöchentlich nur noch ungefähr 300 Menschen kommen. Aber wo in Deutschland haben Sie das denn, dass jede Woche 300 Menschen sich auf einer Straße versammeln, auf einem Platz versammeln und Präsenz zeigen?
0: Seit nunmehr 17 Jahren versammeln sich Woche für Woche Gegner von Stuttgart 21 zur sogenannten Montagsdemo.
12: Hi, grüß dich.
0: Den Bau des Tiefbahnhofs konnten sie nicht verhindern. Heute kämpfen sie dafür, dass der alte Kopfbahnhof als Ergänzung zu den 8 unterirdischen Gleisen erhalten bleibt. Noch ist nicht viel los.
11: Aber da kommen bestimmt noch ganz viele.
0: Für Kritiker wie Link sind die vielen Verschiebungen der Bahnhofseröffnung der Beweis, das Ganze funktioniert nicht.
11: Am Anfang wollte ich unbedingt die Bäume retten, dann wollte ich unbedingt den Bahnhof retten und jetzt will ich unbedingt das Konzept retten, dass wir weiter oberirdische Gleise haben.
0: Doch heute, an diesem kalten und regnerischen Montag, scheint diese Botschaft nur noch ein kleines Häuflein hartgesottener Skeptiker zu bewegen.
11: Herzlich willkommen euch allen hier auf der 805. Montagsdemo für einen Bahnhof mit Zukunft.
0: Interessiert das Thema in der Stadt überhaupt noch jemanden?
11: Viele meiner Freundinnen kommen auch nicht mehr und stehen trotzdem hinter uns. Und viele bedanken sich dafür, dass wir hier Woche für Woche stehen. Insofern, denke ich, haben wir auch eine Stellvertreterfunktion.
0: Und was sagt Link zur erneuten Verschiebung?
11: Am Tag der offenen Baustelle sagte mir ein Mitarbeiter der DB, er rechnet damit, wir müssen noch mal 800 Mal demonstrieren.
0: Ein letztes Mal zurück in den Zug von Tübingen nach Stuttgart. Dort geht aktuell wenig. Oder besser gesagt, nichts.
13: Der vor uns liegende Streckenabschnitt ist durch einen anderen Zug belegt.
1: Das ist normal. Ja, da fährt wieder der ICE da vorne, dann kommt die Regionalbahn, dann ist wieder das dazwischen, die Strecke ist einfach überlastet. Jetzt kommt dauernd vor, dass der Zug weiterfahren kann, weil einer davor steht. Das hält man ja noch aus, weil da weiß ja, es geht irgendwann weiter.
7: Wird das besser, wenn Stuttgart 21 fertig ist?
1: Für uns wird es besser, wenn die ICEs nicht mehr auf der Tübinger Strecke rumgurken müssen, sondern der Flughafenbahnhof in Betrieb ist, dann stören die uns nicht mehr.
7: Okay.
1: Aber wann das sein wird, woher soll ich das wissen?
0: Der Zug steht kurz vor Wendlingen. Zeit für einen Plausch mit dem Zugnachbarn.
14: Das Schlimmste waren mal 4 Stunden Verspätung. Mir persönlich ist es aber lieber, mit der Bahn zu fahren als mit dem Auto. Okay. Weil es einfach durchaus auch entspannter ist. Man trifft nette Leute. Hä?
1: Ich fahre ja auch weiterhin Zug und habe kein Auto. Aber Sie fahren nicht so oft Tübingen-Stuttgart, stimmt's?
14: Nein,
1: Tübingen-Stuttgart Tübingen-Stuttgart ist nämlich die Hölle, ja.
14: Ach, du Zeit. Da muss der Bürgermeister was machen. Ja,
1: hat er. Ich habe dem Verkehrsminister gesagt, jetzt muss er den Fahrplan ändern, damit man wenigstens so viel Puffer hat in Tübingen, dass der Zug überhaupt losfährt. Ja. Der kommt nicht bis Tübingen, der dreht immer schön Reutlingen um, stehe ich am Bahnsteig und dann kommt kein Zug.
14: Ach, da kommt gar kein Zug.
1: Der kommt gar nicht erst
14: an. Das ist ja eine Katastrophe.
0: Irgendwann fährt der Zug dann doch weiter und kommt, wenn auch mit einer kleinen Verspätung, in Stuttgart an. Immerhin schafft es der Tübinger Oberbürgermeister heute pünktlich zur Verabschiedung von Winfried Kretschmann.
1: Schauen wir mal.
0: Und bekommt nach der langen Sitzerei auf einem der Fernwanderwege rund um den Bahnhof eine kleine Trainingseinheit gratis. Auch wir haben noch einen Termin. In Berlin. Interviews zu Stuttgart 21 lehnt die Bahn aktuell ab. Doch im Bahntower findet im Mai 2026 ein Workshop mit Philipp Nagel statt, dem Vorstandsvorsitzenden der DB Infrago. Er ist verantwortlich für die Infrastruktur der Bahn und damit auch für die Baustellenplanungen in Stuttgart. Wird sich die Inbetriebnahme bis mindestens 2031 verschieben?
2: Also wir warten da auf den Juni, da wollen wir jetzt nicht vorher was dazu sagen.
15: Auch zu kilometerweise falsch verlegten Kabeln in der Stellwerkstechnik?
2: Wir haben da parallel auch eine Revision, da werden sich alle Sachen genau angeguckt und dann kommen wir damit auch gesamthaft und geben natürlich dann auch, wie das sich gehört, ordentlich gesamthaften Überblick, wie es weitergeht.
0: Auch schriftlich haben wir die Bahn angefragt und einen Fragenkatalog geschickt. Die Antwort:
16: Die Geschäftsführung der PSU ist damit beauftragt, bis spätestens Mitte 2026 ein neues Inbetriebnahmekonzept für S21 zu erarbeiten und mit allen Projektpartnern verbindlich abzustimmen.
0: Zurück nach Stuttgart zu den Tagen der offenen Baustelle.
17: So leer bin ich jetzt wahrscheinlich wieder wie alle.
0: Familie Adamitz hat ihren Rundgang fast beendet.
18: Es fängt zu tröpfeln.
17: Oh, guck, jetzt siehst du die Backsteine nochmal von Brunnersko. Ja?
0: Ja, die Architektur habe sie alle beeindruckt. Doch es bleibt ein großes Aber.
18: Es ist natürlich die Frage, ob man die Kelchstütze als architektonisches Highlight sehen muss, währenddessen andere Schulen einschutzgefährdet sind. Ja, da fragt man sich dann schon, ist das das wert gewesen?
4: Hoffst du, dass du das irgendwann mal erlebst ohne Baupläne?
3: Ja, ich hoffe, dass das sehr früh ist, weil ich will nicht Rentner sein.
0: Rentner wird er wohl nicht sein, aber ein paar Jahre mehr dürften bei Stuttgart 21 auf alle Fälle noch auf die Uhr kommen. Und Lokführer Onur, der ist auf den letzten 2 Kilometern nach Stuttgart. Ein Blick rüber in die Tunnel, durch die er irgendwann mal in den Tiefbahnhof fahren soll. Dann geht es zum alten Kopfbahnhof.
6: Aktuell kommen wir direkt in Stuttgart Hauptbahnhof rein. Der Signal steht. Sehr geehrte Fahrgäste, wir erreichen Stuttgart Hauptbahnhof mit circa 6-minütiger Verspätung. Meine persönliche Meinung wegen Stuttgart 21. Ja, wenn es hoffentlich irgendwann fertig wird, wird es vielleicht schön aussehen. Aber schade um den ganzen Geld, sage ich mal. Und schade um den ganzen Stress, die wir dadurch haben.
0: Stress, den Onur und die vielen Millionen Fahrgäste im Jahr noch lange durch die Baustelle haben werden. Immerhin, heute hat er nur 6 Minuten Verspätung. Aber 6 Minuten, die manchen Fahrgast den Anschluss kosten werden. Und wie geht es mit Stuttgart 21 weiter? Noch in diesem Sommer will die Bahn bekannt geben, wann der Bahnhof eröffnet wird. Und sie hat angekündigt, transparent darzulegen, welche Fehler gemacht wurden. Es bleibt spannend.
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0: Heute ist der 20. Juni. Guten Tag und willkommen hier bei Tagesschau 24. Ja, kalendarisch beginnt der Sommer zwar erst morgen, doch schon jetzt wird Europa von einer Hitzewelle geplagt. In Deutschland lag die Höchsttemperatur gestern bei 38,5 Grad, gemessen in Kitzingen bei Würzburg. Nach der Hitze zogen am Abend und in der Nacht dann schwere Gewitter und Stürme auf. Mehrere Musikfestivals wurden vorübergehend geräumt. Bei einem Blitzeinschlag auf einem Zeltplatz in Rastatt wurden insgesamt 9 Menschen verletzt.
1: Erwachsene und Kinder übernachteten in Zelten bei einem Handballturnier, als sie von einem Gewitter überrascht wurden und auf dem Sportplatz in Rastatt im Ortsteil Niederbühl der Blitz einschlug. 6 der 9 Verletzten wurden anschließend ins Krankenhaus gebracht. Eine Person wurde schwer verletzt, die anderen 8 Menschen nur leicht. Lebensgefahr bestand bei keinem der Betroffenen. In der Nacht und gestern Abend zogen Gewitter von Südwesten und Westen kommend nach Deutschland hinein. Sie brachten Blitze, starken Sturm und heftige Regenfälle. Bei den Feuerwehren gingen viele Notrufe ein. Durch Windböen stürzten immer wieder Bäume um, wie hier in Krefeld, wo die Feuerwehr den ganzen Abend über mit Aufräumarbeiten beschäftigt war. Durch starken Regen wurden Straßen überflutet oder Unterführungen liefen voll, wie beispielsweise hier in Köln, wo die Feuerwehr mit Abpumpen beschäftigt war und verstopfte Gullis freimachte, damit die Fluten wieder ablaufen konnten. Zuvor war es in weiten Teilen Deutschlands extrem heiß geworden. An vielen Orten stiegen die Temperaturen auf mehr als 35 Grad und erreichten für den Juni bereits Spitzenwerte. Zur Freude vieler, die einen schattigen Platz am Wasser hatten. Am Silbersee in Haltern am See konnten sich die Besucher erfrischen. Und auch ohne See. In den Städten zog es alle zum Wasser, wie in Köln auf den Wasserspielplatz im Grüngürtel.
2: Ist auf jeden Fall sehr cool und ich finde gut, dass die Stadt diesen Wasserspielplatz gebaut hat.
1: Und auch heute soll es wieder ordentlich heiß und schwül werden, sodass sich weitere Gewitter bilden können.
0: Empfängerinnen und Empfänger von Wohngeld müssen damit rechnen, dass ihnen die Leistung gekürzt oder ganz gestrichen wird. Das kündigte Bundesbauministerin Huberts in der Rheinischen Post an. Geplant seien Einschnitte in Höhe von insgesamt 2 Milliarden Euro. Es sei sehr bitter, aber nicht anders machbar, sagte die SPD-Politikerin der Zeitung weiter. Aktuelle Wohngeldbescheide, die ja befristet erteilt werden, sollten bis zu ihrem Auslaufen aber ihre Gültigkeit behalten. Mit der Wahl einer neuen Doppelspitze setzt die Linke heute ihren Parteitag in Potsdam fort. Beworben haben sich die bisherige Co-Vorsitzende Schwertner und der Bundestagsabgeordnete Pantisano, der Jan van Aken nachfolgen will. Beim Streitthema Nahost konnten sich die Delegierten am späten Abend nach hitziger Debatte auf einen Antrag einigen. Demnach bezeichnet die Partei das israelische Vorgehen im Gazastreifen nun offiziell als Völkermord. Das Memorandum über ein Ende des Krieges zwischen den USA und Iran ist unterzeichnet. Heute könnten nun Aushandlungen für ein mögliches Atomabkommen anlaufen. So hat sich US-Unterhändler Witkoff laut US-Medien auf den Weg in die Schweiz gemacht. Sein Kollege Kushner ist schon vor Ort. Auch Irans Außenminister Araghchi plane, heute anzureisen. Erste Gespräche waren eigentlich für gestern angesetzt, wurden aber kurz vorher abgesagt. Ende des vergangenen Jahres waren laut den Vereinten Nationen fast 118 Millionen Menschen weltweit auf der Flucht. Die meisten werden von den Nachbarländern in den betroffenen Regionen aufgenommen. Zum Beispiel Ägypten. Rund 1,5 Millionen Menschen sind alleine aus dem Sudan in den Großraum Kairo geflüchtet. Lange waren sie dort geduldet, doch unter dem autoritären Regime von Präsident al-Sisi droht die Stimmung nun zu kippen.
3: Ein Treffpunkt für Geflüchtete. Zum Tee gibt es Neuigkeiten aus der Heimat. Alle hier sind vor dem Krieg im Nachbarland Sudan nach Kairo geflohen. Ashket verdient sich als Kellnerin ein bisschen Geld. Andere Einnahmequellen hat sie nicht. Und die Lage werde immer schwieriger, sagt sie. Die Kunden haben Angst vor den Razzien. Vor kurzem haben sie hier im Café wieder mehrere junge Männer mitgenommen, etwa 12 Leute. Das macht den Menschen Angst. Immer wieder gibt es Berichte über willkürliche Verhaftungen und Abschiebungen von Geflüchteten. Ashket und ihre Familie fühlen sich hier in Ägypten nicht mehr sicher. Mehr als 1,5 Millionen Menschen sind vor dem Krieg im Sudan hierher geflohen. Viele von ihnen Frauen und Kinder. Ägypten hat sie aufgenommen. Dabei leidet das Land selbst unter einer Schuldenkrise und hoher Inflation. Die EU zeigt sich erkenntlich, hat Ägypten mehr als 7 Milliarden Euro Finanzhilfen zugesagt. Auch für das sogenannte Migrationsmanagement. Der ägyptische Staat setzt zunehmend auf Härte gegen Geflüchtete. Ein Verwandter von Ashget wurde schon verhaftet und in den Sudan abgeschoben. Er kam heimlich zurück, möchte nicht erkannt werden. Ich kann nicht mehr aus dem Haus. Wenn ich auf die Straße gehe, werden sie mich wieder schnappen. Nur selten traue ich mich raus und vorher schaue ich immer aus dem Fenster. Wenn es sicher scheint, gehe ich nur bis zum Anfang der Straße und zurück. Er überlegt nun, nach Europa weiter zu flüchten. Viele seiner Freunde haben das bereits getan. Er müsse dafür nur genug Geld zusammenbekommen, sagt er.
0: Polen hat dem ukrainischen Präsidenten Selenskyj den höchsten Orden des Landes wieder aberkannt. Hintergrund ist ein Streit um die Umbenennung einer Militäreinheit in der Ukraine. Selenskyj habe sie nach der Aufstandsarmee UPA benannt, kritisierte Polens Staatschef Nawrocki. Diese sei im Zweiten Weltkrieg für Verbrechen an polnischen Bürgern verantwortlich gewesen. Die ukrainische Regierung bezeichnete die Aberkennung als strategischen Fehler. Selenskyj hatte den Orden des Weißen Adlers vor 3 Jahren von Nawrockis Amtsvorgänger Duda erhalten, unter anderem für seine Verdienste um die polnisch-ukrainischen Beziehungen. Bei einem Zugunglück in München ist ein Mensch ums Leben gekommen. Aus bislang ungeklärten Gründen waren in der Nacht 2 Güterzüge beim Rangieren auf einer Brücke zusammengestoßen. Daraufhin stürzten 2 Waggons mehrere Meter in die Tiefe. Die Aufräumarbeiten dauern noch an. Einschränkungen im Regional- oder Fernverkehr gibt es nicht, weil die Strecke ausschließlich von Güterzügen genutzt wird. Auch nördlich von London hat es gestern ein schweres Zugunglück gegeben. Dabei kam ebenfalls ein Mensch ums Leben, offenbar der Lokführer. Mehr als 80 Personen wurden verletzt, viele von ihnen schwer. Bei dem Unglück im Raum Bedford stießen 2 Personenzüge zusammen. Wie das passieren konnte, das wird noch ermittelt. Die betreffende Bahnstrecke wurde gesperrt. Er ist der unumstrittene König der Pop-Art, Andy Warhol.

0: Warhol for Warhol, also wirklich als angewandter Illustrator, als Werbegrafiker und zeigen, wo Warhol herkam, bevor er zu dieser Ikone wurde, wie wir ihn heute kennen.
1: Dabei entwickelte er eine klare Linienführung, die auch in vielen seiner späteren Kunstwerke noch zu erkennen ist. Einen Namen gemacht hat sich Warhol vor allem durch seine konsumkritischen Arbeiten und mit Pop-Art-Kunst, die Persönlichkeiten wie Marilyn Monroe zeigt.
2: Andy Warhol ist natürlich eine der wichtigsten Positionen des ausgehenden 20. Jahrhunderts, weil er sich eben insbesondere mit der Werbekultur auseinandergesetzt hat und der hyperkapitalistischen Gesellschaft, die sich nach dem Zweiten Weltkrieg ausbreitet.
1: Andy Warhol zählt zu den prägendsten Künstlern seiner Zeit. Mit seinen ikonischen Werken will die Moderne Galerie in Saarbrücken auch Publikum aus dem benachbarten Luxemburg und Frankreich anziehen. Die Ausstellung zeigt rund 120 Werke und läuft bis Mitte Oktober.
3: So, heute geht das Turnier endlich weiter für Deutschland. Bei der Fußballweltmeisterschaft steht für die deutsche Mannschaft das zweite Gruppenspiel an. In Toronto trifft das Team von Bundestrainer Nagelsmann auf die Elfenbeinküste. Nach dem deutlichen 7:1 im ersten Spiel gegen Curaçao erwartet die DFB-Elf jetzt den ersten Härtetest bei dieser WM.
4: Große Begeisterung in Toronto bei der Ankunft der deutschen Mannschaft. Hunderte Fans feiern am und im Hotel der DFB-Auswahl euphorisch. Rückenwind vor dem zweiten Gruppenspiel.
5: Um die Stimmung hochzuhalten, helfen einfach Siege. Und wenn wir so trainieren, haben wir auf jeden Fall eine gute Wahrscheinlichkeit, auch Spiele zu gewinnen.
4: Aller Voraussicht nach wird das DFB-Team mit einer unveränderten Startelf im Vergleich zum 7:1 über Curaçao beginnen. Bedeutet, auch der immer wieder kritisierte Leroy Sané bekommt seine Chance.
5: Ich wüsste jetzt nicht, warum ich ihn nicht spielen lassen soll. Ich bin keiner, der sich treiben lässt von irgendwelchen Meinungen von außen, sondern wir haben eine Meinung im Trainerteam, eine Meinung in der Mannschaft und auch Dinge gesehen auf dem Feld, die sehr gut waren.
4: Mit einer Kapazität von rund 45.000 Zuschauern ist die Arena in Toronto die kleinste der 16 WM-Stadien. Dort geht es um die Vorentscheidung in der Gruppe E. Denn auch die Elfenbeinküste könnte nach dem Erfolg über Ecuador bei einem Sieg über Deutschland vorzeitig mit der K.O.-Runde planen.
6: Sie sind top, wirklich im 1 gegen 1 in der Offensive. Und da dürfen wir ihnen einfach nicht zu viel Raum lassen. Und müssen ihnen diese Stärke nehmen.
4: Manuel Neuer wird am Abend sein 21. WM-Spiel bestreiten. Rekord, denn kein Torhüter kommt auf mehr Einsätze bei Weltmeisterschaften. Damit setzt er einen weiteren Meilenstein.
3: Jubel bei Paraguay, Frust dagegen bei den türkischen Spielern. Nach einer 0:1 Niederlage gegen die Südamerikaner verpassten die Türken nämlich die Zwischenrunde bei der Fußball-WM. Dabei spielte das Team lange Zeit sogar in Überzahl. Zum ersten Mal gab es eine rote Karte gegen einen Spieler, weil er sich bei einer Äußerung die Hand vor den Mund gehalten hatte.
7: Das war's. Eine Fußballnation steht unter Schock. Die Türkei verliert auch ihr zweites WM-Spiel und scheidet aus. Da sind so viele Gedanken in meinem Kopf. Warum ist das so gelaufen? Warum hat es nicht geklappt? In der Kabine sind so unglaublich viele Emotionen. Wir sind so niedergeschlagen. Aber das ist Fußball. Die Türken starten denkbar schlecht, kassieren gegen Paraguay nach 64 Sekunden das schnellste Gegentor ihrer WM-Geschichte. Matias Galassa mit dem 1:0 für die Südamerikaner. Danach kennt die Partie nur eine Richtung. Wie schon gegen Australien zum Auftakt ist die Türkei überlegen, aber trotz bester Chancen geht der Ball einfach nicht rein. Kurz vor der Pause rote Karte gegen Paraguays Miguel Almirón. Er hält sich beim Sprechen die Hand vor den Mund. Um Beschimpfungen zu verhindern, ist das nicht erlaubt. Die Türken können die Überzahl nicht ausnutzen. 50 Minuten mit einem Mann mehr auf dem Platz erspielen sie sich 34:6 Torschüsse. Das Tor wie verhext und vernagelt. Die Bilanz 2 Spiele, 2 Niederlagen, kein Treffer. Gruppenletzter, das tut weh.
3: Einen schönen guten Tag, hier ist die Tagesschau in 100 Sekunden. Unwetter richten bundesweit Schäden an. In Wuppertal schlug ein Blitz in den Dachstuhl eines Mehrfamilienhauses ein. Er brannte vollständig aus. In Rastatt-Niederbühl schlug ein Blitz auf einem Zeltplatz ein. 9 Menschen wurden dort verletzt.

einer von ihnen schwer. In Niedersachsen und auch in Nordrhein-Westfalen kam es aufgrund von Starkregen zu lokalen Überschwemmungen. Die Linke wählt neue Doppelspitze. Mit stehendem Applaus haben die Delegierten auf dem Parteitag in Potsdam den scheidenden Co-Vorsitzenden van Aken verabschiedet. Später stellen sich die bisherige Parteichefin Schwertner und der Bundestagsabgeordnete Pantisano zur Wahl. Polens Präsident entzieht Selenskyj höchsten Orden. Der ukrainische Präsident habe eine Militäreinheit nach der ukrainischen Aufstandsarmee UPA benannt. Die sei für Verbrechen an Polen im Zweiten Weltkrieg verantwortlich, so der polnische Präsident Nawrocki. Deshalb widerrufe er den Orden des Weißen Adlers. Den hatte Selenskyj 2023 bekommen. Toter bei Zugunglück in München. In der Nacht waren zwei Güterzüge beim Rangieren auf einer Brücke zusammengestoßen, woraufhin zwei Waggons mehrere Meter in die Tiefe gestürzt sind. Laut Polizei kam dabei ein Mensch ums Leben. Einschränkungen im Regional- oder Fernverkehr gibt es nicht, weil die Strecke nur von Güterzügen genutzt wird. Und hier die Ergebnisse der Fußball-Weltmeisterschaft. Die USA besiegten Australien mit 2:0. Damit ist der Co-Gastgeber eine Runde weiter. Marokko gewann gegen Schottland mit 1:0. Brasilien setzte sich klar gegen Haiti mit 3:0 durch. Die Türkei verlor 0:1 gegen Paraguay und ist damit bereits ausgeschieden. Das Wetter im Norden und Osten, Sonne und Wolken mit Schauern und Gewittern. Lokal sind Unwetter möglich. Im Süden und Westen oft sonnig. Im Verlauf gibt es einzelne Hitzegewitter. Dort bis zu 38 Grad, auf den Nordseeinseln um die 24. Und hier bei uns im Programm geht es jetzt weiter mit dem Film DDR Ahoi über Matrosen in der ehemaligen DDR. Die nächsten Nachrichten hier bei Tagesschau24 dann wieder um 14 Uhr. Bis dahin.

Die DDR ist auf dem Weg, eine Seefahrernation zu werden. Bald sind 200 Schiffe auf den Weltmeeren unterwegs und fast 10.000 Seeleute. Sie erleben, wovon man in der DDR nur träumen kann –

0: Man fährt irgendwie raus und man hat das Gefühl, man fährt raus und nimmt eine Sehnsucht mit, auch eine Sehnsucht anderer Leute, eine Sehnsucht nach der Ferne.
1: Wir waren ja insofern privilegierte DDR-Bürger, für uns gab es ja, wer konnte ausreisen? Wir immer.
2: Was ist privilegiert? Zur See fahren können sie eben nur, wissen Sie, indem sie ihr Land verlassen und irgendwo anders hinfahren.
3: Das war Privileg insofern, dass man Weltanschauung durch Weltanschauung erleben konnte.
4: Wenn wir in Frankreich gelegen haben, gab es immer welche, die haben sich zusammengeschlossen, sind mit dem Zug nach Paris gefahren, sind auf den Eiffelturm. Wer konnte das machen aus Lauchhammer?
5: Jedes Schiff, das in den Hamburger Hafen einläuft, wird seit 1952 mit der Hymne seines Landes empfangen. Die Willkommhöft in Wedel ist einzigartig in der Welt. Für die Parteifunktionäre der Rostocker Seereederei doch eine Provokation. Denn 1972 werden DDR-Frachter noch immer mit dem Deutschlandlied begrüßt.
6: Willkommen in Hamburg. Wir freuen uns, Sie im Hamburger Hafen begrüßen zu können.
5: Doch es ist auch das Jahr, in dem die beiden deutschen Staaten über einen Grundlagenvertrag verhandeln, der künftig ihre Beziehungen normalisieren soll. Am 5. September wird am Schulauer Fährhaus zum ersten Mal die DDR-Nationalhymne gespielt. Immerhin zwei Monate, bevor der Grundlagenvertrag in Ost-Berlin unterzeichnet wird. Erich Honecker, der neue Mann an der Spitze, will die DDR aus ihrer Isolation führen. Im Ringen um weltweite Anerkennung sind auch die Seeleute gefordert. Als Botschafter mit Seesack sollen sie von der wachsenden Stärke des Landes künden. Bei seinem Besuch 1972 im Rostocker Überseehafen steigt Erich Honecker auf ein glänzendes Schiff.
1: Es wurde damals ein Schiff extra nach Schweden in die Werft geschickt, damit die Seite, die an der Pier liegt und wo der Staatsratsvorsitzende an Bord gehen sollte, die wurde entrostet und gemalt, damit er wie neu aussah. Es wurde etwas vorgespiegelt. Und diese Dinge, die haben auch alle dazu geführt, dass die Menschen das eigentlich aus dieser, vom Prinzip her, guten Gesellschaftsordnung nicht mehr gemacht haben.
5: Noch geht es aufwärts. Statt der bisher üblichen Handelsflagge wird am 1. Mai 1973 auf allen DDR-Schiffen erstmals die Staatsflagge gehisst. Immer mehr Länder nehmen diplomatische Beziehungen mit der DDR auf. Bisher wurde Kapitän Ulrich Dietert in der westlichen Welt vor allem mit Argwohn begrüßt.
1: Bis zur diplomatischen Anerkennung der DDR kriegten wir in vielen Häfen ein Visum reingestempelt, dass wir uns dort für die Liegezeit aufhalten durften. Ich entsinne mich an so eine lustige Sache, wissen Sie, in Großbritannien. Da bin ich mal auf meiner ersten Reise als Kapitän. Haben wir gelöscht in Großbritannien und dort kam die Immigration an Bord auch. Dann haben die Papiere ausgefüllt und da wurde als Nationality eingetragen, doubtful. Zweifelhaft. Dann habe ich gesagt, na, Moment hier, wir sind hier GDR-Citizen und so. Ja, das müssen Sie verstehen, es gibt keine diplomatischen Beziehungen, deswegen, das machen wir bei anderen, mit denen wir das haben auch nicht. Ne? Also da hatten wir eine doubtful nationality, das waren alle so die. Und das Komische war, solche Dinge, als hätte es die nie gegeben. Mit der diplomatischen Anerkennung war das natürlich dann passé.
7: Ach, man war stolz doch, stolz war man, weil man ja auch die größte deutsche Reederei war. Zumindest hat man es immer so gehört, war man ja auch. Ne?
3: 214 Schiffe waren zu meiner Zeit irgendwann die Spitzenzahl. Und das gab es in Europa gar nicht so häufig. Und wir haben die halbe Welt mit allen möglichen Produkten versorgt und haben auch aus der halben Welt irgendwas hierher gefahren. Ne?

0: Der DDR-Außenhandel und die Reederei Rostock sind eng miteinander verknüpft. Wie nützlich das ist, zeigt auch der Warenaustausch mit Indien.
1: Wir hatten sehr gute Handelsbeziehungen mit Indien. Wir haben sehr viel an Indien geliefert. Und sie konnten dann mit handelsüblichen Sachen bezahlen. Und das war für die Inder gut und das war für uns auch sehr gut. Und wir haben dort sehr viele Kokosgarne abgefahren. Wir haben sehr viele Gewürze abgefahren. Aber wir haben alles, was Indien so hergab, haben wir dort abgefahren und haben auf dem Wege nach Hause alles gleich verkauft. Bis dann eines Tages, also man hat sich dann auch, die Inder haben natürlich ihre Handelsbilanz, die allgemeine Handelsbilanz mit allen Ländern, haben sie natürlich durchgecheckt und festgestellt, dass sie sehr viel verkaufen, aber wenig Devisen einnehmen. Das Geschäft hatte jemand anders gemacht und das war die DDR nicht.
0: Die Reederei als Devisenbeschaffer. Bis zum Ende der DDR sind es jährlich 80 Milliarden D-Mark, die in den Staatshaushalt fließen. Dafür wird vermietet, verchartert, unter fremder Flagge gefahren und fast alles transportiert.
2: Von Toilettenpapier, Schrott, richtige Maschinenteile, Nahrungsmittel bis Decksladung wie eine Erdölplattform, also einen richtigen Bohrturm.
3: Watte, Nähnadeln. Es gab alles, was kann sie, Expeller, Knochenschrot, ja alles.
4: Man glaubt es nicht. Von einer leeren Konservendose, sag ich mal, bis zur Wäscheklammer, über Teppiche, die Orientteppichen, die berühmten, die wir ja in Oelsnitz zum Beispiel produziert haben, in Massen, die dann nach Beirut gefahren wurden und dort als Orientteppiche dann auch wieder reimportiert wurden in die Altbundesrepublik.
1: Aber wir haben auch sehr viele Waffen gefahren. Und die Ladung war deklariert als technische Hilfsgüter oder Pappnasen, wie wir gesagt haben. Nicht? Und dann, man hat auch keinen Verdacht geschöpft. Wir sind da immer gut durchgekommen, hatten natürlich auch keinen Ärger zum Glück.
5: Wir hatten mal ein Atomding mitgehabt, einen Atombehälter. Der war auch nicht groß, der stand an Deck. Das war alles Blei, war vielleicht 1,80 hoch ungefähr. Ungefähr so groß und dann stand er zu Füßen. Und da sind die jeden Tag, wir hatten so Zähler mitgehabt, wisst ihr? So wo man da Atomstrahlen, jeden Tag rumgerannt, ob der nicht ausstrahlt.
0: Auch Zierfische werden transportiert. Sie sind für das Stralsunder Meeresmuseum bestimmt. Die Seeleute der DSR haben sie ganz legal im Roten Meer gefangen. Ihnen verdankt das Museum große Teile seines Bestandes. Die exotischen Meerestiere über den staatlichen Tierhandel zu erwerben, ist für die Meeresbiologen in Stralsund schlichtweg zu teuer.
6: Wenn ich in der Zoologie Berlin zum Beispiel ein paar Tiere gekauft habe, ist ja auch vorgekommen, dann konnte ich für 10.000 Mark der DDR die Tiere fast in zwei Taschen nach Hause tragen. Damit wäre natürlich ein Meeresaquarium im größeren Stil nicht zu erhalten gewesen. Die Seeleute waren nicht darauf aus, Geld zu verdienen. Es war kein Geschäft. Es gab so etwas wie eine Verbundenheit zu dem Museum.
0: Regelmäßig versorgen zwei DSR-Schiffe das Stralsunder Museum mit diesen Fischen. Doch es gibt ein gravierendes Problem für den Meeresbiologen Karl-Heinz Tschiesche. Das richtige Wasser für die Aquarien.
6: Wir hatten damals ja immerhin schon Aquarien, die, muss ich mal sagen, im Jahr so 200.000 Liter Meerwasser benötigten. Wir hatten aber auch keine Devisen, um in der damaligen Bundesrepublik die Meersalze einzukaufen.
0: Das Meerwasser wird gratis in der Nordsee abgeschöpft. DSR-Schiffe bringen es in ihren Ballastwassertanks nach Wismar. Dort wird es in Milchtankwagen abgefüllt und nach Stralsund gebracht. So spart man Devisen. Auch die Gesundheit eines Matrosen ist ein Devisenfaktor im Haushalt der Staatsreederei. Das erfährt Hartmut Wachholz bereits bei seiner Tauglichkeitsuntersuchung zum Seemann.
5: Zähne war das A und O. Also wer keine guten Zähne hatte, durfte auch nicht mit an Bord. Weil er ja Westgeld gekostet hätte, wenn er krank geworden wäre. Wir wären jetzt in Japan gewesen, hätte Zahnschmerzen gehabt, dann hätte ich ja in Japan zum Zahnarzt gemusst. Das hätte ja die Wiesen gekostet. Das war eigentlich der Grund.
0: 1977 stehen über 200 Schiffe im Register der deutschen Seereederei. In mehr als 100 Ländern und noch viel mehr Häfen machen sie fest. Die DDR auf Weltniveau. Zur See heißt die neunteilige Fernsehserie dazu. Sie wird fast so etwas wie ein Straßenfeger. Der Werbeeffekt für den Matrosenberuf ist enorm.
4: Das war ein Job, der auch immer sehr viel verklärt wurde. Letztendlich war Vollmatrosendasein im Normalfall Rost kloppen, malen, Laderäume sauber machen und im besten Falle Wache gehen. Ausguck bei Kälte, bei Regen, bei Hitze oder in der Maschine eben den Maschinenbetrieb aufrechterhalten, weil auch bei Hitze und Lärm auch geistig nicht so sehr anspruchsvoll. Also es war ein Job, der Spaß gemacht hat als junger Mensch, sehr, aber mehr haben eigentlich die Begleitumstände Spaß gemacht.
0: Welcher Art die Begleitumstände für einen DDR-Seemann sind, erfährt der 17-jährige Vollmatrosenlehrling Bernd Stöfhase auf seinen ersten Fahrten nach Kuba.
4: Auf der ersten Reise habe ich gewusst, du musst hier Geschäfte machen. Auf der zweiten Reise hatte ich dann Nylonhemden mit, weil mir irgendjemand gesagt hat, Nylonhemden sind jetzt in Havanna ganz besonders in. Und die Nylonhemden waren in der DDR gerade so out, aber die Kubaner waren da scharf drauf und die haben dann gute Preise gemacht für Obst, für eine schöne Fahrt über Land oder für entsprechende Begleitung am Abend. Das konnte man alles dafür eintauschen.
0: In den 70er Jahren erhält ein Matrose auf See am Tag 3,50 Mark West und macht damit in den Häfen der Welt nicht viel her. Also wird geschmuggelt und getauscht. Mit fast allem, was die DDR außer ihrem Aluminiumgeld zu bieten hat.

0: Schnaps geht immer. Und man nimmt vorsichtshalber 3 bis 5 Flaschen mit.
1: In vielen Ländern wurden Textilien gerne genommen, nicht? Wir hatten ja eine Uniform in der Handelsflotte. Die Hemden, die wurden immer gerne verscheuert. Da gab es so Khaki-Hemden und auch weiße Uniformhemden.
2: Seinerzeit konnte man leere Fässer gut verkaufen. Dann haben wir die eingetauscht, ein leeres Fass bei den Indern gegen Schrimpse. Wir hatten so eine großen Töpfe voll Schrimpse gehabt oder Krabben.
3: Nach Kuba ging natürlich super Blondiercreme, Sonnenbrillen, Kämme.
4: In Japan konnte man überhaupt nichts tauschen, in anderen Ecken der Welt auch nicht.
5: Surabaya, da hatten wir, gab es ja Rhesusaffen. Und da war natürlich alles, war der Meinung, wir müssten Rhesusaffen kaufen sich oder aushandeln. Ich meine, für ein altes Hemd oder so hat man Affen gekriegt. Ne?
6: 2 Schachteln Kabinett, 1 Korb voll Apfelsinen zum Beispiel. Oder Beutel voll Kokosnüsse und so weiter und so fort. Das hat bei mir dahin geführt, ich habe jahrelang keine Bananen mehr gegessen, weil ich habe sie mir auf der ersten Reise übergegessen. Weil überall, wo ich hinkam, gab es frische Bananen.
7: Zur Handelsflotte heißt es, geht man, um Postkarten zu sammeln. Bei der Hochseefischerei dagegen verdient man viel Geld. Und seit 1973 fliegen die Fischer sogar zur Arbeit. Von Berlin geht es nach Boston, Halifax oder Havanna. Und von den jeweiligen Häfen weiter aufs Meer. Durch den Besatzungstausch können die Schiffe bis zu 2 Jahren auf See bleiben, ohne Unterbrechung.
8: Also der Raubbau an der Rohware Fisch haben nicht nur andere Nationen zu vertreten. Da haben wir kräftig mitgeholfen. Man darf auch nicht vergessen, dass auch die Herren, Kapitäne und Steuerleute ein unendliches Yachtfieber hatten. Wenn die in dem Stuhl, in dem Yachtstuhl saßen, Fisch, Fisch, Fisch, Unmengen zu fischen, obwohl sie wussten, dass wir das ja nicht verarbeiten können. Wir haben dann Pyramiden gebaut an Deck. Das heißt, dass dann 3 Städte, 2 lagen schon und der dritte wurde dann noch oben drauf gesetzt. Und so, Schmitten, nun mach mal was.
7: Die Zeit des großen Hinlangens geht zu Ende, als die USA 1977 ihre Fischereizone auf 200 Seemeilen ausweiten. Andere Länder ziehen nach. Vor Labrador dürfen DDR-Schiffe nur unter kanadischer Aufsicht fischen und nur mit teuer bezahlten Lizenzen, die Fangzeit und Fangmenge festlegen. Das heißt viel fangen, schnell verarbeiten und sich beim Schummeln nicht erwischen lassen.
8: Dann waren wir froh, dass ein Transportschiff kam, damit die Ware endlich lossegeln konnte. Und wir wieder mal bei Null mit reinem Gewissen anfangen konnten.
7: Ein Schriftsteller unter Fischern. Landolf Scherzer, der Mann mit der Pudelmütze, geht 1978 für Buchrecherchen an Bord eines Fang- und Verarbeitungsschiffes. Als Stinker. Als einer, der wochenlang Fische schlachtet und schon bald so riecht wie die Fische, die er schlachtet. Es ist eine Knochenarbeit.
9: Nicht du bestimmst das Tempo der Arbeit, sondern diese Maschine. Und du stehst wie ein Blöder hinten dran und deine Wanne füllt sich immer mehr mit diesen Fischfilets. Und all dieser Dreck und dieser Küt von den Fischen, die Abfälle, die liegen meistens auf den Gratings, auf den Gittern, auf denen du dort stehst bei der Arbeit. Du bist selber mit diesen Fischschlamm vollgespritzt. Deswegen machten das, man nannte das ja Portugiesendeck. In der Bundesrepublik machten das die Portugiesen. Also das machte kein Deutscher.
7: Von den rund 4000 Hochseefischern kündigen jedes Jahr fast 1000. Die Produktionsabteilungen der Schiffe sind oft unterbesetzt. Trotzdem laufen die Schiffe aus. Denn die Fristen auf den Fangplätzen sind begrenzt. Der Fisch wird gejagt, pausenlos. Und eigentlich gibt es nichts, das die Fischer davon abhält.
9: Ein von uns, der Älteste mit eigentlich, der bekam die Nachricht, dass seine Frau gestorben ist. Über Telegramm. Zu Hause 7 Kinder. Hatte auch kaum noch welche, die sich weiter kümmerten um die Familie. Und da gab es die Entscheidung vom Kombinatsleitung, Wir müssen sofort Fischen abbrechen, obwohl guter Fang war dort, nach St. Schröns dampfen und von dort aus wurde er ausgeflogen, nach Hause geflogen. Also in solchen Extremfällen gab es dann also die Möglichkeit, dass man sagte, egal wie viel Fische wir nicht fangen, in dem Fall waren es rund 100.000 DDR-Mark. Wobei es ja nicht nur DDR-Mark war, wir haben ja vieles von diesem Fischfilet gleich, sagen wir in England, Fernmus oder anderswo, haben wir es gleich an den Makler gegeben. Und das brachte Devisen. Also der Verlust dieser 100.000 waren nicht nur 100.000 DDR-Mark, sondern es war auch ein hoher Devisenverlust.
7: 100 Tage beobachtet der Schriftsteller das Leben an Bord. Die DDR-Gesellschaft verkleinert auf das Territorium einer schaukelnden Nussschale. Und doch anders als an Land.
9: Du hattest dich mit all den Widrigkeiten, die es an Land gab, nicht mehr abzufinden. Du musstest nicht nach Berlin fahren. Ich bin jetzt, viele kamen aus Thüringen unten, ja, die Seeleute. Du musstest nicht nach Berlin fahren, um mal eine Büchse Champignons zu bekommen, um dir vielleicht mal eine Champignonsuppe dir zu machen oder irgendwas anderes. Das gab's auf dem Schiff.
2: Die hatten ein Kino gehabt, einen Fitnessraum, ein Schwimmbecken, alles. Alles, es gab nichts, was es nicht gab, wie die kleine Stadtfamilie.
5: Man war diesen ganzen Einflüssen, politischen Einflüssen oder dem Druck, den man sonst ausgesetzt war, erlebte man nicht. Und man lebte auch nicht damit, was später oder was ich dann erlebte, ja, eben dieses können wir nicht, haben wir nicht und so weiter. Auf dem Schiff gab es so eine Begriffe nicht.
7: Man könnte glauben, es gibt eine bessere DDR auf hoher See. Doch das Leben an Bord ist eine zweischneidige Sache. Man fühlt sich zwar frei von alltäglichen Gängeleien durch den Staat und bleibt doch nicht von gesellschaftlichen Pflichtübungen verschont.
3: Also das Leben an Bord war wie so ein kleiner DDR-Kosmos. Montagsabends war Parteiversammlung, Dienstag war, glaube ich, Gewerkschaftsversammlung, Mittwochs einmal im Monat tagte dann Reservistenkollektiv, Donnerstag, weiß ich jetzt nicht mehr, Freitags tagte dann Küchenkommission.
10: Das, was, ich sag mal jetzt, ein großer Ozean rundherum und bloß ein bisschen Blech an Beteiligung schon von Versammlungen erzeugt, also 100% oder 99%, das ist schon, na gut, da hätte mancher Parteisekretär oder BGLer an Land sich sehr drüber gefreut. Man konnte nicht entwischen.
1: Es gab auf jedem Schiff einen Kultur- und Bildungsplan, der von der Gewerkschaft eben verlangt wurde. Es wurden Vorträge gemacht oder es haben Leute erzählt aus ihrer Dienstzeit, die bei der Armee waren oder sowas. Oder es wurden Skatabende gemacht oder es wurde gegrillt.
5: Also wir hatten einen Schiffsarzt, der war also ein unheimlicher Opernfanatiker. Und der hatte, glaube ich, über 300 Tonbänder an Opernaufnahmen mit gehabt. Also damals noch mit Tonbandgerät Smart oder so. So, der hat dann das eingeführt, einmal in der Woche hat der dann einen Opernabend gemacht. Und hat dann uns so langsam, Stück für Stück, wurden die Opern schwerer, dann in die Opernwelt eingeführt. Und dadurch ist für mich auch eine Lehre gewesen. Ich bin dadurch ein unheimlicher auch Opernfanatiker geworden, nicht?

0: In vielen Häfen organisieren die Vertreter der Rostocker Seereederei sogenannte Kulturausflüge ins Innenland, um ihren Seeleuten während der langen Hafenzeiten etwas zu bieten. Während das Kennenlernen anderer Kulturen von der Reederei unterstützt wird, ist das Betreten von Schiffen kapitalistischer Länder und die Kontaktaufnahme mit dem vermeintlichen Klassenfeind nicht erlaubt. Erst recht nicht, wenn er Deutsch spricht.
1: Man saß an der Pier und was soll ich zu dem sagen? Ich darf nicht mit dir sprechen. Man ist am Ende der Welt und ich darf nicht mit dir sprechen. Es wurde nicht gerne gesehen, wenn wir zum Beispiel jemanden, Kollegen eingeladen kommen auf unser Schiff. Das war absolut nicht erwünscht. Ein Westdeutscher auf dem ostdeutschen Schiff und so weiter. Kam aber trotzdem vor. Es gab natürlich auch Leute, die waren dann arrogant gegenüber den Ostdeutschen. Aber die hat man dann liegen gelassen.
2: In den 70er Jahren, wir haben also noch Fußball gespielt gegen jedes deutsche Schiff, ob nun aus Ost oder West. Ob das in Rotterdam war oder in Tripoli oder in Beirut oder irgendwo, hatten wir noch Kontakte. Und wer verliert, lädt die anderen ein. Also haben wir manches Bier auf dem westdeutschen Handelsschiff getrunken. Und wenn die dann zu uns kamen und den Hafenbräu aus Rostock getrunken haben, was ein richtig starkes Bier war im Verhältnis zu den dünnen, leichten Bieren, die da im Westen kannten, die haben die dann auch bei uns getrunken. Nach der dritten Flasche haben sie fromme Lieder gesungen.
3: Wir haben auch unsere Filme ausgetauscht, weil wir hatten eine solche Kulturkiste mit, wo Bücher und Filme drin waren. Die eigenen Filme hat man meistens dann schon gekannt. Teilweise führte das so weit, dass wenn wir wussten, dass wir im übernächsten Hafen wieder gemeinsam zusammenliegen, dann haben wir die komplette Kollektion übernommen und die haben unsere bekommen und dann haben wir danach an dem Hafen haben wir das wieder zurückgetauscht.
0: Der Seemannsberuf steht hoch im Kurs. Doch nur Jungs ohne Westverwandtschaft sind für eine Kapitänslaufbahn geeignet. In den 80er Jahren sind private Westkontakte für Seeleute in führenden Positionen verboten. Jon Paetke war 1956 von Hamburg nach Rostock gekommen, um Schiffbauer zu werden. Nun, 20 Jahre später, fährt er als Kapitän der Handelsflotte. Doch dafür muss er seine Westverwandtschaft abschwören.
4: Da kamen sie dann auf mich zu und sagten, Sie sind ja sogenannter Nomenklaturkader. Sie müssen eine Verpflichtung unterschreiben, dass Sie mit Ihren Westverwandtschaft keinen Kontakt haben. Das war dann so schizophren, dass ich in Kiel zum Beispiel mit dem Agenten an Land gehen konnte und auch ein Arbeitsessen und so weiter. Das war alles möglich. Aber wenn meine Schwester aus Dänemark, die war damals in Dänemark, mit der durfte ich nicht reden, mit der durfte ich keinen Kontakt haben. Also völlig blödsinnig, ja.
0: Von den heimlichen Treffen mit seiner Schwester wissen nur wenige. Doch er wird denunziert und soll nicht mehr zur See fahren.
4: Ich sage, ich bin doch die ganze Zeit gefahren und immer wieder gekommen. Was wollt ihr denn? Dann habe ich gesagt, ja, aber jetzt haben wir andere Vorschriften. Und da habe ich noch zu den Kaderleuten da gesagt, ja, also, das, so einfach dürft ihr euch das ja nicht machen. Ne? Die haben dann richtig mit Eifer daran gefeilt, mir die Sache zu versauen.
0: Jon Paetke wird später Flottenbereichsleiter bei der Binnenschifffahrt. Aber die Welt ist damit für ihn passé. Nun ist er ein ganz normaler DDR-Bürger.
4: Also ich habe die Mauer, ehrlich gesagt, erst zu spüren bekommen, als ich nicht mehr zur See fahren durfte.
0: Jon Paetke ist kein Einzelfall. Viele Seeleute werden zu Opfern des um sich greifenden Misstrauens sowie der Überwachung durch die Staatssicherheit und ihrer inoffiziellen Mitarbeiter.
5: Die Stasi lebte ja praktisch mit der DSR. Und die Stasi war immer über alles bestens informiert. Und dann war es so, dass Befragungen durchgeführt wurden. Also wir waren praktisch, die Seeleute waren auf dem Präsentierteller und wurden von allen sehr genau beäugelt.
6: Das Böse an der Sache ist, dass es konnte ein Nachbar sein, der einfach nur neidisch war, dass die Frau eben was anderes anhatte, weil es der Mann mitgebracht hat. Und da wurde irgendwas gesagt und das hat sich aufgebauscht, bis eben keiner mehr fahren konnte. Das ist das, was mich immer so ein bisschen erschüttert, dass das solche Wege gehen konnte.
7: Im Grunde genommen, man hat seinen Auftrag und seine Arbeit erfüllt, wenn man mit dem Schiff und der Besatzung heil wieder nach Hause kam. Wenn nicht groß was passiert war oder so hier, ne? Und das ist eigentlich das Hauptanliegen gewesen. Aber es gab nachher zu viele Leute, wenn sie die denn ständig eben auch glaubten, die dann hinter jedem Laternenpfahl den Klassenfeind gesehen haben. Und das ist auch das Belastende gewesen.
0: Politische Richtlinien und absurde Sicherheitsbestimmungen der Reedereileitung bestimmen in den 80er Jahren zunehmend den Alltag der Schiffsbesatzungen. Hans-Joachim Franz ist Produktionsarbeiter auf einem Fischfangschiff. Als es wegen eines Maschinenschadens nach Halifax zur Reparatur muss, darf die Besatzung an Land gehen.
8: War aber eine Bedingung, 4 Mann und davon einer Genosse. Und da ging das dann los. Ich war Genosse. Wir sind los mit noch 3 Kollegen. Wir kannten uns alle, wir sind da losgestorcht in die Stadt. Da konnten wir uns ein bisschen Freizeit gestalten, ein bisschen gucken. Dann den ganzen Weg wieder zurück. Dann aufs Schiff, habe ich meine Schuhe ausgezogen, habe ich mir einen Kaffee gekocht, habe mich auf meine Tucht gesetzt, klopft es an die Tür. Mensch, Achim, wir wollen an Land. Ich sage nur dann guten Weg. Ja, wir brauchen Genossen. Wir waren zu wenig Genossen. Jedenfalls sage ich, warte, ich habe mir meine Schuhe angezogen. Ich will wieder mit die wackelt und wieder die Strecke. Wieder zurück. Und das dritte Mal dann wirklich, da hat er sich dann rumgesprochen, meine Gutmütigkeit. Hey Achim, komm, wir müssen noch. Ich sage, wisst ihr, was sag ich? Dann war an der Seite, da, wo der Hafen war, war so eine Art Pförtnerbude. Da sage ich, passt auf, ihr geht jetzt in die Stadt. Ich setze mich hier rein bei dem Pförtner und warte. Ich sage, und vergesst mich nicht, wenn er wieder zurückkommt. Sie haben mich nicht vergessen, sie haben mich wieder mitgenommen. Und sind wiedergekommen. Ne? Darum, da hat sich dieser ganze Witz schon gezeigt. Diese, ich sag mal jetzt an Land hier, diese Sicherheitsneurose.
0: Seit 1982 regelt die UN-Seerechtskonvention die Nutzung der Meere. Mit ihren 200-Meilen-Zonen sichern sich die Küstenländer 90% des Weltfischfangs. Während die Fischereiflotte in der Bundesrepublik abgebaut wird, bleiben die DDR-Fischer auf den Weltmeeren. Doch mit teuer erkauften Fanglizenzen. Und die Lizenzgeber diktieren, wo, wie viel und welcher Fisch gefangen werden darf.
8: Sie konnten mit einer Rotbarschlizenz nicht einfach Heilbutt fangen. Und wenn Sie Pech hatten, da hatten sie seltsamerweise wie verhext in dem Moment nur Heilbutt drin. Ja, so wegwerfen oder außen. Wenn die erste Zeit war das alles nicht so streng geregelt. Da hat man dann die Dinger verarbeitet und hat sie irgendwie den Karton ein bisschen weiter im Stauraum hinten weiter versteckt. Und das wurde nachher aber immer schwieriger.
2: Sie haben uns dann eben auch noch sogenannte Windows, also Fenster gegeben. Da konnten wir die ersten Jahre noch auf den Fisch warten. Früher haben wir den Fisch gejagt an der Küste. Ja, und jetzt mussten wir im Fenster warten, bis der Fisch kommt. Ne? Und dann im letzten Jahr haben sie uns ein Fenster angeboten, wo kein Fisch mehr hinkam. Ja, und dann haben wir aufgegeben.
0: Statt Hering und Makrele jagen die Fischer ab 1984 nach Tiefseegarnelen und Tintenfischen außerhalb der 200-Meilen-Zonen.
9: Mit Kalmar konnte man gutes Geld machen. Wir haben zuerst mit der Schleppmethode versucht, entsprechend der, wo der Fisch gestanden hat. Und haben dann aber nachher gesehen, dass es international auch die andere Technologie des Angelns gibt. Und haben dann uns diese Technologie gekauft und haben sie auf unseren Schiffen installiert und haben dann selber auch geangelt. Und das war eigentlich recht ertragreich.
0: Die Tintenfische werden mit Lichtangelanlagen aus Japan gefangen. Mit dem Fangerlös wird der Kauf von Makrelen und Heringen für die DDR-Bevölkerung finanziert. Die Hochseefischerei wird immer mehr zu einem Zuschussgeschäft. Die Subventionen des Staates steigen bis auf 1 Milliarde Mark jährlich. Fisch zählt in der DDR zu den Grundnahrungsmitteln.
8: Das Kilo grüner Hering hat von 1949 bis 1989, bis zum bitteren Ende, immer einen Preis gehabt. ich glaube, eine Ostmark 29 oder so ähnlich. Also es konnte sich jeder leisten.
10: Ja, nur, das war doch nicht nur mit dem Fisch so. Das war doch bei allem so. Wenn die Leute mir heute erzählen, wie schön billig die Mieten waren zu DDR-Zeit, klar waren die schön billig. Und das war schön und das war schön. Ja, daran sind wir letztendlich auch zugrunde gegangen. Das hatte alles seinen Preis.
0: Die ökonomischen Probleme des Landes betreffen auch die Seefahrt. Die auf den ostdeutschen Werften gebauten Schiffe werden fast ausschließlich gegen Devisen verkauft. Die alten DSR-Dampfer werden auf Verschleiß gefahren und verursachen hohe Reparaturkosten. Mitte der 80er Jahre dominiert die Containerschifffahrt den weltweiten Handel zur See. Die Seereederei Rostock muss ihre Flotte auf die neuen Marktbedingungen umstellen.
11: Die traditionelle Frachtschifffahrt mit Stückgutschiffen, ein Kran, ein Haken, eine Kiste, ein Schiff, war zum Aussterben verurteilt oder zum Absterben. Und der Container begann sich sichtbar durchzusetzen. Und die DDR-Seefahrt stand nun vor der Aufgabe, die Struktur der Reederei in dieser Beziehung völlig zu ändern. Und diese Investitionen für die großen Containerschiffe, die waren alleine durch die Reederei nicht mehr zu leisten. Das ging nur noch mit den Sozialisten zusammen. Und die haben alle abgewinkt, weil sie selber genug Probleme hatten, sowohl die Russen als auch die Polen.
0: Von Anfang an ist die Seefahrt ein Spiegelbild des Landes. Vom Aufbruchsgeist der ersten zwei Jahrzehnte ist eine Repariergesellschaft übrig geblieben. Hämmern, schrauben, schmieren, retten, was noch zu retten ist. Der chronische Mangel an Devisen, an Gütern und an Vertrauen hat den Vorrat an Idealen aufgezehrt. Das Schiff DDR sinkt. Um ihr ramponiertes Prestige aufzubessern, greift die Staatsführung noch einmal tief in den Devisentopf und importiert 1985 den Luxusliner Astor. Der ist vor allem durch seine Fernsehkarriere als Traumschiff bekannt. Am Traumschiff-Status soll sich auch unter der DDR-Flagge und dem neuen Namen Arkona nichts ändern. Dafür sorgt auch die Brigade Gesellschaftsräume. Zu ihr gehört die Stewardess Silke Knobloch.
12: So wie ich mich erinnere, war das schon auf alle Fälle Luxus. Am Anfang war ja das Interessante, wir hatten ja noch die komplette Ausstattung von der Astor, MS Astor. Das heißt auch Gläser, Geschirr, Besteck und alles mit den Initialen. Das war natürlich beliebtes Sammlerobjekt. Das wurde immer weniger. Also das Zeug verflüchtigte sich nach und nach. Das war so beliebt und so luxuriös, dass man es eben mitnehmen wollte. Also bis hin zu Badarmaturen und was alles sozusagen auch gestohlen wurde an Bord.
0: Ab 1986 dient die Arkona auch als Devisenbeschaffer. Unter gleichem Namen und mit gleicher Besatzung fährt sie auch für westdeutsche Reiseunternehmen.
12: Da gab es keine große politische, ideologische Vorbereitung. Es gab dann einfach den Unterschied, dass uns gesagt wurde, also passt mal auf den Charterreisen werden weder wir noch ihr uns dann mit Genosse Kupfergenosse Chefsteward oder Genossin Knobloch ansprechen, sondern da sind wir dann also nur Herr oder Frau. Das war schon mal, der Umgangston war dann schon mal ein anderer. Ich kann mich noch an einen Satz erinnern, der uns gesagt worden ist, dass es nichts gibt, was es nicht gibt. Also wenn die Leute an Bord sind, es gibt alles. Es gibt nichts, was es nicht gibt. Egal, was der Gast bestellt. Und wenn ihr das im Café nicht habt, dann rennst du gefälligst ins Restaurant und holst es.
0: Ein Ostschiff auf Westniveau. Silke Knobloch, mal Frau, mal Genossin, erlebt auf der Arkona, wie sehr sich die Lebenswirklichkeiten in Ost und West unterscheiden.
12: Das waren schon zwei deutsche Welten, muss man ganz klar sagen. Einfach so vom Gefühl her. Ich kann das gar nicht näher beschreiben. Also auch die Umgangsarten waren ja ganz andere. Also das war schon so ein bisschen so eine Glitzer-Glamour-Welt, wenn die eben in ihrer Abendgarderobe reinflanierten, einmarschiert sind, ja, dann war das ganz anders, als wenn wir die Türen aufgemacht haben, uns verstecken mussten, wenn 450 FDGB-Urlauber reingestürmt sind, die Röcke gerafft haben, um die besten Tische vorne zu bekommen. Das waren wirklich zwei deutsche Welten.
0: Während in der DDR der Unmut über die fehlende Reisefreiheit dramatische Ausmaße annimmt, kann das Arkona-Personal 3 Monate im Jahr durch den Westen reisen und wird dabei auch noch großzügig belohnt.
12: Das Trinkgeld, was wir dort bekommen haben, das haben wir in Valuta bekommen von den Gästen, also in D-Mark sozusagen. Und Das war natürlich nochmal ein großer Anreiz, denn damit konnten wir uns wiederum Träume erfüllen, wenn wir an Land gegangen sind, dass wir uns, weiß ich nicht, in Lissabon zum Beispiel, habe ich mir mit einer Freundin ein Taxi geteilt. Ich habe gesagt, wir werden uns hier nicht durch die Gegend schlagen, wir nehmen uns ein Taxi und lassen uns überall hinfahren, was man gesehen haben muss in Lissabon, ja. In London genauso.
0: Der 7. Oktober 1989. Mit einer Flottenparade der Volksmarine wird in Rostock der 40. Jahrestag der DDR begangen. Noch glauben die Mächtigen, ihr Volk beherrschen zu können. Doch während Erich Honecker zur Staatsfeier im Berliner Palast der Republik einlädt, eskaliert der Protest gegen sein System.
13: Wir hatten zufällig im Mittelmeer mal italienisches Fernsehen gesehen, im Filmbericht. Und da ging es dann um den 40. Jahrestag, ja. Und dort hat man dann im italienischen Fernsehen die Demos gezeigt. Und dort haben wir noch alle gesagt, und das, also muss man einfach so sagen, was sind denn das für Rowdies, mehr oder weniger, die, was machen die jetzt zum Republikgeburtstag? Warum wollen die das jetzt alles ändern?
0: Markus Seibt ist noch Lehrling und zum ersten Mal unterwegs auf den Weltmeeren. Während seine Seemannslaufbahn gerade beginnt, löst sich der Staat auf. Im Roten Meer erfährt er von der Maueröffnung. Erst 4 Monate später kehrt er zurück. Als Markus Seibt im März 1990 im Rostocker Hafen einläuft, betritt er ein völlig verändertes Land. Zum ersten Mal finden freie Wahlen statt.
13: Man war natürlich auch ein bisschen überrascht, welche politische Vielfalt es plötzlich gab. Gerade als junger Mensch, wo man ja doch relativ auf Linie gebracht wurde, sage ich mal. Und dann, was plötzlich für eine Parteienvielfalt war. Wer was wollte, man hat das auch interessiert zugehört. Und man war vielleicht sogar manchmal ein Stück weit überfordert damit. Dieses plötzliche, dieser komplette 180-Grad-Wendung, die man ja im Kopf mitmachen musste erstmal. Das erstmal zu verstehen, ja, was ist jetzt gut hier dran?
0: Die Staatsreederei mit 14.500 Beschäftigten und 161 Schiffen wird in eine Treuhandgesellschaft umgewandelt. Im Juni beendet Markus Seibt seine Ausbildung. Danach hat Rostock für ihn keine Arbeit mehr. Nur Empfehlungen.
13: In der Personalabteilung hatte man eine kleine Liste mit Reedereien gekriegt. Ich glaube, das waren 4 DIN A4 Seiten voll, 120 Reedereien hatte ich damals, glaube ich, gezählt, die alle nur auf diese gut ausgebildeten Leute warten. Und dort hatten wir uns dann auch einen ausgesucht in der Reederei mit meinem Kumpel zusammen. Dort angerufen und binnen 3 Tagen hatten wir unseren Heuervertrag wieder dort bei der erste Mal beim Westdeutschen Reederei.
0: Am 30. Juni 1990 schließt der VEB Fischfang Rostock seine Tore. Eine Flotte mit über 4000 Seeleuten wird nicht mehr gebraucht. Die Schiffe werden verkauft oder verschrottet. Von der DDR-Hochseefischerei wird nichts übrig bleiben, außer einem Hafen und leerstehenden Fischhallen.
14: Weil ich 55 war, wurde ich sofort in Vorrente geschickt, ne? Die haben mich gar nicht gefragt auf dem Arbeitsamt, was ich kann und was ich vom Beruf bin. Ne? Vorrente, ja. Und die meisten von uns haben dann keine Arbeit mehr gefunden. Ne?
10: In meinem Leben gab es nur 2 Menschen, die mir was zu sagen hatten. Eine war meine Mutter und das andere war mein Kapitän. Und dann können Sie sich vorstellen, in welchen Job kann so eine Dame bestehen.
0: Es war einmal die Seefahrt der DDR. Ihre Geschichte endet ganz offiziell. Am 2. Oktober 1990 wird auf allen DDR-Schiffen die Staatsflagge eingeholt. Für die, die dabei sind, geht es nicht um einen symbolischen Akt, sondern um ihr Leben, darum, was es war und welchen Wert es hatte.

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0: Der Samstagnachmittag hier bei Tagesschau 24, Ihr Nachrichtensender. Herzlich willkommen. Die Sparpläne der Bundesregierung könnten bald auch Empfänger von Wohngeld betreffen. Sie müssten damit rechnen, dass ihnen die Leistung gekürzt oder ganz gestrichen würde, sagte Bundesbauministerin Huberts der Rheinischen Post. Das sei sehr bitter, aber nicht anders machbar, so die SPD-Politikerin. Im Jahr 2024 bezogen laut Statistischem Bundesamt gut 1,2 Millionen Haushalte in Deutschland diese staatliche Unterstützung. Nicole Kohnert in Berlin. Ja, warum jetzt auf einmal die angekündigte Kürzung?
1: Naja, klar ist, die Bundesregierung hat nicht genug Geld. Es klafft eine Milliardenlücke im Haushalt und der Finanzminister hat eben vorgegeben, es muss gespart werden. Alle Ministerien müssen sparen. Das heißt eben auch, die Amtskollegin Verena Huberts, die Bauministerin, die muss jetzt Milliarden sparen beim Wohngeld. 5 Milliarden werden bisher immer jährlich dafür ausgegeben. Das soll jetzt runter reduziert werden auf 3 Milliarden. 1 Milliarde soll der Bund sparen, 1 Milliarde die Länder. Das alles ist aber noch in der sogenannten Ressortabstimmung. Das heißt, es wird im Hintergrund eben noch beraten, wie man das genau umsetzt.
0: Und wen wird das dann vor allem treffen?
1: Naja, 1,2 Millionen Haushalte sind derzeit wohngeldberechtigt. Das sind Alleinerziehende, das sind Rentnerinnen und Rentner, das sind Familien. Man hat 2023 das sogenannte Wohngeld-Plus-Gesetz eingeführt. Das heißt, dass mehr anspruchsberechtigt werden, dass eben mehr geguckt wird, wer Wohngeld tatsächlich bekommen kann. Das wird jetzt alles irgendwie geprüft und jetzt wird eben der Anspruch reduziert und genauer geschaut, wer wirklich sich vielleicht die Wohnung doch leisten kann und wer eben nicht.
0: Genau, kann es theoretisch dann sein, dass Menschen sich ohne Wohngeld ihre Wohnung auf einmal nicht mehr leisten können?
1: Naja, ganz schnell und akut wird das jetzt nicht so sein, weil diejenigen, die jetzt einen Wohngeldbescheid bekommen haben, der gilt ja in der Regel für 12 Monate, manche sogar für 24 Monate, an diese Bescheide möchte man nicht dran. Aber in Zukunft, und das Gesetz ist ja auch noch nicht beschlossen, in Zukunft will man eben genauer prüfen, wer ist wohngeldberechtigt, wer kann sich die Wohnung womöglich leisten. Es seien sehr viele hart an der Grenze, die es vielleicht doch könnten, hört man aus dem Bauministerium. Und da wird man jetzt eben noch mal gucken, wo man sparen kann.
0: Eine Wohngeldkürzung ausgerechnet von einer Ministerin aus der SPD. Dabei sind die Umfragewerte der Partei ja ohnehin im Keller. Kommt der Vorstoß von Huberts dann nicht zur Unzeit?
1: Naja, Verena Huberts, die Bauministerin, betont auch, dass es eben schmerzhafte Einschnitte seien, weil es würden genau die treffen, die eigentlich die Klientel der SPD sind, also Rentnerinnen und Rentner, Alleinerziehende, Menschen mit niedrigen Einkommen. Das Thema Wohnen, bezahlbarer Wohnraum ist ja ein klassisches SPD-Thema. Die gestiegenen Mieten, die man reduzieren möchte, ja eigentlich auch. Und das alles kommt zu Unzeiten, ja, aber der SPD ist auch klar, dass auch sie sparen müssen. Und das tut der Bauministerin sehr weh, aber es wird eben nicht der einzige Einschnitt sein und die einzige Sparmaßnahme, die die SPD noch umsetzen muss.
0: Nicole Kohnert, Dankeschön für diese Information und Erklärung nach Berlin. Mit der Wahl einer neuen Doppelspitze setzt die Linke heute ihren Parteitag in Potsdam fort. Beworben haben sich die bisherige Co-Vorsitzende Schwertner und der Bundestagsabgeordnete Pantisano, der Jan van Aken nachfolgen will. Beim Streitthema Nahost konnten sich die Delegierten am späten Abend nach hitziger Debatte auf einen Kompromiss einigen. Die Partei bekennt sich zum Existenzrecht des Staates Israel, bezeichnet jedoch das israelische Vorgehen im Gazastreifen offiziell als Völkermord. Laut Kalender, da beginnt der Sommer zwar erst morgen, aber schon jetzt wird Europa von einer Hitzewelle geplagt. In Deutschland lag die Höchsttemperatur gestern bei 38,5 Grad, gemessen in Kitzingen bei Würzburg. Nach der Hitze zogen am Abend und in der Nacht dann schwere Gewitter und Stürme auf. Mehrere Musikfestivals wurden deshalb vorübergehend geräumt. Bei einem Blitzeinschlag auf einem Zeltplatz in Rastatt wurden insgesamt 9 Menschen verletzt.
2: Erwachsene und Kinder übernachteten in Zelten bei einem Handballturnier, als sie von einem Gewitter überrascht wurden und auf dem Sportplatz in Rastatt im Ortsteil Niederbühl der Blitz einschlug. 6 der 9 Verletzten wurden anschließend ins Krankenhaus gebracht. Eine Person wurde schwer verletzt, die anderen 8 Menschen nur leicht. Lebensgefahr bestand bei keinem der Betroffenen. In der Nacht und gestern Abend zogen Gewitter von Südwesten und Westen kommend nach Deutschland hinein. Sie brachten Blitze, starken Sturm und heftige Regenfälle. Bei den Feuerwehren gingen viele Notrufe ein. Durch Windböen stürzten immer wieder Bäume um, wie hier in Krefeld, wo die Feuerwehr den ganzen Abend über mit Aufräumarbeiten beschäftigt war. Durch starken Regen wurden Straßen überflutet oder Unterführungen liefen voll, wie beispielsweise hier in Köln, wo wo die Feuerwehr mit Abpumpen beschäftigt war und verstopfte Gullis freimachte, damit die Fluten wieder ablaufen konnten. Zuvor war es in weiten Teilen Deutschlands extrem heiß geworden. An vielen Orten stiegen die Temperaturen auf mehr als 35 Grad und erreichten für den Juni bereits Spitzenwerte. Zur Freude vieler, die einen schattigen Platz am Wasser hatten. Am Silbersee in Haltern am See konnten sich die Besucher erfrischen. Und auch ohne See. In den Städten zog es alle zum Wasser, wie in Köln auf den Wasserspielplatz im Grüngürtel.
3: Ist auf jeden Fall sehr cool und ich finde gut, dass die Stadt diesen Wasserspielplatz gebaut hat.
2: Und auch heute soll es wieder ordentlich heiß und schwül werden, sodass sich weitere Gewitter bilden können.
0: Die Absichtserklärung über ein Ende des Krieges zwischen den USA und Iran ist unterzeichnet. Heute könnten nun erste Verhandlungen für ein mögliches Atomabkommen anlaufen. So hat sich US-Unterhändler Witkoff nach US-Medienberichten auf den Weg in die Schweiz gemacht und sein Kollege Kushner ist schon vor Ort. Auch Irans Außenminister Araghchi plane heute anzureisen. Erste Gespräche waren ja eigentlich schon für gestern angesetzt, wurden aber kurz vorher abgesagt. Ende des vergangenen Jahres waren laut UN fast 118 Millionen Menschen weltweit auf der Flucht. Die meisten werden von den Nachbarländern in den betroffenen Regionen aufgenommen, zum Beispiel Ägypten. Rund 1,5 Millionen Menschen sind alleine aus dem Sudan in den Großraum Kairo geflüchtet. Lange waren sie dort geduldet, doch unter dem autoritären Regime von Präsident al-Sisi droht die Stimmung nun zu kippen.
4: Ein Treffpunkt für Geflüchtete. Zum Tee gibt es Neuigkeiten aus der Heimat. Alle hier sind vor dem Krieg im Nachbarland Sudan nach Kairo geflohen. Ashket verdient sich als Kellnerin ein bisschen Geld. Andere Einnahmequellen hat sie nicht. Und die Lage werde immer schwieriger, sagt sie. Die Kunden haben Angst vor den Razzien. Vor kurzem haben sie hier im Café wieder mehrere junge Männer mitgenommen, etwa 12 Leute. Das macht den Menschen Angst. Immer wieder gibt es Berichte über willkürliche Verhaftungen und Abschiebungen von Geflüchteten. Ashket und ihre Familie fühlen sich hier in Ägypten nicht mehr sicher. Mehr als 1,5 Millionen Menschen sind vor dem Krieg im Sudan hierher geflohen. Viele von ihnen Frauen und Kinder. Ägypten hat sie aufgenommen. Dabei leidet das Land selbst unter einer Schuldenkrise und hoher Inflation. Die EU zeigt sich erkenntlich, hat Ägypten mehr als 7 Milliarden Euro Finanzhilfen zugesagt. Auch für das sogenannte Migrationsmanagement. Der ägyptische Staat setzt zunehmend auf Härte gegen Geflüchtete. Ein Verwandter von Ashket wurde schon verhaftet und in den Sudan abgeschoben. Er kam heimlich zurück, möchte nicht erkannt werden.

0: zwei Güterzüge beim Rangieren auf einer Brücke zusammengestoßen. Daraufhin stürzten zwei Waggons mehrere Meter in die Tiefe. Die Aufräumarbeiten dauern noch an. Einschränkungen im Regional- oder Fernverkehr gibt es nicht, weil die Strecke nur von Güterzügen genutzt wird. Und auch nördlich von London hat es gestern ein schweres Zugunglück gegeben. Dabei kam ebenfalls ein Mensch ums Leben, offenbar der Lokführer. Mehr als 80 Menschen wurden verletzt, viele von ihnen schwer. Bei dem Unglück im Raum Bedford stießen zwei Personenzüge zusammen. Wie es dazu kommen konnte, wird noch ermittelt. Die betroffene Bahnstrecke ist gesperrt. In der Dominikanischen Republik hat ein Feuer ein Strandhotel zerstört. Bei dem Brand kam eine Italienerin ums Leben, offenbar durch eine Rauchvergiftung. Etwa 1700 Gäste des Hotels in Bahia wurden in Sicherheit gebracht. Ob auch Deutsche unter ihnen sind, ist unklar. Durch Winde und die Baumaterialien konnte sich das Feuer rasch ausbreiten. Die Vogelgrippe hat sich endgültig auf alle Kontinente ausgebreitet. Erstmals wurde das derzeit grassierende H5N1-Virus nun auch auf dem australischen Festland nachgewiesen. Die Regierung in Canberra teilte mit, Tests hätten den Infekt bei einer Raubmöwe bestätigt. Der erkrankte Vogel wurde laut Medien vor wenigen Tagen an einem abgelegenen Strand im Bundesstaat Western Australia entdeckt. Das Tier starb kurze Zeit später. Zudem soll es noch einen Verdachtsfall geben.
1: Im Norden und Osten gibt's heute Nachmittag neben Sonnenschein auch Quellwolken, die lokal unwetterartige Schauer oder Gewitter bringen können. Im Westen und Südwesten ist es oft sonnig, aber einzelne Hitzegewitter sind auch dort möglich. Heute Nacht oft nur locker bewölkt oder klar. Stellenweise sind einzelne Schauer oder Gewitter unterwegs, die im Westen gegen morgen zahlreicher werden. An der See heute angenehme 24 bis 28, sonst heiße 30 bis 38 Grad. An Rhein, Main, Mosel und Spree heute Nacht tropisch warm, an den Alpen dagegen nur 13 Grad.
0: Einen schönen guten Tag, hier ist die Tagesschau in 100 Sekunden. Linke nennt Gaza-Krieg offiziell Völkermord. Einen entsprechenden Antrag verabschiedeten die Delegierten auf dem Parteitag in Potsdam. Er enthält außerdem ein Bekenntnis zum Existenzrecht des Staates Israel. Heute wählt die Linke eine neue Doppelspitze. Parteichefin Schwertner tritt erneut an, Co-Chef van Aken nicht. Der Bundestagsabgeordnete Pantisano kandidiert als Nachfolger. Unwetter richten bundesweit Schäden an. In Wuppertal schlug ein Blitz in den Dachstuhl eines Mehrfamilienhauses ein. Er brannte vollständig aus. In Rastatt-Niederbühl schlug ein Blitz auf einem Zeltplatz ein. 9 Menschen wurden verletzt, einer von ihnen schwer. In Niedersachsen und in Nordrhein-Westfalen kam es aufgrund von Starkregen zu lokalen Überschwemmungen. Toter bei Zugunglück in München. In der Nacht waren 2 Güterzüge beim Rangieren auf einer Brücke zusammengestoßen, woraufhin 2 Waggons mehrere Meter in die Tiefe stürzten. Nach Angaben der Polizei kam dabei ein Mensch ums Leben. Einschränkungen im Regional- oder Fernverkehr gibt es nicht, weil die Strecke nur von Güterzügen genutzt wird. Feuer zerstört Hotel in der Dominikanischen Republik. Bei dem Brand kam eine Italienerin ums Leben. Etwa 1700 Gäste des Hotels in Bahia Ibe wurden in Sicherheit gebracht. Ob auch Deutsche unter ihnen sind, ist noch unklar. Wegen des starken Winds und wegen der Baumaterialien konnte sich das Feuer rasch ausbreiten. Ergebnisse der Fußball-Weltmeisterschaft. Die USA besiegten Australien mit 2:0. Damit ist der Co-Gastgeber eine Runde weiter. Marokko gewann gegen Schottland mit 1:0. Brasilien setzte sich klar gegen Haiti durch mit 3:0. Die Türkei verlor mit 0:1 gegen Paraguay und ist damit schon ausgeschieden. Das Wetter. Morgen meist freundlich mit längerem Sonnenschein. Regional gibt es größere Quellwolken und auch einzelne Schauer oder Gewitter mit der Gefahr lokaler Unwetter. Im Norden morgen meist trocken. Das Ganze bei 21 bis 38 Grad. Und hier bei uns im Programm geht es jetzt um die Geldprobleme, mit denen viele Kommunen zu kämpfen haben. In der Reportage Kassensturz, Kommunen vor dem Kollaps. Danach um 15 Uhr sehen wir uns dann hier nochmal zu den nächsten Nachrichten. Ich wünsche Ihnen einen angenehmen Nachmittag.

0: Gera saniert für Millionen sein Schwimmbad. Kiel hat kein Geld, die Straßen zu reparieren.
1: Ich habe momentan das Gefühl, dass von dem Geld, was wir bezahlen, relativ wenig wieder zurückkommt. Und das ärgert mich viel mehr.
0: In Gera ist die Welt noch in Ordnung. In Karlsruhe haben sie Angst vor der Zukunft.
2: Wir haben im Moment den Eindruck, wir liegen auf der Palliativstation und dann hängt uns mal jemand eine Infusion Schmerzmittel an. Dann haben wir den Eindruck, das Leben ist schön, aber wenn dann die Infusion leer ist, dann geht es wieder bergab.
0: Die Städte müssen sparen. Die Bürger müssen es ausbaden.
3: Wenn das noch 2-3 Jahre so weitergeht, wird es richtig zappenduster.
0: Dies ist ein Film über die größte kommunale Finanzkrise seit Jahrzehnten. Finanzkrise, aber nicht in Gera. Hier gibt es noch Geld.
4: Endlich wieder schwimmen!
5: Rutschen!
0: Januar 2026. Im Netz feiern Influencer die Wiedereröffnung des Hofwiesenbads. Ein neues Dach für mehr als 3 Millionen Euro. Für Geras Oberbürgermeister Kurt Dannenberg kein Problem. Mich hat er gleich mitgenommen, als er sich mit den Architekten zum ersten Mal das fertige Werk anschaut.
6: Deshalb hatten wir sozusagen das Dach neu machen müssen, komplette Dachkonstruktion. Und dann haben wir überlegt, können wir gleich Photovoltaik draufsetzen.
0: Den erzeugten Strom verbrauchen sie fast komplett im Schwimmbad.
6: Wenn wir Geld in die Hand nehmen als Stadt, dann machen wir das so, dass wir dann die Folgekosten wieder reduzieren. Heißt, wir investieren vielleicht 1 Euro mehr in ein stabileres Tragwerk, dass das Dach überhaupt eine Photovoltaik trägt und hier aufgebaut werden kann. Aber im Ergebnis sinken unsere Folgekosten.
0: Aber so viel Geld muss man als Stadt auch erstmal haben. Und das Geld hier reicht auch noch für die Sanierung der Radrennbahn, des Kulturpalastes Kuck, der Straßenbahn, einen neuen Schulcampus, die Feuerwehr. Für Kunst, Moment mal, für Kunst? Wir stecken mitten in der größten Finanzkrise. Und Gera kauft sich Kunst? Richtig gehört, 80.000 Euro haben sie dafür im letzten Jahr schon ausgegeben. Das muss ich mir mal anschauen. Im Otto-Dix-Museum hat Restauratorin Franziska Pucher gerade 3 Werke des Künstlers Kurt Günther auf den Tisch bekommen. Die hat die Stadt gekauft, mit Geld aus dem städtischen Haushalt.
7: Ja, hallo.
8: Hallo, hallo.
7: Ja, ich bin hier mächtig am Rödeln mit unserem Kurti.
8: Haben Sie aus dem Rahmen geholt.
7: Aus dem Rahmen geholt und jetzt werde ich versuchen, die abzulösen. Das ist alles verklebt. Hier werden wir auch, das werden wir auch rausholen müssen. Ich muss schauen, wie es montiert ist. Der Zustand ist eigentlich für wirklich das Alter super. Brauchen wir auch nicht.
0: Kulturamtschef Felix Eckerle ist stolz, solche Investitionen für Gera machen zu können.
9: Der Vorbesitzer, der war Gera sehr verbunden. Er war auch Mitglied des Fördervereins. Und nach seinem Ableben haben die Erben entschieden, uns diese Werke anzubieten, damit die hier eben in der Sammlung sind, am Geburtsort von Kurt Günther.
0: Und für dieses Jahr planen sie schon weitere Kunstkäufe für die 4 Museen der Stadt.
9: In diesem Jahr 100.000 Euro, die im städtischen Haushalt dafür eingestellt sind.
0: Irgendwie scheint es in Gera eine versteckte Geldquelle zu geben, von der alle anderen Städte nichts wissen. Über 57 Millionen kann Gera dieses Jahr investieren. Wo kommt das ganze Geld her? So viel sei verraten. Gespart wurde hier auch. Aber dazu später mehr. Die meisten anderen Städte haben das noch vor sich. Es ist Ende 2025. Seit Monaten sind die Menschen in Karlsruhe auf den Beinen gegen die Sparliste des Grauens. So werden die fast 400 geplanten Sparmaßnahmen der Stadt genannt. Vor allem den Kulturbereich und Familien soll es treffen. Entschieden wird darüber in 2 Wochen. Werden Sie das mit Ihren Demos verhindern können? Was mir auffällt, ich sehe viele Familien mit kleinen Kindern. Bisher war der Kita-Platz ab dem 2. Kind umsonst. Das soll jetzt gestrichen werden. Der Gesamtelternbeirat kritisiert, dass tausende Euro mehr im Jahr für viele Eltern nicht leistbar seien. Zwei Stunden vorher. Ich bin bei Laura und Benedikt zu Hause. Mit ihren Kindern Jaron und Taya malen sie ein Plakat für die heutige Demo. Laura ist freie Tänzerin und Choreografin. Ihr Mann Benedikt, Theaterpädagoge am Staatstheater. Im Kulturbereich soll gespart werden. Gleichzeitig wird vielleicht vieles in ihrem Alltag teurer. Der Eintritt im Schwimmbad, Busfahren, die Kita-Gebühren.
5: Dann sind das schnell über 1.000 Euro Kita-Gebühren, die man zahlt. Und das glaube ich schon. Also gerade eben, weil bei uns trifft es ja, wir sind ja beide im kulturellen Bereich. Ne? Und dann ist ja eh nicht so, dass man denkt, geil, ich habe die Millionen. Bringt mein Job mir so viel, dass das überhaupt kompensiert, die Mehrkosten.
10: In mir löst es ein großes Gefühl von Ungerechtigkeit aus, weil eben ich nicht das Gefühl habe, dass wir irgendwie eine Schuld daran tragen. Und aber ich habe halt das Gefühl, die sich am schlechtesten oder ja nicht so wahnsinnig stark wehren können, die nicht eine große Lobby haben, die trifft es halt am dollsten.
0: Es macht ihr Angst, wie das Leben in Zukunft für sie als Familie noch bezahlbar sein wird. Und sie fürchtet, dass vor allem Frauen Nachteile haben könnten.
10: Entweder gibt es die Möglichkeit, die Frau macht mehr als Teilzeit und zerreißt sich noch mehr, als das eh schon der Fall ist. Oder man entscheidet sich vielleicht für, dann es lohnt sich gar nicht, das Kind in die Kita zu schicken, weil so viel verdiene ich gar nicht, wie das da nachher kostet.
0: Das hieße dann berufliche und finanzielle Einbußen. Langfristig mehr Altersarmut. Deshalb wollen sie heute mit vielen anderen dagegen demonstrieren.
11: Warum ist es euch wichtig, dass ihr jetzt heute hier mitlauft?
12: Ich glaube, ich möchte ganz dringend das nicht einfach so hinnehmen.
11: Fühlt ihr euch da im Moment ernst genommen mit euren Sorgen?
12: Nee.
0: Schaffen Sie es mit Ihrem Protest, die Sparpläne noch abzuwenden? Und ich frage mich, ist Karlsruhe ein Einzelfall? Überall stoße ich auf Nachrichten von Städten, die fast pleite sind. Haushaltssperren, Sparmaßnahmen, verzweifelte Bürgermeister, die öffentlich um Hilfe bitten. Das will ich genauer wissen und schreibe alle 196 Städte mit mehr als 50.000 Einwohnern an. Bis auf 6 Städte antworten alle. Ich lasse mir Schuldenstände und Haushaltszahlen seit 2022 und die Prognosen bis 2027 geben. Die Ergebnisse? Eine riesige Liste mit vielen, vielen Zahlen. Meine Analyse zeigt ein überraschendes Ergebnis. 2022 sind nur 25% der Städte im Minus. 2024 sind es schon 75%, die keinen ausgeglichenen Haushalt mehr haben. 2027 werden es fast alle sein. Heißt, bis vor 3 Jahren ging es den meisten Städten finanziell richtig gut. Und plötzlich haben alle Probleme. Wie kann das sein? Ich bin auf dem Weg zur Technischen Hochschule Wildau. Zu dem Verwaltungswissenschaftler Professor René Geißler.
13: Diese Finanzkrise ist besonders, weil sie nahezu alle Kommunen, alle Kreise, alle Städte in Deutschland trifft. Und sie ist auch daher besonders, weil sie zum einen sehr tief ist, zum anderen aber auch wir keinen Ausweg aus dieser Krise absehbar sehen.
0: Ein Jahr lang werde ich 4 Städte begleiten. Karlsruhe, Gera, Kiel und Ludwigshafen. Zu diesem Zeitpunkt ahne ich noch nicht, welche Folgen diese Krise für uns alle hat. Auch Kiel hat finanzielle Probleme. Innerhalb eines Jahres rutscht die Stadt von über 100 Millionen im Plus auf über 140 Millionen im Minus. Im letzten Herbst sorgten geplante Kürzungen bei sozialen Einrichtungen für viel Protest. Die Sozialkirche in Kiel-Garden ist nicht nur Lebensmittelausgabe der Tafel, sondern auch ein Ort für Gemeinschaft im Stadtteil. Ein Stadtteil, in dem Kürzungen dramatische Folgen hätten. Hanne, Christine und Dagmar treffen sich hier jeden Mittwoch, um ihre Lebensmittel zu holen. Aber auch, um Zeit zusammen zu verbringen. Nicht einsam zu sein. Sie alle müssen mit wenig Geld auskommen. Wenn es diesen Ort nicht mehr gäbe.
14: Oh, das wäre schlimm. Das wäre wirklich schlimm. Ja, man hat sich daran gewöhnt, dass man hierher gehen kann, dass man was kriegt. Ne? Mal ist mehr, mal ist weniger. Ne? Aber es ist eine große Hilfe. Ne? Und die Rente wird nicht mehr. Ne? das ist das. Man kriegt mal eine Rentenerhöhung, da hat man 2,50 Euro mehr. Ja, was ist das, ne?
0: Sie bekommt nur eine kleine Rente. Dagmar hat einen Minijob. Hanne lebt von Grundsicherung, obwohl sie ihr Leben lang gearbeitet hat.
15: Ich habe als Putzfrau gearbeitet, ich habe als Bäcker gearbeitet, ich habe so viel Arbeiten durchgehabt. Tag und Nacht gearbeitet, damit die Kinder, wenn sie zur Schule gehen, nicht das heißt ihr, wie läufst du denn rum? Also das war schon schlimm. Mhm. Ich habe gemacht, was ich konnte und die Kinder haben natürlich den Nachteil gehabt, Mama war nie zu Hause.
0: Mittwochs wird erstmal Kaffee getrunken und oft Karten gespielt. Viele, die hierher kommen, brauchen Unterstützung. Nicht nur finanziell. Das erlebt Pastorin Ragni Mahajan täglich. Geld war schon immer knapp.
16: Wir haben früher um 7 Uhr aufgemacht. Menschen konnten lange hier verweilen, konnten Zeitung lesen, auftanken, frühstücken, vielleicht sogar einen Teil ihres Vormittags hier gestalten. Die soziale Beratung durch meinen Kollegen wahrzunehmen, um sich zum Beispiel informieren, welche Rechte habe ich überhaupt, Dinge hier erledigen.
0: Und jetzt fürchtet sie, dass weiter gespart wird. Und das, obwohl Kielgarden als Brennpunkt gilt. Armut, Gewalt, Alkohol und Drogen prägen den Stadtteil.
16: Es gab eine Haushaltssperre und die Streetworkerinnen wussten nicht, ob es weitergeht. Und das passiert seit vielen Jahren, dass die Streetworkerinnen manchmal nicht im Einsatz sein können, weil die Einsparungen so groß sind. Das sorgt dafür, dass es sehr viele Konflikte, sehr viele Auseinandersetzungen hier im Stadtteil gibt. Alleine bei uns in der Kirchengemeinde sorgt es wirklich dazu, dass es zu Handgreiflichkeiten kommt. Tschüss.
0: Ich treffe Letizia Masson. Sie lebt hier, arbeitet in einer Kita. Wenn soziale Einrichtungen im Stadtteil nicht mehr finanziert werden würden, dann verschärfe das schnell die Probleme im Stadtteil. Dann hätten die Menschen hier
14: gar keine Chance. Und gar keine Chancengleichheit, gar keine Chance auf Bildung, gar keine Chance rauszukommen aus deren Situation. Ich bringe es immer wieder, die haben dieselbe Chance verdient und die können viel mehr, als man denkt, die brauchen nur andere Hilfe.
0: Nach heftigen Protesten verkündete die Stadt im Herbst, dass sie nicht im Sozialen spart. Aber die Unsicherheit bleibt.
17: Wie groß ist auch die Angst, dass das nur ein vorübergehendes Aufatmen jetzt ist?
18: Sehr groß. Also wir wissen ganz genau, dass wir an der ersten Reihe sind. Wir warten immer, dass es noch schlimmer wird. Also ich kann zum Beispiel, kann ich nur einfach sagen, dass wir warten, dass die Kitas noch mehr gekürzt werden.
0: Aber warum hat denn die Stadt ihre Kürzungspläne erstmal zurückgenommen? Das frage ich den Oberbürgermeister.
3: Wir schaffen uns die Probleme der nächsten Jahre und Jahrzehnte. Wenn so ein Stadtteil erstmal runtergerockt ist, wenn er einen schlechten Ruf hat, dann muss man umso viel mehr danach investieren, damit so ein Stadtteil wieder in Akzeptanz kommt. Wenn ich dort jetzt den Stecker ziehen würde, das Geld rausziehe, dann wäre das in jeder Hinsicht fatal. Deswegen ist neben den Kürzungen, die wir machen, die andere Alternative, wir gehen massiv in die Verschuldung. Aber auch das ist natürlich nur eine Notlösung, weil irgendwann muss irgendwie dieses Geld auch zurückgezahlt werden.
0: Wieso stecken so viele Kommunen in dieser finanziellen Schieflage?
19: Was sind die Ursachen dieser Krise und sind das sozusagen auch die gleichen Ursachen, die alle Städte treffen?
13: Diese vier Ursachen, Personal, Inflation, soziales Konjunktur, sind relativ stabil über alle Kommunen in Deutschland. Darum trifft diese Krise eben auch nahezu alle Kommunen in Deutschland.
0: Schauen wir uns das mal genauer an. Durch die schlechte Konjunktur kommt immer weniger Geld rein, zum Beispiel bei den Gewerbesteuern. Gleichzeitig steigen die Ausgaben. Durch hohe Tarifabschlüsse bekommen die Menschen, die für Kommunen arbeiten, mehr Geld. Und die Sozialkosten explodieren. Der Bund überträgt den Kommunen immer mehr Aufgaben. Bezahlen sollen sie die dann größtenteils allein.
13: Bundesteilhabegesetz, die Leistungen für Menschen mit Behinderungen wurden massiv ausgebaut. Und das ist wahrscheinlich momentan die Sozialleistung, die Kommunen hatten. Wir haben dort die Grundsicherung für Arbeitssuchende, die Wohnkosten. Wir haben den ganzen Thema Kita-Ausbau, der bei uns als Sozialausgabe zählt. Wir haben die sogenannten Hilfen zur Erziehung für Familien, die überfordert sind. Wir haben die Hilfe zur Pflege, Menschen, die in der Pflegeheim nicht bezahlen können. Wir haben die klassische Sozialhilfe.
0: All diese Hilfen sind wichtig. Ich frage mich dennoch, können wir uns das alles weiter leisten? Denn im Moment sind die Sozialleistungen der Hauptgrund für die Finanzprobleme der meisten Kommunen. Was passiert mit einer Stadt, die seit Jahrzehnten kein Geld hat? Das sehen wir in Ludwigshafen. Ich treffe Oberbürgermeisterin Jutta Steinruck im Sommer 2025 zum ersten Mal. Sie will mir zeigen, was das jahrzehntelange Sparen mit ihrer Stadt gemacht hat.
20: Der zentrale Platz und der Platz, für den sich die Ludwigshafner am meisten schämen.
0: Seit Jahren ein Bauloch. Früher stand hier ein Kaufhaus. Aber die Stadt hatte kein Geld, das Grundstück zu kaufen. Jetzt ist sie abhängig von einem privaten Investor. Weil sie ihre Stadt nicht weiter kaputt sparen will, tritt Jutta Steinruck nicht zur Wiederwahl an und aus der SPD aus. Erregt damit deutschlandweit Aufsehen. Denn nicht mal für die Grünpflege hat sie Geld.
20: Heute überlegen unsere Fachleute, wenn wir was begrünen, wie können wir was praktisch begrünen, wächst nicht so schnell, braucht nicht so viel Pflege, muss im Sommer nicht den ganzen Tag gegossen werden. Was ist praktisch für so wenig wie möglich Geld?
0: Nicht nur an den Grünanlagen merken es die Menschen. Das Geld fehlt auch beim Nahverkehr.
21: Manchmal habe ich Nachtschicht und dann komme ich hier, da muss ich immer von 2 Uhr bis nach Hause laufen, weil ab... Großartig, ich finde es schade, ab 1 Uhr kommt keine Busse mehr und dann erst wieder um 6 Uhr oder um 5 Uhr kommen erst wieder die Busse. Das finde ich ärgerlich. Wenigstens ein Nachtbus, das wäre sehr schön.
20: Früher, als wir noch Geld hatten, ging das. Aber heute, wenn Sie alleine einen Bus nachts nehmen und wir lassen die ganze Nacht die Busse fahren, dann kostet das ziemlich viel Geld.
0: Sie nimmt mich mit in die Bayreuther Straße, eine Notunterkunft. Sie will mir zeigen, zu welchen menschenunwürdigen Zuständen das Sparen geführt hat. Dreck, Ratten, Müll, überall. Die Menschen sind hier in WGs mit Fremden untergebracht. Längst sollte hier saniert werden. Aber 30 Jahre lang passierte hier nichts.
20: Es sind Menschen, die dann zum Alkohol gegriffen haben, die psychische Erkrankungen kriegen. Menschen, die plötzlich auf der Straße standen und nicht wussten, wohin. Ja. Die werden dann einfach hier reingesetzt. Ja, ist absolut menschenunwürdig. Und als Oberbürgermeisterin schäme ich mich, dass Menschen in einer Stadt so leben.
19: Auch bei der letzten Bundestagswahl, die AfD war ja sehr, sehr präsent, war sehr stark. Hängt das Ihrer Meinung nach auch so ein bisschen damit zusammen, wenn Menschen sich vergessen fühlen?
20: Ja, garantiert. Menschen fühlen sich vergessen und das ist ein Hilfeschrei. Ich glaube, das sind keine Nazis, das ist ein Hilferuf. Das sind Menschen, die sagen, Hilfe, helft uns, die immer wieder, immer lauter schreien.
0: Die Bewohner fühlen sich von der Politik im Stich gelassen, erzählt uns Christa Dietmann, die hier seit Jahren wohnt.
22: Die Leute hier leben auf ein Minimum. Ja, es ist schwierig. Ja, es ist am Brennpunkt, es stimmt. Es gibt hier Drogen, es gibt hier Alkohol, es stimmt schon alles. Aber wir sind trotz allem alle Menschen, egal wie.
0: Zwar soll jetzt endlich die Sanierung starten. Die Bewohner so lange in Containern wohnen. Doch viele haben Angst, dass das ihre Situation noch weiter verschlechtern könnte.
20: Ich wünsche mir, dass ich Ihnen nicht zu viel verspreche, sondern dass wir das auch hinkriegen.
22: Ich kämpfe
20: dafür. Danke, dass Sie für die Menschen hier geredet haben.
22: Ja, habe ich. Vielen recht herzlichen Dank.
0: Ich erlebe eine Stadt, in der man merkt, dass alles kaputt gespart wurde. Menschen, die sich vergessen fühlen. Wir sehen hier, warum Sozialkosten den Haushalt so massiv belasten. Früher ging es der Stadt gut. Heute fließen kaum noch Gewerbesteuern. Stattdessen brauchen immer mehr Menschen Unterstützung. Die Sozialausgaben steigen jedes Jahr, während die Einnahmen sinken. Hinzu kommen Kosten für eine marode Infrastruktur wie die Hochstraßen, von der eine ganze Region profitiert, aber Ludwigshafen einen Großteil bezahlt. In Karlsruhe und in Kiel habe ich mit Bürgern gesprochen, wie sie die Finanznot erleben. Aber ich will nicht nur Einzelmeinungen. Ich erstelle eine Umfrage, will unter anderem wissen, was die Menschen in diesen zwei Städten von den Sparmaßnahmen merken und wo sie betreffen. Die Umfrage ist anonym und online. Innerhalb weniger Wochen nehmen in Karlsruhe über 3.500 und in Kiel über 1.200 Leute teil. Als erstes will ich wissen, fühlen sich die Menschen durch die Sparmaßnahmen beeinträchtigt. Ja, sagen in Karlsruhe 90% der Bürger. Zurück bei Tänzerin und Choreografin Laura. Gleich hat sie einen Auftritt. Wenn der Geschwisterrabatt für die Kita gekürzt wird, muss die Familie mehrere hundert Euro pro Monat mehr zahlen. Aber die meisten Einrichtungen, für die sie arbeitet, stehen auf der Sparliste. Laura hat Angst um ihren Job.
1: Seitdem diese Kürzungen sind, mache ich mir einfach regelmäßig Sorgen, muss mich ein bisschen umorientieren, glaube ich, langfristig, damit das Geld auch nach Hause kommt. Es gibt Momente, wo ich denke, okay, ich sollte mich umschauen und mir vielleicht irgendeine Festanstellung suchen, bevor das alle anderen FreiberuflerInnen, KünstlerInnen tun. Aber das will ich überhaupt nicht. Und deswegen bin ich
2: gerade an dem Punkt. Dein Traum ja auch irgendwie damit auf, dann tatsächlich. Wie fühlt sich das für dich an?
1: Traurig.
4: Ja. Und dann kommt der Mann, der denkt,
1: Ich krieg dann auch eine Wut auf, also nicht nur speziell auf diese Sparpläne, sondern es führt mir vor Augen, wie einfach, es ist nicht so, dass wenn du hart arbeitest und dir Mühe gibst, deine Träume sich erfüllen.
0: An diesem Nachmittag spreche ich mit vielen, denen es hier ähnlich geht. Sie haben Angst, was das Sparen aus ihrer Zukunft macht. Laura werde ich im Frühjahr wieder treffen.
23: Ja.
0: Soundcheck im Kulturzentrum KOI. Auch hier Angst. Die Stadt will ihren Zuschuss um 10% kürzen. Das reicht schon aus, dass sie dann schließen müssten. Hier soll ein Ort für alle sein. Es gibt Konzerte, Lesungen, Veranstaltungen. Jährlich kommen über 15.000 Besucher.
24: Von 18 bis 80, von Bürgergeldempfänger zu Besserverdienenden, ist unglaublich. Also man kann hier ein unglaublich gutes Abbild der Gesellschaft kennenlernen. Für die Stadt würde hier ein sehr wichtiger Begegnungsort wegfallen. Auch besonders für diesen Platz hier, der ein sozialer Brennpunkt ist und wir das einzige öffentliche Angebot hier am Platz sind.
0: Über 100 Ehrenamtliche arbeiten im KOI. Es ist Mitte November. Auf der Demo der Kulturszene kämpfen sie ums Überleben. Denn wenn die Stadt ihre Sparpläne umsetzt, bedeutet es für sie und viele andere Einrichtungen,
25: das KOI wird leider schließen müssen. Dann leider Schluss. 2027 ist das Jahr, in dem das KOI eigentlich seinen 20. Geburtstag feiern wollte.
0: In wenigen Wochen entscheidet die Stadt über Kürzungen. Wird sich das KOI noch retten können? Auf dieser Demo wird mir sehr klar, für viele hier sind das nicht nur Kultureinrichtungen, sondern Orte der Gemeinschaft. Zurück in Kiel. Anfang des Jahres der nächste Schock. Es fehlen weitere 20 Millionen. Die Stadt muss noch mal sparen. Trifft es jetzt doch soziale Einrichtungen? Ich versuche, mit Trägern zu sprechen. Doch keiner will sich öffentlich äußern. Zu groß ist die Angst, in den Fokus zu geraten. Endlich finde ich jemanden. Sebastian Rehbach ist Geschäftsführer der Stadtmission Mensch. Die unterstützt mit ihren Projekten Menschen in vielfältigsten sozialen Notlagen. Dieses Sozialkaufhaus gehört auch dazu. Es gibt nicht nur günstig Gebrauchtes zu kaufen, sondern auch Menschen, die lange arbeitssuchend waren, bekommen hier eine neue Chance. Wie Pitt Lohse. Seit über 10 Jahren ist er schon hier, erzählt er mir. Früher arbeitete er im Einzelhandel. Heute ist er Profi für alle handwerklichen Tätigkeiten hier. Nicht nur solche Projekte wären in Gefahr. Geschäftsführer Sebastian Rehbach fürchtet auch Folgen für die Gesellschaft.
26: Ich glaube, das wäre wirklich gesellschaftlich ein ganz, ganz großer Fehler, weil wir sind aktuell in einer Situation, in der eben immer mehr Menschen angewiesen sind auf soziale Dienstleistungen. Und wenn wir Strukturen abbauen, haben wir in den kommenden Jahren einfach viel, viel höhere Kosten. Menschen, die ständig Drehtüreffektweise in den Krankenhäusern sind. Wir wissen, dass sozusagen, wenn wir nicht gut ausgestattet sind, die Leute eher straffällig werden, eher ihre Problemlagen sich verschlechtern und das sind quasi Folgekosten an ganz vielen anderen Stellen, die man sich einsparen könnte.
0: Alternativen zum Sparen gibt es aber kaum, sagt der Oberbürgermeister.
3: Viel geht jetzt über die Verschuldung, aber die Verschuldung können wir auch nicht ewig so weitertreiben. Wenn das noch 2-3 Jahre so weitergeht, dann werden wir massiv auch bei sozialen Einrichtungen, bei Stadtbüchereien, bei Jugendtreffs, bei den Kitas kürzen müssen. Und dann wird es richtig zappenduster.
0: Zappenduster wird es im März beim Nahverkehr und den Straßen, denn hier hat die Stadt stattdessen gekürzt. Auf der Fahrt durch Kiel sehe ich, der Winter hat mehr Schäden hinterlassen als erwartet. Geld für die Straßen ist aber keines mehr da.
3: Das ist fatal, weil das Schlagloch von heute ist die Grundsanierung morgen. Die Kieler und Kieler werden sich daran gewöhnen müssen, dass wir vielleicht noch ein bisschen Asphalt draufkippen, aber dass sich die Infrastruktur in ihrer Qualität massiv verschlechtern wird, wenn nicht Gegenmaßnahmen ergriffen werden.
0: 8 Uhr auf der Zufahrtsstraße zum größten Industriegebiet Schleswig-Holsteins. Die Männer von der Asphaltkolonne der Stadt versuchen zu retten, was zu retten ist. Aber es ist alles nur provisorisch. Täglich donnern hier hunderte LKWs drüber. Lange wird auch das nicht halten.
5: Das ist also Kaltasphalt. Das heißt, den kann man jetzt wirklich einfach so draufkippen. Das Einzige, was um diese Jahreszeit dann auch wirklich geht.
11: War das erwartbar?
0: Tiefbauamtsleiter Peter Bender hofft, dass das Geld reicht, um die Straße bald richtig zu sanieren. Aber für viele andere wird es nicht ausreichen. Und auch die Kanalisation ist in sehr schlechtem Zustand. Risse, Schäden. Die Reparaturen lassen sich nicht mehr lange verschieben. Und gerade jetzt fehlt das Geld.
11: Wie stark werden Sie Einsparungen machen müssen?
5: Wir haben so Größenordnung 10-20% weniger als in den letzten 2-3 Jahren.
11: Und wie sehr, ja, schadet das sozusagen auch dem, was Sie eigentlich hier machen müssen?
5: Sagen wir so, die Kanäle sind natürlich immer relativ geduldig, aber wir hätten schadhafte Kanäle, wo Abwasser in den Untergrund eindringt, was eigentlich eine Straftat ist. Wenn wir es wissen, müssen wir handeln.
0: Bis dahin heißt es, flicken, ausbessern, reparieren und hoffen auf Geld, von dem noch keiner weiß, wo es herkommen soll. Mir wird klar, in welchem Dilemma die Städte stecken. Es geht längst nicht mehr nur darum, dass Qualität reduziert werden muss, sondern dass das Nötigste kaum noch bezahlt werden kann.
6: Wie gesagt, da geht's eigentlich los. Und es geht auch noch weiter.
0: Anwohner Tobias Plön findet, auf den ersten Blick sind es die Straßen, die kaputt sind. Aber dahinter steht auch das Gefühl vieler Bürger, überall ausbaden zu müssen, dass die Stadt kein Geld hat.
6: Es ist tatsächlich schon repariert. Das ist jetzt der Ist-Zustand, der wahrscheinlich jetzt uns das Jahr so, ja, irgendwie bleibt. Da wird sich sicherlich nicht mehr viel ändern. Hier sieht man das so ein bisschen. Ich weiß auch nicht, das sind auch immer so eine Flickkolonnen, die wahrscheinlich für pro Loch bezahlt werden. Das wird dann alles schnell, huschi-buschi, schnell mal fertig gemacht, damit der Bürger oder die Bürgerin auch mal sehen, dass was passiert, dass sie nicht ganz vergessen werden. Aber
11: ich meine, ehrlich gesagt, repariert sieht, wann ist das letzte Mal da? Weil das sieht jetzt ja nicht besonders.
6: Nee, ist ausbaufähig. Ja. Definitiv. Und wie gesagt, das kann ja nicht sein. Mir ist es persönlich nicht egal, aber ich kann damit um. Aber wenn meine Tochter zur Schule fährt und hier absteigen muss, weil es zu gefährlich ist, dann ist eine Straße, hat die Straße den Sinn verfehlt. Ich finde grundsätzlich das ja gar nicht schlimm, Steuern und sowas alles zu bezahlen. Das müssen wir auch, damit wir irgendwie uns auch einen gewissen Wohlstand leisten können oder wollen. Aber ich habe momentan das Gefühl, dass von dem Geld, was wir bezahlen, relativ wenig wieder zurückkommt. Und das ärgert mich.
0: Kaputte Straßen, ungepflegte Innenstädte, Kultur weggespart? Was macht das mit Menschen, wenn sie das Gefühl haben, der Staat kann ihren Alltag nicht mehr bezahlen? Es ist Ende November. Ich bin wieder in Karlsruhe. Die Stadt hat zur Bürgerversammlung eingeladen, um für Verständnis zu werben. In 4 Wochen muss sie über die Kürzungen entscheiden. Draußen verteilt das Bündnis Solidarische Stadt Flugblätter für die nächste Demo. Und auch Oberbürgermeister Frank Mentrup macht sich Sorgen.
7: können wir die Identität der Stadt noch so erhalten? Oder führt nicht diese Finanzproblematik des Bundes, wir müssen 25% der Aufgaben erledigen, kriegen aber nur 14% der Finanzmittel, führt das nicht letztlich dazu, dass wir Städte unser Gesicht verlieren und dass wir vor allem auch die eigentlichen Aufgaben, die uns der Bund und das Land aufdrücken, dass wir die nicht mehr in der nötigen Qualität erwirtschaften können? Und das ist demokratiegefährdend, was hier gerade passiert, was aus meiner Sicht von den höheren politischen Ebenen immer noch nicht so ganz realisiert wird.
0: Es kommen nur wenige Bürger. Viele sagen, sie seien enttäuscht. Der große Protest bleibt heute aus.
7: Wenn aber der Bürger den Eindruck hat, es gibt so eine Art Mindestausstattung an öffentlichem Service, die überhaupt nicht mehr funktioniert, dann gibt sich ja im Grunde der Staat auf im unmittelbaren Lebensumfeld des Bürgers. Und am Ende entscheidet sich die Akzeptanz des Staates nicht, ob man gerade den Bundeskanzler an Platz 1 oder an Platz 10 der beliebtesten Persönlichkeiten setzt, sondern sie entscheidet sich, ob man vor Ort sich vom Staat noch ernst genommen fühlt oder nicht.
0: Er sieht die Akzeptanz des Staates und damit unsere Demokratie in Gefahr. Was sagt unsere Bundesregierung dazu? Ich fahre nach Berlin und treffe mich mit Thorsten Frey, Chef des Kanzleramtes und engster Vertrauter des Bundeskanzlers.
8: Ist das was, was Ihnen auch Angst macht? Gefährdet das Ganze nicht vielleicht auch am Ende dieses Verständnis von, ja, ich nehme meinen Staat noch ernst, ich zweifle an der Politik, vielleicht sogar zu einer Demokratiegefährdung?
9: Diese Gefahr besteht, aber Sie haben ja gefragt, ob ich Angst habe. Die habe ich nicht. Aber Sie haben schon recht. Man muss, glaube ich, aufpassen, gerade weil die Kommunen im Grunde genommen das Gesicht des Staates sind, das sie am unmittelbarsten erleben, dass das natürlich Auswirkungen hat auf die Frage, wie man den Staat sieht, wie man die Demokratie sieht, die Leistungsfähigkeit des Staates und der Demokratie, dass das Rückschlüsse hat, das, glaube ich, kann man nicht ernsthaft bestreiten.
0: Ich will wissen, macht diese Finanzkrise aus unserer Demokratie eine Baustelle? Deshalb frage ich in meiner Bürgerumfrage, trauen Sie der Politik noch zu, die Finanzen zu sanieren? Nein, sagen 73% der Bürgerinnen und Bürger in Kiel. Kiels Oberbürgermeister Ulf Kämpfer sieht daher eine große Gefahr.
10: Zumindest hat sie das Potenzial, die Demokratie zu gefährden. Und wenn man sich anschaut, die Städte, wo politischer Extremismus gerade wächst, dann sind das häufig Städte, die es schon seit Jahrzehnten finanziell schwer haben, wo ich hohe Armutsquoten habe, wo Bäder geschlossen worden sind, also wo die Menschen das Gefühl haben, meine Stadt, mein Staat funktioniert nicht mehr.
0: Aber wie kommen wir raus aus dieser Krise? Können wir darauf hoffen, dass, wenn gespart wird, es den Kommunen bald besser geht?
26: Wir sind noch relativ am Anfang. Und das macht es eben für die Akteure in den Städten so schwierig, auch über Haushaltspläne, auch über Kürzungsmaßnahmen zu entscheiden. Es kann heute niemand sagen, ob und wann es in den kommunalen Haushalten wieder besser wird.
0: Aber es muss doch eine Lösung geben. Verantwortlich für die Kommunen sind die Länder. Dort gibt es diverse Hilfsmaßnahmen, aber die reichen nicht aus. Auch der Bund hilft. Mit dem Gesetz zur Entlastung von Kommunen und Ländern. 1 Milliarde Euro jährlich sollen über 4 Jahre fließen. Fraglich, ob das genug hilft. Denn das Defizit der letzten beiden Jahre lag schon über 50 Milliarden Euro. Und es gibt das Sondervermögen Infrastruktur. Nochmal 100 Milliarden Euro vom Bund für die Länder. Davon bekommen die Kommunen ca. 2/3. Ich schaue mir das genauer an. Kiel bekommt 217 Millionen, Karlsruhe 204 Millionen und Ludwigshafen 158 Millionen. Gestreckt auf 12 Jahre. Hört sich erstmal viel an, aber reicht das?
7: Dieses Sondervermögen entlastet uns für eine Jahresscheibe Kreditaufnahme. Das ist total hilfreich, weil ich sonst viele Schulprojekte nicht mal anfangen könnte im Moment. Aber das Ganze zeigt schon, dass das eine vorübergehende Verbesserung ist.
20: Es müsste eine kontinuierliche Unterstützung durch den Bund und die Länder an die Städte geben. Und es muss laufende Steuerströme geben.
0: Egal, wie man rechnet. Ich merke, es sind zu wenig Einnahmen für zu viele Ausgaben. Die Finanzverteilung zwischen Bund, Ländern und Kommunen müsste neu gedacht werden. Die Bürgermeister fordern, dass der Umsatzsteueranteil erhöht wird und dass der Bund die Aufgaben, die er bestellt, auch bezahlt. Das nennt man Konnexitätsprinzip. Das Problem? Die Kommune kann nicht direkt Geld vom Bund fordern. Trotzdem.
10: Viele der Sozialleistungen und Sozialausgaben, die bei uns gerade durch die Decke gehen, sind Bundesgesetze. Und dann muss der Bund auch dafür gerade stehen, dass nicht die Kommunen an anderer Stelle auf ihre Zukunft verzichten müssen und sparen müssen, sondern das ist kein fairer Deal.
0: Eigentlich müsste der Bund die Kommunen für alle diese Gesetze dauerhaft unterstützen. Stattdessen gibt es immer wieder Einzelzahlungen. Thorsten Frey ist die rechte Hand von Friedrich Merz, koordiniert die Arbeit der Bundesregierung. Von ihm will ich wissen.
8: Reicht das aus? Weil letztendlich, es ist eine temporäre Finanzspritze, aber langfristig bleibt ja das Problem.
9: Der Bund selbst ist auch nicht in der Lage, einfach Geld weiter zu verschieben, sondern wir müssen uns dann schon die Ausgaben anschauen.
8: Wo müssen wir ran, an welcher Stelle, um langfristig den Kommunen wieder einen finanziellen Spielraum zu geben?
9: Also insgesamt müssen Ausgaben und Einnahmen in Deckung gebracht werden. Die Gesetze sind ja so, dass sie Handlungsspielräume lassen für die Landespolitik, für die Kommunalpolitik. Man kann die Dinge so oder anders ausführen. Insofern gibt es schon Spielräume. Ich sehe den Bund natürlich in einer Mitverantwortung. Das ist ja gar keine Frage. Aber dann kann man sich auch nicht auf den Standpunkt stellen, alles muss so bleiben, wie es ist, sondern man muss sich auch mit der Frage beschäftigen, können wir bestimmte Leistungen anders erbringen, können wir die Schwerpunkte verschieben, können wir es effizienter und bürokratieärmer machen.
0: Und so landet die Verantwortung wieder bei den Kommunen. Sie sollen sich überlegen, wie aus Bundesgesetzen bezahlbare Leistungen werden. Die Bürger in Karlsruhe hatte ich gefragt. Wer ist eigentlich schuld an der Misere? 50% sagen die Politik allgemein und die Bundesregierung. Bei den Bürgermeistern vor Ort sehen die wenigsten die Verantwortung. Aber einer Sache muss ich noch nachgehen. Meine Auswertung der Städte ergab, zwischen 2022 und 2025 waren gerade mal 8 Städte durchgehend im Haushaltsplus. 3 davon in Thüringen. Was läuft hier anders? Hier gibt es weniger Wirtschaftskraft, heißt auch weniger Gewerbesteuerschwankungen. Das Geld kommt zum Großteil aus dem Landeshaushalt und fließt damit stabiler. Eine der Städte im Plus ist Gera. Wir erinnern uns, die Stadt, die sogar Kunst kauft. 57 Millionen Euro kann sie dieses Jahr investieren. Was ist das Geheimnis des Oberbürgermeisters?
12: Wir waren eine Stadt, die über Jahrzehnte den Gürtel sehr eng schnallen musste, tatsächlich es geschafft hat, jetzt im Moment ausgeglichene Haushalte, die gleichzeitig Schulden tilgen, aufstellen zu können. Wir haben auch in den letzten Jahren sehr daran gearbeitet, unsere Stadt finanziell nachhaltig aufzustellen. Viele Aufgaben über Bord geworfen, die nicht zwingend erforderlich sind, um eine Stadt sozusagen zu bewirtschaften.
0: Aber sie haben auch ganz praktisch gespart. Zum Beispiel größere Straßenbahnen gekauft, die jetzt mehr Leute transportieren und damit seltener fahren müssen. Heißt weniger Personal und weniger Wartung. Gera hat also einfach schon gespart. 2014 war die Stadt pleite, die Stadtwerke insolvent. Was folgte, war ein harter Sparkurs. Zeitgleich sprang die Konjunktur an, spülte viel Geld nach Gera. Doch auch wenn jetzt Geld da sei, die Stadt bleibt sparsam, erzählt mir der Oberbürgermeister. Denn vor allem die Investitionen in Infrastruktur seien bitter nötig. Zum Beispiel bei der Feuerwehr. Hier will die Stadt in den nächsten Jahren sanieren.
14: 1974 war das von der DDR die modernste Feuerwache, die es gegeben hat. Hier hat sich seitdem nicht viel verändert. Also nicht mal viel Farbe ist tatsächlich an die ganzen Gebäude gekommen. Hier, wenn man die Raumhöhe der Fahrzeuge anschaut, nach oben sich das Ganze betrachtet, also das sind beim Rangieren, wenn man hier mit zu viel Schwung reinfährt, ecken diese ganzen Fahrzeuge an. Und hier haben wir einfach noch einen erheblichen Investitionsstau.
8: Das heißt, dass es jetzt Geld gibt, ist schön, aber es wird auch gebraucht.
14: Dringend.
0: Marode Gebäude, sanierungsbedürftig. Sogar die Schuhe werden historisch geputzt. Die Feuerwehr hofft, mit dem Geld der Stadt bald eine neue Wache zu bekommen. Gera lebt also auch nicht im Luxus. Und die Stimmung der Menschen hier steckt auch noch in der Krise. Die Arbeitslosigkeit ist hoch, die Gesellschaft überaltert. Viele ziehen weg. Daran wollen sie etwas ändern.
13: Dann springst du rein und sagst, Gera ist nicht mehr tot, okay?
0: Jeremias und Fabio sind Influencer, kommen aus Gera. Zusammen mit einer Immobilienfirma wollen sie mit ihrem Content das Image der Stadt verbessern. Sie berichten von Events, zeigen die Stadt und wo investiert wird.
13: Was wir als junge Menschen hier auf jeden Fall wahrnehmen, ist, dass sich in der Kultur was bewegt und auch das Kulturamt der Stadt Geld und vor allem Bock hat, was richtig zu bewegen und aufzubauen.
15: Genau. Das Geld wird zum Beispiel im Theater hier investiert oder auch im Komma oder auch für ein Festival mit elektronischer Musik. Das geht raus Festival. Auch ziemlich cool.
0: Die beiden Studenten hoffen so, nicht nur für eine bessere Stimmung, sondern auch gegen den Politikverdruss etwas tun zu können.
13: Die Message, die schwingt halt implizit mit, ohne dass wir uns parteipolitisch irgendwie bekennen müssen, sondern das, was wir damit verkörpern, ausstrahlen, das soll halt so die Stimmung ein bisschen anheben und den Leuten sagen, ey, geht einfach mal raus, nutzt die Stadt, reflektiert vielleicht, was ihr habt. Ich gehe davon aus, wenn der Fortschritt auch spürbar ist, auch in der Stadt, dann hören die Leute auch wieder zu und haben Lust, sich davon mitnehmen zu lassen. Und dann sind wir wieder auf der richtigen Spur.
0: Ludwigshafen, die Stadt, die seit Jahrzehnten chronisch pleite ist. Über 1 Milliarde Euro Schulden. Die Stadt, deren Oberbürgermeisterin aufgegeben hat. Jutta Steinruck tritt zur nächsten Wahl nicht mehr an. Sie erzählt mir, auch um Aufmerksamkeit zu erregen für die Situation ihrer Stadt und weil sie den Sparkurs moralisch nicht mehr vertreten kann.
20: Das ist der letzte Dienst, den ich meiner Stadt erweisen möchte, dass der laute Aufschrei, so kann es nicht weitergehen, die Stadt Ludwigshafen stirbt. Wenn ich weiter einspare, habe ich Blut an den Händen, weil ich muss bei der Lebensqualität der Menschen einsparen.
0: Die AfD schickt den Koblenzer Landtagsabgeordneten Joachim Paul in den Wahlkampf. Gewinnt er, wäre er der erste AfD-Oberbürgermeister in einer westdeutschen Großstadt. Jutta Steinruck lässt ihn beim Verfassungsschutz überprüfen. Schließlich entscheidet der Wahlausschuss, Joachim Paul dürfe nicht antreten. Es gebe Zweifel an der Verfassungstreue. Die Wahl gewinnt im Oktober 2025 Klaus Blättner von der CDU. Und für Jutta Steinruck heißt es Abschied nehmen. Sie hofft für ihre Heimatstadt, dass ihr Nachfolger erfolgreich ist. Anfang April treffe ich ihn wieder. Gut 3 Monate nach Amtsantritt. Was will er anders machen?
16: Da den richtigen Mix hinzubekommen, das strukturelle Defizit einzufordern von den politisch verantwortlichen Ebenen und gleichzeitig aber nicht alles vor Ort schlecht zu reden und nur das Negative zu sehen. Das ist ein Drahtseilakt, ein Stück weit, aber der gelingt uns, glaube ich, ganz gut und das habe ich mir auch auf die Fahnen geschrieben. Ich will, dass wir nicht den Kopf in den Sand stecken, sondern sagen, Ludwigshafen ist so, wie es ist, nämlich sehr lebenswert.
0: Und wie geht es den anderen Städten? Meine Bürgerumfrage zeigt, Verständnis für die Sparmaßnahmen haben in Kiel noch 52% der Menschen. In Karlsruhe sieht es ähnlich aus. Die Sparmaßnahmen zeigen zwar erste kleine Erfolge, aber gleichzeitig brechen im Frühjahr vielerorts die Gewerbesteuern ein. Und dann bekomme ich die Nachricht aus Karlsruhe. Es fehlen plötzlich weitere 60 Millionen. Der Oberbürgermeister möchte noch einmal mit mir sprechen.
17: Wieder von vorne an zu flicken, Reserven zu plündern, Qualität zu reduzieren. Also um ein Bild zu bemühen, wir haben im Moment den Eindruck, wir liegen auf der Palliativstation und dann hängt uns mal jemand eine Infusion Schmerzmittel an, dann haben wir den Eindruck, das Leben ist schön, aber wenn dann die Infusion leer ist, dann geht's wieder bergab.
0: Gute Nachrichten gibt es dagegen beim Kulturzentrum KOI. Sie können weitermachen, erstmal. Und Laura? Sie habe viel weniger Aufträge, erzählt sie mir, und der höhere Kita-Beitrag wird kommen. Glücklicherweise aber einkommensabhängig und in Stufen. Und der Bund setzt auf Wirtschaftsförderung, erzählt mir der Kanzleramtschef. Gute Konjunktur hieße neue Einnahmen. Doch haben wir Zeit, darauf zu warten? Bürger und Demokratie brauchen eine schnelle Lösung, damit wir rauskommen aus dem Haushaltsloch.

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0: Der Samstagnachmittag hier bei Tagesschau 24, Ihr Nachrichtensender. Herzlich willkommen. Die Sparpläne der Bundesregierung könnten bald auch Empfänger von Wohngeld betreffen. Sie müssten damit rechnen, dass ihnen die Leistung gekürzt oder ganz gestrichen würde, sagte Bundesbauministerin Huberts der Rheinischen Post. Das sei sehr bitter, aber nicht anders machbar, so die SPD-Politikerin. Im Jahr 2024 bezogen laut Statistischem Bundesamt gut 1,2 Millionen Haushalte in Deutschland diese staatliche Unterstützung. Nicole Kohnert in Berlin. Ja, warum jetzt auf einmal die angekündigte Kürzung?
1: Naja, klar ist, die Bundesregierung hat nicht genug Geld. Es klafft eine Milliardenlücke im Haushalt und der Finanzminister hat eben vorgegeben, es muss gespart werden. Alle Ministerien müssen sparen. Das heißt eben auch, die Amtskollegin Verena Huberts, die Bauministerin, die muss jetzt Milliarden sparen beim Wohngeld. 5 Milliarden werden bisher immer jährlich dafür ausgegeben. Das soll jetzt runter reduziert werden auf 3 Milliarden. 1 Milliarde soll der Bund sparen, 1 Milliarde die Länder. Das alles ist aber noch in der sogenannten Ressortabstimmung. Das heißt, es wird im Hintergrund eben noch beraten, wie man das genau umsetzt.
0: Und wen wird das dann vor allem treffen?
1: Naja, 1,2 Millionen Haushalte sind derzeit wohngeldberechtigt. Das sind Alleinerziehende, das sind Rentnerinnen und Rentner, das sind Familien. Man hat 2023 das sogenannte Wohngeld-Plus-Gesetz eingeführt. Das heißt, dass mehr anspruchsberechtigt werden, dass eben mehr geguckt wird, wer Wohngeld tatsächlich bekommen kann. Das wird jetzt alles irgendwie geprüft und jetzt wird eben der Anspruch reduziert und genauer geschaut, wer wirklich sich vielleicht die Wohnung doch leisten kann und wer eben nicht.
0: Genau, kann es theoretisch dann sein, dass Menschen sich ohne Wohngeld ihre Wohnung auf einmal nicht mehr leisten können?
1: Naja, ganz schnell und akut wird das jetzt nicht so sein, weil diejenigen, die jetzt einen Wohngeldbescheid bekommen haben, der gilt ja in der Regel für 12 Monate, manche sogar für 24 Monate, an diese Bescheide möchte man nicht dran. Aber in Zukunft, und das Gesetz ist ja auch noch nicht beschlossen, in Zukunft will man eben genauer prüfen, wer ist wohngeldberechtigt, wer kann sich die Wohnung womöglich leisten. Es seien sehr viele hart an der Grenze, die es vielleicht doch könnten, hört man aus dem Bauministerium. Und da wird man jetzt eben noch mal gucken, wo man sparen kann.
0: Eine Wohngeldkürzung ausgerechnet von einer Ministerin aus der SPD. Dabei sind die Umfragewerte der Partei ja ohnehin im Keller. Kommt der Vorstoß von Huberts dann nicht zur Unzeit?
1: Naja, Verena Huberts, die Bauministerin, betont auch, dass es eben schmerzhafte Einschnitte seien, weil es würden genau die treffen, die eigentlich die Klientel der SPD sind, also Rentnerinnen und Rentner, Alleinerziehende, Menschen mit niedrigen Einkommen. Das Thema Wohnen, bezahlbarer Wohnraum ist ja ein klassisches SPD-Thema. Die gestiegenen Mieten, die man reduzieren möchte, ja eigentlich auch. Und das alles kommt zu Unzeiten, ja, aber der SPD ist auch klar, dass auch sie sparen müssen. Und das tut der Bauministerin sehr weh, aber es wird eben nicht der einzige Einschnitt sein und die einzige Sparmaßnahme, die die SPD noch umsetzen muss.
0: Nicole Kohnert, Dankeschön für diese Informationen und Erklärung nach Berlin. Mit der Wahl einer neuen Doppelspitze setzt Die Linke heute ihren Parteitag in Potsdam fort. Beworben haben sich die bisherige Co-Vorsitzende Schwertner und der Bundestagsabgeordnete Pantisano, der Jan van Aken nachfolgen will. Beim Streitthema Nahost konnten sich die Delegierten am späten Abend nach hitziger Debatte auf einen Kompromiss einigen. Die Partei bekennt sich zum Existenzrecht des Staates Israel, bezeichnet jedoch das israelische Vorgehen im Gazastreifen offiziell als Völkermord. Laut Kalender, da beginnt der Sommer zwar erst morgen, aber schon jetzt wird Europa von einer Hitzewelle geplagt. In Deutschland lag die Höchsttemperatur gestern bei 38,5 Grad, gemessen in Kitzingen bei Würzburg. Nach der Hitze zogen am Abend und in der Nacht dann schwere Gewitter und Stürme auf. Mehrere Musikfestivals wurden deshalb vorübergehend geräumt. Bei einem Blitzeinschlag auf einem Zeltplatz in Rastatt wurden insgesamt 9 Menschen verletzt.
2: Erwachsene und Kinder übernachteten in Zelten bei einem Handballturnier, als sie von einem Gewitter überrascht wurden und auf dem Sportplatz in Rastatt im Ortsteil Niederbühl der Blitz einschlug. 6 der 9 Verletzten wurden anschließend ins Krankenhaus gebracht. Eine Person wurde schwer verletzt, die anderen 8 Menschen nur leicht. Lebensgefahr bestand bei keinem der Betroffenen. In der Nacht und gestern Abend zogen Gewitter von Südwesten und Westen kommend nach Deutschland hinein. Sie brachten Blitze, starken Sturm und heftige Regenfälle. Bei den Feuerwehren gingen viele Notrufe ein. Durch Windböen stürzten immer wieder Bäume um, wie hier in Krefeld, wo die Feuerwehr den ganzen Abend über mit Aufräumarbeiten beschäftigt war. Durch starken Regen wurden Straßen überflutet oder Unterführungen liefen voll, wie beispielsweise hier in Köln, wo die Feuerwehr mit Abpumpen beschäftigt war und verstopfte Gullis freimachte, damit die Fluten wieder ablaufen konnten. Zuvor war es in weiten Teilen Deutschlands extrem heiß geworden. An vielen Orten stiegen die Temperaturen auf mehr als 35 Grad und erreichten für den Juni bereits Spitzenwerte. Zur Freude vieler, die einen schattigen Platz am Wasser hatten. Am Silbersee in Haltern am See konnten sich die Besucher erfrischen. Und auch ohne See. In den Städten zog es alle zum Wasser, wie in Köln auf den Wasserspielplatz im Grüngürtel.
3: Ist auf jeden Fall sehr cool und ich finde gut, dass die Stadt diesen Wasserspielplatz gebaut hat.
2: Und auch heute soll es wieder ordentlich heiß und schwül werden, sodass sich weitere Gewitter bilden können.
0: Die Absichtserklärung über ein Ende des Krieges zwischen den USA und Iran ist unterzeichnet. Heute könnten nun erste Verhandlungen für ein mögliches Atomabkommen anlaufen. So hat sich US-Unterhändler Witkoff nach US-Medienberichten auf den Weg in die Schweiz gemacht. Und sein Kollege Kushner ist schon vor Ort. Auch Irans Außenminister Araghchi plane, heute anzureisen. Erste Gespräche waren ja eigentlich schon für gestern angesetzt, wurden aber kurz vorher abgesagt. Ende des vergangenen Jahres waren laut UN fast 118 Millionen Menschen weltweit auf der Flucht. Die meisten werden von den Nachbarländern in den betroffenen Regionen aufgenommen, zum Beispiel Ägypten. Rund 1,5 Millionen Menschen sind alleine aus dem Sudan in den Großraum Kairo geflüchtet. Lange waren sie dort geduldet, doch unter dem autoritären Regime von Präsident al-Sisi droht die Stimmung nun zu kippen.
4: Ein Treffpunkt für Geflüchtete. Zum Tee gibt es Neuigkeiten aus der Heimat. Alle hier sind vor dem Krieg im Nachbarland Sudan nach Kairo geflohen. Ashket verdient sich als Kellnerin ein bisschen Geld. Andere Einnahmequellen hat sie nicht. Und die Lage werde immer schwieriger, sagt sie. Die Kunden haben Angst vor den Razzien. Vor kurzem haben sie hier im Café wieder mehrere junge Männer mitgenommen, etwa 12 Leute. Das macht den Menschen Angst. Immer wieder gibt es Berichte über willkürliche Verhaftungen und Abschiebungen von Geflüchteten. Ashket und ihre Familie fühlen sich hier in Ägypten nicht mehr sicher. Mehr als 1,5 Millionen Menschen sind vor dem Krieg im Sudan hierher geflohen. Viele von ihnen Frauen und Kinder. Ägypten hat sie aufgenommen. Dabei leidet das Land selbst unter einer Schuldenkrise und hoher Inflation. Die EU zeigt sich erkenntlich, hat Ägypten mehr als 7 Milliarden Euro Finanzhilfen zugesagt. Auch für das sogenannte Migrationsmanagement. Der ägyptische Staat setzt zunehmend auf Härte gegen Geflüchtete. Ein Verwandter von Ashket wurde schon verhaftet und in den Sudan abgeschoben. Er kam heimlich zurück, möchte nicht erkannt werden. Ich kann nicht mehr aus dem Haus. Wenn ich auf die Straße gehe, werden sie mich wieder schnappen. Nur selten traue ich mich raus und vorher schaue ich immer aus dem Fenster. Wenn es sicher scheint, gehe ich nur bis zum Anfang der Straße und zurück. Er überlegt nun, nach Europa weiter zu flüchten. Viele seiner Freunde haben das bereits getan. Er müsse dafür nur genug Geld zusammenbekommen, sagt er.
0: Bei einem Zugunglück in München ist ein Mensch ums Leben gekommen. Aus bislang ungeklärten Gründen waren in der Nacht zwei Güterzüge beim Rangieren auf einer Brücke zusammengeschlagen.

0: zerstört. Bei dem Brand kam eine Italienerin ums Leben, offenbar durch eine Rauchvergiftung. Etwa 1700 Gäste des Hotels in Bahia wurden in Sicherheit gebracht. Ob auch Deutsche unter ihnen sind, ist unklar. Durch Winde und die Baumaterialien konnte sich das Feuer rasch ausbreiten. Die Vogelgrippe hat sich endgültig auf alle Kontinente ausgebreitet. Erstmals wurde das derzeit grassierende H5N1-Virus nun auch auf dem australischen Festland nachgewiesen. Die Regierung in Canberra teilte mit, Tests hätten den Infekt bei einer Raubmöwe bestätigt. Der erkrankte Vogel wurde laut Medien vor wenigen Tagen an einem abgelegenen Strand im Bundesstaat Western Australia entdeckt. Das Tier starb kurze Zeit später. Zudem soll es noch einen Verdachtsfall geben.
1: Im Norden und Osten gibt's heute Nachmittag neben Sonnenschein auch Quellwolken, die lokal unwetterartige Schauer oder Gewitter bringen können. Im Westen und Südwesten ist es oft sonnig, aber einzelne Hitzegewitter sind auch dort möglich. Heute Nacht oft nur locker bewölkt oder klar. Stellenweise sind einzelne Schauer oder Gewitter unterwegs, die im Westen gegen morgen zahlreicher werden. An der See heute angenehme 24 bis 28, sonst heiße 30 bis 38 Grad. An Rhein, Main, Mosel und Spree heute Nacht tropisch warm, an den Alpen dagegen nur 13 Grad.
0: Und im Sport ist das beherrschende Thema natürlich die Fußball-Weltmeisterschaft. Und über die will ich jetzt sprechen mit Patrick Kalatsch aus der Sportredaktion. Patrick, auf das Spiel der deutschen Nationalmannschaft heute Abend kommen wir gleich. Aber lass uns erstmal auf das gucken, was vergangene Nacht bzw. heute früh passiert ist. Der Morgen, der lief ja ziemlich gruselig aus Sicht der Türkei.
2: Ja, das hast du genau richtig formuliert. Das war wirklich gruselig. Das kann man sich kaum vorstellen. Also die Türkei war ja sehr hoch gehandelt, für viele sogar ein Geheimfavorit, in der Heimat hoch gehandelt. Und jetzt das zweite Spiel, die zweite Niederlage, 0-1 gegen Paraguay. Und das heißt, das ist schon das WM-Aus für die Türkei. Die darf natürlich noch weiterspielen. Das ist ja ganz klar, das dritte Gruppenspiel gibt es also noch gegen die USA. Aber das ist sportlich bedeutungslos geworden. Und das Spiel gegen Paraguay verlief ähnlich wie auch schon das erste gegen Australien. Ganz, ganz viel Ballbesitz, roundabout so 80% für die Türkei. Ganz viele Torchancen, 30 Torschüsse, aber wieder kein Tor erzielt. Und weil es so besonders war und weil es heute auch am ganz, ganz frühen Morgen lief, haben wir uns gedacht, da schauen wir uns jetzt mal eine ganz ausführliche Zusammenfassung an. Und Jon Neumann hat das für uns zusammengefasst.
3: Guten Morgen Deutschland, guten Abend San Francisco. Das Duell der beiden Verlierer in der Gruppe D. Die Türkei in den weißen Trikots gegen Paraguay. Die Türken mit drei Wechseln im Vergleich zur 0-2 Niederlage gegen Australien. Kenan Yildiz unter anderem dabei. Auch die Südamerikaner wechseln zweimal. Zum Beispiel er hier, Matias Galassa. Nach 64 Sekunden geht Paraguay in Front mit dem allerersten Angriff, mit dem allerersten Schuss. Das früheste Tor bei dieser WM stand jetzt. Galassa trifft die Kugel perfekt, flach, hart, genau ins Eck. Und damit tief rein ins türkische Herz. Doch danach übernehmen die Mannen vom Bosporus die totale Kontrolle. Yildiz artistisch. Dieser geniale, junge, wilde Yildiz. Es spielt nur noch die Türkei. Freistoß Çalhanoğlu. Müldür! Irre! Doppel-Alu-Pech, 35. Minute durch den Rechtsverteidiger, der den Vorzug bekommen hat vor Celik. Dieses erste WM-Tor der Türken will einfach nicht fallen. In der Nachspielzeit der ersten Hälfte wird Schiedsrichter Ivan Barton aus El Salvador rausgebeten. Videobeweis: Almiron hält sich die Hand vor den Mund und sagt Müldür ein paar Takte. Neue Regel, die Lex Vinicius Junior sozusagen. Das ist neuerdings verboten. Ergo rot für Almiron. Zweite Hälfte ist klar, wo die Reise hingeht. Die Türkei drückt und presst und macht und tut. Yildiz mit Gefühl für Gül. Kriegt keinen Schmackes hinter die Kugel. One-Way-Football in San Francisco. 26-5 Torschüsse. Wenn die Türken verlieren, wären sie sicher raus. Noch 9 Minuten, zumindest regulär. Da ist Uzun. Auch er schießt vorbei. Das ist der insgesamt 57. türkische Versuch bei dieser WM. In den ersten beiden Spielen immer noch kein Tor.

0: 89. Die Mondsterne müssen alles nach vorne werfen. Das tun sie auch. Barış kommt hinter die Kette. Barış, Uzun Gül. Dann im Abseits. Wie viele Chancen wollen sie denn noch bekommen? Rein in die Nachspielzeit. 7 Minuten obendrauf. Auch die fast rum. Jetzt geht's nur noch um ein Unentschieden, ein mögliches. Da ist Demiral. Wieder fehlen nur Zentimeter. Unfassbar. 90 plus 9. Nochmal Freistoß für die Türken. Hill. Genau zu Çalhanoğlu. Der 34. Abschluss der Türkei in diesem Spiel. Ohne Worte. Direkt danach ist die Partie vorbei. Paraguay jubelt. Das frühe Tor reicht, trotz Unterzahl retten sie das 1:0 ins Ziel. Die Türkei weint, es ist vorbei, nach nur 2 Spielen keine K.O.-Runde. Trotz 2er guter Auftritte, das wird sehr lange, sehr wehtun.
1: Ja, total verständlich, unglaublich. Ich habe ja gesagt, eine Menge drin in diesem Spiel, 34 Torschüsse allein. Also mal sehen, ob das überhaupt eine Mannschaft toppen kann. Sehr traurig für die Türkei, die damit eigentlich schon draußen ist.
2: Die Türkei ist ja auch deshalb schon raus, weil die USA zuvor ihre Hausaufgaben gegen Australien erledigt haben.
1: Ja, absolut. Die USA, die entfachen da gerade eine Fußball-Euphorie. Wer hätte das vorher gedacht in den Vereinigten Staaten, wo ganz andere Sportarten ja oben stehen, das 2:0 gegen Australien. Da haben wir jetzt mal nicht so einen langen Spielbericht. Das waren 2 sehr kuriose Tore beim 2:0. Da haben wir uns aber mal die Tore rausgesucht. Das erste war nämlich ein Eigentor der Australier, da schön vorbereitet der Amerikaner über die linke Seite. Und dann ist es der Australier Borges schon in der 11. Minute, der ins eigene Tor trifft. Das war natürlich sehr unglücklich, spielte den US-Amerikanern in die Karten kurz vor der Pause. Dann so eine Standardvariante, ist der Ball drin, wurde dann aber erstmal abgepfiffen und minutenlang untersucht. Der VAR hat da eingegriffen. Und dann galt der Treffer doch. Und dann hatte Schiedsrichter Felix Zweier, der Deutsche, in seinem ersten Spiel den großen Auftritt. So viel Jubel hat er, glaube ich, noch nie bekommen in seiner Karriere für eine Pro-Tor-Entscheidung. Der Jubel der Amerikaner, also 2. Spiel. Die US-Amerikaner sind damit weiter. Und die Türkei, wie gesagt, letzter.
2: Wir gucken mal auf die Gruppe C. Die ist spannender als gedacht, weil Brasilien ja zum Auftakt gegen Marokko unentschieden nur gespielt hat. Gegen Haiti, da haben die Südamerikaner dann aber geliefert, oder?
1: Ja, ehrlich gesagt mussten sie das auch. Das war zu wenig im ersten Spiel gegen Marokko, obwohl natürlich Marokko eine starke Mannschaft ist. Afrikameister, aber Haiti, das ist nun mal eine ganz andere Hausnummer. Das waren 3:0 sozusagen eine Pflichtaufgabe für die Brasilianer, um dann weiter in diesem Turnier zu bleiben. Und da schauen wir uns die Tore auch gleich nochmal an. Da gab es einen Mann des Spiels, wie schon in der ersten Partie der Brasilianer, hat er gegen Marokko getroffen und war jetzt auch wieder Man of the Match, Vinicius Junior.
3: Brasiliens Vinicius Junior ist der Mann des Spiels gegen Haiti. De Seleção in Blau nach seinem Abschluss frühen Führung. Ex-Bundesliga-Stürmer Matheus Cunha stoppt ab. Beim 2:0 assistiert wieder Vini Junior für Cunha. Das 3:0 macht der Mann von Real Madrid dann selbst. Er ist an allen 4 Toren Brasiliens bei dieser WM beteiligt. Haiti nach dem Seitenwechsel mit der Chance zum Ehrentreffer. Brasiliens Torwart Becker verhindert den Einschlag. Und die Seleção gewinnt verdient mit 3:0.
1: Ja, und ist damit natürlich ganz klar auf Kurs 16. Finale.
2: Aber auch Marokko kann die K.O.-Runde ja im Grunde schon planen.
1: Ja, kann man so sagen. Das war das Spiel 2er Sieger zwischen Marokko und Schottland. Das ist ganz knapp ausgegangen. 1:0. Ein einziger Treffer war entscheidend. Den haben wir uns dann natürlich auch nochmal rausgesucht. Nicht nur, weil er schön war, sondern auch, weil er sehr, sehr schnell gefallen war. Wir haben ja eben schon das frühe Tor von Paraguay gesehen. Das hier war nach 70, 71 Sekunden für Marokko durch Sabiri. Der hatte schon gegen Brasilien getroffen. Sabiri, der Name sagt uns was. Das ist der Mann, der aller Voraussicht nach zum FC Bayern München wechselt. Da hoffen wir mal, dass sie sozusagen das Geld da schon mal überwiesen haben. Der wird nämlich mit jedem Tor in diesem Turnier teurer. Also Marokko ebenfalls auf Kurs K.O.-Runde, ja.
2: So, und jetzt letzte Chance, nochmal das 7:1 Deutschlands gegen Curaçao zu benennen. Denn ab heute Abend interessieren sich dann alle nur noch für das Ergebnis gegen die Elfenbeinküste. Deutschland spielt heute Abend. Wie verbringt die Mannschaft denn den Spieltag?
1: Ja, klingt komisch, aber nicht anders wie viele Familien, zum Beispiel in Deutschland auch. Um 9.30 Uhr ist das Frühstück da angesetzt bei der deutschen Mannschaft. Dann geht es zur nächsten Mahlzeit um 12.30 Uhr. Gibt es einen kleinen Spaziergang und dann gibt es eine Taktikbesprechung. Vielleicht gibt es die auch in einer oder anderen Familie, in einem neuen, normalen deutschen Haushalt, um das Spiel schon mal vorab zu besprechen. Und dann geht es eben ab mit dem Bus ins Stadion nach Toronto. Genau, da spielt die deutsche Mannschaft ja heute. Wissen wir ja, ist die WM der kurzen Wege.
2: Genau, Taktikbesprechung ist dann eher so, welche Chips müssen wir noch kaufen und ist noch genug Bier im Kühlschrank? Das Team ist ja gestern schon angereist, dann gab es die offizielle Pressekonferenz mit Trainer Nagelsmann und mit Jonathan Tah. Und für den Innenverteidiger ist das ja ein ziemlich besonderes Spiel.
1: Ja, absolut. Natürlich ist es immer ein besonderes Spiel für einen deutschen Nationalspieler, bei einer WM auf dieser ganz großen Bühne zu spielen. Für Jonathan Tah natürlich ganz besonders, weil sein Vater gebürtig aus der Elfenbeinküste kommt. Und da wurde er auch auf der Pressekonferenz nachgefragt. Und er hat auch gar nicht lange drumherum geredet, dass es für ihn wirklich was ganz Explizites ist, dieses Spiel heute Abend.
4: Ja, es wird schon sehr besonders für mich sein, morgen gegen die Elfenbeinküste zu spielen. Aber allgemein versuche ich natürlich einfach den Fokus auf die WM, auf unsere Ziele zu legen. Aber ja, es wird definitiv besonderer sein als gegen jeden anderen Gegner.
5: Ja, Spiel zu gewinnen wäre sehr wichtig und würde uns sehr freuen. Klar, wir gehen auch so ein Spiel, dass wir es gewinnen wollen. Und ob wir jetzt was in der Startelf ändern, das habe ich ja schon oft gesagt, ich will jetzt nicht immer alles verraten, aber es gibt jetzt keinen offensichtlichen Grund für uns, für mich, das zu tun. Trotzdem werden wir die Nacht abwarten, gucken, ob morgen alle gesund sind, ob alle fit sind und dann treffen wir eine Entscheidung, die ihr dann auch mitkriegt.
1: Ja, sind wir gespannt. Für uns ist die Nacht ja schon vorbei und ich sag mal, zu 99% wird das dieselbe Aufstellung sein. Wie im ersten Spiel, hast du so gesagt, nennen wir es nochmal 7:1 gegen Curaçao.
2: Genau, das behalten wir mal im Hinterkopf und gucken das unter dem Aspekt ganz genau an heute Abend. Danke für das WM-Update, Patrick.
1: Sehr gern.
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2: Porto de Galinhas im Nordosten Brasiliens ist berühmt für seine Naturpools und Korallenriffe. Doch die Riffe sind in Gefahr und sterben ab, weil sich das Meer immer stärker erwärmt. Ein Expertenteam in der Region setzt sich für die Rettung der Korallen ein und sammelt kleine, noch lebende Stücke, um sie dann im Meer wieder großzuziehen, mit der Hilfe und dem Geld der vielen Touristen vor Ort.
11: So unfassbar schön. So unglaublich lebendig. Das Korallenriff hier im Nordosten Brasiliens hat einzigartige Naturpools geschaffen. Und weil sie so schön sind, ist jeder Quadratmeter im Porto de Galinhas heiß umkämpft. Carla Benedetti und ihre Familie tauchen da lieber ab. Sie haben eine durchaus lebenswichtige Mission gebucht. Sie wollen das Riff retten und sind bereit, dafür zu zahlen. In der Schule lernen wir viel Theorie über den Schutz der Korallen und so. Ich finde es super, das jetzt gleich in der Praxis zu erleben. Ich bin sehr gespannt. Der Anfang der Mission. Die Erkundung. Das Korallenriff steht unter Druck. Vor 2 Jahren erhitzt sich das Wasser hier auf fast 31 Grad. Etwa 80% der Korallen sterben. Unweit davon letzte Vorbereitungen. Der Ingenieur Ruda Fernandes wollte eigentlich Fischfutter entwickeln. Stattdessen ist er nun Riffretter. Sein Team hat Korallenbruchstücke eingesammelt, um das Riff wieder aufzuforsten. Mit dem Geld und den helfenden Händen von Touristen. Ein Geruch von Fisch liegt in der Luft. Wir lieben und kümmern uns nur um das, was wir kennen. Deshalb ist die größte Herausforderung für Korallenriffe, dass die Menschen verstehen, dieser Geruch nach Fisch, den du gerade riechst, zeigt dir, das hier ist kein Stein, sondern ein Lebewesen wie wir. Nur bewegt es sich nicht. Am Korallenkindergarten kann Carla sehen, dass bereits heranwächst, was ihre Vorgänger gepflanzt haben. Zwischen 60 und 190 Euro pro Kopf kostet das Erlebnis von etwa 3 Stunden. Das Geld finanziert die Arbeit der Biologen, die die Korallen sammeln, pflegen und ihre Gesundheit überwachen. Korallenriffe sind eine Kinderstube des Meeres, in der 25% der Arten Schutz suchen, um sich fortzupflanzen, sich zu ernähren, zu wachsen und später ins offene Meer hinauszugehen. Und die lokalen Fischer sind auf diese natürlichen Becken angewiesen, um zu fischen. Es ist etwas ganz anderes, das persönlich zu erleben. Ich spüre vor allem eine Riesendankbarkeit, dass es solche Projekte gibt. Es ist toll, dieses Meeresleben so nah zu sehen. Ich finde es super. An der Flussstation ist das Highlight angerichtet. Selbst Hand anlegen, 60 Korallen retten. Die Stücke sollen ab heute wieder im Meer wachsen, gut behütet, bis sie stark genug sind, um in ein paar Jahren am Riff befestigt zu werden. Seit einiger Zeit schon setzt die Familie nicht allein auf Öko, sondern auf regenerativen Tourismus. Das heißt, tu was, damit es der Natur besser geht als vor deinem Besuch. Ich glaube, dass wir oft denken, dass wir einen eher negativen Einfluss auf unsere Umwelt haben. Und hier ist der Einfluss positiv. Daher ist es ein wirklich sehr gutes Gefühl. Der Schutz der Korallen, eine der dringendsten Aufgaben des Jahrhunderts. In etwa 25 Jahren könnte durch die Erderwärmung 90% der Korallen weltweit verschwinden und mit ihnen ganze Ökosysteme. Mit Unterstützung von Wissenschaftlern der örtlichen Universität testet Rodin, ob Korallen von Wind und Wetter geschützt schneller wachsen als im Meer. Das Ergebnis noch unklar. Familie Benedetti arbeitet an der Zukunft. Könnte man statt 60 täglich 180 Korallenstückchen verpflanzen, wäre das optimal, meint Rodin. Dafür müssten nur die anderen Touranbieter mitmachen. Das Potenzial an helfenden Händen ist riesig. Und es wäre ein Gewinn für alle. Die Natur, die Fischer, die Touristen. Ich erfülle meine Pflicht, so sehe ich das. Und ich denke schon weiter. Was können wir noch alles anbieten? Wie weiter verbreiten? Wie weiter verbessern? Carla und ihre Familie sind jetzt offiziell Patentanten und Onkel ihrer Korallen. Regelmäßig werden sie Fotos erhalten, sehen, wie ihre Korallenstücke gedeihen, die heute erstmal auf Tauchstation gehen.
2: Einen schönen guten Tag, hier ist die Tagesschau in 100 Sekunden. Linke nennt Gaza-Krieg offiziell Völkermord. Einen entsprechenden Antrag verabschiedeten die Delegierten auf dem Parteitag in Potsdam. Er enthält außerdem ein Bekenntnis zum Existenzrecht des Staates Israel. Heute wählt die Linke eine neue Doppelspitze. Parteichefin Schwertner tritt erneut an, Co-Chef van Aken nicht. Der Bundestagsabgeordnete Pantisano kandidiert als Nachfolger. Unwetter richten bundesweit Schäden an. In Wuppertal schlug ein Blitz in den Dachstuhl eines Mehrfamilienhauses ein. Er brannte vollständig aus. In Rastatt-Niederbühl schlug ein Blitz auf einem Zeltplatz ein. 9 Menschen wurden verletzt, einer von ihnen schwer. In Niedersachsen und in Nordrhein-Westfalen kam es aufgrund von Starkregen zu lokalen Überschwemmungen. Toter bei Zugunglück in München. In der Nacht waren 2 Güterzüge beim Rangieren auf einer Brücke zusammengestoßen, woraufhin 2 Waggons mehrere Meter in die Tiefe stürzten. Nach Angaben der Polizei kam dabei 1 Mensch ums Leben. Einschränkungen im Regional- oder Fernverkehr gibt es nicht, weil die Strecke nur von Güterzügen genutzt wird. Feuer zerstört Hotel in der Dominikanischen Republik. Bei dem Brand kam eine Italienerin ums Leben. Etwa 1.700 Gäste des Hotels in Bahia Ibe wurden in Sicherheit gebracht. Ob auch Deutsche unter ihnen sind, ist noch unklar. Wegen des starken Winds und wegen der Baumaterialien konnte sich das Feuer rasch ausbreiten. Ergebnisse der Fußball-Weltmeisterschaft. Die USA besiegten Australien mit 2:0. Damit ist der Co-Gastgeber eine Runde weiter. Marokko gewann gegen Schottland mit 1:0. Brasilien setzte sich klar gegen Haiti durch mit 3:0. Die Türkei verlor mit 0:1 gegen Paraguay und ist damit schon ausgeschieden. Das Wetter. Morgen meist freundlich mit längerem Sonnenschein. Regional gibt es größere Quellwolken und auch einzelne Schauer oder Gewitter mit der Gefahr lokaler Unwetter. Im Norden morgen meist trocken, das Ganze bei 21 bis 38 Grad. 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Die nächsten Nachrichten bei Tagesschau 24 dann wieder um 16 Uhr. Ich wünsche Ihnen noch ein schönes Wochenende.
9: Was wir täglich brauchen, bringen Sie von A nach B, die Lkw. Und Sie können auch schon elektrisch fahren und damit das Klima schonen. Aber es gibt einen Haken.
12: Ich kann zwar E-LKWs jetzt fahren, schön und gut, aber wo lade ich sie? Leider funktioniert das mit den E-LKWs gar nicht.
9: Ja, wo laden? An dieser Frage entscheidet sich, ob die Verkehrswende wirklich bei uns allen ankommt oder nur dort, wo das Stromnetz stark ist. Und damit willkommen bei Mehrwert, Ihrem Wirtschafts- und Sozialmagazin. Ja, wir haben den Realitätscheck gemacht und waren bei zwei bayerischen Speditionen. Die eine fährt fast komplett elektrisch, die andere bleibt vorerst am hauseigenen Netzanschluss hängen.
13: Weiherhammer nahe Weiden in der Oberpfalz, die Spedition Weber. Dieser LKW fährt voll elektrisch. Geschäftsführerin Katharina Weber lenkt selbst.
12: Mir macht es total viel Spaß. Es ist natürlich ein ganz anderes Fahren. Wenn man hier im Vorderhaus sitzt, ist es sehr, sehr leise, ruhig.
13: Drei ihrer 29 Lkw fahren schon elektrisch.
12: Die sind marktreif, man kann definitiv fahren, die sind im Einsatz, funktioniert sehr, sehr gut.
13: Eigentlich würde die Spedition gern noch mehr elektrische Lkw anschaffen, es gibt aber ein Problem, sie hat nur eine Pkw-Ladesäule.
12: Leider funktioniert das mit den E-Lkws gar nicht. Ich kann zwar E-Lkws jetzt fahren, schön und gut, aber wo lade ich sie?
13: Die Ladesäule hat 44 Kilowatt. Die Lkw bräuchten mehr als das 40-fache. Das Stromnetz im Gewerbegebiet in Weiherhammer kann das nicht leisten.
12: Wenn jetzt jeder Unternehmer umstellen würde auf die E-Lkws, dann würde man Weiherhammer so lahmlegen. Das wollen wir natürlich auf gar keinen Fall.
13: Orte wie Weiherhammer, wo der Wille zum Wandel, dem Netzausbau voraus ist, dürfte es in Bayern viele geben. Flächendeckende Daten zur Netzleistung gibt es nicht. Im Allgemeinen sind aber ländliche Regionen schlechter ausgebaut. Vergangenes Jahr wurden in Bayern über alle Gewichtsklassen rund 55.000 Lastkraftwagen neu zugelassen. Davon fahren knapp 5.500 elektrisch, rund 10%. Sabine Lehmann vom Branchenverband der Spediteure sagt, es wäre noch mehr möglich, wenn die Ladeinfrastruktur passt.
14: In den Diskussionen, wie gestalte ich den Verkehr der Zukunft, also den Güterverkehr der Zukunft. Und es ist ja für Unternehmen die Frage, einfach auch eine Strategie zu entwickeln. Und dazu gehört die Frage, wie kann ich meine Fahrzeuge laden, natürlich ganz weit oben an die erste Stelle.
13: Beim Netzausbau habe sich schon viel getan, aber nicht genug.
14: Wir stehen also bei weitem nicht mehr da, wo wir mal waren. Aber wir sind auch noch lange, lange, lange nicht dort, wo wir hin müssen, damit eben das Thema E-Lkw sich auch für oder das auch technisch möglich ist und easy möglich ist.
13: Die Spedition W&P setzt schon lange auf Elektro-Lkw. Sie hat 32 in der Flotte. Bis Ende des Jahres will die Firma im unterfränkischen Landkreis Kitzingen auch die letzten drei Diesel-Lkw austauschen.
15: Mit Elektrik haben wir schon immer zu tun. Mein Opa war Elektriker und das ist irgendwo im Blut geblieben. Und natürlich auch ein Kostenfaktor, weil es sich einfach mittlerweile rechnet durch die hohen Spritpreise.
13: Mit der Elektrizität hat die Spedition vor 6 Jahren einen Sonderweg eingeschlagen.
15: Wir sind belächelt worden. Guckt den an, den Verrückten, was er da jetzt wieder macht. Das kann nicht funktionieren, das wird nicht funktionieren, aber es funktioniert doch. Wir haben den richtigen Riecher gehabt.
13: Den Strom für die Lkw liefern zu 80% die großen PV-Anlagen auf den Dächern. Damit sie die Lkw auch nachts und bei schlechtem Wetter laden kann, speichert die Spedition den Strom im 4-stöckigen Speicher. Das Bayerische Wirtschaftsministerium hat das Gesamtprojekt mit 500.000 Euro gefördert.
16: Hier ist die, was von der PV reinkommt, mit 135 kW Grad. Obwohl es verrückt ist, ist eigentlich ganz gut. Hier sehen wir das, was nach draußen geht, was die Elektromobilität zieht. Das sind gerade 67 Ampere, also hängt wahrscheinlich ein LKW dran.
13: Und wenn sein Speicher mal leer ist, kann Alexander Wehr seine LKW auch komplett ohne eigenen Strom laden. Der Netzanschluss am Standort der Spedition ist leistungsfähig genug. Bei Katharina Weber in Weierhammer geht das nicht, darum hilft ihr ein Kunde aus. Das Sandwerk in Freyung. Hier ist das Stromnetz leistungsstärker. Die Firma hat extra für die Spedition Weber Ladesäulen errichtet, eine Übergangslösung. Katharina Weber würde lieber in Weierhammer laden.
12: Das ist Wahnsinn. Also wir würden ja gern was machen. Also die Technik ist ja soweit, wir könnten es machen. Und wenn man dann auch bei unserem Standort, muss das Laden gegeben sein.
13: Dafür müsste aber das örtliche Netz ausgebaut werden. Einen Teil davon kann der Netzbetreiber der Spedition in Rechnung stellen, nach der Niederspannungsanschlussverordnung für den Bedarf über 30 Kilowatt und bis zur Hälfte der Kosten. Auf rund 2 Millionen Euro schätzt die Firmenchefin den Eigenanteil.
12: Finanziell ist das natürlich nicht stemmbar. Also wir hoffen auf Förderungen, dass man da einfach, weil mittelständisches Familienunternehmen wie wir können uns das derzeit so nicht leisten.
13: Das Wirtschaftsministerium fördert Unternehmen wie die Spedition Weber beim Bau von privaten Ladesäulen. In den letzten Jahren hat es 90 Förderanträge bewilligt und insgesamt gut 11 Millionen Euro ausgeschüttet. Auf BR-Anfrage schreibt das Ministerium, das Problem der Spediteure mit schwachen Netzanschlüssen sei ihm sehr gut bekannt. Zitat: Die Staatsregierung steht aus diesem Grund kontinuierlich in Kontakt mit den Netzbetreibern und hat bereits in der Vergangenheit zahlreiche Anpassungen für Erleichterungen bei Netzanschlüssen und Netzausbauvorhaben gefordert bzw. beschlossen. Die Spedition Weber will sich voraussichtlich kommendes Jahr auf eine Förderung des Ministeriums bewerben. Katharina Weber hofft, dass sie dann zum Laden nicht mehr ins Sandwerk kommen muss.
9: Haben Sie sich schon einmal überlegt zu gründen? Ein eigenes Unternehmen und mit wenig Startkapital richtig durchstarten? Ja, die beiden haben es geschafft. Sie haben die Geschäftsidee entwickelt, Bildschirme in Schulen aufzustellen, auf denen Unternehmen für ihre Ausbildungsplätze werben können. Und mit ihrer Azubi-Säule starten die beiden richtig durch. In unserer Reihe Lohnt sich das? Startup stellen wir Gründerinnen und Gründer wie Max und Maxi vor. Ja, vielleicht auch eine Inspiration für alle, die mit dem Gedanken spielen, selbst etwas zu starten.
17: Ich bin der Max, 22.
18: Ich bin Maxi, 24 Jahre alt.
17: Wir haben ein Startup gegründet, das Ausbildungsbetriebe Tag für Tag sichtbar in Schulen macht. Gut. So, wo kommt denn?
19: Wir haben uns vorgestellt, dass wir sie da hinstellen, an die Ecke.
20: Ja. Das ist auch der Stromanschluss.
17: Ja, das ist auf jeden Fall ein guter Standort.
18: Das ist die Azubi-Säule.
17: Wir stellen einen digitalen Standbildschirm, zum Beispiel in die Aula. Und Ausbildungsunternehmen können sich dann per Video oder Bild direkt dort präsentieren, direkt die Schüler ansprechen.
20: Sie sind heute persönlich da.
18: Sehr schön.
21: Am stressigsten ist der Druck, dass jeden Monat genug Geld aufs Firmenkonto eingehen muss, weil natürlich die Gehälter bezahlt werden müssen.
20: Was kann schiefgehen?
17: Vieles. Dadurch, dass das WLAN oder allgemein die Internetverbindungen auf die Städte machen, ist es überall anders. Aber lassen wir uns mal überraschen.
20: Ja, gut.
17: Ja, jetzt funktioniert's.
22: Da kann man sich gleich bewerben. Es ist gut aufgebaut, auf jeden Fall.
23: Es ist übersichtlich, man kriegt einen guten Eindruck, auf jeden Fall.
18: Ja. Und da könnt ihr dann so swipen, also von links nach rechts.
21: Wir haben uns in der Schule kennengelernt.
17: Ich wollte immer ein Unternehmen gründen, wollte es aber nicht alleine machen. Dann gab es nur den Maxi in meinem Umfeld, wo ich mir gedacht habe, okay, mit dem hätte ich wirklich Bock, ein Unternehmen zu gründen.
21: Und ich habe dann eines Tages die Netflix-Dokumentation Das Dilemma mit den sozialen Medien gesehen, wo ich mir dachte, das braucht die Welt. Wir müssen an die Schulen gehen und über den Zusammenhang zwischen Social-Media-Nutzung und psychischer Gesundheit sprechen. Aus den hervorragenden Kontakten zu den Schulen hat sich dann Azubisäule.de entwickelt. Die Schülerinnen und Schüler sehen es wie auf einem XXL-Handy jeden einzelnen Tag, aber eben nicht auf Social Media, sondern an dem Ort, wo sie sich mit ihrer Zukunft beschäftigen müssen.
18: Was ist dein Ziel?
17: Natürlich abzuschließen. Und heute noch am besten.
0: Hi, guten Morgen.
23: Hi. Hoher Besuch heute.
0: Hallo. Ja.
3: Habt ihr was geplant mit der Mädchenrealschule oder Weinberger mittlerweile? Kommen die da schon dran?
0: Da haben wir tatsächlich gesprochen mit ihnen. Die haben jetzt vorerst kein Interesse an der Azubi-Säule. Da können wir natürlich dann immer nicht viel machen. Ja, also das ist ja das Angebot, über welches wir sprechen.
3: Ja.
0: Genau, die vier Schulen. Wann wollt ihr starten?
3: Im Januar.
0: Ist es so für euch in Ordnung?
3: Ja.
0: Super. Dann würde ich dir gleich die Auftragsbestellung zukommen lassen.
3: Gerade regional, das ist halt wirklich, also es ist wirklich verdammt schwer, in so Schulen reinzukommen. Und wir nehmen da echt alles mit, was geht. Und den Platz geben wir nicht mehr her.
0: Ja, also an der ersten Anzeige des Unternehmens verdienen wir gar nichts. Ab der zweiten verdienen wir ein bisschen was und ab der dritten verdienen wir wirklich Geld mal. Und deswegen ist unser Konzept so, dass wir quasi versuchen, natürlich möglichst viele Ausbildungsbetriebe zu finden, die auf so einer Azubi-Säule werben. Und das natürlich auch langfristig. Was ja positiv ist, natürlich super gelaufen, genauso wie gewünscht. Ich schicke jetzt dann später im Büro gleich die Auftragsbestätigung raus. Man denkt sich jedes Mal bei einer Gehaltserhöhung, also die man sich selbst ergibt, klappt es die nächsten Monate weiterhin so. Man hat immer Angst, man denkt sich, ah ja, vielleicht klappt es nächsten Monat nicht mehr, weil ich mir jetzt mehr Geld entnehme oder so. War bisher zum Glück nie der Fall. Hallo. Hi, servus, hi. Immer wenn ein neuer Auftrag hier da ist, egal ob schon Bestandskunde verlängert wird oder ein Neukunde bei uns Anzeigen schaltet, dann haben wir hier unsere Klingel und klingeln einmal kurz zur Feier des Tages und Feier des Anlasses dann. Zweifel hat man ja heute noch permanent. Also das ist, da kommt man nie raus aus diesen, sag ich mal, ich nenne es immer Abwärtsspiralen. Dann springt irgendwo ein Kunde ab und dann denkt man sich, ah ja. Und wenn im nächsten Jahr alle Kunden dann abspringen, weil, keine Ahnung, niemand mehr ausbildet oder so, dann können wir die Tore schließen, was ja nicht der Fall ist.
4: Rückblickend würde ich mich einfach weniger mental reinstressen. Weil am Schluss kann man rückblickend immer sagen, okay, das, was damals da passiert ist, es war auch wieder ein Learning.
0: Der ist mir jetzt schon wichtig, weil es einfach ein neuer Kunde ist mit viel Potenzial und es natürlich wehtun würde, wenn der Kunde gar nichts bucht bei uns. Deswegen muss ich da jetzt schon schauen, dass ich performe. Hallo Frau Schönborn, danke, dass Sie sich heute einmal Zeit genommen haben.
5: Dazu sagen, dass ich leider nur so 20 Minuten Zeit habe, weil ich dann schon weiter in den nächsten gehen muss.
0: Ja. Das ist kein Problem. Ja. Also einzelne Videospots sind immer 20 Sekunden. Es wären wirklich extrem viele Schulen denkbar für Sie. Wir haben das kleinste Paket, das sind die 6 Monate, geht hoch bis 3 Jahre. Am Anfang muss man natürlich wirklich die Türklinken putzen und das haben wir gemacht.
4: Vertriebler sind die krasseste Investition. Ja, also wenn du das erste Mal Personal einstellst und siehst, was da weggeht, das sprengt alles, was man sich davor vorgestellt hat. Also ich hätte nie gedacht, dass Personalkosten so heftig sind.
0: Was wäre jetzt so ein Paket, was Sie jetzt so aus dem Bauch raus am meisten ansprechen würde?
5: Ja, zum Testen ist vielleicht für uns erstmal so kurze Variante sinnvoll.
24: Und?
0: Leider wenig Zeit. Ich habe jetzt mit mehr Zeit gerechnet. Trotzdem denke ich, ist es sehr positiv verlaufen.
4: Wir haben in jedem Geschäftsjahr mindestens eine Verdopplung des Umsatzes. Wir haben uns natürlich auch immer hohe Ziele gesetzt.
0: Also für mich war es schon eine Überraschung und mich freut sehr, dass wir jetzt im Ende Jahr 2025 bei der Endjahressumme stehen, wo wir jetzt gerade sind.
4: Am besten sollte jede Schule in ganz Deutschland eine Azubi-Säule bekommen. Da kann man natürlich noch ganz, ganz, ganz stark skalieren. Also wir können noch viele tausende Schulen in Deutschland ausstatten.
0: Ich finde es cool, dass ich jeden Tag was Neues zu tun habe. Das macht mir total Spaß und ich finde es auch cool, so ein bisschen Monopoly zu spielen im Real Life, also um da wirklich das Unternehmen wachsen zu lassen.
4: Wer weiß, vielleicht sieht man uns ja noch bei Höhle der Löwen irgendwann. Für viel Geld sind wir bereit, Prozente abzugeben.
24: Wie viel Geld?
0: Da nennen wir jetzt keine Zahlen, weil das wird uns sicherlich zum Verhängnis werden. Deswegen nennen wir keine Zahlen.
9: Volles Patientenzimmer, lange Wartezeiten, jeder von uns kennt das. Genau hier setzt die Telemedizin an. Im Altersheim etwa misst ein Pfleger die Vitaldaten. Eine Ärztin schaltet sich per Video dazu und entscheidet, ob wirklich der Rettungswagen fahren muss oder ob Hilfe direkt vor Ort reicht. Telemedizin soll Stress für die Betroffenen verringern, Engpässe abfedern und schnelleres Handeln möglich machen. Sieht so die Zukunft der medizinischen Versorgung aus?
1: Ruhpolding. In der Seniorenresidenz Senvital werden alle Bewohner von ihrem Hausarzt betreut. Aber in Notfällen gibt es häufig Engpässe bei der ärztlichen Versorgung. Da bleibt der Leitung oft nur der Ruf nach dem Rettungsdienst und die Fahrt zur Notaufnahme.
7: Die Gäste warten dort 2, 3, 4, 5 Stunden und länger, werden dann 10 Minuten behandelt, kriegen dort ihr Medikament, werden dann wieder mit dem Rettungsdienst zu uns zurückgeschickt in die Einrichtung, sind altersbedingt natürlich danach fix und fertig.
1: Das Pflegeheim hatte sich deshalb dazu entschlossen, an einer Studie teilzunehmen. Ärztliche Behandlung auf Distanz via Telemedizin. Für die Bewohner sollen damit unnütze Strapazen vermieden werden. Dabei hilft dieser Rucksack, der vom Pflegepersonal genutzt wird.
8: Also in dem Koffer ist tatsächlich Blutdruckmessgerät, Sauerstoffsättigung, Blutzuckermessgerät. Und was das Besondere an dem Koffer ist, ist, dass wir jetzt auch EKG schreiben können. Das wird man dann jetzt mal tun.
1: Herr Wichmann fühlt sich unwohl, hat Brustschmerzen. Ob es ernsthafte Probleme mit seinem Herzen gibt? Pflegerin Tanja Raffel checkt seine Daten.
8: Ich wäre jetzt doch unsicher, jetzt mal einen Blutdruckwert dazu nehmen.
1: Sein Blutdruck ist hoch. In Kombination mit den Schmerzen und einer Vorerkrankung sollte sich das ein Arzt anschauen. Und bei ihm laufen die Daten ein. Sebastian Bär ist Allgemeinmediziner mit eigener Praxis. Zudem arbeitet er als Notarzt und in der Bergrettung. Rund um die Uhr ist er im Einsatz. Die im Pflegeheim erhobenen Befunde schaut er sich von überall aus an, auch mal von zu Hause oder von unterwegs. Für Herrn Wichmann gibt es erstmal Entwarnung.
10: Hallo Tanja, also ich habe mir die Daten jetzt angeschaut. Von den Vitalwerten ist es soweit in Ordnung. Und beim Herrn Wichmann ist es so, dass das ein bekannter Blutdruckpatient ist, der auch eine Herzerkrankung hat. Wir brauchen jetzt hier einfach den Ausschluss eines Herzinfarkts und das haben wir gemacht über diese Technik. Und so kann der Patient zu Hause bleiben und ihm wird trotzdem geholfen, ohne dass ich vor Ort bin.
1: Neben Praxisbetrieb und Bereitschaftsdiensten wäre das meist auch nicht anders möglich. Denn es gibt zu wenige Ärzte für zu viele Patienten.
10: Bei uns ist der Bereitschaftsbereich, den ich abdecken muss, 120 Kilometer im Durchmesser. Und im Zweifel ist man halt 80% auf der Straße und 20% behandelt man den Patienten, was jetzt auf die Zeit gerechnet schon die falsche Verteilung ist. Und auch in der Praxis ist es so, wenn jetzt das Altenheim bei mir anrufen würde, sie haben einen Notfall drüber und ich hätte Telemedizin nicht zur Verfügung, dann müsste ich halt die Praxissprechstunde im Zweifel unterbrechen, was einfach für den Ablauf wahnsinnig stressig und auch eigentlich bei der Patientenzahl, die wir haben, nicht durchführbar ist.
1: Ein einfacher Blutdrucksenker konnte dem Bewohner schon helfen. Pflegeheime dürfen Medikamente nicht für Notfälle vorrätig lagern. Nur Ärzten und Apothekern ist das erlaubt. Im Koffer ist hier das Wichtigste drin, etwa Antibiotika, Schmerzmittel und Blutdrucksenker. Damit die Telemedizin hier überhaupt angewendet werden darf, wurden bürokratische Hürden aus dem Weg geräumt.
10: Der Rucksack oder halt eins von diesen Sprechzimmern oder Aufenthaltsräumen vom Personal ist dann jetzt offiziell ein Praxisraum von mir.
1: TOM-Klinikum in München. Hier sitzen nicht nur die Initiatoren dieses Telemedizin-Projektes, sondern auch ein Backup, falls der Telearzt auf dem Land mal ausfällt. Die Daten werden wöchentlich ausgewertet. Die Telemedizin wird gezielt eingesetzt.
24: Wenn jemand zum Beispiel bewusstlos ist, einen Schlaganfall hatte, ja, schwerste Beschwerden in der Brust hat, diese Patienten werden natürlich nicht in das System eingeschlossen. Aber alle kleineren Sachen, wie zum Beispiel eine Wunde, leichte Bauchschmerzen, zu schneller Puls, zu langsamer Puls, Bluthochdruck, zu niedriger Blutdruck, eine Blasenentzündung oder eine ganz leichte Allgemeinzustandsverschlechterung, das sind die Erkrankungsfälle, die wir uns angucken.
1: Das primäre Ziel ist die sichere und schonende Versorgung der Patienten. Aber so können auch Kosten gespart werden, weil unnötige Fahrten und Klinikaufenthalte vermieden werden.
2: Wenn Sie sich überlegen, dass Patienten aus dem Pflegeheim circa zweimal pro Jahr ins Krankenhaus verbracht werden für eben genau so eine Behandlung, die wir jetzt telemedizinisch machen. Und damit können wir Kosten sparen. In dem Bereich von einem oberen dreistelligen bis kleinen vierstelligen Eurobetrag pro Patient und Transport ins Krankenhaus. Das ist schon erheblich, was eingespart werden kann.
1: Professor David Matusiewicz ist Gesundheitsökonom, beschäftigt sich seit Jahren mit der Digitalisierung im Gesundheitswesen, auch mit Telemedizin. Andere Länder wie die USA, Schweden oder Estland machten es vor. Deutschland hinke hinterher.
6: An der aktuellen Gesundheitsreform habe ich eine Kritik. Und zwar wird viel sozusagen in die Einnahmenseite geschaut. Wir müssen mehr Geld einnehmen, Kinderlose müssen mehr Beitrag in der Pflegeversicherung zahlen. Wir müssen mehr sozusagen als Steuerbeitragszahler zahlen. Leider wird auf die Ausgabenseite sehr wenig geschaut. Dabei zeigen Studien, dass rund 10 bis 12 Milliarden Euro in Deutschland gespart werden könnten, wenn wir flächendeckend Telemedizin einsetzen würden.
1: In Aachen, angegliedert an die Feuerwehr, arbeitet Telemedizinerin Laura Tater. Wichtiger Bestandteil ihrer Arbeit, die Sanitäter in den Rettungswagen unterstützen. Bei der Leitstelle wird schon zuvor gefiltert, welche Notfälle sich dafür eignen, auch ohne Arzt vor Ort behandelt zu werden. Gerade ist eine Sanitäterin bei einem 90-Jährigen eingetroffen.
11: Hallo, hier ist die Laura, Telenotärztin in Aachen. Was hat der Patient denn?
14: Übelkeit und Erbrechen seit heute. Also er sagt, er hat leichten Druck auf der Brust, der wäre aber auch ein bisschen atemabhängig.
11: Ja. Also es ist jetzt nicht so klassisch, aber es ist schon was zu sehen.
1: Die Ärztin verordnet Medikamente, die Sanitäterin dem älteren Herrn verabreicht. Ein Mediziner vor Ort hätte nicht mehr machen können. Keine akute Lebensgefahr und dennoch...
11: Ich würde es Ihnen dann auf jeden Fall in der Kardiologie vorstellen, im Krankenhaus.
14: Ja.
1: Aachen ist in Deutschland Vorreiter für die Telemedizin. Seit über 10 Jahren gibt es etliche solcher Projekte. Mit 60 speziell ausgestatteten Rettungsfahrzeugen ist die Ärztin verbunden, und zwar bundeslandübergreifend. Die Telemedizin kann über große Distanzen genutzt werden und auch andere Leben retten.
11: Letztlich ist es natürlich wichtig, dass wir auch den Notarzt sparsam einsetzen, damit er eben verfügbar ist bei den Einsätzen, wo er wirklich gebraucht wird, wo manuelle Fähigkeiten vor Ort erforderlich sind, wo der Notarzt vor Ort aktiv werden muss, zum Beispiel um einen Patienten zu intubieren, zu beatmen, wiederzubeleben.
1: Kleine Beispiele zeigen, Telemedizin ist heute schon machbar. Sie kann Menschen helfen, das Gesundheitssystem entlasten und Kosten sparen. Nach Ansicht vieler Experten eigentlich eine Win-Win-Win-Situation.
9: Endlich Weltmeisterschaft. Ein lauer Sommerabend, Freunde im Garten. Auf der Leinwand rollt der Ball, ja, wenn man ihn erkennen kann. Wer die Spiele draußen schauen will, merkt schnell, Beamer ist nicht gleich Beamer und Leinwand ist nicht gleich Leinwand. Wir haben getestet, was wirklich wichtig ist, damit man auch bei Restlicht noch etwas erkennt.
15: Vom Mini-Beamer über das rollende Heimkinosystem bis zur aufblasbaren Outdoor-Leinwand. Auf was muss ich achten, wenn ich Fußball auf die große Leinwand bringen möchte?
25: 4 Beamer aus unterschiedlichen Ligen. Angefangen bei der Regionalliga für rund 300 Euro bis hin zur Champions League. Mit eingebautem Surround-Sound für richtige Stadionatmosphäre für über 4000 Euro.
15: Bevor es losgeht, brauche ich erstmal eine Leinwand. Die hier ist mobil, 2,50 Meter Bilddiagonale und kostet nur 70 Euro.
25: Das Problem bei dieser günstigen Leinwand? Die lässt eine Menge Licht durch. Und Licht, das durchgeht, kann nicht reflektiert werden. Also wird das Bild dunkler. Besser ist da eine glatte, weiße Wand.
15: Und die nutzen wir jetzt. Wir starten mit dem günstigsten Beamer, dem Patrims K12 für 300 Euro. Schärfe und Farbdarstellung könnten etwas besser sein. Die Helligkeit reicht gerade so für einen Raum ohne direkte Sonneneinstrahlung.
25: Da viele WM-Spiele spätabends oder nachts stattfinden, ist es mit dem Abdunkeln wahrscheinlich gar kein so großes Problem. Die Bildqualität geht für den Preis auf jeden Fall in Ordnung.
15: Der Beamer hat Zugang zum Internet. Ich kann die Spiele also ohne Zusatzgerät direkt aus der Mediathek streamen. Der GV50P von BenQ ist mit 660 Euro deutlich teurer. Tageslichttauglich ist aber auch er nicht. Er braucht einen abgedunkelten Raum. Dann ist das Bild wirklich gut. Der Sound aus den kleinen Lautsprechern? Überraschend voll. Das Gerät hat einen integrierten Akku. Der hält 2,5 Stunden durch und das kann immerhin bis zum Elfmeterschießen reichen.
12: Der BenQ ist so mobil, da hat man wirklich keinen Grund mehr aufzustehen.
15: Gunnar Witting plant und baut Heimkinos. Er sagt, es kommt beim WM-Schauen vor allem auf die Lichtleistung der Beamer an.
13: Für große Bildbreiten ist eigentlich der Key-Faktor beim Fußballschauen die Helligkeit. Und da sollte ich darauf achten, dass ich genug Helligkeit habe für die Leinwand, aber auch für die Umgebung. Das heißt, die zwei Faktoren, die spielen mit rein. Je größer das Bild, umso mehr Lichtleistung brauche ich. Und umso mehr Umgebungslicht auftritt, umso mehr Lichtleistung brauche ich da theoretisch auch.
15: Die Helligkeit von Beamern wird in Ansilumen gemessen. Für helle Räume sind 3000 bis 4000 Ansilumen empfehlenswert. Die Info findet sich im Datenblatt. 4400 Ansilumen hat der HZ41 von Optoma. Ich kann problemlos bei Tageslicht gucken. Dafür fehlen ihm die Smart-TV-Funktionen. Er muss mit einem Laptop oder Receiver verbunden werden.
12: Ein knackscharfes, helles Bild, da bekommt man was für sein Geld. Auf der anderen Seite ist die Handhabung komplizierter als bei den anderen Geräten. Vieles muss man selbst einstellen.
15: Jetzt wird es abgefahren. Nicht nur ein Beamer, sondern ein komplettes Heimkinosystem. Der Nebula X1 Pro. Neben dem Beamer ist ein Subwoofer ins Gehäuse integriert. Und die insgesamt 4 Boxen kann ich nicht nur ausfahren, sondern rausnehmen und im Zimmer verteilen. Für echten Raumklang. Und das funktioniert alles kabellos, extrem einfach.
12: Durch die tolle Soundanlage kommt der Jubel aus dem Stadion richtig gut rüber.
15: Der Preis im Netz? Ab 4.200 Euro. Als einziger unserer Beamer hat das Gerät eine 4K-Auflösung. Für das Fußballschauen bei der WM nicht unbedingt nötig, denn die meisten WM-Spiele werden nur in Full HD übertragen.
12: Knifflig wird es, wenn ich mein WM-Studio nach draußen in den Garten verlegen möchte. Da kann es regnen, da kann ich Sonne haben, die auf die Leinwand knallt. Das macht alles eine Ecke komplizierter.
15: Und deshalb kommt Gunnar Witting jetzt nochmal bei mir vorbei. Wir testen erstmal diese aufblasbare Outdoor-Leinwand mit eingebauter Luftpumpe. Über 4 Meter Durchmesser für 86 Euro. Und ein dicker Haken.
12: Dann nehmen wir das mal hier raus.
13: Dann schauen wir mal, was jetzt passiert. Gut, das ist schon so konstruiert, dass der Ventilator die ganze Zeit laufen muss.
12: Ja. Und auch ganz schön laut ist die ganze Zeit. Hast du eine bessere Alternative für mich?
13: Da würde ich dann mal schauen, dass wir vielleicht dann doch eine Leinwand suchen, die statisch ist und die weniger Geräusche macht.
12: Dann machen wir das.
15: Gunnars Lösung, eine Leinwand mit ALR-Technik.
13: Ja, das ist eine Leinwand, die vielleicht gerade so für den Einsatz für Fußball, für draußen besonders gut geeignet ist, weil die das störende Licht von der Sonne reduziert und genau das Licht, was wir haben wollen, vom Beamer stärker reflektiert. Also die erhöht das Licht, was in die Richtung zurückgeworfen wird, und reduziert das Licht, was von der Seite kommt. Mhm.
15: 500 Euro muss ich für eine ALR-Leinwand einplanen. Dafür ist der Unterschied zum Billigprodukt groß. Hier sehen wir fast nichts mehr. Statt teurer Technik tut es aber auch ein schwarzer Pavillon für 100 Euro mit Seitenwänden. So kommt Farbe ins Spiel.
12: Preiswerter Pavillon, preiswerte Leinwand und ein ordentlicher Beamer, schon ist man im Rennen.
15: Jetzt muss nur noch das Ergebnis auf dem Platz stimmen.
9: Das war unser Mehrwert für heute. 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Nächste Woche geht's sportlich weiter. Wir schauen in Sportvereine und fragen uns, was sie konkret leisten für Menschen mit Behinderung. Und wir blicken auf die Krise im VDK. Verena Bentele, die Präsidentin des größten Sozialverbands Deutschlands, steht gerade heftig in der Kritik. Bis nächste Woche und jetzt weiter einen schönen Abend.
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0: Einen schönen guten Tag und willkommen bei Tagesschau 24. Die Sparpläne der Bundesregierung könnten bald auch Empfänger von Wohngeld betreffen. Sie müssten damit rechnen, dass ihnen die Leistungen gekürzt oder ganz gestrichen würden. Das sagte Bundesbauministerin Huberts der Rheinischen Post. Das sei sehr bitter, aber eben nicht anders machbar, so die SPD-Politikerin. 2024 bezogen laut Statistischem Bundesamt gut 1,2 Millionen Haushalte die staatliche Unterstützung. Warum jetzt beim Wohngeld gekürzt werden soll? Das hat mein Kollege André Schünke, unsere Hauptstadtkorrespondentin Nicole Konert, gefragt.
1: Naja, klar ist, die Bundesregierung hat nicht genug Geld. Es klafft eine Milliardenlücke im Haushalt und der Finanzminister hat eben vorgegeben, es muss gespart werden. Alle Ministerien müssen sparen. Das heißt eben auch, die Amtskollegin Verena Huberts, die Bauministerin, die muss jetzt Milliarden sparen beim Wohngeld. 5 Milliarden werden bisher immer jährlich dafür ausgegeben. Das soll jetzt runter reduziert werden auf 3 Milliarden. 1 Milliarde soll der Bund sparen, 1 Milliarde die Länder. Das alles ist aber noch in der sogenannten Ressortabstimmung. Das heißt, es wird im Hintergrund eben noch beraten, wie man das genau umsetzt.
2: Und wen wird das dann vor allem treffen?
1: Naja, 1,2 Millionen Haushalte sind derzeit wohngeldberechtigt. Das sind Alleinerziehende, das sind Rentnerinnen und Rentner, das sind Familien. Man hat 2023 das sogenannte Wohngeld-Plus-Gesetz eingeführt. Das heißt, dass mehr anspruchsberechtigt werden, dass eben mehr geguckt wird, wer Wohngeld tatsächlich bekommen kann. Das wird jetzt alles irgendwie geprüft und jetzt wird eben der Anspruch reduziert und genauer geschaut, wer wirklich sich vielleicht die Wohnung doch leisten kann und wer eben nicht.
2: Genau, kann es theoretisch dann sein, dass Menschen sich ohne Wohngeld ihre Wohnung auf einmal nicht mehr leisten können?
1: Naja, ganz schnell und akut wird das jetzt nicht so sein, weil diejenigen, die jetzt einen Wohngeldbescheid bekommen haben, der gilt ja in der Regel für 12 Monate, manche sogar für 24 Monate, an diese Bescheide möchte man nicht dran. Aber in Zukunft, und das Gesetz ist ja auch noch nicht beschlossen, in Zukunft will man eben genauer prüfen, wer ist wohngeldberechtigt, wer kann sich die Wohnung womöglich leisten. Es seien sehr viele hart an der Grenze, die es vielleicht doch könnten, hört man aus dem Bauministerium. Und da wird man jetzt eben nochmal gucken, wo man sparen kann.
2: Eine Wohngeldkürzung ausgerechnet von einer Ministerin aus der SPD. Dabei sind die Umfragewerte der Partei ja ohnehin im Keller. Kommt der Vorstoß von Huberts dann nicht zur Unzeit?
1: Naja, Verena Huberts, die Bauministerin, betont auch, dass es eben schmerzhafte Einschnitte seien, weil es würden genau die treffen, die eigentlich die Klientel der SPD sind, also Rentnerinnen und Rentner, Alleinerziehende, Menschen mit niedrigen Einkommen. Das Thema Wohnen, bezahlbarer Wohnraum ist ja ein klassisches SPD-Thema. Die gestiegenen Mieten, die man reduzieren möchte, ja eigentlich auch. Und das alles kommt zu Unzeiten, ja, aber der SPD ist auch klar, dass auch sie sparen müssen. Und das tut der Bauministerin sehr weh, aber es wird eben nicht der einzige Einschnitt sein und die einzige Sparmaßnahme, die die SPD noch umsetzen muss.
2: Nicole Konert, Dankeschön für diese Informationen und Erklärung nach Berlin.
0: Diese beiden, Ines Schwertner und Luigi Pantisano, sind die neuen linken Vorsitzenden. Die Delegierten des Bundesparteitags in Potsdam bestätigten Schwertner mit 85,7% im Amt. Pantisano wurde mit nur 53,3% zum Nachfolger von Jan van Aken gewählt, der aus gesundheitlichen Gründen nicht mehr kandidierte. Beim Streitthema Nahost konnten sich die Delegierten gestern am späten Abend nach hitziger Debatte auf einen Kompromiss einigen. Die Partei bekennt sich zum Existenzrecht des Staates Israel, bezeichnet jedoch das israelische Vorgehen im Gazastreifen offiziell als Völkermord. Kalendarisch beginnt der Sommer zwar erst morgen, doch schon jetzt wird Europa von einer Hitzewelle geplagt. In Deutschland lag die Höchsttemperatur gestern bei 38,5 Grad, gemessen in Kitzingen bei Würzburg. Nach der Hitze zogen dann am Abend und in der Nacht schwere Gewitter und Stürme auf. Mehrere Musikfestivals wurden vorübergehend geräumt. Bei einem Blitzeinschlag auf einem Zeltplatz in Rastatt wurden insgesamt 9 Menschen verletzt.
3: Erwachsene und Kinder übernachteten in Zelten bei einem Handballturnier, als sie von einem Gewitter überrascht wurden und auf dem Sportplatz in Rastatt im Ortsteil Niederbühl der Blitz einschlug. 6 der 9 Verletzten wurden anschließend ins Krankenhaus gebracht. Eine Person wurde schwer verletzt, die anderen 8 Menschen nur leicht. Lebensgefahr bestand bei keinem der Betroffenen. In der Nacht und gestern Abend zogen Gewitter von Südwesten und Westen kommend nach Deutschland hinein. Sie brachten Blitze, starken Sturm und heftige Regenfälle. Bei den Feuerwehren gingen viele Notrufe ein. Durch Windböen stürzten immer wieder Bäume um, wie hier in Krefeld, wo die Feuerwehr den ganzen Abend über mit Aufräumarbeiten beschäftigt war. Durch starken Regen wurden Straßen überflutet oder Unterführungen liefen voll, wie beispielsweise hier in Köln, wo die Feuerwehr mit Abpumpen beschäftigt war und verstopfte Gullis freimachte, damit die Fluten wieder ablaufen konnten. Zuvor war es in weiten Teilen Deutschlands extrem heiß geworden. An vielen Orten stiegen die Temperaturen auf mehr als 35 Grad und erreichten für den Juni bereits Spitzenwerte. Zur Freude vieler, die einen schattigen Platz am Wasser hatten. Am Silbersee in Haltern am See konnten sich die Besucher erfrischen. Und auch ohne See. In den Städten zog es alle zum Wasser, wie in Köln auf den Wasserspielplatz im Grüngürtel.
4: Ist auf jeden Fall sehr cool und ich finde gut, dass die Stadt diesen Wasserspielplatz gebaut hat.
3: Und auch heute soll es wieder ordentlich heiß und schwül werden, sodass sich weitere Gewitter bilden können.
0: Ende des vergangenen Jahres waren laut UN fast 118 Millionen Menschen weltweit auf der Flucht. Die meisten werden von den Nachbarländern in den betroffenen Regionen aufgenommen, etwa von Ägypten. Rund 1,5 Millionen Menschen sind alleine aus dem Sudan in den Großraum Kairo geflüchtet. Lange waren sie dort geduldet, doch unter dem autoritären Regime von Präsident al-Sisi droht die Stimmung nun zu kippen.
5: Ein Treffpunkt für Geflüchtete. Zum Tee gibt es Neuigkeiten aus der Heimat. Alle hier sind vor dem Krieg im Nachbarland Sudan nach Kairo geflohen. Ashket verdient sich als Kellnerin ein bisschen Geld. Andere Einnahmequellen hat sie nicht. Und die Lage werde immer schwieriger, sagt sie. Die Kunden haben Angst vor den Razzien. Vor kurzem haben sie hier im Café wieder mehrere junge Männer mitgenommen, etwa 12 Leute. Das macht den Menschen Angst. Immer wieder gibt es Berichte über willkürliche Verhaftungen und Abschiebungen von Geflüchteten. Ashket und ihre Familie fühlen sich hier in Ägypten nicht mehr sicher. Mehr als 1,5 Millionen Menschen sind vor dem Krieg im Sudan hierher geflohen. Viele von ihnen Frauen und Kinder. Ägypten hat sie aufgenommen. Dabei leidet das Land selbst unter einer Schuldenkrise und hoher Inflation. Die EU zeigt sich erkenntlich, hat Ägypten mehr als 7 Milliarden Euro Finanzhilfen zugesagt. Auch für das sogenannte Migrationsmanagement. Der ägyptische Staat setzt zunehmend auf Härte gegen Geflüchtete. Ein Verwandter von Ashket wurde schon verhaftet und in den Sudan abgeschoben. Er kam heimlich zurück, möchte nicht erkannt werden. Ich kann nicht mehr aus dem Haus. Wenn ich auf die Straße gehe, werden sie mich wieder schnappen. Nur selten traue ich mich raus und vorher schaue ich immer aus dem Fenster. Wenn es sicher scheint, gehe ich nur bis zum Anfang der Straße und zurück. Er überlegt nun, nach Europa weiter zu flüchten. Viele seiner Freunde haben das bereits getan. Er müsse dafür nur genug Geld zusammenbekommen, sagt er.
0: Bei einem Zugunglück in München ist ein Mensch ums Leben gekommen. Aus bislang ungeklärten Gründen waren in der Nacht zwei Güterzüge beim Rangieren auf einer Brücke zusammengestoßen. Daraufhin stürzten zwei Waggons mehrere Meter tief in die Tiefe. Die Aufräumarbeiten dauern noch an. Einschränkungen im Regional- oder Fernverkehr gibt es nicht, da die Strecke nur von Güterzügen genutzt wird. In der Dominikanischen Republik hat ein Feuer ein Strandhotel zerstört. Bei dem Brand kam eine Italienerin ums Leben, offenbar durch eine Rauchvergiftung. Etwa 1700 Gäste des Hotels in Bahia Hibe wurden in Sicherheit gebracht. Ob auch Deutsche unter ihnen sind, ist unklar. Durch Winde und die Baumaterialien konnte sich das Feuer rasch ausbreiten. Und wir kommen zum Sport, natürlich.

0: Kanada, wir wissen alle, ist eben nicht die WM der kurzen, sondern der langen Wege. Und dort in Kanada, in Toronto, wurde die Mannschaft schon wärmstens empfangen.
1: Große Begeisterung in Toronto bei der Ankunft der deutschen Mannschaft. Hunderte Fans feiern am und im Hotel der DFB-Auswahl euphorisch. Rückenwind vor dem zweiten Gruppenspiel.
2: Um die Stimmung hochzuhalten, helfen einfach Siege. Und wenn wir so trainieren, haben wir auf jeden Fall eine gute Wahrscheinlichkeit, auch Spiele zu gewinnen.
1: Aller Voraussicht nach wird das DFB-Team mit einer unveränderten Startelf im Vergleich zum 7:1 über Curaçao beginnen. Bedeutet, auch der immer wieder kritisierte Leroy Sané bekommt seine Chance.
2: Ich wüsste jetzt nicht, warum ich ihn nicht spielen lassen soll. Ich bin keiner, der sich treiben lässt von irgendwelchen Meinungen von außen, sondern wir haben eine Meinung im Trainerteam, eine Meinung in der Mannschaft und auch Dinge gesehen auf dem Feld, die sehr gut waren.
1: Mit einer Kapazität von rund 45.000 Zuschauern ist die Arena in Toronto die kleinste der 16 WM-Stadien. Dort geht es um die Vorentscheidung in der Gruppe E. Denn auch die Elfenbeinküste könnte nach dem Erfolg über Ecuador bei einem Sieg über Deutschland vorzeitig mit der K.O.-Runde planen.
3: Sie sind top, wirklich im 1 gegen 1 in der Offensive. Und da dürfen wir ihnen einfach nicht zu viel Raum lassen. Und müssen ihnen diese Stärke nehmen.
1: Manuel Neuer wird am Abend sein 21. WM-Spiel bestreiten. Rekord, denn kein Torhüter kommt auf mehr Einsätze bei Weltmeisterschaften. Damit setzt er einen weiteren Meilenstein.
0: Ja, schon unglaublich, diese Karriere von Manuel Neuer. 2009 hat er sein zweites Länderspiel übrigens gemacht gegen die Elfenbeinküste. Die Älteren werden sich erinnern.
4: Jonathan Tah, den haben wir eben gerade im Beitrag auch schon gehört. Für den ist das ja heute auch ein ganz besonderes Spiel.
0: Ja, absolut. Er hat familiäre Wurzeln, denn sein Vater kommt gebürtig von der Elfenbeinküste und Jonathan Tah, der war gestern auch auf der Pressekonferenz und viele Fußballer, ja, die reden da so in Schablonen, aber er hat da wirklich ganz ehrlich geantwortet und gesagt, das ist für ihn tatsächlich heute Abend ein sehr, sehr außergewöhnliches Spiel. Hören wir mal rein.
3: Ja, es wird schon sehr besonders für mich sein, morgen gegen die Elfenbeinküste zu spielen. Aber allgemein versuche ich natürlich einfach den Fokus auf die WM, auf unsere Ziele zu legen. Aber ja, es wird definitiv besonderer sein als gegen jeden anderen Gegner.
2: Ja, Spiel zu gewinnen wäre sehr wichtig und würde uns sehr freuen. Klar, wir gehen auch so ins Spiel, dass wir es gewinnen wollen. Und ob wir jetzt was in der Startelf ändern, das habe ich ja schon oft gesagt, ich will jetzt nicht immer alles verraten, aber es gibt jetzt keinen offensichtlichen Grund für uns, für mich, das zu tun. Trotzdem werden wir die Nacht abwarten, gucken, ob morgen alle gesund sind, ob alle fit sind und dann treffen wir eine Entscheidung, die ihr dann auch mitkriegt.
0: Aber das ist nicht nur für Jonathan Tah ein besonderes Spiel, auch für Nadine Amiri, der zwar noch keine Minute gespielt, aber dessen Oma ist vor Jahrzehnten ausgewandert nach Kanada, genauer gesagt nach Toronto, und die wird heute Abend auch im Stadion sein und er hat sie seit Jahren nicht gesehen. Also für Nadine Amiri auch eine ganz besondere Partie.
4: So, dann kommen wir doch mal von den familiären zu den sportlichen Inhalten. Worauf wird es denn gegen die Elfenbeinküste so ankommen?
0: Ja, Jonathan Tah hat es ja im O-Ton schon so ein bisschen angedeutet, da, wie sagt man immer so schön, auch als Sportreporter, die Balance muss stimmen. Die muss natürlich in jedem Spiel stimmen, zwischen der Offensive und der Defensive, aber gerade gegen die Elfenbeinküste muss sie stimmen. Die haben nämlich sehr, sehr schnelle Stürmer in Diamond und Touré, und da kommt viel Arbeit zu, auf die Innenverteidiger, aber auch auf die Außenverteidiger, vor allem rechts hinten Joshua Kimmich, der rückt ja auch mal ganz gerne mal ins Zentrum, soll den Spielaufbau mitgestalten, dann ist da eine Lücke auf seiner Abwehrseite. Und der Diamante, der ist so, so schnell. Das heißt dann auch, dass Sané, der aller Voraussicht nach spielen wird, nach vorne ein bisschen unglücklich gespielt hat, aber auch hinten durch seine Geschwindigkeit helfen soll. Also Zentrum dicht machen, außen dicht machen, das gilt's gegen die Elfenbeinküste.
4: Ja, und natürlich ist dieses Deutschlandspiel heute das, worauf hierzulande alle schauen. Aber was erwartet uns denn, mal abgesehen davon, heute sonst noch?
0: Ja, das zweite Spiel der deutschen Gruppe E, das ist Curaçao gegen Ecuador. Die beiden Mannschaften, die verloren haben in dem Auftaktspiel. Insofern sind beide dann schon unter Druck. Aber etwas früher am Abend schon eine sehr interessante Partie, wie ich finde, zwischen den Niederlanden und Schweden. Niederlande hat 2:2 gespielt gegen Japan. Schweden hatte 5:1 gewonnen gegen Tunesien. Das heißt, es geht ja nicht nur ums Weiterkommen, es geht auch um den Gruppensieg, um großen Gegnern dann in der K.O.-Runde aus dem Weg zu gehen. Das heißt, die Niederlande müssen da schon liefern. Und dann haben wir noch das zweite Spiel in dieser Gruppe zu einer etwas unchristlichen Zeit, 6 Uhr morgens am Sonntagmorgen. Japan trifft dann auf Tunesien.
4: Und lass uns doch vielleicht noch mal ein bisschen zurückschauen auf die vergangene Nacht, denn die war durchaus ja erwähnenswert, beziehungsweise auf den frühen Morgen, denn der verlief ja ziemlich gruselig aus Sicht der Türkei.
0: Ja, gruselig, genau richtig formuliert. Die können es, glaube ich, immer noch nicht

0: In der Türkei, die Fans, die Spieler, selbst der Trainer, die Türkei ist quasi ausgeschieden. Also zwei Niederlagen, zweites Spiel, die zweite Niederlage zum Auftakt gegen Australien. Jetzt 0:1 gegen Paraguay und das letzte Gruppenspiel gegen die USA ist quasi bedeutungslos. Die Türken können nicht mehr in die K.O.-Runde einziehen und das war wirklich ein ganz, ganz großes Drama. Das wollen wir uns auch nochmal zusammen anschauen.
1: Das war's. Eine Fußballnation steht unter Schock. Die Türkei verliert auch ihr zweites WM-Spiel und scheidet aus. Da sind so viele Gedanken in meinem Kopf. Warum ist das so gelaufen? Warum hat es nicht geklappt? In der Kabine sind so unglaublich viele Emotionen. Wir sind so niedergeschlagen. Aber das ist Fußball.
2: Ja, das ist Fußball.
1: Die Türken starten denkbar schlecht, kassieren gegen Paraguay nach 64 Sekunden das schnellste Gegentor ihrer WM-Geschichte. Matias Galassa mit dem 1:0 für die Südamerikaner. Danach kennt die Partie nur eine Richtung. Wie schon gegen Australien zum Auftakt ist die Türkei überlegen, aber trotz bester Chancen geht der Ball einfach nicht rein. Kurz vor der Pause rote Karte gegen Paraguays Miguel Almirón. Er hält sich beim Sprechen die Hand vor den Mund. Um Beschimpfungen zu verhindern, ist das nicht erlaubt. Die Türken können die Überzahl nicht ausnutzen. 50 Minuten mit einem Mann mehr auf dem Platz erspielen sie sich 34:6 Torschüsse. Das Tor wie verhext und vernagelt. Die Bilanz 2 Spiele, 2 Niederlagen, kein Treffer. Gruppenletzter, das tut weh.
0: Ja, muss man sich mal vorstellen. 34 Torschüsse in der ersten Partie waren es auch 30. Kein Treffer, also unfassbar. Die Türkei ist damit schon draußen.
3: Ja, manchmal hat man kein Glück. Und in dem Fall für die Türkei kam auch noch Pech dazu. Denn mal abgesehen von der Niederlage gegen Paraguay, hat ja die USA auch noch gewonnen, und zwar gegen Australien.
0: Ja, genau. Und deswegen zählt dann auch der direkte Vergleich, den die USA dann hätte gegenüber den anderen Mannschaften. Und die Türkei hat eben gegen diese beiden Konkurrenten verloren. Die USA haben die Hausaufgaben erledigt. 2:0 gewonnen gegen Australien. Da schauen wir auch mal rein in diese Tore. Die waren schon sehr spektakulär. 11. Minute ging's los. Ein Eigentor der Australier durch Borges. 11. Minute konnte er ehrlich gesagt nicht so wahnsinnig viel für, wollte er den Ball klären, trifft dann ins eigene Tor. Kurz vor der Pause gab es dann Standard für die US-Amerikaner. Der saß dann auch, wurde lang diskutiert, wurde erst abgepfiffen. Der VAR musste dann eingreifen, das wurde alles gecheckt und dann zählte der Treffer doch und dann konnte der deutsche Schiedsrichter, da sehen wir ihn, Felix Zweier, eine Durchsage machen. Sehr bejubelt, Treffer zählt, USA damit schon mal vorzeitig in der K.O.-Runde.
3: Ja, also das war ziemlich spannend. Aber die Gruppe C, die ist auch nicht ohne, weil Brasilien zum Auftakt nämlich gegen Marokko unentschieden gespielt hat. Und gegen Haiti haben dann die Südamerikaner ordentlich abgeliefert.
0: Ich sehe schon, ich habe das Gefühl, du hast die ganze oder halbe Nacht Fußball geguckt. Du bist bestens informiert. Absolut richtig. Die Brasilianer mussten liefern, die haben geliefert. 3:0 gegen Haiti. Haiti ist natürlich auch eine andere Hausnummer als zuvor. Marokko ist ganz klar, das war ein Pflichtsieg. Aber wir schauen mal rein. Immer wieder gern genommen dieses Motiv. An der Copacabana in Rio de Janeiro wurden dann die Treffer so bejubelt. Also da ist dann schon mächtig was los, selbst wenn es nur in Anführungsstrichen gegen Haiti ist. So, jetzt haben wir den Jubel gesehen. Ich finde, jetzt könnten wir uns auch die Tore mal gönnen. Waren ja auch 3 schöne Tore und es gab natürlich auch mal wieder einen Man of the Match, kein Unbekannter, Vinicius Junior.
4: Brasiliens Vinicius Junior ist der Mann des Spiels gegen Haiti. De Seleção in Blau nach seinem Abschluss frühen Führung. Ex-Bundesliga-Stürmer Matheus Cunha stoppt ab. Beim 2:0 assistiert wieder Vini Junior für Cunha. Das 3:0 macht der Mann von Real Madrid dann selbst. Er ist an allen 4 Toren Brasiliens bei dieser WM beteiligt. Haiti nach dem Seitenwechsel mit der Chance zum Ehrentreffer. Brasiliens Torwart Becker verhindert den Einschlag. Und die Seleção gewinnt verdient mit 3:0.
0: Ja, und ist damit klar auf Kurs 16. Finale.
3: Und auch Marokko kann eigentlich die K.O.-Runde schon fast planen.
0: Ja, da war es nicht ganz so spektakulär und nicht ganz so torreich, aber ein 1:0-Sieg reicht dann eben auch. Und da haben wir das Tor auch mal rausgekramt. Schauen wir uns mal an, war nämlich ein besonders schönes. von Saibari. Ja, Saibari, den Namen hat man jetzt schon mal häufiger gehört. Der hat im ersten Spiel schon getroffen gegen Brasilien und ist auf dem Wunschzettel des FC Bayern. Der wird natürlich mit jedem Tor immer teurer. Müssen die Münchner zusehen, dass sie schon mal das Konto lockern. Sonst wird die Ablöse immer höher, wenn der Mann so weiter trifft. Also 4 Punkte jetzt also auch nach diesem Sieg für Marokko. Und Marokko ist auch auf dem Weg in die K.O.-Runde und könnte möglicherweise genauso wie Brasilien ein Gegner der deutschen Mannschaft sein im Achtelfinale dann. Noch nicht Sechzehntelfinale, Achtelfinale.
3: Gut, dann warten wir mal, was heute Abend bei rauskommt. Dankeschön erstmal für dieses WM-Update, Patrick Hallatsch.
0: Sehr gerne.
5: Im Norden und Osten gibt's heute Nachmittag neben Sonnenschein auch Quellwolken, die lokal unwetterartige Schauer oder Gewitter bringen können. Im Westen und Südwesten ist es oft sonnig, aber einzelne Hitzegewitter sind auch dort möglich. Heute Nacht oft nur locker bewölkt oder klar. Stellenweise sind einzelne Schauer oder Gewitter unterwegs, die im Westen gegen morgen zahlreicher werden. An der See heute angenehme 24 bis 28, sonst heiße 30 bis 38 Grad. An Rhein, Main, Mosel und Spree heute Nacht tropisch warm, an den Alpen dagegen nur 13 Grad.
3: Guten Tag, hier ist die Tagesschau in 100 Sekunden. Neues Spitzenduo bei der Linkspartei. Luigi Pantisano wurde zum neuen Co-Vorsitzenden gewählt. Er führt die Partei gemeinsam mit Ines Schwertner, die in ihrem Amt bestätigt wurde. Der gebürtige Baden-Württemberger Pantisano folgt auf Jan van Aken, der nicht erneut für den Co-Vorsitz kandidiert hat. Pantisano erhielt 53% der Delegiertenstimmen. Schwertner wurde mit knapp 86% wiedergewählt. Unwetter richten bundesweit Schäden an. In Wuppertal schlug ein Blitz in den Dachstuhl eines Mehrfamilienhauses ein. Er brannte vollständig aus. In Rastatt-Niederbühl schlug ein Blitz auf einem Zeltplatz ein. 9 Menschen wurden dabei verletzt, einer von ihnen schwer. Und in Niedersachsen und NRW kam es aufgrund von Starkregen zu lokalen Überschwemmungen. Ein Toter bei Zugunglück in München. In der Nacht waren 2 Güterzüge beim Rangieren auf einer Brücke zusammengestoßen, worauf 2 Waggons mehrere Meter in die Tiefe stürzten. Nach Polizeiangaben kam dabei ein Mensch ums Leben. Einschränkungen im Regional- oder Fernverkehr gibt es nicht, da die Strecke nur von Güterzügen genutzt wird. Feuer zerstört Hotel in der Dominikanischen Republik. Bei dem Brand kam eine Italienerin ums Leben. Etwa 1700 Gäste des Hotels in Bayahibe wurden in Sicherheit gebracht. Ob auch Deutsche unter ihnen sind, ist unklar. Wegen starken Windes und der Baumaterialien konnte sich das Feuer rasch ausbreiten. Ergebnisse der Fußball-Weltmeisterschaft. Die USA besiegten Australien mit 2:0. Damit ist der Co-Gastgeber eine Runde weiter. Marokko gewann gegen Schottland mit 1:0 und Brasilien setzte sich klar gegen Haiti mit 3:0 durch. Die Türkei verlor mit 0:1 gegen Paraguay und ist damit bereits ausgeschieden. Das Wetter morgen meist freundlich mit längerem Sonnenschein, regional größere Quellwolken und einzelne Schauer oder Gewitter mit der Gefahr lokaler Unwetter. Im Norden bleibt es trocken bei 21 bis 38 Grad. Soweit also der Überblick über die Nachrichten des Tages in aller Kürze. Jetzt schauen wir in den Nahen Osten, denn uns erreichen Informationen, dass im Südlibanon offenbar weiter gekämpft wird. Bernd, du hast dazu die neuesten Informationen.
6: Ja, und auch die neuesten Bilder sind, würde ich mal sagen, so von einer guten Stunde überspielt worden. Nabatieh, das ist, oder Nabatieh, das ist im Süden des Libanons und dort können wir auch sehen, es sind Rauchwolken, die über diesen Ort aufsteigen. Es soll Luftangriffe der Israelis dort gegeben haben, Aufstellung der Terrororganisation Hisbollah. Und es gibt unterschiedliche Zahlen zu den Toten. Es wurden zunächst 16 Tote gemeldet und mittlerweile spricht aber auch die Regierung des Libanon von insgesamt 23 Toten dort. Das ist natürlich für uns immer ganz schwer nachprüfbar. Wie gesagt, es sind weiterhin Kämpfe im Süden des Libanon. Auf der einen Seite Israel, die dort ja eine Pufferzone eingerichtet haben, und die Hisbollah, die nach wie vor gegen Israel kämpft.
3: Gleichzeitig erreichen uns ja auch Meldungen, dass die Straße von Hormuz offenbar wieder gesperrt wurde. Könnte das denn unmittelbar zusammenhängen?
6: Ja, es hat wohl einen Grund. Das gemeinsame Militärkommando von Iran hat bekannt gegeben, dass man jetzt die Straße von Hormuz wieder geschlossen hat. Und zwar wurde das begründet mit israelischen Angriffen im Libanon. Und dann heißt es weiter in dieser Meldung, und das müssen wir auch nochmal nachprüfen, eine Böswilligkeit der USA. Was damit genau gemeint ist, kann ich zur Stunde noch nicht sagen. Das müssen wir, wie gesagt, nochmal verifizieren. Es ist ja so, dass in Iran verschiedene Kräfte momentan wirken. Wir haben dort einmal die Regierung um den Staatspräsidenten Pezeshkian, aber wir haben dort eben auch die Revolutionsgarde und eben auch noch das Militär. Also wie gesagt, verschiedene Kräfte, und die militärischen Kräfte haben jetzt anscheinend die Straße von Hormuz gesperrt. Allerdings kommt aus den USA ein Bericht, und zwar J.D. Vance, der ja auch die Verhandlungen mit Iran führen soll über einen Friedensvertrag, der hat im dem Sender Fox News wohl erklärt, dass die Straße von Hormuz nach seinen Informationen nicht gesperrt ist. Also ganz viele Informationen. Wie es genau ist, müssen wir schauen.
3: Viel Bewegung also drin. Du wirst das weiter im Blick behalten. Schauen wir zunächst mal ins Inland, und zwar nach Potsdam zum Parteitag der Linken. Dort wurden ja heute die neuen Parteivorsitzenden gewählt, und das Ergebnis, das sorgt nicht gerade für Begeisterung.
6: Absolut nicht. Ines Schwertner, die ist ja bisher Co-Vorsitzende mit Jan van Aken gewesen, die hat ein Wahlergebnis, das war richtig gut aus ihrer Sicht, 86%. Beim Parteitag vor 2 Jahren in Hamburg, da hatte sie knapp 80% der Stimmen erhalten. Und jetzt hören wir mal rein, was ihr Mitkandidat Luigi Pantisano, was der für ein Ergebnis eingefahren hat.
7: Luigi Pantisano entfielen 287 Stimmen, das sind 53,34%. Es gab 163 Nein-Stimmen, das sind 30%. 88 Enthaltungen mit 16%. Da sind beide gewählt. Herzlichen Glückwunsch und viel Erfolg in eurer gemeinsamen Arbeit. Dankeschön.
6: Ja, soweit also das Wahlergebnis. Und das war dann auch, muss man ja ganz fairerweise sagen, man sieht es hier auch, verhaltener Jubel, berechtigterweise, denn mit knapp 50% zum Co-Parteivorsitzenden gewählt zu werden, das ist in der Tat ein, man muss es ganz klar sagen, schlechtes Ergebnis. Womit das zusammenhängt, wird man sicherlich bei der Linken nochmal analysieren. Man darf aber nicht vergessen, Jan van Aken, der jetzt scheidende Parteivorsitzende, war äußerst beliebt innerhalb der Partei. Und da ist es natürlich schwer, in dessen Fußstapfen zu treten.
3: Und welche Auswirkungen zum Beispiel Pantisanos Aussagen bezüglich der CDU und dem Vergleich der AfD dazu geführt haben, dass er dieses Ergebnis eingestrichen hat, das schauen wir gleich mal. Wir schalten gleich in der kommenden Stunde zu unserer Korrespondentin vor Ort in Potsdam. Jetzt aber erstmal ein Blick auf das Wetter. Und zwar nicht nur bei uns, sondern in ganz Europa ist das momentan ganz schön turbulent.
6: Absolut. Ich habe mal ein paar Bilder aus der Schweiz erstmal mitgebracht, und dort ist richtig schlechtes Wetter in der Schweiz. Da gab es in Zürich richtige Unwetter. Ein Gewitter ist dort über die Stadt hinweggezogen, ein Sturm in dessen Folge, und hat natürlich da, wie man sehen kann, zahlreiche Straßen unter Wasser gesetzt und auch Bäume mit sich gerissen. Also da ist schon so einiges an Schäden verzeichnet gewesen. So, das ist der eine Teil des Wetters, aber das hat auch noch einen anderen Teil der Medaille. Jetzt drehen wir mal die Münze um und schauen mal nach Paris zum Beispiel. Und dort haben wir nämlich Rekordtemperaturen, schon an die 40 Grad in Paris heute und morgen. Ich habe hier mal ein paar Bilder mitgebracht. Paris, dort kann man das vielleicht sehen. Parks sind geöffnet bis Mitternacht, weil es so unglaublich heiß ist dort. Und eben auch noch, was hinzukommt, ist, wir haben Rekordtemperaturen in Spanien und auch noch auf den Kanarischen Inseln, auf den Balearischen Inseln. Da werde ich dann gleich noch mal eine Karte im nächsten Update nachreichen.
3: Dankeschön. Erstmal für den Moment. Das war Bernd Rase.
6: Gerne.
3: Er ist der unumstrittene König des Pop-Arts, Andy Warhol. Eines seiner Markenzeichen, die serielle Wiederholung des immer gleichen Motivs, seine bunten Porträtreihen berühmter Stars und Persönlichkeiten gingen in die Kunstgeschichte ein. Genauso wie auch die Tomatendosen, mit denen der exzentrische US-Künstler ein banales Massenprodukt zur Kunst erhob. 120 von Warhols Werken sind jetzt in Saarbrücken zu sehen, in der Schau der Ikonen.
8: Poppige Porträts gehören zu Andy Warhols Markenzeichen. Dass er ganz anders angefangen hat, wissen viele nicht. Vor seiner Weltkarriere hat er als Werbegrafiker gearbeitet. Die moderne Galerie des Saarland-Museums zeigt auch diese frühen Arbeiten. Auftragsillustrationen etwa für Glückwunschkarten und Werbekampagnen.
9: Wir zeigen hier mit diesen Zeichnungen aus den 50er Jahren Warhol vor Warhol, also wirklich als angewandter Illustrator, als Werbegrafiker, und zeigen, wo Warhol herkam, bevor er zu dieser Ikone wurde, wie wir ihn heute kennen.
8: Dabei entwickelte er eine klare Linienführung, die auch in vielen seiner späteren Kunstwerke noch zu erkennen ist. Einen Namen gemacht hat sich Warhol vor allem durch seine konsumkritischen Arbeiten und mit Pop-Art-Kunst, die Persönlichkeiten wie Marilyn Monroe zeigt.
10: Andy Warhol ist natürlich eine der wichtigsten Positionen des ausgehenden 20. Jahrhunderts, weil er sich eben insbesondere mit der Werbekultur auseinandergesetzt hat und der hyperkapitalistischen Gesellschaft, die sich nach dem Zweiten Weltkrieg ausbreitet.
8: Andy Warhol zählt zu den prägendsten Künstlern seiner Zeit. Mit seinen ikonischen Werken will die Moderne Galerie in Saarbrücken auch Publikum aus dem benachbarten Luxemburg und Frankreich anziehen. Die Ausstellung zeigt rund 120 Werke und läuft bis Mitte Oktober.
3: Und das war's für den Moment von uns hier im Programm. Geht's jetzt weiter mit der Reportage aus der Lausitz. Kohleland ist abgebrannt. Und die nächsten Nachrichten bei Tagesschau 24 gibt's dann wieder um 17 Uhr. Ihnen einen schönen Samstag.
11: Achtung!
12: Hier sagt man Glück auf.
11: Drei!
12: Nur, dass jetzt der Sprengmeister kommt.
11: Wo?
12: Das Lausitzer Revier verschwindet.
11: Eins!
12: Industrie verschwindet.
11: Sendung!
12: Und die Identität einer Region löst sich auf. Ich bin RBB-Reporter und berichte seit Jahren über den Wandel im Revier. Und nun ist es fast abgebrannt, das Kohleland. Und was kommt dann? Aufregend Neues, sagt die Internetwerbung. Krass positiv werde die Zukunft.
13: Vom Braunkohlerevier zur Fortschrittsregion. Mit 10 Milliarden Euro von Bund und Land gestaltet die Lausitz gerade ihre Zukunft neu.
12: Klingt gut, denke ich. Mal sehen, wie das in echt ist, und mach mich auf den Weg. Nach Schwarze Pumpe, eine halbe Stunde südlich von Cottbus. Ein alter Industriestandort. Hier will der Bergbaukonzern LEAG ein klimafreundliches Gaskraftwerk bauen. Heute soll medienwirksam dafür demonstriert werden. Weil die Politik ihre Versprechen nicht hält, meinen die Kumpel. Neue Werke sollen vor allem im Südwesten Deutschlands entstehen. Dabei hatte vor knapp einem Jahr noch die Bundeswirtschaftsministerin in Schwarze Pumpe versprochen, dass auch die Lausitz im Verfahren berücksichtigt wird.
14: Was ganz wichtig ist für die Region hier, Gaskraftwerke in der Lausitz werden gebraucht. Und sie werden auch gebaut. Und wir werden dafür sorgen, dass die Ausschreibungsbedingungen so sind, dass sie investieren können.
12: Sind sie nun aber eher nicht.
15: Was beschäftigt euch denn mit Blick auf das, was gerade diskutiert wird mit den Gaskraftwerken? Warum ist das für euch wichtig?
16: Na, im ersten Sinne geht es dann um unsere Zukunft. Wir sind ja hier hingekommen zur LEAG, haben unsere Ausbildung begonnen. Und natürlich soll es nach der abgeschlossenen Ausbildung auch weitergehen. Und das sehen wir hier gerade nicht richtig.
15: Wird die Lausitz, wird ihr hier in Schwarze Pumpe gesehen in dieser Diskussion?
17: Ich denke eher, dass wir vernachlässigt werden. Also es wurde vorher irgendwie mal zur Debatte gebracht oder zur Sprache gebracht, aber tatsächlich werden wir hier meines Erachtens nicht wirklich wahrgenommen.
12: Bereit für die Zukunft sei man hier. Jetzt müsse Politik aber auch Versprechen einhalten. Im Gesetzentwurf ist ein sogenannter Südbonus bei den Ausschreibungen vorgesehen. Aber ohne zukunftsorientierte Stromerzeugung sterbe die Energieregion. Das mache den hart verhandelten Strukturwandel noch schwerer für die Lausitz.
15: Ist das für Sie eine Sache, die irgendwie gut gedacht ist, aber am Ende doch nicht so rund läuft, wie Sie es eigentlich mal verhandelt und ausgedacht haben?
18: Was heißt ausgedacht? Das ist ein großes Versprechen an alle Kohlereviere. Und es ist ja bekannt, dass die Lausitz die schlechtesten Standortbedingungen hat. Und deshalb ist es eben so wichtig, dass hier nichts abreißt. Und das droht gerade, dass hier etwas abreißt. Geld hin, Geld her, mein Spruch, den kennen Sie ja, hängen irgendwo einen Sack Geld hin, dann kannst du zuschauen, wie man sich darunter prügelt. Und wenn jemand denkt, mit der Inaussichtstellung von viel Geld sind die strukturellen Probleme gelöst, vor allen Dingen die Schaffung neuer Wertschöpfungsketten und dann noch in so einer kurzen Zeit, der denkt oder springt definitiv zu kurz.
12: Das müssen wir mal ein wenig sortieren. Den Kohleausstieg federt der Bund in Brandenburg mit 10,3 Milliarden Euro ab. Teils investiert er selbst, teils über das Land. Es geht um neue Jobs, Infrastruktur und Lebensqualität. Am Anfang steht eine Vision, dann läuft ein Werkstattverfahren, bis eine interministerielle Arbeitsgruppe entscheidet. Ende 2025 waren 85% des Geldes in Projekten gebunden. Ein Haufen Geld für den Lausitzer Wandel, doch genügt das? Ich fahre zum Kohlekraftwerk Schwarze Pumpe. 2038 soll das vom Netz und dann weiter? Dass die grüne Kraftwerkszukunft auf der Kippe steht, verunsichert hier.
19: Und das bereitet uns Sorge. Und aus Sorge wird jetzt blanke Panik. Wie geht's hier weiter? Wir brauchen Arbeitsplätze für die junge Generation. Wir brauchen eine Zukunft. Und vor diesem Hintergrund haben wir uns ja heute versammelt, um dem Ausdruck zu verleihen. So kann es nicht weitergehen.
15: Was bedeutet das für die Belegschaft, für die Stimmung der Belegschaft und für die Zukunft der Leute hier, wenn kein Gaskraftwerk kommt?
20: Das wäre katastrophal. Sie haben ja die vielen jungen Leute gesehen. Wir haben hier eine gute Ausbildung. Die setzen darauf, hier zukünftig einen Job zu kriegen. Wir haben zum Beispiel Mittel, was für die Entschädigung bereitgestellt worden ist, jetzt schon ausgegeben. Dafür war es ja auch gedacht. Und haben die ersten jungen Mitarbeiter ausgebildet zum Gasoperator Kraftwerke. Die Ausbildung ist fertig. Die warten jetzt drauf, dass das auch umgesetzt wird und dass sie hier einstellen können. Das ist also ein elementarer, eine Grundvoraussetzung für die Region, hier auch nach vorne zu kommen.
21: Kriegen wir hin.
22: Glück auf, der Steiger kommt.
12: Das Steigerlied, die Mutmachhymne der Bergleute, seit 160 Jahren Standardrepertoire in der Lausitz. Bald wird sie pure Folklore sein. Das Ende der Kohle ist beschlossen. Nur was genau danach anfangen? Und vor allem, wie?
15: Glück auf! Ihre Amtsschwester in Spremberg hat mit in der Kohlekommission gesessen. Die haben damals ausgehandelt, vorgeschlagen, dass es 10 Milliarden ungefähr für die brandenburgische Lausitz gibt, für diese Transformation. Hängt bei solchen Geschichten, wie wir sie jetzt hier in Schwarze Pumpe erleben, aus Ihrer Sicht auch die Akzeptanz in der Bevölkerung für diesen Prozess dran, weil eine Zahl ist abstrakt?
23: Definitiv. Das ist das, was ich, glaube ich, versucht habe, damit zu sagen, wenn man sich auf einen solchen schwierigen Prozess, der über Jahre geht, das wissen wir auch, dann brauchen aber die Menschen auch eins, nicht nur das Gefühl, sondern sichtbar erkennbar, dass man sich an Vereinbarungen handelt. Und nochmal, wir waren eine Energieregion und wir wollen eine bleiben. Wir haben hier vor Ort die Hausaufgaben gemacht. Jetzt ist der Bund eindeutig gefragt, einzulösen.
12: Neue Investoren brauchen Flächen und Arbeitskräfte, klar. Aber ich höre, dass sie auch mehr und mehr Wert auf preiswerten, sicheren und klimafreundlichen Strom legen. Deshalb gehe es hier um Grundsätzliches für die Lausitzer Entwicklung. Viele Lausitzer Geschichten um die Energieregion lehren, Planungsunsicherheit ist Gift. Und giftig ist die Situation gerade. Die LEAG will am Kraftwerk Jenschwalde den größten Batteriespeicher Europas bauen. Hier soll Strom aus Wind und Sonne zwischengelagert werden, wenn zu viel davon das Netz belastet. Im April drohen unerwartet Abgaben darauf für den teuren Stromnetzausbau, was in der Kalkulation bis dahin keine Rolle spielte.
15: Ist das für Sie sozusagen der zweite Tiefschlag mit Blick auf den Strukturwandel? Sind das Bremsen, die Sie gern gelöst hätten, die wirklich in der Tat die Region auch ein Stück weit negativ beeinflussen könnten?
24: Also für uns bei der LEAG gibt es zwei Prioritäten. Das eine wäre, dass wir jetzt in die Ausschreibung kommen für die wasserstofffähigen Gaskraftwerke. Da warten wir seit 5 Jahren und deswegen hindert uns das natürlich in unserer Transformation, ganz klar. Und das zweite wäre, dass wir für die Projekte, die zumindest jetzt schon in der Umsetzung sind, dann auch einen sogenannten Vertrauensschutz genießen, also bei den Regelungen bleiben können, die wir vorher hatten, bevor jetzt die Bundesnetzagentur mit ihren Vorschlägen kam. Und ja, es ist eine traurige Logik. Wenn wir im Strukturwandel sind, brauche ich eine zukunftsfähige Energieversorgung, um zum Beispiel den Kraftwerkstandort Jenschwalde dann anzubieten für neue Ansiedlungen von Industrien. Und die Logik ist dann, mit neuen Ansiedlungen habe ich dann auch wieder gut bezahlte Industrieshops und so können wir auch den Strukturwandel hier in der Lausitz oder auch in Mitteldeutschland erfolgreich gestalten.
12: Mittlerweile wurden die Abgabepläne wieder entschärft. Ein Hü und Hott. Ich bin in Welzow, am letzten Kohletagebau Brandenburgs. So wie hier sahen einst weite Teile der Lausitz aus. Die LEAG will Welzow Süd in gut 4 Jahren stilllegen. Dann könnte auch aus dieser Wüste ein neuer See entstehen. Wandel, ganz praktisch.
25: Zur Wende 1990 hatten wir im Lausitzer Revier noch 17 Tagebaue. Heute haben wir noch 3.
0: Und 1990 hatten wir am Lausitzer Revier noch 25 Brikettfabriken. Heute haben wir deutschlandweit nur noch eine einzige. Auch eine Entwicklung, aber okay.
1: Die Menschen hier sind Touristen. Sie haben eine Tour gebucht in den Tagebau, solange das noch geht. Über den Welzower Verein Excursio, der so etwas seit mehreren Jahren anbietet. Im zünftigen Schichttransporter geht es in die Grube, die ist knapp 100 Meter tief. Da erst liegt das sogenannte Kohleflöz, eine Spielwiese für Giganten. Den weltgrößten Schaufelradbagger zum Beispiel. Das Schaufelrad hat einen Durchmesser von 17 Metern. So hoch ist in etwa ein sechsgeschossiges Haus. Atemberaubend für die Besucher ist aber vor allem die F-60, die größte bewegliche Arbeitsmaschine der Welt. Die Förderbrücke hat über 500 Meter Spannweite, hören die Besucher.
2: Wie empfinden Sie denn diese Tour hier? Was haben Sie denn für einen Eindruck von dem Tagebau?
4: Ich hätte mir das nie so groß vorgestellt. Mein Opa hat in Bitterfelder Revier gearbeitet und ich selber schon mal im Kraftwerk als Bekohlungsmaschinist mit 16. Traumhaft, das zu sehen mal.
21: Ich hatte damit noch nie was zu tun, aber es ist schon wirklich gigantisch.
25: Was die schaffen, ich komme ja auch aus dem Tagebau, aber das ist ja winzig, was wir machen. Das ist gigantisch einfach. Unvorstellbar.
1: Die F-60 war eine Erfindung Lausitzer Ingenieure speziell für die großen Tagebaue in der Lausitz. Noch arbeiten drei von ihnen, bald werden sie Schrott sein. 13.000 Tonnen geschichtsträchtiges Altmetall. Stadt am Tagebau, so nennt sich Welzow. Die Grube vor Augen und Ohren seit Jahrzehnten. Auch hier gibt es Wandel, die Spuren aber sehen nicht nach Aufschwung aus. Ich schaue mir die Stadt an, die einst Industriestandort war und die heute klar ersichtlich kein Gewinner der Lausitzer Transformation ist. Verweise auf das Leben von und mit der Kohle nahezu an jeder Ecke. Die Kumpelklause zum Beispiel, eine alte Bergarbeiterkneipe, sie wird mittlerweile von einer zugezogenen betrieben. Was denken Welzower über das, was in ihrer Heimat passiert oder eben nicht passiert? Ich setze mich zu den Leuten an den Stammtisch. Hier wird Tacheles geredet.
2: Würden Sie sich denn wünschen, dass in der aktuellen Diskussion man auch ein Stück weit mehr Rücksicht bei der ganzen Verteilgelddebatte, Investitionsentscheidung auf Städte nimmt wie Welzow, die auch in der Vergangenheit sehr unter der Kohle durchaus auch gelitten haben und die vielleicht nach dem Einbruch noch mehr gelitten haben?
26: Ja, da würde ich unbedingt Wert drauf legen, dass das gemacht wird. Und wie gesagt, aus dieser letzten Aktion, da ist in Welzow noch nicht viel angekommen. Woran das jetzt richtig liegt, weiß ich nicht, ob da Fördermittel nicht abgefragt wurden und so weiter. Aber größtenteils fehlt ja auch mal der Eigenanteil. Man kriegt ja nicht 100.000, wenn man nicht wenigstens 20.000 auch in der Tasche hat und so. Und das ist schon schwer. Also ich würde mir sehr gerne wünschen, dass Welzow lebenswert bleibt oder so. Ich bin echt geboren in Welzow und würde auch das Ende hier erleben.
27: Wir spüren neue Fehler, die hier gemacht werden in der Region. Hier tut sich nichts. Wenn einer hier jemanden wählt, dann will man eigentlich nur eine Partei verhindern, dann wählt man eben die SPD. Und mit dem Wahlergebnis fühlt er sich dicke und der sollte sich fürs Volk hinstellen. Wir sehen diese Politiker, die wir hier wollen, Fragen stellen, die sehen wir nicht in den Regionen. Und wenn die nicht herkommen, dann dürfen wir sie beim nächsten, die sind unwählbar in Zukunft.
28: Welzow war ein Knotenpunkt. Da sind Leute hierher gekommen, um zu arbeiten aus Hoyerswerda, aus Spremberg, aus Cottbus, Senftenberg.
27: Bis Ruhland.
28: Alle hatten Arbeit, die Welzow sowieso. So, das ist ja alles nicht mehr, weil alles kaputt gemacht wurde. Alles nicht mehr da. Also da muss ich schon sagen, da habe ich Wehmut und Wut noch dazu.
27: Wir müssen das nicht akzeptieren, was
28: wie ich gesagt
27: habe,
28: die Straßenanbindung.
27: Mit uns kann man nur Dinge machen, weil wir es zulassen. Wenn wir es nicht zulassen, kann man mit uns Dinge nicht machen.
1: Von Welzow nach Cottbus. Ich bin am Leichhardt-Gymnasium verabredet. Hier in der selbsternannten Boomtown. Was denken junge Menschen über den Wandel ihrer Heimat? Bekommen sie etwas davon mit? Es ist sommerliches Wetter. Die Sporteinheiten der 10. Klasse werden nach draußen verlagert. Einige von ihnen werden im Sommer die Schule verlassen und einen Job lernen, höre ich.
12: Andere gehen weiter bis zum Abitur und später vielleicht zum Studium.
3: Habt ihr das Gefühl, dass ihr irgendwie eine Rolle spielt in diesem ganzen Prozess oder sowas, in diesem Wandelprozess? Wie siehst du das?
5: Naja, also man bekommt schon sehr viel mit, vor allem jetzt, was so an Projekten stattfindet. Aber ich finde wirklich, dass man so als Kind und Jugendlicher sehr wenig einbezogen wird. Man wird klar gern immer ein bisschen mithelfen oder irgendwas dran machen. Aber es ist halt wirklich schwer, auch weil das noch so starke Themen sind, wo man sich sehr schwer einbinden kann. Aber trotzdem, glaube ich, als Jugendlicher würde man gern da mitmachen und mithelfen, ja.
6: Wir kriegen zwar mit, aber kriegen nicht die Fülle an Informationen, die wir vielleicht bräuchten, um uns damit einzubringen oder eine große Idee davon zu bekommen, was das für uns bedeutet.
7: Als ich hier auf die Schule gekommen bin, habe ich immer gedacht, na okay, ich will aus Cottbus raus, ich werde hier definitiv nicht weiter wohnen, aber mittlerweile bin ich echt am Überlegen, vielleicht sogar wirklich hier zu bleiben, wenn sich gewisse Jobmöglichkeiten in Cottbus noch öffnen, was Ausbildung und Studium angeht. Aber an sich, im Großen und Ganzen würde ich sagen, dass es extrem spannend ist, hier in der Lausitz so alles zu beobachten, wenn es auch um den Cottbusser Ostsee geht oder hinten der Lausitzpark, der gebaut wird, wo jetzt so die eine Hälfte fertig ist. Das bietet ja auch alles Jobmöglichkeiten, an denen man sich vielleicht später orientieren kann.
6: Man merkt, dass Cottbus sich Mühe gibt, junge Leute vor allem hier zu behalten mit, Aktionen, Festivals, Festen. Aber ich finde, es fehlt vor allem ein Platz für Jugendliche, wo man sich treffen kann.
12: Viel ist in Bewegung hier, auch auf dem Arbeitsmarkt. Aus Angst vor Jobverlust ist Fachkräftemangel geworden. Nachwuchs ist wichtig. Ich fahre zum Deutschen Gewerkschaftsbund. Der befragt seit Jahren Jugendliche zum Strukturwandel in der Lausitz. Die Zahlen sind bemerkenswert. Fast alle Befragten fühlen sich schlecht informiert und nicht genügend einbezogen. Seit Jahren auf konstant hohem Niveau, praktisch kaum verändert, obwohl doch so viel passiert in der krassen Lausitz, wie die Werbung sagt. Ich frage nach bei Matthias Löhr, dem DGB-Chef für Südbrandenburg.
3: Mal ganz Hand aufs Herz, macht Ihnen das ein Stück weit auch Sorge und Angst, dass es gerade bei denen, mit denen man rechnet, für die Zukunft gar nicht ankommt?
8: Klar, das ist eigentlich die größte Herausforderung, dass wir den jungen Leuten ein Stück weit aufzeigen müssen. Ihr habt hier Chancen, da sehe ich die Schulen, da sehe ich die Berufsschulen, aber wir müssen ihnen auch die Möglichkeit geben, mitzugestalten. Sie müssen sich ernsthaft in diesen Strukturwandel mit einbringen können. Und wenn die jungen Leute sagen, sie fühlen sich nicht informiert, da sind das ja eigentlich zwei Generationen. Das sind sozusagen die 14-, 15-, 16-Jährigen, die wir im Kern, im Schwerpunkt befragen. Das gilt dann aber offensichtlich auch für die Elterngeneration. Also auch zu Hause wird dann nicht wirklich tiefgründig über dieses Thema gesprochen. Und das heißt, wir müssen die Kommunikation hier in der Lausitz, ich sage nochmal die Binnenkommunikation, darüber müssen wir ernsthaft reden, die muss sich verändern.
3: Wenn wir uns die Stadt Cottbus angucken, da wird viel investiert. Die Kleinstädte und die ländlichen Regionen, ein paar Kilometer vor den Stadttoren, da ist das natürlich nicht so umfänglich der Fall. Merken Sie das auch bei der Befragung der Jugend, dass es da ein Gefälle gibt?
8: Ja, da nehmen wir schon nochmal Unterschiede wahr, weil wir natürlich mit Blick auf die Strukturmittel auch ein großes Stadt-Land-Gefälle haben. Hier in Cottbus, Sie haben es gerade gesagt, da wird enorm viel investiert. Ich glaube, die 4 Milliarden sind sogar die Unterkante, die Sie erwähnt haben. Aber gehen Sie sozusagen dann in die Kleinstädte oder in die Mittelzentren, da ist der Strukturwandel doch noch sehr weit weg und wenig erlebbar. Und auch da, glaube ich, müssen wir den Strukturwandel nachsteuern.
12: Welzow ist zweifellos eine Stadt, in der Strukturwandel wenig bis nicht erlebbar ist. Dafür die Zeugen der Vergangenheit. Termin am Rathaus mit dem Bürgermeister.
9: Einen schönen guten Tag. Willkommen in Welzow.
12: Er will uns am besten bei einer Tour durch den Ort erzählen, wie das Lebensgefühl hier ist.
9: Das größte Problem, was wir haben, wir haben einen Altersdurchschnitt von 55 plus. Mhm. Wir haben jetzt gerade mal noch zwei Lebensmittelmärkte. Und ansonsten ist an Einkaufsmöglichkeiten so gut wie nichts vorhanden hier in Welzow. Baumarkt haben wir nicht. Optiker haben wir nicht. Bekleidungsläden haben wir nicht.
10: Nun sind Sie noch nicht so elend lange Bürgermeister, aber sind ja Welzower. Spüren Sie was, dass in dieser ganzen Phase des großen, oft beredeten Aufschwungs Ihre Stadt auch was jetzt davon hat, dass es nochmal einen neuen Schwung gibt?
9: Nein, absolut nicht. Kann ich so nicht belegen oder bestätigen. Einer der Punkte, wo man das dann vielleicht merken könnte, dass hier was passiert an Strukturwandel, Strukturentwicklung, da fahren wir jetzt gleich durch. Das sind die Gewerbegebiete, die wir hier haben, wo wir im Prinzip drei Firmen, die sich angesiedelt haben und über 50% der Fläche ist frei, finden wir keine Investoren, inklusive der alten Hallen, die hier stehen, die alle dann faktisch nicht nachgenutzt werden oder wo es keine Investoren in der Größenordnung gibt. Was darauf zurückzuführen ist, dass wir infrastrukturell, also was die Straßenanbindung ist, hier mitten, zwar mitten zwischen Senftenberg, Cottbus und Spremberg liegen, aber wir haben keine Straßenverbindung, die auch nur ansatzweise geeignet ist, gewerblichen Verkehr abzubilden. Das haben wir nicht.
1: Hoffnung und Fluch ist der Flugplatz für Welzow. Die Wehrmacht hat ihn genutzt, später die sowjetischen Streitkräfte. Er sollte im Tagebau verschwinden, jetzt bleibt er mit allen Problemen aus dieser Zeit.
10: Sie haben auch eine Idee, was Sie daraus machen wollen. Und das behalten Sie ja nicht für sich. Wie begegnet man Ihnen? Also rennen Sie da offene Türen ein und sagen, Mensch, endlich kommt Welzow jetzt auch mal. Wir hauen Ihnen jetzt 70% Förderung entgegen. Oder was machen Sie dafür, Fahrer?
9: Das große Problem ist, wir haben für die Entwicklung der Fläche als großes Konzept eine Machbarkeitsstudie. Die nennt sich Entwicklung des Verkehrslandeplatzes Welzow zu einem CO2-neutralen Industrie- und Gewerbegebiet. Die ist im Juni 2024 eröffnet worden. Und alle stoßen sich an den ungeklärten Fragen, die in der Machbarkeitsstudie aufgeworfen wurden. Ungeklärte Eigentümerstruktur, 2/3 der Fläche gehören der LEAG. Das ungelöste Altlastenproblem, da ist durch die verschiedenen Veräußerungen ist der Rechtskreis Konversion geschlossen. Also wir können bei der Altlastensanierung keine Fördermittel und schon gar nicht Bundesmittel in Anspruch nehmen. Und die nachteilige Auswirkung der schrumpfenden Infrastruktur oder der Straßenanbindung, die wir hier haben durch den jahrzehntelangen Tagebau.
10: Das heißt, Industrieunternehmen kommen zum Teil nicht her, weil ihnen die Anbindung fehlt. Ja. Sie haben eine Fläche, die nicht ganz geklärte Eigentumsverhältnisse hat, mit einer Belastung. Und das ist wiederum der Grund, weshalb Sie jetzt auch mit spitzen Fingern bei der Vergabe von Förderung, dann beißt sich dort irgendwie die Katze in den Schwanz. Das ist ja ein Hamsterrad, aus dem kommen Sie ja gar nicht raus.
9: Ja, kann man so sehen. Ich bin da aber durchaus optimistisch und sage, man muss da an irgendeiner Stelle versuchen, dann andere Wege zu beschreiten, wenn die offensichtlichen nicht funktionieren.
1: Der Bürgermeister hatte eine Firma im Auge, die den Boden sanieren, Strom und Wärme liefern könnte, als Initialzündung für die Zukunft des Platzes als Industriegebiet. Ich höre von einer neuen Technologie, die mir bekannt vorkommt. Darüber haben wir doch schon mal berichtet. Man nehme alte Holzabfälle, mache daraus Strom und Wärme, aber ohne Kohlendioxid zu erzeugen, sondern dafür hochreinen Kohlenstoff, der am Ende als Bodenverbesserer auch noch verkauft werden kann. Abfälle kommen in einen Brennraum, wo aus ihnen unter enormer Hitze reiner Kohlenstoff und Gase werden, die dann im Kreislaufprinzip wieder Abfälle erhitzen. Die überschüssige Energie kann als Wärme genutzt werden und über eine Mikrogasturbine auch als Strom. Klimaneutral, weil praktisch CO2-frei. Ich bin bei der Cottbusser Firma verabredet, die sich das ausgedacht hat. Pyropower. Damals hatten wir berichtet, weil sie einen Preis nach dem anderen dafür eingeheimst hat. Die stehen hier immer noch. Mit Pyrolyse und der Pflanzenkohle ließe sich der Welzower Boden sanieren und dazu Wärme und Strom erzeugen, erzählt mir der Chef.
11: Das Projekt in Welzow ist ein sehr, sehr schönes Projekt, einfach weil es dort auch von der Gemeinde aus sehr gut durchdacht ist. Im Endeffekt sehr langfristig ausgelegt. Was machen wir aus den Flächen, die jetzt mit ihren Belastungen halt da sind? Wie können wir hier eine lebenswerte Zukunft schaffen? Und was müssen wir, oder wie kann man diesen Prozess bereits vom ersten Tag an Gewinn bringen, nicht unbedingt nur im monetären Bereich, sondern auch wirklich zum Beispiel im ökologischen Bereich. Ich kann die Flächen dann besser vermarkten, ich kann wieder andere Betriebe ansiedeln etc. In all diesen Bereichen sehen. Mit dem Ergebnis sind wir genauso unzufrieden. Es dauert zu lange. Wenn diese Gelder tatsächlich schnell bereitstehen würden, dann könnte dieses Projekt schon weiter sein. Das sehen wir in anderen Regionen schneller. Und zwar nicht unbedingt Regionen mit großen Fördermitteln. Also das ist nicht unbedingt der Hemmschuh dahinter, sondern ich glaube, der Hemmschuh ist eher eine Einstellung zur Zukunft. Es ist auch eine große Bürde, so viel Geld sinnvoll zu verwalten und einzubringen. Das sehen wir durchaus. Das ist eigentlich genau das, wofür natürlich auch dieses immense Geld stehen soll.
1: Die recht junge Cottbusser Firma hat ihren Sitz am einstigen Flugplatz der Stadt. Auch der eines der Leuchtturmprojekte im Strukturwandel. Ein Wissenschaftspark mit Unternehmen soll hier mal entstehen. Tausende neue Jobs, aber noch ist hier wenig davon zu sehen. Transformation ist langwierig und gerade für die eher Kleinen bürokratisch, erzählen mir die Pyrolyseunternehmer. Das mache es nicht leichter.
11: Wenn man sich unsere Projekte anschaut, die eher ja dezentral sind, die sich ganz gezielt auch an kleinere Kommunen, Gemeinden, aber auch Firmen, auch egal ob jetzt im Industrie- oder im Gewerbebereich richten, da sieht man schon, dass die Hürden bei unseren Kunden oder Projektpartnern andere sind, als man sie zumindest gefühlt bei den Großprojekten hat. Also die Großprojekte, die werden mit sehr, sehr viel Vehemenz verfolgt und da sieht man richtig, da ist Wille dahinter. Andere Sachen, die vielleicht kleiner sind, dauern länger, haben andere, zumindest gefühlt andere Prozesse, müssen andere Nachweise bringen und somit sehen wir da die Umsetzung eher verzögert an.
1: Cottbus ist der Gewinner des Wandels. Über 4,5 Milliarden Euro fließen in die Stadt, die gerade zu einer der dynamischsten in Deutschland gekürt wurde. Leuchtturm Nummer 1, das ICE-Bahnwerk. Eine Halle steht, die andere wird gerade gebaut. Sie ist über 500 Meter lang. Mehrere Züge der neuesten Generation können hier bald parallel in voller Länge reinfahren und grundüberprüft werden, erzählt mir der Projektleiter. Damit wird Cottbus, eine Stadt ohne ICE-Anschluss, zum wichtigen Player für die Deutsche Bahn. 800 Arbeiter sind auf der Baustelle beschäftigt. Noch mehr werden bald an den Zügen arbeiten.
15: Wenn wir über Strukturwandel in der Lausitz reden, ist es das, worüber jeder wahrscheinlich sofort redet, weil man nimmt es direkt neben dem Hauptbahnhof in Cottbus auch direkt wahr. Man konnte beim Wachsen zugucken. Wie sehen Sie denn selbst sozusagen Ihre Rolle mit diesem Projekt eingebettet in diesen Wandel in der ganzen Region?
13: Wir sind mit dem Projekt ganz stolz, weil wir glauben, dass wir zeigen können, dass Strukturwandel funktionieren kann, dass wir erfolgreich Strukturwandel machen können und dass er auch einfach greifbar ist. Wir sehen die Ergebnisse. Wir haben ja eine Region vorgetroffen, die uns sehr, sehr dabei unterstützt hat, so ein Projekt auch umzusetzen. Das ist heutzutage auch nicht mehr selbstverständlich. Aber hier haben halt alle an einem Strang gezogen und damit können wir wirklich auch einen großen Mehrwert für die Region schaffen. Am Ende werden wir 1200 Ausbildungs- und Arbeitsplätze schaffen. Wir bringen das modernste Fahrzeug der DB AG her, den ICE4, 137 Fahrzeuge in der Flotte. Die werden alle ihre großen und kleinen Revisionen im Zielbild hier in Cottbus bekommen. Und damit hat die Region eben auch einen großen Anteil, ja, auch an einem Zukunftsmarkt, an einem Zukunftsgeschäft. Und da sind wir ganz stolz drauf, dass wir Teil davon sein können und dass wir aber auch Teil hier in dieser Region sein können.
15: In die Stadt fließen 4,5 Milliarden Euro an Investitionen. Die Bahn ist ein ganz wesentlicher Player geworden. Ist es bei aller Chance, bei allem Stolz, den man als Projektleiter auch über diese Rolle in der Region empfindet, ist es auch ein gewisser, sagen wir mal, Druck, den Sie spüren?
13: Druck, glaube ich, haben Sie in so einem Großprojekt immer. Da ist auch die Region irrelevant, aber am Ende ist so ein Großprojekt ja immer Kosten, Termine, Qualität. Wir haben ja auch für das Unternehmen einen Anspruch. Neben der Etablierung hier in der Region brauchen wir dieses Werk auch ehrlicherweise, weil wir müssen unsere Züge revisionieren. Deswegen ist der Druck in so einem Großprojekt immer da. Was hier in der Region aber mitschwingt, ist die unglaublich große Unterstützung. Sie haben andere Regionen in Deutschland, wo sie schnell gegen Bürgerinitiativen angehen, wenn sie so Großprojekte umsetzen wollen. Das spüren wir hier gar nicht. Wir merken hier eine unglaublich große Unterstützung in der Region. Auch ein Stück weit die Dankbarkeit zu sehen, was hier entsteht. Und damit geht es Hand in Hand. Und ich glaube, das hilft dabei, mit dem Druck auch ein Stück weit besser umgehen zu können.
1: Die Bahn will ihre neue Halle noch in diesem Jahr fertig haben. Dann könne ab 2027 die Kapazität schrittweise hochgefahren werden. Woher sollen die Arbeitskräfte kommen? Ängste, dass der Big Player Mittelständlern Leute abspenstig machen könnte, versucht man zu nehmen. Die Bahn bilde selbst aus in einer von der LEAG übernommenen hauseigenen Ausbildungsstätte. Auch mit ehemaligen Bergleuten rechnet man und mit Rückkehrern, die die Region einst mangels Arbeit verlassen mussten.
15: Ist für euch spürbar, dass diese Region komplett im Wandel ist und dass sozusagen das Bahnwerk ist jetzt das eine, ist dein Arbeitsplatz, aber dass auch ringsherum viel passiert? Oder ist man da eher fokussiert auf seine Arbeit und sagt, ja, ob das jetzt Strukturwandel heißt oder nicht, schön, dass so ein Berg da ist?
14: Nee, also man merkt das schon, vor allen Dingen auch, weil immer mehr junge Leute, sag ich mal, herkommen. Ich sag mal, früher war es ja schon eher, naja, Cottbus mit etwas älteren Menschen, aber mittlerweile spürt man das schon, dass vor allen Dingen viele, viele junge Menschen nach Cottbus auch zurückkehren oder auch ihr Studium hier anfangen, in der Uni oder auch hier bei der Bahn anfangen.
16: Ich bin eigentlich so der klassische Rückkehrer. Ich bin vor 12 Jahren, war die Auftragslage ja schlecht, dann durfte ich für das Unternehmen in anderen Werken weiterarbeiten und bin dann vor 12 Jahren nach Krefeld gegangen, also von Diesel-Lok-Werk in ein ICE-Werk, habe dann dort meinen Werdegang gehabt und bin jetzt vor 2 Jahren wieder zurückgekehrt.
1: Die großen drei Projekte im Strukturwandel für die Zeit nach der Kohle sind im Werden und Wachsen. Neben dem Bahnwerk, der Wissenschaftspark und eine gerade entstehende Universitätsmedizin. Für Cottbus als größte Stadt im Revier sicher ein Segen. Hier passiert viel, hier ist viel in Bewegung. Es riecht nicht mehr nur nach Transformation. Und sonst ist der Wandel auf gutem Weg? Ich grüble.
12: Das Lausitzer Seenland, sicher ein Gewinn, aber kann Tourismus an ehemaligen Kohlegruben wirklich kompensieren, was wegbricht? Und wie sorgt man für Aufbruchstimmung abseits der Leuchttürme? Was passiert in den kleinen Orten um Cottbus herum, wo kaum Wandel spürbar ist? Mit einer Art Sonderwirtschaftszone? Was wird aus der Industrieregion, wenn Kohleland endgültig abgebrannt ist?
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22: Einen schönen guten Tag, ich begrüße Sie zur Tagesschau. Iran hat die Meerenge von Hormus wieder für den Schiffsverkehr gesperrt. Hintergrund sind die anhaltenden israelischen Angriffe im Libanon. Im iranischen Staatsfernsehen hieß es, die USA hätten gegen ihre Verpflichtung verstoßen, den Krieg zu beenden. Erst gestern war eine Waffenruhe zwischen der Hisbollah-Miliz im Libanon und Israel verkündet worden. Aber kurz darauf flammten die Kämpfe wieder auf. Ungeachtet dessen brachen sowohl Vertreter der USA als auch Irans in die Schweiz auf. Dort sollten weitere Verhandlungen für ein Friedensabkommen stattfinden. Ja, und dazu spreche ich jetzt mit Heiner Hoffmann in Kairo. Was bedeutet diese erneute Sperrung der Straße von Hormus für die anstehenden Gespräche zwischen den USA und Iran?
23: Die iranische Seite erhöht damit noch einmal deutlich den Druck auf die USA. Sie machen klar, ohne eine umfassende Waffenruhe wird es keine Verhandlungen geben. Und mit umfassender Waffenruhe ist eben auch der Libanon gemeint. Das wurde jetzt noch einmal deutlich. Es hat sich gestern schon angedeutet. Eigentlich sollte es ja gestern schon Verhandlungen geben. Die wurden vertagt, verschoben. Auch da hat es sich schon angedeutet, dass der Libanon der Knackpunkt ist, warum die Gespräche verschoben wurden. Und jetzt wurde das noch einmal klar gemacht, noch einmal deutlich. Gleichzeitig fahren trotzdem beide Seiten offenbar in die Schweiz. Das heißt, sie zeigen sich tendenziell gesprächsbereit, aber der Iran erhöht eben noch mal den Druck und schaltet einen Gang hoch und macht klar, ohne Libanon wird es keine Lösung geben.
22: Ja, Sie haben es gesagt, zentraler Punkt sind die anhaltenden Kämpfe zwischen Israel und der Hisbollah im Libanon. Wie stehen die Chancen, dass es da zu einer Lösung kommt?
23: Gestern gab es schon einmal kurz positive Signale. Es gab eine Vermeldung der Waffenruhe zwischen der Hisbollah und der israelischen Armee. Die hielt tatsächlich aber nur wenige Minuten. Dann gingen die gegenseitigen Angriffe weiter. Gleichzeitig macht Israel klar, wir ziehen uns nicht aus dem Süden des Landes zurück. Das heißt, es wird sehr schwierig werden, hier im Libanon eine Lösung zu finden.
22: Heiner Hoffmann in Kairo, vielen Dank. Für die eine war es eine Wiederwahl, für den anderen eine, wenn auch knappe, Neuwahl. Ines Schwertner und Luigi Pantisano bilden die neue Doppelspitze der Linkspartei. Die Delegierten bestätigten Schwertner mit mehr als 85% der Stimmen im Amt. Ihr neuer Co-Vorsitzender Pantisano erhielt lediglich rund 53%. Die neue Parteispitze will in den kommenden Wochen Proteste gegen Sozialreformen der Regierung und gegen hohe Verteidigungsausgaben mobilisieren. Kerstin Palzer in Potsdam, nur 53% für Pantisano. Was bedeutet dieses Ergebnis für die neu zusammengesetzte Doppelspitze?
2: Ja, dieses schlechte Wahlergebnis schwächt natürlich den neuen Parteivorstand. Luigi Pantisano ist ja sowieso noch relativ unbekannt. Und er hat in einem seiner ersten Interviews gesagt, dass die CDU eine faschistische Politik mache und hat die CDU quasi mit der AfD und mit Faschisten gleichgesetzt. Das hat hier auf dem Parteitag für Empörung gesorgt. Insbesondere die ostdeutschen Landesverbände waren irritiert. Denn die müssen ja, wenn sie eine AfD-Regierung in ihren Ländern verhindern wollen, eventuell mit der CDU wie auch immer zusammenarbeiten. Und das hat Pantisano garantiert Stimmen gekostet.
22: Gestern Abend hat sich der Parteitag ja einerseits zum Existenzrecht Israels bekannt, andererseits das Vorgehen im Gazakrieg als Völkermord verurteilt. Ist damit der Streit innerhalb der Linken beim Thema Nahost vom Tisch?
2: Nein, tatsächlich nicht. Das war heute auch immer noch hier auf dem Parteitag in Potsdam eines der bestimmendsten Themen. Die Delegierten sind da sehr zerstritten. Ein Teil eher die jüngeren Mitglieder, die akademisch geprägt sind, die zum Teil migrantischen Hintergrund haben. Die haben hier mit sehr lauter, selbstbewusster Stimme sind sie aufgetreten für Palästina. Und das ist vielleicht eine neue Struktur bei den Linken. Immerhin stellen diese Delegierten mittlerweile 40% der Delegierten auf dem Parteitag hier.
22: Kerstin Palzer, vielen Dank nach Potsdam. Etwa 1,2 Millionen Menschen bekommen derzeit in Deutschland Wohngeld. Bisher zahlen Bund und Länder jährlich insgesamt knapp 5 Milliarden Euro an Wohnzuschüssen für Menschen mit geringem Einkommen. Laut einem Bericht der Rheinischen Post sollen es künftig 2 Milliarden Euro weniger sein. Betroffen von der Kürzung seien alle Bezieher der staatlichen Unterstützung, sagte Bauministerin Huberts der Zeitung. Ein Drittel von ihnen werde vermutlich ganz aus der Hilfe herausfallen. Mehr als 4 Jahre dauert nun der russische Angriffskrieg gegen die Ukraine. Täglich gibt es Berichte über massive Angriffe mit russischen Raketen und Drohnen, oft mit Toten und Verletzten. Seit einigen Monaten hat Russland seine Angriffe verstärkt, vor allem auf die Städte in der Ukraine. In der vergangenen Nacht traf es unter anderem Charkiw und Cherson. Immer wieder unter Beschuss das direkt an der Frontlinie liegende Saporischschja.
5: Ein Kommandopunkt tief unter der Erde. Von hier aus schützen Andriy und seine Einheit den Himmel über Saporischschja. Fast täglich tauchen über der Großstadt russische Drohnen, Raketen, Gleitbomben auf. Die Soldaten verfolgen ihre Flugbahnen auf Bildschirmen, starten Abfangdrohnen. Wir können nicht alles abschießen, denn es sind sehr, sehr viele feindliche Ziele. Sie fliegen und fliegen ständig, Tag und Nacht. Wir haben nicht genug Zeit, sie alle herunterzuholen. Leider. Immer häufiger werden Zivilistinnen und Zivilisten durch russische Flugkörper in der Stadt getötet, zivile Gebäude wie Krankenhäuser getroffen. Andriy spürt Druck, sagt er. Natürlich sind die Leute müde und die Geräte funktionieren manchmal auch nicht mehr. Ich sage, wir arbeiten rund um die Uhr, die Jungs arbeiten bis zur Erschöpfung. Auch Vasil, der 54-Jährige, wurde vor wenigen Monaten eingezogen. Seine Frau und die Kinder leben seit Russlands Überfall in Deutschland. Ich hoffe, dass den Russen durch die ukrainischen Angriffe auf ihre Ölraffinerien endlich das Benzin ausgeht. Und vielleicht kommen sie dann zur Vernunft. Und dann wird dieser Wahnsinn, dieser Krieg ein Ende finden. Die Front ist nur noch etwa 16 Kilometer von Saporischschja entfernt. Die Angriffe auf die Stadt gehen weiter. Trotz aller Müdigkeit wollen sie hier weiter durchhalten.
22: In München laufen nach einem Zugunglück die Bergungsarbeiten. In der Nacht waren 2 Güterzüge beim Rangieren auf einer Brücke zusammengestoßen. 2 Waggons stürzten daraufhin etwa 5 Meter tief auf die Straße. 1 Mensch kam ums Leben. Warum die Züge kollidierten, ist noch unklar.
7: Um 1.40 Uhr geht bei der Münchner Feuerwehr die Meldung über das Zugunglück im Norden der Stadt ein. 2 Güterzüge waren beim Ausrangieren kollidiert. 2 Waggons stürzen auf die darunterliegende Fahrbahn. Im Gleisabschnitt fahren nur Güterzüge. Die Schleißheimer Straße unter der Unglücksstelle hingegen ist tagsüber eine vielbefahrene Nord-Süd-Verbindung im Münchner Norden.
21: Bis das aufgeräumt ist, kann das von Stunden bis Tage dauern. Hängt natürlich auch zum Teil von der
3: schwierigen Situation ab, die da oben auch herrscht, mit der Absturzgefahr der einzelnen Züge und Waggons.
7: Am Mittag ein Teilerfolg. Kräne können den ersten Waggon auf der Fahrbahn stabilisieren. Der zweite soll im Verlauf des Abends zurück auf die Gleise gehoben werden. Der Personenzugverkehr ist vom Unfall nicht beeinträchtigt.
22: Auch nördlich von London hat es gestern ein schweres Zugunglück gegeben. Dabei kam ebenfalls ein Mensch ums Leben, offenbar der Lokführer. Mehr als 80 Personen wurden verletzt, viele von ihnen schwer. Bei dem Unglück im Raum Bedford stießen zwei Personenzüge zusammen. Die Ursache ist noch unklar. In Zeiten des Fachkräftemangels, junge Menschen für technische Berufe zu begeistern, das ist das Ziel der Ideen-Expo. Europas größtes Jugendevent für Technik und Naturwissenschaften ist heute in Hannover gestartet. Rund 330 Aussteller präsentieren Ausbildungsberufe, Studienfächer und Experimente zum Mitmachen. Mehr als 400.000 Besucher werden erwartet. Eine Woche lang dreht sich auf der Messe alles ums Tüfteln, Forschen und Abheben.
6: Das Weserbergland im Süden Niedersachsens. Schülerin Ronja stürzt sich hier zum ersten Mal in ihrem Leben mit einem Drachenflieger ins Tal. Aufgeregt?
8: Ein bisschen, ja, auf jeden Fall. Aber es wird cool.

0: sogar einen flugfähigen Hängegleiter selbst gebaut. Den und einen Flugsimulator gibt es ab heute auch auf der Ideenexpo zu sehen. Vom Roboter bis zum Autobau. Bei der Ideenexpo geht es um das Erleben und Mitmachen in Sachen Naturwissenschaft und Technik. Auf dem Messegelände präsentieren sich zudem viele Unternehmen. Die Ideenexpo ist auch Jobmesse. In Zeiten des Fachkräftemangels und der KI-Revolution, die viele junge Menschen verunsichere.
1: Viele fragen sich, welche Jobperspektive habe ich eigentlich noch? Ist die Zukunft eigentlich noch so belastbar wie die zum Beispiel meiner Eltern und Großeltern? Das ist sie nicht. Aber umso wichtiger ist, dass sie hierher kommen, dass sie sich im Prinzip auch mit dem Thema KI vertraut machen, aber darüber hinaus zum Beispiel auch tolle Perspektiven für sich sind im Handwerk.
0: Eine tolle Perspektive auch für Ronja. Sie ist sicher gelandet. Nächstes Jahr wollen die Schüler in Eschershausen dann mit ihrem selbstgebauten Drachen abheben.
2: Und wir kommen jetzt zur Fußball-WM. 0 Tore, 0 Punkte. Für die Türkei ist die Weltmeisterschaft schon nach 2 Partien so gut wie vorbei. Nach der 0-1-Niederlage gegen Paraguay ist schon vor dem letzten Gruppenspiel klar, die Türken haben keine Chance mehr, die nächste Runde zu erreichen. Beim deutschen Team sollen nach den 7 Toren gegen Curaçao heute im 2. Gruppenspiel gegen die Elfenbeinküste weitere folgen. Mit einem Sieg könnte die Nationalelf den Gruppensieg vorzeitig klarmachen. Ja, fragen wir nach bei Alex Schlüter in Toronto. Wie genau bereitet sich denn das Team um Bundestrainer Nagelsmann in den nächsten Stunden auf die Partie vor?
3: Ja, aktuell ist Aktivierung angesagt hier hinter mir im Mannschaftshotel. Das heißt also ein letztes Anschwitzen vor dem Spiel von der deutschen Mannschaft. Hier draußen warten schon eine Menge Fans, dass es dann losgeht. Aber vorher gibt es so in circa 90 Minuten nochmal ein gemeinsames Mittagessen, bevor es dann auf den Weg ins Stadion zu den entscheidenden 90 Minuten des Tages geht. Zum Spiel gegen die Elfenbeinküste ganz sicher, so viel steht fest, ein stärkerer Gegner als Curaçao, das im ersten Gruppenspiel der deutschen Mannschaft gewesen ist. Aber Julian Nagelsmann ist sehr, sehr optimistisch, dass er vor allen Dingen die schnellen Offensivspieler in Schach halten kann. Und die Unterstützung der Fans, die ist ja definitiv auch gegeben. Das heißt also, wenn die Intensität, die der Bundestrainer auch im Training sehr, sehr gelobt hat, auf den Platz gebracht werden kann, dann stehen die Zeichen für einen zweiten deutschen Sieg doch sehr gut.
2: Vielen Dank, Alex Schlüter in Toronto. Und zum Schluss noch die Wetteraussichten. Morgen vielerorts freundlich mit längerem Sonnenschein, regional größere Quellwolken, vereinzelt Schauer oder Gewitter mit der Gefahr lokaler Unwetter. 21 bis 38 Grad. Die Tagesschau meldet sich wieder um 18 Uhr. Ich wünsche Ihnen noch einen angenehmen Nachmittag.

0: Diese beiden hier, Ines Schwertner und Luigi Pantisano, sind neue Linken-Vorsitzende. Die Delegierten des Bundesparteitags in Potsdam bestätigten Schwertner mit fast 86% im Amt. Pantisano wurde mit nur 53,3% zum Nachfolger von Jan van Aken gewählt, der aus gesundheitlichen Gründen nicht mehr kandidierte. Und dazu nachgefragt bei Kerstin Palzer. Sie ist in Potsdam vor Ort. Ja, das Wahlergebnis für Luigi Pantisano, das lässt ja schon vermuten, dass er auch parteiintern durchaus umstritten ist. Warum hat man ihm denn ja diesen Denkzettel verpasst?
1: Also man muss natürlich sagen, Luigi Pantisano ist noch nicht wahnsinnig bekannt, auch in seiner eigenen Partei nicht. Und er hat heute in einem seiner ersten großen Interviews, da hat er gesagt, dass die CDU eine faschistische Politik betreiben würde. Und er hat sie quasi gleichgesetzt mit der AfD und mit den Faschisten. Und das hat hier tatsächlich auf dem Parteitag für heftig Unruhe gesorgt. Da gab es deutliche Distanzierung, insbesondere natürlich von den ostdeutschen linken Landesverbänden. Denn die sind ja in der Situation, dass sie eventuell mit der CDU vor Ort zusammenarbeiten müssen, um eine Machtübernahme durch die AfD zu verhindern. Und da gab es heftigen Protest. Und das hat ihm, also Luigi Pantisano, sicherlich etliche Stimmen, insbesondere aus Ostdeutschland, gekostet.
0: Was ist denn insgesamt von dieser neuen Doppelspitze zu erwarten? Mit welchen Themen will man gerade, weil wir es ja gerade besprochen haben, vor den nächsten Landtagswahlen, unter anderem in Mecklenburg-Vorpommern und Sachsen-Anhalt, punkten?
1: Also eigentlich will die Linke sich auf ihre Kernbotschaft

0: Wahlbotschaft konzentrieren. Sie will Haustür-Wahlkampf machen und sie will sich auf die Themen Miete, überhaupt, dass das Geld zum Leben reicht. Darauf will sie sich konzentrieren, also quasi die soziale Kernbotschaft der Linken. Allerdings war auf diesem Parteitag auch sehr viel zum Thema Identitätspolitik, also queere Politik, feministische Politik zu hören. Und auch die Außenpolitik hat ein großes Spektrum hier eingenommen.
1: Ja, unter anderem ja das Thema Gaza-Krieg und die Einstufung als Völkermord. Warum war das so wichtig? Warum ist das der Partei so wichtig?
0: Ich weiß gar nicht, ob es der Partei als Ganzes so wichtig ist. Ich habe mit einigen Delegierten, zum Beispiel auch aus Ostdeutschland, gesprochen, die fanden das gar nicht so wahnsinnig wichtig. Aber man muss beachten, dass etwa 40% der Delegierten neue Mitglieder bei den Linken sind, die also erst nach 2023 in die Partei eingetreten sind. Und diese neuen Mitglieder, die sind sehr jung, viele von denen unter 30. Das sind viele junge Frauen, akademisch gebildet, aus den urbanen Zentren. Viele auch migrantisch geprägt. Und deshalb ist das Thema Gaza da ein sehr großes. Ob es tatsächlich die ganze Partei betrifft, das wage ich zu bezweifeln.
1: Vielleicht noch ein Wort zum scheidenden Parteichef, zu Jan van Aken. Was bleibt denn von ihm? Ja, und wie hat er sich heute verabschiedet?
0: Das war tatsächlich ein emotionaler Moment. Jan van Aken und Ines Schwertner haben ja erst vor 2 Jahren als Parteivorsitzende die Partei Die Linke übernommen und haben sie, das muss man schon sagen, quasi aus dem Tal rausgeführt und bei der Bundestagswahl auf 8,8% geführt. Das war kurz vorher noch unvorstellbar. Übrigens, Jan van Aken, nur mal zum Vergleich zu dem Ergebnis heute von Luigi Pantisano, hat damals 88% bei seiner ersten Wahl bekommen. Er tritt aus Gesundheit. Gründen zurück, ist jetzt 65 und sagt, dass das ein guter Renteneintritt ist. Er hat tatsächlich auch die Partei geweitet, hat eine große Distanz zur SED-Nachfolgepartei geführt. Er hat die Partei auf jeden Fall modernisiert. Er wird jetzt im Bundestag bleiben, das schon noch, aber findet eben, dass er jetzt dieses Amt als Parteivorsitzender, dass er das in jüngere Hände abgeben sollte.
1: Der große Fußstapfen also, in die Luigi Pantisano da tritt. Die Linke wählt in Potsdam eine neue Doppelspitze. Das waren Informationen von Kerstin Palzer. Dankeschön dafür. Und wir kommen zum Sport, natürlich zur Fußball-WM an diesem Tag. Darüber sprechen wollen wir jetzt mit meinem Kollegen Patrick Kalatsch aus der Sportredaktion. Patrick, heute Abend um 22 Uhr wird ja angepfiffen gegen die Elfenbeinküste. Wie verbringt denn die Mannschaft jetzt diesen Spieltag noch?
2: Tja, Romy, ehrlich gesagt ziemlich unspektakulär. Das ist so der ganz normale Ablauf an einem Spieltag, je nachdem, um wie viel Uhr die deutsche Mannschaft dann immer zu spielen hat. 9.30 Uhr Frühstück, 12.30 Uhr Mittagessen, dazwischen so ein kleiner Spaziergang. Und dann wird ein bisschen gechillt und schon mal der Fokus gelegt auf das Spiel am Abend. 16 Uhr Ortszeit ist das in Toronto, 22 Uhr deutscher Zeit. Das deutsche Team ist ja gestern schon angereist nach Kanada. Wir wissen alle, ist eben nicht die WM der kurzen, sondern der langen Wege. Und dort in Kanada, in Toronto, wurde die Mannschaft schon wärmstens empfangen.
3: Große Begeisterung in Toronto bei der Ankunft der deutschen Mannschaft. Hunderte Fans feiern am und im Hotel der DFB-Auswahl euphorisch. Rückenwind vor dem zweiten Gruppenspiel.
4: Um die Stimmung hochzuhalten, helfen einfach Siege. Und wenn wir so trainieren, haben wir auf jeden Fall eine gute Wahrscheinlichkeit, auch Spiele zu gewinnen.
3: Aller Voraussicht nach wird das DFB-Team mit einer unveränderten Startelf im Vergleich zum 7:1 über Curaçao beginnen. Bedeutet, auch der immer wieder kritisierte Leroy Sané bekommt seine Chance.
4: Ich wüsste jetzt nicht, warum ich ihn nicht spielen lassen soll. Ich bin keiner, der sich treiben lässt von irgendwelchen Meinungen von außen, sondern wir haben eine Meinung im Trainerteam, eine Meinung in der Mannschaft und auch Dinge gesehen auf dem Feld, die sehr gut waren.
3: Mit einer Kapazität von rund 45.000 Zuschauern ist die Arena in Toronto die kleinste der 16 WM-Stadien. Dort geht es um die Vorentscheidung in der Gruppe E. Denn auch die Elfenbeinküste könnte nach dem Erfolg über Ecuador bei einem Sieg über Deutschland vorzeitig mit der K.O.-Runde planen.
5: Sie sind top, wirklich im 1 gegen 1 in der Offensive. Und da dürfen wir ihnen einfach nicht zu viel Raum lassen. Und müssen ihnen diese Stärke nehmen.
3: Manuel Neuer wird am Abend sein 21. WM-Spiel bestreiten. Rekord, denn kein Torhüter kommt auf mehr Einsätze bei Weltmeisterschaften. Damit setzt er einen weiteren Meilenstein.
2: Ja, schon unglaublich, diese Karriere von Manuel Neuer. 2009 hat er sein zweites Länderspiel übrigens gemacht gegen die Elfenbeinküste. Die Älteren werden sich erinnern.
1: Jonathan Tah, den haben wir eben gerade im Beitrag auch schon gehört. Für den ist das ja heute auch ein ganz besonderes Spiel.
2: Ja, absolut. Er hat familiäre Wurzeln, denn sein Vater kommt gebürtig von der Elfenbeinküste. Und Jonathan Tah, der war gestern auch auf der Pressekonferenz, und viele Fußballer, ja, die reden da so in Schablonen, aber er hat da wirklich ganz ehrlich geantwortet und gesagt, das ist für ihn tatsächlich heute Abend ein sehr, sehr außergewöhnliches Spiel. Hören wir mal rein.
5: Ja, es wird schon sehr besonders für mich sein, morgen gegen die Elfenbeinküste zu spielen. Aber allgemein versuche ich natürlich einfach den Fokus auf die WM, auf unsere Ziele zu legen. Aber ja, es wird definitiv besonderer sein als gegen jeden anderen Gegner.
4: Ja, Spiel zu gewinnen wäre sehr wichtig und würde uns sehr freuen. Klar, wir gehen auch so ein Spiel, dass wir es gewinnen wollen. Und ob wir jetzt was in der Startelf ändern, das habe ich ja schon oft gesagt, ich will jetzt nicht immer alles verraten, aber es gibt jetzt keinen offensichtlichen Grund für uns, für mich, das zu tun. Trotzdem werden wir die Nacht abwarten, gucken, ob morgen alle gesund sind, ob alle fit sind, und dann treffen wir eine Entscheidung, die ihr dann auch mitkriegt.
2: Aber das ist nicht nur für Jonathan Tah ein besonderes Spiel, auch für Nadine Amiri, der zwar noch keine Minute gespielt, aber dessen Oma ist vor Jahrzehnten ausgewandert nach Kanada, genauer gesagt nach Toronto, und die wird heute Abend auch im Stadion sein, und er hat sie seit Jahren nicht gesehen. Also für Nadine Amiri auch eine ganz besondere Partie.
1: So, dann kommen wir doch mal von den familiären zu den sportlichen Inhalten. Worauf wird es denn gegen die Elfenbeinküste so ankommen?
2: Ja, Jonathan Tah hat es ja im O-Ton schon so ein bisschen angedeutet, da, wie sagt man immer so schön, auch als Sportreporter, die Balance muss stimmen. Die muss natürlich in jedem Spiel stimmen, zwischen der Offensive und der Defensive, aber gerade gegen die Elfenbeinküste muss sie stimmen. Die haben nämlich sehr, sehr schnelle Stürmer in Diamond und Touré, und da kommt viel Arbeit zu, auf die Innenverteidiger, aber auch auf die Außenverteidiger, vor allem rechts hinten Joshua Kimmich, der rückt ja auch mal ganz gerne mal ins Zentrum, soll den Spielaufbau mitgestalten, dann ist da eine Lücke auf seiner Abwehrseite. Und der Diamante, der ist so, so schnell. Das heißt dann auch, dass Sané, der aller Voraussicht nach spielen wird, nach vorne ein bisschen unglücklich gespielt hat, aber auch hinten durch seine Geschwindigkeit helfen soll. Also Zentrum dicht machen, Außen dicht machen, das gilt's gegen die Elfenbeinküste.
1: Ja, und natürlich ist dieses Deutschlandspiel heute das, worauf hierzulande alle schauen. Aber was erwartet uns denn, mal abgesehen davon, heute sonst noch?
2: Ja, das zweite Spiel der deutschen Gruppe E, das ist Curaçao gegen Ecuador. Die beiden Mannschaften, die verloren haben in dem Auftaktspiel. Insofern sind beide dann schon unter Druck. Aber etwas früher am Abend schon eine sehr intere Partie, wie ich finde, zwischen den Niederlanden und Schweden. Niederlande hat 2-2 gespielt gegen Japan. Schweden hatte 5-1 gewonnen gegen Tunesien. Das heißt, es geht ja nicht nur ums Weiterkommen, es geht auch um den Gruppensieg, um großen Gegnern dann in der K.O.-Runde aus dem Weg zu gehen. Das heißt, die Niederlande müssen da schon liefern. Und dann haben wir noch das zweite Spiel in dieser Gruppe zu einer etwas unchristlichen Zeit, 6 Uhr morgens am Sonntagmorgen. Japan trifft dann auf Tunesien.
1: Und lass uns doch vielleicht noch mal ein bisschen zurückschauen auf die vergangene Nacht, denn die war durchaus ja erwähnenswert, beziehungsweise auf den frühen Morgen, denn der verlief ja ziemlich gruselig aus Sicht der Türkei.
2: Ja, gruselig, genau richtig formuliert. Die können es, glaube ich, immer noch nicht fassen in der Türkei. Die Fans, die Spieler, selbst der Trainer. Die Türkei ist quasi ausgeschieden. Also zwei Niederlagen, zweites Spiel, die zweite Niederlage zum Auftakt gegen Australien. Jetzt 0-1 gegen Paraguay. Und das letzte Gruppenspiel gegen die USA ist quasi bedeutungslos. Die Türken können nicht mehr in die K.O.-Runde einziehen. Und das war wirklich ein ganz, ganz großes Drama. Das wollen wir uns auch nochmal zusammen anschauen.
6: Das war's. Eine Fußballnation steht unter Schock. Die Türkei verliert auch ihr zweites WM-Spiel und scheidet aus. Da sind so viele Gedanken in meinem Kopf. Warum ist das so gelaufen? Warum hat's nicht geklappt? In der Kabine sind so unglaublich viele Emotionen. Wir sind so niedergeschlagen. Aber das ist Fußball.
4: Ja, that's it. That's football.
6: Die Türken starten denkbar schlecht, kassieren gegen Paraguay nach 64 Sekunden das schnellste Gegentor ihrer WM-Geschichte. Matthias Galassa mit dem 1:0 für die Südamerikaner. Danach kennt die Partie nur eine Richtung. Wie schon gegen Australien zum Auftakt ist die Türkei überlegen, aber trotz bester Chancen geht der Ball einfach nicht rein. Kurz vor der Pause rote Karte gegen Paraguays Miguel Almirón. Er hält sich beim Sprechen die Hand vor den Mund. Um Beschimpfungen zu verhindern, ist das nicht erlaubt. Die Türken können die Überzahl nicht ausnutzen. 50 Minuten mit einem Mann mehr auf dem Platz erspielen sie sich 34-6 Torschüsse. Das Tor wie verhext und vernagelt. Die Bilanz 2 Spiele, 2 Niederlagen, kein Treffer. Gruppenletzter, das tut weh.
2: Ja, muss man sich mal vorstellen. 34 Torschüsse in der ersten Partie waren es auch 30, kein Treffer. Also unfassbar, die Türkei ist damit schon draußen.
1: Ja, manchmal hat man kein Glück und in dem Fall für die Türkei kam auch noch Pech dazu, denn mal abgesehen von der Niederlage gegen Paraguay hat ja die USA auch noch gewonnen und zwar gegen Australien.
2: Ja genau, und deswegen zählt dann auch der direkte Vergleich, den die USA dann hätte gegenüber den anderen Mannschaften und die Türkei hat eben gegen diese beiden Konkurrenten verloren. Die USA haben die Hausaufgaben erledigt. 2-0 gewonnen gegen Australien, da schauen wir auch mal rein in diese Tore, die waren schon sehr spektakulär. 11. Minute ging es los, ein Eigentor der Australier durch Borges. 11. Minute konnte er ehrlich gesagt nicht so wahnsinnig viel für, wollte er den Ball klären, trifft dann ins eigene Tor. Kurz vor der Pause gab es dann Standard für die US-Amerikaner. Der saß dann auch, wurde lang diskutiert, wurde erst abgepfiffen. Der VAR musste dann eingreifen, das wurde alles gecheckt und dann zählte der Treffer doch und dann konnte der deutsche Schiedsrichter, da sehen wir ihn, Felix Zweier, eine Durchsage machen. Sehr bejubelt, Treffer zählt, USA damit schon mal vorzeitig in der K.O.-Runde.
1: Ja, also das war ziemlich spannend. Aber die Gruppe C, die ist auch nicht ohne, weil Brasilien zum Auftakt nämlich gegen Marokko unentschieden gespielt hat. Und gegen Haiti haben dann die Südamerikaner ordentlich abgeliefert.
2: Ich sehe schon, ich habe das Gefühl, du hast die ganze oder halbe Nacht Fußball geguckt. Du bist bestens informiert. Absolut richtig. Die Brasilianer mussten liefern, die haben geliefert. 3-0 gegen Haiti. Haiti ist natürlich auch eine andere Hausnummer als zuvor. Marokko ist ganz klar, das war ein Pflichtsieg. Aber wir schauen mal rein. Immer wieder gern genommen dieses Motiv. An der Copacabana in Rio de Janeiro wurden dann die Treffer so bejubelt. Also da ist dann schon mächtig was los, selbst wenn es nur in Anführungsstrichen gegen Haiti ist. So, jetzt haben wir den Jubel gesehen. Ich finde, jetzt könnten wir uns auch die Tore mal gönnen. Waren ja auch 3 schöne Tore und es gab natürlich auch mal wieder einen Man of the Match, kein Unbekannter, Vinicius Junior.
7: Brasiliens Vinicius Junior ist der Mann des Spiels gegen Haiti. De Seleção in Blau nach seinem Abschluss frühen Führung. Ex-Bundesliga-Stürmer Matheus Cunha stoppt ab. Beim 2-0 assistiert wieder Vini Junior für Cunha. Das 3-0 macht der Mann von Real Madrid dann selbst. Er ist an allen 4 Toren Brasiliens bei dieser WM beteiligt. Haiti nach dem Seitenwechsel mit der Chance zum Ehrentreffer. Brasiliens Torwart Becker verhindert den Einschlag. Und die Seleção gewinnt verdient mit 3-0.
2: Ja, und ist damit klar auf Kurs 16. Finale.
1: Und auch Marokko kann eigentlich die K.O.-Runde schon fast planen.
2: Ja, da war es nicht ganz so spektakulär und nicht ganz so torreich, aber ein 1-0-Sieg reicht dann eben auch. Und da haben wir das Tor auch mal rausgekramt. Schauen wir uns mal an, war nämlich ein besonders schönes von Saibari. Ja, Saibari, den Namen hat man jetzt schon mal häufiger gehört. Der hat im ersten Spiel schon getroffen gegen Brasilien und ist auf dem Wunschzettel des FC Bayern. Der wird natürlich mit jedem Tor immer teurer. Müssen die Münchner zusehen, dass sie schon mal das Konto lockern. Sonst wird die Ablöse immer höher, wenn der Mann so weiter trifft. Also 4 Punkte jetzt also auch nach diesem Sieg für Marokko. Und Marokko ist auch auf dem Weg in die K.O.-Runde und könnte möglicherweise genauso wie Brasilien ein Gegner der deutschen Mannschaft sein im Achtelfinale dann. Noch nicht 16. Finale, Achtelfinale.
1: Gut, dann warten wir mal, was heute Abend bei rauskommt. Dankeschön erstmal für dieses WM-Update, Patrick Hallatsch.
2: Sehr gerne.
1: Und die nächsten Nachrichten hier bei Tagesschau 24, die gibt es dann wieder um 18 Uhr. Im Programm geht es jetzt erstmal weiter mit dem Magazin Monitor.

0: Die Kinder sind im Mutterleib erstmal unabhängig von der Herkunft der Eltern oder unabhängig vom auch Einkommen der Eltern, alle gleich.
1: Wir sind in Köln. Allein hier auf der Geburtsstation in Hohlwalde kamen im vergangenen Jahr fast 1900 Kinder auf die Welt. Und jedes Leben beginnt mit der gleichen Hoffnung.
2: Gerade auf die Welt gekommen. Ich wünsche mir, dass mein Sohn seine Ziele, die er sich steckt, versucht zu erreichen. Wenn er es schafft, super. Wenn nicht, immer wieder aufsteht und weitermacht.
3: Alles Gute mit Ihrem Sohn.
1: In diesem Moment sind alle Kinder gleich, sagt man. Aber dieser Moment entscheidet auch, in welche Familien sie geboren werden und damit oft auch, welche Chancen sie im Leben haben werden. Wir erzählen in diesem Film Geschichten von Aufstiegschancen in Deutschland. Geschichten von denen, die es geschafft haben.
4: Also bei mir ist es tatsächlich so, dass ich auch mit dem Stand, den ich mir heute erarbeitet habe, tatsächlich jeden Tag über den Absturz nachdenke.
1: Geschichten von denen, die es schaffen wollen.
5: Laut dem System müsste ich ein Schüler sein, der einen Hauptschulabschluss hat.
6: Ich sammle ein paar Pfandflaschen, ist Geld nur in anderer Form.
1: Und denen, die wissen, wie schwer das ist.
7: Das ist eine ganz erbärmliche Armut, die wir hier erleben.
8: Ich habe 295 Euro im Monat, die mir zum Leben bleiben.
1: Diese Geschichten handeln auch von einem Versprechen, das die Politik seit Jahrzehnten wiederholt. Nämlich, dass
9: Chancengerechtigkeit Wirklichkeit in diesem Lande wird.
10: Dass nicht die soziale Herkunft eines Kindes über sein Bildungsschicksal entscheidet.
11: Denn Bildung für alle ist die entscheidende Voraussetzung für Aufstieg durch Arbeit.
12: Das Aufstiegsversprechen in unserem Land, das müssen wir tatsächlich erneuern.
13: Wir geben den Kindern von heute die Stärke, die unser Land morgen braucht.
1: Gilt dieses Versprechen vom Aufstieg noch? Oder ist es längst gebrochen? Berlin-Kreuzberg. Hier beginnt die Geschichte eines Menschen, der sich hochgekämpft hat. Dieses Restaurant trägt seinen Namen und 2 Sterne. Das Menü kostet 300 Euro. Tim Raue, einer der bekanntesten Köche Deutschlands.
14: Das ist sehr, sehr schön angerichtet. Hast du das jetzt nur für mich gemacht oder kriegst du das auch sonst hin?
15: Finde ich so gut. Ich finde das so gut. Also so geil gemacht.
14: Das ist zum Beispiel der Salat meiner Kindheit. Tobi hat hier einen Florida-Salat gemacht. Das heißt, das Hühnchensalat mit tropischen Aromen. Und das gibt mir so viel Lächeln ins Gesicht, wenn ich heute sehe, wie das aussehen kann und wie das früher in der Packung ausgesehen hat.
1: Als kleiner Junge war Tim Raue nie in einem Sterne-Restaurant. Das Gefühl seiner Kindheit, Hunger, sagt er.
4: Also Hunger zu haben bedeutet, dass du eine Leere in dir hast, die so tief ist, dass es wie ein schwarzes Loch ist, in das man einfach nur noch fällt. Und es ist Scham, es ist brutale Scham, weil du hast elementaren Hunger und du musst jemanden finden, der dir etwas zu essen gibt. Und das geht so tief, dass das in jeder Zelle ist. Das ist in mir drin, das ist bis heute da.
1: Ein Kind, das hungert, mitten in Deutschland. Tim Raue, 1974 geboren, aufgewachsen in Berlin-Kreuzberg. Seine Eltern trennten sich, seine Mutter war alleinerziehend und er sagt so überfordert, dass sie zeitweise nicht mal Sozialhilfe beantragte.
4: Mein Vater hat mich verprügelt, meine Mutter wusste nicht, wie sie mich handeln sollte. Meine Großeltern durften mich nur alle 2 Monate sehen. Du bist alleine.
1: Wir sind mit ihm in Berlin-Kreuzberg. Mit seiner Mutter hat er hier gewohnt. In dem roten Haus hinter den rechten Fenstern im zweitobersten Stockwerk.
4: Der Alltag als kleiner Junge war, irgendwo Zeit draußen zu verbringen. Und ich habe irgendwie versucht, was zu essen zu ergattern, wo auch immer es gab, oder mit Freunden mit nach Hause zu gehen, um was zu essen.
1: Essen wurde das große Thema seines Lebens.
14: Hier war übrigens eine Currywurstbude drin. Kam aber natürlich jeder angerannt, wollte von deinem Pommes essen, hast du mal auf die Pommesschale einmal gespuckt, damit die anderen keine Lust hatten. Leider gab es 1, 2, die war so hart, die hat das nicht interessiert. Currywurst Pommes. War nicht gut, aber war warm im Magen. Ich habe gesprüht, ich habe meinen Namen hier an die Häuser geballert, um halt zu sagen, ich bin da. Natürlich in der Hoffnung, dass mich jemand sieht.
4: Ich hatte in dem Sinne einfach halt keine Familie und habe mir eine gesucht und die habe ich auf der Straße gefunden, die 36 Boys. Das war eben das Zeichen für die 6 und die 3 der Postleitzahlenbezirk von Kreuzberg 36. Kreuzberg ist der Ort, wo die Blutwelt. Auf einmal hatte ich Freunde, wir haben für was gestanden, wir haben für was gekämpft. Wir haben tatsächlich gedacht, dass wir die Ritter von Kreuzberg sind, die diesen Stadtteil beschützen. Das war das, was mich stolz gemacht hat.
1: In seinem Kiez sucht er Anerkennung und Zugehörigkeit. In der Schule sei er verhaltensauffällig gewesen, schwer zu kontrollieren.
4: Als Kind und als Jugendlicher hat gar keiner an mich geglaubt. Mein Vater hat immer gesagt, aus dir wird eh nichts. Ich bin immer schwieriger geworden, bin immer gewalttätiger geworden. Im Endeffekt ist das wie ein Strudel.
1: Wie hat er es trotz der schlechten Startchancen aus Kreuzberg herausgeschafft? Und warum ist gerade in Deutschland die soziale Herkunft so wichtig für die Zukunft von Kindern? In Berlin ist jedes vierte Kind armutsgefährdet. Bundesweit sind es 15%. Und bei Kindern mit Zuwanderungsgeschichte oder Eltern mit niedrigem Bildungsabschluss steigt diese Zahl drastisch an. Die Bundesregierung kennt diese Zahlen. Sie lässt sich von führenden Wissenschaftlern für den Armuts- und Reichtumsbericht beraten. Einer von ihnen ist Armutsforscher Olaf Grosamberg.
16: Neben der Frage, in welchem Erdteil man geboren wird, ist das wahrscheinlich die ganz entscheidende und zentralste Frage, in was für einem Elternhaus werde ich geboren. Also sowohl was die materiellen Ressourcen des Elternhauses betrifft, also wie viel Wohlstand, Vermögen, Einkommen ist da schon da, als auch was den Bildungsstand der Eltern betrifft. Das ist tatsächlich fundamental prägend für Lebensläufe.
1: Was tut die Gesellschaft dagegen? Köln-Kalk. An dieser Gesamtschule zeigt sich, was ungleiche Chancen bedeuten. Auch im Jahr 2026 beginnt der Morgen für viele Kinder noch mit Hunger.
17: Wir haben immer häufiger auch Situationen erlebt, in denen mir Kollegen berichteten, dass Kinder wirklich unterzuckert in den ersten Stunden aufliefen.
18: Und wenn man überlegt, dass wir bis 3:45 Unterricht haben, man merkt, die Kinder sind gar nicht bei der Sache, weil es gar nicht funktioniert, weil gar keine Energie oben ist, um eben arbeiten zu können.
1: Hier schmieren der Schulleiter, Lehrkräfte oder Eltern ehrenamtlich Brote. Jeden Morgen rund 150 Stück.
19: Guten Morgen, die Damen.
20: Morgen, guten Morgen.
1: Martin Süsterhen ist seit 10 Jahren Leiter der Katharina-Henoth-Gesamtschule. Die Kölner Schule hat den Sozialindex 9. Der Index gibt an, wie belastet die Schüler durch Armut und Benachteiligung sind. 9 ist der höchste Wert. Konkret bedeutet das hier, von 1300 Schülern sprechen 78% zu Hause kein Deutsch, über 60% der Familien bekommen Bürgergeld.
17: Wir erleben hier unglaublich viele Familien, die in sehr unglücklichen Wohnfeldern, viel zu kleine Wohnungen, viel zu eng, die müssen mit 2, mit 3 Kindern ein Zimmer teilen. Mütter natürlich überwiegend bedienen den Tag über 2, 3 Minijobs, damit die Familie überhaupt läuft. Und dann sind die alleingelassen. Das sehe ich auch. Es ist eine ganz erbärmliche Armut, an die wir hier erleben. Und die ist viel schlimmer als diese rein materielle Armut.
1: Mehr als 13 Millionen Menschen in Deutschland gelten als armutsgefährdet, weil sie in Haushalten leben, die weniger als 60% des mittleren Einkommens haben. Und da rauszukommen wird immer schwerer, sagen Fachleute.
16: Da zeigen gerade auch die Studien, dass es vor allem sehr stark verfestigte und multiple Problemlagen in Armut sind. Also die über mehrere Jahre sowohl einkommensarm sind, wie auch geringe Vermögen haben, kleinen Wohnraum, schlechte Erwerbsintegration. Wir haben aber dann auch noch sowas wie eine Lage, wo die Lebenslagen von Jahr zu Jahr etwas stärker schwanken. Und wenn man die zusammenzählt, dann landen wir zum Beispiel bei 25%, wo man sagen kann, das sind Menschen, die immer noch in einem relativ prekären materiellen Bereich sich bewegen.
1: Die Armut am unteren Rand verfestigt sich. Gleichzeitig steigt die Zahl der wohlhabenden Menschen am oberen Rand. Und die Mitte wird immer kleiner.
16: Der Aufstieg aus der Armut raus, der hat über die Zeit kontinuierlich abgenommen. Die Leute strampeln ohne Ende, die strengen sich an. Niemand ist gerne in Armut. Aber die strukturellen Bedingungen sind einfach so schlecht geworden, dass sie es einfach nicht mehr schaffen.
1: Er will es trotzdem schaffen. Das ist Can. Seine Geschichte ist die von einem, der jetzt schon weitergekommen ist, als man ihm zugetraut hat. Weil er eigentlich gar nicht hier sein sollte.
0: Aufgrund meiner Verhältnisse, wie ich mich verhalte und meiner schulischen Leistungen, sollte ich zum damaligen, nennt man das ja, damals hat man das ja Sonderschule genannt.
1: Sonderschule. Viele Kinder aus benachteiligten Familien werden früh ausgesiebt, weil das System sie nicht genug fördert oder niemand an sie glaubt. Jan hatte Glück. Trotz der Empfehlung für die Sonderschule nahm ihn diese Gesamtschule auf. Heute lernt er für sein Abitur.
21: Wollen dir auch deine Eltern helfen?
0: Nee, leider nicht. Sie haben halt natürlich jetzt nicht so eine Uni oder akademischen Abschluss, da wo sie mir jetzt Matheformel beibringen können. Ich muss ja auch die Briefe für sie selber vorlesen.
1: Jans Eltern sind aus der Türkei nach Deutschland gekommen. Er hat 2 Geschwister. Der Vater hat einen Minijob, seine Mutter ist gesundheitlich angeschlagen. Viel Geld hatte die Familie nie.
0: Meine Eltern, die haben mir das nie gesagt, aus deren eigenen Stolz, dass denen finanziell alles nicht in Ordnung ist.
1: Can und sein bester Kumpel Emir haben die gleichen Erfahrungen gemacht.
0: Armut bedeutet für mich, wir haben uns schon damals schon geschämt, vor allem bei Klamotten. Ich hatte meistens die günstigere Alternative aus dem Bazar.
22: Ja, ich habe es am Anfang gar nicht gecheckt. Ich war halt in meiner eigenen Bubble jetzt mäßig hängen geblieben. Mein Umfeld waren halt auch alle sozial, gleich wie ich halt.
1: Armut ist in Deutschland meist nicht sofort sichtbar. Dass sie zu den eher armen Menschen der Bevölkerung gehören, war ihnen selbst lange nicht klar. Jetzt wollen sie beide das Abitur schaffen. Schule bleibt die zentrale Stelle im Leben, wo sich die Chancenungleichheit besonders stark zeigt. Schon 1991 besuchten nur knapp 16% der Arbeiterkinder die gymnasiale Oberstufe. Aber rund 59% der Kinder aus gebildeten Familien. Und heute? Haben die Eltern kein Abitur, gehen nur rund 25% der Kinder auf das Gymnasium. Haben beide Eltern Abitur, sind es rund 73%. Der Unterschied ist fast gleich geblieben, trotz Bildungsreformen.
23: Was wir getan haben, ist allen mehr geben, hat aber den Unterschied aufrechterhalten. Vorher war es so, jetzt ist es so, der Unterschied ist noch da, auch wenn alle jetzt mehr haben. Wenn man aber gleiche Chancen wirklich erzeugen will, muss man jemandem nehmen und anderen geben. Und das ist etwas sehr Unangenehmes, weil privilegierte Gruppen steigen auf die Barrikade.
1: Aladin Elmar Falani, Deutschlands wohl bekanntester Bildungsforscher. Er sieht, dass konsequente Reformen daran scheitern, dass die Mehrheit der Gesellschaft keine Einbußen hinnehmen will. Eine Studie zeigt, 93% der Bevölkerung sehen zwar ungleiche Bildungschancen bei sozialer Herkunft als Problem, aber nur 40% wollen Schulen mit benachteiligten Schülern besonders fördern. Wenn also die Gesellschaft nicht bereit ist, die Mittel anders zu verteilen, welche Regierung sollte das ernsthaft umsetzen? Eine verpasste Chance, sagt die Bildungsforscherin Corinna Kleinert.
24: Es ist ein politischer Wille, überhaupt in Bildung zu investieren. Da ist Deutschland auch nicht besonders gut, muss man sagen. Also das ist natürlich ein Verteilungsproblem. Und da hat Deutschland eben nie so viel wie andere Länder vielleicht in diese vorausschauende Sozialpolitik, nenne ich das mal, gesteckt, Armut in der nächsten Generation zu vermeiden durch gute Bildung.
1: Das Bildungssystem in Deutschland sortiert die Kinder sehr früh, oft schon nach der 4. Klasse. Auch das macht den Aufstieg schwerer als in anderen Ländern. In den 70er Jahren förderten Politiker als Antwort auf diese Ungleichheit eine neue Schulform, die Gesamtschule.
25: Das Schulzentrum ist vom Räumlichen her die Vorbedingung für die Überwindung des dreigliedrigen herkömmlichen Schulsystems. Keine Auslese, kein Sitzenbleiben und Scheitern der Schüler, sondern Förderung für alle und qualifizierende Abschlüsse für viele durch neue Lernangebote.
7: Kindern zu ermöglichen, dass sie mit ihrer Herkunft und mit ihren Möglichkeiten mithalten können, dennoch ihre Berechtigung finden, wahrnehmen und auch Welt mitgestalten. Das finde ich total wichtig.
1: Aber bis heute existieren die anderen Schulformen parallel weiter. Und Schulleiter Martin Süsterhin fehlt an allen Ecken Personal und Geld, um Nachteile seiner Schüler auszugleichen. Geld vom Staat oder zum Beispiel von einem Förderverein. Immerhin bekommt er Spenden von Vereinen und der Kirche. Damit finanziert er zum Beispiel kostenloses Essen für die Schüler.
26: Boah, das entlastet ungemein.
27: Ja, natürlich.
1: In der Bibliothek haben auch diese Kinder Zugang zu Büchern. Es gibt Theater- und Kulturprojekte. Schüler wie Can lernen dort Selbstbewusstsein und Disziplin. Viele Ideen, um die Chancen ein wenig zu verbessern.
7: Wenn es 10 Türen gibt, dann stehen vielleicht 3 Türen unseren
17: Kindern offen.
2: Oder vorher, ne? In so Kursen.
16: Oft sind es tatsächlich individuelle Einzelne in den Biografien, die eine Rolle spielen. Wir nennen die dann die signifikanten Dritten. Die sozusagen Personen, die in Armutsbedingungen sich befinden, unterstützen und motivieren und ihnen dann auch Wege und Türen öffnen können. Aber ganz alleine es aus der Armut rauszuschaffen, ist wahnsinnig schwer.
3: Wem keiner aus der Armut hilft, der bleibt arm. Oft ein Leben lang. Hier auf dem Waldfriedhof in Münster sind die anonymen Gräber.
5: Wer ist hier alles beerdigt?
6: Mein Mann, meine Mutter, meine Schwester, die Schwiegereltern und die ganze Familie. Kein gutes Gefühl.
3: Anonym beerdigt heißt, keine Trauerfeier, keine persönliche Grabstätte und keine teure Grabpflege. Denn in ihrer Familie fehlte oft das Geld, bis zum Lebensende.
6: Ich habe meine Mutter über 30 Jahre gepflegt, ich habe meinen Mann über 10 Jahre gepflegt, meine Schwester die letzten 4 Jahre vor ihrem Tod auch. Immer wieder. Ich würde es auch immer wieder tun, ich bereue auch nichts.
3: Die Geschichte von Regina Brieler beginnt in einfachen Verhältnissen. Sie machte eine Ausbildung zur Säuglingsschwester. Später arbeitete sie bei Karstadt. Dann bekam sie Kinder, konnte nach einem Unfall lange Zeit nicht arbeiten. Lebte zeitweise von Bürgergeld. Rücklagen hat Regina Brieler keine. Wie Millionen von Frauen hat sie sich um Kinder und die Pflege von Angehörigen gekümmert und deshalb wenig in die Rente eingezahlt.
6: Ich habe 295 Euro im Monat, die mir zum Leben bleiben. Ich hole mir meine Schuhe auf dem Flohmarkt, die halten 3-4 Jahre fertig aus. Wenn man es gewohnt ist, mit wenig auszukommen, kommen sie damit hin.
3: Sie hat immer viel für andere gemacht und macht das auch heute noch in ihrem Viertel, in dem viele Menschen mit wenig Geld auskommen müssen. Sozial schwach lautet der gesellschaftliche Stempel, aber das Gegenteil ist der Fall.
8: Sie gibt sich wirklich viel Mühe vom Herzen. Sie opfert sich auch immer gerne auf und macht immer alles.
9: Das ist Regina. Passt auf, dass ich alles bekomme und sie, ja, mal nicht. Ne?
3: Seit vielen Jahren kümmert sie sich um Thomas, einen alten Bekannten. Sie hilft bei Medikamenten und Arztbesuchen, ist immer seine erste Ansprechperson.
9: Ich bin krank und ich habe Krebs. Weiß nicht mehr, wie lange ich noch leben darf. Und hier habe ich wenigstens wieder Kontakt und auch wieder Freude am Leben. Na, Regina?
3: Insgesamt sind fast 20% der Menschen über 65 Jahren von Armut bedroht, Tendenz steigend. Dabei hat Regina Brieler ihr Leben lang viel geleistet. Aber welche Leistung belohnt unsere Gesellschaft?
9: Ja.
16: Diese Vorstellung, man müsse sich nur anstrengen, das ist ein verbreitetes gesellschaftliches Narrativ. Das wirkt letztendlich für die Menschen selber auch hochgradig stigmatisierend und belastend. Mit der strukturellen Ungleichheit, die dahinter steht, die kriegt man ja nicht dadurch gelöst, dass man Individuen sagt, streng dich mal individuell an. Deswegen ist es auch ein Versagen der Gesellschaft.
3: Jan strengt sich an. Er hat sich ein Auto gekauft, damit er zur Arbeit fahren kann. Es hat 700 Euro gekostet. Fürs Abitur lernen und gleichzeitig arbeiten. Eine doppelte Belastung.
21: Also es ist halt meistens immer die psychische Sache. Man denkt immer nach, was, wenn ich jetzt gekündigt werde, wie soll ich noch weiter finanzieren? Ich kann nicht von meinen Eltern leben. Das ist halt das, was mich so ein bisschen tötet, sage ich mir innerlich.
3: Emir und er treffen sich in ihrer Freizeit gern auf diesem Parkplatz. Dann reden sie über ihre Zukunft. Sie wollen es mal besser haben.
22: Also ich hätte gerne in 10 Jahren natürlich Kinder vielleicht, so ein schönes Haus, neben John natürlich. Ja, einen schönen Beruf. Am besten auch jetzt kein Bürojob, sondern auch ein Job, wo ich jetzt viel unterwegs bin.
3: John will zur Bundeswehr, weil sie ihm das Studium bezahlen würde. Auf die Uni zu gehen, war eigentlich kaum denkbar.
21: Laut dem System müsste ich ein Schüler sein, der einen Hauptschulabschluss hat. Also egal, was trotzdem passiert, man sollte seinen Kopf immer hochheben, man sollte nicht runterschauen.
3: Mit einem Hauptschulabschluss wäre seine Chance auf ein Leben ohne Armutsrisiko gering. Aber nun versucht er das Abitur. Der letzte Schultag. Jedes Jahr nimmt die Schule im Schnitt nur 5 Schüler auf, die eine Empfehlung für das Gymnasium haben. Trotzdem machen fast 70 Abitur. Die Schule zeigt, was möglich wäre, wenn Kinder überall so gefördert würden.
7: Dass man eine Beziehung mit Kindern aufbauen muss, das ist eine Binsenweisheit. Wir müssen das hier auch, aber in einer besonderen Weise. Und ohne dieses Engagement unserer jungen Kolleginnen und Kollegen wäre das in der Form nicht machbar. Unmöglich.
3: Das gelinge nicht überall, wo es nötig wäre. Die Politik müsste solche Schulen genau deshalb unterstützen.
7: Dafür brauchen wir mehr Zeit, mehr Menschen, dass wir sowas hinbekommen können.
4: Jetzt gleich bekommt ihr die Zulassungsbescheinigung. Und dann geht's in den richtigen großen Akt Abitur.
3: Jetzt wird es noch mal ernst.
7: Enza, Soisa.
3: Erleichterung bei den meisten Schülern. Auch Can hat die Zulassung. Sein bester Freund Emir hat es nicht geschafft.
22: Ich habe es gar nicht realisiert, aber ich dann wiederholen muss, dass quasi meine Pläne von Studieren, dass ich dann ein Jahr erst später machen kann. Ja.
3: Emir muss ein Schuljahr wiederholen, Can muss lernen. Er will unbedingt durch die Tür gehen, die sich jetzt für ihn öffnet. Sternekoch Tim Raue. Auch er ist sitzen geblieben und hat mehrfach Schulverweise bekommen. Die Realschule hat er nur knapp geschafft. Wie hat sich für ihn eine Tür geöffnet?
10: Ich wusste schon, dass ich was gestalten wollte. Und beim Berufsinformationszentrum war, da hat man so einen Multiple-Choice-Test gemacht, kam unten raus Landschaftsgärtner, Maler und Lackierer. Und dann war das dritte Koch und ich hatte immer Hunger. Und dann habe ich gedacht, wenn ich in der Küche stehe, habe ich was zu essen. Und dann kam halt die Ausbildung. Für mich war das das Beste, was mir im Leben hätte passieren können, weil der Weg in die Küche war ein Weg, in, ich konnte etwas schaffen. Und das sind dann so die Momente, wo du denkst, oh wow, yeah.
3: Ein Talent, das fast nicht entdeckt worden wäre. Wie viele Geschichten wie seine könnte es geben? Wie oft übersieht dieses System einen, der den Aufstieg schaffen könnte? Tim Raue hat sich durchgekämpft bis zum Meisterkoch.
10: Ich weiß, dass ich weniger talentiert bin, auch als die Menschen um mich herum, als die Kollegen und Kolleginnen, die vielleicht die gleichen Auszeichnungen haben wie die Restaurants, die ich habe. Aber ich kann härter arbeiten und ich bin in der Lage zu leiden, sehr, sehr viel und lange zu leiden. Weil ich weiß, dass das, was ich erlebt habe als Kind, das, was ich heute als Leiden habe, ist ein Scheißdreck dagegen. Lass mal den Zander da stehen, der interessiert mich nicht. Ich will jetzt hier was zu stehen haben, ich möchte es essen und ich möchte drüber reden. Und zwar jetzt. Tobi?
11: Ja.
3: Diesen Druck zu kanalisieren, das musste Tim Raue erst lernen. Heute betreibt er 11 Restaurants und ist Millionär. Aber das Leben in Armut steckt immer noch in ihm.
10: Also bei mir ist es tatsächlich so, dass ich auch mit dem Stand, den ich mir heute erarbeitet habe, an materieller Sicherheit immer noch tatsächlich jeden Tag über den Absturz nachdenke. Und wenn ich morgens aufwache, denke ich nicht, ich habe 11 Restaurants und da haben wir das, das und das. Und dann da denke ich immer, um Gottes Willen, sind wir da überhaupt gut genug? Läuft das gut genug? Haben wir das? Ich habe so einen ständigen und wirklich immerwährenden Druck zu leisten, weil ich Angst habe, dass ich sonst immer wieder in die Straße zurückfalle.
3: Er sieht, dass sich die Chancen für Kinder wie ihn seit damals kaum verbessert haben. Darum unterstützt er Kreuzberger Kinder mit einem Verein.
10: Das heißt, das, was wir den Kindern erstmal mitgeben müssten, wäre eine Sichtbarkeit. Und ihnen eben zu sagen, du bist Tim, du bist 6 Jahre alt, du kommst aus Kreuzberg und du hast einen Wert. Du hast den gleichen Wert wie Justus aus Prenzlauer Berg, wo Mami und Papi Porsche E-Hybrid fahren. Ihr seid beide gleich, ja. Und das muss aber vermittelt werden. Wenn wir das nicht vermitteln, dann ist doch klar, dass wir keine Durchlässigkeit haben.
3: Nicht alle seine Freunde von damals haben den Aufstieg geschafft. Es ist ein Kreislauf. In Deutschland hat fast jeder 5. junge Erwachsene keine Berufsausbildung. 2,86 Millionen Menschen. Kann sich eine Gesellschaft das auf Dauer leisten? Münster Kinderhaus. Regina Briele hat Besuch von ihrem jüngsten Enkel Lukas. Heute hilft er für ein paar Euro der Oma im Garten.
6: Ja, man wird älter, Junge, du bist jetzt 14.
12: Ich bin schon alt.
3: Auch Lukas muss sein eigenes Geld verdienen, um sich seine Wünsche zu erfüllen.
11: Ich spare im Moment auf meinem Rollerführerschein. Dafür mache ich gerade sehr viel. Ich gehe auch ab und zu draußen durch die Stadt und sammle ein paar Pfandflaschen. Da kriegt man auch noch gut Geld. Und ich meine, ist Geld nur in anderer Form. So, deswegen.
6: Ja, ich bin keine reiche Oma, ne? Schöner wäre es natürlich andersrum, dass man auch mal sagen könnte, komm hier, steck beiseite und tu es dir weg. Immer so, wie man kann, ne, Urmel?
11: Ja.
6: Genau.
3: Lukas hat 5 Geschwister. Die Mutter ist alleinerziehend und voll berufstätig. Er hat schon eine Idee für die Zeit nach der Schule.
11: Verkäufer wollte ich werden. So, weil das war jetzt ein ganz okayer Job.
6: Mein größter Wunsch, dass meine Enkelkinder das aus dem Leben machen, was sie gerne möchten. Und dass der Kleine das dann auch noch schafft. Das wird er schon, wenn er ein bisschen von der Oma hat, packt das.
23: Alle Kids, so gut es geht, zu fördern, ist überlebenswichtig für eine alternde Gesellschaft. Besonders, weil jetzt ja erkennbar ist, dass man auf niemanden mehr verzichten kann. Wir haben es aber nicht gelernt im System.
3: Dass dringend gehandelt werden muss, weiß die Bundesregierung nur zu gut. Denn im eigenen Armuts- und Reichtumsbericht steht deutlich, welche Folgen Armut für die Gesellschaft hat. Die Frage, ob sie am gesellschaftlichen Leben teilhaben, bejahen Menschen ohne Armutserfahrung zu gut 74%. Bei Menschen mit aktueller Armutserfahrung sind es nur 2,4%. Heißt, Millionen von Menschen fühlen sich nicht zugehörig. Aber was wurde aus dem jahrzehntelangen politischen Versprechen?
12: Wir haben definitiv ein Umsetzungsproblem. Und das hat natürlich auch was damit zu tun, dass Menschen in Armut in dieser Gesellschaft wenig Lobby haben.
13: Das ist für eine ganze Gesellschaft ein Problem, weil das sind Menschen, die immer wieder ihr ganzes Leben lang Unterstützung benötigen.
23: Wenn Menschen sich ausgegrenzt fühlen, gedemütigt fühlen, in prekären Lebenslagen leben und das mit Demokratie assoziieren, dann ist es, glaube ich, nicht überraschend, wenn sie nicht an der Demokratie festhalten und wenn ein anderes Gegenangebot kommt, das dann gegebenenfalls unterstützen.
3: Eine Gefahr für die Demokratie? Aus dem nicht eingelösten Aufstiegsversprechen wird politischer Sprengstoff. Wir wollen von den zuständigen Ministern der Bundesregierung wissen, wieso das Versprechen nicht gilt. Vor allem von den beiden SPD-Vorsitzenden. Ein Interview bekommen wir nicht. Wie viele Leben in Deutschland könnten anders verlaufen? Regina Briller ist 71. Jetzt denkt sie über ihre eigene Beerdigung nach. Denn auch nach dem Tod spielt Geld noch eine Rolle.
6: Also bei mir in der Familie ist es so, wir lassen uns alle anonym. Eben auch aus Kostengründen. Und so möchte ich gerne auch.
3: Sie hat sich damit arrangiert und will ihren Kindern auf keinen Fall zur Last fallen.
6: Ich musste zwar damals mal meinem Mann das Versprechen abgeben, kümmere dich jetzt mal so langsam, aber sicher um dich. Das ist das eins, was ich nicht einhalten konnte.
3: Jeden Tag werden in Deutschland fast 2000 Kinder geboren. Politik und Gesellschaft lassen jeden Tag zu, dass die soziale Herkunft weiter die Zukunft von Millionen Menschen bestimmt. Wie lange kann sich Deutschland noch leisten, dass die Geschichte bei vielen schon von Anfang an feststeht?

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0: Einen schönen guten Abend. Willkommen bei Tagesschau 24. Iran hat nach eigenen Angaben die Meerenge von Hormuz wieder für den Schiffsverkehr gesperrt. Hintergrund sind die anhaltenden israelischen Angriffe im Libanon. Im iranischen Staatsfernsehen hieß es, die USA hätten gegen ihre Verpflichtung verstoßen, den Krieg zu beenden. Erst gestern war eine Waffenruhe zwischen der Hisbollah-Miliz im Libanon und Israel verkündet worden. Aber kurz darauf flammten die Kämpfe wieder auf. Und nachgefragt dazu bei unserem Korrespondenten für die Region bei Heiner Hoffmann. Es erreichen uns allerdings widersprüchliche Informationen, ob die Straße nun gesperrt ist oder nicht. Von US-amerikanischer Seite heißt es das Gegenteil. Was hört ihr?
1: Die Revolutionsgarden haben heute Nachmittag klar gesagt, die Straße wird gesperrt, es wird keinen Schiffsverkehr mehr geben, mit klarem Verweis darauf, dass sich nicht an die Absichtserklärung, an die Waffenruhe gehalten wurde, mit konkretem Bezug zu Libanon, weil dort eben die Kämpfe weitergehen. Gleichzeitig sagt die US-Regierung, das US-Militär, heute sind aber Schiffe durch die Straße von Hormuz gefahren, wobei nicht klar ist, ob sich das auf die Zeit vor der Ansage der Revolutionsgarden bezieht, das heißt vor der Ankündigung, die Straße zu schließen. Wie es momentan aussieht, ist schwer zu sagen. Es werden die nächsten Stunden zeigen müssen, ob Schiffe durchfahren werden oder nicht. Das kann man noch nicht mit Sicherheit sagen.
0: Und wir haben zur geografischen Einordnung gerade mal eine Karte gezeigt, die die Straße von Hormuz zeigt. Was würde denn eine erneute Sperrung für die anstehenden Gespräche zwischen den USA und Iran bedeuten?
1: Momentan bedeutet es vor allem, dass die iranische Seite ganz klar den Druck erhöht auf die USA und sagt, ohne eine umfassende Waffenruhe, und diese Waffenruhe sollte eben auch den Libanon einschließen, ohne das wird es keine Verhandlungen geben bzw. keinen finalen Deal geben. Das hatte sich gestern schon angedeutet, es sollten ja eigentlich die Verhandlungen schon gestern beginnen zwischen Iran und den USA, dann wurden sie verschoben. Im Laufe des Tages kamen immer mehr Hinweise, dass der Grund dafür der Libanon ist und dass dort die Kämpfe zwischen der pro-iranischen Hisbollah und der israelischen Armee andauern. Das hat sich heute jetzt ganz klar bestätigt. Die iranische Seite sagt ganz deutlich, solange es dort keine Waffenruhe gibt, kann es keinen finalen Deal geben. Und mit dieser Schließung der Straße von Hormuz erhöhen sie eben noch mal ganz klar den Druck auf die USA und damit indirekt auch auf die israelische Regierung und machen deutlich, Libanon ist Teil des Gesamtpakets. Gleichzeitig sind aber haben beide Seiten angekündigt, in die Schweiz zu reisen, trotzdem die Verhandlungen theoretisch beginnen lassen zu können. Das heißt, sie wollen dorthin fahren. Das heißt, es ist nicht vom Tisch, dass es die Verhandlungen geben wird, aber es ist eher noch mal die nächste Stufe des Drucks gezündet.
0: Also die Absichtserklärung zur Beendigung eines Krieges, die ja beide Seiten in dieser Woche unterzeichnet haben, die ist erstmal nicht wirkungslos, wie es scheinen mag.
1: Ich glaube nicht, dass sie wirkungslos ist. Im Prinzip war sie ja von Anfang an sehr wackelig, eben weil der Krieg im Libanon weiterging, weil es dort keine Waffenruhe gab, obwohl das so in der Absichtserklärung steht. Das heißt, so richtig fest stand diese Absichtserklärung sowieso nicht. Und ja, die Schließung der Straße von Hormuz ist jetzt nochmal eine weitere Eskalationsstufe. Aber am Ende haben sich ja beide Seiten trotzdem ein Interesse, sich an den Verhandlungstisch zu setzen. Das zeigt ja eben auch, dass sie auf dem Weg in der Schweiz sind. Insofern glaube ich nicht, dass die Absichtserklärung damit komplett vom Tisch ist.
0: Wir haben es gerade schon angesprochen, dieser zentrale Punkt sind ja die anhaltenden Kämpfe zwischen Israel und der Hisbollah im Libanon. Wie stehen die Chancen, dass es dort zu einer Lösung kommt?
1: Es gab gestern erste positive Signale. Es wurde eine Waffenruhe vermeldet am Nachmittag zwischen der Hisbollah und der israelischen Armee. Die hielt aber tatsächlich im Prinzip nur wenige Minuten. Dann gingen die gegenseitigen Schläge weiter. Heute vor ein paar Minuten gab es wieder die Meldung, dass die israelische Regierung eine Waffenruhe, eine Einstellung der Angriffe im Libanon angeordnet hat. Wie lange das halten wird, ist schwer zu sagen. Es gibt gleichzeitig Verhandlungen, die auch kommende Woche stattfinden werden zwischen der libanesischen Regierung und der israelischen Regierung. Da gab es schon mal eine erste Verhandlungsrunde, aber bei diesen Verhandlungen sitzt die Hisbollah nicht mit am Tisch. Deswegen ist es schwer zu erahnen, wie da eine nachhaltige Lösung gefunden werden soll. Und die israelische Armee hat eben auch klar gesagt und die israelische Regierung, wir werden uns nicht aus dem Süden des Libanon zurückziehen. Und das ist ja eine Forderung auch der iranischen Seite und der Hisbollah. Da weicht bisher die israelische Regierung nicht zurück von diesem Standpunkt. Insofern ist schwer zu erahnen, wie da der gordische Knoten platzen soll im Libanon.
0: Jetzt, wo Iran ja dank Donald Trump, muss man sagen, weiß, wie sehr er die Weltöffentlichkeit unter Druck setzen kann, hat er überhaupt ein Interesse daran, die Straße von Hormuz wieder zu öffnen, oder ist eben dieses Druckmittel viel zu wertvoll?
1: Also die Iraner, beide Seiten haben ein Interesse daran, die Straße von Hormuz zu öffnen. Allein schon, um den Ölverkehr weitergehen zu lassen, daran haben auch die Iraner ganz konkret ein Interesse, denn sie wollen ja auch Öl exportieren. Und dieser Ölfluss wurde eben auch blockiert von der US-Seite. Und damit wurde der Iran empfindlich getroffen und die iranische Wirtschaft empfindlich getroffen. Das heißt, eigentlich wollen beide Seiten, dass die Straße offen ist, aber gleichzeitig wird die iranische Regierung dieses Faustpfand definitiv nicht aus der Hand geben. Das zeigt sich ja heute auch wieder. Sie haben angekündigt, dass sie das Management der Straße weiter behalten wollen, was auch immer das heißt, das ist nicht ganz klar. Sie werden sicher keine direkten Zölle verlangen können, aber vielleicht eine Form von Gebühr an Schiffen, die da durchfahren, was eben auch eine wichtige Einnahmequelle für das Regime wäre. Insofern ist eigentlich beiden Seiten daran gelegen, dass die Straße offen bleibt, aber trotzdem werden sie um ihren Einfluss in genau eben diesem wichtigen Seeweg kämpfen.
0: Heiner Hoffmann in Kairo, ganz herzlichen Dank für diese Einordnungen und Informationen. Danke. Diese beiden hier, Ines Schwertner und Luigi Pantisano, sind neue Linken-Vorsitzende. Die Delegierten des Bundesparteitags in Potsdam bestätigten Schwertner mit fast 86% im Amt. Pantisano wurde mit nur 53,3% zum Nachfolger von Jan van Aken gewählt, der aus gesundheitlichen Gründen nicht mehr kandidierte. Und dazu nachgefragt bei Kerstin Palzer. Sie ist in Potsdam vor Ort. Ja, das Wahlergebnis für Luigi Pantisano, das lässt ja schon vermuten, dass er auch parteiintern durchaus umstritten ist. Warum hat man ihm denn ja diesen Denkzettel verpasst?
2: Also man muss natürlich sagen, Luigi Pantisano ist noch nicht wahnsinnig bekannt, auch in seiner eigenen Partei nicht. Und er hat heute in einem seiner ersten großen Interviews, da hat er gesagt, dass die CDU eine faschistische Politik betreiben würde. Und er hat sie quasi gleichgesetzt mit der AfD und mit den Faschisten. Und das hat hier tatsächlich auf dem Parteitag für heftig Unruhe gesorgt. Da gab es deutliche Distanzierung, insbesondere natürlich von den ostdeutschen linken Landesverbänden. Denn die sind ja in der Situation, dass sie eventuell mit der CDU vor Ort zusammenarbeiten müssen, um eine Machtübernahme durch die AfD zu verhindern. Und da gab es heftigen Protest. Und das hat ihm, also Luigi Pantisano, sicherlich etliche Stimmen, insbesondere aus Ostdeutschland, gekostet.
0: Was ist denn insgesamt von dieser neuen Doppelspitze zu erwarten? Mit welchen Themen will man gerade, weil wir es ja gerade besprochen haben, vor den nächsten Landtagswahlen, unter anderem in Mecklenburg-Vorpommern und Sachsen-Anhalt, punkten?
2: Also eigentlich will die Linke sich auf ihre Kernbotschaft konzentrieren. Sie will Haustür-Wahlkampf machen und sie will sich auf die Themen Miete, überhaupt, dass das Geld zum Leben reicht. Darauf will sie sich konzentrieren, also quasi die soziale Kernbotschaft der Linken. Allerdings war auf diesem Parteitag auch sehr viel zum Thema Identitätspolitik, also queere Politik, feministische Politik zu hören. Und auch die Außenpolitik hat ein großes Spektrum hier eingenommen.
0: Ja, unter anderem ja das Thema Gaza-Krieg und die Einstufung als Völkermord. Warum war das so wichtig? Warum ist das der Partei so wichtig?
2: Ich weiß gar nicht, ob es der Partei als Ganzes so wichtig ist. Ich habe mit einigen Delegierten, zum Beispiel auch aus Ostdeutschland, gesprochen. Die fanden das gar nicht so wahnsinnig wichtig. Aber man muss beachten, dass etwa 40% der Delegierten neue Mitglieder bei den Linken sind, die also erst nach 2023 in die Partei eingetreten sind. Und diese neuen Mitglieder, die sind sehr jung, viele von denen unter 30. Das sind viele junge Frauen, akademisch gebildet, aus den urbanen Zentren. Viele auch migrantisch geprägt. Und deshalb ist das Thema Gaza da ein sehr großes. Ob es tatsächlich die ganze Partei betrifft, das wage ich zu bezweifeln.
0: Vielleicht noch ein Wort zum scheidenden Parteichef, zu Jan van Aken. Was bleibt denn von ihm? Ja, und wie hat er sich heute verabschiedet?
2: Das war tatsächlich ein emotionaler Moment. Jan van Aken und Ines Schwertner haben ja erst vor 2 Jahren als Parteivorsitzende die Partei Die Linke übernommen und haben sie, das muss man schon sagen, quasi aus dem Tal rausgeführt und bei der Bundestagswahl auf 8,8% geführt. Das war kurz vorher noch unvorstellbar. Übrigens, Jan van Aken, nur mal zum Vergleich zu dem Ergebnis heute von Luigi Pantisano, hat damals 88% bei seiner ersten Wahl bekommen. Er tritt aus Gesundheit gesundheitlichen Gründen zurück, ist jetzt 65 und sagt, dass das ein guter Renteneintritt ist. Er hat tatsächlich auch die Partei geweitet, hat eine große Distanz zur SED-Nachfolgepartei geführt. Er hat die Partei auf jeden Fall modernisiert. Er wird jetzt im Bundestag bleiben.

0: Amt gut 1,2 Millionen Haushalte die staatliche Unterstützung. Warum jetzt beim Wohngeld gekürzt werden soll, das hat mein Kollege André Schünke, unsere Hauptstadtkorrespondentin Nicole Konert, gefragt.
1: Naja, klar ist, die Bundesregierung hat nicht genug Geld. Es klafft eine Milliardenlücke im Haushalt und der Finanzminister hat eben vorgegeben, es muss gespart werden. Alle Ministerien müssen sparen. Das heißt eben auch, die Amtskollegin Verena Huberts, die Bauministerin, die muss jetzt Milliarden sparen beim Wohngeld. 5 Milliarden werden bisher immer jährlich dafür ausgegeben. Das soll jetzt runter reduziert werden auf 3 Milliarden. 1 Milliarde soll der Bund sparen, 1 Milliarde die Länder. Das alles ist aber noch in der sogenannten Ressortabstimmung. Das heißt, es wird im Hintergrund eben noch beraten, wie man das genau umsetzt.
2: Und wen wird das dann vor allem treffen?
1: Naja, 1,2 Millionen Haushalte sind derzeit wohngeldberechtigt. Das sind Alleinerziehende, das sind Rentnerinnen und Rentner, das sind Familien. Man hat 2023 das sogenannte Wohngeld-Plus-Gesetz eingeführt. Das heißt, dass mehr anspruchsberechtigt werden, dass eben mehr geguckt wird, wer Wohngeld tatsächlich bekommen kann. Das wird jetzt alles irgendwie geprüft und jetzt wird eben der Anspruch reduziert und genauer geschaut, wer wirklich sich vielleicht die Wohnung doch leisten kann und wer eben nicht.
2: Genau, kann es theoretisch dann sein, dass Menschen sich ohne Wohngeld ihre Wohnung auf einmal nicht mehr leisten können?
1: Naja, ganz schnell und akut wird das jetzt nicht so sein, weil diejenigen, die jetzt einen Wohngeldbescheid bekommen haben, der gilt ja in der Regel für 12 Monate, manche sogar für 24 Monate, an diese Bescheide möchte man nicht dran. Aber in Zukunft, und das Gesetz ist ja auch noch nicht beschlossen, in Zukunft will man eben genauer prüfen, wer ist wohngeldberechtigt, wer kann sich die Wohnung womöglich leisten. Es seien sehr viele hart an der Grenze, die es vielleicht doch könnten, hört man aus dem Bauministerium. Und da wird man jetzt eben noch mal gucken, wo man sparen kann.
2: Eine Wohngeldkürzung ausgerechnet von einer Ministerin aus der SPD. Dabei sind die Umfragewerte der Partei ja ohnehin im Keller. Kommt der Vorstoß von Huberts dann nicht zur Unzeit?
1: Naja, Verena Huberts, die Bauministerin, betont auch, dass es eben schmerzhafte Einschnitte seien, weil es würden genau die treffen, die eigentlich die Klientel der SPD sind, also Rentnerinnen und Rentner, Alleinerziehende, Menschen mit niedrigen Einkommen. Das Thema Wohnen, bezahlbarer Wohnraum ist ja ein klassisches SPD-Thema, die gestiegenen Mieten, die man reduzieren möchte, ja eigentlich auch. Und das alles kommt zu Unzeiten, ja, aber der SPD ist auch klar, dass auch sie sparen müssen. Und das tut der Bauministerin sehr weh, aber es wird eben nicht der einzige Einschnitt sein und die einzige Sparmaßnahme, die die SPD noch umsetzen muss.
2: Nicole Konert, Dankeschön für diese Informationen und Erklärung nach Berlin.
0: Mehr als 4 Jahre dauert nun der russische Angriffskrieg gegen die Ukraine. Täglich gibt es Berichte über massive Angriffe mit russischen Raketen und Drohnen, oft mit Toten und Verletzten. Seit einigen Monaten hat Russland seine Angriffe verstärkt, vor allem auf die Städte in der Ukraine. In der vergangenen Nacht traf es unter anderem Kharkiv und Cherson immer wieder unter Beschuss, auch das direkt an der Frontlinie liegende Saporischschja.
3: Ein Kommandopunkt tief unter der Erde. Von hier aus schützen Andriy und seine Einheit den Himmel über Saporischschja. Fast täglich tauchen über der Großstadt russische Drohnen, Raketen, Gleitbomben auf. Die Soldaten verfolgen ihre Flugbahnen auf Bildschirmen, starten Abfangdrohnen. Wir können nicht alles abschießen, denn es sind sehr, sehr viele feindliche Ziele. Sie fliegen und fliegen ständig, Tag und Nacht. Wir haben nicht genug Zeit, sie alle herunterzuholen. Leider. Immer häufiger werden Zivilistinnen und Zivilisten durch russische Flugkörper in der Stadt getötet, zivile Gebäude wie Krankenhäuser getroffen. Andriy spürt Druck, sagt er. Natürlich sind die Leute müde und die Geräte funktionieren manchmal auch nicht mehr. Ich sage, wir arbeiten rund um die Uhr, die Jungs arbeiten bis zur Erschöpfung. Auch Vasil, der 54-Jährige, wurde vor wenigen Monaten eingezogen. Seine Frau und die Kinder leben seit Russlands Überfall in Deutschland. Ich hoffe, dass den Russen durch die ukrainischen Angriffe auf ihre Ölraffinerien endlich das Benzin ausgeht. Und vielleicht kommen sie dann zur Vernunft. Und dann wird dieser Wahnsinn, dieser Krieg ein Ende finden. Die Front ist nur noch etwa 16 Kilometer von Saporischschja entfernt. Die Angriffe auf die Stadt gehen weiter. Trotz aller Müdigkeit wollen sie hier weiter durchhalten.
0: In München laufen nach einem Zugunglück die Bergungsarbeiten. In der Nacht waren 2 Güterzüge beim Rangieren auf einer Brücke zusammengestoßen. 2 Waggons stürzten daraufhin etwa 5

0: 5 Meter tief auf die Straße. Ein Mann kam ums Leben. Warum die Züge kollidierten, ist bislang unklar.
1: Um 1.40 Uhr geht bei der Münchner Feuerwehr die Meldung über das Zugunglück im Norden der Stadt ein. 2 Güterzüge waren beim Ausrangieren kollidiert. 2 Waggons stürzen auf die darunterliegende Fahrbahn. Im Gleisabschnitt fahren nur Güterzüge. Die Schleißheimer Straße unter der Unglücksstelle hingegen ist tagsüber eine vielbefahrene Nord-Süd-Verbindung im Münchner Norden.
2: Bis das aufgeräumt ist, kann das von Stunden bis Tage dauern. Hängt natürlich auch zum Teil von der schwierigen Situation ab, die da oben auch herrscht, mit der Absturzgefahr der einzelnen Züge und Waggons.
1: Am Mittag ein Teilerfolg. Kräne können den ersten Waggon auf der Fahrbahn stabilisieren. Der 2. soll im Verlauf des Abends zurück auf die Gleise gehoben werden. Der Personenzugverkehr ist vom Unfall nicht beeinträchtigt.
0: In Zeiten des Fachkräftemangels junge Menschen für technische Berufe zu begeistern, das ist das Ziel der Ideenexpo. Europas größtes Jugendevent für Technik und Naturwissenschaften ist heute in Hannover gestartet. Rund 330 Aussteller präsentieren dabei Ausbildungsberufe, Studienfächer und auch Experimente zum Mitmachen. Mehr als 400.000 Besucher werden erwartet. Eine Woche lang dreht sich dann auf der Messe alles ums Tüfteln, Forschen und auch ums Abheben.
3: Das Weserbergland im Süden Niedersachsens. Schülerin Ronja stürzt sich hier zum ersten Mal in ihrem Leben mit einem Drachenflieger ins Tal. Aufgeregt?
4: Ein bisschen, ja, auf jeden Fall. Aber es wird cool, das weiß ich, das spüre ich.
3: Ihr Lehrer und Vater ist bei diesem Tandemflug mit dabei. Fliegen ist für die 14-Jährige Teil des Unterrichts. An der Haupt- und Realschule Eschershausen gibt es jeden Freitag den ganzen Tag Drachenfliegen als Schulfach. Mit ihrem Physik- und auch Fluglehrer. Das Motto Naturwissenschaft praktisch umgesetzt.
5: Und dann noch die Abhebegeschwindigkeit. Die Schule ist vielen Auflagen unterlegt. Und hier haben wir das große Glück, dass wir unterrichten dürfen, was uns wirklich ausmacht. Also hier verschmilzt ja Beruf und Hobby. Und das ist es auch, was ich eben zeigen will. Ich brenne für etwas und ich möchte dieses Feuer so gerne weitergeben.
3: Die Schüler haben sogar einen flugfähigen Hängegleiter selbst gebaut. Den und einen Flugsimulator gibt es ab heute auch auf der Ideenexpo zu sehen. Vom Roboter bis zum Autobau. Bei der Ideenexpo geht es um das Erleben und Mitmachen in Sachen Naturwissenschaft und Technik. Auf dem Messegelände präsentieren sich zudem viele Unternehmen. Die Ideenexpo ist auch Jobmesse. In Zeiten des Fachkräftemangels und der KI-Revolution, die viele junge Menschen verunsichere.
6: Viele fragen sich, welche Jobperspektive habe ich eigentlich noch? Ist die Zukunft eigentlich noch so belastbar wie die zum Beispiel meiner Eltern und Großeltern? Das ist sie nicht. Aber umso wichtiger ist, dass sie hierher kommen, dass sie sich im Prinzip auch mit dem Thema KI vertraut machen, aber darüber hinaus zum Beispiel auch tolle Perspektiven für sich sind im Handwerk.
3: Eine tolle Perspektive auch für Ronja. Sie ist sicher gelandet. Nächstes Jahr wollen die Schüler in Eschershausen dann mit ihrem selbstgebauten Drachen abheben.
0: Und wir kommen zum Sport, natürlich zur Fußball-WM an diesem Tag. Darüber sprechen wollen wir jetzt mit meinem Kollegen Patrick Kalatsch aus der Sportredaktion. Patrick, heute Abend um 22 Uhr wird ja angepfiffen gegen die Elfenbeinküste. Wie verbringt denn die Mannschaft jetzt diesen Spieltag noch?
7: Tja, Romy, ehrlich gesagt, ziemlich unspektakulär. Das ist so der ganz normale Ablauf an einem Spieltag, je nachdem, um wie viel Uhr die deutsche Mannschaft dann immer zu spielen hat. 9.30 Uhr Frühstück, 12.30 Uhr Mittagessen, dazwischen so ein kleiner Spaziergang. Und dann wird ein bisschen gechillt und schon mal der Fokus gelegt auf das Spiel am Abend. 16 Uhr Ortszeit ist das in Toronto, 22 Uhr deutscher Zeit. Das deutsche Team ist ja gestern schon angereist nach Kanada. Wir wissen alle, ist eben nicht die WM der kurzen, sondern der langen Wege. Und dort in Kanada, in Toronto, wurde die Mannschaft schon wärmstens empfangen.
8: Große Begeisterung in Toronto bei der Ankunft der deutschen Mannschaft. Hunderte Fans feiern am und im Hotel der DFB-Auswahl euphorisch. Rückenwind vor dem 2. Gruppenspiel.
9: Um die Stimmung hochzuhalten, helfen einfach Siege. Und wenn wir so trainieren, haben wir auf jeden Fall eine gute Wahrscheinlichkeit, auch Spiele zu gewinnen.
8: Aller Voraussicht nach wird das DFB-Team mit einer unveränderten Startelf im Vergleich zum 7:1 über Curaçao beginnen. Bedeutet, auch der immer wieder kritisierte Leroy Sané bekommt seine Chance.
9: Ich wüsste jetzt nicht, warum ich ihn nicht spielen lassen soll. Ich bin keiner, der sich treiben lässt von irgendwelchen Meinungen von außen, sondern wir haben eine Meinung im Trainerteam, eine Meinung in der Mannschaft und auch Dinge gesehen auf dem Feld, die sehr gut waren.
8: Mit einer Kapazität von rund 45.000 Zuschauern ist die Arena in Toronto die kleinste der 16 WM-Stadien. Dort geht es um die Vorentscheidung in der Gruppe E. Denn auch die Elfenbeinküste könnte nach dem Erfolg über Ecuador bei einem Sieg über Deutschland vorzeitig mit der K.O.-Runde planen.
10: Sie sind top, wirklich im 1 gegen 1 in der Offensive. Und da dürfen wir ihnen einfach nicht zu viel Raum lassen. Und müssen ihnen diese Stärke nehmen.
8: Manuel Neuer wird am Abend sein 21. WM-Spiel bestreiten. Rekord, denn kein Torhüter kommt auf mehr Einsätze bei Weltmeisterschaften. Damit setzt er einen weiteren Meilenstein.
7: Ja, schon unglaublich, diese Karriere von Manuel Neuer. 2009 hat er sein zweites Länderspiel übrigens gemacht gegen die Elfenbeinküste. Die Älteren werden sich erinnern.
0: Jonathan Tah, den haben wir eben gerade im Beitrag auch schon gehört. Für den ist das ja heute auch ein ganz besonderes Spiel.
7: Ja, absolut. Er hat familiäre Wurzeln, denn sein Vater kommt gebürtig von der Elfenbeinküste. Und Jonathan Tah, der war gestern auch auf der Pressekonferenz, und viele Fußballer, ja, die reden da so in Schablonen, aber er hat da wirklich ganz ehrlich geantwortet und gesagt, das ist für ihn tatsächlich heute Abend ein sehr, sehr außergewöhnliches Spiel. Hören wir mal rein.
10: Ja, es wird schon sehr besonders für mich sein, morgen gegen die Elfenbeinküste zu spielen. Aber allgemein versuche ich natürlich einfach den Fokus auf die WM, auf unsere Ziele zu legen. Aber ja, es wird definitiv besonderer sein als gegen jeden anderen Gegner.
9: Ja, Spiel zu gewinnen wäre sehr wichtig und würde uns sehr freuen. Klar, wir gehen auch so ein Spiel, dass wir es gewinnen wollen. Und ob wir jetzt was in der Startelf ändern, das habe ich ja schon oft gesagt, ich will jetzt nicht immer alles verraten, aber es gibt jetzt keinen offensichtlichen Grund für uns, für mich, das zu tun. Trotzdem werden wir die Nacht abwarten, gucken, ob morgen alle gesund sind, ob alle fit sind, und dann treffen wir eine Entscheidung, die ihr dann auch mitkriegt.
7: Aber das ist nicht nur für Jonathan Tah ein besonderes Spiel, auch für Nadine Amiri, der zwar noch keine Minute gespielt, aber dessen Oma ist vor Jahrzehnten ausgewandert nach Kanada, genauer gesagt nach Toronto, und die wird heute Abend auch im Stadion sein, und er hat sie seit Jahren nicht gesehen. Also für Nadine Amiri auch eine ganz besondere Partie.
0: So, dann kommen wir doch mal von den familiären zu den sportlichen Inhalten. Worauf wird es denn gegen die Elfenbeinküste so ankommen?
7: Ja, Jonathan Tah hat es ja im O-Ton schon so ein bisschen angedeutet. Da, wie sagt man immer so schön, auch als Sportreporter, die Balance muss stimmen. Die muss natürlich in jedem Spiel stimmen zwischen der Offensive und der Defensive. Aber gerade gegen die Elfenbeinküste muss sie stimmen. Die haben nämlich sehr, sehr schnelle Stürmer in Diamond und Touré. Und da kommt viel Arbeit zu auf die Innenverteidiger, aber auch auf die Außenverteidiger. Vor allem rechts hinten Joshua Kimmich. Der rückt ja auch mal ganz gerne mal ins Zentrum, soll den Spielaufbau mitgestalten. Dann ist da eine Lücke auf seiner Abwehrseite. Und der Diamante, der ist so, so schnell. Das heißt dann auch, dass Sané, der aller Voraussicht nach spielen wird, nach vorne ein bisschen unglücklich gespielt hat, aber auch hinten durch seine Geschwindigkeit helfen soll. Also Zentrum dicht machen, Außen dicht machen, das gilt's gegen die Elfenbeinküste.
0: Ja, und natürlich ist dieses Deutschlandspiel heute das, worauf hierzulande alle schauen. Aber was erwartet uns denn, mal abgesehen davon, heute sonst noch?
7: Ja, das zweite Spiel der deutschen Gruppe E, das ist Curaçao gegen Ecuador. Die beiden Mannschaften, die verloren haben in dem Auftaktspiel. Insofern sind beide dann schon unter Druck. Aber etwas früher am Abend schon eine sehr intere Partie, wie ich finde, zwischen den Niederlanden und Schweden. Niederlande hat 2-2 gespielt gegen Japan. Schweden hatte 5-1 gewonnen gegen Tunesien. Das heißt, es geht ja nicht nur ums Weiterkommen, es geht auch um den Gruppensieg, um großen Gegnern dann in der K.O.-Runde aus dem Weg zu gehen. Das heißt, die Niederlande müssen da schon liefern. Und dann haben wir noch das zweite Spiel in dieser Gruppe zu einer etwas unchristlichen Zeit, 6 Uhr morgens am Sonntagmorgen. Japan trifft dann auf Tunesien.
0: Und lass uns doch vielleicht noch mal ein bisschen zurückschauen auf die vergangene Nacht, denn die war durchaus ja erwähnenswert, beziehungsweise auf den frühen Morgen, denn der verlief ja ziemlich gruselig aus Sicht der Türkei.
7: Ja, gruselig, genau richtig formuliert. Die können es, glaube ich, immer noch nicht fassen in der Türkei. Die Fans, die Spieler, selbst der Trainer. Die Türkei ist quasi ausgeschieden. Also zwei Niederlagen, zweites Spiel, die zweite Niederlage zum Auftakt gegen Australien. Jetzt 0-1 gegen Paraguay. Und das letzte Gruppenspiel gegen die USA ist quasi bedeutungslos. Die Türken können nicht mehr in die K.O.-Runde einziehen. Und das war wirklich ein ganz, ganz großes Drama. Das wollen wir uns auch nochmal zusammen anschauen.
11: Das war's. Eine Fußballnation steht unter Schock. Die Türkei verliert auch ihr zweites WM-Spiel und scheidet aus. Da sind so viele Gedanken in meinem Kopf. Warum ist das so gelaufen? Warum hat's nicht geklappt? In der Kabine sind so unglaublich viele Emotionen. Wir sind so niedergeschlagen. Aber das ist Fußball.
9: Ja, that's it. That's football.
11: Die Türken starten denkbar schlecht, kassieren gegen Paraguay nach 64 Sekunden das schnellste Gegentor ihrer WM-Geschichte. Matias Galassa mit dem 1:0 für die Südamerikaner. Danach kennt die Partie nur eine Richtung. Wie schon gegen Australien zum Auftakt ist die Türkei überlegen, aber trotz bester Chancen geht der Ball einfach nicht rein. Kurz vor der Pause rote Karte gegen Paraguays Miguel Almirón. Er hält sich beim Sprechen die Hand vor den Mund. Um Beschimpfungen zu verhindern, ist das nicht erlaubt. Die Türken können die Überzahl nicht ausnutzen. 50 Minuten mit einem Mann mehr auf dem Platz erspielen sie sich 34-6 Torschüsse. Das Tor wie verhext und vernagelt. Die Bilanz 2 Spiele, 2 Niederlagen, kein Treffer. Gruppenletzter, das tut weh.
7: Ja, muss man sich mal vorstellen. 34 Torschüsse in der ersten Partie waren es auch 30. Kein Treffer, also unfassbar. Die Türkei ist damit schon draußen.
0: Ja, manchmal hat man kein Glück. Und in dem Fall für die Türkei kam auch noch Pech dazu. Denn mal abgesehen von der Niederlage gegen Paraguay, hat ja die USA auch noch gewonnen, und zwar gegen Australien.
7: Ja, genau. Und deswegen zählt dann auch der direkte Vergleich, den die USA dann hätte gegenüber den anderen Mannschaften. Und die Türkei hat eben gegen diese beiden Konkurrenten verloren. Die USA haben die Hausaufgaben erledigt. 2:0 gewonnen gegen Australien. Da schauen wir auch mal rein in diese Tore. Die waren schon sehr spektakulär. 11. Minute ging es los. Ein Eigentor der Australier durch Burgess. 11. Minute konnte er ehrlich gesagt nicht so wahnsinnig viel für, wollte er den Ball klären, trifft dann ins eigene Tor. Kurz vor der Pause gab es dann Standard für die US-Amerikaner. Der saß dann auch, wurde lang diskutiert, wurde erst abgepfiffen. Der VAR musste dann eingreifen, das wurde alles gecheckt und dann zählte der Treffer doch und dann konnte der deutsche Schiedsrichter, da sehen wir ihn, Felix Zweier, eine Durchsage machen. Sehr bejubelt, Treffer zählt, USA damit schon mal vorzeitig in der K.O.-Runde.
0: Ja, also das war ziemlich spannend. Aber die Gruppe C, die ist auch nicht ohne, weil Brasilien zum Auftakt nämlich gegen Marokko unentschieden gespielt hat. Und gegen Haiti haben dann die Südamerikaner ordentlich abgeliefert.
7: Ich sehe schon, ich habe das Gefühl, du hast die ganze oder halbe Nacht Fußball geguckt. Du bist bestens informiert. Absolut richtig. Die Brasilianer mussten liefern, die haben geliefert. 3:0 gegen Haiti. Haiti ist natürlich auch eine andere Hausnummer als zuvor. Marokko ist ganz klar, das war ein Pflichtsieg. Aber wir schauen mal rein. Immer wieder gern genommen dieses Motiv. An der Copacabana in Rio de Janeiro wurden dann die Treffer so bejubelt. Also da ist dann schon mächtig was los, selbst wenn es nur in Anführungsstrichen gegen Haiti ist. So, jetzt haben wir den Jubel gesehen. Ich finde, jetzt könnten wir uns auch die Tore mal gönnen. Waren ja auch 3 schöne Tore. Und es gab natürlich auch mal wieder einen Man of the Match, kein Unbekannter, Vinicius Junior.
12: Brasiliens Vinicius Junior ist der Mann des Spiels gegen Haiti. De Seleção in Blau nach seinem Abschluss frühen Führung. Ex-Bundesliga-Stürmer Matheus Cunha stoppt ab. Beim 2:0 assistiert wieder Vini Junior für Cunha. Das 3:0 macht der Mann von Real Madrid dann selbst. Er ist an allen 4 Toren Brasiliens bei dieser WM beteiligt. Haiti nach dem Seitenwechsel mit der Chance zum Ehrentreffer. Brasiliens Torwart Becker verhindert den Einschlag. Und die Seleção gewinnt verdient mit 3:0.
7: Ja, und ist damit klar auf Kurs 16. Finale.
0: Und auch Marokko kann eigentlich die K.O.-Runde schon fast planen.
7: Ja, da war es nicht ganz so spektakulär und nicht ganz so torreich, aber ein 1:0-Sieg reicht dann eben auch. Und da haben wir das Tor auch mal rausgekramt. Schauen wir uns mal an, war nämlich ein besonders schönes von Saibari. Ja, Saibari, den Namen hat man jetzt schon mal häufiger gehört. Der hat im ersten Spiel schon getroffen gegen Brasilien und ist auf dem Wunschzettel des FC Bayern. Der wird natürlich mit jedem Tor immer teurer. Müssen die Münchner zusehen, dass sie schon mal das Konto lockern. Sonst wird die Ablöse immer höher, wenn der Mann so weiter trifft. Also 4 Punkte jetzt also auch nach diesem Sieg für Marokko. Und Marokko ist auch auf dem Weg in die K.O.-Runde und könnte möglicherweise genauso wie Brasilien ein Gegner der deutschen Mannschaft sein im Achtelfinale dann. Noch nicht 16. Finale, Achtelfinale.
0: Gut, dann warten wir mal, was heute Abend bei rauskommt. Dankeschön erstmal für dieses WM-Update, Patrick Hallatsch.
7: Sehr gerne.

0: Die linksextreme Szene im Angriffsmodus. Sabotage mit Brandsätzen. Die Anleitungen dafür finden wir im Internet. Und testen für unsere Recherche aus, wie gehen die Täter vor.
1: In Deutschland gibt es immer wieder Anschläge auf die kritische Infrastruktur. Oft trifft es die Stromversorgung.
2: Aber auch Bahntrassen oder Funkmasten. Wir fragen uns, wer macht sowas und welche Ideologie steckt dahinter?
1: Und ist das eigentlich schon Terrorismus?
3: Ein massiver Stromausfall hat am Morgen weite Teile im Berliner Süden lahmgelegt. Grund der Störung sei der Brand einer Strombrücke über den Teltow-Kanal.
4: Betroffen sind rund 50.000 Haushalte und aktuell etwa 2.000 Gewerbekunden.
5: Kein Licht, kein WLAN und für viele Anwohner, die vom Stromausfall betroffen sind, auch keine Heizung. Daher verlassen viele ihre Wohnungen, um sich aufzuwärmen, wo das möglich ist. Laut einem Polizeisprecher geht die Polizei von Brandstiftung aus.
6: Großalarm für die Rettungskräfte. Auch die Bundeswehr und das Technische Hilfswerk, das THW, sind im Einsatz.
7: Den habe ich jetzt verteilt.
8: Gut.
9: Besonders der erste Tag war sehr hektisch, unklar. Wir hatten Temperaturen teilweise jenseits von minus 10 Grad.
6: Philipp Mattner arbeitet ehrenamtlich beim THW, ist eigentlich Student. Der Blackout, eine riesige Herausforderung. Er und seine Kollegen bauen eine Notstromversorgung auf. Es muss schnell gehen.
9: Besonders in Pflege- oder Senioreneinrichtungen waren einige Personen ja auch auf bestimmte Maschinen, lebenserhaltende Maßnahmen angewiesen. In dem Fall war das dann schon an manchen Stellen kritisch.
6: Der Tatort des Brandanschlags? Die Kabelbrücke eines nahegelegenen Gaskraftwerks. Die Täter legen Feuer, schließen damit die Hochspannungskabel kurz.
9: Ich bin mir sicher, dass abzusehen war, welchen Schaden man durch den Anschlag auf genau diese Stelle, auf diese sehr kritische, offenliegende Stelle hervorrufen kann. Welchen Schaden man damit auch für die Zivilbevölkerung erreichen kann.
6: Schnell wird ein Bekennerschreiben publik. Der Absender, Vulkangruppe, den Herrschenden den Saft abdrehen. Darin heißt es:
10: Stromausfälle waren nicht Ziel der Aktion, sondern die fossile Energiewirtschaft. Der Angriff auf das Gaskraftwerk ist ein Akt der Notwehr und der internationalen Solidarität mit allen, die die Erde und das Leben schützen.
0: Linksextreme Motive. Und doch trifft es vor allem die Zivilbevölkerung. In der Öffentlichkeit wird spekuliert, war es eine Aktion unter falscher Flagge? Steckt gar Russland dahinter? Für die Ermittler ist schnell klar, die Täter sind sehr wahrscheinlich Linksextremisten. Eine Belohnung wird ausgelobt, 1 Million Euro für die Ergreifung der Täter.
11: Meine Damen und Herren, wir schlagen zurück. Und meine Bitte an die Öffentlichkeit ist, daran mitzuwirken. Mit Hinweisen daran mitzuwirken, dass wir diese Täter, die Linksterroristen, die hier über 100.000 Menschen in Mitleidenschaft gezogen haben, in Berlin zur Rechenschaft zu ziehen.
0: Und es ist nicht der erste Anschlag einer sogenannten Vulkangruppe auf eine kritische Infrastruktur wie das Stromnetz.
2: 1 Million Euro, das ist eine verdammt krasse Summe und tatsächlich eines der höchsten Kopfgelder, die es in Deutschland jemals gab.
1: Es soll unbedingt ein Ermittlungserfolg her, denn die Vulkangruppen sind so etwas wie ein Phantom.
0: Was steckt eigentlich hinter dem Namen? Vorbild sind Vulkane auf Island. Ihre Naturgewalt brachte den Flugverkehr in weiten Teilen Europas Anfang der 2010er Jahre zum Erliegen. Stillstand sollen auch die Anschläge erreichen.
6: Wir finden Bekennerschreiben von damals. Auch das der allerersten Vulkangruppe. Mai 2011. Die Gruppe nennt sich das Grollen des Eyjafjallajökull und begeht einen Anschlag auf das Berliner Bahnnetz. Es folgen weitere Anschläge mit dem Namen isländischer Vulkane, Hekla, Grímsvötn und Katla. 13 Taten werden den Vulkangruppen insgesamt zugerechnet. Und jede benennt sich anders, ab 2016 nicht nur nach Vulkanen. Beispiel: gegen den Fortschritt der Zerstörung, Friends of the Last Generation, Tesla abschalten oder Friede den Hütten. Im Januar 2026 dann der vorerst letzte und schwerste Angriff von der Gruppe, den Herrschenden den Saft abdrehen.
0: Da Terrorverdacht besteht, ermittelt der Generalbundesanwalt. Ein Interview bekommen wir nicht, mit Hinweis auf das laufende Verfahren. Unterwegs nach Weimar. Dort sind wir mit einem Kriminalhauptkommissar verabredet. Am Rande einer Tagung vom Bund Deutscher Kriminalbeamter. Vorsitzender Dirk Peklo ist selbst Ermittler und weiß, warum solche Straftaten so schwer aufzuklären sind.
7: Was die Spurenlage angeht, haben wir bei dieser Art von Straftaten natürlich ein Problem. Eine Brandentstehung ist natürlich, die Hölle für Spuren, die am Tatort hinterlassen werden, weil sie natürlich Brandhitze vernichtet natürlich auch Spuren so. Sodass wir also, was die klassische Spurensicherungsarbeit angeht, hier schon mal relativ schlechte Karten haben bei der Art dieser Tatbegehung.
0: Und die extrem hohe Belohnung für Hinweise von 1 Million Euro? Ist das der Gamechanger?
7: Natürlich will man Menschen ansprechen, möglicherweise aus dem Unterstützerumfeld, möglicherweise geläuterte Mittäter. Das halte ich aber bei der linksextremistischen Szene für sehr unwahrscheinlich, weil das sind politisch Motivierte, das sind überzeugte Angehörige eines linksextremistischen Spektrums, die einen Kampf gegen das System führen. Und dann werden sie einen Teufel tun, das System bei seinem Kampf gegen sie selbst zu unterstützen, indem sie ihre Mittäter verraten. Das kann ich mir beim besten Willen nicht vorstellen.
6: Auf mögliche Verräter will der Staat nicht warten. Im März durchsuchen rund 500 Beamte in 3 Bundesländern 17 Objekte. In Berlin trifft es unter anderem dieses linke Hausprojekt. Davor eine Spontandemo gegen Polizei und Staat. Beschlagnahmt werden Computer, Handys, Unterlagen. Der Einsatz richtet sich offiziell nicht gegen eine Vulkangruppe. Eine andere linksextreme Zelle hatte nach ähnlichem Muster einen Anschlag verübt. Getroffen hatte es 2 Hochspannungsmasten in Berlin-Johannisthal im September vergangenen Jahres. Die Folge? Ein massiver Stromausfall. Eigentliches Ziel? Der Technologiepark Adlershof. Ein Wissenschafts- und Innovationsstandort. Auch hier gibt es ein Bekennerschreiben. Darin heißt es:
8: Jedes denkbare Geschäftsmodell, das im Technologiepark Adlershof angesiedelt ist, ist unter anderem ein Produkt militärischer Interessen. Ihre Machenschaften sind der Garant für das Fortbestehen der kapitalistischen Todesmaschine.
6: Roland Sillmann managt den Technologiepark. Wir treffen ihn rund ein halbes Jahr nach dem Anschlag.
12: Tatsächlich war ich gerade auf einer Dienstreise in Mailand, war morgens gerade beim Joggen und da hat mich der Leiter vom Facility Management angerufen, dass der Strom weg wäre. Dann habe ich auch gleich geguckt, dass ich einen Rückflug bekomme und bin dann gleich an dem Tag noch zurückgeflogen.
6: Der Anschlag habe ihn völlig unerwartet getroffen. Die Motive der Täter für ihn nicht nachvollziehbar.
12: Wir sind hier ein Ort, der steht dafür, dass wir Grand Challenges lösen wollen. Wir machen Sachen gegen Klimawandel. Wir wollen wirklich die Welt ein Stück weit verbessern. Und dass man dann einen Anschlag auf uns macht und gleichzeitig sagt, wir wären militärischer Industriekomplex, was wir definitiv nicht sind, das war schon sehr überraschend für uns.
6: 1300 Unternehmen waren alleine im Technologiepark Adlershof vom Stromausfall betroffen. Dazu 50.000 Privathaushalte, mehrere Tage lang. Kurz nach den Hausdurchsuchungen in Berlin. Wir wollen uns die Orte anschauen, wo die Polizei Ende März eingerückt ist. Wie hier in einem Hausprojekt in Weddingen. Was wissen die Bewohner über die Anschläge?
13: Hallo, guten Tag. Hi, ich bin Ben Arnold, ist mein Name. Ich bin Journalist vom Mitteldeutschen Rundfunk. Ich wollte fragen, ob...
6: Das Haus ist auch Anlaufstelle für die linke Szene und für Geflüchtete. Wir versuchen es weiter mit einer Kontaktaufnahme.
13: But it was quite violent how the police entered here, is that right?
6: Kein Kontakt zur Presse. Zumindest der Kioskbesitzer von nebenan möchte mit uns reden. Sein Geschäft befindet sich im selben Gebäude. Die Bewohner kennt er gut.
14: Keine Probleme, gar nichts.
13: Okay.
14: So friedliche Leute. Infoladen, was in den Nachrichten kam, als linksextreme Infoladen haben das bezeichnet. Das ist Infoladen schon okay, aber die helfen den Leuten, ja, die wirklich nötig haben, beim Jobcenter, bei den Vermietern, überall helfen sie den Leuten. Ja. Das sind sehr friedliche Leute. Wir haben null Probleme mit denen. Auch die ganze Nachbarschaft haben keine Probleme mit denen.
6: Und doch sind sie ins Visier der Behörden geraten. Draußen finden wir Plakate, die erahnen lassen, warum.
15: Also hier auf diesem Plakat wird zum Widerstand gegen Rüstungsfirmen aufgerufen. Und es wird auch ganz klar dazu aufgerufen, die Firmen zu sabotieren. Das ist schon deutlich.
6: Festnahmen gab es bislang übrigens keine.
0: Wir fahren in den Osten von Berlin. Nach langen Vorgesprächen hatte ein Mitglied der linksextremen Szene einem Interview zugestimmt. Doch wie so oft bei dieser Recherche, es gibt Probleme. Dieses leerstehende Industriegelände hatten wir eigentlich als Treffpunkt vereinbart.
1: Also ich kann so ein bisschen nachvollziehen, warum er sich hier mit uns treffen wollte. Weil das liegt wirklich komplett abseits. Und hier wird man auf jeden Fall nicht gestört durch irgendjemanden.
0: Der Mann saß vor einigen Jahren im Gefängnis. Auf sein Konto gehen mehrere Brandanschläge. Auch darüber wollten wir sprechen.
15: Ja, und die letzte Bedingung für das Interview war, dass er sich nochmal mit der linksextremistischen Gruppe, in der er organisiert ist, abspricht, was er genau in diesem Interview sagen kann und was nicht.
1: Genau, und dann kam diese Nachricht.
16: Wir reden grundsätzlich nicht mit Medien, die zu Gaza eine einseitige Berichterstattung zugunsten der israelischen Kriegspropaganda verbreiten. Wir reden grundsätzlich nicht mit Medien, die zum Gaza-Konflikt Falschinformationen verbreitet haben. Medien, die dies bisher getan haben, mit denen redet man erst dann wieder, wenn diese unaufgefordert diese Positionen korrigieren.
0: Dies gelte explizit auch für den MDR, heißt es in der Nachricht.
1: Es ging darum, dass er seine ganz persönliche Meinung, seine ganz persönliche Sicht auf die Dinge uns schildert und kriegt dann von seinem Freundeskreis, von seiner Gruppe eine Absage, du darfst das nicht. Also finde ich hochgradig autoritär und absurd.
15: Es zeigt, wie die linke Szene organisiert ist. Ein Stück. Also die individuelle, persönliche Meinung ordnet sich dem Gesamtkonsens unter.
0: Die Szene schottet sich ab. Uns gelingt aber der Kontakt zu einer der ehemals meistgesuchten Terroristinnen der Bundesrepublik. Berlin Hauptbahnhof. Wir sind verabredet mit Silke Meyer-Witt, die Ende der 70er Jahre Mitglied der linksterroristischen RAF war.
1: Hallo Frau Meyer-Witt, grüß Sie.
17: Hallo.
1: Hatten Sie eine gute Reise?
17: Ja.
0: Die 76-Jährige lebt seit Jahren in Nordmazedonien. Gelegentlich besucht sie ihre alte Heimat. Rückblick. Die RAF, die Rote Armee-Fraktion, mordet und bombt fast drei Jahrzehnte lang gegen den Staat.
18: Generalbundesanwalt Buback ist heute ermordet worden. Bei dem Anschlag in Karlsruhe wurde auch sein Fahrer getötet.
0: An diesem Tag tritt die damals 27-Jährige der RAF bei. Die Terrorgruppe ist von 1970 bis 1998 aktiv. 34 Menschen fallen ihr zum Opfer. Gefahndet wird damals auch nach Silke Meyer-Witt. Mittlerweile hat sie ihre Strafe abgesessen. Wir wollen wissen, warum hat sie sich als junger Mensch radikalisiert und was zog sie ausgerechnet zur RAF?
17: Für mich waren die am überzeugendsten, weil kompromisslos und auch bereit, die eigene Sicherheit aufzugeben und das eigene Leben aufs Spiel zu setzen, um tatsächlich Ziele zu erreichen. Das fand ich damals sehr viel passender für mich als das, was so in den linken Gruppen dann so diskutiert wurde.
0: Die RAF, glaubt sie damals, kämpfe gegen den Imperialismus auf der Welt und den zunehmenden Faschismus in Deutschland. Ähnlich wie heute die Vulkangruppen, nur eben viel extremer.
17: Ich habe das ja dann später auch verglichen, dass, wie man auch in so eine Sekte eintritt, dass man sich dann ja auf der richtigen Seite fühlt und dann nicht mehr darauf hört, was jetzt meine eigene moralische Kompass eigentlich sagen würde. Ja. Also das habe ich dann alles erfolgreich abgeschaltet. Ja. Mit dem Eintritt in die RAF hab ich ja tatsächlich akzeptiert, dass Menschen getötet werden, um die Ziele zu erreichen. Ja.
0: Die ehemalige Terroristin war für die Logistik verantwortlich und 1977 an der Entführung von Hans-Martin Schleyer beteiligt. Der Fahrer des damaligen Arbeitgeberpräsidenten und drei Leibwächter sterben im Kugelhagel.
17: Das waren vier junge Männer, die Familien hatten und das war völlig egal. Ja. Wir sind im Krieg gegen diesen Staat und der hat bekämpft uns mit allen Mitteln und also sind wir auch bereit, auch alle Mittel einzusetzen.
0: Mit Schleyers Entführung will man im Gefängnis sitzende RAF-Mitglieder freipressen. Doch die Bundesregierung lehnt die Forderung ab. Die RAF erschießt Schleyer und legt ihn in einem Kofferraum in Frankreich ab. Meyer-Witt übermittelt telefonisch einer Zeitung ein Statement.
19: Wir haben nach 43 Tagen Hans-Martin Schleyers klägliche und korrupte Existenz beendet.
0: Als die RAF 1979 in Zürich eine Bank überfällt und eine unbeteiligte Passantin erschossen wird, steigt Meyer-Witt aus. Mithilfe der Stasi taucht sie in der DDR unter, lebt dort unter falschen Identitäten, zum Beispiel als Sylvia Bayer. 1990 wird sie festgenommen, später zu 10 Jahren Haft verurteilt. Heute bereue sie ihre Taten. Und doch kann sie sich vorstellen, warum es junge Menschen immer wieder in den Extremismus zieht.
17: Also einfach auch aus dem Frust raus, weil was kann ich denn tun? Was will ich? Ich will was tun. Ich will unbedingt was tun. Und dann kommt dann so ein Angebot. Ja, dann schlagen wir die zusammen oder sonst irgendwas oder dann machen wir was Extremes. Ich habe ja erst später für mich dann irgendwo gesehen, ja gut, dass das überhaupt gar nichts nützt, ja, und dass die moralische Schuld, die man auf sich lädt, die ist viel größer und die ist zerstört das eigene Leben viel mehr als das, was man dann an Zielen da erreichen kann, ja.
6: Der letzte Mord durch Linksterroristen ist über 30 Jahre her. Jetzt wird vor allem die Infrastruktur angegriffen. Damals wie heute wichtig, die Bekenner schreiben. Zentral, um eine Tat zu begründen. Auch bei den Vulkangruppen. Zusammen mit der forensischen Linguistin Ulrike Preis nehmen wir die Texte unter die Lupe. Analysieren die Ideologie hinter jedem einzelnen Anschlag.
1: 13 Anschläge, 13 Bekenner schreiben. Sind das jetzt 13 verschiedene Gruppen?
20: Ich würde nicht sagen, dass es 13 komplett unterschiedliche Gruppierungen sind. Ich würde aber schon sagen, dass die Unterschiede zwischen den Texten so deutlich sind, dass man zumindest von mehreren unterschiedlichen Gruppen ausgehen kann. Zumindest den Kerngruppen, die hierfür verantwortlich sind, die sich dann zusammengefunden haben.
6: Die Schreiben unterscheiden sich deutlich. Stilistisch, aber auch in der Motivation der Täter. Das zeige sich im Zeitverlauf.
20: Der Anlass für die Aktionen, die wir in den früheren Texten sehen, ist mit einem stärkeren Fokus auf dem Kriegsgeschehen, auf Bundeswehreinsätzen. Das hat sich dann eben ausgeweitet. Mit Krieg hängt die Zerstörung des Planeten zusammen.
6: In den Bekennerschreiben der letzten Vulkangruppen nimmt der Klimawandel eine immer größere Rolle ein.
20: Mit der fossilen Energiegewinnung steht ganz viel anderes im Zusammenhang. Alles, was sozusagen mit der Ausbeutung der Welt, der Ausbeutung des Planeten zu tun hat, Ausbeutung aber auch bestimmter Menschengruppen. Es geht gegen den Kapitalismus, gegen die Machthaber. Und es wird zwischen allem irgendwie eine Verbindung hergestellt.
6: Bei der Vulkangruppe aus dem Januar 26 klingt das so.
10: In der Gier nach Energie wird die Erde ausgelaugt, ausgesaugt, verbrannt, geschunden, niedergebrannt, vergewaltigt, zerstört. Jene, die uns Ökoterroristen nennen, sind selbst die wahren Ökoterroristen.
6: Die neueren Texte der Vulkangruppen erinnern stark an eine andere Protestgruppe. An die Klimabewegung. In der Berliner Hasenheide treffen wir uns mit einem Klimaaktivisten der ersten Stunde, mit Taccio Müller. Schon vor mehr als 15 Jahren übt er mit anderen, wie man ein Gleisbett für den Atommülltransport, den Castor, unpassierbar macht.
21: Wir werden relativ viele Leute brauchen.
3: Wir haben jetzt schon bei der Unterstützerinnenliste über 52 Organisationen und über 53 Einzelpersonen. Und wir sind überzeugt davon, dass wir das schaffen werden im November.
6: Und er ist Mitgründer von Ende Gelände, eine Bewegung, die mit zivilem Ungehorsam gegen fossile Energien protestiert. Hier besetzen die Aktivisten einen Kohlebagger bei Leipzig. Die Gruppe gilt als linksextremistischer Verdachtsfall.
21: Ich habe selbst irgendwann mal gesagt, eigentlich wäre das friedliche Sabotieren von fossilen Infrastrukturen unsere verdammte Pflicht in dieser Frage.
6: Müller warnte bereits vor Jahren öffentlich vor einer Radikalisierung in der Klimabewegung, vor einer grünen RAF. Eine Aussage, die er heute bereut.
21: Ich hatte vergessen, dass die Bedeutung des Symbols RAF in Deutschland nicht nur eine allgemeine Radikalisierung ist, sondern eben Gewalt gegen Menschen.
6: Wir möchten wissen, was sagt er zu den Texten rund um die Vulkangruppen?
22: Ich lese dir mal einen Absatz daraus vor.
21: Ja.
22: Da steht: Wir werden die Klimakatastrophe nicht verhindern können, da wir uns schon mittendrin befinden. Dies zuzugeben, ganz ohne Weltuntergangspathos, lähmt uns nicht. Im Gegenteil. Es sollte für uns und unsere Zusammenhänge die Frage öffnen, wie unsere Leben und unsere revolutionären Kämpfe zukünftig aussehen können.
21: Meine These ist, dass in den Sachen, die diese verschiedenen Vulkangruppen geschrieben haben, da steckt so viel Wahres drin, was die Gesellschaft normalerweise nicht anerkennt. Wie zum Beispiel, der Kapitalismus macht die Welt kaputt. Und darauf reagieren die mit so einem, ja, dann muss man das halt irgendwie kaputt machen. Das ist eine Art, finde ich, also teilweise ein bisschen hilfloser Versuch, in einer kollabierenden Welt Handlungsfähigkeit oder Selbstwirksamkeit zu finden.
6: Tachio Müller lebt mit seinem Partner in Berlin-Neukölln. Mit zwei Katzen aus der Ukraine. Er selbst bezeichnet sich inzwischen nicht mehr als Klimaaktivist, meint, die Bewegung hätte ihren Kampf für mehr Klimaschutz verloren.
21: Wir scheitern damit mit dem größten Versprechen, das wir je gegeben haben. Hey Welt, wir machen dich nicht kaputt. Wir sind am Klimaschutz gescheitert. Wir haben es versprochen, wir haben es nicht getan.
6: Der 49-Jährige ist heute promovierter Politologe und schreibt derzeit ein Buch über das Scheitern der Klimabewegung und darüber, was daraus Neues entsteht. Mehr Militanz, glaubt er, sei nicht die Antwort.
21: Die Klimabewegung war nie eine Militante. Wir wussten immer, dass wir die Guten waren und dass wir Recht hatten mit dem, was wir gesagt haben. Wir haben ja auch Ende Gelände hat ja nie sich mit der Polizei angelegt und irgendwie gesagt, so, wir vermöbeln jetzt mal ein paar Cops, damit wir zu den Baggern kommen. Wir hatten immer so, wir fließen durch die durch, wir rennen an denen vorbei. Und sozusagen dieser Schritt zu so, ich gehe jetzt nachts irgendwo hin und brenne da irgendwas ab, der ist zu weit. Also das heißt einfach sozusagen eine Militanz, die Menschen verletzt und massenhaft in Gefahr bringt, ist einfach nichts, womit die Linke, wie ich sie heutzutage kenne, was anfangen kann. Also die meisten von uns.
6: Und doch gibt es in der Szene immer wieder Zuspruch für militante Sabotage. Das zeigt der Fall Tesla in Grünheide. Im Frühjahr 2024 werden nahe der Gigafactory Bäume besetzt und ein Protestmarsch organisiert. Da war auch Tachio Müller dabei. Für die Aktivisten steht Tesla-Boss Elon Musk für globalen Turbokapitalismus, Überwachung und Ausbeutung. In den frühen Morgenstunden geht nur wenige Kilometer vom Protestcamp entfernt ein Strommast in Flammen auf. Die Folge: ein Blackout und kompletter Produktionsstopp. Der Schaden: laut Unternehmen hunderte Millionen Euro. Auch hier taucht ein Bekennerschreiben einer Vulkangruppe auf. Darin ein Zitat, was uns immer wieder begegnet.
23: Switch off für die Gier nach Energie. Switch off für die digitale Verwaltung des Lebens. Switch off für den Fortschritt der Zerstörung.
24: Switch off, also abschalten. Was steckt dahinter? Wir finden eine gleichnamige Internetplattform. Es geht um Sabotage, um ideologische Manifeste und Bekennerschreiben. Sogar Tatvideos werden gezeigt, mit Musik unterlegt. Sieben LKW der Bundeswehr werden mit Brandsätzen außer Gefecht gesetzt. Kaum zu glauben, für solche Brandsätze mit Zeitzünder finden wir hier Bauanleitungen, detailgenau dargestellt. Das Handwerkszeug für Sabotage, frei zugänglich im Internet. Das lässt uns keine Ruhe.
1: Das, was wir jetzt vorhaben, das haben wir lange diskutiert, auch innerhalb der Redaktion. Denn wir wollen schauen, ob diese Bauanleitungen wirklich funktionieren.
24: Ist es wirklich so einfach, einen Brandsatz mit Zeitzünder selbst zu bauen? Und wird er auch Starkstromkabel zerstören? Wir fahren nach Bonna. Hier hat die Feuerwehr des Landkreises Leipzig ein Übungszentrum. Mai Köhler vom Kreisfeuerwehrverband will uns bei diesem Experiment helfen.
1: Wenn Sie das jetzt sehen, grob, aus welch einfachen Mitteln das gebaut wird.
2: Sehr beängstigend, ja, dass man das so einfach im Internet findet, um quasi die Leute zu animieren, das nachzubauen, um eventuell eine kritische Infrastruktur zum Wanken zu bringen. Ja, das ist sehr beängstigend, muss man ehrlich sagen.
24: Die Kosten für die notwendigen Materialien nur 5 Euro. Wir verzichten bewusst darauf, hier Details zu zeigen. Nach rund 10 Minuten ist unser selbstgebauter Brandsatz fertig.
1: Glauben Sie, dass das funktionieren kann?
2: Ich glaube schon, dass das funktioniert. Ja? Ich denke, da kann viel Energie freigesetzt werden. Ja, und so ein Kabel ist halt nun mal mit einem Kunststoff umwandelt und bei hoher Energie löst sich das auf, beziehungsweise fängt an zu brennen. Ich kann mir das gut vorstellen, dass das funktioniert.
1: Okay, na dann.
24: Doch welchen Schaden richtet unser Brandsatz wirklich an? In einem Brandcontainer hat Mai Köhler Starkstromkabel ausgelegt. Genau die sind ja immer wieder Ziel der Täter.
2: Aus einem Kraftwerk, Solarpark oder Windkraftanlagen gehen solche ähnlichen Kabel raus. Die können unter Umständen größer sein, aber grundsätzlich sind das Kabel, wo man viel Schaden damit anrichten kann, wenn die zerstört sind.
24: Dann starten wir den Zeitzünder.
4: Perfide? Schon, ja, das ist echt schon ausgeklügelt.
24: Jetzt heißt es abwarten. Und tatsächlich, nach etwa 5 Minuten zündet der Brandsatz. Das Feuer greift schnell auf die Kabel über. Beißende Dämpfe breiten sich aus.
2: Tut sich eine Nummer. Also ich gehe davon aus, dass in kurzer Zeit hier ein Kurzschluss entsteht und damit die Stromverbindung unterbrochen ist.
24: Es entstehen Temperaturen bis zu 1000 Grad, sagt Mai Köhler. Er beendet unser Experiment schließlich mit einem Feuerlöscher. Das Ergebnis?
1: Komplett durchgeschmort.
5: Ja, alle.
1: Krass. Also ich bin ehrlich, das, was passiert, dachte ich mir schon, aber dass das jetzt so eine starke Wirkung hat, das finde ich schon echt beeindruckend im negativen Sinn.
24: Wir fragen uns, ist die kritische Infrastruktur in Deutschland ausreichend geschützt?
2: Also ich glaube, man kann die mit Sicherheit besser schützen. Die Frage ist, wo fängt man an, wo hört man auf? Weil wir haben ganz viele Kabeltrassen, die sich durch Deutschland ziehen. Wie will man die schützen?
24: Und was sagt eigentlich Dirk Peglo vom Bund Deutscher Kriminalbeamte zu den Sabotagebauanleitungen?
7: Früher gab es ein Heft, das hieß Yps. Da waren immer so lustige Dinge, die man dann irgendwie zusammenbasteln konnte. Das hat so mutet so ein bisschen an, ja, als ob das so der Wochenend-Freizeits-Bastelspaß wäre und wir basteln uns jetzt mal einen Sprengsatz. Das ist schon natürlich erschreckend, aber letztlich müssen wir damit klarkommen, dass es sowas gibt.
24: Gibt es wirklich keine Möglichkeiten, solche Webseiten vom Netz zu nehmen?
7: Das ist jetzt immer die Frage, wo jetzt das Unternehmen sitzt, dass die Seite oder den Server, wo der Server steht. Das sind alles Fragestellungen, wo eben möglicherweise der deutsche Rechtsraum überhaupt nicht betroffen ist. Das heißt, wir müssten dann mit Rechtshilfe, mit sehr aufwendigen Maßnahmen und selbst das wird schwierig.
6: Unser Fazit: Seit 15 Jahren verüben Vulkangruppen immer wieder Anschläge. Verhaftungen? Bislang keine. Auch die Belohnung von 1 Million Euro hat daran bisher nichts geändert. Und die Kabelbrücke in Berlin? Die wird noch immer repariert. Lahmgelegt mit einfachsten Mitteln, der Schaden dafür maximal.

0: Einen schönen guten Abend. Willkommen bei Tagesschau 24. Iran hat nach eigenen Angaben die Meerenge von Hormuz wieder für den Schiffsverkehr gesperrt. Hintergrund sind die anhaltenden israelischen Angriffe im Libanon. Im iranischen Staatsfernsehen hieß es, die USA hätten gegen ihre Verpflichtung verstoßen, den Krieg zu beenden. Erst gestern war eine Waffenruhe zwischen der Hisbollah-Miliz im Libanon und Israel verkündet worden. Aber kurz darauf flammten die Kämpfe wieder auf. Und nachgefragt dazu bei unserem Korrespondenten für die Region, bei Heiner Hoffmann. Es erreichen uns allerdings widersprüchliche Informationen, ob die Straße nun gesperrt ist oder nicht. Von US-amerikanischer Seite heißt es das Gegenteil. Was hört ihr?
1: Die Revolutionsgarden haben heute Nachmittag klar gesagt, die Straße wird gesperrt, es wird keinen Schiffsverkehr mehr geben, mit klarem Verweis darauf, dass sich nicht an die Absichtserklärung, an die Waffenruhe gehalten wurde, mit konkretem Bezug zu Libanon, weil dort eben die Kämpfe weitergehen. Gleichzeitig sagt die US-Regierung, das US-Militär, heute sind aber Schiffe durch die Straße von Hormuz gefahren, wobei nicht klar ist, ob sich das auf die Zeit vor der Ansage der Revolutionsgarden bezieht, das heißt vor der Ankündigung, die Straße zu schließen. Wie es momentan aussieht, ist schwer zu sagen. Es werden die nächsten Stunden zeigen müssen, ob Schiffe durchfahren werden oder nicht. Das kann man noch nicht mit Sicherheit sagen.
0: Und wir haben zur geografischen Einordnung gerade mal eine Karte gezeigt, die die Straße von Hormuz zeigt. Was würde denn eine erneute Sperrung für die anstehenden Gespräche zwischen den USA und Iran bedeuten?
1: Momentan bedeutet es vor allem, dass die iranische Seite ganz klar den Druck erhöht auf die USA und sagt, ohne eine umfassende Waffenruhe, und diese Waffenruhe sollte eben auch den Libanon einschließen, ohne das wird es keine Verhandlungen geben bzw. keinen finalen Deal geben. Das hatte sich gestern schon angedeutet, es sollten ja eigentlich die Verhandlungen schon gestern beginnen zwischen Iran und den USA, dann wurden sie verschoben. Im Laufe des Tages kamen immer mehr Hinweise, dass der Grund dafür der Libanon ist und dass dort die Kämpfe zwischen der pro-iranischen Hisbollah und der israelischen Armee andauern. Das hat sich heute jetzt ganz klar bestätigt. Die iranische Seite sagt ganz deutlich, solange es dort keine Waffenruhe gibt, kann es keinen finalen Deal geben. Und mit dieser Schließung der Straße von Hormuz erhöhen sie eben noch mal ganz klar den Druck auf die USA und damit indirekt auch auf die israelische Regierung und machen deutlich, Libanon ist Teil des Gesamtpakets. Gleichzeitig sind aber haben beide Seiten angekündigt, in die Schweiz zu reisen, trotzdem die Verhandlungen theoretisch beginnen lassen zu können. Das heißt, sie wollen dorthin fahren. Das heißt, es ist nicht vom Tisch, dass es die Verhandlungen geben wird, aber es ist eher noch mal die nächste Stufe des Drucks gezündet.
0: Also die Absichtserklärung zur Beendigung eines Krieges, die ja beide Seiten in dieser Woche unterzeichnet haben, die ist erstmal nicht wirkungslos, wie es scheinen mag.
1: Ich glaube nicht, dass sie wirkungslos ist. Im Prinzip war sie ja von Anfang an sehr wackelig, eben weil der Krieg im Libanon weiterging, weil es dort keine Waffenruhe gab, obwohl das so in der Absichtserklärung steht. Das heißt, so richtig fest stand diese Absichtserklärung sowieso nicht. Und ja, die Schließung der Straße von Hormuz ist jetzt nochmal eine weitere Eskalationsstufe. Aber am Ende haben sich ja beide Seiten trotzdem ein Interesse, sich an den Verhandlungstisch zu setzen. Das zeigt ja eben auch, dass sie auf dem Weg in der Schweiz sind. Insofern glaube ich nicht, dass die Absichtserklärung damit komplett vom Tisch ist.
0: Wir haben es gerade schon angesprochen, dieser zentrale Punkt sind ja die anhaltenden Kämpfe zwischen Israel und der Hisbollah im Libanon. Wie stehen die Chancen, dass es dort zu einer Lösung kommt?
1: Es gab gestern erste positive Signale. Es wurde eine Waffenruhe vermeldet am Nachmittag zwischen der Hisbollah und der israelischen Armee. Die hielt aber tatsächlich im Prinzip nur wenige Minuten. Dann gingen die gegenseitigen Schläge weiter. Heute vor ein paar Minuten gab es wieder die Meldung, dass die israelische Regierung eine Waffenruhe, eine Einstellung der Angriffe im Libanon angeordnet hat. Wie lange das halten wird, ist schwer zu sagen. Es gibt gleichzeitig Verhandlungen, die auch kommende Woche stattfinden werden zwischen der libanesischen Regierung und der israelischen Regierung. Da gab es schon mal eine erste Verhandlungsrunde, aber bei diesen Verhandlungen sitzt die Hisbollah nicht mit am Tisch. Deswegen ist es schwer zu erahnen, wie da eine nachhaltige Lösung gefunden werden soll. Und die israelische Armee hat eben auch klar gesagt und die israelische Regierung, wir werden uns nicht aus dem Süden des Libanon zurückziehen. Und das ist ja eine Forderung auch der iranischen Seite und der Hisbollah. Da weicht bisher die israelische Regierung nicht zurück von diesem Standpunkt. Insofern ist es schwer zu erahnen, wie da der gordische Knoten platzen soll im Libanon.
0: Jetzt, wo Iran ja dank Donald Trump, muss man sagen, weiß, wie sehr er die Weltöffentlichkeit unter Druck setzen kann, hat er überhaupt ein Interesse daran, die Straße von Hormuz wieder zu öffnen, oder ist eben dieses Druckmittel viel zu wertvoll?
1: Also die Iraner, beide Seiten haben ein Interesse daran, die Straße von Hormuz zu öffnen. Allein schon, um den Ölverkehr weitergehen zu lassen, daran haben auch die Iraner ganz konkret ein Interesse, denn sie wollen ja auch Öl exportieren. Und dieser Ölfluss wurde eben auch blockiert von der US-Seite. Und damit wurde der Iran empfindlich getroffen und die iranische Wirtschaft empfindlich getroffen. Das heißt, eigentlich wollen beide Seiten, dass die Straße offen ist, aber gleichzeitig wird die iranische Regierung dieses Faustpfand definitiv nicht aus der Hand geben. Das zeigt sich ja heute auch wieder. Sie haben angekündigt, dass sie das Management der Straße weiter behalten wollen, was auch immer das heißt, das ist nicht ganz klar. Sie werden sicher keine direkten Zölle verlangen können, aber vielleicht eine Form von Gebühr an Schiffen, die da durchfahren, was eben auch eine wichtige Einnahmequelle für das Regime wäre. Insofern ist eigentlich beiden Seiten daran gelegen, dass die Straße offen bleibt, aber trotzdem werden sie um ihren Einfluss in genau eben diesem wichtigen Seeweg kämpfen.
0: Rainer Hoffmann in Kairo, ganz herzlichen Dank für diese Einordnungen und Informationen. Danke. Diese beiden hier, Ines Schwertner und Luigi Pantisano, sind neue Linken-Vorsitzende. Die Delegierten des Bundesparteitags in Potsdam bestätigten Schwertner mit fast 86% im Amt. Pantisano wurde mit nur 53,3% zum Nachfolger von Jan van Aken gewählt, der aus gesundheitlichen Gründen nicht mehr kandidierte. Und dazu nachgefragt bei Kerstin Palzer. Sie ist in Potsdam vor Ort. Ja, das Wahlergebnis für Luigi Pantisano, das lässt ja schon vermuten, dass er auch parteiintern durchaus umstritten ist. Warum hat man ihm denn ja diesen Denkzettel verpasst?
2: Also man muss natürlich sagen, Luigi Pantisano ist noch nicht wahnsinnig bekannt, auch in seiner eigenen Partei nicht. Und er hat heute in einem seiner ersten großen Interviews, da hat er gesagt, dass die CDU eine faschistische Politik betreiben würde. Und er hat sie quasi gleichgesetzt mit der AfD und mit den Faschisten. Und das hat hier tatsächlich auf dem Parteitag für heftig Unruhe gesorgt. Da gab es deutliche Distanzierung, insbesondere natürlich von den ostdeutschen linken Landesverbänden. Denn die sind ja in der Situation, dass sie eventuell mit der CDU vor Ort zusammenarbeiten müssen, um eine Machtübernahme durch die AfD zu verhindern. Und da gab es heftigen Protest. Und das hat ihm, also Luigi Pantisano, sicherlich etliche Stimmen, insbesondere aus Ostdeutschland, gekostet.
0: Was ist denn insgesamt von dieser neuen Doppelspitze zu erwarten? Mit welchen Themen will man gerade, weil wir es ja gerade besprochen haben, vor den nächsten Landtagswahlen, unter anderem in Mecklenburg-Vorpommern und Sachsen-Anhalt, punkten?
2: Also eigentlich will die Linke sich auf ihre Kernbotschaft konzentrieren. Sie will Haustür-Wahlkampf machen und sie will sich auf die Themen Miete, überhaupt, dass das Geld zum Leben reicht, darauf will sie sich konzentrieren, also quasi die soziale Kernbotschaft der Linken. Allerdings war auf diesem Parteitag auch sehr viel zum Thema Identitätspolitik, also queere Politik, feministische Politik zu hören und auch die Außenpolitik hat ein großes Spektrum hier eingenommen.
0: Ja, unter anderem ja das Thema Gaza-Krieg und die Einstufung als Völkermord. Warum war das so wichtig? Warum ist das der Partei so wichtig?
2: Ich weiß gar nicht, ob es der Partei als Ganzes so wichtig ist. Ich habe mit einigen Delegierten, zum Beispiel auch aus Ostdeutschland, gesprochen. Die fanden das gar nicht so wahnsinnig wichtig. Aber man muss beachten, dass etwa 40% der Delegierten neue Mitglieder bei den Linken sind, die also erst nach 2023 in die Partei eingetreten sind. Und diese neuen Mitglieder, die sind sehr jung, viele von denen unter 30. Das sind viele junge Frauen, akademisch gebildet, aus den urbanen Zentren. Viele auch migrantisch geprägt. Und deshalb ist das Thema Gaza da ein sehr großes. Ob es tatsächlich die ganze Partei betrifft, das wage ich zu bezweifeln.
0: Vielleicht noch ein Wort zum scheidenden Parteichef, zu Jan van Aken. Was bleibt denn von ihm? Ja, und wie hat er sich heute verabschiedet?
2: Das war tatsächlich ein emotionaler Moment. Jan van Aken und Ines Schwertner haben ja erst vor 2 Jahren als Parteivorsitzende die Partei Die Linke übernommen und haben sie, das muss man schon sagen, quasi aus dem Tal rausgeführt und bei der Bundestagswahl auf 8,8% geführt. Das war kurz vorher noch unvorstellbar. Übrigens, Jan van Aken, nur mal zum Vergleich zu dem Ergebnis heute von Luigi Pantisano, hat damals 88% bei seiner ersten Wahl bekommen. Er tritt aus Gesundheit. Gründen zurück, ist jetzt 65 und sagt, dass das ein guter Renteneintritt ist. Er hat tatsächlich auch die Partei geweitet, hat eine große Distanz zur SED-Nachfolgepartei geführt. Er hat die Partei auf jeden Fall modernisiert. Er wird jetzt im Bundestag bleiben, das schon noch, aber findet eben, dass er jetzt dieses Amt als Parteivorsitzender, dass er das in jüngere Hände abgeben sollte.
0: Der große Fußstapfen also, in die Luigi Pantisano da tritt. Die Linke wählt in Potsdam eine neue Doppelspitze. Das waren Informationen von Kerstin Palzer. Dankeschön dafür. Die Sparpläne der Bundesregierung könnten bald auch Empfänger von Wohngeld betreffen. Sie müssten damit rechnen, dass ihnen die Leistungen gekürzt oder ganz gestrichen würden. Das sagte Bundesbauministerin Huberts der Rheinischen Post. Das sei sehr bitter, aber eben nicht anders machbar, so die SPD-Politikerin. 2024 bezogen laut Statistischem Bundesamt gut 1,2 Millionen Haushalte.

0: Hintergrund eben noch beraten, wie man das genau umsetzt.
1: Und wen wird das dann vor allem treffen?
0: Naja, 1,2 Millionen Haushalte sind derzeit wohngeldberechtigt. Das sind Alleinerziehende, das sind Rentnerinnen und Rentner, das sind Familien. Man hat 2023 das sogenannte Wohngeld-Plus-Gesetz eingeführt. Das heißt, dass mehr anspruchsberechtigt werden, dass eben mehr geguckt wird, wer Wohngeld tatsächlich bekommen kann. Das wird jetzt alles irgendwie geprüft und jetzt wird eben der Anspruch reduziert und genauer geschaut, wer wirklich sich vielleicht die Wohnung doch leisten kann und wer eben nicht.
1: Genau, kann es theoretisch dann sein, dass Menschen sich ohne Wohngeld ihre Wohnung auf einmal nicht mehr leisten können?
0: Naja, ganz schnell und akut wird das jetzt nicht so sein, weil diejenigen, die jetzt einen Wohngeldbescheid bekommen haben, der gilt ja in der Regel für 12 Monate, manche sogar für 24 Monate, an diese Bescheide möchte man nicht dran. Aber in Zukunft, und das Gesetz ist ja auch noch nicht beschlossen, in Zukunft will man eben genauer prüfen, wer ist wohngeldberechtigt, wer kann sich die Wohnung womöglich leisten. Es seien sehr viele hart an der Grenze, die es vielleicht doch könnten, hört man aus dem Bauministerium. Und da wird man jetzt eben noch mal gucken, wo man sparen kann.
1: Eine Wohngeldkürzung ausgerechnet von einer Ministerin aus der SPD. Dabei sind die Umfragewerte der Partei ja ohnehin im Keller. Kommt der Vorstoß von Huberts da nicht zur Unzeit?
0: Naja, Verena Huberts, die Bauministerin, betont auch, dass es eben schmerzhafte Einschnitte seien, weil es würden genau die treffen, die eigentlich die Klientel der SPD sind, also Rentnerinnen und Rentner, Alleinerziehende, Menschen mit niedrigen Einkommen. Das Thema Wohnen, bezahlbarer Wohnraum ist ja ein klassisches SPD-Thema. Die gestiegenen Mieten, die man reduzieren möchte, ja eigentlich auch. Und das alles kommt zu Unzeiten, ja, aber der SPD ist auch klar, dass auch sie sparen müssen. Und das tut der Bauministerin sehr weh, aber es wird eben nicht der einzige Einschnitt sein und die einzige Sparmaßnahme, die die SPD noch umsetzen muss.
1: Nicole Konatz, Dankeschön für diese Informationen und Erklärung nach Berlin.
2: Mehr als 4 Jahre dauert nun der russische Angriffskrieg gegen die Ukraine. Täglich gibt es Berichte über massive Angriffe mit russischen Raketen und Drohnen, oft mit Toten und Verletzten. Seit einigen Monaten hat Russland seine Angriffe verstärkt, vor allem auf die Städte in der Ukraine. In der vergangenen Nacht traf es unter anderem Kharkiv und Cherson immer wieder unter Beschuss, auch das direkt an der Frontlinie liegende Saporischschja.
3: Ein Kommandopunkt tief unter der Erde. Von hier aus schützen Andriy und seine Einheit den Himmel über Saporischschja. Fast täglich tauchen über der Großstadt russische Drohnen, Raketen, Gleitbomben auf. Die Soldaten verfolgen ihre Flugbahnen auf Bildschirmen, starten Abfangdrohnen.
4: Wir können nicht alles abschießen, denn es sind sehr, sehr viele feindliche Ziele. Sie fliegen und fliegen ständig, Tag und Nacht. Wir haben nicht genug Zeit, sie alle herunterzuholen. Leider.
3: Immer häufiger werden Zivilistinnen und Zivilisten durch russische Flugkörper in der Stadt getötet, zivile Gebäude wie Krankenhäuser getroffen. Andriy spürt Druck, sagt er. Natürlich sind die Leute müde und die Geräte funktionieren manchmal auch nicht mehr. Ich sage, wir arbeiten rund um die Uhr, die Jungs arbeiten bis zur Erschöpfung. Auch Vasil, der 54-Jährige, wurde vor wenigen Monaten eingezogen. Seine Frau und die Kinder leben seit Russlands Überfall in Deutschland. Ich hoffe, dass den Russen durch die ukrainischen Angriffe auf ihre Ölraffinerien endlich das Benzin ausgeht. Und vielleicht kommen sie dann zur Vernunft. Und dann wird dieser Wahnsinn, dieser Krieg ein Ende finden. Die Front ist nur noch etwa 16 Kilometer von Saporischschja entfernt. Die Angriffe auf die Stadt gehen weiter. Trotz aller Müdigkeit wollen sie hier weiter durchhalten.
2: In München laufen nach einem Zugunglück die Bergungsarbeiten. In der Nacht waren 2 Güterzüge beim Rangieren auf einer Brücke zusammengestoßen. 2 Waggons stürzten daraufhin etwa 5 Meter tief auf die Straße. Ein Mann kam ums Leben. Warum die Züge kollidierten, ist bislang unklar.
5: Um 1.40 Uhr geht bei der Münchner Feuerwehr die Meldung über das Zugunglück im Norden der Stadt ein. 2 Güterzüge waren beim Ausrangieren kollidiert. 2 Waggons stürzen auf die darunterliegende Fahrbahn. Im Gleisabschnitt fahren nur Güterzüge. Die Schleißheimer Straße unter der Unglücksstelle hingegen ist tagsüber eine vielbefahrene Nord-Süd-Verbindung im Münchner Norden.
6: Bis das aufgeräumt ist, kann das von Stunden bis Tage dauern. Hängt natürlich auch zum Teil von der schwierigen Situation ab, die da oben auch herrscht, mit der Absturzgefahr der einzelnen Züge und Waggons.

0: Uns.
1: Am Mittag ein Teilerfolg. Kräne können den ersten Waggon auf der Fahrbahn stabilisieren. Der zweite soll im Verlauf des Abends zurück auf die Gleise gehoben werden. Der Personenzugverkehr ist vom Unfall nicht beeinträchtigt.
2: In Zeiten des Fachkräftemangels junge Menschen für technische Berufe zu begeistern, das ist das Ziel der Ideenexpo. Europas größtes Jugendevent für Technik und Naturwissenschaften ist heute in Hannover gestartet. Rund 330 Aussteller präsentieren dabei Ausbildungsberufe, Studienfächer und auch Experimente zum Mitmachen. Mehr als 400.000 Besucher werden erwartet. Eine Woche lang dreht sich dann auf der Messe alles ums Tüfteln, Forschen und auch ums Abheben.
3: Das Weserbergland im Süden Niedersachsens. Schülerin Ronja stürzt sich hier zum ersten Mal in ihrem Leben mit einem Drachenflieger ins Tal. Aufgeregt?
4: Ein bisschen, ja, auf jeden Fall. Aber es wird cool, das weiß ich, das spüre ich.
3: Ihr Lehrer und Vater ist bei diesem Tandemflug mit dabei. Fliegen ist für die 14-Jährige Teil des Unterrichts. An der Haupt- und Realschule Eschershausen gibt es jeden Freitag den ganzen Tag Drachenfliegen als Schulfach. Mit ihrem Physik- und auch Fluglehrer. Das Motto Naturwissenschaft praktisch umgesetzt.
5: Und dann noch die Abhebegeschwindigkeit. Schule ist vielen Auflagen unterlegt. Und hier haben wir das große Glück, dass wir unterrichten dürfen, was uns wirklich ausmacht. Also hier verschmilzt ja Beruf und Hobby. Und das ist es auch, was ich eben zeigen will. Ich brenne für etwas und ich möchte dieses Feuer so gerne weitergeben.
3: Die Schüler haben sogar einen flugfähigen Hängegleiter selbst gebaut. Den und einen Flugsimulator gibt es ab heute auch auf der Ideenexpo zu sehen. Vom Roboter bis zum Autobau. Bei der Ideenexpo geht es um das Erleben und Mitmachen in Sachen Naturwissenschaft und Technik. Auf dem Messegelände präsentieren sich zudem viele Unternehmen. Die Ideenexpo ist auch Jobmesse. In Zeiten des Fachkräftemangels und der KI-Revolution, die viele junge Menschen verunsichere.
6: Viele fragen sich, welche Jobperspektive habe ich eigentlich noch? Ist die Zukunft eigentlich noch so belastbar wie die zum Beispiel meiner Eltern und Großeltern? Das ist sie nicht. Aber umso wichtiger ist, dass sie hierher kommen, dass sie sich im Prinzip auch mit dem Thema KI vertraut machen, aber darüber hinaus zum Beispiel auch tolle Perspektiven für sich sind im Handwerk.
3: Eine tolle Perspektive auch für Ronja. Sie ist sicher gelandet. Nächstes Jahr wollen die Schüler in Eschershausen dann mit ihrem selbstgebauten Drachen abheben.
2: Wir sind beim Sport und na klar bei der Fußball-Weltmeisterschaft. Beim deutschen Team sollen ja nach den 7 Toren gegen Curaçao heute im zweiten Gruppenspiel gegen die Elfenbeinküste weitere Punkte folgen. Mit einem Sieg könnte die Nationalelf den Gruppensieg vorzeitig klar machen.
7: Große Begeisterung in Toronto bei der Ankunft der deutschen Mannschaft. Hunderte Fans feiern am und im Hotel der DFB-Auswahl euphorisch. Rückenwind vor dem zweiten Gruppenspiel.
8: Um die Stimmung hochzuhalten, helfen einfach Siege. Und wenn wir so trainieren, haben wir auf jeden Fall eine gute Wahrscheinlichkeit, auch Spiele zu gewinnen.
7: Aller Voraussicht nach wird das DFB-Team mit einer unveränderten Startelf im Vergleich zum 7:1 über Curaçao beginnen. Bedeutet, auch der immer wieder kritisierte Leroy Sané bekommt seine Chance.
8: Ich wüsste jetzt nicht, warum ich ihn nicht spielen lassen soll. Ich bin keiner, der sich treiben lässt von irgendwelchen Meinungen von außen, sondern wir haben eine Meinung im Trainerteam, eine Meinung in der Mannschaft und auch Dinge gesehen auf dem Feld, die sehr gut waren.
7: Mit einer Kapazität von rund 45.000 Zuschauern ist die Arena in Toronto die kleinste der 16 WM-Stadien. Dort geht es um die Vorentscheidung in der Gruppe E. Denn auch die Elfenbeinküste könnte nach dem Erfolg über Ecuador bei einem Sieg über Deutschland vorzeitig mit der K.O.-Runde planen.
9: Sie sind top, wirklich im 1-gegen-1 in der Offensive. Und da dürfen wir ihnen einfach nicht zu viel Raum lassen. Und müssen ihnen diese Stärke nehmen.
7: Manuel Neuer wird am Abend sein 21. WM-Spiel bestreiten. Rekord, denn kein Torhüter kommt auf mehr Einsätze bei Weltmeisterschaften. Damit setzt er einen weiteren Meilenstein.
2: Ja, gute Chancen, Euphorie, Meilenstein, Rückenwind, all das war eben gerade Thema im Beitrag. Viele Vorschusslorbeeren also vor dem Spiel gegen die Elfenbeinküste für das deutsche Team. Aber wir haben es auch gerade schon gehört, es könnte ein hartes Stück Arbeit werden, Alex Schlüter in Toronto. Wie hat sich denn das Team heute auf die Begegnung eingestimmt?
0: Ja, das Team hat sich eigentlich, möchte ich sagen, relativ klassisch auf das Spiel eingestimmt. Ist ja hier eine etwas, ich möchte sagen, normalere Anstoßzeit. 16 Uhr Ortszeit ist ja vergleichbar mit dem, was viele Profis von Julian Nagelsmann aus der Bundesliga kennen. Man hat gemeinsam gefrühstückt, hat dann im Hotel nochmal aktiviert, also leicht angeschwitzt. Dann gab es ein gemeinsames Mittagessen oder wie das in der DFB-Fachsprache heißt, ein Pre-Match-Meal. Und jetzt wird man so in gut 40 Minuten dann mit dem Bus hier zum Stadion fahren. Man kann es ja schon sehr gut erkennen, viele Fans haben einen kleinen Vorsprung und sind schon hier.
2: Was ist denn von der Elfenbeinküste zu erwarten?
0: Das ist eine Mannschaft, die definitiv ein anderes Niveau hat als Curaçao, der erste Gruppengegner der deutschen Mannschaft. Man kennt einige Spieler aus der Fußball-Bundesliga, Jan Diomande, sicherlich allen voran, einer, der im 1 gegen 1 sehr stark ist. Wir haben Jonathan Tah gerade eben gehört, einer, der Tempo hat. Das ist sowieso wahrscheinlich die allergrößte Qualität der Elfenbeinküste. Das kann gerade im Konter nach Ballverlusten der deutschen Mannschaft sehr gefährlich werden. Dieses schnelle Umschalten und dann mit diesen schnellen Offensivspielern auf Manuel Neuer, auf den Rekord Neuer zulaufen, das hoffen wir deutschen Fans natürlich, passiert möglichst wenig. Aber das ist genau das, worauf die deutsche Mannschaft bei der Elfenbeinküste vorbereitet sein muss.
2: Hat denn Trainer Nagelsmann noch mal Veränderungen am Team, an der Aufstellung vorgenommen?
0: Also noch ist die Aufstellung nicht offiziell raus, aber auch ich gehe ganz schwer davon aus, dass es exakt dieselbe Startelf sein wird, wie wir sie schon gegen Curaçao im ersten Gruppenspiel erlebt haben. Das hat zwei Hauptgründe. Einmal sind alle fit, also Julian Nagelsmann kann auf all diese Spieler zurückgreifen. Und zweitens, er sieht auch keinen Grund, etwas zu verändern. Das war ein 7:1, das war über weite Strecken richtig, richtig guter Fußball. Während andere Topfavoriten gestrauchelt sind, hat die deutsche Mannschaft überzeugt und deswegen hält er sehr sicher an dieser Startelf auch heute fest.
2: Da sind also alle fit, aber nicht ganz unumstritten. Warum hält er denn an dem vielfach kritisierten Leroy Sané weiter fest?
0: Ja, weil er anderes in ihm sieht als viele Kritiker. Das hat er gestern auch noch mal ganz deutlich betont. Was meint er damit? Er weiß eben, was Leroy Sané auf dem Platz für eine Aufgabe hat. Und diese Aufgaben, es sind sicherlich mehrere, offensiv wie defensiv, die hat er nach Zufriedenheit von Julian Nagelsmann ausgeführt, nämlich gegen den Ball arbeiten auf dieser rechten Seite, auf der Seite, wo hinter ihm Joshua Kimmich, der Captain, arbeitet, immer wieder mit zurücklaufen, mit zurückarbeiten. Das wird heute auch definitiv gefordert sein. Und offensiv, ja, es hat mit dem Torerfolg noch nicht geklappt, aber Akzente setzen, sich trauen, mutig sein, ins Dribbling gehen, alles Dinge, die Leroy Sané auch im ersten Spiel schon in Ansätzen gezeigt hat und heute natürlich ausbauen will.
2: Ja, dann sind wir gespannt, was die deutsche Mannschaft, was das deutsche Team heute abliefern kann. Das war Alex Schlüter in Toronto. Ganz herzlichen Dank. So, und jetzt zu politischen Dingen heute. Wir schauen auf die Rente. Dort scheint sich die Rentenkommission jetzt geeinigt zu haben bzw. zu Ergebnissen gekommen sein. Wir schalten dazu in die Tagesschau-Redaktion zu Bernd Rasem. Wie sehen diese Ergebnisse denn aus?
10: Ja, es ist ja ganz wichtig, das sind ja erstmal Vorschläge der Rentenkommission. Die sollen nächste Woche dann dem Bundeskanzler und auch der gesamten Regierung vorgestellt werden. Und Anfang Juli gibt es dann ja den großen Koalitionsgipfel. Da könnte dann schon möglicherweise die Entscheidung oder eine Vorentscheidung fallen. Schauen wir mal auf die Punkte, die dem ARD-Hauptstadtstudio vorliegen. Hier mal in einer ganz kurzen Zusammenfassung. Selbstständige und Beamte sollen in die gesetzliche Rente künftig einzahlen, außer wenn sie beispielsweise ein eigenes Versorgungswerk haben. Also im Prinzip ja, mit Ausnahmen. So, dann das nächste, da auch ein ganz wichtiger Punkt, Renteneintritt, der könnte künftig ab 68 Jahre erst sein. Warum? Das hängt von der Lebenserwartung ab. Wenn wir immer älter werden, müssen wir auch immer länger arbeiten. Rente ab 70 ist aber anscheinend nach diesen Vorschlägen vom Tisch. Und last but not least, der dritte große Punkt ist die kapitalgedeckte Zusatzrente. Das ist ja ein Modell, das wir aus Schweden schon kennen. Das heißt, da wird ein Staatsfonds gegründet, da müssen alle einzahlen und dann ab 2040 soll das denn mit ausgezahlt werden. Da wird es aber dann davon abhängen, wann man eingezahlt hat, wann es ausgezahlt wird. Also nicht jeder kriegt das Gleiche. Ja, das sind die Punkte, die dort auf uns zukommen bei der Rente. Aber wie gesagt, Vorschläge. Und jetzt können wir mal gespannt sein, ob die Regierung das dann 1:1 auch übernimmt und auch in Form von Gesetzen umsetzt.
2: Ja, durchaus strittige Punkte. Es könnten also hitzige Debatten folgen. Und so richtig heiß gelaufen sind ja die Deutschen schon nach diesem Wochenende, Bernd. Schauen wir vielleicht nochmal auf die Rekordtemperaturen dieser Tage. Nicht nur bei uns übrigens, sondern in ganz Europa.
10: Ja, aber absolut. Schauen wir vielleicht jetzt erstmal ein paar Bilder. Belgrad zum Beispiel, da sehen wir diese Bilder und das ist wirklich schon so, das ist ein See dort in der Nähe, Temperaturen weit über Mitte 30 Grad und die Leute machen eins, raus aus der Stadt, ran an den Badesee. Ich habe noch ein paar Bilder aus Paris mitgebracht dort. Die Parks, die sind jetzt bis Mitternacht auf, weil auch Paris mit Rekordtemperaturen, ja, man muss es leider schon sagen, kämpft. Und jetzt schauen wir mal, was sind das eigentlich für Temperaturen, über die wir hier reden. Und da sehen wir das, und zwar sehe ich da so Temperaturen, da wo es lila ist, da ist es schon jetzt enorm heiß. Wir haben Madrid 40 Grad, dann Paris 37 Grad und dann beispielsweise Frankfurt 36 Grad. Also wie gesagt, und auch auf Mallorca 37 Grad. Es ist extrem heiß. Schauen wir mal weiter auf ein paar Bilder noch aus Polen, denn das Ganze hat jetzt schon Folgen in Polen. Das ist die Weichsel bei Warschau. Trockenheit, dort wo eigentlich der Fluss fließt und sich ausbreitet, Sandbänke und man kann Sonnenbaden. Auf den ersten Blick ist das ganz schön für die Leute, aber eigentlich ist das für die Natur schon eine Katastrophe.
2: Ja, dagegen ist es ja bei uns hierzulande fast schon erfrischend kühl, aber lass uns trotzdem nochmal auf diese Rekordwerte hier in Deutschland schauen.
10: Ja, genau. Wir schauen jetzt erstmal auf ein paar Bilder, habe ich auch mitgebracht. Eisachtal in München. Und da kann man sehen, da die Leute springen da ins Wasser. Ich finde das bei der Strömung relativ gefährlich, aber immerhin, die Leute sind da mutig und es ist natürlich eine enorme Abkühlung. Die Eisach ist ziemlich kalt. Auch noch um diese Jahreszeit bleibt auch kalt. Also wie gesagt, aber das ist zumindest sind Bilder aus München. Schauen wir mal jetzt hier auf die Wetterkarte, die uns dort in Deutschland vorliegt. Das alles sind heute die Warnungen, extreme Hitze, einmal quer über Deutschland hinweg und die nächsten Tage, da wird es nicht viel besser, kann ich versprechen. Wir werden Rekordtemperaturen haben, dieses Band mit dieser extremen Hitze, also das das Violette, was wir da sehen, das wird sich vielleicht ein bisschen Richtung Süden verschieben, also nicht die Mitte Deutschlands, sondern eher in den Süden, aber es bleibt extrem heiß bis ran. Ende 30, vielleicht knacken wir sogar die 40 Grad. So, und jetzt habe ich noch mal ein paar Bilder aus Berlin mitgebracht. Die Berliner sind nämlich sauer, sie dürfen in der Spree nicht baden und deswegen heißt es jetzt Spreefrei oder auch, das ist unser Bundesbad und die sind heute einfach, obwohl es verboten ist, in die Spree hineingesprungen, weil sie wollen, dass das Gewässer freigegeben wird. Also da bin ich mal gespannt, ob der Senat da mitmacht. Vielleicht sind die Chancen vor der Wahl in Berlin gut. Und dann habe ich noch was mitgebracht, habe ich durch Zufall auf diesen Bildern gefunden, können wir uns auch noch mal anschauen. Ja, das ist die schönste Badebedeckung in Berlin. Ich fand die einfach super. Ich weiß nicht, wo man so ein Teil bekommt. Würde ich so eins bekommen, ich würde es sofort kaufen. Aber vielleicht wahrscheinlich sieht so ein bisschen handgemacht aus. Aber ich fand es cool.
2: Wir machen uns auf die Suche. Dankeschön, Bernd Rasem, für den Moment.
10: Gerne.
2: Und das war der Nachrichtenüberblick für den Moment. Hier im Programm geht's jetzt weiter mit Panorama 3. Und die nächsten Nachrichten gibt es dann wie immer um 20 Uhr. Einen schönen Abend.

0: Guten Abend und herzlich willkommen bei Panorama 3. Zu wenig Geld, dafür immer mehr Tiere. So lässt sich die Lage in norddeutschen Tierheimen kurz und knapp zusammenfassen. Laut Tierschutzbund fehlt den Heimen in ganz Deutschland ein dreistelliger Millionenbetrag. Und deshalb hat der Tierschutzbund im Mai Klage gegen die Bundesrepublik Deutschland eingereicht. Da möchte er einmal grundsätzlich klären lassen, inwieweit auch der Bund zur Finanzierung von Tierheimen verpflichtet ist. Bislang werden die nämlich größtenteils von den Kommunen finanziert. Unsere Reporter, die waren jetzt mal unterwegs und haben sich angeschaut, was diese chronische Unterfinanzierung für die Arbeit der Tierheime bedeutet.
1: Im Tierheim Osterode herrscht meistens Platzmangel. Seit Corona müssen sie immer mehr Tiere versorgen. Leiterin Alanis Sieger führt mich über das Gelände. Sie erzählt, einige Tiere würden hier für Jahre bleiben, wie Jackie. Er gilt als schwer vermittelbar, ein sogenannter Langzeitsitzer. Sieht harmlos aus, kann aber auch anders.
2: Jackie argumentiert sehr gerne und sehr viel, vor allem mit seinen Zähnen.
3: Ah, okay. Sind wahrscheinlich gute Argumente.
2: Ja, schon. Mhm. Und tatsächlich ist bei ihm so ein bisschen das Problem, dadurch, dass er ja doch sehr klein und sehr süß ist, nehmen das viele Leute leider nicht so ernst, wie sie es sollten. Er war tatsächlich auch schon öfter vermittelt, ist tatsächlich aber immer wieder zurückgekommen.
1: Um gefundene oder beschlagnahmte Tiere kümmert sich in Deutschland der Staat. So steht es auch im Grundgesetz. Nur diese Aufgabe übernimmt er nicht selbst. Er lagert sie auf die Tierheime aus. Für Pflege und Versorgung zahlen die Kommunen eine bestimmte Summe. Doch dieses Geld reiche einfach nicht aus, sagen sie hier.
4: Ich stelle die Frage noch mal.
1: Amar Bustami ist Rechtsanwalt in Hamburg. Er ist auf Tierschutz spezialisiert, berät Behörden und Tierschutzorganisationen. Die Finanzierung für Tierheime müsse grundsätzlich neu geregelt werden, sagt er. Sie reiche schon lange nicht mehr aus.
5: Was wir auch in unserer Arbeit oft feststellen, ist eben, dass das wirklich nur ein Tropfen auf dem heißen Stein ist. Also, dass es sich eben vor allem nicht an den Bedarfen der Tierheime orientiert, sondern sehr unterschiedlich sind. Also zum Teil sind es dann Pauschalbeträge pro Tier. Also es sind eben erhebliche Mehrkosten, auch gerade in den letzten Jahren auf die Tierheime zugekommen, die nicht entsprechend durch die kommunale Finanzierung abgedeckt sind.
1: So wie hier in Osterode. Doch hier haben sie noch ein ganz anderes Problem. Die Stirnwand des Hundehauses bewegt sich langsam vom Haus weg. Je näher man zur Außenwand kommt, desto größer werden die Risse in den Mauern.
2: Tatsächlich sind wir mittlerweile so ein bisschen in der Lage, unser Tierheim überall mit hinzunehmen, weil uns da vor kurzem tatsächlich ein ganzes Stück Fliese mit Wand rausgebrochen ist aus unserem einen Hunderaum. Das heißt, wir sind hier wirklich nicht nur mehr beim Thema leichte Setzungsrisse, sondern hier sind definitiv Schäden am Gebäude vorhanden. Drinnen sitzen wir, unser schönes Stück, was wir hier haben, das passt dann tatsächlich hier rein. Und das hat sich hier verabschiedet. Aber was dann wirklich dazu führt, dass diese Wand sich so dermaßen bewegt, das konnten wir bis jetzt halt noch nicht rausfinden.
1: Ob das Haus ganz abgerissen werden muss oder ob eine Sanierung möglich ist, das wird gerade final geklärt. Fest steht nur, dass sie sich momentan weder das eine noch das andere leisten können. Antje Gebel hat schon hin und her gerechnet. Zwar will das Land Niedersachsen in den nächsten 10 Jahren 20 Millionen Euro für Tierheime und Wildtierstationen zur Verfügung stellen. Nur ob sie davon überhaupt etwas bekommen, ist heute völlig unklar.
6: Ich habe mich sehr mit Fördermitteln nochmal beschäftigt. Es gibt für das Land Niedersachsen aus öffentlicher Hand im Moment keine Fördertöpfe, die ich überhaupt anfragen könnte. Wir versuchen irgendwie über Spenden und Sponsoring daran zu kommen. Ob uns das gelingt, keine Ahnung, steht in den Sternen.
3: Aber das ist doch, ist das nicht frustrierend?
6: Voll, total.
1: Auch vom Landkreis Göttingen können sie keine finanzielle Unterstützung erwarten. Auf Nachfrage heißt es, im Haushalt seien keine Zuschüsse verankert. Und weiter, zu größeren infrastrukturellen Problemen des Tierheims Osterode liegen dem Landkreis Göttingen derzeit keine eigenen belastbaren Informationen vor. So könne man nie langfristig planen, erzählen sie mir. Die Finanzierung von Tierheimen ist in Deutschland nicht einheitlich geregelt. Wenn die Töpfe leer sind, merken die Tierheime das mit als erstes. Einmal gibt es den Bund. Der fördert aber nur in Einzelfällen. Und die Bundesländer sind bei der Frage uneinheitlich. Manche fördern, andere nicht. Und die Kommunen zahlen den Tierheimen die besagte Pauschale. Die muss aber individuell ausgehandelt werden. Damit will sich der Deutsche Tierschutzbund nicht länger zufrieden geben. Er hat Klage beim Verwaltungsgericht Köln eingereicht. Auch der Bund soll zukünftig zahlen. Ellen Kloth verweist auf den Tierschutz. Der sei immer noch eine hoheitliche Aufgabe.
7: Hier bei der Klage geht es in erster Linie um die Investitionskosten in die Gebäude hinein, um die Gebäude so herzustellen, dass sie also den Anforderungen sowohl an Arbeitsschutz als auch an Tierschutz gerecht werden. Um dieses Startziel erfüllen zu können, ist es erforderlich, dass nicht nur Forderungen gestellt werden seitens des Staates an die Tierschutzvereine, die die Tierheime betreiben, sondern umgekehrt auch die Möglichkeiten gegeben werden, das Ganze auch tatsächlich umzusetzen.
1: Der Bund verweist auf Nachfrage auf das laufende Verfahren und sieht Länder und Kommunen in der Pflicht. Zitat: Eine direkte Bundesfinanzierung ist nicht vorgesehen. In Deutschland sind allein 550 Tierheime im Deutschen Tierschutzbund organisiert. Der Investitionsstau der Heime liegt Schätzungen zufolge im dreistelligen Millionenbereich. Auch dieses Tierheim ist seit Corona voll. Viele haben ihre Hunde mittlerweile wieder ausgesetzt oder abgegeben. Azubi Cedric Groß zeigt mir die Zwinger.
8: Zurzeit ist das wirklich schlimm, was Hunde betrifft. Also wir quillen langsam echt über. Und wir müssen ja trotzdem immer noch Notfallzwinger freihalten. Egal ob für eine Beschlagnahmung oder auch für Fundtiere. Da sind wir auch verpflichtet, zu die aufzunehmen.
1: Es ist großen Spenden zu verdanken, dass hier gerade ein neues Hundehaus gebaut wird. Eine Person hat allein 200.000 Euro gespendet, hinzu kamen noch Erbschaften. Ohne solche Gelder wären viele Tierheime wohl längst am Ende. Hier in Mölln dürfte sich die Lage bald erst einmal entspannen.
8: Das Hundehaus, das ist mit Containerbauweise.
9: Ja.
8: Da sind die kräftig noch am Arbeiten, damit das bis zum Sommerfest diesen Monat fertig wird.
9: Ja.
8: Da haben wir die Möglichkeit, dann mindestens 10 Hunde unterzubringen.
1: Das neue Gebäude wird auch dringend benötigt. Denn die alten Zwinger sind nach den neuen Bestimmungen für die Tiere deutlich zu klein und werden vom Veterinäramt nur noch geduldet. Gaston Prüßmann wollte das neue Hundehaus eigentlich schon viel früher bauen. Schon 2020. Doch das Land Schleswig-Holstein strich plötzlich die Fördermittel für Tierheime. Der Landeshaushalt gab das nicht mehr her.
10: Damals haben wir noch Fördermittel bekommen vom Bund, vom Land, vom Kreis und konnten deshalb das damals alles noch bauen. Aber es hat dann nicht mehr gelangt, weil Corona dann kam, sind Fördermittel weggebrochen und alles. Konnten wir dann das Hundehaus nicht mehr bauen. Lebewesen,
1: die Prüßmann meint, dass er mit privatem Geld staatliche Aufgaben übernehme und dass sich der Staat auf die Tierschützer verlasse. Du wirst wahrscheinlich, so wie
10: das aussieht, Tierschützer sind erpressbar. Das ist das Problem an der ganzen Sache. Ein Tierschützer wird niemals sagen, ja gut, okay, wenn ihr nicht mitspielt, dann lasse ich das Tier eben halt da sterben oder sowas. Das macht ein Tierschützer nicht. Das ist das Problem irgendwo. Das wissen die Kommunen und die Politik insgesamt ganz genau.
1: Dabei muss der Staat laut Grundgesetz auch für Tiere Verantwortung übernehmen und diese schützen. Dass das oft vergessen werde, liege daran,
5: dass, würde ich sagen, gesellschaftlich, vielleicht auch politisch teilweise, Tierschutz als so eine Art nice to have wahrgenommen wird oder eben als so etwas Karitatives, was dann vielleicht irgendwie wohlmeinende Gutmenschen sozusagen machen, während man ja eigentlich ganz klar sein muss, dass es nicht nur dieses nice to have ist, sondern eben sowohl in Artikel 20a des Grundgesetzes verankert ist, als auch im Tierschutzgesetz ganz klare Anforderungen an den Staat bestehen.
1: Zurück im Tierheim Osterode. Alfred und Martina Feike sind hier, um sich einen neuen Hund auszusuchen. Ihr letzter ist vor 3 Wochen gestorben.
11: Ich brauche wieder Leben im Haus. Ich brauche eine Aufgabe. Ich möchte raus.
3: Und jetzt machen Sie mal so eine Testgassi-Runde, oder?
11: Ja, gestern waren wir ja auch schon mit ihr unterwegs und das hat perfekt geklappt. Lissi ist ganz, ganz lieb.
1: Bevor Lissi endgültig geht, prüfen die Mitarbeiter des Tierheims noch, ob ihr neues Zuhause ihren Anforderungen entspricht. Dann wird wieder ein Platz frei. Doch sie gehen nicht davon aus, dass der lange leer bleiben wird.
0: Ja, ein neues Zuhause, das wünschen sich auch viele Menschen. Wie schwer es mittlerweile aber ist, eine passende Wohnung zu finden, darüber hatten wir ja vor ein paar Wochen schon mal berichtet. Und auch darüber, was das mit den Menschen macht, die auf zu wenig Raum leben müssen. Und da ist uns vor allem das Schicksal einer Familie im Gedächtnis geblieben. Die hatte nicht nur viel zu wenig Platz, sondern zusätzlich auch noch Schimmel in der Wohnung.
9: 59 Quadratmeter, verteilt auf 2,5 Zimmer. Familie Sof-Danilo lebte hier zu sechst. 5 Jahre suchten sie eine neue Wohnung, vergeblich. Der Vater war verzweifelt.
12: Ja, wir haben nur 2 Zimmer. Hier, wir schlafen alle hier. Alle, mit meiner Frau und den Kindern.
9: Und es gab ein weiteres Problem.
12: Das ist alles Schimmel. Hier, hier, hier.
9: Fast alle Räume der Wohnung waren befallen. Sogar die Kleidung verschimmelte im Schrank.
0: Ja, die Vermieterin, das ist in diesem Fall die Saga, ein kommunales Wohnungsunternehmen aus Hamburg. Die hat nach unserem Bericht der Familie dann erfreulicherweise plötzlich doch noch eine neue Wohnung angeboten. Das schien vorher ja nicht möglich. Den Schimmel aus der Wohnung, aus der aktuellen, den hat sie auch entfernt. Zumindest auf den ersten Blick. Also alles wieder gut?
9: Bald soll es in die neue Wohnung gehen, erzählt uns Paul-Henrik Mann vom Mieterverein Hamburg. Er unterstützt die Familie und will sich mit uns zusammen ein Bild vom Zustand der alten Wohnung machen. Die Kinder sind noch in der Schule. Die Eltern mitten in den Umzugsvorbereitungen. Die Mutter möchte nicht gefilmt werden, zeigt uns, wie die Küche heute aussieht. Auf den ersten Blick ist der Schimmel weg.
13: Das ist jetzt sicherlich einmal behandelt worden, malermäßig, und sieht jetzt wieder gut aus. Die Frage ist halt, wie lange? Und hier hat man diese Ausblühung in der Tat. Das sind aber auch die Fugen hier, oder? Wichtig ist, dass eben ursächlich instand gesetzt wird, weil sonst werden die nächsten Mieter, die hier einziehen, wieder genau die gleichen Probleme haben.
9: So wie dieses Mal wurde der Schimmel bereits mehrere Mal entfernt, erzählt uns der Familienvater.
12: Ja, das ist das erste Mal, das heißt, das vierte Mal oder fünfte Mal hat das gemacht. Und danach wieder kommt immer Schimmel.
9: Auch im Schlafzimmer wurde der Schimmel entfernt, aber nicht überall.
12: Und zum Beispiel hier, es gibt zu viel Schimmel.
14: Immer noch?
12: Viel, ja. Hier, es gibt zu viel hier.
9: Mit der Kamera kommen wir nicht nah genug ran. Wir drehen mit dem Handy. Und tatsächlich, die Wand ist offenbar noch voller Schimmel.
14: Wie bewerten Sie das, dass hier der Schimmel immer noch hinter dem Schrank ist?
13: Ja, das ist unmöglich. Also erst verursacht die Saga hier keine ursächliche Instandsetzung. Und dann wird das, was gemacht wird, auch nicht mehr vollständig gemacht. Also es ist Aufgabe der Saga, hier dafür zu sorgen, dass die Baufreiheit geschaffen wird. Dann müsste der Schrank abgebaut, verrückt werden. Dahinter müsste das dann in Ordnung gebracht werden. Und dann das Mobiliar eben wieder zurückgestellt werden. Das ist die Saga, die hier in der Pflicht ist.
9: Die Eltern renovieren jetzt die alte Wohnung. Alle Wände sollen wieder weiß übergeben werden. In ein paar Wochen ziehen sie in ihre neue Wohnung. Die hat 2 Zimmer mehr als die jetzige. In Zukunft sollen die beiden Jungs ein Kinderzimmer bekommen und die 2 Mädchen auch eins.
12: Erstmal kommt die Gesundheit vor die Kinder. Damals habe ich dir gesagt, dass mein Wunsch ist da. Ich habe kein Problem, aber die Kinder müssen gesund bleiben.
9: Jetzt muss alles schnell gehen. Der neue Mietvertrag habe schon begonnen, erzählen sie uns. So hätten sie für den Monat Juni sogar doppelte Miete zahlen müssen. Paul-Henrik Mann hält das für unzulässig.
13: Das finde ich eine Frechheit. Also wenn ich, die ziehen ja nicht freiwillig hier aus, die Familie, sondern die müssen ausziehen, weil die Wohnung hier in einem so desolaten Zustand ist. Und wenn die Saga dann als kommunales Wohnungsunternehmen eine andere Wohnung anbietet, dann noch mehr Kosten auf die Familie abzuwälzen, finde ich unmöglich. Zumal wir ja hier auch noch diverse Minderungsansprüche für die alte Wohnung geltend machen können.
9: Der Mieterverein wird die Sache noch mal prüfen. Auch wir fragen bei der Saga nach. Wollen wissen, warum die Familie doppelt Miete zahlen müsse. Und was mit dem restlichen Schimmel passieren soll. Die Saga teilt uns mit, man warte noch auf die Endabnahme der Wohnung und schreibt weiter. Wir werden im Anschluss in den direkten Austausch mit der Mietpartei gehen und die genannten Punkte besprechen. Also auch die Frage nach einer Doppelmiete. Die Familie muss abwarten. Immerhin kann sie bald in einer Wohnung ohne Schimmel leben.
0: Wenn es um den Schutz und Erhalt von Biotopen geht, dann ist das Land Niedersachsen ganz weit vorne mit dabei. zumindest auf dem Papier. Die Realität, die sieht ein bisschen anders aus. Da werden Flächen, die eigentlich den Gemeinden gehören, einfach von Landwirten überackert. Und zwar ohne, dass diese eine Pacht dafür zahlen. Eigentlich könnten sich die Kommunen diese Flächen zurückholen, um so eben mehr für den Lebensraum von Vögeln und Insekten zu tun. Doch wie heikel dieses Thema offenbar ist, das sieht man auch daran, wie die Kommunen dieses Thema angehen, beziehungsweise eben nicht angehen.
15: Den Naturschützern Olaf von Drachenfels und Bernd Ellersieg fehlt hier etwas. Nämlich Platz zwischen den ganzen Feldern. Mehr Platz für Insekten und Vögel. Eigentlich sollen in Niedersachsen 10% der Fläche für solche Biotope vorgehalten werden. Aber hier sei dieses wertvolle Land unter Äckern verschwunden.
16: Ja, hier befand sich laut den vorliegenden Karten ein Gemeindeweg, öffentlicher Gemeindeweg. Das heißt, der ist jetzt komplett nicht mehr da.
15: Ein Landwirt hat seine Ackerfläche einfach ausgedehnt. Das nennt man Überackern. Eigentlich darf er das nicht. Ein Phänomen, das nach Aussagen der Naturschützer vielerorts vorkommen soll. Hier in Rodenberg im Kreis Schaumburg haben die Naturschützer gleich mehrere solcher Flächen gefunden.
17: Und hier ging dann der Weg genau auf diesen Mast zu. Und vor dieser Böschung, die man hinter dem Mast sieht, war eben früher auch noch eine Wiese. Und das war wohl auch der Grund, warum es diesen Weg gab, um von hier zu der Wiese fahren zu können. Und dann war wahrscheinlich die Reihenfolge so, erst war die Wiese nicht mehr da und wurde in Acker umgewandelt. Dann war der Weg auch deswegen nicht mehr nötig. Und dann hat man den Weg offensichtlich halt übergeflücht. Aber er ist in Katasterkarten eben noch als gemeindeeigene Wegeparzelle eben verzeichnet.
15: Und wenn der unbefestigte Feldweg fehlt, dann fehlt Lebensraum für Tiere, die im Acker nicht mehr leben können. Gerne hätten wir mit dem Landwirt, der hier offenbar überackert hat, ein Interview geführt. Aber all unsere Fragen bleiben unbeantwortet. Der verantwortliche Eigentümer der Flächen ist aber die Kommune. Doch dazu später mehr. Wenige Meter weiter zeigen uns die Naturschützer noch einen öffentlichen Feldweg, der sozusagen angeknabbert wurde.
16: Wenn ich mal so gucke, ohne Zollstock, 1, 2, 3, 4 Meter. Ich gebe mal 4 Meter. Und ich sag, der müsste 7 Meter breit sein. Also 1 Meter, die auf beiden Seiten einfach fehlt.
15: Feldwege, die eigentlich der Gemeinde gehören, sind auch hier offenbar überackert worden. Wieder fehlten Biotope für Tiere und Pflanzen, die in den Ackerflächen nicht überleben können, erzählt Olaf von Drachenfels.
17: Wir reden ja viel über Insektensterben, wir reden über Biodiversitätsschwund. Und das ist ja genau einer der wesentlichen Ursachen, warum wir dieses Problem haben. Wo sollen die Insekten leben? Rechts und links haben wir Ackerflächen, die mit Pflanzenschutzmitteln behandelt werden. Und wenn man auf dem Weg hier schaut, dann sieht man, dass hier wenigstens irgendwelche Sachen noch wachsen, die im Acker nicht vorkommen. Aber es ist halt aufgrund der schmalen Breite ist es halt zu wenig.
15: Eigentlich brauchen Insekten und andere Tiere Flächen zwischen den Feldern. So wie diese hier. Man nennt sie Wegreine. All diese Wegreine sollten idealerweise miteinander verbunden sein. So soll ein großer Biotopverbund entstehen. Es geht dabei nur um das sogenannte Offenland, also alle Flächen außerhalb von Wäldern. In Niedersachsen sollen eigentlich 10% der Landesfläche Biotope in diesem Offenland sein. So hatten sie es hier vor 6 Jahren verabredet. Die Landesregierung, der Bauernverband und die Naturschützer. Sie nannten es den Niedersächsischen Weg. Das Ziel steht sogar im Niedersächsischen Naturschutzgesetz. Wir wollten wissen, wie viele Biotope im Offenland gibt es heute wirklich? Wir haben alle Kreise und kreisfreien Städte in Niedersachsen angefragt. Die meisten, hier rot markiert, konnten nicht beziffern, wie viele Biotopflächen im Offenland vorhanden sind. Andere nennen uns Daten. Hier hellgrün. Doch nur in wenigen Kreisen und Städten sind tatsächlich mehr als 10% der Fläche Biotope im Offenland. Hier dunkelgrün. In vielen Kreisen werden gerade neue Zahlen erarbeitet. Doch das 10%-Ziel ist bisher nicht erreicht.
17: Das sehen wir natürlich sehr kritisch, weil es war ja nun erstmal ein Erfolg, dass man sich
18: Landwirtschaft, Naturschutz und Politik darauf geeinigt haben, diese 10% im Offenland zu halten und zu entwickeln. Und zwar mit einem Termin 31.12.2023. Und der ist bekannterweise vorbei, dieser Termin.
15: Im verantwortlichen Umweltministerium stehen die Plakate zum Niedersächsischen Weg in der Ecke. Umweltminister Christian Meyer gibt unumwunden zu, dass das 10% Biotopziel nicht erreicht wurde. Konsequenzen hat das aber nicht.
19: Also es ist eben ein Ziel, was im Gesetz steht, was damals einstimmig vom Landtag verabschiedet worden ist, dass man dieses Ziel verfolgt. Und es stimmt, dass wir die Jahreszahl nicht erreicht haben. Bis dahin haben wir wahrscheinlich es nicht geschafft.
15: Ein neues Zieldatum will Minister Meyer aber nicht nennen.
19: Es bringt jetzt aber nichts, eine neue Jahreszahl zu schreiben oder unverzüglich, sondern wir sitzen dabei und sind an ganz konkreten Planungen, die Kommunen zu unterstützen, über die Landesraumordnung, über Förderprogramme, über Anreize.
15: Offenbar sind die Partner des Niedersächsischen Wegs uneins, wie welches Biotop eigentlich angerechnet werden soll. Um das 10%-Ziel zu erreichen, könnten aus Sicht der Naturschützer auch die überackerten Flächen helfen. Die Gemeinden müssten sie dafür zurückfordern und in Biotope umwandeln. Seit Jahren ist das hier in Rodenberg ein Thema. Bürgermeister Thomas Wolf meint aber, er müsse ausgleichen zwischen den Interessen der Naturschützer und denen der Landwirte.
20: Wenn ich als Gemeinde eigene Flächen habe, eigene Wegeflächen habe, die dann halt von Dritten gewerblich genutzt werden, ist das ein Zustand, den man wieder zurückführen muss. Aber das mache ich nicht einseitig, obrigkeitlich, als Gemeinde, indem ich sage, du hast jetzt bis morgen diese 3 Meter Feldflächen wieder freizugeben, sondern ich setze darauf, dass wir das gemeinsam besprechen.
15: Er sei auf die Landwirte angewiesen. Und außerdem koste es Geld, um aus Flurstücken Biotope zu machen.
20: Wir als Kommunen haben ein riesiges Problem im Bereich der Finanzen, weil wir nicht ausreichend ausgestattet sind. Dann ist natürlich so ein Thema der Wegreine nicht Top-Thema. Das muss man schon ganz deutlich sagen.
15: Und so bleiben die überackerten Flächen für die Politiker zweitrangig. Eigentlich scheinen sich nur die Naturschützer dafür zu interessieren. Wir haben über verschiedene Wege versucht, mit Landwirten oder dem Bauernverband zu sprechen. In Niedersachsen heißt der Landvolk. Erst hier in Bremke im Landkreis Holzminden treffen wir einen Landwirt, der uns ein Interview gibt. Frank Kuhlenberg ist einer der Vizepräsidenten des Landvolks. Ihm ist wichtig, auch die Landwirte wollten den Erfolg des Niedersächsischen Wegs. Zuerst will er uns aber etwas zeigen. Hier haben Landwirte selbst einen Wegrain angelegt und pflegen ihn auch. Mit Unterstützung des Landkreises.
21: Man sieht hier auch verschiedene Kräuter und Pflanzen, die eigentlich die Aufgabe haben, zu gewissen Zeitpunkten im Abstand zu blühen, um es für die Insekten interessant zu machen. Weil die Anforderung aus Sicht der Bürger schon da ist, die Wege sind da, die Wegreine, und man kann sie auch aktiv gestalten. Und da wollten wir einen Beitrag zu leisten, um auch das Signal zu setzen, auch die Grundeigentümer und die Landwirtschaft kümmert sich um den Naturschutz.
15: Zu den überackerten Feldwegen im Kreis Schaumburg will Frank Kohlenberg allerdings im Detail nichts sagen.
21: Die Problematik des Überackerns, die stellt sich hier bei mir in der Gemarkung nicht und ich glaube auch hier in der Region nicht. Das mag nicht in Niedersachsen überall so sein, kann ich mir kein Urteil darüber erlauben.
15: Um das 10% Biotopziel zu erreichen, müsste aus seiner Sicht kein Landwirt Feldwege zurückgeben. Die überackerten Flächen scheinen ein schwieriges Thema zu sein. Eines, was kaum einer anfassen will. Ob der Biotopverbund so absehbar zustande kommt, wird sich zeigen.
0: Erst fallen die Aufträge weg, dann bleiben immer mehr Rechnungen offen und am Ende bleibt vielen Unternehmen nur noch der Weg in die Insolvenz. Und die Zahl der Unternehmen in Deutschland, die diesen Weg gehen müssen, die hat deutlich zugenommen. Allein in den ersten 3 Monaten des Jahres haben über 6.000 Firmen Insolvenz angemeldet. Das sind jetzt erstmal nur Zahlen, aber hinter jeder dieser Insolvenzen, da verbergen sich auch Existenzen. Das weiß auch Jens Wilhelm. Er ist als Insolvenzverwalter oft die letzte Hoffnung. Was macht diese Verantwortung mit ihm? Gedanken eines Insolvenzverwalters.
22: Mein Name ist Jens Wilhelm und ich bin vom Beruf Insolvenzverwalter.
2: Ich muss unter Hochdruck mir den Überblick verschaffen. Das heißt, ich muss die Leute kennenlernen, mit denen ich dann zu tun habe. Wer ist dafür was verantwortlich? Und vor allen Dingen auch ganz schnell eruieren, wo brennt es jetzt am allermeisten? Wie ein Notarzt. Wie ein Notarzt für Unternehmen. Das heißt, man kommt an einer schweren Krise hinzu und versucht, das Unternehmen zu stabilisieren und dann zu sanieren, zu retten. Man braucht Empathie, aber auch eine Fähigkeit, halt schnell zu entscheiden und an der einen oder anderen Stelle dann auch eben einen breiten Rücken und auch eine Stressresilienz. Und da muss man den klaren Kopf bewahren, weil im Zweifel ist das Unternehmen schon nervös oder die Mitarbeiter, und das muss ich nicht auch noch transferieren. Jetzt haben wir eine Pandemie gehabt, und danach kriegen wir Ukraine-Krieg, jetzt kriegen wir aktuell gerade den Iran-Krieg und einen Ölpreisschock, die Kosten sind gestiegen, Inflation, insgesamt sind die Personalkosten natürlich dann zeitversetzt auch gestiegen. Ich hatte neulich einen größeren Handwerkerbetrieb, es waren eigentlich 70 Mitarbeiter, und die sagten, wir haben die ganze Zeit zu tun. Ich verstehe nicht, wie das passieren konnte. Die hatten volle Auftragsbücher und haben mit jeder Stunde 9 Euro Verlust gemacht, weil ihre Kosten so hoch waren. Und dann steigen sie wirklich ganz detailliert ein in die betriebliche Kalkulation. Sie ermitteln jede Kostenposition und setzen das zusammen. Und wenn sie alle Kosten haben, können sie dann sagen, so, und das ist der Preis, wie du deine Stunde nach draußen dem Kunden verkaufen musst. Und das hat sich aufgelöst. Das Unternehmen gibt's noch. Das ist sehr wichtig, dass die Leute noch für das Unternehmen brennen. Weil ich vergleiche das auch immer so, ob man jetzt möchte oder nicht, man sitzt gemeinsam in einem Boot. Und wenn dann zu viele aufstehen und das Boot verlassen, dann entweder kippt es dann oder insgesamt funktioniert es halt nicht mehr zu steuern. Ich sage immer auch ganz gerne, in der Krise zeigt sich der wahre Charakter. Jeder reagiert auf eine Krise anders. Es gibt diejenigen, die stecken den Kopf in den Sand, und es gibt diejenigen, die sind richtig befreit. Die haben den Antrag gestellt und sagen so, jetzt kommt jemand, der hilft mir und ich will es jetzt besser machen. Das gibt einem natürlich viel, wenn es dann funktioniert. Wenn sie wirklich ein Unternehmen sanieren konnten oder auch wenn sie Menschen helfen konnten. Selbst wenn es dann eben scheitert, dass man dann wenigstens würdevoll und vernünftig und organisiert, so hart es dann auch klingen mag, eine Abwicklung hinbekommt. Wir kommen von dem Begriff des Scheiterns, und das ist so eins, was in den Köpfen verankert ist, und wir kommen im Insolvenzrecht häufig dann immer von der Frage der Haftung und wer ist dafür verantwortlich. Und das ist, finde ich persönlich, in Deutschland ist mir das zu viel. Es wird immer so, wer ist dafür verantwortlich, nicht? Es wird immer so in die Vergangenheit geschaut, aber die Vergangenheit kann keiner mehr ändern. Jetzt muss man schauen, wie es dann eben besser wird. Für mich ist Insolvenz definitiv eine Chance, das jetzt besser zu machen.
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1: Einen schönen guten Abend. Ich begrüße Sie zur Tagesschau. Die Regierungskoalition ist sich einig, dass die Rentenbeiträge nicht weiter steigen sollen. Wie dieses Ziel erreicht werden kann, darüber hat eine von der Regierung eingesetzte Rentenkommission seit 5 Monaten beraten. Nach Informationen des ARD-Hauptstadtstudios sind einige Ergebnisse bereits vorab bekannt geworden. Unter anderem soll demnach das Renteneintrittsalter weiter steigen. Nicole Konert in Berlin. Was ist dazu bisher bekannt?
2: Ja, die Rentenkommission hat sich früher als gedacht geeinigt auf 30 Empfehlungen und ich greife mal 3 raus. Die wichtigste, die Empfehlung ist, dass wir länger arbeiten sollen, also später in Rente gehen sollen. Das aber orientiert an der Lebenserwartung. Das bedeutet konkret für einen jetzt 30-Jährigen, der normalerweise jetzt mit 67 in Rente gehen würde, für den würde das bedeuten, mit 68 sinkt die Lebenserwartung, kann aber auch früher in Rente gehen. Das soll regelmäßig überprüft werden. Zum Zweiten soll eben die Beiträge jetzt, ein Teil der Beiträge, in den Kapitalmarkt investiert werden, also Beiträge, die vom Bruttolohn abgeben. Dieser Teil soll hälftig von den Arbeitgebern und den Arbeitnehmern kommen und der soll in einen staatlich verwalteten Fonds kommen. Und zum Dritten, es sollen mehr Menschen tatsächlich in das Rentensystem einzahlen, lang- und mittelfristig könnte das bedeuten, selbstständige Beamte oder auch Abgeordnete.
1: Und wie sehen jetzt die weiteren Schritte aus?
2: Naja, am kommenden Dienstag soll diese Empfehlung der Rentenkommission offiziell an den Kanzler und an die Arbeitsministerin übergeben werden. Dann wird darüber beraten, wie und ob man das überhaupt umsetzt. Auf jeden Fall sind ab jetzt lange Debatten darüber zu erwarten.
1: Nicole Konert, vielen Dank nach Berlin. Veränderungen soll es auch beim Wohngeld geben. Mehr als 1 Million Menschen beziehen derzeit die staatliche Hilfe. Für sie plant die Bundesregierung nach einem Bericht der Rheinischen Post deutliche Einschnitte. Der Wohnungszuschuss soll demnach künftig für ein Drittel der Bezieher wegfallen. Anderen könnte er gekürzt werden. Insgesamt sollen so 2 Milliarden Euro jährlich eingespart werden.
3: Rund 1,2 Millionen Haushalte in Deutschland bekommen derzeit Wohngeld. Zum Beispiel Rentnerinnen und Rentner, Alleinerziehende oder auch Familien, die sich die Mieten wegen zu geringem Einkommen sonst nicht leisten können. In Zukunft könnten sie weniger oder gar kein Wohngeld bekommen, geht es nach der zuständigen Ministerin Huberts. Die Kürzungen beim Wohngeld werden leider alle bisherigen Empfänger betreffen. Ein Drittel der bisherigen Wohngeldhaushalte wird rausfallen. Rund 5 Milliarden Euro gibt der Staat jährlich bisher für Wohngeld aus. In Zukunft könnten es noch 3 Milliarden sein. Die Union unterstützt die Pläne.
4: Wir leben in unserem Sozialstaat seit Jahren etwas über unsere Verhältnisse. Deswegen geben wir jetzt nicht den Sozialstaat aus, wir schrauben ihn wieder zurück.
3: Umsetzen müssten die Reform in Zukunft die Länder, Städte und Kommunen. Die haben noch viele Fragen, teilweise auch Kritik daran, heißt es heute. Für den Deutschen Landkreistag, der viele Kommunen vertritt, ist es aber das richtige Signal.
5: Es führt aber auch zu Einsparungen bei uns im Verwaltungsbereich. Wir sind für die Administration des Wohngelds zuständig. Von daher sehen wir durchaus positive Effekte auch für uns in einer wirklich schwierigen, dramatisch schwierigen finanziellen Situation der Kommunen.
3: Die Linkspartei sagt, dass das Wohngeld vor allem von Rentnerinnen und Rentnern bezogen werde. Ohne den Zuschuss gäbe es noch mehr Altersarmut.
6: Das ist eine Katastrophe. Anstatt endlich mal was gegen den Mietwuchs in diesem Land zu tun, gibt es den nächsten Schlag gegen die Mehrheit der Menschen, die davon ja betroffen ist.
3: Beschlossen ist die Wohngeldkürzung noch nicht. Sie wird innerhalb der Bundesregierung noch abgestimmt.
1: Proteste gegen die Sozialreform der Bundesregierung will die neue Doppelspitze der Linkspartei ins Zentrum ihrer künftigen Arbeit stellen. Die bisherige Co-Vorsitzende Schwertner wurde heute beim Parteitag in Potsdam mit knapp 86% der Stimmen wiedergewählt. Neuer Co-Parteichef wurde Luigi Pantisano. Ihn wählten gut 53% der Delegierten. Der bisherige Co-Vorsitzende Van Aken hatte aus gesundheitlichen Gründen auf eine neue Kandidatur verzichtet.
7: Auf dem linken Parteitag in Potsdam bekommen die Delegierten Badelatschen geschenkt. Auch Jan van Aken.
8: Ja, passt. Wie angegossen.
7: Nicht nur wegen seiner Schuhgröße 47 hinterlässt er große Fußstapfen. Als bisheriger Linken-Chef hat er die Partei mit aus dem Umfragetief geführt. Wie groß die Herausforderung für seinen Nachfolger Luigi Pantisano ist, zeigt dessen Wahlergebnis. Während die bisherige Co-Vorsitzende Ines Schwertner bei ihrer Wiederwahl 86% erhält, bekommt Pantisano nur 53%. Der Bundestagsabgeordnete aus Baden-Württemberg und Sohn italienischer Einwanderer wirft in einem Zeitungsinterview der CDU eine faschistische Politik vor. Eine Aussage, die er auf dem Parteitag zu relativieren versucht.
9: Die CDU macht aktuell in vielen Teilen die Politik der AfD. Das erleben wir auch im Bundestag. Dagegen müssen wir uns wehren und genauso deutlich müssen wir das äußern.
7: Bei Delegierten aus Mecklenburg-Vorpommern und Sachsen-Anhalt sorgt das Interview für Unmut. Dort sind im Herbst Landtagswahlen. Eine Zusammenarbeit mit der CDU könnte danach nötig werden.
10: Das eine sind Demokraten und das andere ist eine Partei, die die Demokratie abschaffen will. Und insofern kann ich nur sagen, es hat nichts mit der Lebensrealität in Sachsen-Anhalt zu tun.
7: Gestern Abend hat die Partei nach langer Diskussion einen Antrag zum Nahostkonflikt beschlossen. Darin wird zwar Israels Existenzrecht anerkannt, das Vorgehen im Gazakrieg aber als Völkermord bezeichnet.
1: Ja, Alexander Budweg, in Potsdam ist der Streit innerhalb der Linken zum Thema Nahost mit diesem Parteitagsbeschluss nun beigelegt?
7: Naja, bei ihrer Haltung zu Israel ist der Linken hier zwar ein Kompromiss gelungen, doch das Thema bleibt in der Partei weiter umstritten. Gut ein Drittel der Delegierten wollte eine noch härtere Kritik. Und das waren überwiegend die jüngeren Parteimitglieder, für die das hier auch der erste Parteitag ist. Sie werfen der Linken einen nach wie vor zu Israel freundlichen Kurs vor. Dabei wirkten sie zum Teil unversöhnlich, sprachen von einer Fake-Linken und drohten damit, dass die neuen Mitglieder dafür nicht in die Partei eingetreten seien. Die Linke hat in den letzten beiden Jahren ihre Mitgliederzahl mehr als verdoppelt und ist damit deutlich jünger geworden. Das zeigt, das Thema dürfte die Partei und auch ihr neu gewähltes Spitzenduo weiter umtreiben.
1: Alexander Budweg war das in Potsdam. Vielen Dank. Im Süden des Libanon gehen die Kämpfe zwischen der Hisbollah-Miliz und Israel weiter, trotz einer erst gestern vereinbarten Waffenruhe. Als Konsequenz hat Iran nun die Straße von Hormus erneut für den Schiffsverkehr gesperrt. Die USA hätten gegen ihre Verpflichtung verstoßen, den Krieg zu beenden, hieß es im iranischen Staatsfernsehen. Das Ende der Kämpfe im Libanon gehört zu den zentralen Forderungen Irans bei den geplanten Friedensverhandlungen. Diese sollen morgen in der Schweiz beginnen.
11: Ist sie zu oder nicht? Wieder einmal gerät die Straße von Hormus heute in den Fokus. Am Nachmittag verkündet das iranische Staatsfernsehen: Eine Warnung der Revolutionsgarden an alle Schiffe. Fahren Sie nicht in die Straße von Hormus. Die Meerenge, also wieder dicht. Mit dieser Drohung erhöht die iranische Regierung vor den geplanten Verhandlungen den Druck auf die USA. Grund sind die Kämpfe im Libanon. Dort haben die gegenseitigen Angriffe zwischen der israelischen Armee und der pro-iranischen Hisbollah in den vergangenen zwei Tagen wieder zugenommen. Mit Dutzenden Toten. Dabei sieht die Absichtserklärung zwischen USA und Iran eigentlich eine Waffenruhe auch im Libanon vor. Natürlich sind wir erschöpft. Aber es hilft ja nichts. Wir müssen die Kinder und älteren Leute retten. Viele sind wegen der Waffenruhe in ihre Häuser zurückgekehrt. Jetzt sind dadurch noch mehr Menschen gestorben. Das iranische Regime macht nun klar, ohne Lösung im Libanon kein Friedensdeal mit den USA. Der Druck scheint zunächst zu wirken. Laut Medienberichten will die israelische Armee die Angriffe im Libanon vorerst einstellen. Die besetzten Gebiete im Süden des Landes will sie aber nicht aufgeben.
1: Nachgefragt bei Björn Dahke in Tel Aviv. Warum stellt Israel seine Angriffe im Libanon nicht ein?
12: Naja, die israelische Armee sagt, sie stellt die Angriffe dann ein, wenn die Hisbollah nicht mehr schießt. Im Moment sieht es danach aus, aber in der vergangenen Nacht hat die Hisbollah nach israelischen Angaben noch etwa 50 Mal angegriffen. Und die israelische Armee hat nach eigenen Angaben in den vergangenen Tagen etwa 100 Hisbollah-Kämpfer getötet. Israels Premier Netanyahu stellt klar, die Armee bleibt im Südlibanon. Er möchte die Menschen im Norden Israels schützen. Aber er steht auch innenpolitisch hier stark unter Druck. Seine Kritiker werfen ihm vor, im Krieg gegen Iran zu schwach gewesen zu sein. Er könnte deshalb jetzt versucht sein, im Libanon besonders stark aufzutreten. Die Feuerpause dort, seit Anfang April gab es dort ja schon eine. Immer wieder wurde dagegen verstoßen von beiden Seiten. Deshalb ist jetzt die große Frage, wird der Iran weitere Verstöße tolerieren? Sollten diese Angriffe auf den Südlibanon beschränkt bleiben? Und werden die USA weiter Israel freie Hand lassen bei dieser Art der Kriegsführung? Momentan würde ich sagen, sieht es danach aus, denn beide USA und Iran haben ein großes Interesse, dass diese Gespräche auch wirklich in Gang kommen.
1: Björn Dark in Tel Aviv, vielen Dank. In Zeiten des Fachkräftemangels, junge Menschen für technische Berufe zu begeistern, das ist das Ziel der Ideen-Expo. Europas größtes Jugendevent für Technik und Naturwissenschaften ist heute in Hannover gestartet. Rund 330 Aussteller präsentieren Ausbildungsberufe, Studienfächer und Experimente zum Mitmachen. Mehr als 400.000 Besucher werden erwartet. Eine Woche lang heißt es vor allem ausprobieren statt zuschauen und manchmal sogar abheben.
13: Das Weserbergland im Süden Niedersachsens. Schülerin Ronja stürzt sich hier zum ersten Mal in ihrem Leben mit einem Drachenflieger ins Tal. Aufgeregt?
14: Ein bisschen, ja, auf jeden Fall. Aber es wird cool, das weiß ich, das spüre ich.
13: Ihr Lehrer und Vater ist bei diesem Tandemflug mit dabei. Fliegen ist für die 14-Jährige Teil des Unterrichts. An der Haupt- und Realschule Eschershausen gibt es jeden Freitag den ganzen Tag Drachenfliegen als Schulfach. Mit ihrem Physik- und auch Fluglehrer. Das Motto Naturwissenschaft praktisch umgesetzt. Dann noch
15: die Abhebegeschwindigkeit. Die Schule ist vielen Auflagen unterlegt. Und hier haben wir das große Glück, dass wir unterrichten dürfen, was uns wirklich ausmacht. Also hier verschmilzt ja Beruf und Hobby. Und das ist es auch, was ich eben zeigen will. Ich brenne für etwas und ich möchte dieses Feuer so gerne weitergeben.
13: Die Schüler haben so

0: Prinzip auch mit dem Thema KI vertraut machen, aber darüber hinaus zum Beispiel auch tolle Perspektiven für sich sind im Handwerk.
1: Eine tolle Perspektive auch für Ronja. Sie ist sicher gelandet. Nächstes Jahr wollen die Schüler in Eschershausen dann mit ihrem selbstgebauten Drachen abheben.
2: Nach einem Zugunglück in München dauern die Bergungsarbeiten an. In der Nacht waren zwei Güterzüge beim Rangieren auf einer Brücke zusammengestoßen. Zwei Waggons stürzten daraufhin etwa 5 Meter tief auf die Straße. Ein Bahnmitarbeiter kam ums Leben. Ersten Erkenntnissen zufolge war einer der Züge auf das Gleis des anderen Zuges geleitet worden. Weitere Hintergründe werden noch ermittelt. Und nun zur Fußball-WM. Für die Türkei ist die Weltmeisterschaft nach 0 Toren und 0 Punkten schon vor dem letzten Gruppenspiel vorbei. Nach der 0:1-Niederlage gegen Paraguay haben die Türken keine Chance mehr, die nächste Runde zu erreichen. Die deutsche Nationalmannschaft hofft dagegen vor dem Spiel gegen die Elfenbeinküste auf den Gruppensieg. Dieser wäre ihr bei einem Erfolg heute Abend nicht mehr zu nehmen. Ja, und damit nach Toronto zu Alex Schlüter. Gibt es denn schon Informationen zur Aufstellung? Wie wird das DFB-Team gegen die Elfenbeinküste voraussichtlich auflaufen?
3: Ja, offiziell ist die Aufstellung noch nicht raus, aber wir gehen alle schwer davon aus, dass es dieselbe Startelf sein wird, die auch schon das erste Gruppenspiel gegen Curaçao bestritten hat. Das war ja sehr überzeugend beim 7:1. Zwei Gründe dafür. Erstens stehen alle Spieler dem Bundestrainer Julian Nagelsmann wieder zur Verfügung. Und zweitens sagt Julian Nagelsmann, dass es keinen Grund gibt, in dieser Startformation irgendwelche Veränderungen vorzunehmen, weil ihm eben dieser Auftritt zu Beginn dieses WM-Turniers sehr gut gefallen hat. Was sich verändern wird, ist definitiv der Gegner. Die Elfenbeinküste hat ein höheres Niveau als Curaçao. Wie hat der Bundestrainer gesagt, gerade in der Offensive verfügt die Mannschaft über viele 36er. Damit meint er nicht das Alter oder die Trikotnummer, damit meint er die Höchstgeschwindigkeit in km/h gemessen. Und 36 km/h sind für einen Fußballprofi wirklich verdammt schnell. Da kommt also auf die Defensive der deutschen Mannschaft speziell eine ganze Menge zu. Allerdings verfügt die ja defensiv auch über sehr viel Athletik. In dieser Sekunde trifft übrigens das Team mit dem Mannschaftsbus hier am Stadion ein. Also der Bus war auf jeden Fall schon mal sehr schnell unterwegs.
2: Vielen Dank, Alex Schlüter, nach Toronto. Und hier folgt zum Schluss die Wettervorhersage für morgen Sonntag, den 21. Juni.
4: Morgen zum Sommeranfang ist es oft sonnig und sehr heiß. Nur im Norden bleibt es in trockener und weniger heißen Luft erträglicher. Heute Nacht lassen die einzelnen Schauer und Gewitter meist nach, aber in der Früh ziehen von Westen wieder neue heran, die zum Teil kräftig sind. Am Tag gibt's wieder oft Sonnenschein, regional auch dickere Quellwolken, die einzelne Schauer und Gewitter mit Unwetterpotenzial bringen können, am häufigsten in der Mitte. Heute Nacht oft um 20 Grad, im äußersten Norden sowie in Alpennähe deutlich kühler. An der See morgen etwas über 20 Grad, sonst wieder sehr heiß mit teilweise deutlich über 30 Grad. Auch Montag gibt's viel Sonnenschein, später in schwülheißer Luft dann wieder lokale, zum Teil heftige Schauer und Gewitter. An diesem Wetter ändert sich in den folgenden Tagen wenig.
2: In den Tagesthemen heute um 21.45 Uhr fragt Susanne Stichler den neu gewählten Co-Vorsitzenden der Linken, Pantisano, wie er es mit der CDU hält. Außerdem mehr Informationen über die Vorschläge der Rentenkommission. Ich wünsche Ihnen einen angenehmen Abend.

0: Das Ende eines Milliardenprojekts auf dem Grund der Ostsee. Nord Stream 2 steht als Symbol für eine gescheiterte Russlandpolitik Deutschlands. Ein Bundesland engagierte sich beispiellos für den Bau der Gaspipelines und alles endete in einem Fiasko. Der Bau von Nord Stream hätte Putins Angriff auf die Ukraine erst möglich gemacht, sagen Sicherheitsexperten. Doch vor dem Krieg klang das bei vielen Politikern ganz anders.
1: Wir zeigen mit diesem Projekt, dass wir auf eine sichere, auf eine belastbare Partnerschaft mit Russland in der Zukunft setzen.
2: Diese Pipeline ist gegen niemanden gerichtet.
3: Deutschland braucht diese Energieversorgung.
0: Deutsche Bundes- und Landespolitiker wollten das vermeintlich billige Gas aus Russland um fast jeden Preis. Und Wladimir Putins Pläne gingen auf.

0: Gut gesichert am Hafen des Örtchens Lubmin bei Greifswald liegt die Landestation der Nord Stream Pipelines. Hier kommen die Röhren an Land und von hier aus sollten Milliarden von Kubikmetern Gas weitergeleitet werden. Gerhard Bley engagiert sich seit Jahren bei Transparency International gegen Korruption und für Aufklärung. Für Transparency sind die Pipelines ein Beispiel für korruptives Vorgehen einer ausländischen Macht in Deutschland.
1: Um Nord Stream ist immer gekämpft worden. Dagegen war die EU, dagegen waren unsere östlichen Nachbarländer, dagegen war Amerika, USA und unter Trump in der ersten Legislatur. So, und Deutschland hat das halt durchgezogen, gegen große Widerstände. Und Russland hat das lange, lange strategisch vorbereitet, dass Deutschland da mitmacht.
0: Deutschland habe einen historischen Fehler begangen, dessen Beginn, so meint Bley, gut 20 Jahre zurückliegt.
2: Ein überragend bedeutsames Lieferland, das ist Russland. Und deswegen liegt es nahe, dass man auf dem Felde des Erdgases, aber nicht nur auf dem Felde des Erdgases, wirklich eine strategische Zusammenarbeit mit Russland plant und macht.
0: Die Niederlage bei der Bundestagswahl 2005 hatte Gerhard Schröder schnell verkraftet. Sein Dudesfreund Wladimir Putin hatte schon eine neue Rolle für ihn parat. Schröder wird zum Türöffner Russlands in halb Europa, besonders in Deutschland. Der Rostocker Historiker Stefan Kreuzberger beschreibt das so.
3: Er wird Privatmann und wird unmittelbar wenige Monate später Aufsichtsratsvorsitzender über Gazprom, für den Teil von Gazprom und für den Nord Stream-Komplex, der natürlich für den Aufbau und für die Abwicklung dieses Großprojekts der ersten Erdgastrasse also verantwortlich ist. Und nutzt natürlich seine Kontakte intensivst. Und das ist das, was mitunter auch als sogenannte Moskau oder Russland oder Moskau oder Putin-Connection bezeichnet wird.
0: Die riesigen russischen Gasfelder, eine der Stützen von Russlands Machthaber Wladimir Putin. Rohstoffe wie Gas sind für ihn nicht nur eine Einnahmequelle, sondern immer auch ein politisches Druckmittel. 2011 feiern russische und deutsche Spitzenpolitiker in Lubmin die Inbetriebnahme von Nord Stream 1. Doch Russland plant schon weiter. Nord Stream 2 soll noch mehr vermeintlich günstiges Gas nach Lubmin befördern. Politik und Wirtschaft in Deutschland hören nicht auf die Warnungen aus der Ukraine oder Polen. Durch beide Transitländer führten bereits russische Pipelines über Land. Vor allem die Ukraine hatte bereits seit den 90er Jahren immer wieder Erfahrungen mit russischen Erpressungsversuchen durch gedrosselte Gaslieferungen gemacht. Das deutsche Eigeninteresse aber ging vor, meint der Rostocker Politikwissenschaftler Wolfgang Muno.
4: Günstige Energie, günstige Ressourcen aus Russland haben unsere Produkte relativ günstig gemacht, mit denen man dann auf dem Weltmarkt reüssieren konnte. Und so hatte man gedacht, ist das eine Win-Win-Situation.
0: Nord Stream gehörte zu Gazprom und dieser russische Konzern war nie ein rein privatwirtschaftliches Unternehmen, sondern ein Staatskonzern mit geopolitischen Interessen. Die Erzählung vom billigen russischen Gas sei deshalb immer ein Märchen gewesen, meint die Energieexpertin Claudia Kempfert vom Deutschen Institut für Wirtschaftsforschung.
5: In Wahrheit war es ja auch so, dass Gazprom Gas immer als politische Waffe eingesetzt hat und so auch die Preise gestaltet hat. Für diejenigen, die, wo man gerade gut drauf zu sprechen war, war es dann vermeintlich billiger. Für andere, die sich nicht so gut betragen haben, wurde es dann auf einmal sehr, sehr teuer. Also das waren willkürliche Preise und dem hätte man sich nie so in dem Umfang aussetzen dürfen.
0: Doch ganz im Sinne Schröders setzten vor allem Sozialdemokraten wie Frank-Walter Steinmeier auf die Politik des Wandels durch Handel gegenüber Russland. Eine Ostpolitik im Sinne Willy Brandt sollte das sein. Und solche Pläne stießen auch bei anderen SPD-Politikern wie Manuela Schwesig, Erwin Sellering oder Sigmar Gabriel auf offene Ohren. Gerade in Mecklenburg-Vorpommern fiel das auf fruchtbare Erde. Rund ums Schweriner Schloss, dem politischen Zentrum des Bundeslandes, entstand ein engmaschiges deutsch-russisches Netzwerk. 2014 ist Gaslobbyist Gerhard Schröder gern gesehener Gast beim Russlandtag der Landesregierung und Ministerpräsident Sellerings Nachfolgerin Manuela Schwesig führt diesen pro-russischen Kurs fort. Als die Amerikaner drohen, den Bau der Nord Stream Pipelines durch Sanktionen zu stoppen, antwortet Schwesig mit einer Kampfansage.
6: Wie Sie wissen, steht die Landesregierung hinter dem Projekt Nord Stream 2. Nord Stream 2 muss zu Ende gebaut werden.
0: Der Beginn einer höchst umstrittenen Nebenaußenpolitik made in Schwerin. Die Politik Schwesigs hält der Sicherheitsexperte Frank Umbach im Rückblick für skandalös.
7: Und wie weit die sich damals verbogen hat und da sozusagen die Gazprom-Politik ohne Hinterfragung der Interessen sozusagen mit vermeintlicher Verteidigung sozusagen der Landesinteressen, ja, sich da hat so verbiegen lassen und in der Tat eine Nebenaußenpolitik macht, die ja auch nochmal sozusagen Rückwirkungen hat, nämlich negative Auswirkungen auf die Versorgungssicherheit Deutschlands. Das können Sie nur aus dieser SPD-Konstellation erklären.
0: Gerhard Bley hat hunderte von Stunden für Transparency International zu dem deutsch-russischen Netzwerk in Mecklenburg-Vorpommern recherchiert. Vor seiner Pensionierung arbeitete er unter anderem als Abteilungsleiter im Wirtschaftsministerium in Schwerin. Er kennt viele der Akteure und weiß, wie wichtig das Thema der Landesregierung war.
1: Die Pipelines, die vier insgesamt, landen ja in Mecklenburg-Vorpommern an. Also das gibt schon dem Land eine prominente Stellung oder interessante Stellung. Aber es ist auch, glaube ich, auf einen sehr fruchtbaren Boden hier gefallen, die russischen Bemühungen. Ne? Einmal was die Stimmung im Land betrifft, ne? Die grundsätzlich nicht so kritisch Russland gegenüber ist, ja, und traditionell amerikakritisch. Und sie ist auch hier auf Landesregierungen und Akteure gestoßen, die sehr aufgeschlossen dafür waren.
0: Der Anfang der Geschichte des deutsch-russischen Netzwerks in Mecklenburg-Vorpommern lag in Wismar, in einem Institut, das auch sehr aufgeschlossen gegenüber Russland war. Musik 2009 kündigt Russland eine große Militärreform an. Das Heer sollte schlanker, aber schlagkräftiger und moderner werden. Dafür investierte die politische Führung insgesamt 600 Milliarden Dollar. Ausgaben, die vor allem mit dem Export von Rohstoffen finanziert wurden. Im selben Jahr wurde in Wismar ein Verein gegründet, der sich vor allem dem Handel mit Russland verschrieben hatte. Gegründet immerhin von einem einstigen sozialdemokratischen Schwergewicht, dem ehemaligen Bundeswirtschaftsminister Wolfgang Clement, der inzwischen wie Schröder in die Energiebranche gewechselt war. Zusammen mit dem Wirtschaftsjuristen Andreas Steininger hebt er das Ostinstitut aus der Taufe. Steininger hatte lange in Moskau gearbeitet und besaß die nötigen Kontakte. Neben Steininger und Clement gehörte auch Andrei Zverev zu den Mitgründern des Instituts. Zverev war Handelsgesandter der russischen Botschaft in Berlin.
8: Wir haben schon gedacht, dass wir vielleicht irgendwann mal eine Wirtschaftsplattform machen würden. Und da haben wir gedacht, na gut, dann nehmen wir halt den Wirtschaftsvertreter der russischen Botschaft. Der hat sich dann im Zweifel bereit erklärt. Hat aber auch seitdem nie wieder irgendetwas hier gemacht.
0: Für Transparency-Vertreter Gerhard Bley ist die Ausrichtung Steiningers und seines Instituts von Anfang an klar gewesen.
1: Also nach meinem persönlichen Eindruck ist es eine Lobby-Einrichtung. Er war selber als Anwalt in Russland tätig, ja, und insofern war er klar auf einer bestimmten Seite. Er kam aus einer Rolle, wo er eben als Anwalt wirtschaftliche Betätigung fördern sollte und ermöglichen sollte.
0: 2014 verschlechtert sich das deutsch-russische Verhältnis rapide. Wladimir Putin in Sewastopol, kurz nachdem Russland die Macht auf der Krim übernommen hat.
9: Dass die Krim und Sewastopol wieder ins Vaterland heimgekehrt sind, ist ein großer moralischer Verdienst von euch.
0: Die EU in Brüssel verhängt erste noch recht zaghafte Sanktionen gegenüber Russland. Und der Chef des Ostinstituts hat seinen ersten großen Auftritt in der Tagesschau.
10: Fragen dazu an den Wirtschaftsexperten Andreas Steininger vom Ostinstitut Wismar. Gehen wir mal davon aus, dass dieses Sanktionspaket der EU in ein paar Tagen in Kraft tritt. Für wie sinnvoll halten Sie es?
11: Ich persönlich halte Sanktionen für nicht unbedingt sinnvoll, würde sie nicht unbedingt durchführen, weil sie vor allen Dingen diesen Boomerang-Effekt haben. Ja. Es trifft vor allen Dingen auch unsere Industrie im Zweifel und unsere Exportwirtschaft mit über 6.000 Unternehmen in Russland.
0: Trotz der zunehmenden Spannungen veranstalten Steiningers Ostinstitut und die Landesregierung den ersten Russlandtag in Mecklenburg-Vorpommern. Im Oktober 2014 findet dieses Wirtschaftstreffen in Rostock statt. Ministerpräsident Erwin Sellering, der selbst auch Mitglied des Vorstands des Ostinstituts ist, versucht sich als Brückenbauer.
12: Wir werden hier und heute keine außenpolitischen Konflikte lösen können. Aber ich hoffe, dass dieses Wirtschaftstreffen einen kleinen Beitrag zum gegenseitigen besseren Verstehen leistet.
0: Nicht nur beim Russlandtag. Die Beziehungen zwischen Landesregierung und Ostinstitut waren problematisch, kritisiert Transparency International.
1: Naja, angefangen mit Sellering waren sie sehr eng. Ne? Dann ist es so, dass eine Abteilungsleiterin aus der Staatskanzlei da in einem Gremium des Instituts selbst war. Das heißt, die waren für die Staatskanzlei sehr, sehr dicht dran. Und dann ist es ja auch so gewesen, dass natürlich auch viel Geld geflossen ist.
0: Der Journalist Uwe Müller hat für die Tageszeitung Die Welt zum Russland-Netzwerk recherchiert. Und die Kategorie Institut hält er beim Wismarer Ostinstitut für nicht angemessen.
13: Wo man ja denkt an Wissenschaft und an seriös und an Forschung. Und ja, es war doch eine Lobbygeschichte gewesen, die nicht zuletzt maßgeblich auch unterstützt worden ist, finanziell von Nord Stream 2.
0: Und nicht nur von Nord Stream. Für den russischen Staatskonzern Gazprom organisiert das Ostinstitut von 2012 bis 2014 sogenannte Energiefrühstücke für Wirtschaft und Politik in Berlin. Danach organisieren Steininger und seine Mitarbeiter die Russlandtage. Gazprom und Nord Stream 2 treten dabei als Sponsoren auf. Und die Nord Stream 2 AG, eine Tochter von Gazprom, unterstützt auch direkt das Institut mit Geldzahlungen.
13: Wenn man Geld von von Nord Stream 2 bekommt, wenn man dann im Auftrag der Landesregierung Russlandtage macht, dann sieht man schon, dass das weniger mit Wissenschaft zu tun hatte, sondern dass es natürlich eine Lobbygeschichte gewesen ist. Ja.
8: Wir haben in keinster Weise, in irgendeiner Weise jemals lobbyiert für Russland. Wir haben den Russlandtag initiiert, ja, das ist korrekt. Aber damit wollten wir vor allen Dingen der Wirtschaft innerhalb von Mecklenburg-Vorpommern Auftrieb geben.
0: Nach der russischen Invasion hat Steiningers Institut seinen Kurs geändert. Heute werden in Wismar beispielsweise Richter aus Kasachstan fortgebildet. Das Institut unterstütze auch die Ukraine, etwa bei der Angleichung von Gesetzen an EU-Recht. In einer Sache bleibt sich Steininger aber treu. In einer Veröffentlichung des Ostinstituts 2024 beschreibt er die EU-Sanktionen als Moloch. Es fehlt vor allem auch an verlässlichen Rechtsquellen. Damit schadet die Kommission vor allem der eigenen europäischen Industrie, nicht aber Russland. Transparency International wundert es bis heute, dass die früheren Befürworter enger Wirtschaftsbeziehungen zu Russland offensichtlich vieles in Putins Reich ignoriert haben. Der Fall Nawalny sei da nur ein Beispiel.
1: Ja, dass Leute aus dem Fenster gefallen sind, vergiftet worden sind und so weiter. Und nicht nur in Russland, sondern auch in Europa und in Deutschland und England. So, und das spielt bei diesen Leuten nie eine Rolle.
0: In Russland kommt es auch 2013 immer wieder zu Protesten gegen Wladimir Putin. Der hat sich ein Jahr zuvor bei einem umstrittenen Urnengang wieder zum Präsidenten wählen lassen. Ein junger Oppositioneller namens Alexei Nawalny fordert ein Ende der Zensur und die Freilassung von politischen Gefangenen.
14: Noch vor einem halben Jahr hätte man sich das nicht vorstellen können. Da waren Demos mit 2000 Leuten schon ein Erfolg. Heute kommen Zehntausende. Gegen das Regime der Gauner und Diebe.
0: Politische Beobachter sehen in den Demos einen Grund dafür, warum Putin wenig später die Krim besetzen lassen wird, zur Steigerung seiner Popularität. Die Schuld für Kritik an Putin schob Putin schon damals auf fremde Mächte.
14: Ich kenne die Taktik, das machen die seit Jahren. Die im Ausland sitzen. Mir ist das genau bekannt.
0: Geld aus dem Ausland war dagegen höchst willkommen, wenn es um Einnahmen aus dem Verkauf von Rohstoffen ging. Nord Stream 2 wurde weiterverfolgt. Das Bergamt in Stralsund war ab 2013 zuständig für das Genehmigungsverfahren in deutschen Gewässern und stand dabei unter Beobachtung von Politik und Wirtschaft. Gerhard Bley kennt durch seine Erfahrung als Landesbeamter den Druck, dem Behörden wie das Bergamt ausgesetzt sein können.
15: Dann ist es ja so, dass schon für die Leute im Bergamt selbst über Jahre ja auch klar war, welchen sehr hohen Stellenwert dieses Vorhaben hat. Ja, also nicht nur von dem, sag mal, Finanzvolumen oder von der Dimension der Baumaßnahmen, sondern es war ja auch eigentlich klar für alle Mitarbeiter da, dass das Top-Priority hat in der Landespolitik.
0: Bilder von 2017. Für die kleine Behörde mit ihren nicht einmal 20 Mitarbeitern war der Pipeline-Bau ein Riesenprojekt. Kritiker werfen dem Bergamt dabei aber vorauseilenden Gehorsam vor.
15: Das findet vielfach statt, weil das auch die Erwartung ist, also das ist auch mein eigenes Erleben, das ist die Erwartung von Leuten aus der Politik oder Leuten dicht an der Grenze zur Politik in Ministerialverwaltungen, ja, dass sie wollen, dass man ihre Vorhaben umsetzt.
0: Juni 2023, in Schwerin tagt der Untersuchungsausschuss des Landtags zu Nord Stream 2. Zeuge ist Rocco Müller. Müller war der zuständige Sachgebietsleiter für die Pipelines im Bergamt Stralsund. Er sei sich felsenfest sicher, dass bei der Planung des Projekts alles nach Recht und Gesetz gelaufen sei, sagte er da. Doch nicht nur die Landtagsopposition hatte Zweifel an seiner Version der Geschichte. Sind Müller und seine Mitarbeiter allzu unkritisch den Wünschen und Vorgaben der Pipeline-Bauer gefolgt? Zum Beispiel bei der Frage der Zertifizierung, also beim Gutachten zur Sicherheit der Pipeline. Julian Steib von der Frankfurter Allgemeinen Zeitung hat zu der Freigabe des Gutachtens durch das Bergamt recherchiert.
16: Gemäß der deutschen Gesetze muss, wenn eine Pipeline fertig ist, auch geschaut werden, ob sie wirklich sicher ist, bevor wirklich Gas durchfließen darf. Und das wurde damals gemacht, es wurde eben geprüft. Und im Nachhinein ist diese Prüfung oder diese Zertifizierung, die dann erfolgte, sehr fragwürdig, denn die Firma, die das damals machte, im Auftrag der Klimastiftung, einer deren zentralen Mitarbeiter hatte davor bei Nord Stream gearbeitet. Sprich, jene, die die Pipeline für sicher erklärten, hatten davor die Pipeline errichtet.
0: Steib ist sich sicher, die professionelle Distanz zwischen Bergamt-Mitarbeitern und der Nord Stream 2 AG fehlte.
16: Es gab auch sehr enge Beziehungen, zeigen Dokumente, die mir auch vorliegen, wiederum zwischen diesem Mitarbeiter, den ich vorhin schon nannte, der auf beiden Seiten arbeitete, zum Bergamt Stralsund. Also man duzte sich, es war alles viel zu eng und dadurch stellt sich natürlich die Frage, wie unabhängig erfolgte das alles und wie unabhängig war die Aufsicht.
0: Und es wurde noch brisanter. Ende 2023 sagte im Schweriner Untersuchungsausschuss Peter Hensel aus, ein früherer Referatsleiter im Bundesamt für Infrastruktur der Bundeswehr. Laut Hensel hat das Bergamt Stralsund bei der Bundeswehr im Auftrag von Nord Stream 2 nach Informationen zu NATO-Marinemunition und Koordinaten von U-Boot-Tauchgebieten eingeholt. Für die Landtagsopposition ein Skandal, denn teilweise wurden diese sensiblen Daten dann auch noch vom Bergamt im Internet veröffentlicht. Auch für Transparency International ergeben sich da Fragen.
15: Auch wenn man mal guckt, was da alles abgefragt worden ist, da kann man sich schon fragen, was hat denn das eigentlich noch mit der Pipeline zu tun?
0: Laut Landesregierung war das aber alles völlig normal. Die vereinzelt in der Öffentlichkeit erhobenen Vorwürfe, die Landesregierung sei im Zusammenhang mit dem Genehmigungsverfahren zu Nord Stream 2 leichtfertig mit militärischen Geheimnissen umgegangen, sind haltlos. Kurze Zeit später muss die Landesregierung dann aber doch einräumen, es habe sich bei der Veröffentlichung der NATO-Daten um ein Versehen des Bergamts gehandelt. Transparency International hält einen russischen Spionageversuch mittels Nord Stream 2 für möglich.
15: Also wenn man heute sieht, wie Russland agiert und wenn man zurückguckt, seit wann Russland offensichtlich einen strategischen Plan verfolgt, dann würde ich da gar nichts ausschließen.
0: Im November 2018 schreckt ein Zwischenfall in der Meerenge von Kertsch vor der Küste der Krim die Welt auf. Schiffe der russischen Küstenwache machen Jagd auf einen Schlepper und zwei Patrouillenboote der ukrainischen Marine. Die Ukraine verhängt daraufhin für 30 Tage das Kriegsrecht. Beobachter sahen in dem russischen Angriff auch einen Test, wie der Westen reagieren würde. Doch es gab keine nennenswerten Reaktionen der NATO oder der EU. Und der Bau der Pipelines in der Ostsee ging ohne Unterbrechung weiter. Und das, obwohl es auch scharfe Kritik am Projekt Nord Stream 2 in Deutschland gab. Eine Studie des Deutschen Instituts für Wirtschaftsforschung der Energieexpertin Claudia Kempfert kommt 2018 zu dem Ergebnis, eine weitere Ostsee-Pipeline ist überflüssig, das Projekt beruhe auf überholten Annahmen.
5: Wir haben das nie verstanden, warum man aus deutscher Sicht diese geopolitischen Risiken völlig ausgeblendet hat. Denn die Anzeichen waren gigantisch groß und auch die Risiken, die Warnung, nicht nur aus Osteuropa, sondern eben auch aus energiewirtschaftlicher Sicht, sich da einseitig sehr abhängig zu machen, macht überhaupt gar keinen Sinn. Und Europa wollte das ja auch gar nicht. Man hat ja auf eine Diversifikation der Gasbezüge gesetzt, spätestens seitdem Russland in der Krim einmarschiert ist und man wusste, dass es hier zu hohen Risiken kommen kann. Da hätte man doch reagieren müssen, aber blieb dann immer noch bei dem Projekt.
0: Auch Mecklenburg-Vorpommerns Regierungschefin Manuela Schwesig blieb bei dem Projekt. Bilder von einer Reise nach Moskau 2018. Für die Nord Stream 2-Studie des DIW hatte sie kein Verständnis. Und das ließ die Regierungschefin Claudia Kempfert auch spüren.
5: Und da hat die Landesregierung in Mecklenburg-Vorpommern gesagt, sie glaube dieser Studie nicht, sie würde uns in einer Ecke sehen, aus der eben Kritik kommen würde. Und das fanden wir auch in der Diskussion sehr, sehr seltsam.
0: Auch der damalige Außenminister Steinmeier bleibt bei einer auf Dialog und Handel setzenden Russlandpolitik, was gerade im Baltikum, in Skandinavien, Polen und der Ukraine kritisch gesehen wurde. Selbst nach der völkerrechtswidrigen Besetzung der Krim durch Russland gibt der spätere Bundespräsident im Jahr 2014 eine gewagte Prognose ab.
17: Ich sehe nicht, dass es jenseits der Krim im Augenblick Begehrlichkeiten Richtung der Ostukraine geht, jedenfalls nicht in Richtung einer Annexion und Eingliederung in russisches Staatsgebiet. Ich glaube, darum geht es nicht.
0: In anderen europäischen Ländern, etwa in Skandinavien, habe man das realistischer eingeschätzt, meint Andreas Umland vom Stockholmer Osteuropa-Institut.
18: Deutschland hat hier nicht die einzige Rolle gespielt auf westlicher Seite, aber meiner Ansicht nach die entscheidende und hat in dieser Hinsicht sozusagen diese russische Aggressivität gegenüber der Ukraine ermutigt, weil eben sowohl mit Nord Stream 1 als auch mit Nord Stream 2 dann in Moskau der Eindruck entstanden ist, dass man diesen Angriff auf die Ukraine machen könnte, ohne größeren Schaden für Gazprom zu erzeugen.
7: Es war Deutschland, das mehr als irgendein anderer Staat mit dem deutsch-russischen Handel, mit diesen Pipelines, diese Aufrüstung Russlands, insbesondere auch nach 2014 sozusagen mit Blutgeld bezahlt hat. Ja, wir haben ökonomisch sozusagen die Voraussetzungen für die militärische Aufrüstung und dann für die Invasion bezahlt, mehr als jeder andere europäische Staat.
0: Und in Sachen Pipeline konnten sich die Russen auf ihre deutschen Partner auch in Krisen verlassen. Sommer 2020. Die Verlegearbeiten für Nord Stream 2 sind fast vollendet. Da kommt ein Paukenschlag aus Washington, der das Projekt schlagartig zum Erliegen bringt. US-Senatoren drohen mit Sanktionen. Ein Brief geht beispielsweise direkt an den Hafen Sassnitz-Mukran auf Rügen, der als Versorgungshafen für den Bau diente. Landesregierung und Nord Stream 2 AG standen unter enormem Druck.
15: Es drohte der Stillstand des Projekts. So, und das ist natürlich schon sozusagen eine herausfordernde Situation angesichts der auch der großen Summen, um die es da geht. Es lag ja schon ganz viele der Ostsee.
0: Ein echtes Dilemma für Matthias Warnig, Chef der Nord Stream 2 AG, außerdem noch Ex-Stasi-Major und persönlicher Freund von Wladimir Putin. Der Ausweg aus der Misere führt ihn im August 2020 in die Schweriner Staatskanzlei und direkt zur Ministerpräsidentin.
19: Es ist eben ein ganz wichtiges Projekt für die nächsten Jahre, für die Energieversorgung. Und deshalb werden jetzt verschiedene Dinge überlegt, wie es möglich sein kann, diese Pipeline zu Ende zu bauen.
0: Das Bundesland will eine staatliche Stiftung gründen, die den Bau vollenden soll und vor Sanktionen geschützt ist. Bereits im Oktober 2020 wird an einer entsprechenden Stiftungssatzung gearbeitet. Im November macht die Landesregierung das Projekt öffentlich. Der Leiter des ZDF-Landesstudios Schwerin erinnert sich an eine Pressekonferenz.
20: Wo wir da alle als Journalisten saßen mit großen Augen und dann wurde verkündet, und zwar von der gesamten Ministerriege, nicht nur der SPD, sondern allen, dass sie da eine Stiftung haben, um Umweltschutz zu fördern im Land und ganz nebenbei auch ein bisschen dazu beitragen, dass Nord Stream 2 zu Ende gebaut wird. Und ich kann mich noch entsinnen, ich bin mit einem Kollegen rausgegangen hier über den Marktplatz und gesagt, die haben uns gerade ein bisschen veräppelt.
0: Doch noch fehlte der Stiftungsidee der Segen der Bundesregierung. Deshalb verzögerte sich die Gründung auf den Januar 2021. Die Nord Stream 2 AG stiftete 20 Millionen für Umweltprojekte. Eine Klimastiftung, die eigentlich gegründet wurde, um eine Gaspipeline fertig zu bauen. Kritik ließ nicht lange auf sich warten.
21: Wir denken auch, dass es definitiv eine Mogelpackung ist. Aus unserer Perspektive könnte man die Stiftung vielleicht eher in Stiftung deutsch-russischer Zusammenarbeit umbenennen.
0: Im Landtag gab es hingegen keine Bedenken und keine Gegenstimme. Die Landesregierung berief Erwin Sellering zum Vorstandschef der Stiftung. Zum Vorstand gehörten auch der CDU-Politiker Werner Kuhn und die Unternehmerin Katja Enderlein. Der Unternehmensberater Steffen Petersen war für den wirtschaftlichen Geschäftsbetrieb, also für den Weiterbau der Pipelines, zuständig. Sein Name wurde von der Stiftung lange geheim gehalten. Schon im Februar 2021 warf der Bund der Steuerzahler der Stiftung fehlende Transparenz vor.
20: In diesen Details hat ja niemand was erfahren. Es gab keine Summen, die genannt wurden. Es wurde nicht gesagt, wie viele Mitarbeiter dieser Geschäftsbetrieb hat, wo die sitzen, welche Räume angemietet werden. Das war also alles top secret.
0: Die Büros der Klimastiftung in Schwerin. Wer war dieser geheimnisvolle Geschäftsführer des Wirtschaftsbetriebs? Um das herauszufinden, klagte die Tageszeitung Welt vor mehreren Gerichten gegen das Landesjustizministerium. Das war als Stiftungsaufsicht eigentlich auskunftspflichtig. Die Klagen waren zwar erfolgreich, das Ministerium rückte den Namen aber trotzdem nicht raus. Die Zeitung drohte schließlich sogar mit dem Gerichtsvollzieher, erzählt der Journalist Uwe Müller.
13: Und kurz bevor der Gerichtsvollzieher, muss man sich mal vorstellen, der Gerichtsvollzieher in dem Justizministerium auftaucht und da möglicherweise mit Zwangsgeld durchsetzt, dass wir die Auskunft erhalten, haben sie dann den Namen mitgeteilt. Ja. Also diese Geheimniskrämerei, also sowas habe ich ehrlich gesagt in meinem ganzen Berufsleben noch nie erlebt. Sowas gibt es nur in Mecklenburg-Vorpommern. Ja.
0: Schließlich muss Stiftungschef Sellering seinen Geschäftsführer der Öffentlichkeit präsentieren. Immerhin ist Steffen Petersen der Mann, der erfolgreich den Pipeline-Weiterbau organisierte, im Auftrag von Nord Stream 2. Journalisten kritisieren, dass Petersen auch das eigene Wohl darüber nicht vergaß. So habe er seiner eigenen Firma einen Auftrag von mehr als 1 Million Euro zugeschanzt, sagt Uwe Müller. Und es komme noch wilder.
13: Dieser Steffen Petersen hat also auch einen Auftrag vergeben, sogar noch ein bisschen höher, über 6,2 Millionen an die Firma seines Bruders. Ja? Und das haben wir nur rausbekommen, weil wir alles herausgeklagt haben. Ja? Und dann haben wir dann geschrieben, Geschäfte unter Brüdern.
0: Aber wer hatte eigentlich die Idee zur Stiftung? Kam sie aus Russland oder doch aus Schwerin? Laut Landesregierung war der ehemalige Energieminister Christian Pegel der Vater der Stiftung. Im Untersuchungsausschuss des Landtags allerdings schilderte der ehemalige Chef der Nord Stream 2 AG das anders. Laut Matthias Warnig wurde die Idee zur Stiftung von den Juristen der Gazprom-Tochter geboren. Für die Landesregierung eine hochproblematische Aussage, schätzt Transparency International ein.
1: Weil natürlich die Landesregierung den Eindruck auf jeden Fall vermeiden wollte, dass sie bei diesem Vorhaben von Nord Stream oder aus Russland dominiert worden ist. So, also den Eindruck hier aufrecht zu erhalten, dass man souverän ist in seinen Entscheidungen. Das ist natürlich, denke ich, aus der Sicht der Landespolitik wichtig.
0: Krieg in der Ukraine, Sprengstoffanschläge auf die Pipelines. Die Stiftung aber lebt immer noch, man wird sie nicht los. Unauflösbar, heißt es sogar in juristischen Gutachten. Für Gerhard Bley ein Mahnmal verfehlter Politik.
1: Also diese Stiftung war der Versuch, Nebenaußenpolitik durchzusetzen. Und sie war, wenn man sieht, dass wir hier ein
15: relativ kleines Bundesland Sie sind, wenn man, war sie auch eine Anmaßung.
0: Seit dem 24. Februar 2022 wehrt sich die Ukraine gegen die russische Invasion. Und die Deutschen? Die ziehen zwei Tage vor Kriegsbeginn die Reißleine, auch bei der inzwischen fertig gebauten Pipeline. Nur noch die Zertifizierung fehlte.
2: Ich habe das Bundeswirtschaftsministerium heute gebeten, den bestehenden Bericht zur Analyse der Versorgungssicherheit bei der Bundesnetzagentur zurückzuziehen. Das klingt zwar technisch, ist aber der nötige verwaltungsrechtliche Schritt, damit jetzt keine Zertifizierung der Pipeline erfolgen kann. Und ohne diese Zertifizierung kann Nord Stream 2 ja nicht in Betrieb gehen.
0: Noch bevor ein Anschlag drei der vier Röhren der beiden Nord Stream Pipelines beschädigte, hatte Putin den Deutschen bereits den Gashahn zugedreht. Der Stopp der russischen Energielieferungen stürzte die deutsche Wirtschaft in eine schwere Krise.
5: Deutschland zahlt den Preis der verschleppten Energiewende und das zu lange Festhalten an russischem Gas. Ein Teil des wirtschaftlichen Abschwungs kommt eben auch an das viel zu lange Festhalten am russischen Gas, insbesondere durch die Pipelines Nord Stream 1 und 2.
0: Und die Politik? Bundespräsident Steinmeier hat Fehler eingestanden, ebenso wie Ministerpräsidentin Schwesig, die als Bundesratspräsidentin 2024 Kiew besucht und dort klare Worte fand.
3: Dass vor allem viele Menschen auch in Ostdeutschland nicht der russischen Propaganda glauben dürfen, sondern sehen müssen, dass Realität ist, dass Russland jeden Tag Angriffe auf die Ukraine fliegt.
0: Die Ukraine müsse diesen Krieg gewinnen, sagt sie dort. Doch ihr entschiedener Einsatz für die Pipeline wird in Osteuropa nicht so schnell in Vergessenheit geraten, meint Andreas Umland.
18: Ja, Frau Schwesig hat ein Reputationsproblem in etlichen Ländern Osteuropas, nicht nur in der Ukraine, sondern eben auch in Polen, auch im Baltikum, weil sie hier im Grunde sich hat einspannen lassen für russische Staatskonzerne, die schlicht und ergreifend mit Kriegsvorbereitungen beschäftigt waren.
0: Und die Altkanzlerin? In ihren Memoiren erwähnt sie auch die Nord Stream Pipelines und ihr Verhältnis zu Präsident Putin.
7: Man muss zumindest Steinmeier und Gabriel ja einräumen, dass sie selbst so ein bisschen Selbstkritik haben erkennen lassen. Merkel hat in ihrer Biografie und auch in den öffentlichen Diskussionen auch nicht den Anschein, ja, und auch nicht einen Krümel sozusagen von Selbstkritik erkennen lassen.
0: Im Bundestag gibt es keinen Untersuchungsausschuss zur verfehlten Russlandpolitik. Keine Historikerkommission arbeitet das Thema auf. Für die meisten wäre das Ganze erledigt, aber inzwischen gibt es neue Gerüchte um die Ostsee-Pipeline. Ein amerikanischer Investor soll sich für sie interessieren. Donald Trump könnte sie als Einsatz im Poker um einen Frieden in der Ukraine setzen. Gerd Bley findet solche Gedanken abwegig. Ihn interessiert vor allem eins, ob die Deutschen aus diesem Fiasko etwas lernen.
1: Dass wir nicht nur versuchen, unsere Interessen, unsere wirtschaftlichen Interessen durchzusetzen, sondern dass wir auf ein gutes Einvernehmen mit unseren Nachbarn bedacht sind. Es ist nicht sehr weit bis Polen von hier aus. Es ist auch nicht sehr weit bis Schweden. Und wir sollten auf die Erfahrungen und auf die Empfindungen der Nachbarn Rücksicht nehmen. Gerade wenn es um den Umgang mit Russland geht. Russland zielt auf die Köpfe der deutschen Gesellschaft. So, und da, denke ich, steht die Herausforderung für die Zukunft, dass wir aufpassen und lernen, dass wir nicht so leicht beeinflusst werden von Narrativen von außen.

Willkommen zur Tagesschau in 100 Sekunden. Rentenkommission der Bundesregierung unterbreitet Vorschläge. Nach Informationen des ARD-Hauptstadtstudios soll das Renteneintrittsalter ab dem Jahr 2032 langsam angehoben werden, wenn gleichzeitig auch die Lebenserwartung steigt. Mittel- und langfristig sollen auch Selbstständige, Beamte und Abgeordnete ins gesetzliche Rentensystem einzahlen. Außerdem empfehlen die Experten eine kapitalgedeckte Zusatzrente. Kürzung bei Wohngeld. Jeder dritte Bezieher soll künftig keinen Mietzuschuss vom Staat mehr bekommen. Das sagte Bundesbauministerin Huberts der Rheinischen Post. Grund sei die schwierige Haushaltslage des Bundes. Insgesamt 2 Milliarden Euro sollen durch die Kürzung eingespart werden. Neues Spitzenduo bei der Linkspartei. Luigi Pantisano wurde zum neuen Co-Vorsitzenden gewählt. Er führt die Partei gemeinsam mit Ines Schwertner, die in ihrem Amt bestätigt wurde. Der gebürtige Baden-Württemberger Pantisano folgt auf Jan van Aken, der nicht erneut für den Co-Vorsitz kandidiert hat. Pantisano erhielt 53% der delegierten Stimmen. Schwertner wurde mit knapp 86% wiedergewählt. Iran sperrt Straße von Hormuz erneut. Eine entsprechende Mitteilung der Militärführung verbreitete das iranische Staatsfernsehen. Grund sei, dass Israel mit seinen Angriffen im Südlibanon die Waffenruhe nicht einhalte. Morgen wollen Vertreter der USA und des Iran in der Schweiz über das weitere Vorgehen verhandeln. Feuer zerstört Hotel in der Dominikanischen Republik. Bei dem Brand kam eine Italienerin ums Leben. Etwa 1700 Gäste des Hotels in Bayahibe wurden in Sicherheit gebracht. Ob auch Deutsche unter ihnen sind, ist unklar. Wegen des starken Windes und der Baumaterialien konnte sich das Feuer rasch ausbreiten. Und das Wetter morgen vielerorts freundlich mit längerem Sonnenschein, regional einzelne Schauer oder Gewitter mit Gefahr lokaler Unwetter. Im Norden trocken bei 21 bis 38 Grad.

0: Hallo, willkommen zum Gespräch. Unser Thema heute, der Anschlag auf die Nord Stream Gaspipelines 2022. Und es gibt zwei neue Bücher zum Thema. Der Autor eines dieser Bücher ist jetzt bei uns hier im Studio, in der Investigativjournalist Oliver Schröm. Ihr Buch heißt Die Sprengung, die Jagd nach den Tätern und Deutschlands Verrat an der Ukraine. Auf den Verrat kommen wir später. Das Buch haben Sie übrigens mit einem Kollegen geschrieben, Ulrich Thiele, wollen wir auch erwähnen. Und wir wollten vielleicht mal zuerst gucken, wie war das überhaupt? Was ist da die Vorgeschichte? Eine kurze Einordnung, was ist Nord Stream 1 und 2?
1: Ja, also es ging los 2005, kurz vor der Bundestagswahl, hat Gerhard Schröder sich mit Putin geeinigt über den Bau von Nord Stream 1. Und kurz nach der Bundestagswahl, die Gerhard Schröder bekanntermaßen verloren hat, wurde dann Gerhard Schröder Aufsichtsratsvorsitzenden der Nord Stream AG, eine Tochter von Gazprom, also russischer Gaskonzern. Damals haben dann viele Blätter von dem größten Korruptionsskandal in Europa gesprochen. Dann ist die Pipeline Nord Stream 1 war 2011 fertiggestellt, ging in Betrieb und war immer unter großer Kritik aus drei Gründen, weil Deutschland sich damit sehr abhängig machte vom russischen Gas. Über 65% des Gasbedarfs kam dann aus Russland. Dann war Kritik, dass die Ukraine, denen ist dadurch Geld in Gang, weil bis dato lief das Gas durch die Ukraine. Die haben für den Transit Geld kassiert, sehr viel. Also die Einnahmen waren weg. Und gleichzeitig, sagt man so, jetzt ist die Lebensgarantie der Ukraine beschädigt, weil es war damals die Überzeugung, wenn Gas durch die Ukraine fließt, russisches Gas, wird Russland die Ukraine nicht angreifen. Und durch Nord Stream 1 war man nicht mehr auf die Ukraine angewiesen. 2014, also drei Jahre später, nach Inkrafttreten von Nord Stream 1, hat dann auch Putin die Krim annektiert und ist im Donbass und hat da einen Krieg vom Zaun gebrochen. Also die Befürchtungen wurden wahr.
0: Also das war jetzt Nord Stream 1 und es wurde aber damals auch so gesehen als eine gute Annäherung zwischen Deutschland und Russland. Haben auch einige so gesehen, auch sozusagen unsere Regierung, oder?
1: Ja, aber die Kritik war schon sehr laut und sehr mächtig, weil durch Nord Stream 1 floss Gas im Wert von 18 Milliarden Euro pro Jahr. Also der Vorwurf an die deutsche Regierung war, mit Nord Stream 1 füllt ihr die Kriegskasse von Putin, was ja dann auch im Donbass und in der Krim dann eintraf.
0: Nord Stream 1 war ja, glaube ich, so 51% Gazprom. Mhm. Das waren die anderen Gesellschaften, waren dann westliche Gesellschaften. Nord Stream 2, hatten Sie schon gesagt, das war dann die zweite und die war komplett im Besitz von Gazprom. Das waren 100% Gazprom. Jede dieser Pipelines hatte zwei Stränge. Das ist dann wichtig für den Anschlag, auf den wir gleich kommen. Da wurde ja bei der Nord Stream 1 wurden beide Stränge, glaube ich, zerstört. Bei Nord Stream 2 nur einer. Aber Sie hatten es auch schon gesagt, sie ist gar nicht gelaufen, Nord Stream 2. Das war nur Nord Stream 1. Nord Stream 2 noch mal ganz kurz. Da gab es ja auch ganz große Kritik der USA. Die wollten ja auch sogar Sanktionen auslösen, wenn Nord Stream 2 jemals liefern sollte.
1: Genau, also wie gesagt, 2014 kam es zur kriegerischen Auseinandersetzung, also die Prognosen sind eingetroffen. Das Jahr drauf, 2015, einigt sich die Merkel-Regierung darüber, dass man jetzt auch noch Nord Stream 2 baut. Und es kam dann zu ganz großer Kritik. Und 2019, die Trump-Administration hat dann mit Sanktionen gedroht gegen die Firmen, die Pipeline bauten. Damals war Olaf Scholz Vizekanzler und Finanzminister. Und er hat dann den sogenannten Non-Paper den USA ein Angebot über 1 Milliarde gemacht. Weil die USA hatten natürlich nicht nur geopolitische Interessen, sondern die wollten ihr LNG-Gas verkaufen. Aber dafür gab es in Deutschland noch nicht die Auffangcontainer. Also schlug Scholz vor, wir bauen für 1 Milliarde LNG-Speicher. Dafür verzichtet ihr auf die Sanktion. Trump hat sich da nicht mehr drauf eingelassen. Es waren kurz drauf Wahlen in Amerika und er war erstmal weg vom Fenster.
0: Und Biden war dann sozusagen damit einverstanden. So hört man. Aber es war natürlich trotzdem große Kritik. Alle, ich glaube, fast alle EU-Institutionen waren dagegen. Ja. Polen war dagegen, die baltischen Staaten waren dagegen. Ukraine, hatten Sie schon gesagt, natürlich auch dagegen. Dann hat man, das vielleicht nochmal ganz so in Klammern gesetzt, um diese eventuellen US-Sanktionen zu umgehen, sagen einige, wurde so eine obskure Stiftung gegründet, Klima- und Umweltschutz. Was hat es damit auf sich? Nur ein Satz dazu vielleicht.
1: Ja, mit dieser Stiftung wollte man die Sanktionen umgehen, sodass die Firmen, die die Pipeline bauten, außen vor waren. Also das war ein Versuch der Regierung in Mecklenburg-Vorpommern. Dazu gibt es auch einen Untersuchungsausschuss, der heute noch tagt. Also es ist hoch umstritten. Da sind dann auch Unterlagen verbrannt. Und also das ist ein Krimi im Krimi.
0: Und bei all diesen Geschichten wird auch gesagt, Nord Stream 2 wäre nie wirtschaftlich gelaufen. Auch das hatte ich so gelesen. Ist das richtig?
1: Jein. Nord Stream 2 war dann im September 21 fertig. Olaf Scholz hat die Wahl knapp gewonnen, war aber noch nicht Kanzler und hat dann noch vor Regierungswechsel versucht, Fakten zu schaffen, weil es musste noch zertifiziert werden. Und hat es dann auch quasi am letzten Tag der Koalition mit auf den Weg gebracht, also Fakten geschaffen, bevor er überhaupt Kanzler war. Zu dem Zeitpunkt sind dann schon die russischen Truppen an der Grenze zur Ukraine aufmarschiert und die Amerikaner haben angefangen zu warnen und sagten, das sind keine Manöver, das wird ein Krieg werden. Ja. Putin will überfallen, wenn ich noch einen Satz nachschieben darf. Das wurde in Deutschland ungern gehört, weil die Amerikaner nicht nur warnten, sondern den Deutschen dann auch immer mit auf den Weg gaben. Ihr habt es in der Hand, weil, sagt einfach Putin, Truppenabzug, dann geht Nord Stream 2 ans Netz. Kein Truppenabzug, dann wird Nord Stream 2 nie Gas pumpen.
0: Okay. Gut, dann kam es eben, wie gesagt, zu dem Anschlag. Da kommen wir gleich drauf. Nur eine Geschichte. Beide Leitungen sind ja zerstört. Die eine ist nie gelaufen, die andere wurde schon vorher von Russland abgeschaltet. Es wird gesagt, sie sind jetzt so korrodiert, die Leitung drinnen durch das Meerwasser, dass eine Reparatur, hatte ich so eine Zahl gelesen, 500 Millionen Dollar sollte eine Reparatur kosten. Dazu wird es ja dann wahrscheinlich nie kommen.
1: Im Hintergrund gibt es immer wieder Überlegungen, auch unter Regentschaft der Amerikaner, dass man Nord Stream 2, wo ein Strang ja noch existiert, dass der genutzt wird. Also da laufen schwer die Überlegungen. Und wenn man mal ehrlich ist, wenn Ihre Zahl stimmt mit 500 Millionen Reparaturkosten, ist das geradezu ein Schnäppchen, weil der Wert des Gases, das sind Milliardenbeträge, die da jeden Monat durchgingen.
0: Okay. Da ist also vielleicht sogar noch was zu erwarten. Gut, in Ihrem Buch gehen Sie jetzt chronologisch vor. Sie hatten es schon eben so ein bisschen aufgeblättert. Was ganz wichtig ist, ist der Kanzler Scholz und sein Kanzleramtsminister Schmidt. Spielt eine große Rolle in Ihrem Buch auch das Verhältnis zwischen den beiden. Sagen Sie doch mal, wie sehen Sie das Verhältnis damals zwischen den beiden, zwischen dem Kanzler und seinem Kanzleramtsminister?
1: Wolfgang Schmidt ist seit über 20 Jahren der engste Vertraute von Olaf Scholz, hat ihn also auf allen politischen Karriereleitern begleitet, war Staatssekretär und Finanzminister und als Scholz dann Kanzler wurde, wurde er Kanzleramtschef, also politisch einer der einflussreichsten Jobs, die Berlin so zu vergeben hat. Und Wolfgang Schmidt ist ein berühmt-berüchtigter Strippenzieher. Ein Netzwerk sondersgleichen zu Journalisten, insbesondere zu Hauptstadtjournalisten, als er weiß, Spins zu setzen. Und es passierte natürlich auch gerade bei Nord Stream, als dann der Anschlag stattgefunden hat. Da kamen ganz schnell die Gerüchte auf, es war die Ukraine. Jetzt wissen wir heute, jetzt will ich ein bisschen spoilern, es waren Ukrainer, also frühere Geheimdienstmitarbeiter, die mit Zivilisten diese Operation durchgeführt haben. Aber es war nicht die Ukraine. Ukraine ist
0: nicht
1: Zelensky.
0: Das ist jetzt Ihre Interpretation. Wir kommen gleich nochmal drauf. Es gibt nämlich noch dieses andere Buch von dem Kollegen. Aber vielleicht nochmal ganz kurz zurück zu der Entwicklung des Ganzen. Ich hatte da bei Ihnen auch gelesen, dass Scholz Ende 21, also bevor der Krieg losging in der Ukraine, Zelensky noch sozusagen versichert hat, es wird mir gar nicht zum Krieg kommen, du kannst ganz beruhigt sein.
1: Ja, da muss ich ein bisschen ausholen. Also die Amerikaner haben fortwährend gewarnt, dass es zum Krieg kommt. Die hatten technische Aufklärungsmöglichkeiten, die hatten angeblich eine Quelle im Kreml, haben auch die Deutschen informiert, auch Olaf Scholz, der das aber immer wieder wegwischte und sagte, nee, das glaubt er nicht. Und dann war Mitte Januar, also 3 Wochen vor Kriegsbeginn oder 4 Wochen vor Kriegsbeginn, war der CIA-Direktor Burns bei Zelensky und hat ihn gewarnt und sagt, es kommt zum Krieg in wenigen Wochen und Sie müssen auch persönliche Sicherheitsvorkehrungen treffen, weil wir haben eine Todesliste und Sie stehen ganz oben. Und Zelensky sagte, ich glaube nicht, dass es zum Krieg kommt. Der CIA-Direktor etwas irritiert, sagt, woher nehmen Sie diesen Glauben? Dann sagt er, ja, mich ruft Olaf Scholz und Macron regelmäßig an und sagen mir, ich soll ihren Warnungen, also den Warnungen der USA, nicht glauben. Sie würden mit Putin telefonieren.
0: Woher wissen Sie das? Woher wissen Sie, dass das so war?
1: Gut, ich kann jetzt schwer über Quellen sprechen, aber wir haben mit den Gesprächspartnern oder mit einer Partei geredet und die haben uns das auch so
0: erzählt. Weil die andere Geschichte in Ihrem Buch, die ist noch viel beeindruckender.
1: Den Satz, okay, da ist gerade eine Info untergegangen und der CIA-Direktor sagte, ja, woher wissen Sie das? Und er sagte, ja, unter anderem von Macron und Scholz, die telefonieren mit Putin und Putin hätte ihnen versprochen, es kommt nicht zum Krieg. Worauf der CIA-Direktor damals direkt von Kiew nach Berlin geflogen ist und sich einen Termin bei Scholz gemacht hat und nochmal auf den eingewirkt hat. Und Scholz wieder sagte, nee, es macht keinen Sinn. Ich kann mir nicht vorstellen, dass es zum Krieg kommt. Vier Wochen später war es dann soweit.
0: Die nächste Geschichte mit Scholz, auch in dem Buch schreiben Sie es, Scholz hätte Zelensky Anfang 22 sogar zur Kapitulation aufgefordert. Das ist ja ehrlich gesagt ein Hammer. Scholz sagt, habe ich nie gemacht, dementiert er.
1: Ja. Mitte März waren drei osteuropäische Premierminister bei Zelensky und haben quasi ihre Aufwartung gemacht. Der Krieg lief schon vier Wochen. Und bei diesem Treffen sagte dann Zelensky zu dem polnischen Premier, tu mir bitte einen Gefallen, ruf Olaf Scholz an. Und er sagte, ja, warum? Ja, Olaf Scholz ruft mich regelmäßig an und fordert mich auf zu kapitulieren. So sinngemäß, ein kleines Ukraine ist immer noch besser als gar keines. Wir haben natürlich Scholz damit konfrontiert, aber er hat es dementiert. Aber ich sage immer, warum soll ich einem osteuropäischen Premierminister weniger glauben als dem deutschen Ex-Kanzler?
0: Was auch interessant ist, das wieder ein kleiner Tick zurück. Scholz war ja am 15. Februar, glaube ich, bei Putin selber noch. Also am 24. Februar ging der Krieg los, am 15. war er da, kommt zurück und hat, glaube ich, auch so sinngemäß, so schreiben Sie es zumindest, gesagt, der Krieg sei unwahrscheinlicher geworden. Also ein paar Tage vor Ausbruch. Das ist ja, zeigt ja eigentlich eine fatale Fehleinschätzung der Lage, oder?
1: Wir beschreiben das auch im Buch chronologisch. Es ist einfach eine Aneinanderkettung von Fehleinschätzungen. Man hat also die Warnung des CIA in Wind geschlagen. Europäische Staatschefs und Premierministers waren auch bei Scholz und haben auf ihn eingewirkt. Er war immer der Überzeugung, es kommt nicht zum Krieg, aber ist wahrscheinlich einer seiner größten Irrtümer in seiner Politkarriere.
0: Gut, er sagt es alles ganz anders. Schmidt wahrscheinlich genauso, nehme ich mal an. So, das schreiben Sie in Ihrem Buch. Jetzt geht es weiter. Jetzt sind wir bei der Sprengung. Was ist da wirklich passiert? Heute wissen wir, dass es Ukrainer waren, sieben an der Zahl. Und man hat aber damals, glaube ich, schon gewusst, aufgrund des Sprengstoffs, dass es zumindest ein staatlicher Akteur gewesen sein muss. Das hatte ich so gelesen. Ich weiß nicht, ob das so stimmt.
1: Das mit dem Sprengstoff ist bis heute noch für mich das große Rätsel. Da wurde ein Sprengstoff verwendet. Den kriegen sie nicht in der Ukraine, den kriegen sie auch nicht hier im Baumarkt. Das ist ein spezieller militärischer Sprengstoff, also der ist sehr komprimiert, der passt in so eine Taucherflasche rein. Und die große Frage ist, woher hatten diese ukrainischen Ex-Geheimdienstler diesen Sprengstoff? Aus welchem Nachbarstaat oder sonst woher? Das ist die große Frage. Und ich denke, wenn die Frage mal beantwortet wird, das könnte auch nochmal ein Gamechanger werden und diese ganze Geschichte neu beleuchten.
0: Auch schreiben Sie, die Bundesregierung sei vor dem Anschlag schon gewarnt worden, weit vor dem Anschlag, im Juni 22 schon, dass da demnächst was kommen könnte und hätte nicht reagiert. Jetzt war ja erstmal nichts, der Anschlag war ja viel später dann.
1: Ja, also die Geschichte geht folgendermaßen, hinter dem Attentat stecken frühere Geheimdienstmitarbeiter, und zwar sehr hochrangige, unter anderem der frühere Militärgeheimdienstchef der Ukraine, der wurde 2019, als Zelensky ans Ruder kam, gefeuert. Also es ist ein Zelensky-Gegenspieler. Ein anderer Drahtzieher, der hat eine ähnliche Operation durchgeführt, weswegen er dann sogar im Gefängnis war und auch später, nachdem er frei war, mit Fußfesseln rumlaufen musste. Also sind wirklich Gegenspieler von Zelensky. Die hatten, als der Krieg losging, die Idee, diesen Plan, den es seit 2019 gab, in die Tat umzusetzen, haben dann den damaligen ukrainischen Militärchef eingeweiht. Der hat grünes Licht gegeben und sagte aber, ich kann euch nicht helfen, ich brauche jede Frau, jeden Mann an der an der Front. Ihr müsst es selber finanzieren und ihr müsst es auch selber in die Tat umsetzen. Die zwei Drahtzieher, ich nenne die immer Kinder der CIA, die wurden eins von der CIA ausgebildet, 2015, mit viel Geld, waren in Langley, sind dann zu ihren früheren Kontaktleuten zu der CIA gegangen, haben den Plan vorgestellt. Die CIA hat da nicht dagegen gesprochen, hat sogar damals in Aussicht gestellt, diese Operation mit circa $200,000 mitzufinanzieren, weil arg viel mehr hat der Anschlag nicht gekostet. Dann ist was Seltsames passiert. Im Sommer 22 hat der niederländische Geheimdienst von diesem Plan Wind bekommen. Sehr detailliert, dass ein Schiff geschartert werden soll, dass da Taucher eingesetzt werden. Und der niederländische Geheimdienst hat die CIA informiert, den großen Bruder, der aber ja schon längst Bescheid wusste. Und jetzt hatte die CIA ein Problem. Oh Gott, ein anderer Geheimdienst weiß Bescheid. Wenn es nur rauskommt, dass wir viel früher Bescheid wussten, aber die Klappe gehalten haben, haben wir ein Problem. Untersuchungsausschüsse, schlechte Presse. Mhm. Und dann hat die CIA die Flucht nach vorne angetreten und hat die Partnerdienste gewarnt und auch den BND. Und die Warnung der Niederländer war so detailliert, also wer da alles involviert ist, plus sogar ein Datum. Im Juni 22 war ein Manöver, NATO-Manöver in der Ostsee. Und es hieß, zwei Tage nach Ende des Manövers soll dieser Anschlag stattfinden. Der hat dann nicht stattgefunden, weil die CIA einen Rückzieher gemacht hat. Sie konnten, weil es ja bekannt war, dass da was im Busch ist, beziehungsweise in der Ostsee, und war nicht mehr bereit zu finanzieren. Also mussten die Drahtzieher erstmal Geld besorgen. Und deshalb ist dann dieser prognostizierte Termin des Anschlages einfach verstrichen und alle haben gedacht, war wohl vermutlich eine Fehlwarnung.
0: So, ist das jetzt vorwerfbar dann der Scholz-Regierung, dass sie da nicht reagiert haben, wenn ja nichts?
1: Naja, wenn so eine Warnung reinkommt und zwar so hochrangig über die CIA an BND, so detailliert und das Datum verstreicht, kann man sagen, ja, vielleicht ist da trotzdem was dran. Man hätte zum Beispiel einfach patrouillieren können in der Ostsee. Was dann später nach dem Anschlag passiert ist. Einfach um zu schauen, sind da Auffälligkeiten. Man hat es nicht ernst genommen.
0: So, jetzt haben Sie schon gesagt, der Drahtzieher war dieser Roman Schawinski, heißt der, glaube ich. Ne? Und hat mit Genehmigung von Saluschny, der ja der Armeechef damals war. Aber Sie sagen ganz klar, Selenskyj wusste nicht Bescheid. Ja. Jetzt kommen wir zu dem zweiten Buch von Ihrem Kollegen. Der schreibt in seinem Buch, Selenskyj wusste Bescheid. Er hat auch zuerst sein Okay gegeben und hat dann, nachdem die Amerikaner gesagt haben, wir wollen das aber nicht, praktisch das Okay wieder zurückgezogen. Da lief die Aktion aber schon und er konnte nicht mehr eingreifen. Das ist der große Unterschied zwischen Ihnen und dem anderen Buch.
1: Dem vorausging, der Kollege arbeitet für das Wall Street Journal, also eine relativ große Zeitung, die mit der Geschichte schon im August 24 rausgekommen sind. Also Selenskyj wusste Bescheid, hat genehmigt. Überschrift war, das war eine Schnapsidee, also die Attentäter hätten irgendwie beim Umdruck auf die Idee gekommen, die Nord Stream Pipelines in die Luft zu jagen. Das ist schon der erste Punkt, der einfach nicht stimmt, weil der Plan, den gibt es seit 2019.

0: von Selenskyj so eine Operation durchführen, unvorstellbar. Unvorstellbar auch, dass Selenskyj Leute, die er schon gefeuert hat und denen er nicht über den Weg traut, mit so einer heiklen Sache beauftragt. Es macht keinen Sinn.
1: So, wir haben schon gesehen, Sie legen in Ihrem Buch ein Schwergewicht auf die deutsche Politik, auf die deutschen Behörden. Versagen der Geheimdienste, sagen Sie auch. Und das spielt ja dann sozusagen in diesen Untertitel Deutschlands Verrat an der Ukraine. Was sind da die Kernthesen von Ihnen?
0: Die Kernthese von Ulrich Thiele und mir ist, dass dieser Anschlag dann auch immer wieder benutzt wurde oder instrumentalisiert wurde, um die Ukraine nicht mit, zum Beispiel mit Waffen zu unterstützen. Man kann es auch richtig schön verfolgen, immer wenn es Enthüllungen gab in der Presse, wo die Spur in die Ukraine ging, hat Scholz reagiert, dann auch gesagt, wir werden Untersuchungen anschieben. Wir werden keine Rücksicht auf Freunde nehmen, Klammer auf, Selenskyj, Klammer zu. Und dann, als die Geschichte im August 24 hochkam, durch das Wall Street Journal, dass Selenskyj mit drin steckt, hat auch Scholz sofort reagiert und sagte, nein, und hat die Ukraine-Hilfe beschneiden wollen und sagte, also alles, was genehmigt ist, wird noch gemacht. Danach sind die Töpfe leer, es gibt kein Geld mehr.
1: Aber wir haben ja in Erinnerung, er war immer sehr zögerlich, Lieferung von Leopard 2. Genau. Taurus war immer ein Thema, ist nie geliefert worden.
0: Und es ist hinter den Kulissen auch immer damit begründet worden, wir können der Ukraine nicht trauen. Klammer auf, denkt an Nord Stream.
1: Also auch Selenskyj sozusagen unsicher Kandidat, ja, oder sowas. Ja. Und das wird natürlich auch bestritten, logischerweise. Wie belegen Sie das? Woher wissen Sie das?
0: Wir schildern es also in unserem Buch. Also das Buch ist so Show, Don't Tell. Also wir bewerten nicht, sondern wir beschreiben. Alle Informationen, die wir zusammengetragen haben, versuchen wir einfach anschaulich zu beschreiben und lassen die Leute agieren. Da gibt es zum Beispiel eine Szene, wie Wolfgang Schmidt, ein Bundestagsabgeordneter, trifft bei einer Veranstaltung im Auswärtigen Amt. Und der Bundestagsabgeordnete ist bekannt, berühmt, berüchtigt, ein vehementer Verfechter, dass die Ukraine auch mit schweren Waffen unterstützt werden soll. Die kamen ins Gespräch und die haben öfters drüber gesprochen. Und da fiel dann auch der Satz, du weißt, wir können der Ukraine ihnen nicht trauen. Und wenig später gab es dann auch Veröffentlichungen, dass die Spur in die Ukraine führt. Und das Schlimme oder das Problem ist, es waren Ukrainer. Das steht außer Frage. Aber es war nicht die Ukraine, weil die Ukraine ist Selenskyj. Man kann jetzt natürlich streiten, wenn der Militärchef involviert war, ist der auch Ukraine oder wie muss man den behandeln, wenn er seinen eigenen Präsidenten hintergangen hat? Also es sind natürlich spannende und schwierige Fragen.
1: Aber es ging ja letztlich da in den letzten Jahren immer um Selenskyj und auch um seine Glaubwürdigkeit natürlich. Was Sie auch schreiben, eben die kritisieren die Infopolitik, so nennen Sie es, glaube ich, von dem Kanzleramtsminister Schmidt. Ja. Vielleicht sagen Sie dazu noch ein Wort.
0: Na gut, er ist sehr vernetzt mit vielen Journalisten, insbesondere hier in Berlin. Man spielt auch zusammen Fußball oder Kickerturniere. Also für unser Dafürhalten werden da einfach Grenzen überschritten, sowohl von den Journalisten als auch von Wolfgang Schmidt. Und auch der Spin, wenn das die Ukraine war, dann muss man über die Hilfe nachdenken. Den haben dann auch Journalisten übernommen, auch Journalisten von großen Zeitungen. Das waren große Schlagzeilen. So entsteht dann halt ein Spin und der wird halt auch gesetzt.
1: Wird natürlich demontiert, einerseits von Schmidt, aber auch von den Journalisten, die Sie da erwähnen. Der eine, glaube ich, hat sogar gesagt, es sei strafrechtlich relevanter Unsinn, den Sie da verbreiten.
0: Naja, der Journalist, der räumt ein, dass er wie viele andere Journalisten Wolfgang Schmidt sehr gut kennt. Er bestreitet, was wir aber nie behauptet haben, dass Wolfgang Schmidt seine Quelle war. Er sagt, für die und die Geschichte war er nicht meine Quelle. Aber er sagt nicht, Wolfgang Schmidt war nie meine Quelle. Sondern er pickt sich eine Geschichte über Nord Stream raus, er hat mehrere geschrieben und sagte, bei der einen Geschichte war er aber nicht meine Quelle. So ist es. Ja. Ich kann es nur so wiedergeben, bewerten sollen das andere.
1: Okay. Was glauben Sie overall, wenn das jetzt stimmt, was Sie sagen, dass da sozusagen die Glaubwürdigkeit Selenskyjs auch beschädigt werden sollte vielleicht, was hat das ausgemacht im Verlauf des Krieges? Hat das irgendwie relevant zu seiner Unglaubwürdigkeit auch bei anderen Akteuren beigetragen oder?
0: Ja, auf jeden Fall. Also die Vorstellung, Nord Stream 1 und 2 wird im Auftrag des Präsidenten der Ukraine in die Luft gesprengt. Und wie

0: Wir finanzieren mit vielen Milliarden die Ukraine und sollen denen auch noch Waffen liefern. Ein Land, das unsere Energieinfrastruktur beschädigt hat, das ist natürlich schwer zu verkaufen. Und von daher finde ich es auch fast verantwortungslos zu sagen, Selenskyj war involviert oder hat es sogar genehmigt. Also da braucht es mehr als irgendeine anonyme Quelle, sondern da braucht es vielleicht auch mal ein Abhörprotokoll oder irgendergleichen. Weil das hat dramatische geopolitische Auswirkungen bis heute. Weil es kommt irgendwann, ist ja mittlerweile ein Attentäter verhaftet, kommen wir vielleicht später noch drauf.
1: Das sitzt, können wir gleich machen.
0: Ja. Er sitzt in Hamburg, wartet auf seinen Prozess. Da geht es auch darum, ob der Anschlag im staatlichen Auftrag, Klammer auf, im Auftrag der Ukraine durchgeführt wurde. Wenn dem so wäre, wie soll sich dann die Bundesregierung verhalten? Die Amerikaner haben die Unterstützung der Ukraine runtergefahren. Die Ukraine ist sehr angewiesen auf die Europäer, auch insbesondere auf Deutschland. Also sehr kritisch, sehr spannend.
1: Das ist ja ganz interessant. Der sitzt in Hamburg in der Untersuchungshaft, ist ausgeliefert worden von Italien, nach auch einigen hin und her übrigens. Das war auch nicht so easy. Und wann soll der Prozess beginnen? Was glauben Sie? Was ist da terminiert?
0: Da gibt es noch keine Terminierung. Es gibt so Gerüchte aus Karlsruhe, dass der Generalbundesanwalt noch im ersten Halbjahr, also bis Juni, die Anklage fertig hat und einreicht. Und dann obliegt es natürlich dem Gericht in Hamburg, die Anklage zuzulassen und den Prozess zu terminieren. Wenn man dann weiß, dann geht die Anklage auch zu den Verteidigern. Die haben auch Zeit, sich dazu zu positionieren. Also der Prozess kann nicht vor Herbst diesen Jahres beginnen.
1: Und glauben Sie, dass der Angeklagte dort auspacken wird? Oder wird er sagen, ich weiß von nichts?
0: Das ist ein strammer Soldat. Der tut, was man ihm sagt. Und wenn er von seinen Chefs, von den Strippenzieher, Anweisungen oder grünes Licht gibt, pack aus, dann wird er das tun. Man muss sich eins vor Augen halten. Die das getan haben, also die Ex-Geheimdienst Mitarbeiter der Ukraine, die sehen sich als Helden. Für die ist das eine Heldentat.
1: Patrioten, ja.
0: Sowas. Ja, für uns ist es ein Verbrechen, zu Recht. Anschlag ist Anschlag ist Anschlag. Das muss aufgeklärt werden, das muss angeklagt werden. Aber die sehen das anders.
1: Jetzt der zweite übrigens, der auch gefasst wurde, wurde in Polen gefasst und wurde wieder auf freien Fuß gesetzt, weil die Polen gar kein Interesse daran hatten, den an uns auszuliefern. Die sehen ihn vermutlich auch als Patrioten dann?
0: Nee, das war ein Affront. Das war wirklich ein großer Affront. Die deutschen Ermittler haben das ausermittelt. Man weiß, wer auf dem Schiff war, haben europäische Haftbefehle erlassen. Einer der Taucher lebt in Polen, hat dort ein Sanitätsgeschäft. Dann haben die Deutschen ein Auslieferungsersuchen nach Polen geschickt auf Grundlage des europäischen Haftbefehls. Und die Polen haben sich darüber hinweggesetzt. Dann gab es sogar eine Verhandlung in Warschau. Der Richter sah keinen Grund, den europäischen Haftbefehl umzusetzen, was wirklich ein Affront ist. Und der Mann war wieder frei. Und Premierminister Tusk sagte dann, ist nicht das Problem, dass diese Pipeline in die Luft gesprengt wurde, ist ein Problem, dass sie gebaut wurde. Ja. Also da hat man eine andere Sicht auf die Geschichte.
1: Sicht ist der Punkt, Sie haben Ihre Sicht geschildert. Es gibt dieses Buch von Ihrem Kollegen Panczewski, der eben da die Dinge etwas anders schildert. Und eins muss er auch sagen, auch Ihnen wird vorgeworfen, Sie hätten zu wenig Distanz zu Ihren Quellen. Da wird geschrieben, Sie würden Quellennarrative ungeprüft übernehmen. Es würde die journalistische Distanz fehlen. Das wird Ihnen auch vorgeworfen. Ja, was sagen Sie denn dazu?
0: Ich kann jetzt mal den Spieß umdrehen. Belegen Sie mal, dass Sie Distanz haben oder nicht abhängig sind von Quellen. Oder belegen Sie mir jetzt, dass Sie nichts mit dem Anschlag zu tun haben. Was soll ich da sagen? Es ist nicht das erste Mal oder nicht das erste Buch, dass man versucht, die Autoren in Misskredit zu bringen. Ich muss damit leben, ich kann damit leben.
1: Ja, auf alle Fälle interessante Thesen, die Sie aufstellen in Ihrem Buch. Wir warten mal auf den Prozess ab. Vielleicht erhält er die ganze Geschichte noch ein bisschen. Vielen Dank, Herr Schröm, für die Erläuterung. Interessantes Gespräch. Liebe Zuschauer, das war unser Gespräch zum Anschlag auf die Nord Stream Pipelines, Täter und was die Hintergründe sind. Und das Gespräch ist auch noch in der ARD Mediathek zu sehen.
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5: Einer der größten Staudämme der Welt steht in Georgien, im Kaukasus. Ohne ihn könnte das Land nicht überleben.
6: Ohne den Enguri-Staudamm ist das Stromsystem unseres Landes unvorstellbar.
5: Doch das Bauwerk hat ein kritisches Alter erreicht. Das Risiko, das von ihm ausgehen könnte, steigt. Deutsche Wissenschaftler erforschen, wie sie Gefahren frühzeitig erkennen können.
7: Sie müssen dringend den Zufluss neuer Sedimente stoppen.
5: Ein Ziel der Deutschen, den Georgiern ihr Wissen weiterzugeben. Es könnte die letzte Gelegenheit sein. Das Verhältnis zwischen der EU und dem Kaukasusstaat ist angespannt. Wie rettet man den Damm? Die Lebensader des Landes. Zwei Uhr nachts im Nordwesten Georgiens. Die Wissenschaftler des Karlsruher Instituts für Technologie sind an ihrer Unterkunft am Enguri-Damm angekommen. Köchin Tsitso hat extra auf sie gewartet. Fast ein Jahr ist vergangen, seit sie Geophysikerin Birgit Müller zuletzt in die Arme schließen konnte. Auch Geologe Thomas Röckel ist wieder dabei. 5 Jahre lang haben die Wissenschaftler den Enguri-Staudamm in Georgien erforscht. Konstantin Kuhn schrieb seine Bachelorarbeit über den Damm. Das Forschungsprojekt Damast ist zwar seit vergangenem Jahr abgeschlossen, aber mithilfe des akademischen Austauschdienstes ist es gelungen, noch eine Summer School zu organisieren.
8: Ich bin sehr froh, dass ich wieder hier sein kann. Also ich kann nicht viel Georgisch, leider, aber Tsitso verstehe ich. Sie ist sehr energisch.
5: Wir freuen uns, dass Frau Birgit und Herr Thomas gekommen sind. Es ist, als kämen Seelenverwandte und sehr nahestehende Menschen zu uns. Alle hier fühlen so.
9: Ist eigentlich meine Familie, meine zweite.
8: Ja, ich liebe die Leute hier auch, ja. Und ich freue mich schon, morgen die Lady Enguri zu sehen. Also ich nenne den Staudamm Lady Enguri.
5: Viel Zeit zum Schlafen bleibt nicht. Schon bald beginnt die Summer School, in der die Forscher so viel Wissen wie möglich weitergeben wollen. Der nächste Morgen. Die Wissenschaftler haben sich wie immer im Dorf Pozhoe-Zeri einquartiert, in ihrem Stammhotel. Es öffnet seine Pforten nur noch sporadisch. Die meisten Gäste hatte es zu Sowjetzeiten, zwischen 1968 und 88, als die Lady Enguri gebaut wurde, unmittelbar hinter dem Hotel. 750 Meter ist sie breit und 271 Meter hoch, eine der höchsten Bogenstaumauern der Welt, errichtet inmitten einer seismisch aktiven Zone. Eine ingenieurstechnische Meisterleistung, die aber in die Jahre gekommen ist. Materialermüdung, Erosion und Funktionsverluste werden immer wahrscheinlicher. Das Damast-Team hat hier am Enguri Überwachungsmethoden entwickelt, die auch bei vielen anderen Staudämmen helfen, frühzeitig Gefahren für die Sicherheit zu erkennen.
10: Man guckt halt runter und denkt sich so, ja, ich hoffe, dass das Geländer hält. Aber davon abgesehen, ich habe Vertrauen in die georgische Baukunst, sagen wir mal so.
5: Von der Stabilität des Staudamms hängt auch Georgiens Energiesicherheit ab. Mit dem gestauten Wasser wird Strom erzeugt. Allerdings kann der Stausee immer weniger Wasser aufnehmen. Aus den umliegenden Bergen wird ständig Sand und Schlamm in den See geschwemmt. 1/5 seiner Speicherkapazität ist schon verloren. Zudem rücken die Sedimente Richtung Staumauer vor. Diese gelbe Anlage soll verhindern, dass sie sich genau dort ablagern.
11: Damit wird sichergestellt, dass diese Bottom-Outlets nicht verstopfen. Das müssen die regelmäßig immer wieder freispülen. Und es wird im Normalfall so gemacht, dass sie da mit Pumpen das Sediment aufwirbeln und dann unten ausspülen können.
5: Die Grundablässe dienen dazu, das Wasser gezielt aus dem See herauszulassen, wenn dieser zu voll ist. Dieses Wasser hier fließt jedoch ungewollt heraus. Der Damm verliert täglich wertvolles Wasser, das für die Stromproduktion gebraucht wird. Die komplexen geologischen Gefahren sind aber nicht das einzige Problem. Der Staudamm befindet sich in einer geopolitisch brisanten Region, direkt an der Grenze zur selbsternannten Republik Abchasien. Der Staudamm befindet sich auf georgischer Seite. Das Kraftwerk liegt rund 15 Kilometer weiter im russisch kontrollierten Abchasien. Georgien deckt damit rund 40% seines Energiebedarfs, Abchasien sogar 100%. Frühstückszeit im Hotel. Die Küchenfrauen freuen sich, dass es endlich wieder Arbeit für sie gibt und sie sich ein Zubrot verdienen können. Jobs sind rar in Pozhuezeri. Cizo hat sonst nur ihre kleine Rente. Sie ist so dankbar, dass Birgit Müller wiedergekommen ist, dass sie sie mit Olaji überraschen will. Die mag Birgit sehr und ich habe sie extra für sie gebacken. Wenn sie die sieht, wird sie Augen machen. Während Cizo das Frühstück weiter vorbereitet, sitzt Birgit schon an ihrer Arbeit.
12: Hallo Stefan.
13: Hi Birgit, ich grüße dich.
12: Ja, lange nicht mehr gesehen. Gut, ja, wir sind hier in Google.
13: Schön, ja, ich erkenne schon das Hotel im Hintergrund. Cool.
5: Birgit spricht mit Stefan Hilgert, der diesmal in Deutschland geblieben ist. Der Geoökologe hat die Sedimente im Stausee untersucht. Birgit will ihn über den aktuellen Stand informieren.
12: Es freut dich sicher zu hören, wir haben einen Wasserstand von 486 Meter. So hoch war es schon lange nicht mehr in der Jahreszeit.
5: Der Wasserstand beeinflusst, wie sich die Sedimente im Stausee bewegen und ablagern. Stefan Hilgert und sein Kollege konnten das genau untersuchen, als der See einmal für Reparaturarbeiten fast komplett entleert wurde.
13: Ja, das war eine seltene Gelegenheit für uns, die Sedimentablagerung sozusagen hands-on zu untersuchen. Das war wirklich eine total spannende Sache. Man sieht ja auch hier ganz gut, ne, diese Dimension, wie klein wir sind im Vergleich zu dieser, ich glaube, an der Stelle waren das 25 Meter hohe Sedimentablagerung an der Hangkante.
5: Sichtbar sind diese Ablagerungen unter der Wasseroberfläche sonst nicht. Stefan fand damals heraus, dass sie bei langem niedrigen Wasserstand deutlich schneller zur Staumauer vorrücken. Ein ernstes Problem.
13: Diese Front wandert Jahr für Jahr auf den Damm zu. Die hat ungefähr eine Höhe von 40, 45 Meter, also wirklich eine Höhe.
5: Nach dem Frühstück will Birgit den Direktor des Staudamms treffen. Der Enguri-Damm wird von der staatlichen Firma Enguresi betrieben. Die Wissenschaftler treffen den Direktor in der Staumauer. Levan Mebonia arbeitet seit Sowjetzeiten hier. Seine größte Herausforderung derzeit, die georgische Regierung zu überzeugen, mehr in die Instandhaltung zu investieren.
14: Sediment ist ein Problem. And maybe
6: die Sedimente sind ein Problem. Vielleicht bauen wir einen Bypass-Tunnel, so auf der Höhe von 420 oder 405 Metern. Dann sollten die Sedimente kein Problem mehr sein.
7: Durch diese Berge?
6: Irgendwo hier. Aber es wäre sehr teuer.
5: So ein Tunnel würde die Sedimente am See und an der Staumauer vorbeileiten. Bisher wurden alle Instandhaltungsmaßnahmen von Georgien finanziert, maßgeblich mit Hilfe internationaler Entwicklungsbanken. Allerdings ohne Geld von Abchasien, obwohl es den Strom gratis bekommt.
6: Ohne den Enguri-Staudamm ist das Stromsystem unseres Landes unvorstellbar. In Abchasien gibt es gar keine andere Stromquelle, nur das Wasserkraftwerk Enguri. Dies ist ein hervorragendes Beispiel für die Zusammenarbeit zwischen Georgiern und Abchasen. Es dient beiden Seiten gleichermaßen.
5: Nur eine Stunde später. plötzlich Regen. Nichts Ungewöhnliches in den Kaukasusbergen. Der Direktor ist mit Birgit Müller auf dem Weg zum Tunnelsystem, das den Staudamm mit dem Kraftwerk in Abchasien verbindet. Rund 15 Kilometer ist der Drucktunnel lang. Das Wasser wird durch diese Rohre zu den Turbinen geleitet. Insgesamt können 1300 Megawatt erzeugt werden.
15: In Spitzenlastzeiten gehen pro Sekunde 450 Kubikmeter Wasser durch. Das heißt, in 5 Sekunden ein olympischer Swimmingpool ist ja voll. Also grob, ja.
5: Ursprünglich gehörten 4 kleine Kraftwerke auf abchasischer Seite zum Enguri-System. Doch seit dem Krieg Anfang der 90er Jahre sind sie größtenteils außer Betrieb. An diesem Abend hat Hotelköchin Zizo Birgit Müller zu sich zu Hause zum Essen eingeladen. Es ist vielleicht einer der letzten gemeinsamen Abende. Georgiens Beziehungen zum Westen sind angespannt. Keine gute Voraussetzung für weitere Kooperationen. Sie tut so viel für das Land und vor allem für uns. Seit 5 Jahren leben wir vom Verdienst durch die Anwesenheit der Deutschen. €7 Millionen hat das deutsche Bildungsministerium in die Forschung investiert, um die Risiken alternder Staudämme zu verstehen.
16: Das ist nicht irgendein Job, den sie macht. Es ist eine Frage von Leben und Tod. Sie leistet großartige Arbeit. Jetzt dürfen wir immerhin hoffen, dass wir, falls etwas passieren würde, 2 bis 3 Monate im Voraus Bescheid wissen und Evakuierungen durchführen könnten. Wir werden sie sehr vermissen. Hoffentlich wird dieses Projekt verlängert und sie werden bald wieder und oft kommen. Das wäre unser großer Wunsch. Nochmals, vielen Dank.
5: Der nächste Morgen. Die Teilnehmer der Summer School treffen aus der Hauptstadt Tbilisi ein. 5 Tage lang hatten sie dort bereits Programm. Der Besuch bei Lady Enguri ist der Höhepunkt. Die meisten Studierenden sind Georgier, eine Handvoll ist aus Deutschland angereist. Erste Station, ein Gerät, das seit 2 Jahren die Staumauer scannt. Weltweit einmalig bei Staudammüberwachungen. Schon kleinste Veränderungen werden sichtbar, erklärt Andreas Schenk vom Damast-Projekt.
17: Wir beobachten ein Bild des Damms. Und für jeden Punkt, also für jeden Pixel in diesem Bild, kann alle 2 Minuten die Entfernung gemessen werden. Mit einer Präzision von unter 1 Millimeter.
5: Je nach Wasserstand bewegt sich die Staumauer vor oder zurück. Bis zu 4 Zentimeter gelten als unbedenklich. Für Birgit Müller ist es nur das Atmen der Lady Enguri. Die meisten sind das erste Mal hier, erst recht im Inneren einer Staumauer. Für Birgit vielleicht die letzte Gelegenheit, hier in Georgien ihr Wissen über den Staudamm an die jungen Leute weiterzugeben.
18: Die Sedimente sind bereits so weit vorgerückt, dass sie die Grundablässe zu verschließen drohen. Sie müssen dringend den Zufluss neuer Sedimente stoppen.
5: Ob es ein Nachfolgeprojekt gibt, steht in den Sternen. Aufgrund der demokratiefeindlichen Entwicklungen in Georgien hat Deutschland viele Kooperationen ausgesetzt. In der Hotelküche herrschen gemischte Gefühle am Abschlussabend der Summer School. Für Asa und Zizo könnte es der endgültige Abschied von Birgit sein. Der Abend ist vorerst der Abschluss des deutsch-georgischen Projekts. Birgit Müller und ihr Team hoffen darauf, dass die Forschung weitergeht.
12: Im Prinzip möchte ich, dass wir weiterhin sinnvolle Tätigkeiten machen können, in Frieden und Freiheit, und dass es auch für unsere georgischen Kollegen gilt.
5: Ihre Arbeit in Georgien hat wertvolle Erkenntnisse geliefert. Doch damit alternde Staudämme weiterhin ihre Aufgabe erfüllen können, sind umfassende Maßnahmen und erhebliche Investitionen nötig und Kooperationen weltweit.

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3: Eine Farm mitten im Meer an der norwegischen Westküste. Erntezeit für Diogo Raposo und seine Kollegen. Sie bauen hier einen besonderen Rohstoff an, Braunalgen. Die sind für den Anbau ideal geeignet, erklärt Diogo.
4: Sie wachsen schnell und sie nehmen die Nährstoffe auf, die natürlicherweise im Wasser verfügbar sind. Wir brauchen keinen Dünger in der Meereswirtschaft.
3: 7 Monate lang sind die Algen an Seilen unter der Meeresoberfläche gewachsen. Jetzt ist es Zeit, sie aus dem Wasser zu holen, auf 2 gegenüberliegenden Booten.
4: Ich muss diese Leine jetzt durchschneiden, damit das Ernteboot mit der Ernte beginnen kann.
3: Reihe für Reihe schneiden sie die Seile los. Auf dem Ernteboot werden sie dann eingeholt. Der Mai, für die kleine Firma ein entscheidender Monat. Fast jeden Tag sind sie 12 Stunden hier draußen auf dem Wasser.
4: Es ist sehr intensiv. Wir haben 1 Monat, um unsere gesamte Ernte einzubringen.
5: Luca,
4: du musst abschneiden!
3: Die eigentliche Ernte passiert auf dem größten der 3 Boote. Die Algen laufen durch eine Maschine. Ein Teil von ihnen wird automatisch von den Seilen geschnitten, doch vieles ist noch Handarbeit.
6: Es ist das erste Jahr, dass wir dieses System testen. Es ist ein recht einfaches Gerät, das für unsere Art der Ernte angepasst wurde.
3: Die geernteten Braunalgen verkauft das Start-up an verschiedene Nahrungsmittelproduzenten, auch in Deutschland, zum Beispiel als Thunfischersatz. Christian Kato Haugen hat bis vor ein paar Jahren auf Lachsfarmen gearbeitet. Algen zu essen kam ihm damals nicht in den Sinn.
6: Sie haben einen sehr nussigen Geschmack, der gut zu Rührei oder Salat passt. Aber das wäre mir wahrscheinlich gar nicht klar, wenn ich nicht damit arbeiten würde.
3: Auch die EU preist Algen als Nahrungsquelle an und als Biomasse der Zukunft. Die Kommission hat sogar eine ganze Algenstrategie verabschiedet. Das Ziel, ein europäischer Algensektor. Denn Farmen wie diese hier sind in Europa noch eine Seltenheit. Ein Teil der frisch geernteten Algen landet bei Julia Harlang im Labor in Trondheim. Hier erforscht ein internationales Team, was sich aus ihnen noch alles herstellen lässt. In einem komplizierten Verfahren wird zuerst der Zucker aus den Algen gelöst. Daraus lässt sich dann zum Beispiel nachhaltiges Garn oder Folie entwickeln.
7: Das ist der große Vorteil von Seegras. Dass es eben nicht nur in der Lebensmittelindustrie verwendbar ist, sondern eben auch als Textil oder als Plastik für verschiedene Verpackungen.
3: Auch der Meeresbiologe David Aldridge forscht zum Potenzial von Algen. Er meint, sie können nicht alle Umweltprobleme lösen.
6: Sie sind aber eine umweltfreundliche Ressource. Und auf einem Planeten, der durch Landnutzung zunehmend unter Druck steht, ist die nachhaltige Nutzung der Ozeane sehr wichtig.
3: Irgendwann könnte man aus Algen sogar Biokraftstoffe herstellen. In Zeiten von Benzinknappheit eine interessante Alternative. Noch ist es aber nicht so weit.
6: Im Moment werden in Europa und Nordamerika Hunderte, vielleicht ein paar Tausend Tonnen Algen produziert. Für Biokraftstoffe bräuchten wir aber Hunderttausende bis Millionen Tonnen.
3: Ein paar Kilometer weiter an der Küste von Trondheim, die Zentrale des kleinen Algen-Startups. Hier arbeiten sie an der Ernte fürs nächste Jahr. Das Labor ist so etwas wie ein Algen-Kindergarten. In diesen Kolben befindet sich das Saatgut. Das rote Licht sorgt dafür, dass sich die Samen nicht zu früh befruchten.
5: Dieser spezielle Behälter reicht für etwa 4 Kilometer Seil. Und wir können etwa 6 bis 7 Kilo Algen pro Meter ernten.
3: Die Firma stellt nicht nur ihr eigenes Saatgut her, sondern züchtet auch Samen für andere Algenfarmer. Denn das ist kompliziert, erklärt die Forschungsleiterin.
5: Sobald sich die Algen entwickelt haben und sie an einem Seil im Wasser hängen, wachsen sie auf jeden Fall. Aber die Qualität der Samen zu kontrollieren und die nötige Menge zu bestimmen, dafür braucht es Zeit und Wissen.
3: Kaum zu glauben, aus diesen winzigen Samen werden in einem Jahr bis zu 4 Meter lange Algen geworden sein. Dann landen sie hier als Ernte des Algen-Startups. Neben Saisonkräften packt in der Fabrikhalle auch Innovationsmanagerin Maren Setter mit an.
8: Unsere Algen sind quasi verzehrfertig. Aber wir prüfen nochmal die Qualität und schauen, ob noch kleine Tiere oder Fische im Tang sind. Die sortieren wir aus.
3: Die Norwegerin ist sich sicher, der Bedarf an solchen Algen wird steigen. Für Norwegen eine Zukunftsbranche.
8: Wir haben viel Erfahrung mit anderen Aquakulturen. Es gibt also schon eine gewisse Infrastruktur. Ich bin sicher, dass das ein Erfolg sein kann.
3: Und vielleicht liegt in diesen norwegischen Algen sogar ein Schlüssel für eine nachhaltigere Zukunft.
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1: Herzlich willkommen zu den Tagesthemen. Die staatliche Rente sichern für den Lebensabend, das ist eines der zentralen Projekte der Bundesregierung. Sichern heißt aber auch, es wird sich viel ändern. Eine von der Koalition eingesetzte Kommission hat rund 30 Vorschläge erarbeitet. Erste Details wurden heute bekannt. Und damit weiter zu Nicole Konert in unserem Hauptstadtstudio. Nicole, die Kommission möchte an der Rente mit 63 rütteln. Was bedeutet das?
2: Naja, eigentlich war ja die Rente mit 63 für diejenigen gedacht, die besonders lange ins Rentensystem eingezahlt haben. 45 Beitragsjahre genannt wird da immer wieder der Dachdecker, der eben nicht bis zum hohen Alter auf dem Dach arbeiten kann und aus gesundheitlichen Gründen dann auch irgendwann gehen muss. Jetzt hat die Kommission also auch festgestellt, naja, sind sehr viele schon sehr früh in Rente gegangen, die auch nicht unbedingt aus gesundheitlichen Gründen aufhören mussten, denen es vielleicht finanziell auch ganz gut ging. Und jetzt ist die Empfehlung, dass man schon früh in Rente gehen kann, aus gesundheitlichen Gründen, wenn man nicht mehr kann, nach einer gesundheitlichen Prüfung. Alle anderen aber sollen weiterarbeiten.
1: Und was sind die Empfehlungen für das Renteneintrittsalter?
2: Ja, da ist die Empfehlung, dass nach 2031, also das Renteneintrittsalter erhöht werden soll, aber orientiert an der Lebenserwartung. Das heißt konkret, jetzt 30-Jährige, die eigentlich mit 67 in Rente gehen, müssten nach dem derzeitigen Regelung, die müssten dann mit 68 in Rente gehen. Aber das alles wird eben immer wieder überprüft, auch die Lebenserwartung. Warum macht man das? Man hat festgestellt, dass eben auch solche Ereignisse wie Pandemien, also die Corona-Pandemie, durchaus auch Auswirkungen hat auf die Lebenserwartung. Und deswegen möchte man immer wieder überprüfen, kann also bedeuten, dass man auch wieder früher in Rente gehen kann.
1: Neu ist, dass Rentenbeiträge künftig am Kapitalmarkt angelegt werden sollen. Wie sehen denn diese Vorschläge aus?
2: Ja, auch das ist eine Neuempfehlung der Rentenkommission, dass man eben eine zusätzliche kapitalgedeckte Rente vorsieht, also zusätzliche Beiträge, die eben in den Kapitalmarkt zu den jetzigen Beiträgen in den Kapitalmarkt investiert werden soll, in einem staatlichen Fonds. Also der Staat soll sich darum kümmern, diese zusätzlichen Beiträge sollen hälftig getragen werden von den Arbeitgebern und von den Arbeitnehmern. Das ist eben der Plan, auch für diejenigen, die sich vielleicht eben keine Zusatzrente leisten können, keine private Absicherung. Das könnte aber auch bedeuten, dass womöglich die Beitragssätze steigen könnten.
1: Es scheint ja bei den Vorschlägen innerhalb dieser Kommission viel Einigkeit zu geben. Heißt das, dass das jetzt so umgesetzt wird?
2: Nee, das heißt es auf jeden Fall nicht, sondern im Moment ist nur der Plan, die Rentenkommission wird die Empfehlung am Dienstag dem Kanzler und der Bundesarbeitsministerin übergeben. Ja, und dann wird die Regierung darüber beraten, was man davon umsetzt, wie man es umsetzt. Das heißt, wir werden noch sehr viele Diskussionen darüber erleben. Aber 1:1, dass das umgesetzt wird, so ist im Moment, das ist im Moment noch nicht absehbar.
1: Danke für diese Informationen. Die Einordnung Nicole Konert nach Berlin. Die eine strahlt, der andere lächelt eher etwas gequält. Heute Nachmittag hat der Parteitag der Linken in Potsdam ein neues Vorsitzenden-Duo gewählt. Ines Schwertner wurde mit knapp 86% im Amt bestätigt. Der Neue an ihrer Seite, Luigi Pantisano, erhielt gerade mal 53,3%. Eine knappe Angelegenheit. Woran lag's? Darüber spreche ich gleich mit Luigi Pantisano. Zunächst fasst Claudia Buckenmeier diesen Tag zusammen.
3: Auf Luigi Pantisano entfielen 287 Stimmen, das sind 53,34%.
4: Ein bitteres Ergebnis für den Neuen. Ines Schwertner versucht zu trösten. Sie wurde mit 85,7% im Amt bestätigt. Luigi Pantisano ohne Gegenkandidat, nur knapp an einer Niederlage vorbeigeschrammt. Seine Nähe zur Welt der Arbeiter reichte offenbar nicht, um die Partei zu überzeugen.
5: Ich bin Sohn einer italienischen Arbeiterfamilie. Meine Eltern haben ihr Leben lang hart gearbeitet, damit ihre Kinder es einmal besser haben. Ich bin dieses Kind. Ein anderes, mein Bruder, steht dort. Von ihnen habe ich das Kämpfen gelernt.
4: Seit 2017 ist Pantisano in der Linken. Er ist stolz darauf, es vom Lehrling als Bauzeichner zum studierten Architekten geschafft zu haben. Er engagiert sich gegen Rassismus, provoziert mit Aktionen wie hier, als er zum organisierten Schwarzfahren aufrief. 2020 kandidiert er als Oberbürgermeister von Konstanz und muss sich knapp geschlagen geben. Seit 2025 nun Bundestagsabgeordneter. Für ihn als seinen Nachfolger hat sich vor allem auch Jan van Aken stark gemacht. Pantisano gilt als angriffslustig. Das kann selbst in der Linken Stimmen kosten. In einem Interview hatte Pantisano der CDU faschistische Politik vorgeworfen und sie so in die Nähe der AfD gerückt. Damit stößt er die Landesverbände im Osten vor den Kopf, die nach den Landtagswahlen womöglich mit der Union zusammenarbeiten müssen, wenn sie die AfD verhindern wollen.
6: Das eine sind Demokraten und das andere ist eine Partei, die die Demokratie abschaffen will. Und insofern kann ich nur sagen, es hat nichts mit der Lebensrealität in Sachsen-Anhalt zu tun.
4: Der Parteitag hat Pantisano die gelbe Karte gezeigt.
7: Luigi muss sich noch ein bisschen einarbeiten, aber ich habe da auch Hoffnung.
8: Er ist jetzt unser Vorsitzender und sich da vielleicht auch noch mal überlegen kann, in den Dialog treten kann mit Mitgliedern. Das würde ich mir hoffen und gucken kann, wie wir irgendwie gemeinsam eine Position erarbeiten.
9: Jan van Aken war eben ein ganz anderer Typ. Und man kann nicht denken, dass man solche Typen ersetzen kann.
4: Pantisano will auch mit seinem Draht zu Gewerkschaften punkten. Doch nicht wenige trauern noch dem Duo Schwertner-Van Aken hinterher. Das neue Team an der Spitze muss beweisen, dass es die Linke geeint halten kann, trotz parteiinterner Kontroversen.
1: Was waren also die Gründe für das schlechte Wahlergebnis? Darüber habe ich am Abend mit dem neuen Co-Vorsitzenden Luigi Pantisano folgendes Gespräch geführt. Guten Abend, Luigi Pantisano.
10: Guten Abend.
1: Sie wurden heute nur knapp zum Co-Vorsitzenden gewählt, mit gut 53%. Woran lag's? Wer hat da eine Rechnung mit Ihnen offen?
10: Ich bedanke mich erstmal bei allen Delegierten, die mich gewählt haben. Und für mich ist klar, ab Montag werde ich daran arbeiten, das Vertrauen aller Mitglieder mir zu erarbeiten. Und ich werde die Ärmel hochkrempeln und an die Arbeit gehen, um die Arbeiterinnen und Arbeiter für die Linke zu gewinnen.
1: Aber welche Rolle spielt Ihre Aussage gestern in einem Interview, dass die CDU eine faschistische Politik mache und mit der AfD gleichzusetzen sei?
10: Für uns ist klar, wir machen keine AfD-Politik, egal mit wem. Und mir bereitet es große Sorgen, dass die CDU immer mehr mit der AfD kumpelt. Man sieht es am CDU Sachsen-Anhaltinischen Fraktionsvorsitzenden, der mit Siegmund der AfD in Pressekonferenzen lacht. Man sieht es am Ergebnis im EU-Parlament, dass die Faschisten mit den Stimmen der Konservativen Send them back Rufe schreien im Parlament. Das erinnert mich an dunkle Zeiten deutscher Geschichte. Und die Frage stellt sich eher bei der CDU, ob sie bereit ist, eine andere Politik zu machen.
1: Aber bleiben Sie bei der Formulierung?
10: Mir geht es darum, dass die CDU ihr Verhältnis zur AfD klärt. Ob sie den Weg weitergeht, Politik der AfD zu übernehmen. Der Ball liegt ganz klar bei der CDU in dieser Frage, ob sie bereit ist zu verhindern, dass die Faschisten an die Macht kommen.
1: Aber es gibt noch eine andere Frage. Parteimitglieder Ihrer Partei aus dem Osten sind ziemlich sauer heute, weil im Herbst eben in Sachsen-Anhalt und Mecklenburg-Vorpommern eine Zusammenarbeit mit der CDU anstehen könnte, wenn man eben die AfD verhindern will. Da war die Aussage nicht sachdienlich.
10: Ich werde ab Montag als Parteivorsitzender alles dran setzen, dass wir als Partei einen großartigen Wahlkampf hinlegen in den Bundesländern, in Sachsen-Anhalt und in Mecklenburg-Vorpommern, dass die Linke ein starkes Ergebnis hat. Ich werde ins Gespräch gehen mit den Genossinnen und Genossen vor Ort und werde alles tun, um den Wahlkampf dort auch zu unterstützen.
1: Aber was machen Sie, wenn Sie gebraucht werden?
10: Sie meinen die AfD?
1: Ja, für eine Regierungsbildung, um die AfD zu verhindern.
10: Ich finde, die Frage, die sich stellt, ist jetzt, dass wir 4 Monate Zeit haben, zu kämpfen um jede Stimme, um die Herzen und die Köpfe der Menschen, um zu verhindern, dass die AfD überhaupt in die Situation kommt, dass sie regieren könnte. Wenn wir ein starkes linkes Ergebnis hinbekommen, dann wird sich diese Frage auch erst gar nicht stellen. Das ist mein Ziel, das ist das Ziel der Linken, viele, viele Wählerinnen und Wähler zu gewinnen.
1: Heute Abend wurde bekannt, die Rentenkommission, die von der Bundesregierung eingesetzt wurde, ist für eine gänzliche Abschaffung der Rente mit 63 und für ein höheres Renteneintrittsalter. Was sagen Sie?
10: Ich bin wütend, so wie viele andere Menschen im Land. Es kann doch nicht sein, dass wir noch länger arbeiten müssen, krank arbeiten müssen, Friedrich Merz hat bekommen, was er von seiner Rentenkommission bestellt hat. Wir werden jetzt gemeinsam mit den Menschen den Widerstand organisieren, ihn auf die Straße bringen. Wir sagen, es reicht.
1: Kommen wir zu einem Thema von Ihnen. Sie haben ja mehrfach angekündigt, Sie wollen die Arbeiter, Arbeiterinnen gewinnen. Warten die wirklich auf Sie? Viele wählen ja derzeit zum Beispiel die AfD.
10: Wir werden als Linke nun an die Werkstore gehen, in die Betriebe gehen, ins Gespräch mit den Beschäftigten. Und mit ihnen gemeinsam wollen wir uns organisieren. Wir wollen die Partei auch öffnen, dass mehr Arbeiterinnen und Arbeiter bei uns aktiv werden, damit wir gemeinsam die Wut, die auch viele haben, in unserer Partei sammeln und für Mitbestimmung für Beschäftigte kämpfen, für bessere Löhne, für bessere Arbeitsbedingungen. Und ganz klar sagen, diejenigen, die die Kosten tragen müssen für diese Krisen, sind die Reichen und Superreichen und nicht die Menschen, die arbeiten.
1: Ines Schwertner hat ihren Vorgänger Jan van Aken als Fels in der Brandung gewürdigt. Wie würden Sie sich bezeichnen?
10: Ich würde sagen als Architekt, dass ich jemand bin, der mit ihr gemeinsam am Steinhaus gemeinsam mitarbeiten will.
1: Danke, Luigi Pantisano, für dieses Gespräch.
10: Vielen Dank Ihnen.
1: Und zum Parteitag der Linken hat Kerstin Palzer aus unserem Hauptstadtstudio folgende Meinung.
11: Die Linke nutzt ihre Chance nicht. Sie könnte ihre ganze neue Kraft dafür nutzen, sich für Arbeiterinnen und Arbeiter einzusetzen, deren Industriearbeitsplätze nämlich gerade in ganz Deutschland in Gefahr sind. Stattdessen hat dieser Parteitag in all seinen Debatten mal wieder gezeigt, wie die Linke sich streitet, statt sich zu fokussieren. In quälenden Debatten hat man sich mit immer neuen Anträgen zum Nahostkonflikt beschäftigt. 126.000 Mitglieder, heißt es bei den Linken selbst, sind 126.000 verschiedene Meinungen. Die neuen Mitglieder sind jung, akademisch und eher westdeutsch. Sie verändern die Partei. Vielen von ihnen geht es um Außen- und Identitätspolitik. Politik aus dem Hörsaal statt Politik für das Werkstor. Das hat ziemlich wenig mit den Sorgen der Menschen in Mecklenburg-Vorpommern oder Sachsen-Anhalt zu tun. Da wird aber im September gewählt. Jetzt ist die neue Parteispitze gefragt. Und dass der neue Parteichef die CDU als quasi faschistisch bezeichnet hat, macht es nicht einfacher. Damit baut die Linke nämlich eine neue Brandmauer auf. Und das erschwert gerade in Ostdeutschland jede Debatte, ob man mit der Linken zusammenarbeiten kann. Für die CDU ist das der perfekte Beweis, dass die Linke eine unseriöse, teilweise extremistische Partei ist. Ein dummes Eigentor von links.
1: Die Meinung von Kerstin Palzer. Die Situation im Nahen Osten, sie ändert sich wirklich täglich. Die Straße von Hormus, die für den Ölhandel so wichtig ist, hat der Iran erneut gesperrt. Als Grund nannte Teheran die anhaltenden Gefechte zwischen Israel und der pro-iranischen Hisbollah im Libanon. Obwohl seit gestern ja eine Waffenruhe gilt. Ein Ende dieser Kämpfe war einer der zentralen Punkte in der Rahmenvereinbarung zwischen den USA und Iran. Fragen wir nach bei Heiner Hoffmann in Kairo. Ja, die Lage im Libanon ist ja wirklich ein zentraler Punkt für die weiteren Verhandlungen. Kann es denn da eine Lösung geben?
12: Es gab zwei kleine Momente der Hoffnung. Gestern Nachmittag wurde eine Waffenruhe verkündet zwischen der Hisbollah und der israelischen Armee. Die hielt aber tatsächlich nur wenige Minuten. Heute gab es wieder einen Medienbericht, dass die israelische Armee sich bereit erklärt habe, erstmal auf Angriffe zu verzichten. Sie sagt aber auch klar und deutlich, wenn die Hisbollah angreift, dann werden wir zurückschlagen. Und die israelische Regierung sagt, wir werden uns nicht aus dem Süden des Libanon zurückziehen. Es laufen auch im Libanon Verhandlungen. Die finden statt zwischen der libanesischen Regierung und der israelischen Regierung, aber die zentrale Konfliktpartei, die Hisbollah, ist da gar nicht dabei. Das heißt, die Lage bleibt erstmal komplett verfahren.
1: Wir haben es gerade gesagt, die Straße von Hormus ist wieder zu. Was erhofft sich der Iran davon?
12: Der Iran will vor allem jetzt Druck aufbauen vor den Verhandlungen auf die USA und damit indirekt auch auf Israel und ganz klar machen, Libanon ist der zentrale Punkt. Ohne eine Lösung im Libanon wird es keinen Deal zwischen Iran und USA geben. Es zeigt sich aber auch, das iranische Regime hat gemerkt, die Straße von Hormus ist das Hauptdruckmittel. Das haben sie in diesem Konflikt gelernt, das Regime, und dieses Druckmittel sind sie offenbar bereit, weiter einzusetzen.
1: Was bedeutet diese Entwicklung auch für die Gespräche zwischen den USA und Iran, die ja morgen stattfinden sollen?
12: Es zeigt, wie die Absicht, wie fragil diese Absichtserklärung ist, die ja am Freitag unterzeichnet wurde, die ja eigentlich auch eine Waffenruhe im Libanon vorsieht, die es bisher aber nicht gibt. Trotzdem sind beide Seiten auf dem Weg offenbar in die Schweiz. Das heißt, Verhandlungen könnten stattfinden. Sie werden aber ganz sicher nicht einfach werden.
1: Danke für die Einordnung, Heine Hoffmann nach Kairo. Man kann es nicht oft genug erwähnen. Fast jede zweite Vogelart, die in Deutschland brütet, ist bedroht und steht auf der roten Liste. Die Flussseeschwalbe ist eine von ihnen. Sie rangiert unter stark gefährdet. Auf einem See in Brandenburg wurden deshalb Brutinseln verankert, um die Schwalbe dort wieder anzusiedeln. Andreas König hat mittendrin in der Nähe von Storkow in Brandenburg die Ornithologen beobachtet.
13: Die hat zum Beispiel nur 16 Gramm. Aber ist auch wesentlich kleiner. Das Protokoll, letztes Jahr haben wir nur 21 beringt, ne?
14: Wie viele junge Flussseeschwalben es wohl in diesem Jahr sind, das fragen sich der Ökologe Tim Funkenberg und Hartmut Haupt, Hobbyornithologe, auf der Fahrt zu den künstlichen Brutinseln. Vier davon wurden auf dem großen Selchower See verankert, damit die bedrohten Vögel sich darauf niederlassen können.
13: Hartmut, das sind die Ringe, ne?
14: Jedes Küken auf den Brutinseln soll einen davon ans Bein bekommen, mit einer Nummer und einer Ortsmarke.
15: In späteren Auswertungen kann man eben mal gucken, wo sind Ansiedlungsentfernungen von den Vögeln, kamen die hier wieder her, wie alt sind die geworden, wo sind sie hingezogen, Südafrika oder Namibia oder je nachdem.
14: Das Boot nähert sich der ersten Brutinsel. Die Seeschwalbeneltern flattern auf, beobachten argwöhnisch das Geschehen. Die Küken werden zuerst eingesammelt. Alles soll schnell gehen, damit die Vögel nicht länger als nötig gestört werden. Dann bekommen sie von Hartmut Haupt einen Ring. Er macht das bereits seit mehr als 50 Jahren und sieht auch auf den ersten Blick, wie alt die Küken sind.
15: Ein etwas größerer, 7 Tage alt.
14: Tim Funkenberg wiegt dann die kleinen Seeschwalben.
13: 81 Gramm.
14: Er arbeitet für die Heinz-Sielmann-Stiftung und betreut das Brutinselprojekt, mit dem seit 3 Jahren versucht wird, die stark bedrohten Flussseeschwalben in Brandenburg wieder anzusiedeln. Auf der nächsten Brutinsel sind zum Großteil die Küken von Lachmöwen. Die sind etwas größer und eines von ihnen macht sich vor Schreck gleich auf und davon.
13: Shit, einer ist schon rüber.
15: Bei den Lachmöwen müssen wir aufpassen, die ist schon innen weg.
13: Ja,
15: fang die mal ein.
14: Von den Möweneltern aus der Luft verfolgt, beginnt die Rettungsaktion. Gar nicht so leicht, den flinken Vogel einzufangen. Mit Hartmuts Erfahrung gelingt es am Ende.
13: Hast du sie?
16: Ja.
13: Super, Hartmut, super. Perfekt.
14: Ich bin ein bisschen nass, aber. Erschöpft sitzt die kleine Möwe in der Kiste auf dem Weg zurück in ihr Nest. Nach 3 Stunden Beringen, Wiegen und Zählen lautet das Ergebnis 60 bis 70 Seeschwalbenküken und 33 Brutpaare. Zufrieden, dass sich die Flussseeschwalben hier offenbar wohlfühlen, kehren die beiden Vogelkundler zurück an Land.
13: Also aus naturschutzfachlicher Sicht ist das einfach ein schönes Ergebnis.
15: Und da kann man die Leute schon für begeistern, dass man da mal richtig genauer hinschaut und die beobachtet, wie sie halt fischen, wie sie ihr Beißverhalten ausleben und so weiter.
14: Etwa 9000 Brutpaare soll es derzeit deutschlandweit geben. Noch ist die Population der Flussseeschwalben also klein im Großschauener Seengebiet. Doch der Anfang ist gemacht.
1: In Deutschland war heute wohl jeder froh, Wasser in der Nähe zu haben. Pila, wie heiß macht das Wetter denn weiter?
17: Es macht im Prinzip genauso heiß, beziehungsweise Mitte der Woche sogar noch ein bisschen heißer weiter, als wir es jetzt schon hatten. Heute Nacht geht es aber vielerorts erstmal ruhig weiter. Wir haben nur noch vereinzelt Schauer und Gewitter, die ziehen allerdings ab. Dann ist es oftmals sternenklar, aber von Westen kommen dann doch relativ früh schon wieder neue Schauer und Gewitter zu uns hereingezogen. Die breiten sich dann morgen auch nach Osten aus und vor allem gibt es dann immer wieder auch im Tagesverlauf immer wieder ein paar Quellwolken, die neue Schauer und Gewitter bringen, vor allem in den Bergen. Und es kann auch teilweise in Richtung Osten auch mal Sturmböen dabei geben. Heute Nacht bleibt es vor allem in den Innenstädten wieder relativ warm. Also wir haben wieder tropische Nächte bis 21 Grad. Ansonsten im Nordwesten geht es runter bis auf 15. Morgen tagsüber wird es dann abermals heiß. Abseits der Küsten zumindest erreichen wir überall die 30 Grad. Am Oberrhein geht es rauf bis auf 37 Grad. Und auch die neue Woche startet im Prinzip genauso, wie die alte aufgehört hat, nur mit weniger Schauern und Gewittern. Die werden jetzt von Tag zu Tag ein bisschen weniger. Am Montag bis 38 Grad, am Dienstag zwar nur bis 37 Grad, nur muss man ja schon fast sagen, am Mittwoch wird es dann wahrscheinlich noch ein bisschen heißer.
1: Also das Schwitzen geht weiter. Danke, Pila Bossmann, fürs Wetter. Und das waren die Tagesthemen. Hier geht es weiter mit einem Krimi aus Passau. Und wir sind morgen zu später Stunde wieder für Sie da. Einen schönen Sonntag. Tschüss.

0: 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Hier sollte eigentlich alles längst fertig sein. Doch nun wurde die Eröffnung verschoben. Zum wiederholten Male.
1: Niemand ist glücklich über diese Situation.
2: Ja, es ist eine deutsche Blamage sozusagen, dass es so lange dauert und immer noch nicht fertig ist.
0: Nur warum dauert das alles so lange? Wir stoßen bei unserer Recherche auf eine Reihe von skandalösen Fehlern. Die machen das Bahnprojekt noch teurer und werden die Eröffnung des Bahnhofs um weitere Jahre verzögern.

0: Wann immer er kann, fährt er nach Stuttgart mit der Regionalbahn. Tübingens Oberbürgermeister Boris Palmer. Wenn der Zug denn fährt.
1: Heute ist ein besonderer Tag, der Abschied von Winfried Kretschmann im neuen Schloss. Hoffen wir mal, dass der Zug mich hinbringt, bevor es anfängt. Von Tübingen aus fährt man eigentlich fast überall hin, die Strecke nach Stuttgart, wenn man mit dem Zug irgendwo hin will. War früher kein Problem, der fuhr immer zur Minute 37 pünktlich weg, war zur Minute 38 in Stuttgart über Jahrzehnte. Und jetzt haben wir seit einiger Zeit ein Chaos, wo du gar nicht weißt, fährt er überhaupt los.
0: Heute kommt der Zug pünktlich. Und damit geht es für Boris Palmer von Tübingen über Wendlingen und Plochingen nach Stuttgart. Eine knappe Stunde ist er unterwegs, wenn alles gut läuft. Zeit genug, um sich mit ihm ein wenig über die wechselvolle Geschichte von Stuttgart 21 zu unterhalten. Palmer verfolgt das Bauprojekt seit der ersten Stunde.
1: Also die Ursünde ist halt die Lügerei am Anfang. Ja, man hat behauptet, es sei das bestgeplante Projekt und es wird für 2,8 Milliarden Euro gebaut. Und das wusste damals jeder, der sich damit beschäftigt, dass das nie und nimmer stimmt.
0: Eigentlich sollte der Zug, in dem Palmer sitzt, längst in den neuen Tiefbahnhof einfahren, wenn sich das Projekt nicht immer wieder verschoben hätte.
2: Wir werden im Jahre 2019 fertig sein.
3: Insgesamt geht die Bahn immer noch von einer Inbetriebnahme 2021 aus.
4: Und streben jetzt einen Inbetriebnahmetermin 2025 an.
5: Ich bleibe bei meinem Spruch, einstweilen wird er im Dezember 2026 in Betrieb genommen. Einstweilen.
0: Und auch dieser Termin wurde wieder kassiert. Und zwar von ihr, Evelyn Paller, der neuen Bahnchefin.
6: Niemand ist glücklich über diese Situation. Mir persönlich ist an dieser Stelle sehr wichtig, dass wir verlässlich und ehrlich sind und nichts versprechen, was wir am Ende eben nicht halten können.
0: Wann genau der neue Bahnhof eröffnet wird, das sagt sie nicht. Und was meint Boris Palmer?
1: Also ich habe nicht Wahrsagerei studiert, deswegen sage ich zu dem Tag, wenn das fertig wird, wirklich nichts.
0: Immerhin, im Sommer 2026 soll es verkündet werden, das neue Datum. Doch warum braucht es überhaupt so lange, einen Bahnknoten wie den in Stuttgart zu bauen? Hans Leistler ist einer der renommiertesten Bahnexperten Deutschlands. Wir treffen ihn in Berlin. Leister hat mehrere Jahre bei der Deutschen Bahn gearbeitet. Als ehemaliger Konzernbevollmächtigter kennt er das Unternehmen auch von innen.
7: Ich war schon immer Eisenbahnfan, seit ich denken kann. Und bin als Kind schon sehr viel Eisenbahn gefahren. Das hat wahrscheinlich den Virus verursacht, nicht?
0: Deswegen verfolgt er schon immer das Projekt Stuttgart 21. Und die vielen Probleme, die das Bauvorhaben mit sich bringt.
7: Ja, es ist eine deutsche Blamage sozusagen, dass es so lange dauert und immer noch nicht fertig ist.
0: Auch ihn überraschen im Februar 2026 die neuesten Hiobsbotschaften aus Stuttgart.
8: S21 verschiebt sich ein weiteres Mal und damit herzlich willkommen zu diesem SWR Extra.
9: Teilweise sollen erhebliche Baufehler gemacht worden sein. Insider sprechen von falschen Kabeln, fehlerhaften Kabelschächten.
10: Stuttgart 21 verschiebt sich um mehrere Jahre. Sie haben richtig gehört, nicht noch mal um ein paar Monate, sondern tatsächlich Jahre.
0: Den Hinweisen von angeblich falsch verlegten Kabeln wollen wir weiter nachgehen. Zu diesem Zeitpunkt ahnen wir noch nicht, welche Dimension hinter dieser Entdeckung steckt und was das Ganze mit der erneuten Verschiebung des Eröffnungstermins zu tun haben kann. Was wir bis dahin wissen ist, der neue Bahnknoten kann laut vielen Bahnexperten nur funktionieren, wenn es eine neue, vollumfängliche Digitalisierung gibt. Nur dann können die vielen Züge, die durch den unterirdischen Bahnhof fahren, auch abgefertigt werden. Und genau hier, beim Aufbau einer solchen digitalen Technik, muss es zu gravierenden Fehlern gekommen sein.
7: Ja, das Problem bei Stuttgart 21 ist eigentlich gar nicht so sehr der Tunnelbahnhof selbst und die Verbindung zur Schnellstrecke nach Ulm, sondern die Verbindung der digitalen Technik mit dem restlichen Netz, wo ja auch Züge fahren sollen, die noch nicht mit den neuen Systemen ausgerüstet sind.
0: Um das zu verstehen, bitten wir Hans Leister, zu uns nach Stuttgart zu kommen. Wir haben jede Menge Fragen rund um den Bahnknoten. Leister selbst betont immer wieder, er sei alles andere als ein Gegner von Stuttgart 21. Unterirdische Bahnhöfe, wie etwa hier in Berlin, würden durchaus

0: Stuttgart 21 werkelt die Bahn bereits seit 16 Jahren herum. Und hier sind die oberirdischen Gleise erhalten geblieben. In Stuttgart hingegen sollen sie zugunsten eines neuen Stadtviertels verschwinden. Etwas über 5,5 Stunden wird die Fahrt für Hans Leister dauern. Geislingen an der Steige. Hier bereitet sich Lokführer Onur Tekeci auf seine Fahrt nach Stuttgart vor. Seit 7 Jahren fährt Onur für die private Bahngesellschaft Averio, kennt das Streckennetz rund um die Landeshauptstadt eigentlich nur als Mega-Baustelle.
1: Morgen. Wie sieht's aus mit deinem Fahrzeug?
2: Super.
1: Störungsfrei?
2: Nee, das große Klo ist aber irgendwie schon seit Tagen.
1: Okay.
2: Perfekt. Laut Kollege, aber sonst alles gut.
1: Alles klar. Gut. Gut. Danke. Bis dann, gell?
0: Für Onur geht es heute früh von Geislingen über Plochingen und Esslingen nach Stuttgart. Für die gut 50 Kilometer braucht er planmäßig 62 Minuten. Doch die Strecke zum Bahnknoten Stuttgart hat es in sich. Es gibt zahlreiche Baustellen und immer wieder Überraschungen. Denn die Baustellen tauchen gerne auch mal unangekündigt auf.
1: Hoffen wir, dass alles in Ordnung bleibt, ohne Probleme. Dann kann man jetzt gleich loslegen.
0: Es ist 8.48 Uhr. Onur verlässt Geislingen pünktlich.
1: Was immer wieder auftritt, zum Beispiel Signalanlage ist gestört. Die eingebaute Technik, die noch nicht modernisiert wurde, ist sehr alt. Also 50, 60 Jahre alt. Und da passieren halt so immer Störungen.
0: Noch läuft alles nach Plan. Doch Onur weiß, ab etwa der Hälfte der Strecke beginnt die rote Zone.
1: Ab Plochingen ist es halt so, manchmal kommt es, dass da in der Strecke irgendwas ist und es staut sich alles.
0: ICEs, S-Bahnen, Güterzüge und die Regionalbahnen, alles kommt dann zusammen. Und wie läuft es auf der Strecke von Tübingen nach Stuttgart?
3: Wendlingen.
0: Boris Palmer ist mit einem Fahrgast aus Bayern ins Gespräch gekommen. Der Tübinger Oberbürgermeister scheint die Fahrpläne besser zu kennen als die Online-Auskunft der Deutschen Bahn.
4: Ah ja, also steigt dann Wendlingen aus.
5: Nein, ich fahre bis Stuttgart.
4: Doch.
5: Danach fahre ich weiter auf Menge, München, Bad Tölz.
4: Aber warum dann nicht Wendlingen? Es geht schneller.
5: Geht schneller. Ich habe mir auf den Navigator verlassen.
4: Ich check das mal für sich, aber es sieht wahrscheinlich mit Wendlingen besser drin.
5: Wendlingen?
4: Ja, das ist die Neubaustrecke. Wendlingen-Ulm. Also wenn Sie jetzt so fahren, ne? Wendlingen aus Stärke 10.04 Uhr raus, das heißt, dann nehmen Sie 10.51 Uhr den ICE nach Ulm, das heißt, Sie sind eine Stunde länger unterwegs.
5: Dann habe ich keine Sitzplatzreservierung.
0: Geänderte Verbindungen oder monatelange Streckensperrungen, Alltag für Bahnreisende rund um Stuttgart. Ein kurzer Rückblick. Erste Ideen für das Megabauprojekt tauchen bereits in den 1980er Jahren auf. Wenn der Bahnhof nach unten verlegt wird, so der Plan, würden oberirdisch große Flächen frei werden, die man bebauen könnte. 1994 ist es dann soweit. Unter dem Slogan Stuttgart 21 wird die Idee eines Tiefbahnhofs aus der Taufe gehoben.
6: Das ist die Chance für Baden-Württemberg, die Chance für die Landeshauptstadt Stuttgart, die wir auch nutzen müssen.
0: Die Befürworter betonen den Nutzen eines hochmodernen Bahnhofs. Doch die Bevölkerung ist von Anfang an gespalten. Die Gegner bezweifeln, dass 8 unterirdische Gleise ausreichen, um den Zugverkehr der Zukunft zu bewältigen. Von Anfang an gibt es Kritik, dann immer mehr Proteste.
7: Schließt euch fest zusammen! Schließt euch fest zusammen!
0: 2010 eskaliert das Ganze. Rund 100 uralte Bäume will die Bahn fällen. Zahlreiche Bürger, darunter viele Jugendliche, versammeln sich im Park direkt neben dem Bahnhof.

0: Die Bilder vom sogenannten Schwarzen Donnerstag gehen um die Welt. Und Stuttgart erlebt eine seiner größten Demonstrationen. Nicht nur die Bäume werden gefällt. Auch ein Teil des historischen Bahnhofs wird abgerissen. Die dramatischen Ereignisse von 2010 beschäftigen auch den damals noch jungen Tübinger Oberbürgermeister.
1: Ich bin Eisenbahnfan, mir geht's um guten Bahnverkehr und deswegen musste ich gegen Stuttgart 21 sein, weil wenn du so viel Geld sinnlos vergräbst, fehlt's überall. Sonst, wir hätten in ganz Baden-Württemberg alle Eisenbahnstrecken gut in Schuss bringen können und hätten heute einen zuverlässigen, modernen Bahnverkehr. Wenn man nicht alles in einen Bahnhof vergraben, hätte er nie fertig werden.
0: Der Streit um Stuttgart 21 bewegt die ganze Republik. Eine Schlichtung soll die Wogen glätten, Heiner Geißler zwischen Gegnern und Befürwortern eines unterirdischen Bahnhofs vermitteln.
2: Man kann natürlich die Auseinandersetzung führen. Wollt ihr den totalen Krieg? Wollt ihr den totalen Sieg? Das kann man auch machen. Also wollt ihr die totale Konfrontation? Oder versuchen wir als vernünftige Menschen einen Mittelweg zu finden?
0: Das Ende vom Lied, der neue Bahnknoten wird gebaut. Ein Gutachten bestätigt die Betriebsfähigkeit des Projekts. Doch der Streit, ob 8 unterirdische Gleise tatsächlich ausreichen, den Bahnverkehr der Zukunft aufzunehmen, geht weiter. Tatsächlich wird Stuttgart 21 während der Bauzeit immer wieder verändert. Große Hoffnung setzt die Bahn auf den sogenannten digitalen Bahnknoten. Künftig sollen alle Züge zentral erfasst und mit einem modernen Funksystem gesteuert werden. Das soll nicht nur die Kapazität im Tiefbahnhof verbessern, sondern auch die Diskussion über Sinn und Unsinn eines unterirdischen Bahnhofs beenden.
1: Man baut was, wo man eigentlich nicht sicher ist, ob man es jemals in Betrieb nehmen kann. Deswegen dauert der Krust ja auch so lang. Aber ja, wenn der digitale Knoten wirklich funktioniert eines Tages, dann gibt es auch Hoffnung, dass der Bahnhof funktioniert.
3: Hoffnung, sagen Sie.
1: Hoffnung. Also wetten würde ich mein Privatvermögen da nicht.
0: Während Boris Palmer, Hans Leister und Uno Tekeci weiter Richtung Stuttgarter Hauptbahnhof fahren, schauen wir uns schon mal um, wie es dort heute aussieht.
4: Vier, drei, zwei, eins, los geht's!
0: Ostern 2026. Wie jedes Jahr gibt es die Tage der offenen Baustelle. 82.000 Besucher kommen allein dieses Mal. Veranstaltet wird das Event vom Verein Bahnprojekt Stuttgart-Ulm. Allesamt große Unterstützer.
5: Wir laufen auf der Baustelle. Es ist eine riesen logistische Herausforderung, die Tage der offenen Baustelle halt über Ostern dann so zu organisieren, denn es wird ja gearbeitet.
0: Bernhard Bauers Team führt heute eine kleine Besuchergruppe über das Gelände. Zunächst geht es ins Wahrzeichen des alten und neuen Bahnhofs, den historischen Bonatzbau.
4: Sind wir wieder alle. Ich habe eigentlich gedacht, dass ihr euch da hinstellt, damit ihr die Flucht gut seht vom Bonatzbau. Das ist der Star dieser Tage der offenen Baustelle, weil natürlich seit 100 Jahren der Bonatzbau das Stadtbild von Stuttgart prägt. Wir laufen jetzt erstmal übers Dach von der Durchgangsstation, um dann später mit einem kleinen Bogen dann auch unten durchzulaufen wieder. Okay?
0: Der alte Kopfbahnhof soll einmal komplett verschwinden.
4: Hier wird ein Rasen sein, damit wir den Anschluss wieder an den mittleren Schlossgarten dann auch haben. Also hier alles wird im Endeffekt angeschüttet sein, sodass das Gelände hier sich wieder an den Bestand in Stuttgart anschließt.
0: Auch Sie wollen sich heute ein Bild von der Baustelle machen. Familie Adamitz aus Stuttgart.
6: Wir hatten angefangen 2010 als Gegner bei den Demos. Ja. Mittlerweile hat sich das gedreht. Also ich sehe schon, dass das Projekt jetzt einfach zum Ende geführt wird und ich hoffe, dass es relativ schnell, zügig jetzt zum Ende geführt wird, damit die Kosten nicht weiter anwachsen.
7: Ich bin sozusagen mit der Baustelle aufgewachsen. Bei mir gibt es keinen Bahnhof ohne Baustellenmaterial.
0: Ihr erstes Ziel, die neue unterirdische Bahnhofshalle. Also der Ort, an dem künftig sämtliche Züge fahren sollen.
8: Also, ist ja nicht irgendwie wirklich weiter, gell?
9: Nee, das sah alles letztes Jahr auch so aus, oder? Was hast du für einen Eindruck? Ja. Oh, da spiegelt sich das Gerücht.
7: Ja.
9: Das sieht witzig aus. Wollen wir da vormachen?
8: Ja, gehen wir mal vor.
0: Unter den modernen Lichtaugen die neuen Gleisanlagen.
8: Aber runter wird man nicht, oder?
9: Nee, hier. Super. Hier, mal
8: cool.
9: Die Rolltreppe.
8: Ja. Da zieht man es mal runter. He?
9: Das Tageslicht sieht schön aus.
7: Ja, da braucht man auch so gut wie keine Lampen.
8: Da kann man sich eigentlich schon vorstellen, die Bahngleise, oder?
7: Ja, und was ist das da? Das Rote?
8: Ja, irgendein Heber. Aber die Gleise waren letztes Mal nicht.
0: Nur wenige Meter neben der unterirdischen Bahnhofshalle liegt der alte, oberirdische Kopfbahnhof mit seinen 16 Gleisen. Dieses Areal soll einmal Platz machen für ein komplett neues Stadtviertel, das sogenannte Rosensteinquartier, hier grün markiert. Die Züge fahren dann komplett unterirdisch. Die neuen Gleise wurden einfach um 90 Grad gedreht. Dazu kommt eine neue S-Bahn-Haltestelle, ein neuer Abstellbahnhof und ein neuer Bahnhof am Flughafen. Damit die Züge aus allen Richtungen in den Tiefbahnhof fahren können, wurde ein 56 Kilometer langes Tunnelnetz gebaut. Über die Neubaustrecke aus Ulm brauchen Züge dann statt wie früher eine nur noch eine halbe Stunde nach Stuttgart.
10: Der Fortschritt des Projekts ist enorm und wir erleben nicht nur hier auf den Tag in der offenen Baustelle, sondern vor allem auch in den Führungen fast nur begeisterte Stimmen. Viele Leute, die waren bei uns und sagen, wir waren eigentlich Gegner, aber sie haben uns überzeugt und das, was wir hier sehen, das ist was Wunderbares.
0: Wirklich? Sind alle so begeistert wie die Mitglieder des Vereins Projekt Stuttgart-Ulm?
8: Architektonisch ist sicher nicht eine Leistung, was hier als Bauwerk hingestellt wurde. Ob man das natürlich für einen funktionellen Bahnhof in der Art und Form so braucht, wird sich zeigen. Die Versprechung war, dass man dann früher in Ulm ist. Ja. Mir wird schon langen, wenn ich pünktlich in Leonberg ankommen würde.
0: Inzwischen ist auch der ICE von Hans Leister in Stuttgart angekommen. Mit 15 Minuten Verspätung. Leister unterstützt uns bei der Suche nach falsch verlegten Kabeln, die ursächlich für die erneute Verschiebung von Stuttgart 21 sein könnten. Doch wie für jeden Fahrgast, der in Stuttgart aus- oder umsteigt, heißt es auch für ihn erstmal laufen, laufen, laufen.
11: Die Wege sind lang, das Umsteigen ist kompliziert. Zur S-Bahn ist es gefühlt ein kilometerlanger Fußmarsch. Also da kann man sich auf nichts mehr verlassen. Das ist immer wieder eine Überraschung hier.
0: Die Fußwege, die um die S21-Baustelle herumführen, sind nicht nur lang, sie ändern sich auch immer wieder. Viele Reisende lernen auf die harte Tour, dass sie genug Zeit einplanen sollten.
12: Heute hat es schon geklappt, aber oft klappt es auch nicht.
13: Ich habe gestern Abend meinen Zug verpasst. Ich wurde von meiner Freundin irgendwie hier oben rausgelassen. Und dann konnte ich damit irgendwie so mittelgut rennen zum Bahnsteig, weil natürlich der S-Bahnhof irgendwie mit den Ferngleisen nicht verbunden ist. Und dann ist es irgendwie extrem unpraktisch.
0: Eine erneute, jahrelange Verschiebung von Stuttgart 21 könnte auch bedeuten, weiterhin viele lange Laufwege, Streckensperrungen und spontane Zugausfälle. Das weiß auch Hans Leister. Und dennoch geht er davon aus, dass der neue Bahnknoten irgendwann einmal funktionieren wird. Dafür aber muss die Bahn die Technik in den Griff bekommen. Das alte System läuft mit klassischen Signalen. Stattdessen wird der neue Bahnknoten mit einem modernen digitalen Funksystem gesteuert, dem Zugsicherungssystem ETCS. Dafür braucht es dann keine Signale mehr. Doch Überraschung, am Stadtrand von Stuttgart finden wir gleich zwei verschiedene Signaltypen.
11: Also hier kann man wunderschön sehen, die alten Signale, die neuen Signale. Der Kabelkanal für die neuen Signale versteht man jetzt nicht unbedingt auf Anhieb, warum das so ist.
0: An eines hatte man nämlich nicht gedacht: Güterzüge. Die fahren an den Randbezirken von Stuttgart 21 und sind teilweise noch nicht auf das neue System umgerüstet. Also musste umgeplant werden. Neben der künftigen neuen digitalen Funktechnik mussten, hier rot markiert, auch neue Signale gebaut werden. Eine klassische Doppelausrüstung und der Auftakt für eine fatale Kettenreaktion.
14: Doppelausrüstung ist dann notwendig, wenn nicht rechtzeitig die Verkehrsunternehmen darauf hingewiesen werden konnten, dass eine bestimmte Strecke mit ETCS nur noch befahren werden kann. Da braucht man ungefähr eine 5-Jahres-Frist, damit europaweit die Güterverkehrsunternehmen sich darauf einstellen können.
15: Das heißt, wenn ich Sie richtig verstehe, übersetzt, scheint hier eine Doppelausrüstung deswegen notwendig zu sein, weil die Bahn das nicht rechtzeitig angekündigt hat?
14: Könnte man so ausdrücken. Es ist nicht rechtzeitig angekündigt worden.
0: Doppelte Technik, die auch eine Menge Geld kostet.
14: Doppelausrüstung wird wesentlich teurer und ist wesentlich aufwendiger in der Planung und in der Inbetriebnahme. Ein Signal rechnet man ungefähr mit 100.000 Euro, mit allem drum und dran. Das sind die Kabel, das ist die Planung, das ist das, der Anschluss zum Stellwerk.
0: 450 Signale wurden wegen der Doppelausrüstung neu aufgebaut. Nach Hans Leisters Rechnung wären das rund 45 Millionen zusätzliche Kosten. Die Bahn will sich zu der Kostenfrage nicht äußern. Doch diese Mehrkosten sind nur Teil eines noch viel größeren Problems. Wir erinnern uns an die falsch verlegten Kabel, die wir im Frühjahr 2026 entdeckt haben. Welche Rolle spielen Sie bei der erneuten Verschiebung der Eröffnung von Stuttgart 21? Ditzingen vor den Toren Stuttgarts. Hier ist der deutsche Firmensitz von Hitachi Rail. Seit Jahrzehnten wird an diesem Standort Zugsicherungstechnik entwickelt und getestet. Auch die Technik zu Stuttgart 21 kommt von hier. Die Ingenieure beschäftigen sich mit der Sicherheit im Bahnverkehr. Das heißt vor allem, jede Art von Kollision muss zwingend ausgeschlossen werden. Daniel Lieb kennt sich wie kaum ein Zweiter mit moderner Digitaltechnik aus. Dazu gehört auch das künftig für ganz Europa geltende ETCS-System. Und was ist der Unterschied von ETCS zur klassischen Signaltechnik?
16: Der Zug fährt klassisch signalgeführt von Lichtsignal zu Lichtsignal, was man hier in dem Schaubild entsprechend sieht. Der Zug fährt von Signal zu Signal anhand der Informationen, die das Signal bereitstellt. Hier, das letzte Signal in dieser Animation, zeigt Halt, also Rot, und der Zug kommt dann dementsprechend zum Stehen.
0: Solche Stopps soll es mit ETCS künftig nicht mehr geben.
16: An der Strecke werden dann keine realen Lichtsignale mehr stehen. Hintergrund ist der, dass die notwendigen Informationen aus der Streckenzentrale per Funk an das Fahrzeug dann übermittelt werden. Und hier in der Animation sieht man wieder, dass der Zug permanent eine Information kriegt, wie die Strecke denn vor ihm aussieht. Das heißt, er wird viel früher über zukünftige Zustände informiert und kann dementsprechend seine Geschwindigkeit dynamisch anpassen. Ein großer Vorteil davon ist, dass sich natürlich halt auch Züge in kürzeren Abständen hintereinander herfahren lassen kann. Im Endeffekt kommt dadurch eine Kapazitätssteigerung bestehender Strecken zustande.
0: ETCS, eine Technik, ohne die der Bahnknoten nicht in Betrieb gehen kann. Und so lässt die Bahn rund um den Stuttgarter Bahnhof kilometerweise Kabel verlegen, ohne zu merken, dass sie sich damit ein Riesenei gelegt hat. Zurück zum Nahverkehrszug von Lokführer Onur auf dem Weg nach Stuttgart. Es ist 9.25 Uhr, gleich kommt er nach Plochingen, noch ist er pünktlich. Von hier aus dauert es eigentlich nur etwa eine halbe Stunde bis Stuttgart. Allerdings kommen dort gleich mehrere Bahnlinien zusammen. Das sorgt oft für Stau.
17: Sehr geehrte Fahrgäste, bitte beachten Sie, in Plochingen haben wir einen planmäßigen Standzeit bis 9.34 Uhr.
0: Die Wartezeit hier ist einkalkuliert. Warum? Wegen ihm hier.
17: Die Züge, die auf der Strecke fahren, die haben eine Rangordnung sozusagen. Die ICEs, die sind ganz weit oben. Und dann kommen ganz am Ende Regionalbahnen oder Güterverkehr, je nachdem.
0: Ärgerlich nur, wenn der ICE, den man vorbeilassen muss, Verspätung hat. So wie jetzt.
17: Ja, wenn gut läuft, können wir 35 abfahren.
0: Doch ganz so schnell geht es leider nicht.
18: Die Leitstelle, Giorgio.
19: Andreas, grüße dich, Giorgio, Leitstelle.
0: In Essingen bei Aalen ist die Leitstelle des Verkehrsunternehmens Arverio, bei dem auch Onur fährt.
19: Mach mir da mal den 303 flott. Super, bis dann, ciao.
0: Baustellen, Verspätungen, Züge und Lokführer organisieren und das oft spontan. Hier ist mächtig viel los. Heute Morgen sieht es auf der Strecke von Onur eigentlich ganz gut aus. Doch das ist nicht immer so.
19: Bei uns sagt man bis zu 4 Minuten Güterzug als pünktlich. Kann natürlich sein, dass der ein oder andere Anschluss gefährdet sein kann. Ja, aber im Großen und Ganzen ist das kein großes Problem. Verspätungen ab 5 Minuten bzw. 10 Minuten sind dann schon ein weitaus größeres Problem.
0: Immerhin, für Onur gibt es heute Entwarnung. Mit nur 3 Minuten Verzug kann er dem verspäteten ICE nach Stuttgart hinterherfahren. Künftig soll es solche Stopps nicht mehr geben. Dann würde die Geschwindigkeit von Onurs Zug über das neue Steuersystem schon lange vor Plochingen automatisch angepasst und mit der Geschwindigkeit anderer Züge abgestimmt werden.
17: Das ist halt auch so eine Sache mit der Stuttgart 21. Ich kann euch gerne das Beispiel vom Meer erzählen. Ich war einer der ersten in so einem Unternehmen, der das LCCS-Kurs gemacht hat. Und seitdem her bin ich nur sozusagen auf Simulator gefahren, ETCS. Bis jetzt bin ich noch nie auf eine ETCS-Strecke gefahren, weil wir einfach ETCS noch nicht zur Verfügung haben. Und es sind mittlerweile über 2 Jahre.
0: Damit Onur seine ETCS-Lizenz nicht verliert, sind jährliche Nachschulungen notwendig. Auch das kostet. Inzwischen ist sein Zug kurz vor Esslingen und wird erstmal noch von der alten analogen Technik ausgebremst.
17: Jetzt sind wir der ICE aufgelaufen. Das heißt, der Abstand zu dem ICE und zu uns ist geringer geworden.
0: Ausgerechnet der ICE, den Onur in Plochingen vorlassen musste, blockiert jetzt das Gleis.
17: Sehr geehrte Fahrgäste, bitte beachten Sie, wir stehen gerade aktuell vor dem Einfahrsignal von Esslingen. Sobald der Streckenabschnitt vor uns frei wird, dürfen wir auch wieder weiterfahren. Bitte Sie um einen kurzen Geduld.
0: Dann geht es weiter. Der Zug hat schon 4 Minuten Verspätung. Und die nächste Überraschung wartet bereits.
17: Wir dürfen höchstwahrscheinlich über die S-Bahn-Gleise. Im Regelfall würden wir über Ferngleis fahren. Das ist jetzt sozusagen nicht der Regelfall.
0: Und tatsächlich, der Zug wird umgeleitet.
17: Hier sind wir natürlich niedrigere Geschwindigkeiten wegen der S-Bahn-Gleise.
0: Onur weiß, ab jetzt wird er weitere Verspätungsminuten sammeln. Und uns treibt immer noch eine Frage um. Warum kommt die Bahn in Sachen Digitalisierung nicht voran? Könnte der falsch verlegte Kabeltyp etwas damit zu tun haben? Und was bedeutet das für den Starttermin von Stuttgart 21? Um wie viele Jahre könnte sich der verschieben? Normalerweise läuft der Bau eines neuen Stellwerks und der digitalen Technik so ab. Die Bahn bestellt bei der Firma Hitachi für eine Strecke oder einen Bahnknoten ein neues Stellwerk. Hitachi bearbeitet die Bestellung und meldet zurück, wo die Bahn Kabel und Kabelschächte verlegen muss und wo welche Verteilerkästen gebraucht werden. Wenn die Bahn die Kabel verlegt hat, kann Hitachi das neue Stellwerk aufbauen, anschließen und in Betrieb nehmen. Nach unseren Recherchen ist aber Folgendes passiert. Die Bahn bestellt das neue Stellwerk, gibt aber gleichzeitig schon das Verlegen von Kabeln in Auftrag, da bereits Streckensperrungen eingerichtet und Firmen beauftragt sind. Ohne vorherige Prüfungen werden unter Zeitdruck die Standardkabel verlegt. Alle Beteiligten stellen später fest, eine wichtige Zwischenprüfung hat gefehlt. Von über 1000 Kilometer verlegten Kabeln und Kabelschächten muss der Großteil ausgetauscht werden. Ausgerechnet der massive Druck, den Eröffnungstermin einzuhalten, habe zu den Fehlentscheidungen geführt, wodurch sich alles jetzt noch mehr verzögert, berichten uns Insider. Wir zeigen Hans Leister die offenen Kabelschächte entlang der Strecken, auf die wir während unserer Recherchen gestoßen sind. Was hält er davon?
14: Ja, Kabel, das ist etwas, was man eigentlich mit der Digitalisierung zum großen Teil loswerden wollte. Hier sehen wir sicherlich alte Kabel, aber wohl auch neu verlegte. Scheint auch irgendwie nicht so ganz planvoll alles hier abzulaufen. Ja, wenn man sich das so anschaut, das ist keine ordentliche Baustelle, das ist eigentlich ein Saustall.
0: Wie kann es sein, dass bei Stuttgart 21 immer wieder solch gravierende Fehler passieren?
14: Ja, das zieht sich ja durch bei Stuttgart 21, dass man am Anfang und während des Verlaufs mehrfach die Zielsetzung geändert hat. Wenn der Plan aufgegeben wird, ohne Signale zu fahren, heißt das nicht nur Verzögerungen, sondern es heißt auch ein Durcheinander.
0: Wie teuer wird das Debakel? Und wer trägt die Schuld an den falsch verlegten Kabeln? Wir sind noch einmal bei Hitachi in Ditzingen. Die Firma gehört in Sachen Bahndigitalisierung zu den führenden Unternehmen in Deutschland. Doch wie kann es bei solch großen Projekten zu so einer gravierenden Kommunikationslücke wie bei den falsch verlegten Kabeln kommen? Hakt es bei der Zusammenarbeit mit der Bahn?
20: Natürlich, bei so vielen, so großen Projekten gibt es manchmal auch einen Dissens. Aber der wird aus meiner Sicht zielorientiert und partnerschaftlich angegangen und gelöst.
0: Partnerschaftlich? Immer wieder hat die Bahn Hitachi öffentlich für Probleme im Zusammenhang mit Stuttgart 21 verantwortlich gemacht. Hat die Bahn recht?
20: Aus vertraglichen Gründen darf sich zum Projekt Stuttgart inhaltlich nur die PSU äußern. Und das würde ich natürlich jetzt auch respektieren wollen.
15: Das heißt, aus vertraglichen Gründen dürfen Sie sich inhaltlich nicht öffentlich zu Stuttgart 21 äußern?
20: Korrekt.
15: Und ich kann da nicht weiter nachfragen?
20: Leider nein.
0: Wir verlassen Hitachi mit keinem guten Gefühl. Schließlich hängt bei S21 alles davon ab, dass der digitale Bahnknoten am Ende funktioniert. Daran aber gibt es aktuell berechtigte Zweifel. Ortswechsel. Die Riedbahn zwischen Mannheim und Frankfurt. Sie wurde erst vor wenigen Monaten auf das digitale System ETCS umgestellt, mit dem auch der Stuttgarter Bahnknoten ausgerüstet wird. Und auch hier existieren alte und neue Technik parallel. Eine einfache Strecke im Vergleich zum hochkomplexen Knoten Stuttgart 21. Doch auch hier hakt es. Lokführer berichten uns von Problemen. Das System falle immer wieder aus. Zurück nach Stuttgart. Nicht nur die Digitalisierung sorgt für Schlagzeilen. Allein im Tiefbahnhof spricht man von Problemen bei technischen Anlagen, der Notstromversorgung sowie Baumängeln bei den Bahnsteigen. Diese könnten das Bauvorhaben noch erheblich verteuern. Dabei sind die Kosten in den letzten Jahren immer wieder nach oben korrigiert worden. Aktuell liegen sie offiziell bei 11,5 Milliarden Euro. Eigentlich ist bei Stuttgart 21 fast alles fertig gebaut. Eigentlich. Die Tunnel, hier grün markiert, sind gebohrt, die Gleise liegen. Aber viele Folgeprojekte von Stuttgart 21, die über die Bauzeit notwendig geworden sind, fehlen noch. Ein Tunnel, hier rot markiert, ist bereits im Bau. Zwei weitere Tunnel sind lediglich in der Planung. Diese Projekte sind wichtig, um eines Tages den sogenannten Deutschlandtakt fahren zu können. Deutschlandtakt heißt, Fernzüge fahren zwischen den Großstädten dann alle 30 Minuten. Rechnet man die Kosten sämtlicher Folgeprojekte von Stuttgart 21 mit den 11,5 Milliarden für den Bahnknoten zusammen, kommt man auf rund 25 Milliarden Euro. Klar, das sind keine offiziellen Zahlen, aber was sagt die Bahn zu all dem? Wir bemühen uns um ein Interview. Sie wird nicht müde, auf die steigenden Kostenrisiken bei S21 hinzuweisen. Angelika Link. Die frühere Ärztin bereitet sich auf die nächste Demo vor.
21: Wir finden, es lohnt sich auch, wenn jetzt wöchentlich nur noch ungefähr 300 Menschen kommen. Aber wo in Deutschland haben Sie das denn, dass jede Woche 300 Menschen sich auf einer Straße versammeln, auf einem Platz versammeln und Präsenz zeigen?
0: Seit nunmehr 17 Jahren versammeln sich Woche für Woche Gegner von Stuttgart 21 zur sogenannten Montagsdemo.
2: Hi, grüß dich.
0: Den Bau des Tiefbahnhofs konnten sie nicht verhindern. Heute kämpfen sie dafür, dass der alte Kopfbahnhof als Ergänzung zu den 8 unterirdischen Gleisen erhalten bleibt. Noch ist nicht viel los.
21: Aber da kommen bestimmt noch ganz viele.
0: Für Kritiker wie Link sind die vielen Verschiebungen der Bahnhofseröffnung der Beweis, das Ganze funktioniert nicht.
21: Am Anfang wollte ich unbedingt die Bäume retten, dann wollte ich unbedingt den Bahnhof retten und jetzt will ich unbedingt das Konzept retten, dass wir weiter oberirdische Gleise haben.
0: Doch heute, an diesem kalten und regnerischen Montag, scheint diese Botschaft nur noch ein kleines Häuflein hartgesottener Skeptiker zu bewegen.
21: Herzlich willkommen euch allen hier auf der 805. Montagsdemo für einen Bahnhof mit Zukunft.
0: Interessiert das Thema in der Stadt überhaupt noch jemanden?
21: Viele meiner Freundinnen kommen auch nicht mehr und stehen trotzdem hinter uns. Und viele bedanken sich dafür, dass wir hier Woche für Woche stehen. Insofern, denke ich, haben wir auch eine Stellvertreterfunktion.
0: Und was sagt Link zur erneuten Verschiebung?
21: Am Tag der offenen Baustelle sagte mir ein Mitarbeiter der DB, er rechnet damit, wir müssen noch mal 800 Mal demonstrieren.
0: Ein letztes Mal zurück in den Zug von Tübingen nach Stuttgart. Dort geht aktuell wenig. Oder besser gesagt, nichts.
3: Der vor uns liegende Streckenabschnitt ist durch einen anderen Zug belegt.
1: Das ist normal. Ja, da fährt wieder der ICE da vorne, dann kommt die Regionalbahn, dann ist wieder das dazwischen. Die Strecke ist einfach überlastet. Jetzt kommt da mal vor, dass der Zug weiterfahren kann, weil einer davor steht. Das hält man ja noch aus, weil da weiß ich ja, es geht irgendwann weiter.
18: Wird das besser, wenn Stuttgart 21 fertig ist?
1: Für uns wird es besser, wenn die ICEs nicht mehr auf der Tübinger Strecke rumgurken müssen, sondern der Flughafenbahnhof in Betrieb ist. Dann stören die uns nicht mehr.
18: Okay.
1: Aber wann das sein wird, woher soll ich das wissen?
0: Der Zug steht kurz vor Wendlingen. Zeit für einen Plausch mit dem Zugnachbarn.
22: Das Schlimmste waren mal 4 Stunden Verspätung. Mir persönlich ist es aber lieber, mit der Bahn zu fahren als mit dem Auto. Okay. Weil es einfach durchaus auch entspannter ist. Man trifft nette Leute. Hä?
1: Ich fahre ja auch weiterhin Zug und habe kein Auto. Aber Sie fahren nicht so oft Tübingen-Stuttgart, stimmt's?
22: Nein, Tübingen-Stuttgart
1: Tübingen-Stuttgart ist nämlich die Hölle, ja.
22: Ach, du Zeit. Da muss der Bürgermeister was machen. Ja,
1: hat er. Ihr habt dem Verkehrsminister gesagt, jetzt muss er den Fahrplan ändern, damit man wenigstens so viel Puffer hat in Tübingen, dass der Zug überhaupt losfährt. Ja. Der kommt nicht bis Tübingen, der dreht immer schön Reutlingen um, stehe ich am Bahnsteig und da kommt kein Zug.
22: Ach, da kommt gar kein Zug.
1: Der kommt gar nicht erst
22: an. Das ist ja Katastrophe.
0: Irgendwann fährt der Zug dann doch weiter und kommt, wenn auch mit einer kleinen Verspätung, in Stuttgart an. Immerhin schafft es der Tübinger Oberbürgermeister heute pünktlich zur Verabschiedung von Winfried Kretschmann.
23: Schauen wir mal.
0: Und bekommt nach der langen Sitzerei auf einem der Fernwanderwege rund um den Bahnhof eine kleine Trainingseinheit gratis. Auch wir haben noch einen Termin. In Berlin. Interviews zu Stuttgart 21 lehnt die Bahn aktuell ab. Doch im Bahntower findet im Mai 2026 ein Workshop mit Philipp Nagel statt, dem Vorstandsvorsitzenden der DB InfraGo. Er ist verantwortlich für die Infrastruktur der Bahn und damit auch für die Baustellenplanungen in Stuttgart. Wird sich die Inbetriebnahme bis mindestens 2031 verschieben?
24: Also wir warten da auf den Juni, da wollen wir jetzt nicht vorher was dazu sagen.
25: Auch zu kilometerweise falsch verlegten Kabeln in der Stellwerkstechnik?
24: Wir haben da parallel auch eine Revision, da werden sich alle Sachen genau angeguckt und dann kommen wir damit auch gesamthaft und geben natürlich dann auch, wie das sich gehört, ordentlich gesamthaften Überblick, wie es weitergeht.
0: Auch schriftlich haben wir die Bahn angefragt und einen Fragenkatalog geschickt. Die Antwort:
26: Die Geschäftsführung der PSU ist damit beauftragt, bis spätestens Mitte 2026 ein neues Inbetriebnahmekonzept für S21 zu erarbeiten und mit allen Projektpartnern verbindlich abzustimmen.
0: zurück nach Stuttgart zu den Tagen der offenen Baustelle.
4: So nervig ist das Ding wahrscheinlich wieder wie
0: alle. Familie Adamitz hat ihren Rundgang fast beendet.
4: Aber guck, jetzt siehst du auch die Backsteine nochmal vom Bonatzbo, ja?
0: Ja, die Architektur habe sie alle beeindruckt. Doch es bleibt ein großes Aber.
5: Es ist natürlich die Frage, ob man die Kelchstütze als architektonisches Highlight sehen muss, währenddessen andere Schulen einschutzgefährdet sind. Ja, da fragt man sich dann schon, ist das das wert gewesen?
15: Hoffst du, dass du das irgendwann mal erlebst ohne Baupläne?
6: Ja. Ich hoffe, dass das sehr früh ist, weil ich will nicht Rentner sein.
0: Rentner wird er wohl nicht sein, aber ein paar Jahre mehr dürften bei Stuttgart 21 auf alle Fälle noch auf die Uhr kommen. Und Lokführer Onur? Der ist auf den letzten 2 Kilometern nach Stuttgart. Ein Blick rüber in die Tunnel, durch die er irgendwann mal in den Tiefbahnhof fahren soll. Dann geht es zum alten Kopfbahnhof.
17: Aktuell kommen wir direkt in Stuttgart Hauptbahnhof rein. Der Signal steht. Sehr geehrte Fahrgäste, wir erreichen Stuttgart Hauptbahnhof mit circa 6-minütiger Verspätung. Meine persönliche Meinung wegen Stuttgart 21. Ja. Wenn es hoffentlich irgendwann fertig wird, wird es vielleicht schön aussehen. Aber schade um den ganzen Geld, sage ich mal. Und schade um den ganzen Stress, den wir dadurch haben.
0: Stress, den Onur und die vielen Millionen Fahrgäste im Jahr noch lange durch die Baustelle haben werden. Immerhin, heute hat er nur 6 Minuten Verspätung. Aber 6 Minuten, die manchen Fahrgast den Anschluss kosten werden. Und wie geht es mit Stuttgart 21 weiter? Noch in diesem Sommer will die Bahn bekannt geben, wann der Bahnhof eröffnet wird. Und sie hat angekündigt, transparent darzulegen, welche Fehler gemacht wurden. Es bleibt spannend.

0: Es gibt in meiner Welt so ein Vor- und Nach der Flut.
1: Johanna war ganz panisch halt dran und sagte, sie steht bis zu den Knien im Wasser.
2: Du bist so machtlos, irgendwas musst du ja versuchen zu machen, ne? Irgendwas.
3: Manche sagen immer, die Zeit heilt alle Wunden, aber das ist nicht so.

0: 5 Jahre sind seit der Flutkatastrophe vergangen. Wir sind im Ahrtal unterwegs, zu Menschen, die die Flut erlebt haben, die Angehörige verloren haben. 135 Menschen starben in jener Nacht. Hätte man viele von ihnen retten können? Es sind bittere Fragen für die Menschen hier. Was konnten Einzelne tun in der Katastrophe? Wer hat verantwortungsvoll gehandelt und wer nicht? Unsere erste Station, Bad Neuenahr-Ahrweiler, beim Ehepaar Ralf und Inka Ort.
1: Was mir natürlich extrem fehlt, ist halt das in den Arm nehmen, diese Wärme halt spüren. Da würde ich echt alles für geben.
2: Träumen Sie manchmal von ihr?
3: Ja, das sind dann immer sehr schöne Träume. Manchmal höre ich auch ihre Stimme tagsüber.
0: Ihre Tochter Johanna starb in der Flutnacht. Sie war gerade 22 Jahre alt.
2: Sie hätte nicht sterben müssen?
3: Nein.
4: Gar keinen Fall. Nein.
0: Das Ehepaar Ort ist überzeugt, ihre Tochter musste sterben, weil der Katastrophenschutz im Kreis mangelhaft war. Sie haben Anzeige erstattet gegen den zuständigen Landrat. Johannas Tod ist Gegenstand juristischer Auseinandersetzungen, die immer noch andauern. Auch deshalb ist ihre Geschichte für uns so wichtig. Die 22-jährige Johanna war Konditormeisterin und träumte von einer eigenen Patisserie.
1: Sie ist so ein tolles Mädchen, die so viel Pläne halt hatte, die sich zu einer ganz tollen jungen Frau entwickelt hat.
3: Ja, einfach ein tolles Mädchen, einfach so friedliebend, so lieb.
0: Am 14. Juli 2021 ist das Ehepaar Ort auf Mallorca im Urlaub. Immer wieder telefonieren sie am Tag mit Johanna wegen des schlechten Wetters. Gegen 7:45 am Abend meldet sich Johanna nochmal bei ihnen und schickt ihren Eltern dieses Video, das sie kurz zuvor aus ihrer Erdgeschosswohnung in der Jülichstraße aufgenommen hatte. Es zeigt eine Warnung der Feuerwehr per Lautsprecher. Halten Sie sich möglichst nicht in Kellern, Tiefgaragen und tiefer liegendem Gelände auf. Dass diese Warnung irreführend, unzureichend war, wussten zu diesem Zeitpunkt weder Johanna noch ihre Eltern und beendeten ohne Sorge das Gespräch.
3: Johanna musste ja am nächsten Morgen schon sehr, sehr früh wieder raus, weil sie musste um 8 Uhr in Koblenz sein. Und dementsprechend wussten wir, sie ist sehr diszipliniert und sie geht in absoluter Sicherheit, dass ihr nichts zustößt, früh schlafen.
0: Nach der Feuerwehrdurchsage kann sie beruhigt ins Bett gehen. Gegen 12:30 in der Nacht kommt das Wasser. Johanna wacht auf, versucht, ihre Wohnung zu verlassen. Ohne Erfolg. Sie bekommt die Wohnungstür nicht mehr auf. Ruft verzweifelt ihre Eltern an.
1: Johanna war ganz panisch halt dran und sagte, sie steht bis zu den Knien im Wasser. Und sie bekäme die Wohnungseingangstür halt nicht auf.
3: Was für eine Angst in diesem Anruf drin war, das ist wirklich furchtbar gewesen. Also ein Kind, was man ein ganzes Leben lang beschützt hat, vor allem, wenn es nur hingefallen ist oder sonst irgendwas war. Und dann ruft es an und panische Angst, Todesangst. Man hat es wirklich gehört.
1: Und auf einmal schrie sie halt, die Möbel bewegen sich. Und dann riss halt die Verbindung halt ab.
3: Und wir konnten nichts machen. Nichts, keine Chance.
0: Irgendwie schafft es Johanna dann wohl durch die Terrassentür nach draußen und wird dort vom Wasser mitgerissen. Ihr Schicksal wird uns noch beschäftigen. Doch zunächst schauen wir nach Ahrbrück, 28 Kilometer flussaufwärts. Hier treffen wir Menschen, die in der Flutnacht mutige Entscheidungen getroffen und so zahlreiche Leben gerettet haben. Am Feuerwehrhaus hat Thorsten Kläskens am 14. Juli seine Leute versammelt. Er ist von Beruf Polizist, aber an diesem Tag ehrenamtlich im Einsatz als Chef der Freiwilligen Feuerwehr und ahnt noch nicht, was ihm die kommenden Stunden abverlangen werden.
4: Wir hatten auch damals schon einen Einsatzplan für Hochwasser, den gab es schon. Da war festgelegt tendenziell, ab welchen Pegelmarken welche Maßnahmen einzuleiten sind. Das ging halt los mit Warnung der Bevölkerung und endete dann irgendwann tatsächlich in einer avisierten Evakuierung, auch bereits in dieser Planung.
0: Benjamin Kalbfuß ist an dem Tag zu Hause und dokumentiert das Geschehen fortlaufend mit seinem Handy.
5: So, unser Häuschen, unsere süße A.
6: Zwischen diesem Video und dem anderen hier, das sind gerade 3 Minuten und die Wiese füllt und füllt sich.
7: Man hat die Pegelstände immer in der Pegel-App sich angeschaut und das sah schon dramatisch aus.
0: Aber wie schlimm wird es werden? Auch Kläskens hat nur die Informationen aus der Pegel-App. Aber das reicht ihm für eine Entscheidung.
4: Wir hatten hier eine große Leinwand aufgebaut und auf dieser Leinwand hatten wir aus einer App die Pegelprognosen uns dargestellt. Und irgendwann haben wir auf diese Pegelprognose geschaut und dachten erst, das kann nicht wahr sein. Also da stimmt was nicht. Wir haben erst an einen Fehler gedacht. Die zeigte einfach senkrecht nach oben. Komplett senkrecht. Da war keine Kurve mehr, das war eine gerade Linie nach oben. Und dann haben wir telefoniert mit der Einsatzleitung in Altena und haben gesagt, hör mal, was wir hier sehen, ist das valide? Könnt ihr das bestätigen? Ist das der Pegel? Und da wurde mitgeteilt, ja, das ist wohl der Stand, so wird's kommen. Und dann haben mein damaliger Vertreter und ich uns mal tief in die Augen geguckt und haben gesagt, gut, dann werden wir jetzt evakuieren.
0: Eine Entscheidung auf eigene Faust, ohne Anordnung vom Landkreis, der dafür eigentlich zuständig wäre.
7: Das muss so gegen 18 Uhr gewesen sein, als die Feuerwehr hier rundgefahren ist. Ich kannte den Feuerwehrmann, der sagte, Ben, das sieht nicht gut aus, pack besser die Sachen zusammen. Wir haben beschlossen, ihr geht in Evakuierungspunkt 1, 2 und 3 hier im Ort. So ging es dann los.
6: Wir haben soeben die Mitteilung bekommen, dass wir zum Sammelpunkt sollen. Wir müssen die Häuser verlassen, wir werden evakuiert. Der letzte Blick, wir gehen jetzt, werden evakuiert.
7: Ich habe dann Frau und Kinder eben evakuiert zu Freunden und bin dann nochmal zurück, weil ich noch jemand anderen in der Nachbarschaft holen wollte.
0: Den Nachbarn in Sicherheit zu bringen, wird aber schon schwierig, weil inzwischen viele Wege überflutet sind. Was in dem Moment niemand ahnt, diese beiden Häuser werden wenige Stunden später von der Flut fortgerissen. Kalbfuß macht die wohl letzten Aufnahmen von ihnen. Die Feuerwehrleute haben inzwischen viele Menschen in das alte Bahnhofsgebäude gebracht, wie im Plan vorgesehen. Doch auch hier steigt das Wasser jetzt schnell. Gleich nach der Evakuierung muss die Feuerwehr den Rückzug antreten.
4: Ich glaube, die Letzten sind wirklich, wenn ich das so sagen darf, auf letzter Rille rausgekommen. Es gibt beeindruckende Videoaufnahmen von unseren Leuten, von unseren Feuerwehrleuten, wie die wirklich in mehr oder weniger letzter Sekunde es noch geschafft haben, aus dem Ort rauszukommen. Sonst wären die nicht mehr rausgekommen.
0: Werden die Menschen im Bahnhof sicher sein? Die Frage wird Kläskens noch beschäftigen. Aber auch ein anderer Gedanke treibt ihn bis heute um.
4: Wir haben ja nachweislich Menschen gebeten, ihre Häuser zu verlassen, die es nicht getan haben und ertrunken sind. Ich weiß, dass wir Kameraden haben, die da vielleicht bis heute mit hadern und damit zu kämpfen haben und sich die Frage stellen, warum haben wir da nicht intensiver drauf gedrängt? Am Ende des Tages ist es nun mal so, dass wir A, die Möglichkeit von Zwangsmaßnahmen gar nicht haben. Hätten wir gewusst, was kommt, wären wir vielleicht anders vorgegangen bei der Evakuierung. Hätten wir gewusst, dass es so krass wird, hätten wir es vielleicht getan. Wir werden es aber nie erfahren.
0: Kurz darauf steht auch das Feuerwehrhaus unter Wasser. Die Feuerwehr zieht sich in die Schule zurück. Es ist jetzt Nacht. Keine Verbindung mehr zur Ortsmitte. Und dann fällt auch noch der Strom aus.
4: Gefühlt war es ein Donnerschlag und auf einmal war alles tot. Also gar kein Null Licht, gar nichts mehr. Es war absolut stockduster. Man hat die anderen Augen nicht mehr gesehen. Wir haben hier zusammengesessen und haben gesagt, wir können doch nicht nichts tun. Wir müssen irgendetwas tun. Dann sind wir zu dem Entschluss gekommen, dass es uns ja möglich ist, über eine kleine Bergkuppe, die wir hier haben, auf die andere Seite des Dorfes zu kommen und von dort vielleicht die Möglichkeit besteht zu den Menschen im Bahnhof. Wir wussten, da sind Frauen und Kinder, 40, 50 Personen war so unser letzter Stand. Und man muss es sagen, wie es ist, wir wussten nicht mehr, ob die noch leben.
0: In Insul am Oberlauf der Ahr, 10 Kilometer von Ahrbrück entfernt, treffen wir Oliver Gries. Er hat damals hier gewohnt und wäre in der Flutnacht fast gestorben.
8: Hat die Nacht ihr Leben verändert?
9: Ja.
8: Wie?
9: Ja, man denkt über vieles ganz anders wie früher. Und vor allen Dingen, diese Nacht hier in, ich sag mal, Todesangst, ne? Es war ja jetzt mal eine Todesangst. Und in der Perspektive, dass du jetzt, von jetzt auf gleich, inklusive deiner Liebsten, alles verloren hast, hat mich, glaube ich, Jahre meines Lebens gekostet.
0: Genau an dieser Stelle, an der er heute steht, hat er damals die Nacht überlebt. Und hier haben wir für eine SWR-Dokumentation schon einmal mit ihm gesprochen. Er berichtete damals, Warnungen habe es an jenem Tag keine gegeben.
9: Es kamen keine Warnungen. Es kam nichts jetzt irgendwo, verlassen Sie Ihr Haus, weil es kommt so hoch. Und man ist auf sich selbst gestellt gewesen. Gehst du nicht?
0: Die A wird am späten Nachmittag zum reißenden Strom. Oliver Gries ist hier mit seiner Freundin und Nachbarn in dem orangenen Haus gefangen.
9: Und dann sagte ich, jetzt ist Schluss, jetzt muss zum Dachboden. Ja, und dann kam ich nicht mehr dazu, da gab es diesen Einschlag in der Giebelwand. Und dann wurde ich einmal durch die Wohnung gespült und dann raus in die Fluten und dann vermutlich hier dann auf dem Stück, also was jetzt da noch stand, aufgeschlagen. Das war meine Rettungsinsel.
0: Von hier muss er mit ansehen, wie sein Haus, in dem seine Freundin und die Nachbarn noch ausharren, weggerissen wird. Oliver Gries sitzt die ganze Nacht nur mit einem Bademantel bekleidet auf der kleinen Insel.
9: Was machst du? Bist du jetzt alleine? Vermutlich. Ja, es sind 1000 Sachen, die einem durch den Gedanken gehen. Auch Selbstmordgedanken, weil wenn du siehst, wie dein Haus zusammenbricht und deine Familie eventuell auf einen Schlag tot ist, mit allem, was du hattest, hast du keine Perspektive mehr.
0: Gegen 5:30 am Morgen geht die Sonne auf, an jenem 15. Juli 2021.
9: Und dann guckte ich im Nachbarhaus oben ins Dachfenster und dann sah ich meine Freundin im Dachfenster stehen. Und dann wusste ich, sie lebt.
0: Stunden später habe ihn dann ein Hubschrauber ans sichere Ufer gebracht, erzählt er uns heute.
9: In dem Moment habe ich gedacht, naja gut, das Einzige, was dir jetzt noch passieren kann, ist, dass du jetzt noch vom Seil runterfällst, dann hast du 50 Stunden am Baum gestanden umsonst, hängst vom Seil. Aber ich habe ihm dann gesagt, soll ich bitte so fliegen oder können wir so fliegen, dass keiner drunter gucken kann, ich habe keine Unterhose an. Weil ich ja wirklich nur den Bademantel noch hatte, ne? Ansonsten ja nichts mehr. Ne? Und da hat er gelacht, was hast du denn für ein Problem? Ja, sag ich bin froh, dass du hier bist. Ne? Alles gut. Und das war's dann. Ja.
0: Oliver Gries sagt, er habe mittlerweile seinen Frieden mit der Ahr gemacht, aber hier wohnen, direkt am Fluss, das wolle er nicht mehr. Er ist weggezogen. Zurück nach Bad Neuenahr-Ahrweiler. In der Jülichstraße sucht die Feuerwehr am Morgen nach der Flut Johanna in ihrer Wohnung. Ohne Erfolg. Ihre Eltern hoffen deshalb, dass sie sich noch in der Nacht in Sicherheit bringen konnte.
1: Es war natürlich erstmal für uns, dass wir gedacht haben, okay, sie hat sich halt rausgerettet.
3: Bei einer Freundin oder gelandet ist oder wo auch immer. Und haben gedacht, jeden Moment wird sie sich melden. Das hatten wir die ersten 2 Tage auf jeden Fall die feste Hoffnung, dass das so ist, ja.
1: Ja, schwindet dann halt die Hoffnung von Tag zu Tag her.
0: Am Samstag, 2 Tage nach der Flut, wird Johanna tot aufgefunden, in der Tiefgarage des Hauses. Dort wurde sie wohl hineingespült von der Flut. Wäre Johannas Tod vermeidbar gewesen? Hätten auch andere der 135 Opfer überleben können? Ein Untersuchungsausschuss des Landtages ist fast 3 Jahre diesen Fragen nachgegangen. 2 Minister sind in der Folge zurückgetreten. Umweltministerin Anne Spiegel von den Grünen und SPD-Innenminister Roger Lewenz. Im Fokus aber stand von Beginn an der ehemalige CDU-Landrat des Kreises Ahrweiler, Jürgen Pföhler, hier mit seinem Anwalt vor dem Untersuchungsausschuss. Der Landrat hatte sich in der Flutnacht wohl vor allem um private Dinge gekümmert. Zum Beispiel seinen teuren Porsche in Sicherheit gebracht. Er hatte es aber jahrelang versäumt, den Katastrophenschutz in seinem Kreis gesetzeskonform aufzustellen. Etwa sogenannte Alarm- und Einsatzpläne für Hochwasser zu erstellen. In solchen Plänen steht, was zu tun ist, wer Rettungskräfte koordiniert oder wer Evakuierungen plant. Gerd Kreff, früher im rheinland-pfälzischen Innenministerium für Katastrophenschutz zuständig, war einer der Gutachter im Untersuchungsausschuss. Er sagt, die Warnungen in der Nacht seien so unzureichend gewesen, weil Landrat Jürgen Pföhler keinen Alarm- und Einsatzplan erstellen ließ. Denn
10: hätte er das getan, hätte es auch ein abgestimmtes Konzept zur Information der Bevölkerung gegeben. Man hätte also gewährleistet, dass alle Einsatzabschnittsleitungen in den Gemeinden regelmäßig und ständig über die Lage informiert gewesen wären. Und diese hätten dann die Bevölkerung sachgerecht warnen können.
0: Genau das ist im Falle von Johanna eben nicht geschehen. Sie wurde stattdessen unzureichend und damit falsch gewarnt.
10: Die Kreisverwaltung hat um 19.35 Uhr in einer Katwarnmeldung darauf hingewiesen, Erdgeschosswohnungen sind zu verlassen. Das war allgemein formuliert als allgemeine Warnung. Also musste sie um 19.35 Uhr schon Kenntnisse haben, dass hier ein Extremhochwasser droht.
0: Die Kreisverwaltung hatte nämlich in der Tat schon um 19.35 Uhr über die Handy-App Katwarn vor Aufenthalten auch im Erdgeschoss gewarnt. Meiden Sie Keller, Tiefgaragen und Erdgeschosswohnungen. Doch diese Information erreichte im Chaos die örtliche Feuerwehr nicht, die dann noch eine Dreiviertelstunde später um 20.12 Uhr vor Johannas Fenster vorbeifuhr und eben lediglich vor dem Aufenthalt in Kellern und Tiefgaragen warnte. Deshalb fühlte sich Johanna sicher.
1: Wir haben uns ja besprochen mit ihr und gesagt, okay, dann ist sie halt in ihrer Wohnung halt sicher, weil es wäre ja ein leichtes gewesen, zu sagen, nimm deine beiden Katzen, setz dich ins Auto und fahr zu uns nach Hause. Sie war ja nachmittags noch hier bei uns im Haus gewesen und hatte noch nach dem Rechten halt geschaut und wir wohnen ja hier am Hang. Also hier wäre sie auf jeden Fall halt sicher gewesen.
0: Zurück zum Landrat, der in der Flutnacht nur für ein Pressefoto mit dem damaligen Innenminister in die Einsatzleitung der Kreisverwaltung kam. Dann überließ er einem ehrenamtlichen Feuerwehrmann die Führung. Die Einsatzleitung hier in der Kreisverwaltung war in der Flutnacht unterbesetzt, heillos überfordert, agierte wie im Blindflug, während die Katastrophe draußen das Tal überrollte. Der Landrat weist alle Schuld von sich. Trotzdem sieht Gerd Kreff in den Versäumnissen des Landrates die Ursache für das Chaos der Nacht.
10: Ich hätte es mir ehrlich gesagt nicht vorstellen können, dass ein Landrat nahezu sämtliche gesetzlichen und auch fachlichen Anforderungen einfach ignoriert, nicht berücksichtigt und sagt, ich mache es so, wie ich es will. Wir bereiten nichts vor, das sollen im Wesentlichen die Gemeinden machen. Im Untersuchungsausschuss hat deshalb ein Gutachter den Begriff Systemsprenger geprägt.
0: Gegen Landrat Jürgen Pföhler und den ehrenamtlichen Feuerwehrmann ermittelte auch die Staatsanwaltschaft 2,5 Jahre. Angezeigt haben ihn auch Johannas Eltern. Der nächste Morgen in Ahrbrück. Die gute Nachricht? Die im Bahnhof untergebrachten Menschen haben überlebt. Aber das Dorf ist von der Außenwelt abgeschnitten und bietet ein Bild der Verwüstung.
11: Es war halt ein anderes Dorf, sah anders aus. Es war surreal, völlig surreal. Das können Sie sich nicht vorstellen. Sie schauen sich das an, das können Sie nicht fassen. Das können Sie einfach nicht fassen. Und da laufen Leute durch die Straße wie Zombies und gucken ins Leere. Eine völlig surreale Szene, absolut.
0: Benjamin Kalbfuß hat in der Nacht nicht geschlafen. Er läuft zur Grundschule und findet den Feuerwehrchef.
7: Ich bin dann zu Thorsten Gläskens hin, habe zu Thorsten gesagt, ich kann hier nicht rumsitzen, ich muss was tun, teile mich auf irgendein Auto zu, ich muss jetzt hier helfen.
11: Wir wussten, wir brauchen auf jeden Fall Trinkwasser, wir brauchen Nahrung. Also haben wir beschlossen, wir werden den ortsansässigen Getränkemarkt plündern. Dann haben wir überlegt, dass wir ja auch über die Supermärkte, die wir unten im Gewerbegebiet haben, dass wir die Möglichkeit haben, Konserven zu bekommen, haltbare Nahrungsmittel, vielleicht Hygieneartikel, all diese Dinge. und tatsächlich auch die zu plündern, ja.
7: Und dann sind wir zum Penny gefahren, auf den Penny-Parkplatz und wollten schauen, was wir da tatsächlich an Nahrung beschaffen können.
12: Ist Ihnen das schwer gefallen?
11: Nein, ist mir nicht schwer gefallen. Ich musste annehmen, dass hier bis zu 1300 Menschen möglicherweise in größter Not sind und dass Hilfe von außen zunächst einmal nicht zu erwarten war. Das wussten wir und dass wir uns zunächst selbst helfen müssen.
0: Selbsthilfe, wie schon einen Tag zuvor bei der Evakuierung.
11: Es ist ein Satz in der Flut entstanden bei uns. Wenn du willst, dass es gemacht wird, dann mach es selber. Ich bin da unschlüssig. Ich habe die Frage, ich glaube, die Frage muss erlaubt sein, wenn wir auf diese Idee gekommen sind, als kleine Ortsfeuerwehr, warum dann nicht andere Stellen auch, übergeordnete Stellen?
0: Es ist aber auch der Tag, an dem klar wird, dass nicht alle in Ahrbrück es geschafft haben, der Flut zu entkommen.
7: Es waren beides Häuser mit Familien. Das war der Arzt, die Arztfamilie, und das war die zugezogene junge Familie.
0: Genau diese beiden Häuser, die Kalbfuß am Vorabend noch gefilmt hatte, sind jetzt einfach weg, fortgerissen. Was Thorsten Kläskens und viele andere beschäftigt, die Stelle, an der sie standen, galt nicht als am stärksten gefährdet.
11: Es sind ja auch Menschen verstorben, die nicht im Evakuierungsbereich waren. Da ist gewarnt worden, dort haben wir gewarnt, aber nicht evakuiert.
0: Später wird dieses Bild bekannt.

0: Das war abseits aller Vorstellungskraft. Aber man muss seinen Frieden am Ende des Tages damit machen. Ich glaube, dass wir das nicht verhindern konnten.
1: Ihren Frieden machen können Johannas Eltern nicht. Vor allem, weil es wohl keine Anklage gegen Landrat Pföhler geben wird. Im April 2024 erklärt die Staatsanwaltschaft, dass sie das Ermittlungsverfahren einstellt. Trotz der deutlich festgestellten Versäumnisse im Katastrophenschutz, die der Landrat zu verantworten habe.
2: Es gab keine landkreisspezifischen Alarm- und Einsatzpläne, auch keine Evakuierungspläne für Hochwasserszenarien. Es gab keine Liste vulnerabler Einrichtungen. Es fehlten Risikoanalysen und Gefährdungsbeurteilungen für Hochwasserereignisse. Es lässt sich aber nicht nachweisen, dass durch eine optimalere Organisation bei einer derartigen Naturkatastrophe wie 2021 im Ahrtal eingetretene Personenschäden mit an Sicherheit grenzender Wahrscheinlichkeit vermieden worden wäre.
1: Festzustellen sei zudem, so der Staatsanwalt, dass die Bevölkerung nicht ausreichend und deutlicher gewarnt worden sei.
2: Allerdings ist bei diesen Warnungen die weitere Voraussetzung der Strafbarkeit nicht zu führen, nämlich den Kausalitätsnachweis. Also nachzuweisen, dass mit an Sicherheit grenzender Wahrscheinlichkeit durch ein optimaleres Warnverhalten der Tod von Menschen vermieden worden wäre. Warnungen lassen den Menschen Handlungsspielräume und lassen ihnen eine Wahlfreiheit.
1: Mit an Sicherheit grenzender Wahrscheinlichkeit. Diesen Begriff benutzt der Staatsanwalt immer wieder. Nur mit dieser Gewissheit sei eine Anklage möglich. Thomas Grosse-Wilde ist Strafrechtsprofessor in Bonn. Er beschäftigt sich intensiv mit dem Thema Staatshaftung. Und er kritisiert, diese Annahme der Staatsanwaltschaft sei schlicht falsch.
3: Das ist eindeutig ein unzutreffender rechtlicher Maßstab für eine Anklage. Eine 99,9-prozentige Wahrscheinlichkeit oder quasi Gewissheit mathematischer Art, dass jemand, hätte er seine Pflicht erfüllt, dann der Todesfall vermieden worden wäre, verlangen wir insgesamt im Recht nicht. Auch nicht bei einer Verurteilung, aber erst recht nicht bei dem früheren Stadium der Anklage.
1: Ganz grundsätzlich kritisiert der Experte die Einstellung des Verfahrens durch die Staatsanwaltschaft. Es gäbe genügend Anhaltspunkte, um eine Anklage gegen den Landrat zu erheben.
3: Aus meiner Sicht gibt es zum gegenwärtigen Zeitpunkt hinreichende Anhaltspunkte, dass wenn der Landrat sich ordnungsgemäß verhalten hätte, dann es zu hinreichend frühen Warnungen durch die Polizei und andere staatliche Institutionen gekommen wäre und dass Johanna dann diese Warnungen beherzigt hätte und sich ganz einfach in den ersten Stock ihres Wohnhauses begeben hätte, denn dann hätte sie sicher überlebt. Sie hat nicht überlebt, weil sie auf eine objektiv falsche Warnung der Feuerwehr vertraut hat.
1: Gern hätten wir mit Landrat Jürgen Pföhler über die Vorwürfe gesprochen, aber er lehnt ein Interview ab. Stattdessen spricht sein Anwalt Olaf Langhanke mit uns. Er hat immer betont, sein Mandant habe sich nichts zu Schulden kommen lassen. Für eine Anklage gäbe es keinen Grund, im Falle von Johanna Orth schon gar nicht.
4: In diesem Fall muss man alleine schon die Besonderheit beachten, dass einerseits behauptet wird, es seien unzutreffende Warnungen oder unzureichende Warnungen ausgesprochen worden. Auf der anderen Seite ist die Person, um die es geht, nach dem Ergebnis der Ermittlungen an einer Stelle aufgefunden worden, die doch recht stark darauf hindeutet, dass sich die betroffene Person in einen Bereich begeben hat, der von den Warnungen sehr wohl erfasst gewesen ist.
5: Sie meinen die Tiefgarage?
4: Tiefgarage, Kellerbereich, wie auch immer.
1: Das würde bedeuten, Johanna sei also trotz der Warnungen vor Tiefgaragen dort selbst hineingegangen. Auch die Staatsanwaltschaft spekuliert in ihrem Abschlussbericht, Johanna könnte sich selbst gefährdet haben. Man wisse ja zum Beispiel nicht, ob Johanna die Cut-Warnmeldung um 19.35 Uhr doch erhalten habe, die auch vor dem Aufenthalt im Erdgeschoss warnte und sie sich trotz Wissen um die drohende Gefahr schlafen gelegt habe. Eine Vermutung, die Johannas Eltern empört.
6: Der härteste Vorwurf ist natürlich, Angehörigen von Opfern sozusagen klarmachen zu wollen, dass ihre verstorbenen Angehörigen im Prinzip selbst schuld sind. Die

0: Staatsanwaltschaft wirft uns quasi vor, dass Johanna sich ja hätte informieren können, hätte ja die Meldung haben können und hätte ja dann richtig reagieren können. Das hat sie alles nicht getan, deswegen ist sie jetzt gestorben.
1: Fragwürdig ist, dass die Staatsanwaltschaft ein wichtiges Beweismittel gar nicht ausermittelt hat. Denn Johannas Handy ist ja gefunden worden und intakt. Ihre Eltern haben es der Staatsanwaltschaft als Beweismittel angeboten. Vergeblich. Man brauche es nicht und bezweifle, ob es überhaupt noch funktioniere.
2: Gibt es eine Cut-Warn-App auf dem Handy?
0: Nein.
1: Keine Warn-App auf dem Handy. Johanna konnte die Cut-Warn-Meldung um 19.35 Uhr also gar nicht erhalten.
3: Aus meiner Sicht hätte das Handy von Johanna auf jeden Fall ausgelesen werden müssen und die Informationen in das Ermittlungsverfahren, auch in die Entscheidung, ob eine Anklage erhoben wird oder nicht, einbezogen werden müssen.
1: Der Todesfall Johanna ist also nach der Einschätzung des Experten nicht korrekt ausermittelt worden. In Dernau spielt sich eine Geschichte ab, die nicht erst am Tag der Flut beginnt, sondern 7 Monate früher. Im Dezember 2020 bringt Larissa Schäfer ihr Kind zur Welt. Raphael, ein Frühchen, nur 320 Gramm schwer. Hoffen, Bangen und der Kampf ums Überleben. Als Raphael nach Monaten in der Klinik endlich nach Hause darf, ist er immer noch auf viele medizinische Geräte angewiesen.
4: Er hatte zum einen einen Überwachungsmonitor, dann hatte er eine Magensonde. Darüber hat er dann die Milch bekommen, weil er nicht selber trinken konnte. Und er hatte eine Beatmungsmaschine, damit er besser atmen konnte.
1: Raphaels Atemprobleme können jederzeit lebensgefährlich werden. Die Eltern sind beide an der Ahr aufgewachsen. Am 14. Juli glauben sie, ungefähr zu wissen, was auf sie zukommen wird.
5: Also ich wusste, da kommt was, ne? Aber jetzt vielleicht bis zum ersten Stock, ne? Man hat nicht, da haben Leute draußen, also 10 Meter hoch, 8 Meter hoch, da habe ich die für bekloppt erklärt.
1: Als sie erkennen, wie unfassbar hoch das Wasser dieses Mal steigt, ist es zu spät, um das Haus ohne Hilfe zu verlassen. Jetzt, denken sie, muss ihnen doch die Feuerwehr helfen.
4: Wir haben auch immer den Notruf gewählt und die haben einfach am Telefon auch nur gesagt, sie müssen so hoch gehen, wie es nur geht. Wir haben doch mehrmals angerufen, mehrmals gesagt, sie müssen uns doch helfen, sie müssen es herausholen. Dann haben sie nur gesagt, wir kommen leider nicht zu euch.
1: Und dann fällt der Strom aus. Larissa und Fabio wissen, die lebenswichtigen Geräte für Raphael laufen jetzt im Batteriebetrieb und die Akkus leeren sich.
5: Du bist da machtlos. Wenn man in so einer Situation nie war, kann man das nicht nachvollziehen, was man da, man denkt da eigentlich gar nichts.
4: Da hatten wir das eigentlich die ganze Zeit im Kopf, dass er bloß nicht sich aufregen darf, nicht weinen darf, weil wir wussten ja immer, wenn er sich zu sehr aufregt, dass sein Kehlkopf zugeht und dass er dann Luftprobleme bekommt.
1: Als Fabio einen Hubschrauber über dem Dorf sieht, hält er ein selbstgemaltes Schild aus dem Dachfenster.
5: Ich wusste mir nicht mehr zu helfen. Was sollte ich sonst machen? Die Frau sagt, die will raus. Du bist so machtlos. Irgendwas musst du ja versuchen zu machen, ne? Irgendwas.
1: Während die Eltern verzweifelt warten, wird es Tag. Am frühen Morgen ist Jens Weinriefer auf dem Weg nach Dernau. Der freiwillige Feuerwehrmann ist aus Montabaur im Westerwald gekommen, um zu helfen.
6: Wir sind von ausgegangen, hier steht halt viel Wasser, die Keller sind überflutet und wir pumpen einen nach dem anderen aus.
1: Weinriefer hat schon viele Hochwassereinsätze erlebt. Dieser hier ist anders. Seine Aufgabe, nicht Keller auspumpen, sondern sich von Haus zu Haus vorkämpfen, ohne zu wissen, was als nächstes passiert.
6: Man hat dann auch diesen Schlamm und Verwüstung gesehen. Ja, dann machen sie eine Tür auf und Unbehagen. Sie wissen ja nicht, was hinter der Tür ist. Leider Gottes mussten wir einige Tote beklagen, die den Kampf gegen das Wasser nicht überstanden hatten.
1: Während Jens Weinriefer abwechselnd Lebende rettet und Tote birgt, sind die Schäfers gefangen im Dachgeschoss und in ihren Gedanken.
4: Und ich habe halt dann immer nur gedacht, hoffentlich weint der Raphael jetzt nicht. Ich habe dann viel gesungen, wenn er wach wurde. Ich saß, glaube ich, nur da, habe entweder geweint oder zu ihm gesagt, ich will hier raus.
1: Inzwischen haben auch die Feuerwehrleute erfahren, dass in einer Dachwohnung ein kleines Baby dringend auf Hilfe angewiesen ist. Aber an eine Rettung ist noch nicht zu denken.
6: Es war ja kein Durchdringen, die Strömung war einfach zu stark. Im ersten Moment ist man zwar hilflos und wir haben es dann immer wieder nach hinten geschoben. Also immer abgewartet, dass das Wasser dann sinkt. Aber es war dann irgendwo der Punkt, wo man sagt, dann jetzt müssen wir dahin, weil da war dann die Gefahr in Verzug, wie man so schön sagt.
1: Das Wasser geht Jens Weinriefer immer noch bis zur Brust, als er sich mit einem anderen Feuerwehrmann auf den Weg durch die Strömung macht. Als er endlich ankommt, bekommen die Eltern das kaum mit.
4: Ich habe bei vielen Teilen Blackout. Also ich weiß nur noch, dass irgendwann, wo es hell war, plötzlich welche bei uns oben standen und gesagt haben, wir holen euch raus.
6: Und wir sind dann langsamen Schrittes durch die Flutenwitter zu dem sicheren Bereich, wo das Wasser nicht so hoch war, wo wir dann auch den anderen Rettungskräften den Kleinen übergeben konnten.
1: Raphael kommt erstmal wieder in die Uniklinik nach Köln. Aber er hat die Flutnacht ohne Schäden überstanden. Das Beatmungsgerät haben seine Eltern seitdem nicht mehr benutzt. Es bleibt die Freundschaft mit einem mutigen Feuerwehrmann, der für sie in der Flut was riskiert hat. In Sinzig fließt die Ahr in den Rhein. Sinzig gilt seit Jahren als Symbol für das Versagen des Katastrophenschutzes. Denn hier sterben in der Flutnacht noch nachts um 2:30 12 behinderte Menschen in einem Haus der Lebenshilfe, 250 Meter entfernt von der Ahr. Wir treffen Ulrich van Weber, den Vorsitzenden des Vereins. Er zeigt uns das Erdgeschoss, in dem damals die Bewohner ums Leben kamen. Heute findet hier eine Tagesbetreuung für behinderte Menschen statt.
7: Hallo zusammen. Gibt's gleich was zu essen hier?
8: Ja, Essen gibt es hier.
7: Ja?
8: Essen.
7: Wir werden hier im Erdgeschoss keine Wohngruppen mehr machen und hier auch keine Menschen mit Behinderungen dauerhaft wohnen lassen. Das machen wir einfach wegen der Flutkatastrophe und den damit verbundenen Erinnerungen hier nicht mehr.
1: Auch Willibert Ratz ist zur Tagesbetreuung da. Er hat die Flut damals im ersten Stock überlebt. Aber seine Freundin Annemarie ist im Erdgeschoss ertrunken.
9: 7 Jahre war ich mit der zusammen. 7 Jahre. Aber was ich nicht verstehen kann, ich habe den Garten Bescheid gekriegt. Nachher, wie wir da tot waren, da kamen sie. Da habe ich gesagt: da, entschuldige, da könnt ihr euch sparen. Früher hätte uns Bescheid sagen sollen, da wären wir heute noch am Leben.
1: Wie konnte es sein, dass die Bewohner hier nicht evakuiert wurden, dass noch 12 Menschen ertranken, 8,5 Stunden nach den ersten Toten am Oberlauf der Ahr?
7: Die Flut war ja schon Stunden unterwegs, bevor sie hier am Ende kurz vorm Rhein in Sinzig und beim Lebenshilfehaus ankam. Es wäre also überhaupt kein Problem gewesen, selbst 2 Stunden vorher noch das Haus zu evakuieren.
1: Die Feuerwehr sagt, sie habe hier die Nachtwache vor Mitternacht eindringlich vor der Flut gewarnt. Ulrich van Weber sagt dagegen, eine Evakuierung sei erst viel zu spät empfohlen worden.
7: Die Feuerwehr kam nach 2 Uhr und hat dann gesagt, man solle jetzt doch mal hier in den Ahrwiesen, so nennt sich das hier, die Leute evakuieren. Der Mitarbeiter ist dann rübergegangen und hat dann 4 Leute evakuiert. Dann ist er wieder zurückgegangen und wollte die übrigen 4 Bewohner dann in Sicherheit bringen. Und da kam er schon gar nicht mehr hier rüber, weil das Wasser hier schon auf der Wiese so hoch stand, dass man schon gar nicht mehr durchlaufen konnte. Und das stieg dann rasant an mit dem schlimmen Ergebnis, dass dann die Bewohner, die unten hier waren, bis auf einen dann ertrunken sind.
1: Nur ein Bewohner des Erdgeschosses überlebt, steht bis zum Morgen auf diesem Fensterbrett. Simone Willkommen und ihr Mann kommen nur noch selten hierher. Zu schmerzhaft ist der Ort. Ihr Sohn Stevie ist einer der 12 Bewohner, die in der Flutnacht hier ertrunken sind.
10: Manche sagen immer, die Zeit heilt alle Wunden, aber das ist nicht so. Das ist ein ganz schlechter Spruch, für uns zumindest.
1: 2 Tage vor der Flut hatten sie noch mit Stevie telefoniert. Am Wochenende wollte er nach Hause kommen. In der Flutnacht selbst war das Handynetz dann überlastet. Sie konnten ihren Sohn nicht erreichen, waren trotzdem sicher, dass alle Bewohner evakuiert worden seien.
10: Das ist ein Behindertenheim, das sieht man, dass das ein Behindertenheim ist. Da bin ich immer davon ausgegangen, dass denen nichts passiert ist, absolut nichts. Dass die irgendwo am Kaiserplatz sind, dass sie die dahin gebracht haben oder woanders in eine andere Einrichtung. Aber davon bin ich immer überzeugt gewesen, immer.
1: Auch Simone Willkommen hat, wie so viele Angehörige, lange darauf gehofft, dass der ehemalige Landrat sich für seine folgenschweren Fehler verantworten muss.
10: Ich möchte, das sage ich immer wieder, dass ein unabhängiges Gericht das entscheidet, ob der Landrat schuldig ist oder nicht. Das ist das, was ich mir wünsche. Weil ich sage immer, wir sind ein Rechtsstaat und daran glaube ich immer noch.
1: 39 Jahre alt ist ihr Sohn Stevie geworden. Sein Tod und der der anderen Bewohner im Lebenshilfehaus wäre vermeidbar gewesen, sagt Ulrich von Bepper.
7: Der Staat hat die Verantwortung, die Menschen vor solchen Katastrophen zu schützen und entsprechende Vorsorge zu treffen. Das hat er in dem Falle nicht gemacht.
1: Dem Chaos der Flutnacht, den unzureichenden Warnungen und Evakuierungen sind hier 12 Menschen zum Opfer gefallen. Niemand scheint dafür Verantwortung übernehmen zu müssen. Wie ist das Land heute, 5 Jahre nach der Flut, aufgestellt im Katastrophenschutz, wollen wir wissen. Was hat sich verbessert? Die Politik hat reagiert, Gesetze angepasst und ein neues Landesamt für Katastrophenschutz geschaffen. In Koblenz gibt es seit vergangenem Jahr nun eine rund um die Uhr besetzte Einsatzzentrale des Landes. Alle 3 Stunden wird hier ein landesweiter Lagebericht erstellt. Droht irgendwo ein Waldbrand? Wie ist die Hochwasserlage? Das Gesetz regelt auch, wann das Land die Einsatzleitung übernimmt.
11: Eine Besonderheit ist, dass die Übernahme durch das Land als Sollregelung im Gesetz aufgenommen wurde, für den Fall, dass mehrere Landkreise vom gleichen Szenario betroffen sind.
12: Nochmal zurückversetzt, in der Nacht hätten Sie, wenn es Sie schon gegeben hätte, die Einsatzleitung übernommen?
11: Ich habe an der Einsatzbewältigung seinerzeit nicht mitgewirkt, aber mit den Kenntnissen, die ein vergleichbares Szenario heute beschreiben würden, ist es relativ wahrscheinlich, dass wir die Einsatzleitung übernehmen.
1: In Zukunft kann von hier aus auch die Bevölkerung zentral gewarnt werden. Das hört sich nach einer Verbesserung gegenüber 2021 an. Aber haben inzwischen alle Landkreise diesen so wichtigen, gesetzlich vorgeschriebenen Alarm- und Einsatzplan für Hochwasser? Wie uns das Innenministerium in Mainz mitteilt, haben von 36 Landkreisen und kreisfreien Städten in Rheinland-Pfalz nur 28 einen solchen Plan. 8 haben keinen. In Baden-Württemberg hat der SWR bei allen 44 Land- und Stadtkreisen dazu angefragt. In 34 Kreisen liegt ein solcher Plan vor, in 4 nicht. 6 Kreise haben nicht geantwortet. Übrigens, der Kreis Ahrweiler in Rheinland-Pfalz hat erst für Ende Juni 2026 einen solchen Plan angekündigt. 5 Jahre nach der Flut.
7: Das ist nicht gut. Also das ist auch nach außen kaum erklärbar. Gerade wir, da wir von der Flut eben besonders betroffen sind, sollten eigentlich da vorbildlich sein und hätten ehrlich gesagt schon längst einen haben müssen.
1: Immerhin, das Land und der Landkreis Ahrweiler scheinen auf zukünftige Hochwasser besser vorbereitet zu sein als vor 5 Jahren. In Ahrbrück sind sie stolz, Verantwortung übernommen und richtig gehandelt zu haben. Einerseits. Andererseits kämpfen die Helfer in Gedanken noch immer mit der Flut.
13: Viele von uns sind lange, teilweise bis heute in Therapie. Ja, es hat was mit mir gemacht damals, einfach. Es gibt in meiner Welt so ein Vor- und Nach der Flut, so nenne ich das immer. Das ist auch so die Zeitrechnung vieler Menschen hier. Wann war denn das? Ja, das muss vor der Flut gewesen sein. Da muss ich ehrlich zu mir selber sein, das hat mich verändert.
14: Als Mann hat man so das Gefühl, man muss halt funktionieren. Es ist vielleicht nicht so einfach, sich das so einzugestehen, dass dieser Moment irgendwann da ist.
13: Und irgendwann werden sie wach und denken sich, Junge, geht dir nicht gut.
14: Es gab dann auch irgendwann Momente, wo man schlecht geschlafen hat. Es gibt Momente, wo man auch mal nachts wach geworden ist und hat gedacht, da ist schon wieder Wasser im Haus.
13: Ich bin wieder arbeiten gegangen und habe aber dann irgendwann festgestellt, es klappt nicht. Und war dann ein paar Monate tatsächlich komplett raus. und habe dann aber durch besagte auch therapeutische Hilfe dann irgendwann den Einstieg wieder geschafft und auch ganz, also tatsächlich ganz gut geschafft. Ich bin auch weitgehend wiederhergestellt, würde ich mal von mir behaupten wollen, aber es war ein langer Weg.
1: Noch einmal zu Johanna. 2 Jahre sind vergangen, seit die Staatsanwaltschaft entschieden hat, keine Anklage gegen den Landrat zu erheben. Eine Entscheidung, die fragwürdig ist. Für Johannas Eltern war sie ein Schlag ins Gesicht. Sie kämpfen weiter, prüfen nun, ob sie per Beschwerde beim Bundesverfassungsgericht versuchen, eine Anklage zu erreichen. Ob Landrat Jürgen Föhler doch noch vor Gericht muss oder nicht, bleibt unklar. Für Ralf und Inka Ort wäre es ein Stück Gerechtigkeit. Den Verlust ihrer Tochter kann es nicht heilen.
15: Dieses Bild, das habe ich also jeden Tag bei mir, egal wo ich halt hingehe. Das ist immer in meiner Handtasche und das geht auch immer abends mit auf mein Nachttischschränkchen. Und das brauche ich einfach. Ich muss Johanna immer mit dabei haben und habe dann immer das Gefühl, halt, dass sie auch an allem halt teilhabt.
12: Gibt es einen Tag in Ihrem Leben, wo Sie nicht an Ihre Tochter denken?
0: Nein, das gibt es nicht. Das ist unmöglich und das wird auch so bleiben, weil am Ende des Tages ist es unser Kind und es ist nicht mehr da.

0: Ich kann nirgendwo hin. Die finden mich überall.
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5: Guten Abend und herzlich willkommen bei Panorama 3. Zu wenig Geld, dafür immer mehr Tiere. So lässt sich die Lage in norddeutschen Tierheimen kurz und knapp zusammenfassen. Laut Tierschutzbund fehlt den Heimen in ganz Deutschland ein dreistelliger Millionenbetrag. Und deshalb hat der Tierschutzbund im Mai Klage gegen die Bundesrepublik Deutschland eingereicht. Da möchte er einmal grundsätzlich klären lassen, inwieweit auch der Bund zur Finanzierung von Tierheimen verpflichtet ist. Bislang werden die nämlich größtenteils von den Kommunen finanziert. Unsere Reporter, die waren jetzt mal unterwegs und haben sich angeschaut, was diese chronische Unterfinanzierung für die Arbeit der Tierheime bedeutet.
6: Im Tierheim Osterode herrscht meistens Platzmangel. Seit Corona müssen sie immer mehr Tiere versorgen. Leiterin Alanis Sieger führt mich über das Gelände. Sie erzählt, einige Tiere würden hier für Jahre bleiben, wie Jackie. Er gilt als schwer vermittelbar, ein sogenannter Langzeitsitzer. Sieht harmlos aus, kann aber auch anders.
7: Jackie argumentiert sehr gerne und sehr viel, vor allem mit seinen Zähnen.
8: Ah, okay. Sind wahrscheinlich gute Argumente.
7: Ja, schon. Mhm. Und tatsächlich ist bei ihm so ein bisschen das Problem, dadurch, dass er ja doch sehr klein und sehr süß ist, nehmen das viele Leute leider nicht so ernst, wie sie es sollten. Er war tatsächlich auch schon öfter vermittelt, ist tatsächlich aber immer wieder zurückgekommen.
6: Um gefundene oder beschlagnahmte Tiere kümmert sich in Deutschland der Staat. So steht es auch im Grundgesetz. Nur diese Aufgabe übernimmt er nicht selbst. Er lagert sie auf die Tierheime aus. Für Pflege und Versorgung zahlen die Kommunen eine bestimmte Summe. Doch dieses Geld reiche einfach nicht aus, sagen sie hier.
9: Ich stelle die Frage noch mal.
6: Amar Bustami ist Rechtsanwalt in Hamburg. Er ist auf Tierschutz spezialisiert, berät Behörden und Tierschutzorganisationen. Die Finanzierung für Tierheime müsse grundsätzlich neu geregelt werden, sagt er. Sie reiche schon lange nicht mehr aus.
10: Was wir auch in unserer Arbeit oft feststellen, ist eben, dass das wirklich nur ein Tropfen auf dem heißen Stein ist. Also, dass es sich eben vor allem nicht an den Bedarfen der Tierheime orientiert, sondern sehr unterschiedlich sind. Also zum Teil sind es dann Pauschalbeträge pro Tier. Also es sind eben erhebliche Mehrkosten, auch gerade in den letzten Jahren auf die Tierheime zugekommen, die nicht entsprechend durch die kommunale Finanzierung abgedeckt sind.
6: So wie hier in Osterode. Doch hier haben sie noch ein ganz anderes Problem. Die Stirnwand des Hundehauses bewegt sich langsam vom Haus weg. Je näher man zur Außenwand kommt, desto größer werden die Risse in den Mauern.
7: Tatsächlich sind wir mittlerweile so ein bisschen in der Lage, unser Tierheim überall mit hinzunehmen, weil uns da vor kurzem tatsächlich ein ganzes Stück Fliese mit Wand rausgebrochen ist aus unserem einen Hunderaum. Das heißt, wir sind hier wirklich nicht nur mehr beim Thema leichte Setzungsrisse, sondern hier sind definitiv Schäden am Gebäude vorhanden. Drinnen sitzen wir, unser schönes Stück, was wir hier haben, das passt dann tatsächlich hier rein. Und das hat sich hier verabschiedet. Aber was dann wirklich dazu führt, dass diese Wand sich so dermaßen bewegt, das konnten wir bis jetzt halt noch nicht rausfinden.
6: Ob das Haus ganz abgerissen werden muss oder ob eine Sanierung möglich ist, das wird gerade final geklärt. Fest steht nur, dass sie sich momentan weder das eine noch das andere leisten können. Antje Gebel hat schon hin und her gerechnet. Zwar will das Land Niedersachsen in den nächsten 10 Jahren 20 Millionen Euro für Tierheime und Wildtierstationen zur Verfügung stellen. Nur ob sie davon überhaupt etwas bekommen, ist heute völlig unklar.
11: Ich habe mich sehr mit Fördermitteln nochmal beschäftigt. Es gibt für das Land Niedersachsen aus öffentlicher Hand im Moment keine Fördertöpfe, die ich überhaupt anfragen könnte. Wir versuchen irgendwie über Spenden und Sponsoring daran zu kommen. Ob uns das gelingt, keine Ahnung, steht in den Sternen.
8: Aber das ist doch, ist das nicht frustrierend?
11: Voll, total.
6: Auch vom Landkreis Göttingen können sie keine finanzielle Unterstützung erwarten. Auf Nachfrage heißt es, im Haushalt seien keine Zuschüsse verankert. Und weiter, zu größeren infrastrukturellen Problemen des Tierheims Osterode liegen dem Landkreis Göttingen derzeit keine eigenen belastbaren Informationen vor. So könne man nie langfristig planen, erzählen sie mir. Die Finanzierung von Tierheimen ist in Deutschland nicht einheitlich geregelt. Wenn die Töpfe leer sind, merken die Tierheime das mit als erstes. Einmal gibt es den Bund. Der fördert aber nur in Einzelfällen. Und die Bundesländer sind bei der Frage uneinheitlich. Manche fördern, andere nicht. Und die Kommunen zahlen den Tierheimen die besagte Pauschale. Die muss aber individuell ausgehandelt werden. Damit will sich der Deutsche Tierschutzbund nicht länger zufrieden geben. Er hat Klage beim Verwaltungsgericht Köln eingereicht. Auch der Bund soll zukünftig zahlen. Ellen Kloth verweist auf den Tierschutz, der sei immer noch eine hoheitliche Aufgabe.
12: Hier bei der Klage geht es in erster Linie um die Investitionskosten in die Gebäude hinein, um die Gebäude so herzustellen, dass sie also den Anforderungen sowohl an Arbeitsschutz als auch an Tierschutz gerecht werden. Um dieses Startziel erfüllen zu können, ist es erforderlich, dass nicht nur Forderungen gestellt werden seitens des Staates an die Tierschutzvereine, die die Tierheime betreiben, sondern umgekehrt auch die Möglichkeiten gegeben werden, das Ganze auch tatsächlich umzusetzen.
6: Der Bund verweist auf Nachfrage auf das laufende Verfahren und sieht Länder und Kommunen in der Pflicht. Zitat: Eine direkte Bundesfinanzierung ist nicht vorgesehen. In Deutschland sind allein 550 Tierheime im Deutschen Tierschutzbund organisiert. Der Investitionsstau der Heime liegt Schätzungen zufolge im dreistelligen Millionenbereich. Auch dieses Tierheim ist seit Corona voll. Viele haben ihre Hunde mittlerweile wieder ausgesetzt oder abgegeben. Azubi Cedric Groß zeigt mir die Zwinger.
13: Zurzeit ist das wirklich schlimm, was Hunde betrifft. Also wir quillen langsam echt über. Und wir müssen ja trotzdem immer noch Notfallzwinger freihalten. Egal ob für eine Beschlagnahmung oder auch für Fundtiere. Da sind wir auch verpflichtet, zu die aufzunehmen.
6: Es ist großen Spenden zu verdanken, dass hier gerade ein neues Hundehaus gebaut wird. Eine Person hat allein 200.000 Euro gespendet. Hinzu kamen noch Erbschaften. Ohne solche Gelder wären viele Tierheime wohl längst am Ende. Hier in Mölln dürfte sich die Lage bald erst einmal entspannen.
13: Das Hundehaus, das ist mit Containerbauweise. Ja. Da sind die kräftig noch am Arbeiten, damit das bis zum Sommerfest diesen Monat fertig wird. Ja. Da haben wir die Möglichkeit, dann mindestens 10 Hunde unterzubringen.
6: Das neue Gebäude wird auch dringend benötigt. Denn die alten Zwinger sind nach den neuen Bestimmungen für die Tiere deutlich zu klein und werden vom Veterinäramt nur noch geduldet. Gaston Prüßmann wollte das neue Hundehaus eigentlich schon viel früher bauen, schon 2020. Doch das Land Schleswig-Holstein strich plötzlich die Fördermittel für Tierheime. Der Landeshaushalt gab das nicht mehr her.
14: Damals haben wir noch Fördermittel bekommen vom Bund, vom Land, vom Kreis. Und konnten deshalb das damals alles noch bauen. Aber es hat dann nicht mehr gelangt, weil Corona dann kam, sind Fördermittel weggebrochen und alles. Konnten wir dann das Hundehaus nicht mehr bauen.
6: Prüßmann meint, dass er mit privatem Geld staatliche Aufgaben übernehme und dass sich der Staat auf die Tierschützer verlasse. Du wirst wahrscheinlich, so wie
14: das aussieht, Tierschützer sind erpressbar. Das ist das Problem an der ganzen Sache. Ein Tierschützer wird niemals sagen, ja gut, okay, wenn ihr nicht mitspielt, dann lasse ich das Tier eben halt da sterben oder sowas. Das macht ein Tierschützer nicht. Das ist das Problem irgendwo. Das wissen die Kommunen und die Politik insgesamt ganz genau.
6: Dabei muss der Staat laut Grundgesetz auch für Tiere Verantwortung übernehmen und diese schützen. Dass das oft vergessen werde, liege daran,
10: dass, würde ich sagen, gesellschaftlich, vielleicht auch politisch teilweise, Tierschutz als so eine Art nice to have wahrgenommen wird oder eben als so etwas Karitatives, was dann vielleicht irgendwie wohlmeinende Gutmenschen sozusagen machen, während man ja eigentlich ganz klar sein muss, dass es nicht nur dieses nice to have ist, sondern eben sowohl in Artikel 20a des Grundgesetzes verankert ist, als auch im Tierschutzgesetz ganz klare Anforderungen an den Staat bestehen.
6: Zurück im Tierheim Osterode. Alfred und Martina Feike sind hier, um sich einen neuen Hund auszusuchen. Ihr letzter ist vor 3 Wochen gestorben.
15: Ich brauche wieder Leben im Haus. Ich brauche eine Aufgabe. Ich möchte raus.
8: Und jetzt machen Sie mal so eine Testgassi-Runde, oder?
15: Ja, gestern waren wir ja auch schon mit ihr unterwegs und das hat perfekt geklappt. Lissi ist ganz, ganz lieb.
6: Bevor Lissi endgültig geht, prüfen die Mitarbeiter des Tierheims noch, ob ihr neues Zuhause ihren Anforderungen entspricht. Dann wird wieder ein Platz frei. Doch sie gehen nicht davon aus, dass der lange leer bleiben wird.
5: Ja, ein neues Zuhause, das wünschen sich auch viele Menschen. Wie schwer es mittlerweile aber ist, eine passende Wohnung zu finden, darüber hatten wir ja vor ein paar Wochen schon mal berichtet. Und auch darüber, was das mit den Menschen macht, die auf zu wenig Raum leben müssen. Und da ist uns vor allem das Schicksal einer Familie im Gedächtnis geblieben. Die hatte nicht nur viel zu wenig Platz, sondern zusätzlich auch noch Schimmel in der Wohnung.
16: 59 Quadratmeter, verteilt auf 2,5 Zimmer. Familie Sof Danilo lebte hier zu sechst. 5 Jahre suchten sie eine neue Wohnung, vergeblich. Der Vater war verzweifelt.
17: Ja, wir haben nur 2 Zimmer. Hier, wir schlafen alle hier. Alle, mit meiner Frau und den Kindern.
16: Und es gab ein weiteres Problem.
17: Das ist alles Schimmel. Hier, hier, hier.
16: Fast alle Räume der Wohnung waren befallen. Sogar die Kleidung verschimmelte im Schrank.
5: Ja, die Vermieterin, das ist in diesem Fall die Saga, ein kommunales Wohnungsunternehmen aus Hamburg. Die hat nach unserem Bericht der Familie dann erfreulicherweise plötzlich doch noch eine neue Wohnung angeboten. Das schien vorher ja nicht möglich. Den Schimmel aus der Wohnung, aus der aktuellen, den hat sie auch entfernt. Zumindest auf den ersten Blick. Also alles wieder gut?
16: Bald soll es in die neue Wohnung gehen, erzählt uns Paul-Henrik Mann vom Mieterverein Hamburg. Er unterstützt die Familie und will sich mit uns zusammen ein Bild vom Zustand der alten Wohnung machen. Die Kinder sind noch in der Schule, die Eltern mitten in den Umzugsvorbereitungen. Die Mutter möchte nicht gefilmt werden, zeigt uns, wie die Küche heute aussieht. Auf den ersten Blick ist der Schimmel weg.
18: Das ist jetzt sicherlich einmal behandelt worden, malermäßig, und sieht jetzt wieder gut aus. Die Frage ist halt, wie lange? Und hier hat man diese Ausblühung in der Tat. Das sind aber auch die Fugen hier, oder? Wichtig ist, dass eben ursächlich instand gesetzt wird, weil sonst werden die nächsten Mieter, die hier einziehen, wieder genau die gleichen Probleme haben.
16: So wie dieses Mal wurde der Schimmel bereits mehrere Mal entfernt, erzählt uns der Familienvater.
19: Ja, das ist nicht das erste Mal, das heißt, das ist das vierte Mal oder fünfte Mal hat das gemacht. Und danach wieder kommt immer Schimmel.
16: Auch im Schlafzimmer wurde der Schimmel entfernt, aber nicht überall.
19: Und zum Beispiel hier, es gibt zu viel Schimmel.
20: Immer
19: zu
20: noch?
19: Viel, ja. Hier, es gibt zu viel hier.
16: Mit der Kamera kommen wir nicht nah genug ran. Wir drehen mit dem Handy. Und tatsächlich, die Wand ist offenbar noch voller Schimmel.
20: Wie bewerten Sie das, dass hier der Schimmel immer noch hinter dem Schrank ist?
18: Ja, das ist unmöglich. Also erst verursacht die Saga hier keine ursächliche Instandsetzung. Und dann wird das, was gemacht wird, auch nicht mehr vollständig gemacht. Also es ist Aufgabe der Saga, hier dafür zu sorgen, dass die Baufreiheit geschaffen wird. Dann müsste der Schrank abgebaut, verrückt werden. Dahinter müsste das dann in Ordnung gebracht werden. Und dann das Mobiliar eben wieder zurückgestellt werden. Das ist die Saga, die hier in der Pflicht ist.
16: Die Eltern renovieren jetzt die alte Wohnung. Alle Wände sollen wieder weiß übergeben werden. In ein paar Wochen ziehen sie in ihre neue Wohnung. Die hat 2 Zimmer mehr als die jetzige. In Zukunft sollen die beiden Jungs ein Kinderzimmer bekommen und die 2 Mädchen auch eins.
19: Erstmal kommt die Gesundheit vor die Kinder. Damals habe ich dir gesagt, dass mein Wunsch ist da. Ich habe kein Problem, aber die Kinder müssen gesund bleiben.
16: Jetzt muss alles schnell gehen. Der neue Mietvertrag habe schon begonnen, erzählen sie uns. So hätten sie für den Monat Juni sogar doppelte Miete zahlen müssen. Paul-Henrik Mann hält das für unzulässig.
18: Das finde ich eine Frechheit. Also wenn ich, die ziehen ja nicht freiwillig hier aus, die Familie, sondern die müssen ausziehen, weil die Wohnung hier in einem so desolaten Zustand ist. Und wenn die Saga dann als kommunales Wohnungsunternehmen eine andere Wohnung anbietet, dann noch mehr Kosten auf die Familie abzuwälzen, finde ich unmöglich. Zumal wir ja hier auch noch diverse Minderungsansprüche für die alte Wohnung geltend machen können.
16: Der Mieterverein wird die Sache nochmal prüfen. Auch wir fragen bei der Saga nach, wollen wissen, warum die Familie doppelt Miete zahlen müsse und was mit dem restlichen Schimmel passieren soll. Die Saga teilt uns mit, man warte noch auf die Endabnahme der Wohnung und schreibt weiter: Wir werden im Anschluss in den direkten Austausch mit der Mietpartei gehen und die genannten Punkte besprechen. Also auch die Frage nach einer Doppelmiete. Die Familie muss abwarten. Immerhin kann sie bald in einer Wohnung ohne Schimmel leben.
5: Wenn es um den Schutz und Erhalt von Biotopen geht, dann ist das Land Niedersachsen ganz weit vorne mit dabei. Zumindest auf dem Papier. Die Realität, die sieht ein bisschen anders aus. Da werden Flächen, die eigentlich den Gemeinden gehören, einfach von Landwirten überackert. Und zwar ohne, dass diese eine Pacht dafür zahlen. Eigentlich könnten sich die Kommunen diese Flächen zurückholen, um so eben mehr für den Lebensraum von Vögeln und Insekten zu tun. Doch wie heikel dieses Thema offenbar ist, das sieht man auch daran, wie die Kommunen dieses Thema angehen, beziehungsweise eben nicht angehen.
0: Den Naturschützern Olaf von Drachenfels und Bernd Ellersieg fehlt hier etwas. Nämlich Platz zwischen den ganzen Feldern. Mehr Platz für Insekten und Vögel. Eigentlich sollen in Niedersachsen 10% der Fläche für solche Biotope vorgehalten werden. Aber hier sei dieses wertvolle Land unter Äckern verschwunden.
21: Ja, hier befand sich laut den vorliegenden Karten ein Gemeindeweg, öffentlicher Gemeindeweg. Das heißt, der ist jetzt komplett nicht mehr da.
0: Ein Landwirt hat seine Ackerfläche einfach ausgedehnt. Das nennt man Überackern. Eigentlich darf er das nicht. Ein Phänomen, das nach Aussagen der Naturschützer vielerorts vorkommen soll. Hier in Rodenberg im Kreis Schaumburg haben die Naturschützer gleich mehrere solcher Flächen gefunden.
22: Und hier ging dann der Weg genau auf diesen Mast zu. Und vor dieser Böschung, die man hinter dem Mast sieht, war eben früher auch noch eine Wiese. Und das war wohl auch der Grund, warum es diesen Weg gab, um von hier zu der Wiese fahren zu können. Und dann war wahrscheinlich die Reihenfolge so, erst war die Wiese nicht mehr da und wurde in Acker umgewandelt. Dann war der Weg auch deswegen nicht mehr nötig. Und dann hat man den Weg offensichtlich halt übergeflücht. Aber er ist in Katasterkarten eben noch als gemeindeeigene Wegeparzelle eben verzeichnet.
0: Und wenn der unbefestigte Feldweg fehlt, dann fehlt Lebensraum für Tiere, die im Acker nicht mehr leben können. Gerne hätten wir mit dem Landwirt, der hier offenbar überackert hat, ein Interview geführt. Aber all unsere Fragen bleiben unbeantwortet. Der verantwortliche Eigentümer der Flächen ist aber die Kommune. Doch dazu später mehr. Wenige Meter weiter zeigen uns die Naturschützer noch einen öffentlichen Feldweg, der sozusagen angeknabbert wurde.
21: Wenn ich mal so gucke, ohne Zollstock, 1, 2, 3, 4 Meter. Ich gebe mal 4 Meter. Und ich sag, der müsste 7 Meter breit sein. Also ein Meter, die auf beiden Seiten einfach fehlt.
0: Feldwege, die eigentlich der Gemeinde gehören, sind auch hier offenbar überackert worden. Wieder fehlten Biotope für Tiere und Pflanzen, die in den Ackerflächen nicht überleben können, erzählt Olaf von Drachenfels.
22: Wir reden ja viel über Insektensterben, wir reden über Biodiversitätsschwund. Und das ist ja genau einer der wesentlichen Ursachen, warum wir dieses Problem haben. Wo sollen die Insekten leben? Rechts und links haben wir Ackerflächen, die mit Pflanzenschutzmitteln behandelt werden. Und wenn man auf dem Weg hier schaut, dann sieht man, dass hier wenigstens irgendwelche Sachen noch wachsen, die im Acker nicht vorkommen. Aber es ist halt aufgrund der schmalen Breite ist es halt zu wenig.
0: Eigentlich brauchen Insekten und andere Tiere Flächen zwischen den Feldern. So wie diese hier. Man nennt sie Wegreine. All diese Wegreine sollten idealerweise miteinander verbunden sein. So soll ein großer Biotopverbund entstehen. Es geht dabei nur um das sogenannte Offenland, also alle Flächen außerhalb von Wäldern. In Niedersachsen sollen eigentlich 10% der Landesfläche Biotope in diesem Offenland sein. So hatten sie es hier vor 6 Jahren verabredet. Die Landesregierung, der Bauernverband und die Naturschützer. Sie nannten es den Niedersächsischen Weg. Das Ziel steht sogar im Niedersächsischen Naturschutzgesetz. Wir wollten wissen, wie viele Biotope im Offenland gibt es heute wirklich? Wir haben alle Kreise und kreisfreien Städte in Niedersachsen angefragt. Die meisten, hier rot markiert, konnten nicht beziffern, wie viele Biotopflächen im Offenland vorhanden sind. Andere nennen uns Daten. Hier hellgrün. Doch nur in wenigen Kreisen und Städten sind tatsächlich mehr als 10% der Fläche Biotope im Offenland. Hier dunkelgrün. In vielen Kreisen werden gerade neue Zahlen erarbeitet. Doch das 10%-Ziel ist bisher nicht erreicht.
22: Das sehen wir natürlich sehr kritisch, weil es war ja nun erstmal ein Erfolg, dass man sich Landwirtschaft, Naturschutz und Politik darauf geeinigt haben, diese 10% im Offenland zu halten und zu entwickeln. Und zwar mit einem Termin 31.12.2023. Und der ist bekannterweise vorbei, dieser Termin.
0: Im verantwortlichen Umweltministerium stehen die Plakate zum Niedersächsischen Weg in der Ecke. Umweltminister Christian Meyer gibt unumwunden zu, dass das 10% Biotopziel nicht erreicht wurde. Konsequenzen hat das aber nicht.
1: Also es ist eben ein Ziel, was im Gesetz steht, was damals einstimmig vom Landtag verabschiedet worden ist, dass man dieses Ziel verfolgt. Und es stimmt, dass wir die Jahreszahl nicht erreicht haben. Bis dahin haben wir wahrscheinlich es nicht geschafft.
0: Ein neues Zieldatum will Minister Meyer aber nicht nennen.
1: Es bringt jetzt aber nichts, eine neue Jahreszahl zu schreiben oder unverzüglich, sondern wir sitzen dabei und sind an ganz konkreten Planungen, die Kommunen zu unterstützen, über die Landesraumordnung, über Förderprogramme, über Anreize.
0: Offenbar sind die Partner des Niedersächsischen Wegs uneins, wie welches Biotop eigentlich angerechnet werden soll. Um das 10%-Ziel zu erreichen, könnten aus Sicht der Naturschützer auch die überackerten Flächen helfen. Die Gemeinden müssten sie dafür zurückfordern und in Biotope umwandeln. Seit Jahren ist das hier in Rodenberg ein Thema. Bürgermeister Thomas Wolf meint aber, er müsse ausgleichen zwischen den Interessen der Naturschützer und denen der Landwirte.
3: Wenn ich als Gemeinde eigene Flächen habe, eigene Wegeflächen habe, die dann halt von Dritten gewerblich genutzt werden, ist das ein Zustand, den man wieder zurückführen muss. Aber das mache ich nicht einseitig, obrigkeitlich, als Gemeinde, indem ich sage, du hast jetzt bis morgen diese 3 Meter Feldflächen wieder freizugeben, sondern ich setze darauf, dass wir das gemeinsam besprechen.
0: Er sei auf die Landwirte angewiesen. Und außerdem koste es Geld, um aus Flurstücken Biotope zu machen.
3: Wir als Kommunen haben ein riesiges Problem im Bereich der Finanzen, weil wir nicht ausreichend ausgestattet sind. Dann ist natürlich so ein Thema der Wegreine nicht Top-Thema. Das muss man schon ganz deutlich sagen.
0: Und so bleiben die überackerten Flächen für die Politiker zweitrangig. Eigentlich scheinen sich nur die Naturschützer dafür zu interessieren. Wir haben über verschiedene Wege versucht, mit Landwirten oder dem Bauernverband zu sprechen. In Niedersachsen heißt der Landvolk. Erst hier in Bremke im Landkreis Holzminden treffen wir einen Landwirt, der uns ein Interview gibt. Frank Kuhlenberg ist einer der Vizepräsidenten des Landvolks. Ihm ist wichtig, auch die Landwirte wollten den Erfolg des Niedersächsischen Wegs. Zuerst will er uns aber etwas zeigen. Hier haben Landwirte selbst einen Wegrain angelegt und pflegen ihn auch. Mit Unterstützung des Landkreises.
4: Man sieht hier auch verschiedene Kräuter und Pflanzen, die eigentlich die Aufgabe haben, zu gewissen Zeitpunkten im Abstand zu blühen, um es für die Insekten interessant zu machen. Weil die Anforderung aus Sicht der Bürger schon da ist, die Wege sind da, die Wegreine, und man kann sie auch aktiv gestalten. Und da wollten wir einen Beitrag zu leisten, um auch das Signal zu setzen, auch die Grundeigentümer und die Landwirtschaft kümmert sich um den Naturschutz.
0: Zu den überackerten Feldwegen im Kreis Schaumburg will Frank Kohlenberg allerdings im Detail nichts sagen.
4: Die Problematik des Überackerns, die stellt sich hier bei mir in der Gemarkung nicht und ich glaube auch hier in der Region nicht. Das mag nicht in Niedersachsen überall so sein, kann ich mir kein Urteil darüber erlauben.
0: Um das 10% Biotopziel zu erreichen, müsste aus seiner Sicht kein Landwirt Feldwege zurückgeben. Die überackerten Flächen scheinen ein schwieriges Thema zu sein. Eines, was kaum einer anfassen will. Ob der Biotopverbund so absehbar zustande kommt, wird sich zeigen.
5: Erst fallen die Aufträge weg, dann bleiben immer mehr Rechnungen offen und Am Ende bleibt vielen Unternehmen nur noch der Weg in die Insolvenz. Und die Zahl der Unternehmen in Deutschland, die diesen Weg gehen müssen, die hat deutlich zugenommen. Allein in den ersten drei Monaten des Jahres haben über 6.000 Firmen Insolvenz angemeldet. Das sind jetzt erstmal nur Zahlen, aber hinter jeder dieser Insolvenzen, da verbergen sich auch Existenzen. Das weiß auch Jens Wilhelm. Er ist als Insolvenzverwalter oft die letzte Hoffnung. Was macht diese Verantwortung mit ihm? Gedanken eines Insolvenzverwalters.
2: Mein Name ist Jens Wilhelm und ich bin vom Beruf Insolvenzverwalter. Ich muss unter Hochdruck mir den Überblick verschaffen. Das heißt, ich muss die Leute kennenlernen, mit denen ich dann zu tun habe. Wer ist dafür was verantwortlich? Und vor allen Dingen auch ganz schnell eruieren, wo brennt es jetzt am allermeisten? Wie ein Notarzt. Wie ein Notarzt für Unternehmen. Das heißt, man kommt an einer schweren Krise hinzu und versucht, das Unternehmen zu stabilisieren und dann zu sanieren, zu retten. Man braucht Empathie, aber auch eine Fähigkeit, halt schnell zu entscheiden und an der einen oder anderen Stelle dann auch eben einen breiten Rücken und auch eine Stressresilienz. Und da muss man den klaren Kopf bewahren, weil im Zweifel ist das Unternehmen schon nervös oder die Mitarbeiter und das muss ich nicht auch noch transferieren. Jetzt haben wir eine Pandemie gehabt und danach kriegen wir Ukraine-Krieg, jetzt kriegen wir aktuell gerade den Iran-Krieg und einen Ölpreisschock, die Kosten sind gestiegen, Inflation, insgesamt sind die Personalkosten natürlich dann zeitversetzt auch gestiegen. Ich hatte neulich einen größeren Handwerkerbetrieb, es waren eigentlich 70 Mitarbeiter und die sagten, wir haben die ganze Zeit zu tun. Ich verstehe nicht, wie das passieren konnte. Die hatten volle Auftragsbücher und haben mit jeder Stunde 9 Euro Verlust gemacht, weil ihre Kosten so hoch waren. Und dann steigen sie wirklich ganz detailliert ein in die betriebliche Kalkulation. Sie ermitteln jede Kostenposition und setzen das zusammen. Und wenn sie alle Kosten haben, können sie dann sagen, so, und das ist der Preis, wie du deine Stunde nach draußen dem Kunden verkaufen musst. Und das hat sich aufgelöst. Das Unternehmen gibt's noch. Das ist sehr wichtig, dass die Leute noch für das Unternehmen brennen. Weil ich vergleiche das auch immer so, ob man jetzt möchte oder nicht, man sitzt gemeinsam in einem Boot. Und wenn dann zu viele aufstehen und das Boot verlassen, dann entweder kippt es dann oder insgesamt funktioniert es halt nicht mehr zu steuern. Ich sage immer auch ganz gerne, in der Krise zeigt sich der wahre Charakter. Jeder reagiert auf eine Krise anders. Es gibt diejenigen, die stecken den Kopf in den Sand und es gibt diejenigen, die sind richtig befreit. Die haben den Antrag gestellt und sagen so, jetzt kommt jemand, der hilft mir und ich will es jetzt besser machen. Das gibt einem natürlich viel, wenn es dann funktioniert. Wenn sie wirklich ein Unternehmen sanieren konnten oder auch wenn sie Menschen helfen konnten. Selbst wenn es dann eben scheitert, dass man dann wenigstens würdevoll und vernünftig und organisiert, so hart es dann auch klingen mag, eine Abwicklung hinbekommt. Wir kommen von dem Begriff des Scheiterns und das ist so eins, was in den Köpfen verankert ist. Und wir kommen im Insolvenzrecht häufig dann immer von der Frage der Haftung und wer ist dafür verantwortlich. Und das ist, finde ich persönlich, in Deutschland ist mir das zu viel. Es wird immer so, wer ist dafür verantwortlich, nicht? Es wird immer so in die Vergangenheit geschaut, aber die Vergangenheit kann keiner mehr ändern. Jetzt muss man schauen, wie es dann eben besser wird. Für mich ist Insolvenz definitiv eine Chance, das jetzt besser zu machen.
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11: Guten Abend, meine Damen und Herren. Deutschland zieht als Gruppensieger ins Achtelfinale der Fußball-WM ein. Gegen Ecuador siegte die Klinsmann-Elf in Berlin mit 3:0. Zweifacher Torschütze war der Bremer Miroslav Klose. Auch bei Lukas Podolski ist der Knoten geplatzt. Der Stürmer erzielte sein erstes WM-Tor. Ecuador ist als Gruppenzweiter ebenfalls eine Runde weiter.
12: Die deutsche Mannschaft wollte mit einem Sieg gegen Ecuador im Berliner Olympiastadion den Gruppensieg erringen. Entsprechend engagiert ging der WM-Gastgeber zu Werke. Bereits nach 4 Minuten dieser Pass von Schneider auf Mertesacker. Im Rücken der ecuadorianischen Verteidiger lauerte Schweinsteiger und der bedient Miroslav Klose das 1:0. Der Start war gelungen. Defensiv stand die deutsche Mannschaft gut, vorne immer wieder mit Spielwitz. Klose erzielte seinen 3. WM-Treffer und setzte sogar wenig später einen drauf, dank Michael Ballack. Der Kapitän setzte den Bremer perfekt in Szene, das 2:0 nach 44 Minuten. Mit einer schönen Kombination ging das Team in die Halbzeitpause. Miroslav Klose und Mannschaft konnten überzeugen und verbreiteten gute WM-Laune.
13: Ja, wir haben es betont, war vorm Spiel. Wir wollen unbedingt Gruppenerster werden. Und ich denke, das hat man heute gesehen, dass wir absolut den richtigen Willen an den Tag gelegt haben und dann verdient gewonnen haben.
12: Die endgültige Entscheidung in der 57. Minute. Schweinsteiger und Schneider machten das Spiel schnell. Lukas Podolski vollendet zum 3:0.
14: Ja, wir sind sehr zufrieden. Unser Ziel war es, die Gruppe zu gewinnen. Wir haben sie gewonnen. Ich denke auch souverän gewonnen und haben die maximale Punktzahl erzielt. Von daher sind wir zufrieden.
12: Die deutsche Mannschaft überzeugte, auch wenn sie nicht vollends gefordert wurde. Einstellung und Teamgeist stimmten. Am kommenden Sonnabend steht das Achtelfinale an. Der Gegner wird heute Abend in der Gruppe B ermittelt.
25: Nur wenige Kilometer entfernt vom Berliner Olympiastadion am Brandenburger Tor auf der größten Fanmeile Deutschlands, 2,3 Kilometer lang. Geschätzte 700.000 Fußballfans fieberten mit beim Spiel der deutschen Mannschaft gegen Ecuador. Die Stimmung erreichte dank des frühen 1:0 für die deutsche Mannschaft schon kurz nach Spielbeginn einen ersten Höhepunkt. Auf mehreren Großbildleinwänden, die hintereinander zwischen Siegessäule und Brandenburger Tor aufgestellt sind, konnten die Fußballanhänger den 3. WM-Auftritt der deutschen Mannschaft verfolgen.
26: Ich bin sehr zufrieden. Macht mir sehr viel Spaß, zuzugucken. Und was ich gut finde, ist, dass die Stimmung so schön ist hier. Die Grundstimmung ist gut, kein Stress, kein Streit.
25: Grenzenlose Freude auch bei den weiteren Toren der deutschen Mannschaft. Nach dem 3:0 gegen Ecuador trauen die Fans hier offenbar immer mehr zu.
27: Super, also der hat sich sehr gesteigert. Also wir kommen ins Finale und holen den Titel.
25: In der Berliner City eine halbe Stunde nach dem Spiel. Feiernde Fußballfans bevölkerten den Kurfürstendamm und angrenzende Straßen, genauso wie andere zentrale verkehrsreiche Punkte der Hauptstadt. Im Bereich an der Kaiser-Wilhelm-Gedächtniskirche war für Kraftfahrzeuge nach einer Stunde schließlich gar kein Durchkommen mehr möglich. Der Kurfürstendamm wurde zur Fußgängerzone.
11: Das zweite Spiel der deutschen Gruppe endete mit einem Sieg für Polen. Costa Rica musste sich mit 1:2 geschlagen geben. Schon vor der Begegnung in Hannover stand fest, dass beide Mannschaften ausscheiden. Bundeskanzlerin Merkel hat angesichts massiver Kritik aus der Industrie um Verständnis für die Politik der Regierung geworben. Auf einem Kongress des BDI in Berlin machte sie geltend, dass die desolate Haushaltslage Reformen erschwere. Dennoch werde mit Hochdruck gearbeitet, etwa an den Projekten für das Gesundheitssystem oder die Unternehmenssteuern. BDI-Chef Thumann hatte zuvor bemängelt, die Regierungspolitik sei von Widersprüchen geprägt. Ökonomische Bedenken würden außer Acht gelassen.
28: Trotz des freundlichen Empfangs für die Bundeskanzlerin, die deutsche Wirtschaft hat die Kritik an der Regierungspolitik bekräftigt. Auf dem Tag der deutschen Industrie in Berlin mahnte BDI-Chef Thumann ein schnelleres Reformtempo an. Er werde langsam ungeduldig, so Thumann.
29: Keine wichtige Landtagswahl ist in Sicht. Keine große Opposition im Bundestag. Keine Blockaden im Bundesrat. Jetzt ist doch das Zeitfenster für die Bundesregierung kraftvoll anzupacken.
28: Baustellen gebe es genug. Bürokratieabbau, Innovationsförderung, Flexibilisierung des Arbeitsmarktes und das Vereinfachen des Steuersystems. Ein zentraler Punkt ist dabei die Unternehmenssteuerreform. Die stellt Merkel den Unternehmern aber erst für 2008 in Aussicht und auch nicht als Paket, sondern in mehreren Schritten. Das alles geschehe, so Merkel, vor dem Hintergrund, dass sich der Staat in einer finanziellen Schieflage befinde.
30: Aber ich sage heute,
6: ja, Deutschland ist auch ein Sanierungsfall. Und zwar müssen wir uns die finanzielle Lage anschauen. Die Realität ist hart. Und ich möchte hier ausdrücklich sagen, selbst mit der Erhöhung der Mehrwertsteuer ist die Lage nicht einfach, was die Haushalte 2007, 2008 und 2009 anbelangt.
28: Deshalb müsse das oberste Ziel für die Zukunft ein verfassungsgemäßer Haushalt sein, so Angela Merkel. Trotz aller Kritik, die deutsche Wirtschaft baut weiterhin auf die Zusammenarbeit mit der Kanzlerin.
8: Auch im Bundestag stand heute die Regierungspolitik im Kreuzfeuer. Die Opposition nutzte die Debatte über den Etat 2006, um mit dem Haushaltskurs von Finanzminister Steinbrück abzurechnen. Sein Entwurf sei unseriös, so der Vorwurf. Insgesamt sind für 2006 Ausgaben von 261,6 Milliarden Euro eingeplant. An neuen Schulden sollen 38,2 Milliarden Euro aufgenommen werden, deutlich mehr als für Investitionen veranschlagt werden, nämlich 23,2 Milliarden.
15: Grimmig und entschlossen am Morgen die Miene beim Finanzminister. Einiges musste er sich anhören von Seiten der Opposition zu seinem Haushalt 2006. Zum Beispiel, dass die Neuverschuldung so hoch ist wie noch nie in der Geschichte der Bundesrepublik.
16: Deswegen spreche ich Ihnen einen Konsolidierungswillen für den Haushalt ab. Sie zeigen keine Verantwortung gegenüber den zukünftigen Generationen an dieser Stelle, auch wenn Sie es einfach immer im Munde führen. Es stimmt nicht.
17: Das ist kein Zukunftsentwurf, meine Damen und Herren, das ist ein Armutszeugnis, was Sie hier vorlegen. Die Neuverschuldung übersteigt sogar noch den letzten Haushalt von Hans Eichel um 7 Milliarden.
15: Dass Steinbrück viel mehr Schulden macht, als er Geld etwa in die Infrastruktur investieren will, kritisierte vor allem die FDP, die das Ganze für verfassungswidrig hält. Dies zu behaupten, findet der Finanzminister populistisch und gefährlich. In Wahrheit habe die Regierung keine andere Wahl und sei auf dem richtigen Weg.
18: Es zeigt sich zunehmend, dass die von uns vertretene Droppelstrategie für den Haushalt 2006-2007 richtig ist. Nämlich in 2006 alles zu tun, um diese Konjunktur zu unterstützen, alles zu unterlassen, was auf der Einnahmenseite, was aus der Ausgabenseite diesen konjunkturellen Verlauf beschädigen oder eintrieben könnte, um dann 2007 einen konsolidierten und auch in der Tendenz weiter konsolidierende mittelfristige Finanzplanung vorzulegen.
15: Und das mittels der Mehrwertsteuererhöhung um 3%. Doch da selbst die Kanzlerin einräumt, dass trotz allem die Finanzlage angespannt bleibt, wird der Finanzminister wohl weiter grübeln müssen.
8: Ein neuer großer Ärztestreik wird möglicherweise kommende Woche beginnen. Nach dem Ende des Arbeitskampfes an Unikliniken sollen nun die rund 700 Krankenhäuser der Kommunen bestreikt werden. Die Große Tarifkommission der Ärztevertretung Marburger Bund erklärte heute die Tarifverhandlungen für gescheitert und leitete die Urabstimmung ein. Nach Angaben des Vorsitzenden Montgomery könnte es schon zu Wochenbeginn erste Warnstreiks geben. Scharfe Kritik an der Verschreibepraxis der Mediziner übt der neue Arzneimittelreport. Es würden noch immer zu viele und zu teure Medikamente verordnet, heißt es darin. So hätten die gesetzlichen Krankenkassen 3 Milliarden Euro sparen können, wenn statt teurer Originalmedikamente billigere Nachahmerpräparate verschrieben worden wären. Außerdem bekämen ältere Menschen oft zu viele Medikamente verschrieben. E.ON Ruhrgas hat im Streit um mehr Wettbewerb auf dem deutschen Gasmarkt einen

0: Verträge zu schließen mit Versorgungsunternehmen und denen gleichzeitig aufzuerlegen, dass sie ihren Bedarf allein bei E.ON decken, das wird den Wettbewerb beeinträchtigen.
1: Und genau das wollte das Bundeskartellamt mit seiner Verfügung verhindern. Nach Angaben der Behörde stehen derzeit 70% der Stadtwerke im Netzgebiet von E.ON Ruhrgas bei dem Konzern unter Vertrag. Mit Laufzeiten von bis zu 25 Jahren. Nun soll Bewegung auf den Gasmarkt kommen, wovon der Verbraucher profitieren soll.
2: Die Stadtwerke können natürlich jetzt günstigere Konditionen aushandeln und wir haben bei Stadtwerken, die in der Vergangenheit aus den Langfristbindungen rausgefallen sind, weil die Verträge abgelaufen sind, bemerkt, dass sie günstige Konditionen aushandelten und natürlich müssen sie diese an die Verbraucher auch weitergeben. Wir werden auf jeden Fall darauf achten, dass das geschieht und wir werden das auch gemeinsam mit den Landeskartellbehörden machen.
1: Nach der heutigen Entscheidung muss E.ON Ruhrgas bestehende Verträge mit Kunden bis Ende September auflösen. Ein grundsätzliches Urteil über die langfristigen Lieferverträge steht allerdings noch aus.
3: Der Gesundheitszustand des gelähmten chinesischen Umweltaktivisten Fu Xianzai hat sich verschlechtert. Nach ARD-Informationen musste er nach einer Lungenentzündung ein zweites Mal operiert werden. Die chinesische Regierung kritisierte heute deutsche Finanzhilfen für den Schwerverletzten. Der Fall sei in China passiert, hieß es im Außenministerium. Ein Sonderermittler sei eingesetzt. Der Bauer war nach kritischen Äußerungen über den Drei-Schluchten-Damm am Yangtze zusammengeschlagen und lebensgefährlich verletzt worden. Im Irak sind zwei Leichen gefunden worden. Es handelt sich wahrscheinlich um US-Soldaten, die seit Freitag vermisst wurden. Nach Angaben des irakischen Verteidigungsministeriums wurden die beiden Männer vor ihrer Ermordung misshandelt. Das US-Militär bestätigte den Leichenfund, will aber die Identität der Toten noch prüfen.
4: Wir glauben, dass es sich bei den beiden Leichen um unsere entführten Soldaten handelt, sagte General Caldwell am Morgen in Bagdad. Aber wir wollen die letzten Zweifel an ihrer Identität durch eine Autopsie und einen DNA-Test in den USA beseitigen. Am Freitag waren Thomas El Tucker und Christian Menchaca in der Nähe von Bagdad verschleppt worden. Mehrere tausend Soldaten hatten seitdem nach ihnen gesucht. Im Internet bekannte sich jetzt eine Gruppe im Namen von Al-Qaida zur Ermordung der beiden. Die Soldaten seien vom neuen Führer der Terrororganisation im Irak so wörtlich geschlachtet worden. Ein Sprecher der irakischen Streitkräfte bestätigte, dass die beiden aufgefundenen Leichen Folterspuren aufwiesen. Das bedeutet so General Abdul Mohammed, die beiden wurden brutal ermordet. Nahezu zeitgleich wurde eine neue Mordanklage gegen US-Soldaten im Irak bekannt. Danach sollen US-Soldaten drei irakische Gefangene erschossen und einen Kameraden mit dem Tod bedroht haben, wenn er sie verrate. Die Nachricht von der grausamen Ermordung der beiden GIs und die neue Mordanklage gegen US-Soldaten erhöhen den Druck auf George Bush. Schon jetzt fordert eine Mehrheit der US-Bürger einen Zeitplan für einen Abzug der eigenen Truppen aus dem Irak.
3: Japan hat beschlossen, seine Bodentruppen bis Ende Juli aus dem Irak abzuziehen. Ministerpräsident Koizumi sagte in Tokio, der Irak habe jetzt eine eigene Regierung. Deshalb könne Japan sich zurückziehen. Sein Land werde den Wiederaufbau des Iraks weiter unterstützen und auch beim Lufttransport der multinationalen Streitkräfte helfen. Das 600 Mann starke japanische Kontingent im Irak besteht hauptsächlich aus Ingenieuren und medizinischem Personal.
5: Der als Kriegsverbrecher angeklagte Ex-Präsident von Liberia, Taylor, ist an ein UN-Sondertribunal in Den Haag überstellt worden. Ein Flugzeug mit Taylor an Bord landete vor einer knappen Stunde in Rotterdam. Er war seit Wochen im Nachbarland Sierra Leone inhaftiert. Der Prozess soll aus Sicherheitsgründen in den Niederlanden stattfinden. Taylor wird vorgeworfen, während des Bürgerkriegs in Sierra Leone brutale Rebellengruppen unterstützt zu haben.
3: Die Intendanten der ARD haben wichtige Personalentscheidungen für das Hauptstadtstudio getroffen. Ulrich Deppendorf wird im Mai kommenden Jahres wieder Studioleiter in Berlin und damit Nachfolger von Thomas Roth, der zum WDR zurückkehrt. Deppendorf war schon einmal Chef im Hauptstadtstudio. Joachim Wagner vom NDR wird Thomas Baumann ablösen als stellvertretender Chefredakteur Fernsehen. Von 2008 an übernimmt Reinhard Becker vom SWR diesen Posten. Und nun die Wettervorhersage für morgen Mittwoch, den 21. Juni.
6: Über Deutschland liegt noch schwülwarme Luft, in der es teilweise kräftig krachen kann. Währenddessen zieht ein Sturmtief nördlich von Schottland langsam Richtung Osten. Seine Kaltfront erreicht morgen den Nordwesten Deutschlands. Heute Nacht muss noch mit teilweise unwetterartigen Gewittern gerechnet werden. Aber in vielen Regionen zeigen sich auch die Sterne.

Hier und da bildet sich Nebel. Morgen im Nordwesten zeitweise etwas Regen, sonst mal Sonne, mal Wolken, vor allem zwischen Oberrhein und Oder zum Teil kräftige Gewitter. Örtlich sind Starkregen und Hagel möglich. Auch Sturmböen sind dabei. Sonst schwacher bis mäßiger an der Nordsee und auf den Bergen frischer bis starker Wind. Heute Nacht 13 Grad westlich des Rheins, in der Lausitz bis 20 Grad. Morgen 21 bis 31 Grad, am Niederrhein 19, an der Nordsee frische 16 Grad. Am Donnerstag in Küstennähe noch einzelne Schauer, im Südosten Gewitter, sonst mal Wolken, mal Sonne und meist trocken. Am Freitag recht freundlich, an den Küsten einzelne Schauer. Am Samstag fällt im Nordwesten zeitweise Regen, in Alpennähe gibt's einzelne Gewitter, sonst meist sonnig.

0: Hallo, willkommen zum Gespräch. Unser Thema heute, der Anschlag auf die Nord Stream Gaspipelines 2022. Und es gibt zwei neue Bücher zum Thema. Der Autor eines dieser Bücher ist jetzt bei uns hier im Studio, in der Investigativjournalist Oliver Schröm. Ihr Buch heißt Die Sprengung, die Jagd nach den Tätern und Deutschlands Verrat an der Ukraine. Auf den Verrat kommen wir später. Das Buch haben Sie übrigens mit einem Kollegen geschrieben, Ulrich Thiele, wollen wir auch erwähnen. Und wir wollten vielleicht mal zuerst gucken, wie war das überhaupt? Was ist da die Vorgeschichte? Eine kurze Einordnung, was ist Nord Stream 1 und 2?
1: Ja, also es ging los 2005, kurz vor der Bundestagswahl, hat Gerhard Schröder sich mit Putin geeinigt über den Bau von Nord Stream 1. Und kurz nach der Bundestagswahl, die Gerhard Schröder bekanntermaßen verloren hat, wurde dann Gerhard Schröder Aufsichtsratsvorsitzenden der Nord Stream AG, eine Tochter von Gazprom, also russischer Gaskonzern. Damals haben dann viele Blätter von dem größten Korruptionsskandal in Europa gesprochen. Dann ist die Pipeline Nord Stream 1, war 2011 fertiggestellt, ging in Betrieb und war immer unter großer Kritik aus drei Gründen. Weil Deutschland sich damit sehr abhängig machte vom russischen Gas. Über 65% des Gasbedarfs kam dann aus Russland. Dann war Kritik, dass die Ukraine, denen ist dadurch Geld in Gang, weil bis dato lief das Gas durch die Ukraine. Die haben für den Transit Geld kassiert, sehr viel. Also die Einnahmen waren weg. Und gleichzeitig, sagt man so, jetzt ist die Lebensgarantie der Ukraine beschädigt, weil es war damals die Überzeugung, wenn Gas durch die Ukraine fließt, russisches Gas, wird Russland die Ukraine nicht angreifen. Und durch Nord Stream 1 war man nicht mehr auf die Ukraine angewiesen. 2014, also drei Jahre später, nach Inkrafttreten von Nord Stream 1, hat dann auch Putin die Krim annektiert und ist im Donbass und hat da einen Krieg vom Zaun gebrochen. Also die Befürchtungen wurden wahr.
0: Also das war jetzt Nord Stream 1 und es wurde aber damals auch so gesehen als eine gute Annäherung zwischen Deutschland und Russland. Haben auch einige so gesehen, auch sozusagen unsere Regierung, oder?
1: Ja, aber die Kritik war schon sehr laut und sehr mächtig, weil durch Nord Stream 1 floss Gas im Wert von 18 Milliarden Euro pro Jahr. Also der Vorwurf an die deutsche Regierung war, mit Nord Stream 1 füllt ihr die Kriegskasse von Putin, was ja dann auch im Donbass und in der Krim dann eintraf.
0: Nord Stream 1 war ja, glaube ich, so 51% Gazprom. Mhm. Das waren die anderen Gesellschaften, waren dann westliche Gesellschaften. Nord Stream 2, hatten Sie schon gesagt, das war dann die zweite und die war komplett im Besitz von Gazprom. Das waren 100% Gazprom. Jede dieser Pipelines hatte zwei Stränge. Das ist dann wichtig für den Anschlag, auf den wir gleich kommen. Da wurde ja bei der Nord Stream 1 wurden beide Stränge, glaube ich, zerstört. Bei Nord Stream 2 nur einer. Aber Sie hatten es auch schon gesagt, sie ist gar nicht gelaufen, Nord Stream 2. Das war nur Nord Stream 1. Nord Stream 2 noch mal ganz kurz. Da gab es ja auch ganz große Kritik der USA. Die wollten ja auch sogar Sanktionen auslösen, wenn Nord Stream 2 jemals liefern sollte.
1: Genau, also wie gesagt, 2014 kam es zur kriegerischen Auseinandersetzung, also die Prognosen sind eingetroffen. Das Jahr drauf, 2015, einigt sich die Merkel-Regierung darüber, dass man jetzt auch noch Nord Stream 2 baut. Und es kam dann zu ganz großer Kritik. Und 2019, die Trump-Administration hat dann mit Sanktionen gedroht gegen die Firmen, die die Pipeline bauten. Damals war Olaf Scholz Vizekanzler und Finanzminister. Und er hat dann den sogenannten Non-Paper den USA ein Angebot über 1 Milliarde gemacht, weil die USA hatten natürlich nicht nur geopolitische Interessen, sondern die wollten ihr LNG-Gas verkaufen. Aber dafür gab es in Deutschland noch nicht die Auffangcontainer. Also schlug Scholz vor, wir bauen für 1 Milliarde LNG-Speicher. Dafür verzichtet ihr auf die Sanktion. Trump hat sich da nicht mehr drauf eingelassen. Es waren kurz drauf Wahlen in Amerika und er war erstmal weg vom Fenster.
0: Und Biden war dann sozusagen damit einverstanden. So hört man. Aber es war natürlich trotzdem große Kritik. Alle, ich glaube, fast alle EU-Institutionen waren dagegen. Ja. Polen war dagegen. Die baltischen Staaten waren dagegen. Ukraine, hatten Sie schon gesagt, natürlich auch dagegen. Dann hat man, das vielleicht nochmal ganz so in Klammern gesetzt, um diese eventuellen US-Sanktionen zu umgehen, sagen einige, wurde so eine obskure Stiftung gegründet, Klima- und Umweltschutz. Was hat es damit auf sich? Nur ein Satz dazu vielleicht.
1: Ja, mit dieser Stiftung wollte man die Sanktionen umgehen, sodass die Firmen, die die Pipeline bauten, außen vor waren. Also das war ein Versuch der Regierung in Mecklenburg-Vorpommern. Dazu gibt es auch einen Untersuchungsausschuss, der heute noch tagt. Also es ist hoch umstritten. Da sind dann auch Unterlagen verbrannt. Und also das ist ein Krimi im Krimi.
0: Und bei all diesen Geschichten wird auch gesagt, Nord Stream 2 wäre nie wirtschaftlich gelaufen. Auch das hatte ich so gelesen. Ist das richtig?
1: Jein. Nord Stream 2 war dann im September 21 fertig. Olaf Scholz hat die Wahl knapp gewonnen, war aber noch nicht Kanzler und hat dann noch vor Regierungswechsel versucht, Fakten zu schaffen, weil es musste noch zertifiziert werden. Und hat es dann auch quasi am letzten Tag der Koalition mit auf den Weg gebracht, also Fakten geschaffen, bevor er überhaupt Kanzler war. Zu dem Zeitpunkt sind dann schon die russischen Truppen an der Grenze zur Ukraine aufmarschiert und die Amerikaner haben angefangen zu warnen und sagten, das sind keine Manöver, das wird ein Krieg werden. Ja. Putin will überfallen, wenn ich noch einen Satz nachschieben darf. Das wurde in Deutschland ungern gehört, weil die Amerikaner nicht nur warnten, sondern den Deutschen dann auch immer mit auf den Weg gaben. Ihr habt es in der Hand, weil, sagt einfach Putin, Truppenabzug, dann geht Nord Stream 2 ans Netz. Kein Truppenabzug, dann wird Nord Stream 2 nie Gas pumpen.
0: Okay. Gut, dann kam es eben, wie gesagt, zu dem Anschlag. Da kommen wir gleich auf nur eine Geschichte. Beide Leitungen sind ja zerstört. Die eine ist nie gelaufen, die andere wurde schon vorher von Russland abgeschaltet. Es wird gesagt, sie sind jetzt so korrodiert, die Leitung drinnen durch das Meerwasser, dass eine Reparatur, hatte ich so eine Zahl gelesen, 500 Millionen Dollar sollte eine Reparatur kosten. Dazu wird es ja dann wahrscheinlich nie kommen, nicht?
1: Im Hintergrund gibt es immer wieder Überlegungen, auch unter Regentschaft der Amerikaner, dass man Nord Stream 2, wo ein Strang ja noch existiert, dass der genutzt wird. Also da laufen schwer die Überlegungen. Und wenn man mal ehrlich ist, wenn die ihre Zahl stimmt mit 500 Millionen Reparaturkosten, ist ja geradezu ein Schnäppchen, weil der Wert des Gases, das sind Milliardenbeträge, die da jeden Monat durchgingen.
0: Ah, okay. Da ist also vielleicht sogar noch was zu erwarten. Gut, in Ihrem Buch gehen Sie jetzt chronologisch vor. Sie hatten es schon eben so ein bisschen aufgeblättert. Was ganz wichtig ist, ist der Kanzler Scholz und sein Kanzleramtsminister Schmidt. Spielt eine große Rolle in Ihrem Buch auch das Verhältnis zwischen den beiden. Sagen Sie doch mal, wie sehen Sie das Verhältnis damals zwischen den beiden, zwischen dem Kanzler und seinem Kanzleramtsminister?
1: Wolfgang Schmidt ist seit über 20 Jahren der engste Vertraute von Olaf Scholz, hat ihn also auf allen politischen Karriereleitern begleitet, war Staatssekretär und Finanzminister und als Scholz dann Kanzler wurde, wurde er Kanzleramtschef, also politisch einer der einflussreichsten Jobs, die Berlin so zu vergeben hat. Und Wolfgang Schmidt ist ein berühmt-berüchtigter Strippenzieher. Ein Netzwerk sondersgleichen zu Journalisten, insbesondere zu Hauptstadtjournalisten. Also er weiß, Spins zu setzen. Und es passierte natürlich auch gerade bei Nord Stream, als dann der Anschlag stattgefunden hat. Da kamen ganz schnell die Gerüchte auf, es war die Ukraine. Jetzt wissen wir heute, jetzt will ich ein bisschen spoilern, es waren Ukrainer, also frühere Geheimdienstmitarbeiter, die mit Zivilisten diese Operation durchgeführt haben. Aber es war nicht die Ukraine. Ukraine ist
0: nicht
1: Zelensky.
0: Das ist jetzt Ihre Interpretation. Wir kommen gleich noch mal drauf. Es gibt nämlich noch dieses andere Buch von dem Kollegen. Aber vielleicht noch mal ganz kurz zurück zu der Entwicklung des Ganzen. Ich hatte da bei Ihnen auch gelesen, dass Scholz Ende 21, also bevor der Krieg losging in der Ukraine, Zelensky noch sozusagen versichert hat, es würde gar nicht zum Krieg kommen, du kannst ganz beruhigt sein.
1: Ja, da muss ich ein bisschen ausholen. Also die Amerikaner haben fortwährend gewarnt, dass es zum Krieg kommt. Die hatten technische Aufklärungsmöglichkeiten, die hatten angeblich eine Quelle im Kreml, haben auch die Deutschen informiert, auch Olaf Scholz, der das aber immer wieder wegwischte und sagte, nee, das glaubt er nicht. Und dann war Mitte Januar, also 3 Wochen vor Kriegsbeginn oder 4 Wochen vor Kriegsbeginn, war der CIA-Direktor Burns bei Zelensky und hat ihn gewarnt und sagt, es kommt zum Krieg in wenigen Wochen und Sie müssen auch persönliche Sicherheitsvorkehrungen treffen, weil wir haben eine Todesliste und Sie stehen ganz oben. Und Zelensky sagte, ich glaube nicht, dass es zum Krieg kommt. Der CIA-Direktor etwas irritiert, sagt, woher nehmen Sie diesen Glauben? Da sagt er, ja, mich ruft Olaf Scholz und Macron regelmäßig an und sagen mir, ich soll ihren Warnungen, also den Warnungen der USA, nicht glauben. Sie würden mit Putin telefonieren.
0: Woher wissen Sie das? Woher wissen Sie, dass das so war?
1: Gut, ich kann jetzt schwer über Quellen sprechen, aber wir haben mit den Gesprächspartnern oder mit einer Partei geredet und die haben uns das auch so erzählt.
0: Weil die andere Geschichte in Ihrem Buch, die ist noch viel beeindruckender.
1: Den Satz, okay, da ist gerade eine Info untergegangen und der CIA-Direktor sagte, ja, woher wissen Sie das? Und er sagte, ja, unter anderem von Macron und Scholz, die telefonieren mit Putin und Putin hätte ihnen versprochen, es kommt nicht zum Krieg. Worauf der CIA-Direktor damals direkt von Kiew nach Berlin geflogen ist und sich einen Termin bei Scholz gemacht hat und nochmal auf den eingewirkt hat. Und Scholz wieder sagte, nee, es macht keinen Sinn. Ich kann mir nicht vorstellen, dass es zum Krieg kommt. Vier Wochen später war es dann soweit.
0: Die nächste Geschichte mit Scholz, auch in dem Buch schreiben Sie es, Scholz hätte Zelensky Anfang 22 sogar zur Kapitulation aufgefordert. Das ist ja ehrlich gesagt ein Hammer. Scholz sagt, habe ich nie gemacht, dementiert er.
1: Ja. Mitte März waren drei osteuropäische Premierminister bei Zelensky und haben so quasi ihre Aufwartung gemacht. Es war, also der Krieg lief schon vier Wochen. Und bei diesem Treffen sagte dann Zelensky zu dem polnischen Premier, tu mir bitte einen Gefallen, ruf Olaf Scholz an. Und er sagte, ja, warum? Ja, Olaf Scholz ruft mich regelmäßig an und fordert mich auf zu kapitulieren. So sinngemäß, ein kleines Ukraine ist immer noch besser als gar keines. Wir haben natürlich Scholz damit konfrontiert, aber er hat es dementiert. Aber ich sage immer, warum soll ich einem osteuropäischen Premierminister weniger glauben als dem deutschen Ex-Kanzler?
0: Was auch interessant ist, das wieder ein kleiner Tick zurück. Scholz war ja am 15. Februar, glaube ich, bei Putin selber noch. Also am 24. Februar ging der Krieg los, am 15. war er da, kommt zurück und hat, glaube ich, auch so sinngemäß, so schreiben Sie es zumindest, gesagt, der Krieg sei unwahrscheinlicher geworden, also ein paar Tage vor Ausbruch. Das ist ja, zeigt ja eigentlich eine fatale Fehleinschätzung der Lage, oder?
1: Also wir beschreiben das auch im Buch chronologisch, es ist einfach eine Aneinanderkettung von Fehleinschätzungen. Man hat also die Warnung des CIA in Wien geschlagen. Europäische Staatschefs und Premierminister waren auch bei Scholz und haben auf ihn eingewirkt. Er war immer der Überzeugung, es kommt nicht zum Krieg, aber es ist wahrscheinlich einer seiner größten Irrtümer in seiner Politkarriere.
0: Gut, er sagt es alles ganz anders, Schmidt wahrscheinlich genauso, nehme ich mal an. So, das schreiben Sie in Ihrem Buch. Jetzt geht es weiter, jetzt sind wir bei der Sprengung. Was ist da wirklich passiert? Heute wissen wir, dass es Ukrainer waren, sieben an der Zahl. Und man hat aber damals, glaube ich, schon gewusst, aufgrund des Sprengstoffs, dass es zumindest ein staatlicher Akteur gewesen sein muss. Das hatte ich so gelesen. Ich weiß nicht, ob das so stimmt.
1: Das mit dem Sprengstoff ist bis heute noch für mich das große Rätsel. Da wurde ein Sprengstoff verwendet, den kriegen sie nicht in der Ukraine, den kriegen sie auch nicht hier im Baumarkt. Das ist ein spezieller militärischer Sprengstoff, also der ist sehr komprimiert, der passt in so eine Taucherflasche rein. Und die große Frage ist, woher hatten diese ukrainischen Ex-Geheimdienstler diesen Sprengstoff, aus welchem Nachbarstaat oder sonst woher? Das ist die große Frage und ich denke, wenn die Frage mal beantwortet wird, das könnte auch nochmal ein Gamechanger werden und diese ganze Geschichte neu beleuchten.
0: Auch schreiben Sie, die Bundesregierung sei vor dem Anschlag schon gewarnt worden, weit vor dem Anschlag, im Juni 22 schon, dass da demnächst was kommen könnte und hätte nicht reagiert. Jetzt war ja erst mal nichts, der Anschlag war ja viel später dann.
1: Ja, also die Geschichte geht folgendermaßen, hinter dem Attentat stecken frühere Geheimdienstmitarbeiter, und zwar sehr hochrangige, unter anderem der frühere Militärgeheimdienstchef der Ukraine, der wurde 2019, als Zelensky ans Ruder kam, gefeuert. Also es ist ein Zelensky-Gegenspieler. Ein anderer Drahtzieher, der hat eine ähnliche Operation durchgeführt, weswegen er dann sogar im Gefängnis war und auch später, nachdem er frei war, mit Fußfesseln rumlaufen musste. Also sind wirklich Gegenspieler von Zelensky. Die hatten, als der Krieg losging, die Idee, diesen Plan, den es seit 2019 gab, in die Tat umzusetzen, haben dann den damaligen ukrainischen Militärchef eingeweiht. Der hat grünes Licht gegeben und sagte aber, ich kann euch nicht helfen, ich brauche jede Frau, jeden Mann an der Front. Ihr müsst es selber finanzieren und ihr müsst es auch selber in die Tat umsetzen. Die zwei Drahtzieher, ich nenne die immer Kinder der CIA, die wurden eins von der CIA ausgebildet, 2015, mit viel Geld, waren in Langley, sind dann zu ihren früheren Kontaktleuten zu der CIA gegangen, haben den Plan vorgestellt. Die CIA, die hat da nicht dagegen gesprochen, hat sogar damals in Aussicht gestellt, diese Operation mit circa $200,000 mitzufinanzieren, weil arg viel mehr hat der Anschlag nicht gekostet. Dann ist was Seltsames passiert. Im Sommer 22 hat der niederländische Geheimdienst von diesem Plan Wind bekommen. Sehr detailliert, dass ein Schiff geschartert werden soll, dass da Taucher eingesetzt werden. Und der niederländische Geheimdienst hat die CIA informiert, den großen Bruder, der aber ja schon längst Bescheid wusste. Und jetzt hatte die CIA ein Problem. Oh Gott, ein anderer Geheimdienst weiß Bescheid. Wenn es nur rauskommt, dass wir viel früher Bescheid wussten, aber die Klappe gehalten haben, haben wir ein Problem. Untersuchungsausschüsse, schlechte Presse. Mhm. Und dann hat die CIA die Flucht nach vorne angetreten und hat die Partnerdienste gewarnt und auch den BND. Und die Warnung der Niederländer war so detailliert, also wer da alles involviert ist, plus sogar ein Datum. Im Juni 22 war NATO-Manöver in der Ostsee und es hieß, zwei Tage nach Ende des Manövers soll dieser Anschlag stattfinden. Der hat dann nicht stattgefunden, weil die CIA einen Rückzieher gemacht hat. Sie konnten, weil es ja bekannt war, dass da was im Busch ist, beziehungsweise in der Ostsee, und war nicht mehr bereit zu finanzieren. Also mussten die Drahtzieher erstmal Geld besorgen und deshalb ist dann dieser prognostizierte Termin des Anschlages einfach verstrichen und alle haben gedacht, war wohl vermutlich eine Fehlwarnung.
0: So, ist das jetzt vorwerfbar dann der Scholz-Regierung, dass sie da nicht reagiert haben, wenn ja nichts?
1: Naja, wenn so eine Warnung reinkommt und zwar so hochrangig über die CIA an BND, so detailliert und das Datum verstreicht, kann man sagen, ja, vielleicht ist da trotzdem was dran. Man hätte zum Beispiel einfach patrouillieren können in der Ostsee, was dann später nach dem Anschlag passiert ist. Einfach um zu schauen, sind da Auffälligkeiten. Man hat es nicht ernst genommen.
0: So, jetzt haben Sie schon gesagt, der Drahtzieher war dieser Roman Schawinski, heißt der, glaube ich. Ne? Und hat mit Genehmigung von Saluschny, der ja der Armeechef damals war. Aber Sie sagen ganz klar, Selenskyj wusste nicht Bescheid. Ja. Jetzt kommen wir zu dem zweiten Buch von Ihrem Kollegen. Der schreibt in seinem Buch, Selenskyj wusste Bescheid. Er hat auch zuerst sein Okay gegeben und hat dann, nachdem die Amerikaner gesagt haben, wir wollen das aber nicht, praktisch das Okay wieder zurückgezogen. Da lief die Aktion aber schon und er konnte nicht mehr eingreifen. Das ist der große Unterschied zwischen Ihnen und dem anderen Buch.
1: Dem vorausging, der Kollege arbeitet für das Wall Street Journal, also eine relativ große Zeitung, die mit der Geschichte schon im August 24 rausgekommen sind. Also Selenskyj wusste Bescheid, hat genehmigt. Überschrift war, das war eine Schnapsidee, also die Attentäter hätten irgendwie beim Umdruck auf die Idee gekommen, die Nord Stream Pipelines in die Luft zu jagen. Das ist schon der erste Punkt, der einfach nicht stimmt, weil der Plan, den gibt es seit 2019. Und auch wir Investigativjournalisten, wir sind nicht im Besitz der absoluten Wahrheit. Also unser Job ist, der Wahrheit so nah als möglich zu kommen. Und ich glaube und ich bin überzeugt, dass wir sehr nah dran waren und sind, wenn wir sagen, Selenskyj war nicht involviert. Es macht auch keinen Sinn. Sowohl Saluschny, der Militärchef, wie auch die Attentäter selbst, die Drahtzieher, sind strikte Selenskyj-Gegner, die trauen Selenskyj nicht. Selenskyj traut denen nicht, hat die sogar entmachtet, gefeuert. Also die Vorstellung, dass die im Auftrag von Selenskyj so eine Operation durchführen, unvorstellbar. Unvorstellbar auch, dass Selenskyj Leute, die er schon gefeuert hat und denen er nicht über den Weg traut, mit so einer heiklen Sache beauftragt, es macht keinen Sinn.
0: So, wir haben schon gesehen, Sie legen in Ihrem Buch ein Schwergewicht auf die deutsche Politik, auf die deutschen Behörden. Versagen der Geheimdienste, sagen Sie auch. Und das spielt ja dann sozusagen in diesen Untertitel Deutschlands Verrat an der Ukraine. Was sind da die Kernthesen von Ihnen?
1: Die Kernthese von Ulrich Thiele und mir ist, dass dieser Anschlag dann auch immer wieder benutzt wurde oder instrumentalisiert wurde, um die Ukraine nicht mit zum Beispiel mit Waffen zu unterstützen. Man kann es auch richtig schön verfolgen. Immer wenn es Enthüllungen gab in der Presse, wo die Spur in die Ukraine ging, hat Scholz reagiert. Dann auch gesagt, wir werden Untersuchungen anschieben. Wir werden keine Rücksicht auf Freunde nehmen, Klammer auf, Zelensky, Klammer zu. Und dann, als die Geschichte im August 24 hochkam, durch das Wall Street Journal, dass Zelensky mit drin steckt, hat auch Scholz sofort reagiert und sagte, nein, und hat die Ukraine-Hilfe beschneiden wollen und sagte, also alles, was genehmigt ist, wird noch gemacht. Danach sind die Töpfe leer, es gibt kein Geld mehr.
0: Aber wir haben ja in Erinnerung, er war immer sehr zögerlich, Lieferung von Leopard 2. Genau. Taurus war immer ein Thema, ist nie geliefert worden.
1: Und es ist hinter den Kulissen auch immer damit begründet worden, wir können der Ukraine nicht trauen. Klammer auf, denkt an Nord Stream.
0: Also auch Zelensky sozusagen unsicher Kandidat, ja, oder sowas, ja. Und das wird natürlich auch bestritten, logischerweise. Wie belegen Sie das? Woher wissen Sie das?
1: Wir schildern es also in unserem Buch. Also das Buch ist so Show, Don't Tell. Also wir bewerten nicht, sondern wir beschreiben. Alle Informationen, die wir zusammengetragen haben, versuchen wir einfach anschaulich zu beschreiben und lassen die Leute agieren. Da gibt es zum Beispiel eine Szene, wie Wolfgang Schmidt, ein Bundestagsabgeordneter, trifft bei einer Veranstaltung im Auswärtigen Amt. Und der Bundestagsabgeordnete ist bekannt, berühmt, berüchtigt, ein vehementer Verfechter, dass die Ukraine auch mit schweren Waffen unterstützt werden soll. Die kamen ins Gespräch. Und die haben öfters drüber gesprochen und da fiel dann auch der Satz, du weißt, wir können der Ukraine nicht trauen. Mhm. Und wenig später gab es dann auch Veröffentlichungen, dass die Spur in die Ukraine führt. Und das Schlimme oder das Problem ist, es waren Ukrainer, das steht außer Frage, aber es war nicht die Ukraine, weil die Ukraine ist Zelensky. Man kann jetzt natürlich streiten, wenn der Militärchef involviert war, ist der auch Ukraine oder... Wie muss man denn behandeln, wenn er seinen eigenen Präsidenten hintergangen hat? Also es sind natürlich spannende und schwierige Fragen.
0: Aber es ging ja letztlich da in den letzten Jahren immer um Zelensky und auch um seine Glaubwürdigkeit natürlich. Was Sie auch schreiben, eben die kritisieren die Infopolitik, so nennen Sie es, glaube ich, von dem Kanzleramtsminister Schmidt. Ja. Vielleicht sagen Sie dazu noch ein Wort.
1: Na gut, er ist sehr vernetzt mit vielen Journalisten, insbesondere hier in Berlin. Man spielt auch zusammen Fußball oder Kickerturniere. Also für unser Dafürhalten werden da einfach Grenzen überschritten, sowohl von den Journalisten als auch von Wolfgang Schmidt. Und auch der Spin, wenn das die Ukraine war, dann muss man über die Hilfe nachdenken. Den haben dann auch Journalisten übernommen, auch Journalisten von großen Zeitungen. Das waren große Schlagzeilen. So entsteht dann halt ein Spin und der wird halt auch gesetzt.
0: Wird natürlich demontiert, einerseits von Schmidt, aber auch von den Journalisten, die Sie da erwähnen. Der eine, glaube ich, hat sogar gesagt, es sei strafrechtlich relevanter Unsinn, den Sie da verbreiten.
1: Naja, der Journalist, der räumt ein, dass er wie viele andere Journalisten Wolfgang Schmidt sehr gut kennt. Er bestreitet, was wir aber nie behauptet haben, dass Wolfgang Schmidt seine Quelle war. Er sagt, für die und die Geschichte war er nicht meine Quelle. Aber er sagt nicht, Wolfgang Schmidt war nie meine Quelle. Sondern er pickt sich eine Geschichte über Nord Stream raus, er hat mehrere geschrieben und sagte, bei der einen Geschichte war er aber nicht meine Quelle. So ist es. Ja. Ich kann es nur so wiedergeben, bewerten sollen das andere.
0: Okay. Was glauben Sie overall, wenn das jetzt stimmt, was Sie sagen, dass da sozusagen die Glaubwürdigkeit Zelenskys auch beschädigt werden sollte vielleicht, was hat das ausgemacht im Verlauf des Krieges? Hat das irgendwie relevant zu seiner Unglaubwürdigkeit auch bei anderen Akteuren beigetragen oder?
1: Ja, auf jeden Fall. Also die Vorstellung, Nord Stream 1 und 2 wird im Auftrag des Präsidenten der Ukraine in die Luft gesprengt. Und wir finanzieren mit vielen Milliarden die Ukraine und sollen denen auch noch Waffen liefern. Im Land, das unsere Energieinfrastruktur beschädigt hat, das ist natürlich schwer zu verkaufen. Und von daher finde ich es auch fast verantwortungslos zu sagen, Zelensky war involviert oder hat es sogar genehmigt. Also da braucht es mehr als irgendeine anonyme Quelle, sondern da braucht es vielleicht auch mal ein Abhörprotokoll oder irgendergleichen. Mhm. Weil das hat dramatische geopolitische Auswirkungen bis heute. Weil es kommt irgendwann, ist ja mittlerweile ein Attentäter verhaftet, kommen wir vielleicht später noch drauf. Mhm.
0: Das sitzt, können wir gleich machen.
1: Ja. Er sitzt in Hamburg, wartet auf seinen Prozess. Da geht es auch darum, ob der Anschlag im staatlichen Auftrag, Klammer auf, im Auftrag der Ukraine durchgeführt wurde. Wenn dem so wäre, wie soll sich dann die Bundesregierung verhalten? Die Amerikaner haben die Unterstützung der Ukraine runtergefahren. Das ist, die Ukraine ist sehr angewiesen auf die Europäer, auch insbesondere auf Deutschland. Also sehr kritisch, sehr spannend.
0: Das ist ja ganz interessant. Der sitzt in Hamburg in der Untersuchungshaft, ist ausgeliefert worden von Italien nach auch einigen hin und her übrigens. Das war auch nicht so easy. Und wann soll der Prozess beginnen? Was glauben Sie? Was ist da terminiert?
1: Da gibt's noch keine Terminierung. Es gibt so Gerüchte aus Karlsruhe, dass der Generalbundesanwalt noch im ersten Halbjahr, also bis Juni, die Anklage fertig hat und einreicht. Und dann obliegt es natürlich dem Gericht in Hamburg, die Anklage zuzulassen und den Prozess zu terminieren. Wenn man dann weiß, dann geht die Anklage auch zu den Verteidigern. Die haben auch Zeit, sich dazu zu positionieren. Also der Prozess kann nicht vor Herbst diesen Jahres beginnen.
0: Und glauben Sie, dass der Angeklagte dort auspacken wird? Oder wird er sagen, ich weiß von nichts?
1: Das ist ein strammer Soldat. Der tut, was man ihm sagt. Und wenn er von seinen Chefs, von den Strippenzieher, Anweisungen oder grünes Licht gibt, pack aus, dann wird er das tun. Man muss sich eins vor Augen halten. Die das getan haben, also die Ex-Geheimdienstmitarbeiter der Ukraine, die sehen sich als Helden. Für die ist das eine Heldentat.
0: Patrioten, ja.
1: Sowas. Ja, für uns ist es ein Verbrechen, zu Recht. Anschlag ist Anschlag ist Anschlag. Das muss aufgeklärt werden, das muss angeklagt werden. Aber die sehen das anders.
0: Jetzt der zweite übrigens, der auch gefasst wurde, wurde in Polen gefasst und wurde wieder auf freien Fuß gesetzt, weil die Polen gar kein Interesse daran hatten, den an uns auszuliefern. Die sehen den vermutlich auch als Patrioten
1: dann. Nee, das war ein Affront. Das war wirklich ein großer Affront. Die deutschen Ermittler haben das ausermittelt. Man weiß, wer auf dem Schiff war, haben europäische Haftbefehle erlassen. Einer der Taucher lebt in Polen, hat dort ein Sanitätsgeschäft. Dann haben die Deutschen ein Auslieferungsersuchen nach Polen geschickt auf Grundlage des europäischen Haftbefehls. Und die Polen haben sich darüber hinweggesetzt. Dann gab es sogar eine Verhandlung in Warschau. Der Richter sah keinen Grund, den europäischen Haftbefehl umzusetzen, was wirklich ein Affront ist. Und der Mann war wieder frei. Und Premierminister Tusk sagte dann, ist nicht das Problem, dass diese Pipeline in die Luft gesprengt wurde, ist ein Problem, dass sie gebaut wurde. Ja. Also da hat man eine andere Sicht auf die Geschichte.
0: Sicht ist der Punkt. Sie haben Ihre Sicht geschildert. Es gibt dieses Buch von Ihrem Kollegen Panschewski, der eben da die Dinge etwas anders schildert. Und eins muss er auch sagen, auch Ihnen wird vorgeworfen, Sie hätten zu wenig Distanz zu Ihren Quellen. Da wird geschrieben, Sie würden Quellennarrative ungeprüft übernehmen. Es würde die journalistische Distanz fehlen. Das wird Ihnen auch vorgeworfen. Was sagen Sie denn dazu?
1: Ich kann jetzt mal den Spieß umdrehen. Belegen Sie mal, dass Sie Distanz haben oder nicht abhängig sind von Quellen. Oder belegen Sie mir jetzt, dass Sie nichts mit dem Anschlag zu tun haben. Was soll ich da sagen? Es ist nicht das erste Mal oder nicht das erste Buch, dass man versucht, die Autoren in Misskredit zu bringen. Ich muss damit leben, ich kann damit leben.
0: Ja, auf alle Fälle interessante Thesen, die Sie aufstellen in Ihrem Buch. Wir warten wir mal auf den Prozess ab. Vielleicht erhält er die ganze Geschichte noch ein bisschen. Vielen Dank, Herr Schröm, für die Erläuterung. Interessantes Gespräch. Liebe Zuschauer, das war unser Gespräch zum Anschlag auf die Nord Stream Pipelines, Täter und was die Hintergründe sind. Und das Gespräch ist auch noch in der ARD Mediathek zu sehen.

0: Das Ende eines Milliardenprojekts auf dem Grund der Ostsee. Nord Stream 2 steht als Symbol für eine gescheiterte Russlandpolitik Deutschlands. Ein Bundesland engagierte sich beispiellos für den Bau der Gaspipelines und alles endete in einem Fiasko. Der Bau von Nord Stream hätte Putins Angriff auf die Ukraine erst möglich gemacht, sagen Sicherheitsexperten. Doch vor dem Krieg klang das bei vielen Politikern ganz anders.
1: Wir zeigen mit diesem Projekt, dass wir auf eine sichere, auf eine belastbare Partnerschaft mit Russland in der Zukunft setzen.
2: Diese Pipeline ist gegen niemanden gerichtet.
3: Deutschland braucht diese Energieversorgung.
0: Deutsche Bundes- und Landespolitiker wollten das vermeintlich billige Gas aus Russland um fast jeden Preis. Und Wladimir Putins Pläne gingen auf. Gut gesichert am Hafen des Örtchens Lubmin bei Greifswald liegt die Landestation der Nord Stream Pipelines. Hier kommen die Röhren an Land und von hier aus sollten Milliarden von Kubikmetern Gas weitergeleitet werden. Gerhard Bley engagiert sich seit Jahren bei Transparency International gegen Korruption und für Aufklärung. Für Transparency sind die Pipelines ein Beispiel für korruptives Vorgehen einer ausländischen Macht in Deutschland.
4: Um Nord Stream ist immer gekämpft worden. Dagegen war die EU, dagegen waren unsere östlichen Nachbarländer, dagegen war Amerika, USA und unter Trump in der ersten Legislatur. So, und Deutschland hat das halt durchgezogen, gegen große Widerstände. Und Russland hat das lange, lange strategisch vorbereitet, dass Deutschland da mitmacht.
0: Deutschland habe einen historischen Fehler begangen, dessen Beginn, so meint Bley, gut 20 Jahre zurückliegt.
2: Ein überragend bedeutsames Lieferland, das ist Russland. Und deswegen liegt es nahe, dass man auf dem Felde des Erdgases, aber nicht nur auf dem Felde des Erdgases, wirklich eine strategische Zusammenarbeit mit Russland plant und macht.
0: Die Niederlage bei der Bundestagswahl 2005 hatte Gerhard Schröder schnell verkraftet. Sein Dudesfreund Wladimir Putin hatte schon eine neue Rolle für ihn parat. Schröder wird zum Türöffner Russlands in halb Europa, besonders in Deutschland. Der Rostocker Historiker Stefan Kreuzberger beschreibt das so.
5: Er wird Privatmann und wird unmittelbar wenige Monate später Aufsichtsratsvorsitzender über Gazprom, für den Teil von Gazprom und für den Nord Stream-Komplex, der natürlich für den Aufbau und für die Abwicklung dieses Großprojekts der ersten Erdgastrasse also verantwortlich ist. Und nutzt natürlich seine Kontakte intensivst. Und das ist das, was mitunter auch als sogenannte Moskau oder Russland oder Moskau oder Putin-Connection bezeichnet wird.
0: Die riesigen russischen Gasfelder, eine der Stützen von Russlands Machthaber Wladimir Putin. Rohstoffe wie Gas sind für ihn nicht nur eine Einnahmequelle, sondern immer auch ein politisches Druckmittel. 2011 feiern russische und deutsche Spitzenpolitiker in Lubmin die Inbetriebnahme von Nord Stream 1. Doch Russland plant schon weiter. Nord Stream 2 soll noch mehr vermeintlich günstiges Gas nach Lubmin befördern. Politik und Wirtschaft in Deutschland hören nicht auf die Warnungen aus der Ukraine oder Polen. Durch beide Transitländer führten bereits russische Pipelines über Land. Vor allem die Ukraine hatte bereits seit den 90er Jahren immer wieder Erfahrungen mit russischen Erpressungsversuchen durch gedrosselte Gaslieferungen gemacht. Das deutsche Eigeninteresse aber ging vor, meint der Rostocker Politikwissenschaftler Wolfgang Muno.
6: Günstige Energie, günstige Ressourcen aus Russland haben unsere Produkte relativ günstig gemacht, mit denen man dann auf dem Weltmarkt reüssieren konnte. Und so hatte man gedacht, ist das eine Win-Win-Situation.
0: Nord Stream gehörte zu Gazprom und dieser russische Konzern war nie ein rein privatwirtschaftliches Unternehmen, sondern ein Staatskonzern mit geopolitischen Interessen. Die Erzählung vom billigen russischen Gas sei deshalb immer ein Märchen gewesen, meint die Energieexpertin Claudia Kempfert vom Deutschen Institut für Wirtschaftsforschung.
7: In Wahrheit war es ja auch so, dass Gazprom Gas immer als politische Waffe eingesetzt hat und so auch die Preise gestaltet hat. Für diejenigen, die, wo man gerade gut drauf zu sprechen war, war es dann vermeintlich billiger. Für andere, die sich nicht so gut betragen haben, wurde es dann auf einmal sehr, sehr teuer. Also das waren willkürliche Preise und dem hätte man sich nie so in dem Umfang aussetzen dürfen.
0: Doch ganz im Sinne Schröders setzten vor allem Sozialdemokraten wie Frank-Walter Steinmeier auf die Politik des Wandels durch Handel gegenüber Russland. Eine Ostpolitik im Sinne Willy Brandt sollte das sein. Und solche Pläne stießen auch bei anderen SPD-Politikern wie Manuela Schwesig, Erwin Sellering oder Sigmar Gabriel auf offene Ohren. Gerade in Mecklenburg-Vorpommern fiel das auf fruchtbare Erde. Rund ums Schweriner Schloss, dem politischen Zentrum des Bundeslandes, entstand ein engmaschiges deutsch-russisches Netzwerk. 2014 ist Gaslobbyist Gerhard Schröder gern gesehener Gast beim Russlandtag der Landesregierung. Und Ministerpräsident Sellerings Nachfolgerin Manuela Schwesig führt diesen pro-russischen Kurs fort. Als die Amerikaner drohen, den Bau der Nord Stream Pipelines durch Sanktionen zu stoppen, antwortet Schwesig mit einer Kampfansage.
3: Wie Sie wissen, steht die Landesregierung hinter dem Projekt Nord Stream 2. Nord Stream 2 muss zu Ende gebaut werden.
0: Der Beginn einer höchst umstrittenen Nebenaußenpolitik made in Schwerin. Die Politik Schwesigs hält der Sicherheitsexperte Frank Umbach im Rückblick für skandalös.
8: Und wie weit die sich damals verbogen hat und da sozusagen die Gazprom-Politik ohne Hinterfragung der Interessen sozusagen mit vermeintlicher Verteidigung sozusagen der Landesinteressen, ja, sich da hat so verbiegen lassen und in der Tat eine Nebenaußenpolitik macht, die ja auch nochmal sozusagen Rückwirkungen hat, nämlich negative Auswirkungen auf die Versorgungssicherheit Deutschlands. Das können Sie nur aus dieser SPD-Konstellation erklären.
0: Gerhard Bley hat hunderte von Stunden für Transparency International zu dem deutsch-russischen Netzwerk in Mecklenburg-Vorpommern recherchiert. Vor seiner Pensionierung arbeitete er unter anderem als Abteilungsleiter im Wirtschaftsministerium in Schwerin. Er kennt viele der Akteure und weiß, wie wichtig das Thema der Landesregierung war.
9: Die Pipelines, die vier insgesamt, landen ja in Mecklenburg-Vorpommern an. Also das gibt schon dem Land eine prominente Stellung oder interessante Stellung. Aber es ist auch, glaube ich, auf einen sehr fruchtbaren Boden hier gefallen, die russischen Bemühungen. Einmal was die Stimmung im Land betrifft, die grundsätzlich nicht so kritisch Russland gegenüber ist. Ja, und traditionell amerikakritisch. Und sie ist auch hier auf Landesregierungen und Akteure gestoßen, die sehr aufgeschlossen dafür waren.
0: Der Anfang der Geschichte des deutsch-russischen Netzwerks in Mecklenburg-Vorpommern lag in Wismar, in einem Institut, das auch sehr aufgeschlossen gegenüber Russland war. Musik 2009 kündigt Russland eine große Militärreform an. Das Heer sollte schlanker, aber schlagkräftiger und moderner werden. Dafür investierte die politische Führung insgesamt 600 Milliarden Dollar. Ausgaben, die vor allem mit dem Export von Rohstoffen finanziert wurden. Im selben Jahr wurde in Wismar ein Verein gegründet, der sich vor allem dem Handel mit Russland verschrieben hatte. Gegründet immerhin von einem einstigen sozialdemokratischen Schwergewicht, dem ehemaligen Bundeswirtschaftsminister Wolfgang Clement, der inzwischen wie Schröder in die Energiebranche gewechselt war. Zusammen mit dem Wirtschaftsjuristen Andreas Steininger hebt er das Ostinstitut aus der Taufe. Steininger hatte lange in Moskau gearbeitet und besaß die nötigen Kontakte. Neben Steininger und Clement gehörte auch Andrei Zverev zu den Mitgründern des Instituts. Zverev war Handelsgesandter der russischen Botschaft in Berlin.
10: Wir haben schon gedacht, dass wir vielleicht irgendwann mal eine Wirtschaftsplattform machen würden. Und da haben wir gedacht, na gut, dann nehmen wir halt den Wirtschaftsvertreter der russischen Botschaft. Und er hat sich dann eben bereit erklärt, hat aber auch seitdem nie wieder irgendetwas hier gemacht.
0: Für Transparency-Vertreter Gerhard Bley ist die Ausrichtung Steiningers und seines Instituts von Anfang an klar gewesen.
9: Also nach meinem persönlichen Eindruck ist es eine Lobbyeinrichtung. Er war selber als Anwalt in Russland tätig, ja, und insofern war er klar auf einer bestimmten Seite. Er kam aus einer Rolle, wo er eben als Anwalt wirtschaftliche Betätigung fördern sollte und ermöglichen sollte.
0: 2014 verschlechtert sich das deutsch-russische Verhältnis rapide. Wladimir Putin in Sewastopol, kurz nachdem Russland die Macht auf der Krim übernommen hat.
11: Dass die Krim und Sewastopol wieder ins Vaterland heimgekehrt sind, ist ein großer moralischer Verdienst von euch.
0: Die EU in Brüssel verhängt erste noch recht zaghafte Sanktionen gegenüber Russland und der Chef des Ostinstituts hat seinen ersten großen Auftritt in der Tagesschau.
12: Fragen dazu an den Wirtschaftsexperten Andreas Steiniger vom Ostinstitut Wismar. Gehen wir mal davon aus, dass dieses Sanktionspaket der EU in ein paar Tagen in Kraft tritt. Für wie sinnvoll halten Sie es?
10: Ich persönlich halte Sanktionen für nicht unbedingt sinnvoll, würde sie nicht unbedingt durchführen, weil sie vor allen Dingen diesen Boomerang-Effekt haben. Ja. Es trifft vor allen Dingen auch unsere Industrie im Zweifel und unsere Exportwirtschaft mit über 6.000 Unternehmen in Russland.
0: Trotz der zunehmenden Spannungen veranstalten Steiningers Ostinstitut und die Landesregierung den ersten Russlandtag in Mecklenburg-Vorpommern. Im Oktober 2014 findet dieses Wirtschaftstreffen in Rostock statt. Ministerpräsident Erwin Sellering, der selbst auch Mitglied des Vorstands des Ostinstituts ist, versucht sich als Brückenbauer.
13: Wir werden hier und heute keine außenpolitischen Konflikte lösen können. Aber ich hoffe, dass dieses Wirtschaftstreffen einen kleinen Beitrag zum gegenseitigen besseren Verstehen leistet.
0: Nicht nur beim Russlandtag. Die Beziehungen zwischen Landesregierung und Ostinstitut waren problematisch, kritisiert Transparency International.
9: Naja, angefangen mit Sellering waren sie sehr eng. Ne? Dann ist es so, dass eine Abteilungsleiterin aus der Staatskanzlei da in einem Gremium des Instituts selbst war. Das heißt, die waren für die Staatskanzlei sehr, sehr dicht dran. Und dann ist es ja auch so gewesen, dass natürlich auch viel Geld geflossen ist.
0: Der Journalist Uwe Müller hat für die Tageszeitung Die Welt zum Russland-Netzwerk recherchiert. Und die Kategorie Institut hält er beim Wismarer Ostinstitut für nicht angemessen.
14: Wo man ja denkt an Wissenschaft und an seriös und an Forschung. Und ja, es war doch eine Lobbygeschichte gewesen, die nicht zuletzt maßgeblich auch unterstützt worden ist, finanziell von Nord Stream 2.
0: Und nicht nur von Nord Stream. Für den russischen Staatskonzern Gazprom organisiert das Ostinstitut von 2012 bis 2014 sogenannte Energiefrühstücke für Wirtschaft und Politik in Berlin. Danach organisieren Steininger und seine Mitarbeiter die Russlandtage. Gazprom und Nord Stream 2 treten dabei als Sponsoren auf. Und die Nord Stream 2 AG, eine Tochter von Gazprom, unterstützt auch direkt das Institut mit Geldzahlungen.
14: Wenn man Geld von Nord Stream 2 bekommt, wenn man dann im Auftrag der Landesregierung Russlandtage macht, dann sieht man schon, dass das weniger mit Wissenschaft zu tun hatte, sondern dass es natürlich eine Lobbygeschichte gewesen ist. Ja.
10: Wir haben in keinster Weise, in irgendeiner Weise jemals lobbyiert für Russland. Wir haben den Russlandtag initiiert, ja, das ist korrekt. Aber damit wollten wir vor allen Dingen der Wirtschaft innerhalb von Mecklenburg-Vorpommern Auftrieb geben.
0: Nach der russischen Invasion hat Steiningers Institut seinen Kurs geändert. Heute werden in Wismar beispielsweise Richter aus Kasachstan fortgebildet. Das Institut unterstütze auch die Ukraine, etwa bei der Angleichung von Gesetzen an EU-Recht. In einer Sache bleibt sich Steininger aber treu. In einer Veröffentlichung des Ostinstituts 2024 beschreibt er die EU-Sanktionen als Moloch. Es fehlt vor allem auch an verlässlichen Rechtsquellen. Damit schadet die Kommission vor allem der eigenen europäischen Industrie, nicht aber Russland. Transparency International wundert es bis heute, dass die früheren Befürworter enger Wirtschaftsbeziehungen zu Russland offensichtlich vieles in Putins Reich ignoriert haben. Der Fall Nawalny sei da nur ein Beispiel.
9: Ja, dass Leute aus dem Fenster gefallen sind, vergiftet worden sind und so weiter. Und nicht nur in Russland, sondern auch in Europa und in Deutschland und England. So, und das spielt bei diesen Leuten nie eine Rolle.
0: In Russland kommt es auch 2013 immer wieder zu Protesten gegen Wladimir Putin. Der hat sich ein Jahr zuvor bei einem umstrittenen Urnengang wieder zum Präsidenten wählen lassen. Ein junger Oppositioneller namens Alexei Nawalny fordert ein Ende der Zensur und die Freilassung von politischen Gefangenen.
15: Noch vor einem halben Jahr hätte man sich das nicht vorstellen können. Da waren Demos mit 2000 Leuten schon ein Erfolg. Heute kommen Zehntausende gegen das Regime der Gauner und Diebe.
0: Politische Beobachter sehen in den Demos einen Grund dafür, warum Putin wenig später die Krim besetzen lassen wird, zur Steigerung seiner Popularität. Die Schuld für Kritik an Putin schob Putin schon damals auf fremde Mächte.
15: Ich kenne die Taktik, das machen die seit Jahren. Die im Ausland sitzen. Mir ist das genau bekannt.
0: Geld aus dem Ausland war dagegen höchst willkommen, wenn es um Einnahmen aus dem Verkauf von Rohstoffen ging. Nord Stream 2 wurde weiterverfolgt. Das Bergamt in Stralsund war ab 2013 zuständig für das Genehmigungsverfahren in deutschen Gewässern und stand dabei unter Beobachtung von Politik und Wirtschaft. Gerhard Bley kennt durch seine Erfahrung als Landesbeamter den Druck, dem Behörden wie das Bergamt ausgesetzt sein können.
16: Dann ist es ja so, dass schon für die Leute im Bergamt selbst über Jahre ja auch klar war, welchen sehr hohen Stellenwert dieses Vorhaben hat. Ja, also nicht nur von dem, sag mal, Finanzvolumen oder von der Dimension der Baumaßnahmen, sondern es war ja auch eigentlich klar für alle Mitarbeiter da, dass das Top-Priority hat in der Landespolitik.
0: Bilder von 2017. Für die kleine Behörde mit ihren nicht einmal 20 Mitarbeitern war der Pipeline-Bau ein Riesenprojekt. Kritiker werfen dem Bergamt dabei aber vorauseilenden Gehorsam vor.
16: Das findet vielfach statt, weil das auch die Erwartung ist, also das ist auch mein eigenes Erleben, das ist die Erwartung von Leuten aus der Politik oder Leuten dicht an der Grenze zur Politik in Ministerialverwaltungen, ja, dass sie wollen, dass man ihre Vorhaben umsetzt.
0: Juni 2023. In Schwerin tagt der Untersuchungsausschuss des Landtags zu Nord Stream 2. Zeuge ist Rocco Müller. Müller war der zuständige Sachgebietsleiter für die Pipelines im Bergamt Stralsund. Er sei sich felsenfest sicher, dass bei der Planung des Projekts alles nach Recht und Gesetz gelaufen sei, sagte er da. Doch nicht nur die Landtagsopposition hatte Zweifel an seiner Version der Geschichte. Sind Müller und seine Mitarbeiter allzu unkritisch den Wünschen und Vorgaben der Pipeline-Bauer gefolgt? Zum Beispiel bei der Frage der Zertifizierung, also beim Gutachten zur Sicherheit der Pipeline. Julian Steib von der Frankfurter Allgemeinen Zeitung hat zu der Freigabe des Gutachtens durch das Bergamt recherchiert.
17: Gemäß der deutschen Gesetze muss, wenn eine Pipeline fertig ist, auch geschaut werden, ob sie wirklich sicher ist, bevor wirklich Gas durchfließen darf. Und das wurde damals gemacht, es wurde eben geprüft. Und im Nachhinein ist diese Prüfung oder diese Zertifizierung, die dann erfolgte, sehr fragwürdig. Denn die Firma, die das damals machte, im Auftrag der Klimastiftung, einer deren zentralen Mitarbeiter hatte davor bei Nord Stream gearbeitet. Sprich, jene, die die Pipeline für sicher erklärten, hatten davor die Pipeline errichtet.
0: Steib ist sich sicher, die professionelle Distanz zwischen Bergamt-Mitarbeitern und der Nord Stream 2 AG fehlte.
17: Es gab auch sehr enge Beziehungen, zeigen Dokumente, die mir auch vorliegen, wiederum zwischen diesem Mitarbeiter, den ich vorhin schon nannte, der auf beiden Seiten arbeitete, zum Bergamt Stralsund. Also man duzte sich, es war alles viel zu eng und dadurch stellt sich natürlich die Frage, wie unabhängig erfolgte das alles und wie unabhängig war die Aufsicht.
0: Und es wurde noch brisanter. Ende 2023 sagte im Schweriner Untersuchungsausschuss Peter Hensel aus, ein früherer Referatsleiter im Bundesamt für Infrastruktur der Bundeswehr. Laut Hensel hat das Bergamt Stralsund bei der Bundeswehr im Auftrag von Nord Stream 2 nach Informationen zu NATO-Marinemunition und Koordinaten von U-Boot-Tauchgebieten eingeholt. Für die Landtagsopposition ein Skandal, denn teilweise wurden diese sensiblen Daten dann auch noch vom Bergamt im Internet veröffentlicht. Auch für Transparency International ergeben sich da Fragen.
16: Auch wenn man mal guckt, was da alles abgefragt worden ist, da kann man sich schon fragen, was hat denn das eigentlich noch mit der Pipeline zu tun?
0: Laut Landesregierung war das aber alles völlig normal. Die vereinzelt in der Öffentlichkeit erhobenen Vorwürfe, die Landesregierung sei im Zusammenhang mit dem Genehmigungsverfahren zu Nord Stream 2 leichtfertig mit militärischen Geheimnissen umgegangen, sind haltlos. Kurze Zeit später muss die Landesregierung dann aber doch einräumen, es habe sich bei der Veröffentlichung der NATO-Daten um ein Versehen des Bergamts gehandelt. Transparency International hält einen russischen Spionageversuch mittels Nord Stream 2 für möglich.
16: Also wenn man heute sieht, wie Russland agiert und wenn man zurückguckt, seit wann Russland offensichtlich einen strategischen Plan verfolgt, dann würde ich da gar nichts ausschließen.
0: Im November 2018 schreckt ein Zwischenfall in der Meerenge von Kertsch vor der Küste der Krim die Welt auf. Schiffe der russischen Küstenwache machen Jagd auf einen Schlepper und zwei Patrouillenboote der ukrainischen Marine. Die Ukraine verhängt daraufhin für 30 Tage das Kriegsrecht. Beobachter sahen in dem russischen Angriff auch einen Test, wie der Westen reagieren würde. Doch es gab keine nennenswerten Reaktionen der NATO oder der EU. Und der Bau der Pipelines in der Ostsee ging ohne Unterbrechung weiter. Und das, obwohl es auch scharfe Kritik am Projekt Nord Stream 2 in Deutschland gab. Eine Studie des Deutschen Instituts für Wirtschaftsforschung der Energieexpertin Claudia Kempfert kommt 2018 zu dem Ergebnis, eine weitere Ostsee-Pipeline ist überflüssig, das Projekt beruhe auf überholten Annahmen.
7: Wir haben das nicht verstanden, warum man aus deutscher Sicht diese geopolitischen Risiken völlig ausgeblendet hat. Denn die Anzeichen waren gigantisch groß und auch die Risiken, die Warnung, nicht nur aus Osteuropa, sondern eben auch aus energiewirtschaftlicher Sicht, sich da einseitig sehr abhängig zu machen, macht überhaupt gar keinen Sinn. Und Europa wollte das ja auch gar nicht. Man hat ja auf eine Diversifikation der Gasbezüge gesetzt, spätestens seitdem Russland in der Krim einmarschiert ist und man wusste, dass es hier zu hohen Risiken kommen kann. Da hätte man doch reagieren müssen, aber blieb dann immer noch bei dem Projekt.
0: Auch Mecklenburg-Vorpommerns Regierungschefin Manuela Schwesig blieb bei dem Projekt. Bilder von einer Reise nach Moskau 2018. Für die Nord Stream 2-Studie des DIW hatte sie kein Verständnis. Und das ließ die Regierungschefin Claudia Kempfert auch spüren.
7: Und da hat die Landesregierung in Mecklenburg-Vorpommern gesagt, sie glaube dieser Studie nicht, sie würde uns in einer Ecke sehen, aus der eben Kritik kommen würde. Und das fanden wir auch in der Diskussion sehr, sehr seltsam.
0: Auch der damalige Außenminister Steinmeier bleibt bei einer auf Dialog und Handel setzenden Russlandpolitik, was gerade im Baltikum, in Skandinavien, Polen und der Ukraine kritisch gesehen wurde. Selbst nach der völkerrechtswidrigen Besetzung der Krim durch Russland gibt der spätere Bundespräsident im Jahr 2014 eine gewagte Prognose ab.
18: Ich sehe nicht, dass es jenseits der Krim im Augenblick Begehrlichkeiten Richtung der Ostukraine geht, jedenfalls nicht in Richtung einer Annexion und Eingliederung in russisches Staatsgebiet. Ich glaube, darum geht es nicht.
0: In anderen europäischen Ländern, etwa in Skandinavien, habe man das realistischer eingeschätzt, meint Andreas Umland vom Stockholmer Osteuropa-Institut.
19: Deutschland hat hier nicht die einzige Rolle gespielt auf westlicher Seite, aber meiner Ansicht nach die entscheidende und hat in dieser Hinsicht sozusagen diese russische Aggressivität gegenüber der Ukraine ermutigt, weil eben sowohl mit Nord Stream 1 als auch mit Nord Stream 2 dann in Moskau der Eindruck entstanden ist, dass man diesen Angriff auf die Ukraine machen könnte, ohne größeren Schaden für Gazprom zu erzeugen.
8: Es war Deutschland, das mehr als irgendein anderer Staat mit dem deutsch-russischen Handel, mit diesen Pipelines, diese Aufrüstung Russlands, insbesondere auch nach 2014 sozusagen mit Blutgeld bezahlt hat. Ja, wir haben ökonomisch sozusagen die Voraussetzungen für die militärische Aufrüstung und dann für die Invasion bezahlt, mehr als jeder andere europäische Staat.
0: Und in Sachen Pipeline konnten sich die Russen auf ihre deutschen Partner auch in Krisen verlassen. Sommer 2020. Die Verlegearbeiten für Nord Stream 2 sind fast vollendet. Da kommt ein Paukenschlag aus Washington, der das Projekt schlagartig zum Erliegen bringt. US-Senatoren drohen mit Sanktionen. Ein Brief geht beispielsweise direkt an den Hafen Sassnitz-Mukran auf Rügen, der als Versorgungshafen für den Bau diente. Landesregierung und Nord Stream 2 AG standen unter enormem Druck.

0: Deshalb werden jetzt verschiedene Dinge überlegt, wie es möglich sein kann, diese Pipeline zu Ende zu bauen.
1: Das Bundesland will eine staatliche Stiftung gründen, die den Bau vollenden soll und vor Sanktionen geschützt ist. Bereits im Oktober 2020 wird an einer entsprechenden Stiftungssatzung gearbeitet. Im November macht die Landesregierung das Projekt öffentlich. Der Leiter des ZDF-Landesstudios Schwerin erinnert sich an eine Pressekonferenz.
2: Wo wir da alle als Journalisten saßen mit großen Augen und dann wurde verkündet, und zwar von der gesamten Ministerriege, nicht nur der SPD, sondern allen, dass sie da eine Stiftung haben, um Umweltschutz zu fördern im Land und ganz nebenbei auch ein bisschen dazu beitragen, dass Nord Stream 2 zu Ende gebaut wird. Und ich kann mich noch entsinnen, ich bin mit einem Kollegen rausgegangen hier über den Marktplatz und gesagt, die haben uns gerade ein bisschen veräppelt.
1: Doch noch fehlte der Stiftungsidee der Segen der Bundesregierung. Deshalb verzögerte sich die Gründung auf den Januar 2021. Die Nord Stream 2 AG stiftete 20 Millionen für Umweltprojekte. Eine Klimastiftung, die eigentlich gegründet wurde, um eine Gaspipeline fertigzubauen. Kritik ließ nicht lange auf sich warten.
3: Wir denken auch, dass es definitiv eine Mogelpackung ist. Aus unserer Perspektive könnte man die Stiftung vielleicht eher in Stiftung deutsch-russischer Zusammenarbeit umbenennen.
1: Im Landtag gab es hingegen keine Bedenken und keine Gegenstimme. Die Landesregierung berief Erwin Sellering zum Vorstandschef der Stiftung. Zum Vorstand gehörten auch der CDU-Politiker Werner Kuhn und die Unternehmerin Katja Enderlein. Der Unternehmensberater Steffen Petersen war für den wirtschaftlichen Geschäftsbetrieb, also für den Weiterbau der Pipelines, zuständig. Sein Name wurde von der Stiftung lange geheim gehalten. Schon im Februar 2021 warf der Bund der Steuerzahler der Stiftung fehlende Transparenz vor.
2: In diesen Details hat ja niemand was erfahren. Es gab keine Summen, die genannt wurden. Es wurde nicht gesagt, wie viele Mitarbeiter dieser Geschäftsbetrieb hat, wo die sitzen, welche Räume angemietet werden. Das war also alles top secret.
1: Die Büros der Klimastiftung in Schwerin. Wer war dieser geheimnisvolle Geschäftsführer des Wirtschaftsbetriebs? Um das herauszufinden, klagte die Tageszeitung Welt vor mehreren Gerichten gegen das Landesjustizministerium. Das war als Stiftungsaufsicht eigentlich auskunftspflichtig. Die Klagen waren zwar erfolgreich, das Ministerium rückte den Namen aber trotzdem nicht raus. Die Zeitung drohte schließlich sogar mit dem Gerichtsvollzieher, erzählt der Journalist Uwe Müller.
4: Und kurz bevor der Gerichtsvollzieher, muss man mal vorstellen, der Gerichtsvollzieher in dem Justizministerium auftaucht und da möglicherweise mit Zwangsgeld durchsetzt, dass wir die Auskunft erhalten, haben sie dann den Namen mitgeteilt, ja. Also diese Geheimniskrämerei, also sowas habe ich ehrlich gesagt in meinem ganzen Berufsleben noch nie erlebt. Sowas gibt es nur in Mecklenburg-Vorpommern. Ja.
1: Schließlich muss Stiftungschef Sellering seinen Geschäftsführer der Öffentlichkeit präsentieren. Immerhin ist Steffen Petersen der Mann, der erfolgreich den Pipeline-Weiterbau organisierte im Auftrag von Nord Stream 2. Journalisten kritisieren, dass Petersen auch das eigene Wohl darüber nicht vergaß. So habe er seiner eigenen Firma einen Auftrag von mehr als 1 Million Euro zugeschanzt, sagt Uwe Müller. Und es komme noch wilder.
4: Dieser Steffen Petersen hat also auch einen Auftrag vergeben, sogar noch ein bisschen höher, über 6,2 Millionen an die Firma seines Bruders. Ja? Und das haben wir nur rausbekommen, weil wir alles herausgeklagt haben. Ja? Und dann haben wir dann geschrieben, Geschäfte unter Brüdern.
1: Aber wer hatte eigentlich die Idee zur Stiftung? Kam sie aus Russland oder doch aus Schwerin? Laut Landesregierung war der ehemalige Energieminister Christian Pegel der Vater der Stiftung. Im Untersuchungsausschuss des Landtags allerdings schilderte der ehemalige Chef der Nord Stream 2 AG das anders. Laut Matthias Warnig wurde die Idee zur Stiftung von den Juristen der Gazprom-Tochter geboren. Für die Landesregierung eine hochproblematische Aussage, schätzt Transparency International ein.
5: Weil natürlich die Landesregierung den Eindruck auf jeden Fall vermeiden wollte, dass sie bei diesem Vorhaben von Nord Stream oder aus Russland dominiert worden ist. So, also den Eindruck hier aufrecht zu erhalten, dass man souverän ist in seinen Entscheidungen. Das ist natürlich, denke ich, aus der Sicht der Landespolitik wichtig.
1: Krieg in der Ukraine, Sprengstoffanschläge auf die Pipelines. Die Stiftung aber lebt immer noch, man wird sie nicht los. Unauflösbar, heißt es sogar in juristischen Gutachten.

0: für Gerhard Bley ein Mahnmal verfehlter Politik.
1: Also diese Stiftung war der Versuch, neben Außenpolitik durchzusetzen. Und sie war, wenn man sieht, dass wir hier ein relativ kleines Bundesland sind, war sie auch eine Anmaßung.
0: Seit dem 24. Februar 2022 wehrt sich die Ukraine gegen die russische Invasion. Und die Deutschen? Die ziehen zwei Tage vor Kriegsbeginn die Reißleine, auch bei der inzwischen fertig gebauten Pipeline. Nur noch die Zertifizierung fehlte.
2: Ich habe das Bundeswirtschaftsministerium heute gebeten, den bestehenden Bericht zur Analyse der Versorgungssicherheit bei der Bundesnetzagentur zurückzuziehen. Das klingt zwar technisch, ist aber der nötige verwaltungsrechtliche Schritt, damit jetzt keine Zertifizierung der Pipeline erfolgen kann. Und ohne diese Zertifizierung kann Nord Stream 2 ja nicht in Betrieb gehen.
0: Noch bevor ein Anschlag drei der vier Röhren der beiden Nord Stream Pipelines beschädigte, hatte Putin den Deutschen bereits den Gashahn zugedreht. Der Stopp der russischen Energielieferungen stürzte die deutsche Wirtschaft in eine schwere Krise.
3: Deutschland zahlt den Preis der verschleppten Energiewende und das zu lange Festhalten an russischem Gas. Ein Teil des wirtschaftlichen Abschwungs kommt eben auch an das viel zu lange Festhalten am russischen Gas, insbesondere durch die Pipelines Nord Stream 1 und 2.
0: Und die Politik? Bundespräsident Steinmeier hat Fehler eingestanden, ebenso wie Ministerpräsidentin Schwesig, die als Bundesratspräsidentin 2024 Kiew besucht und dort klare Worte fand.
4: Dass vor allem viele Menschen auch in Ostdeutschland nicht der russischen Propaganda glauben dürfen, sondern sehen müssen, dass Realität ist, dass Russland jeden Tag Angriffe auf die Ukraine fliegt.
0: Die Ukraine müsse diesen Krieg gewinnen, sagt sie dort. Doch ihr entschiedener Einsatz für die Pipeline wird in Osteuropa nicht so schnell in Vergessenheit geraten, meint Andreas Umland.
5: Ja, Frau Schwesig hat ein Reputationsproblem in etlichen Ländern Osteuropas, nicht nur in der Ukraine, sondern eben auch in Polen, auch im Baltikum, weil sie hier im Grunde sich hat einspannen lassen für russische Staatskonzerne, die schlicht und ergreifend mit Kriegsvorbereitungen beschäftigt waren.
0: Und die Altkanzlerin? In ihren Memoiren erwähnt sie auch die Nord Stream Pipelines und ihr Verhältnis zu Präsident Putin.
6: Man muss zumindest Steinmeier und Gabriel ja einräumen, dass sie selbst so ein bisschen Selbstkritik haben erkennen lassen. Merkel hat in ihrer Biografie und auch in den öffentlichen Diskussionen auch nicht den Anschein, ja, und auch nicht einen Krümel sozusagen von Selbstkritik erkennen lassen.
0: Im Bundestag gibt es keinen Untersuchungsausschuss zur verfehlten Russlandpolitik. Keine Historikerkommission arbeitet das Thema auf. Für die meisten wäre das Ganze erledigt, aber inzwischen gibt es neue Gerüchte um die Ostsee-Pipeline. Ein amerikanischer Investor soll sich für sie interessieren. Donald Trump könnte sie als Einsatz im Poker um einen Frieden in der Ukraine setzen. Gerhard Bley findet solche Gedanken abwegig. Ihn interessiert vor allem eins, ob die Deutschen aus diesem Fiasko etwas lernen.
7: Dass wir nicht nur versuchen, unsere Interessen, unsere wirtschaftlichen Interessen durchzusetzen, sondern dass wir auf ein gutes Einvernehmen mit unseren Nachbarn bedacht sind. Es ist nicht sehr weit bis Polen von hier aus, es ist auch nicht sehr weit bis Schweden. Und wir sollten auf die Erfahrungen und auf die Empfindungen der Nachbarn Rücksicht nehmen, gerade wenn es um den Umgang mit Russland geht. Russland zielt auf die Köpfe der deutschen Gesellschaft. So, und da, denke ich, steht die Herausforderung für die Zukunft, dass wir aufpassen und lernen, dass wir nicht so leicht beeinflusst werden von Narrativen von außen.

0: Ich begrüße Sie zur Tagesschau. Die Regierungskoalition ist sich einig, dass die Rentenbeiträge nicht weiter steigen sollen. Wie dieses Ziel erreicht werden kann, darüber hat eine von der Regierung eingesetzte Rentenkommission seit 5 Monaten beraten. Nach Informationen des ARD-Hauptstadtstudios sind einige Ergebnisse bereits vorab bekannt geworden. Unter anderem soll demnach das Renteneintrittsalter weiter steigen. Einzelheiten von unserer Korrespondentin Nicole Konert in Berlin.
1: Ja, die Rentenkommission hat sich früher als gedacht geeinigt auf 30 Empfehlungen und ich greife mal 3 raus. Die wichtigste, die Empfehlung ist, dass wir länger arbeiten sollen, also später in Rente gehen sollen. Das aber orientiert an der Lebenserwartung. Das bedeutet konkret für einen jetzt 30-Jährigen, der normalerweise jetzt mit 67 in Rente gehen würde, für den würde das bedeuten, mit 68 sinkt die Lebenserwartung, kann er aber auch früher in Rente gehen. Das soll regelmäßig überprüft werden. Zum Zweiten soll eben die Beiträge jetzt, ein Teil der Beiträge, in den Kapitalmarkt investiert werden. Also Beiträge, die vom Bruttolohn abgeben. Dieser Teil soll hälftig von den Arbeitgebern und den Arbeitnehmern kommen. Und der soll in einen staatlich verwalteten Fonds kommen. Und zum Dritten, es sollen mehr Menschen tatsächlich in das Rentensystem einzahlen. Lang- und mittelfristig könnte das bedeuten, selbstständige Beamte oder auch Abgeordnete.
0: Veränderungen soll es auch beim Wohngeld geben. Rund 1,2 Millionen Haushalte beziehen derzeit die staatliche Hilfe. Für sie plant die Bundesregierung nach einem Bericht der Rheinischen Post deutliche Einschnitte. Der Zuschuss soll demnach künftig für ein Drittel der Bezieher wegfallen. Anderen könnte er gekürzt werden. Insgesamt sollen so 2 Milliarden Euro jährlich eingespart werden. Die Linke hat einen neuen Vorstand. Die bisherige Co-Vorsitzende Schwertner wurde heute beim Parteitag in Potsdam mit knapp 86% der Stimmen wiedergewählt. Neuer Co-Parteichef wurde Luigi Pantisano. Ihn wählten gut 53% der Delegierten. Der bisherige Co-Vorsitzende Van Aken hatte aus gesundheitlichen Gründen auf eine neue Kandidatur verzichtet. Im Südlibanon gehen die Kämpfe zwischen der Hisbollah-Miliz und Israel weiter, trotz einer gestern vereinbarten Waffenruhe. Als Konsequenz hat Iran nun die Straße von Hormus erneut gesperrt. Die USA hätten gegen ihre Verpflichtung verstoßen, den Krieg zu beenden, hieß es im iranischen Staatsfernsehen. Das Ende der Kämpfe im Libanon gehört zu den zentralen Forderungen Irans bei den geplanten Friedensverhandlungen. Die sollen morgen in der Schweiz beginnen.
2: Wieder einmal gerät die Straße von Hormus heute in den Fokus. Am Nachmittag verkündet das iranische Staatsfernsehen: Eine Warnung der Revolutionsgarden an alle Schiffe. Fahren Sie nicht in die Straße von Hormus. Die Meerenge, also wieder dicht. Mit dieser Drohung erhöht die iranische Regierung vor den geplanten Verhandlungen den Druck auf die USA. Grund sind die Kämpfe im Libanon. Dort haben die gegenseitigen Angriffe zwischen der israelischen Armee und der pro-iranischen Hisbollah in den vergangenen 2 Tagen wieder zugenommen. Dabei sieht die Absichtserklärung zwischen USA und Iran eigentlich eine Waffenruhe auch im Libanon vor. Das iranische Regime macht nun klar, ohne Lösung im Libanon kein Friedensdeal mit den USA. Der Druck scheint zunächst zu wirken. Laut Medienberichten will die israelische Armee die Angriffe im Libanon vorerst einstellen. Die besetzten Gebiete im Süden des Landes will sie aber nicht aufgeben.
0: Zum Fußball. Die deutsche Nationalmannschaft hat ihr 2. Gruppenspiel gegen die Elfenbeinküste gewonnen. Durch den 2:1-Sieg steht das DFB-Team schon vorzeitig im 16. Finale.
3: Das Team der Elfenbeinküste in Orange geht in der 30. Minute in Führung durch ihren Kapitän Franck Hissier. Bis zu diesem Zeitpunkt hatte die deutsche Mannschaft mehr Abschlüsse. Die beste Torchance aber nutzten die Ivorer zum 0:1-Pausenstand. Ein Dreifachwechsel in der 60. Minute bringt dann den Umschwung. Leveling, Amiri und Undav kommen und Dennis Undav erzielt 8 Minuten später den Ausgleich. Die Vorlage kam vom ebenfalls eingewechselten Nadim Amiri. Aber das deutsche Team drängt auf den Sieg, der den Einzug ins 16. Finale sicher macht. In der 4. Minute der Nachspielzeit der Pass von Metscher auf Undav und der erzielt den umjubelten 2:1-Siegtreffer. Die deutsche Mannschaft startet wie zuletzt bei der Weltmeisterschaft 2006 mit 2 Siegen ins Turnier.
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8: Achtung!
9: Hier sagt man Glück auf.
8: Drei!
9: Nur, dass jetzt der Sprengmeister kommt.
8: Wo?
9: Das Lausitzer Revier verschwindet.
8: Eins!
9: Industrie verschwindet.
8: Sendung!
9: Und die Identität einer Region löst sich auf. Ich bin RBB-Reporter und berichte seit Jahren über den Wandel im Revier. Und nun ist es fast abgebrannt, das Kohleland. Und was kommt dann? Aufregend Neues, sagt die Internetwerbung. Krass positiv werde die Zukunft.
10: Vom Braunkohlerevier zur Fortschrittsregion. Mit 10 Milliarden Euro von Bund und Land gestaltet die Lausitz gerade ihre Zukunft neu.
9: Klingt gut, denke ich. Mal sehen, wie das in echt ist und mach mich auf den Weg. Nach Schwarze Pumpe, eine halbe Stunde südlich von Cottbus. Ein alter Industriestandort. Hier will der Bergbaukonzern LEAG ein klimafreundliches Gaskraftwerk bauen. Heute soll medienwirksam dafür demonstriert werden. Weil die Politik ihre Versprechen nicht hält, meinen die Kumpel. Neue Werke sollen vor allem im Südwesten Deutschlands entstehen. Dabei hatte vor knapp einem Jahr noch die Bundeswirtschaftsministerin in Schwarze Pumpe versprochen, dass auch die Lausitz im Verfahren berücksichtigt wird.
11: Was ganz wichtig ist für die Region hier, Gaskraftwerke in der Lausitz werden gebraucht. Und sie werden auch gebaut und wir werden dafür sorgen, dass die Ausschreibungsbedingungen so sind, dass sie investieren können.
9: Sind sie nun aber eher nicht.
12: Was beschäftigt euch denn mit Blick auf das, was gerade diskutiert wird mit den Gaskraftwerken? Warum ist das für euch wichtig?
13: Na, im ersten Sinne geht es dann um unsere Zukunft. Wir sind ja hier hingekommen zur LEAG, haben unsere Ausbildung begonnen. Und natürlich soll es nach der abgeschlossenen Ausbildung auch weitergehen. Und das sehen wir hier gerade nicht richtig.
12: Wird die Lausitz, wird ihr hier in Schwarze Pumpe gesehen in dieser Diskussion?
14: Ich denke eher, dass wir vernachlässigt werden. Also es wurde vorher irgendwie mal zur Debatte gebracht oder zur Sprache gebracht, aber tatsächlich werden wir hier meines Erachtens nicht wirklich wahrgenommen.
9: Bereit für die Zukunft sei man hier. Jetzt müsse Politik aber auch Versprechen einhalten. Im Gesetzentwurf ist ein sogenannter Südbonus bei den Ausschreibungen vorgesehen. Aber ohne zukunftsorientierte Stromerzeugung sterbe die Energieregion. Das mache den hart verhandelten Strukturwandel noch schwerer für die Lausitz.
12: Ist das für Sie eine Sache, die irgendwie gut gedacht ist, aber am Ende doch nicht so rund läuft, wie Sie es eigentlich mal verhandelt und ausgedacht haben?
15: Was heißt ausgedacht? Das ist ein großes Versprechen an alle Kohlereviere. Und es ist ja bekannt, dass die Lausitz die schlechtesten Standortbedingungen hat. Und deshalb ist es eben so wichtig, dass hier nichts abreißt. Und das droht gerade, dass hier etwas abreißt. Geld hin, Geld her, mein Spruch, den kennen Sie ja, hängen irgendwo einen Sack Geld hin, dann kannst du zuschauen, wie man sich darunter prügelt. Und wenn jemand denkt, mit der Inaussichtstellung von viel Geld sind die strukturellen Probleme gelöst, vor allen Dingen die Schaffung neuer Wertschöpfungsketten und dann noch in so einer kurzen Zeit, der denkt oder springt definitiv zu kurz.
9: Das müssen wir mal ein wenig sortieren. Den Kohleausstieg federt der Bund in Brandenburg mit 10,3 Milliarden Euro ab. Teils investiert er selbst, teils über das Land. Es geht um neue Jobs, Infrastruktur und Lebensqualität. Am Anfang steht eine Vision, dann läuft ein Werkstattverfahren, bis eine interministerielle Arbeitsgruppe entscheidet. Ende 2025 waren 85% des Geldes in Projekten gebunden. Ein Haufen Geld für den Lausitzer Wandel, doch genügt das? Ich fahre zum Kohlekraftwerk Schwarze Pumpe. 2038 soll das vom Netz und dann weiter? Dass die grüne Kraftwerkszukunft auf der Kippe steht, verunsichert hier.
16: Und das bereitet uns Sorge. Und aus Sorge wird jetzt blanke Panik. Wie geht's hier weiter? Wir brauchen Arbeitsplätze für die junge Generation. Wir brauchen eine Zukunft. Und vor diesem Hintergrund haben wir uns ja heute versammelt, um dem Ausdruck zu verleihen. So kann es nicht weitergehen.
12: Was bedeutet das für die Belegschaft, für die Stimmung der Belegschaft und für die Zukunft der Leute hier, wenn kein Gaskraftwerk kommt?
17: Das wäre katastrophal. Sie haben ja die vielen jungen Leute gesehen. Wir haben hier eine gute Ausbildung. Die setzen darauf, hier zukünftig einen Job zu kriegen. Wir haben zum Beispiel Mittel, was für die Entschädigung bereitgestellt worden ist, jetzt schon ausgegeben. Dafür war es ja auch gedacht. Und haben die ersten jungen Mitarbeiter ausgebildet zum Gasoperator Kraftwerke. Die Ausbildung ist fertig. Die warten jetzt drauf, dass das auch umgesetzt wird und dass sie hier einsteigen können. Das ist also ein elementarer, eine Grundvoraussetzung für die Region, hier auch nach vorne zu kommen.
18: Kriegen wir hin.
19: Glück auf, der Steiger kommt.
9: Das Steigerlied, die Mutmachhymne der Bergleute, seit 160 Jahren Standardrepertoire in der Lausitz. Bald wird sie pure Folklore sein. Das Ende der Kohle ist beschlossen. Nur was genau danach anfangen? Und vor allem, wie?
12: Glück auf! Ihre Amtsschwester in Spremberg hat mit in der Kohlekommission gesessen. Die haben damals ausgehandelt, vorgeschlagen, dass es 10 Milliarden ungefähr für die brandenburgische Lausitz gibt, für diese Transformation. Hängt bei solchen Geschichten, wie wir sie jetzt hier in Schwarze Pumpe erleben, aus Ihrer Sicht auch die Akzeptanz in der Bevölkerung für diesen Prozess dran? Weil eine Zahl ist abstrakt.
20: Definitiv. Das ist das, was ich, glaube ich, versucht habe, damit zu sagen, wenn man sich auf einen solchen schwierigen Prozess, der über Jahre geht, das wissen wir auch, dann brauchen aber die Menschen auch eins, nicht nur das Gefühl, sondern sichtbar erkennbar, dass man sich an Vereinbarungen handelt. Und nochmal, wir waren eine Energieregion und wir wollen eine bleiben. Wir haben hier vor Ort die Hausaufgaben gemacht. Jetzt ist der Bund eindeutig gefragt, einzulösen.
9: Neue Investoren brauchen Flächen und Arbeitskräfte, klar. Aber ich höre, dass sie auch mehr und mehr Wert auf preiswerten, sicheren und klimafreundlichen Strom legen. Deshalb gehe es hier um Grundsätzliches für die Lausitzer Entwicklung. Viele Lausitzer Geschichten um die Energieregion lehren, Planungsunsicherheit ist Gift. Und giftig ist die Situation gerade. Die LEAG will am Kraftwerk Jenschwalde den größten Batteriespeicher Europas bauen. Hier soll Strom aus Wind und Sonne zwischengelagert werden, wenn zu viel davon das Netz belastet. Im April drohen unerwartet Abgaben darauf für den teuren Stromnetzausbau, was in der Kalkulation bis dahin keine Rolle spielte.
12: Ist das für Sie sozusagen der zweite Tiefschlag mit Blick auf den Strukturwandel? Sind das Bremsen, die Sie gern gelöst hätten, die wirklich in der Tat die Region auch ein Stück weit negativ beeinflussen könnten?
21: Also für uns bei der LEAG gibt es zwei Prioritäten. Das eine wäre, dass wir jetzt in die Ausschreibung kommen für die wasserstofffähigen Gaskraftwerke. Da warten wir seit 5 Jahren und deswegen hindert uns das natürlich in unserer Transformation, ganz klar. Und das zweite wäre, dass wir für die Projekte, die zumindest jetzt schon in der Umsetzung sind, dann auch einen sogenannten Vertrauensschutz genießen, also bei den Regelungen bleiben können, die wir vorher hatten, bevor jetzt die Bundesnetzagentur mit ihren Vorschlägen kam. Und ja, es ist eine traurige Logik. Wenn wir im Strukturwandel sind, brauche ich eine zukunftsfähige Energieversorgung, um zum Beispiel den Kraftwerkstandort Jenschwalde dann anzubieten für neue Ansiedlungen von Industrien. Und die Logik ist dann, mit neuen Ansiedlungen habe ich dann auch wieder gut bezahlte Industrieshops und so können wir auch den Strukturwandel hier in der Lausitz oder auch in Mitteldeutschland erfolgreich gestalten.
9: Mittlerweile wurden die Abgabepläne wieder entschärft. Ein Hü und Hott. Ich bin in Welzow, am letzten Kohletagebau Brandenburgs. So wie hier sahen einst weite Teile der Lausitz aus. Die LEAG will Welzow Süd in gut 4 Jahren stilllegen. Dann könnte auch aus dieser Wüste ein neuer See entstehen. Wandel, ganz praktisch.
22: Zur Wende 1990 hatten wir im Lausitzer Revier noch 17 Tagebauer. Heute haben wir noch 3. Und 1990 hatten wir im Lausitzer Revier noch 25 Brikettfabriken. Heute haben wir deutschlandweit nur noch eine einzige. Auch eine Entwicklung, aber okay.
9: Die Menschen hier sind Touristen. Sie haben eine Tour gebucht in den Tagebau, solange das noch geht. Über den Welzower Verein Excursio, der so etwas seit mehreren Jahren anbietet. Im zünftigen Schichttransporter geht es in die Grube, die ist knapp 100 Meter tief. Da erst liegt das sogenannte Kohleflöz, eine Spielwiese für Giganten. Den weltgrößten Schaufelradbagger zum Beispiel. Das Schaufelrad hat einen Durchmesser von 17 Metern. So hoch ist in etwa ein 6-geschossiges Haus. Atemberaubend für die Besucher ist aber vor allem die F-60, die größte bewegliche Arbeitsmaschine der Welt. Die Förderbrücke hat über 500 Meter Spannweite, hören die Besucher.
23: Wie empfinden Sie denn diese Tour hier? Was haben Sie denn für einen Eindruck von dem Tagebau?
24: Ich hätte mir das nie so groß vorgestellt. Mein Opa hat im Bitterfelder Revier gearbeitet und ich selber schon mal im Kraftwerk als Bekohlungsmaschinist mit 16. traumhaft, das zu sehen mal.
0: Ich hatte damit noch nie was zu tun, aber es ist schon wirklich gigantisch.
1: Was die schaffen, ich komme ja auch aus dem Tagebau, aber das ist ja winzig, was wir machen. Das ist gigantisch einfach. Unvorstellbar.
9: Die F60 war eine Erfindung Lausitzer Ingenieure speziell für die großen Tagebaue in der Lausitz. Noch arbeiten drei von ihnen, bald werden sie Schrott sein. 13.000 Tonnen geschichtsträchtiges Altmetall. Stadt am Tagebau, so nennt sich Welzow. Die Grube vor Augen und Ohren seit Jahrzehnten. Auch hier gibt es Wandel, die Spuren aber sehen nicht nach Aufschwung aus. Ich schaue mir die Stadt an, die einst Industriestandort war und die heute klar ersichtlich kein Gewinner der Lausitzer Transformation ist. Verweise auf das Leben von und mit der Kohle nahezu an jeder Ecke. Die Kumpelklause zum Beispiel, eine alte Bergarbeiterkneipe, sie wird mittlerweile von einer zugezogenen betrieben. Was denken Welzower über das, was in ihrer Heimat passiert oder eben nicht passiert? Ich setze mich zu den Leuten an den Stammtisch. Hier wird Tacheles geredet.
2: Würden Sie sich denn wünschen, dass in der aktuellen Diskussion man auch ein Stück weit mehr Rücksicht bei der ganzen Verteilgelddebatte, Investitionsentscheidung auf Städte nimmt wie Welzow, die auch in der Vergangenheit sehr unter der Kohle durchaus auch gelitten haben und die vielleicht nach dem Einbruch noch mehr gelitten haben?
11: Ja, da würde ich unbedingt Wert drauf legen, dass das gemacht wird. Und wie gesagt, aus dieser letzten Aktion, da ist in Welzow noch nicht viel angekommen. Woran das jetzt richtig liegt, weiß ich nicht, ob da Fördermittel nicht abgefragt wurden und so weiter. Aber größtenteils fehlt ja auch mal der Eigenanteil. Man kriegt ja nicht 100.000, wenn man nicht wenigstens 20.000 auch in der Tasche hat und so. Und das ist schon schwer. Also ich würde mir sehr gerne wünschen, dass Welzow lebenswert bleibt oder so. Ich bin echt geboren in Welzow und würde auch das Ende hier erleben.
3: Wir spüren neue Fehler, die hier gemacht werden in der Region. Hier tut sich nichts. Wenn einer hier jemanden wählt, dann will man eigentlich nur eine Partei verhindern, dann wählt man eben die SPD. Und mit dem Wahlergebnis fühlt er sich dicke. Und der sollte sich fürs Volk hinstellen. Wir sehen diese Politiker, die wir hier wollen, Fragen stellen, die sehen wir nicht in den Regionen. Und wenn die nicht herkommen, dann dürfen wir sie beim nächsten, die sind unwählbar in Zukunft.
18: Welzow war ein Knotenpunkt. Da sind Leute hierher gekommen, um zu arbeiten aus Hoyerswerda. Aus Spremberg, aus Cottbus, Senftenberg.
3: Bis Roland.
18: Alle hatten Arbeit, die Welzow sowieso. So, das ist ja alles nicht mehr, weil alles kaputt gemacht wurde. Alles nicht mehr da. Also da muss ich schon sagen, da habe ich Wehmut und Wut noch dazu.
3: Wir müssen das nicht akzeptieren, was
18: wie ich gesagt
3: habe,
18: die Straßenanbindung.
3: Mit uns kann man nur Dinge machen, weil wir es zulassen. Wenn wir es nicht zulassen, kann man mit uns Dinge nicht machen.
9: Von Welzow nach Cottbus. Ich bin am Leichhardt-Gymnasium verabredet. Hier in der selbsternannten Boomtown. Was denken junge Menschen über den Wandel ihrer Heimat? Bekommen sie etwas davon mit? Es ist sommerliches Wetter. Die Sporteinheiten der 10. Klasse werden nach draußen verlagert. Einige von ihnen werden im Sommer die Schule verlassen und einen Job lernen, höre ich. Andere gehen weiter bis zum Abitur und später vielleicht zum Studium.
25: Habt ihr das Gefühl, dass ihr irgendwie eine Rolle spielt in diesem ganzen Prozess oder sowas, in diesem Wandelprozess? Wie siehst du das?
26: Naja, also man bekommt schon sehr viel mit, vor allem jetzt, was so an Projekten stattfindet. Aber ich finde wirklich, dass man so als Kind und Jugendlicher sehr wenig einbezogen wird. Man wird klar gern immer ein bisschen mithelfen oder irgendwas dran machen. Aber es ist halt wirklich schwer, auch weil das noch so starke Themen sind, wo man sich sehr schwer einbinden kann. Aber trotzdem, glaube ich, als Jugendlicher würde man gern da mitmachen und mithelfen, ja.
27: Wir kriegen es zwar mit, aber kriegen nicht die Fülle an Informationen, die wir vielleicht bräuchten, um uns damit einzubringen oder eine große Idee davon zu bekommen, was es für uns bedeutet.
28: Als ich hier auf die Schule gekommen bin, habe ich mir gedacht, na okay, ich will aus Cottbus raus, ich werde hier definitiv nicht weiter wohnen, aber mittlerweile bin ich echt am Überlegen, vielleicht sogar wirklich hier zu bleiben, wenn sich gewisse Jobmöglichkeiten in Cottbus noch öffnen, was Ausbildung und Studium angeht. Aber an sich, im Großen und Ganzen würde ich sagen, dass es extrem spannend ist, hier in der Lausitz so alles zu beobachten, wenn es auch um den Cottbuser Ostsee geht oder hinten der Lausitzpark, der gebaut wird, wo jetzt so die eine Hälfte fertig ist. Das bietet ja auch alles Jobmöglichkeiten, an denen man sich vielleicht später orientieren kann.
27: Man merkt, dass Cottbus sich Mühe gibt, junge Leute vor allem hier zu behalten mit, Aktionen, Festivals, Festen. Aber ich finde, es fehlt vor allem ein Platz für Jugendliche, wo man sich treffen kann.
9: Viel ist in Bewegung hier, auch auf dem Arbeitsmarkt. Aus Angst vor Jobverlust ist Fachkräftemangel geworden. Nachwuchs ist wichtig. Ich fahre zum Deutschen Gewerkschaftsbund, der befragt seit Jahren Jugendliche zum Strukturwandel in der Lausitz. Die Zahlen sind bemerkenswert. Fast alle Befragten fühlen sich schlecht informiert und nicht genügend einbezogen, seit Jahren auf konstant hohem Niveau, praktisch kaum verändert, obwohl doch so viel passiert in der krassen Lausitz, wie die Werbung sagt. Ich frage nach bei Matthias Löhr, dem DGB-Chef für Südbrandenburg.
25: Mal ganz Hand aufs Herz, macht Ihnen das ein Stück weit auch Sorge und Angst, dass es gerade bei denen, mit denen man rechnet, für die Zukunft gar nicht ankommt?
4: Klar, das ist eigentlich die größte Herausforderung, dass wir den jungen Leuten ein Stück weit aufzeigen müssen. Ihr habt hier Chancen, da sehe ich die Schulen, da sehe ich die Berufsschulen, aber wir müssen ihnen auch die Möglichkeit geben, mitzugestalten. Sie müssen sich ernsthaft in diesen Strukturwandel mit einbringen können. Und wenn die jungen Leute sagen, sie fühlen sich nicht informiert, da sind das ja eigentlich zwei Generationen. Das sind sozusagen die 14-, 15-, 16-Jährigen, die wir im Kern im Schwerpunkt befragen. Das gilt dann aber offensichtlich auch für die Elterngeneration. Also auch zu Hause wird dann nicht wirklich tiefgründig über dieses Thema gesprochen. Und das heißt, wir müssen die Kommunikation hier in der Lausitz, ich sage nochmal die Binnenkommunikation, darüber müssen wir ernsthaft reden, die muss sich verändern.
25: Wenn wir uns die Stadt Cottbus angucken, da wird viel investiert. Die Kleinstädte und die ländlichen Regionen, ein paar Kilometer vor den Stadttoren, da ist das natürlich nicht so umfänglich der Fall. Merken Sie das auch bei der Befragung der Jugend, dass es da ein Gefälle gibt?
4: Ja, da nehmen wir schon nochmal Unterschiede wahr, weil wir natürlich mit Blick auf die Strukturmittel auch ein großes Stadt-Land-Gefälle haben. Hier in Cottbus, Sie haben es gerade gesagt, da wird enorm viel investiert. Ich glaube, die 4 Milliarden sind sogar die Unterkante, die Sie erwähnt haben. Aber gehen Sie sozusagen dann in die Kleinstädte oder in die Mittelzentren, da ist der Strukturwandel doch noch sehr weit weg und wenig erlebbar. Und auch da, glaube ich, müssen wir den Strukturwandel nachsteuern.
9: Welzow ist zweifellos eine Stadt, in der Strukturwandel wenig bis nicht erlebbar ist. Dafür die Zeugen der Vergangenheit. Termin am Rathaus mit dem Bürgermeister.
5: Einen schönen guten Tag. Willkommen in Welzow.
9: Er will uns am besten bei einer Tour durch den Ort erzählen, wie das Lebensgefühl hier ist.
5: Das größte Problem, was wir haben, wir haben einen Altersdurchschnitt von 55 plus. Mhm. Wir haben jetzt gerade mal noch zwei Lebensmittelmärkte. Und ansonsten ist an Einkaufsmöglichkeiten so gut wie nichts vorhanden hier in Welzow. Baumarkt haben wir nicht. Optiker haben wir nicht. Bekleidungsläden haben wir nicht.
25: Nun sind Sie noch nicht so elendlange Bürgermeister, aber sind ja Welzower. Spüren Sie was, dass in dieser ganzen Phase des großen, oft beredeten Aufschwungs Ihre Stadt auch was jetzt davon hat, dass es nochmal einen neuen Schwung gibt?
5: Nein, absolut nicht. Kann ich so nicht belegen oder bestätigen. Einer der Punkte, wo man das dann vielleicht merken könnte, dass hier was passiert an Strukturwandel, Strukturentwicklung, da fahren wir jetzt gleich durch. Das sind die Gewerbegebiete, die wir hier haben, wo wir im Prinzip drei Firmen, die sich angesiedelt haben und über 50% der Fläche ist frei, finden wir keine Investoren, inklusive der alten Hallen, die hier stehen, die alle dann faktisch nicht nachgenutzt werden oder wo es keine Investoren in der Größenordnung gibt. Was darauf zurückzuführen ist, dass wir infrastrukturell, also was die Straßenanbindung ist, hier mitten zwischen Senftenberg, Cottbus und Spremberg liegen. Aber wir haben keine Straßenverbindung, die auch nur ansatzweise geeignet ist, gewerblichen Verkehr abzubilden. Das haben wir nicht.
9: Hoffnung und Fluch ist der Flugplatz für Welzow. Die Wehrmacht hat ihn genutzt, später die sowjetischen Streitkräfte. Er sollte im Tagebau verschwinden, jetzt bleibt er mit allen Problemen aus dieser Zeit.
25: Sie haben auch eine Idee, was Sie daraus machen wollen und das behalten Sie ja nicht für sich. Wie begegnet man Ihnen? Also rennen Sie da offene Türen ein und sagen, Mensch, endlich kommt Welzow jetzt auch mal, wir hauen Ihnen jetzt 70% Förderung entgegen oder was machen Sie da für Erfahrungen?
5: Das große Problem ist, wir haben für die Entwicklung der Fläche als großes Konzept eine Machbarkeitsstudie. Die nennt sich Entwicklung des Verkehrslandeplatzes Welzow zu einem CO2-neutralen Industrie- und Gewerbegebiet. Die ist im Juni 2024 eröffnet worden. Und alle stoßen sich an den ungeklärten Fragen, die in der Machbarkeitsstudie aufgeworfen wurden. Ungeklärte Eigentümerstruktur, 2/3 der Fläche gehören der LEAG. Das ungelöste Altlastenproblem, da ist durch die verschiedenen Veräußerungen ist der Rechtskreis Konversion geschlossen. Also wir können bei der Altlastensanierung keine Fördermittel und schon gar nicht Bundesmittel in Anspruch nehmen. Und die nachteilige Auswirkung der schrumpfenden Infrastruktur oder der Straßenanbindung, die wir hier haben durch den jahrzehntelangen Tagebau.
12: Das heißt, Industrieunternehmen kommen zum Teil nicht her, weil ihnen die Anbindung fehlt. Ja. Sie haben eine Fläche, die nicht ganz geklärte Eigentumsverhältnisse hat, mit einer Belastung. Und das ist wiederum der Grund, weshalb sie jetzt auch mit spitzen Fingern bei der Vergabe von Förderung, dann beißt sich dort irgendwie die Katze in den Schwanz. Das ist ja ein Hamsterrad, aus dem kommen sie ja gar nicht raus.
5: Ja, kann man so sehen. Ich bin da aber durchaus optimistisch und sage, man muss da an irgendeiner Stelle versuchen, dann andere Wege zu beschreiten, wenn die offensichtlichen nicht funktionieren.
9: Der Bürgermeister hatte eine Firma im Auge, die den Boden sanieren, Strom und Wärme liefern könnte, als Initialzündung für die Zukunft des Platzes als Industriegebiet. Ich höre von einer neuen Technologie, die mir bekannt vorkommt. Darüber haben wir doch schon mal berichtet. Man nehme alte Holzabfälle, mache daraus Strom und Wärme, aber ohne Kohlendioxid zu erzeugen, sondern dafür hochreinen Kohlenstoff, der am Ende als Bodenverbesserer auch noch verkauft werden kann. Abfälle kommen in einen Brennraum, wo aus ihnen unter enormer Hitze reiner Kohlenstoff und Gase werden, die dann im Kreislaufprinzip wieder Abfälle erhitzen. Die überschüssige Energie kann als Wärme genutzt werden und über eine Mikrogasturbine auch als Strom. Klimaneutral, weil praktisch CO2-frei. Ich bin bei der Cottbusser Firma verabredet, die sich das ausgedacht hat. Pyropower. Damals hatten wir berichtet, weil sie einen Preis nach dem anderen dafür eingeheimst hat. Die stehen hier immer noch. Mit Pyrolyse und der Pflanzenkohle ließe sich der Welzower Boden sanieren und dazu Wärme und Strom erzeugen, erzählt mir der Chef.
6: Das Projekt in Welzow ist ein sehr, sehr schönes Projekt, einfach weil es dort auch von der Gemeinde aus sehr gut durchdacht ist. Im Endeffekt sehr langfristig ausgelegt. Was machen wir aus den Flächen, die jetzt mit ihren Belastungen halt da sind? Wie können wir hier eine lebenswerte Zukunft schaffen? Und was müssen wir, oder wie kann man diesen Prozess bereits vom ersten Tag an Gewinn bringen? Nicht unbedingt nur im monetären Bereich, sondern auch wirklich zum Beispiel im ökologischen Bereich. Ich kann die Flächen dann besser vermarkten, ich kann wieder andere Betriebe ansiedeln etc. In all diesen Bereichen sehen. Mit dem Ergebnis sind wir genauso unzufrieden. Es dauert zu lange. Wenn diese Gelder tatsächlich schnell bereitstehen würden, dann könnte dieses Projekt schon weiter sein. Das sehen wir in anderen Regionen schneller. Und zwar nicht unbedingt Regionen mit großen Fördermitteln. Also das ist nicht unbedingt der Hemmschuh dahinter, sondern ich glaube, der Hemmschuh ist eher eine Einstellung zur Zukunft. Es ist auch eine große Bürde, so viel Geld sinnvoll zu verwalten und einzubringen. Das sehen wir durchaus. Das ist eigentlich genau das, wofür natürlich auch dieses immense Geld stehen soll.
9: Die recht junge Cottbusser Firma hat ihren Sitz am einstigen Flugplatz der Stadt. Auch der eines der Leuchtturmprojekte im Strukturwandel. Ein Wissenschaftspark mit Unternehmen soll hier mal entstehen. Tausende neue Jobs, aber noch ist hier wenig davon zu sehen. Transformation ist langwierig und gerade für die eher Kleinen bürokratisch, erzählen mir die Pyrolyseunternehmer. Das mache es nicht leichter.
6: Wenn man sich unsere Projekte anschaut, die eher ja dezentral sind, die sich ganz gezielt auch an kleinere Kommunen, Gemeinden, aber auch Firmen, auch egal ob jetzt im Industrie- oder im Gewerbebereich richten, da sieht man schon, dass die Hürden bei unseren Kunden oder Projektpartnern andere sind, als man sie zumindest gefühlt bei den Großprojekten hat. Also die Großprojekte, die werden mit sehr, sehr viel Vehemenz verfolgt und da sieht man richtig, da ist Wille dahinter. Andere Sachen, die vielleicht kleiner sind, dauern länger, haben andere, zumindest gefühlt andere Prozesse, müssen andere Nachweise bringen und somit sehen wir da die Umsetzung eher verzögert an.
9: Cottbus ist der Gewinner des Wandels. Über 4,5 Milliarden Euro fließen in die Stadt, die gerade zu einer der dynamischsten in Deutschland gekürt wurde. Leuchtturm Nummer 1, das ICE-Bahnwerk. Eine Halle steht, die andere wird gerade gebaut. Sie ist über 500 Meter lang. Mehrere Züge der neuesten Generation können hier bald parallel in voller Länge reinfahren und grundüberprüft werden, erzählt mir der Projektleiter. Damit wird Cottbus, eine Stadt ohne ICE-Anschluss, zum wichtigen Player für die Deutsche Bahn. 800 Arbeiter sind auf der Baustelle beschäftigt. Noch mehr werden bald an den Zügen arbeiten.
12: Wenn wir über Strukturwandel in der Lausitz reden, ist es das, worüber jeder wahrscheinlich sofort redet, weil man nimmt es direkt neben dem Hauptbahnhof in Cottbus auch direkt wahr. Man konnte beim Wachsen zugucken. Wie sehen Sie denn selbst sozusagen Ihre Rolle mit diesem Projekt eingebettet in diesen Wandel in der ganzen Region?
7: Wir sind mit dem Projekt ganz stolz, weil wir glauben, dass wir zeigen können, dass Strukturwandel funktionieren kann, dass wir erfolgreich Strukturwandel machen können und dass er auch einfach greifbar ist. Wir sehen die Ergebnisse. Wir haben ja eine Region vorgetroffen, die uns sehr, sehr dabei unterstützt hat, so ein Projekt auch umzusetzen. Das ist heutzutage auch nicht mehr selbstverständlich. Aber hier haben halt alle an einem Strang gezogen. Und damit können wir wirklich auch einen großen Mehrwert für die Region schaffen. Am Ende werden wir 1200 Ausbildungs- und Arbeitsplätze schaffen. Wir bringen das modernste Fahrzeug der DB AG her, den ICE4, 137 Fahrzeuge in der Flotte. Die werden alle ihre großen und kleinen Revisionen im Zielbild hier in Cottbus bekommen. Und damit hat die Region eben auch einen großen Anteil, ja, auch an einem Zukunftsmarkt, an einem Zukunftsgeschäft. Und da sind wir ganz stolz drauf, dass wir Teil davon sein können und dass wir aber auch Teil hier in dieser Region sein können.
12: In die Stadt fließen 4,5 Milliarden Euro an Investitionen. Die Bahn ist ein ganz wesentlicher Player geworden. Ist es bei aller Chance, bei allem Stolz, den man als Projektleiter auch über diese Rolle in der Region empfindet, ist es auch ein gewisser, sagen wir mal, Druck, den Sie spüren?
7: Druck, glaube ich, haben Sie in so einem Großprojekt immer. Da ist auch die Region irrelevant, aber am Ende ist so ein Großprojekt ja immer Kosten, Termine, Qualität. Wir haben ja auch für das Unternehmen einen Anspruch. Neben der Etablierung hier in der Region brauchen wir dieses Werk auch ehrlicherweise, weil wir müssen unsere Züge revisionieren. Deswegen ist der Druck in so einem Großprojekt immer da. Was hier in der Region aber mitschwingt, ist die unglaublich große Unterstützung. Sie haben andere Regionen in Deutschland, wo Sie schnell gegen Bürgerinitiativen angehen, wenn Sie so Großprojekte umsetzen wollen. Das spüren wir hier gar nicht. Wir merken hier eine unglaublich große Unterstützung in der Region. Auch ein Stück weit die Dankbarkeit zu sehen, was hier entsteht. Und damit geht es Hand in Hand. Und ich glaube, das hilft dabei, mit dem Druck auch ein Stück weit besser umgehen zu können.
8: Die Bahn will ihre neue Halle noch in diesem Jahr fertig haben. Dann könne ab 2027 die Kapazität schrittweise hochgefahren werden. Woher sollen die Arbeitskräfte kommen? Ängste, dass der Big Player Mittelständlern Leute abspenstig machen könnte, versucht man zu nehmen. Die Bahn bilde selbst aus in einer von der LEAG übernommenen hauseigenen Ausbildungsstätte. Auch mit ehemaligen Bergleuten rechnet man und mit Rückkehrern, die die Region einst mangels Arbeit verlassen mussten.
12: Ist für euch spürbar, dass diese Region komplett im Wandel ist und dass sozusagen das Bahnwerk ist jetzt das eine, ist dein Arbeitsplatz, aber dass auch ringsherum viel passiert? Oder ist man da eher fokussiert auf seine Arbeit und sagt, ja, ob das jetzt Strukturwandel heißt oder nicht, schön, dass so ein Berg da ist?
10: Nee, also man merkt das schon, vor allen Dingen auch, weil immer mehr junge Leute, sag ich mal, herkommen. Ich sag mal, früher war es ja schon eher, naja, Cottbus mit etwas älteren Menschen, aber mittlerweile spürt man das schon, dass vor allen Dingen viele, viele junge Menschen nach Cottbus auch zurückkehren oder auch ihr Studium hier anfangen, in der Uni oder auch hier bei der Bahn anfangen.
13: Ich bin eigentlich so der klassische Rückkehrer. Ich bin vor 12 Jahren, war die Auftragslage ja schlecht, dann durfte ich für das Unternehmen in anderen Werken weiterarbeiten und bin dann vor 12 Jahren nach Krefeld gegangen, also von Diesel-Lok-Werk in ein ICE-Werk, habe dann dort meinen Werdegang gehabt und bin jetzt vor 2 Jahren wieder zurückgekehrt.
8: Die großen drei Projekte im Strukturwandel für die Zeit nach der Kohle sind im Werden und Wachsen. Neben dem Bahnwerk, der Wissenschaftspark und eine gerade entstehende Universitätsmedizin. Für Cottbus als größte Stadt im Revier sicher ein Segen. Hier passiert viel, hier ist viel in Bewegung. Es riecht nicht mehr nur nach Transformation. Und sonst ist der Wandel auf gutem Weg? Ich grüble. Das Lausitzer Seenland, sicher ein Gewinn, aber kann Tourismus an ehemaligen Kohlegruben wirklich kompensieren, was wegbricht? Und wie sorgt man für Aufbruchstimmung abseits der Leuchttürme? Was passiert in den kleinen Orten um Cottbus herum, wo kaum Wandel spürbar ist? Mit einer Art Sonderwirtschaftszone? Was wird aus der Industrieregion, wenn Kohleland endgültig abgebrannt ist?
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